0: Tiefstwerte 12 bis 6 Grad. Tagsüber immer wieder Schauer, vereinzelt Gewitter, auch längere trockene Abschnitte. Höchstwerte 12 Grad an den Alpen bis 21 Grad in Berlin. Es ist 2.03 Uhr.
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2: Ganz ordentlich was los auf den Straßen. 11 Meldungen haben wir für Sie. A1 Lübeck-Hamburg. Vor der Norderelbbrücke staut es sich in beiden Richtungen wegen eines Schwertransports. Die A4 Aachen Richtung Köln ist zwischen Köln-Klettenberg und Köln-Eiffeltor nach einem Unfall gesperrt. Die A7 Kassel Richtung Fulda ist zwischen Bad Hersfeld-West und Kirchheimer Dreieck bis auf Weiteres wegen Löscharbeiten gesperrt. Die A8 Salzburg Richtung München wird zwischen Hofoldinger Forst und Kreuz München Süd wegen Bauarbeiten bis ca. 6 Uhr früh mehrfach kurzfristig gesperrt. Die A31 Meppen-Leer ist zwischen Jemgum und Leer West wegen Bauarbeiten im Emstunnel in beiden Richtungen bis 6 Uhr früh gesperrt. Die A45 Hagen Richtung Dortmund ist zwischen Westhofener Kreuz und Dortmund Süd wegen Brückenarbeiten noch bis 5 Uhr gesperrt. Außerdem ist im Westhofener Kreuz die Verbindung auf die A1 Richtung Köln gesperrt. Die A71 Schweinfurt-Sangerhausen ist zwischen Kölleda und Heldrungen in beiden Richtungen wegen Wartungsarbeiten im Schmücketunnel gesperrt. Bis 6 Uhr früh. Jetzt die A71 Erfurt Richtung Schweinfurt ist zwischen Oberhof und Suhl-Zellamelis wegen Wartungsarbeiten im Tunnel Hochwald ebenfalls bis 6 Uhr früh gesperrt. Nach Berlin A100 Wedding-Wilmersdorf, die ist zwischen Jakob-Kaiser-Platz und Hohenzollern-Damm wegen Wartungsarbeiten in beiden Richtungen gesperrt. Die A111 in Berlin, Oranienburg-Charlottenburg, der Tunnel Flughafen Tegel ist wegen Bauarbeiten bis 5 Uhr früh ebenfalls in beiden Richtungen gesperrt. Und eine Meldung von der A565 Bonn-Meckenheim, die ist zwischen Bonn-Beuel und Bonn-Auerberg in beiden Richtungen wegen Brückenarbeiten gesperrt.
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2: Von NDR-Info in Hamburg mit Tom Westerholt am Mikrofon. Ich grüße Sie. Wir schauen in der kommenden halben Stunde auf die Situation queerer Menschen am Arbeitsplatz. Wir gucken uns an, was der Bundesfinanzminister bisher mit den 500 Milliarden Euro Sondervermögen angestellt hat und beginnen jetzt mit der neuen Kriminalstatistik, die gestern vorgestellt wurde. Sie besagt, dass politisch motivierte Straftaten bei uns in Deutschland zugenommen haben. Zum Beispiel in Gewalt gegen Menschen wegen ihrer Herkunft, ihrer Religion oder auch ihrer politischen Haltung. Wir ordnen das gleich im Detail noch mit einem Extremismus-Experten ein. Zunächst einmal fasst Jasper Ruppert die vorgestellten Zahlen und Daten für Sie zusammen.
3: Auf einem Höchststand sind die Zahlen der politisch motivierten Kriminalität im vergangenen Jahr angelangt. Das ist das Ergebnis, das CSU-Innenminister Alexander Dobrindt und der Präsident des Bundeskriminalamts Holger Münch heute in Berlin vorstellen. In kaum einem Bereich gibt es eine positive Entwicklung. So gibt es laut Dobrindt
4: mit Abstand die meisten Gewaltdelikte von rechtsextremen Tätern.
3: Und das mit deutlichem Zuwachs. Noch größer ist der Zuwachs
4: gerade in der linken Szene.
3: Und so geht es weiter. Bei Antisemitismus
4: ein deutlicher Anstieg im Bereich.
3: Ebenfalls ein Problem sieht Dobrindt bei
4: Hass, Hetze und Gewalt gegenüber Amtsträgern.
3: Außerdem stelle man fest,
4: dass die Straftaten gegenüber die Polizei um 4,7% gestiegen ist.
3: Auch Gewalt gegen Frauen oder queere Menschen hat zugenommen. Fast 86.000 politisch motivierte Straftaten haben die Behörden im vergangenen Jahr erfasst. 2% mehr als im Vorjahr und ein Allzeithoch. Darunter fallen Sachbeschädigungen, etwa von Wahlplakaten, Beleidigungen, das Zeigen verfassungsfeindlicher Symbole, aber auch tätliche Angriffe. Woher kommt diese Entwicklung? Der Präsident des Bundeskriminalamts München nennt bei der Vorstellung des Berichts mögliche Ursachen.
5: Erstens, wir sehen eine zunehmende Polarisierung und das kann zu einer Radikalisierung führen, die sich durch Gewalttaten gegenüber Andersdenkenden oder dem politischen System am Ende äußern. Und zweitens, der weiterhin bestehende große Einfluss extremistischer Propaganda, zum Teil aus dem Ausland, spiegelt sich auch am Ende in der Gewaltbereitschaft wider. Und drittens, internationale Konfliktlagen emotionalisieren, auch in Deutschland.
3: Diese Konfliktlagen, wie beispielsweise der Gaza-Krieg, verstärkten Radikalisierungsprozesse und Gewalttaten. Bei all den ernüchternden Zahlen legt Dobrindt heute den Fokus auf einen bestimmten Bereich, nämlich die Gewalt gegen Amts- und Mandatsträger, besonders im Kommunalen. Der Innenminister verteidigt in diesem Zusammenhang den umstrittenen Paragraphen 188, der Politikerbeleidigung unter Strafe stellt.
4: Wir reden von Tausenden von Kommunalpolitikern, die wir schützen wollen, die dringend gebraucht werden, von denen wir sehen, dass es einen Effekt inzwischen gibt, dass sie sich zurückziehen, dass die Bereitschaft zurückgeht, sich dort zu engagieren, dass Hass, dass Hetze, dass Bedrohung ein Grund auch dafür ist, dass sich Menschen zu diesem Dienst nicht mehr bereit erklären.
3: Für Änderungen des Paragraphen, die Spitzenpolitiker betreffen würden, zeigt sich Dobrindt zwar offen, doch der ursprüngliche Gedanke sei der Schutz von Kommunalpolitikern gewesen und die solle man weiter im Blick behalten. Sowohl Dobrindt als auch BKA-Präsident Münch sprechen von der Kommunalpolitik als Basis der Demokratie. Auch deswegen wolle man präventive Schutzkonzepte für Amtsträger verstärken. Eine positive Entwicklung bei den sonst hauptsächlich ansteigenden Zahlen der politisch motivierten Straftaten kann Dobrindt aber doch nennen.
4: Ich glaube, dass wir feststellen können, dass wir bei dem Thema Reichsbürger in der Vergangenheit Erfolge zu verzeichnen haben. Wir haben einen Schwerpunkt in der Vergangenheit ja auch da gesetzt, um den Entwicklungen etwas entgegenzuhalten. Das ist funktionsfähig, das hat auch abschreckende Wirkung.
3: Um die hohen Zahlen bei rechts- und linksextremer Gewalt anzugehen, wolle man Polizei und Verfassungsschutz besser aufstellen. Außerdem soll Gewalt gegen Einsatzkräfte schärfer bestraft werden. Gemeinsam mit dem Bundesjustizministerium bereite man einen entsprechenden Gesetzentwurf vor.
2: Soweit der Bericht von Jasper Ruppert. In den vergangenen 10 Jahren haben sich die politisch motivierten Straftaten also verdoppelt, sagt Bundesinnenminister Alexander Dobrindt. Hören wir dazu Professor Hajo Funke. Er ist Extremismus-Experte, der lange an der Freien Uni in Berlin tätig war. Meine Kollegin Birgit Langhammer hat ihn gefragt, was ist bei dieser neuen Kriminalitätsstudie denn besonders wichtig? Die absolute Zahl, ihre Veränderung oder die vermutete Dunkelziffer?
6: Also den Anstieg und die Dunkelziffern, selbstverständlich. Der Anstieg ist im 10-Jahres-Schnitt um das Doppelte gewachsen, was die Straftaten anlangt, aber auch was die Gewaltstraftaten anlangt. Und da fällt auf, dass die Gewaltstraftaten von rechts erneut gestiegen sind und nach deren Einschätzung und Statistik auf knapp 1600, nach der Einschätzung der verschiedenen Opferberatungsstellen, jedenfalls im letzten Jahr, die neuen Zahlen liegen noch nicht vor, auf rund das Doppelte. Das heißt, es gibt eine Art Untererfassung und damit auch die Antwort auf die Dunkelziffer. Ja, die Dunkelziffer ist sehr viel höher. Vieles wird nicht gemeldet aus Angst vor Rache. Und für meine Wahrnehmung ist das ein besonderes, markantes Problem, die Gewaltstraftaten gegen Schwache, gegen Mandatsträger, gegen politische Gegner, gegen Frauen, gegen Queer und gegen sogenannte Migrantinnen und Migranten bzw. sogenannte Fremde. Und das hat zugenommen und ist eine Herausforderung für die gesamte Gesellschaft.
7: Fast die Hälfte der politisch motivierten Straftaten, rund 43.000, waren ja rechtsextrem motiviert. Auch in diesem Spektrum nehmen die Gewalttaten zu. Aber vielleicht ja auch noch mal besonders erwähnenswert im linksextremen Spektrum. Da ist der Anstieg bei Gewalttaten ja besonders groß, um mehr als ein Drittel. Wie ordnen Sie das ein?
6: Eine der Gründe sind die Versuche der Linken oder der Linksextremen auf Demonstrationen gegen die rechte und rechtsextreme Gefahr zu demonstrieren. Und dann kommen sie natürlich, erst recht, wenn sie vor zivilen Ungehorsam reden, was sie tun, mit der Polizei in Konflikt. Und das wird eben als Straftaten bzw. als Gewaltstraftaten aufgenommen. Daraus, das ist vor allem der Grund, dass sich die Zahl erheblich erhöht hat.
7: Jetzt kommen wir natürlich auch zu den Ursachen, also der Frage, warum es denn ein weiteres Zunehmen gibt. Und zunehmende Polarisierung könne zu Radikalisierung führen, sagte BKA-Chef Münch bei der Vorstellung der Zahlen. Also müsste man dann bei der Polarisierung auch den Druck rausnehmen? Würde das mittelfristig dann zu einem Absinken der Zahlen führen, Ihrer Meinung nach?
6: Das denke ich schon, zusammen natürlich mit dem, dass die entsprechenden Sicherheitsinstitutionen gegen Straftaten und vor allem Gewaltstraftaten noch angemessener als bisher vorgehen. Da ist immer noch Luft nach oben. Aber insgesamt gesellschaftlich sind wir in in der Tat sehr schwierigen. Das zeigen auch die Debatten um Reformen, die nicht stattfinden oder nicht zureichend stattfinden, nach Ansicht vieler. Wir sind in schwierigen Zeiten, kein Wachstum,

0: mit dafür zu sorgen, dass Kriege deeskalieren oder sogar beendet werden können. Das ist eine Herausforderung, die immer wichtiger wird. Und die Hoffnung ist, dass dies auch verstärkt, auch durch die Bundesregierung und die Europäer geschieht.
1: Jetzt muss man auch sagen, in den Zahlen sehen wir, dass Gewalttaten gegen den Staat zwar abgenommen haben, aber gegen die Menschen vor Ort quasi, die Politikschaffenden in den Kommunen zugenommen haben. Und da sagen jetzt auch mehr, das habe Auswirkungen auf sie, bis hin, dass sie ihre Ämter aufgeben. Also wird sich politische Gewalt hier auch schon auswirken? Ist das auch schon messbar?
0: Ja, das haben die Berichte ergeben, dass viele der Mandatsträger tatsächlich, wie es zitiert worden ist, dass ihnen diese Bedrohung und der Druck, zum Teil auch die Gewalt, etwas mit ihnen mache und sie überlegen, Mandatsträgerschaften abzugeben oder nicht wieder zu kandidieren. Und das ist natürlich der Tod jeder Demokratie, wenn die Kommunen schwächer werden oder nicht mehr aktiv repräsentiert werden können. Das ist eine große Gefahr und dagegen muss man sich wehren mit allen Mitteln, auch denen der Justiz und der Polizei.
2: Das sagt der Extremismusforscher Hajo Funke von der FU Berlin.
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2: Auch im Deutschen Bundestag geht es langsam Richtung Sommerpause. Da soll vorher fast schon turnusmäßig immer noch der eine oder andere dicke Brocken verabschiedet werden. Vor allem einige Sozialreformen hat sich die schwarz-rote Regierung ja auf die Fahnen geschrieben. Im Kanzleramt finden dazu heute einige Gespräche statt. Mit Sozialverbänden und Arbeitgebern und auch die Länder sollen mit eingebunden werden. Denn vor allem auf kommunaler Ebene knirscht es gewaltig. Die Kritik vieler Landrätinnen und Landräte lautet, die Bundesregierung denke Gesetze nicht zu Ende, die dann vor Ort in den Städten und Gemeinden umgesetzt werden müssen. Oliver Neuroth berichtet.
4: Thorsten Frey hatte wohl schon geahnt, dass diese Veranstaltung für ihn eher unangenehm werden könnte. Gleich zu Beginn seines Auftritts vor den 400 Landrätinnen und Landräten sagt der Kanzleramtschef:
5: Ich bin das natürlich gewohnt, wenn ich irgendwo auftrete, bin ich meistens eine Enttäuschung.
4: Er spielt darauf an, dass Kanzler Friedrich Merz eine Rede halten sollte, aber kurzfristig abgesagt hatte. Doch für viele Mitglieder des Landkreistages ist Frey eine inhaltliche Enttäuschung.
6: Ich fahre desillusioniert nach Hause und ich sage das ganz deutlich.
4: Anke Beilstein, Landrätin des Kreises Cochem-Zell in Rheinland-Pfalz. Sie hatte erwartet, dass die Bundesregierung den Vertreterinnen und Vertretern der Landkreise entgegenkommt, ihnen Ideen vorstellt, wie man die angespannte Finanzlage in den Kommunen in den Griff bekommen kann.
6: Wir brauchen keine Problembeschreibungen. Wir erleben die Realität tagtäglich an der Front vor den Menschen. Und deswegen war meine Hoffnung, dass wir hier Lösungen präsentiert bekommen. Und diese Hoffnung hat sich absolut nicht erfüllt.
4: Die Landrätinnen und Landräte stellen klar, auch durch Bundesgesetze bekämen die Städte und Gemeinden immer neue Aufgaben, die mit zusätzlichen Kosten verbunden seien. Beispiel Pflegereform. Wenn auf Bewohner von Pflegeheimen höhere Ausgaben zukommen, kann das bedeuten, Menschen sind früher auf Sozialhilfe angewiesen, wofür die Städte und Gemeinden zuständig sind. Die Rücklagen vieler Kommunen seien inzwischen aufgebraucht, sagt Landkreistagspräsident Achim Brötel.
7: Uns helfen Sätze, die in etwa so lauten, wenn wir halt weniger Geld einnehmen, müssen wir mit weniger Geld auskommen. Die helfen uns keinen Zentimeter weiter, solange ich Rechtsansprüche erfüllen muss. Kann ich vor Ort nicht mit weniger Geld auskommen? Entweder muss ich den Rechtsanspruch beschneiden oder ich muss neues Geld ins System bringen.
4: Da das nicht in Sicht ist, lautet die Konsequenz, Kreise müssen bei freiwilligen Angeboten kürzen, etwa bei Kultur- und Sportkursen für Kinder und Jugendliche. Eine Entwicklung, die auch Kanzleramtsminister Frey nicht glücklich stimmt. Er spricht von gewaltigen Reformen, die man vor sich habe, um die Wirtschaft anzukurbeln. Sein Kalkül, wächst die Wirtschaft wieder, steigen die Steuereinnahmen, was dem Bund, den Ländern und den Kommunen zugutekommt.
5: Wir versuchen, die Rahmenbedingungen so zu setzen, dass sie fair und leistbar für die Kommunen sind,
4: verspricht Frey. Zusagen für weitere Unterstützung der Politik vor Ort hat der Minister nicht zu verkünden. Er verweist auf die Schritte, die die Bundesregierung schon in die Wege geleitet hat.
5: Wir haben beispielsweise im Bereich des Katastrophenschutzes, wo die Landkreise auch in besonderer Weise engagiert sind, wo das Ehrenamt besonders stark ist, die Mittel deutlich erhöht. Wir haben beispielsweise die Investitionen im Bereich THW jetzt verdoppelt. Also um viele Dinge, die sozusagen auch unmittelbar vor Ort ankommen, anzusprechen.
4: Es sind Argumente, die kaum eines der Mitglieder der Landkreisversammlung überzeugen können. Während Bundesfinanzminister Lars Klingbeil bei seinem Auftritt gestern noch Worte

0: fand, bei denen die meisten Landrätinnen und Landräte mitgehen konnten, gelingt das dem Kanzleramtschef heute nicht. Und so zieht der Landkreistag eine durchwachsene Bilanz. Man habe Übereinstimmungen mit dem Kanzleramt, aber auch Differenzen, sei bereit für Veränderungen, doch nicht länger auf Kosten der Kommunen.
1: Um sich die beeindruckende Zahl nochmal vor Augen zu halten. 500 Milliarden Euro. So viel Geld umfasst der schuldenfinanzierte Sondertopf für Infrastruktur und Klimaneutralität der Bundesregierung. Ja, viel Geld, lange Wörter. Seit vergangenem Jahr fließt dieses Geld und seither stellen sich zentrale Fragen wie: Kommt es überhaupt da an, wo es hin soll? Wird es auch effektiv verwendet? Und wie könnte das alles vielleicht noch schneller und auch besser ablaufen? Bundesfinanzminister Lars Klingbeil hat zur Beantwortung all dieser Fragen im Herbst einen unabhängigen, ehrenamtlichen Beirat zusammengestellt. 7 Experten, die jetzt einen ersten Bericht vorgelegt haben. Aus Berlin berichtet Lissy Kaufmann.
2: Lars Klingbeil scheint gut gelaunt an diesem Mittag im Finanzministerium, auch wenn er weiß, es läuft noch nicht ganz rund bei den Investitionen.
3: Es kann noch schneller gehen.
2: Es kann noch schneller gehen, fokussierter und effektiver. So lautet das erste Urteil des unabhängigen Expertengremiums. Klingbeil hatte es im Herbst eingesetzt, um einen kritischen Blick zu werfen auf das 500 Milliarden Euro schwere Sondervermögen, also die schuldenfinanzierten zusätzlichen Ausgaben. Den ersten Bericht hat der Beirat am Mittag an Klingbeil übergeben. Den Experten fehlt eine Gesamtstrategie, erklärt die Vizevorsitzende des Beirats, Ann-Christin Achleitner von der TU München.
4: Was wir brauchen, ist, dass wir ein verbindliches Zukunftsleitbild haben, nachdem sich Investitionen ausrichten, was langfristig angelegt ist.
2: Es fehlt also der Weitblick. Wie könnte die Zukunft Deutschlands aussehen und in welche Bereiche sollte der Staat deshalb vor allem investieren? Der Beirat selbst findet vor allem in Forschung und Entwicklung. Diese Bereiche seien unterfinanziert. Deutschland sei schließlich ein rohstoffarmes Land.
4: Deswegen ist Forschung und Entwicklung wichtig für uns, zum einen für die ökonomische Wettbewerbsfähigkeit, zum anderen aber auch für die Resilienz.
2: Mehr Geld soll fließen, aber nicht auf Kosten anderer Ausgaben, wie zum Beispiel für neue Straßen, Brücken und Schienen.
4: Es geht darum, Wege zu finden, wie wir durch Reformen und die Optimierung von Strukturen zusätzlich Ressourcen für Forschung und Entwicklung heben können.
2: Ein weiterer Vorschlag des Beirats: Es sollte mehr Geld an die Kommunen fließen. Der Beiratsvorsitzende, der Unternehmer Harald Christ, erklärt warum.
5: Die Kommunen spielen eine zentrale Rolle im öffentlichen Investitionsgeschehen. Sie verantworten rund 40% aller öffentlichen Investitionen und etwa 60% der öffentlichen Bauinvestitionen.
2: Christ verweist darauf, dass in den Haushalten der Kommunen ein Milliardenloch klafft und das bisherige Geld, das sie aus dem Sondervermögen bekommen, dafür gar nicht reicht. Finanzminister Klingbeil gibt sich trotz der Kritik optimistisch und will an der Effektivität arbeiten. Mehr Tempo bei Planung, Genehmigung und Umsetzung. Er will dafür Anreize setzen.
6: Konkret heißt das, wer Mittel schnell und sinnvoll investiert, sollte einen Bonus erhalten. Wo Projekte zu langsam umgesetzt oder Mittel nicht sinnvoll investiert werden, sollten wir Mittel im Zweifel auch kürzen.
2: Das Finanzministerium, so Klingbeil, arbeitet derzeit an einem Bonus-Malus-System. Ob das bereits zum Herbst umgesetzt wird, ist unklar. Gewiss ist nur, dass der Beirat bis dahin einen weiteren Bericht vorlegen will.
1: Berichtet Lissy Kaufmann. Es war ein Satz, der damals viele Menschen wachgerüttelt hat. Ich bin schwul und das ist auch gut so. Gesagt hat ihn vor 25 Jahren der damals regierende Bürgermeister von Berlin, Klaus Wowereit. Es war das erste öffentliche Coming-out eines Spitzenpolitikers in Deutschland, mitten auf dem damaligen SPD-Parteitag. 25 Jahre, ein Vierteljahrhundert. Was hat sich seitdem getan für Schwule, Lesben und andere queere Menschen? Wie offen können sie heute sein auf ihrer Arbeitsstelle? Für eine Antwort nimmt uns Klaas Wilhelm Brandenburg mit zu einer Jobmesse.
7: Julia Kohlhoff spricht in das Walkie-Talkie in ihrer rechten Hand. In ihrer linken hält sie einen Stapel Zettel, einen Stift und ihr Smartphone. Kohlhoff hat viel zu tun. Sie ist die Projektleiterin der Sticks and Stones, einer Jobmesse für queere Menschen. Kohlhoff selbst ist lesbisch. Sie weiß das auch schon länger. Aber...
8: Also ich habe tatsächlich die ersten 10 Jahre meines Berufslebens habe ich es immer verschwiegen. Ich bin jetzt erst seit 4 Jahren geoutet, seit ich diesen Job hier habe, was auch nicht schwer ist. Ich meine, wir sind ein queeres Unternehmen. Und davor habe ich es verschwiegen, vor allem aus dem Grund, weil ich Angst hatte, benachteiligt zu werden.
7: Diese Angst ist für Kohlhoff mittlerweile Vergangenheit, für viele andere nicht. In einer Umfrage der EU-Grundrechteagentur unter 14.000 queeren Menschen in Deutschland sagten 29%, sie sprechen mit keinen ArbeitskollegInnen offen darüber, dass sie queer sind. Weitere 26% gaben an, darüber nur mit ein paar Menschen auf der Arbeit zu reden. Ein möglicher Grund für diese hohen Zahlen? Erfahrungen wie die von Messebesucher Chris. Er habe auf der Arbeit einmal eine unangenehme Situation während einer Präsentation überspielen wollen.
9: Es lief Fahrstuhlmusik im Hintergrund schon zu einem Video, was ich zeigen wollte.
7: Darum fragte er in die Runde.
9: Na, spürt ihr es auch?
7: Und bewegte sich dazu.
9: Und mein Chef damals meinte, ich soll nie wieder so schwuchtelig vor den Leuten rumtanzen, ohne zu wissen, dass ich tatsächlich queer bin.
7: Mit solchen Fällen hat Leo Jannik Wild jeden Tag zu tun. Er leitet bei der Schulenberatung Berlin die Antidiskriminierungsstelle. Etwa 400 Fälle haben sie dort im vergangenen Jahr dokumentiert. Davon seien mehr als 50 im Job passiert. Wie kann das weniger werden?
10: Die Rolle, die da so Vorgesetzte, Führungskräfte einnehmen, ist wichtig, denn die geben ja oft auch so den Ton vor. Also was ist so der Ton, der in so einem Unternehmen herrscht? Ich finde, der Fakt, dass so ein Unternehmen beim Christopher Street Day mit dabei ist, reicht alleine nicht. Also ich glaube eher, es liegt tatsächlich an sowas wie ist sozusagen das Leitbild im Unternehmen? Wer hat es sagen? Wie offen ist das Klima?
7: Das alles sei auch wichtiger als die Frage, aus welcher Branche ein Unternehmen ist. Und ob es seinen Sitz in Berlin oder Brandenburg hat.
11: Sport.
12: Mit Stefanie Lavoie und Rudi Völler, dem Sportdirektor des Deutschen Fußballbundes. Der hat sich zwei Tage vor Beginn der Weltmeisterschaft in Mexiko, den USA und Kanada im Teamquartier in Winston-Salem den bohrenden Fragen der versammelten Presseschar gestellt und dabei nicht nur über Lagerkoller zu Zeiten, in denen es noch keine Handys gab, gesprochen, sondern auch über die Erwartungen an das DFB-Team. Tabea Kunze hat bei der PK aufmerksam für uns zugehört. Wie lautet die Zielsetzung laut Völler?
13: Die ist doch eher zurückhaltend. Erstmal gut durch die Vorrunde kommen und die Gruppe als Erster abschließen. Und danach will man sich dann in der K.O.-Phase behaupten. Das sind die Aussagen von Sportdirektor Rudi Völler zu dieser Frage nach der Zielsetzung. Er hat übrigens auch mehrfach in seinen Antworten davon gesprochen, dass nicht automatisch einer der Top-Favoriten den WM-Titel hier gewinnen muss und dass sich dadurch Chancen für Deutschland eröffnen würden. Also kurz gesagt, das deutsche Team zählt für ihn nicht zu den Top-Favoriten. Ich finde, das ist nach den vergangenen beiden Weltmeisterschaften, bei denen sich das deutsche Team ja jeweils schon in der Vorrunde verabschiedet hat und eben auch angesichts der Stärke der aktuellen Mannschaft genau die richtige Herangehensweise.
12: Zur großen Kür ist der Abschluss der WM-Qualifikation am Geburtstag von Bundestrainer Christian Wirk nicht geworden. Das Spiel der DFB-Frauen in Slowenien wirkte schmucklos. Immerhin konnte es mit 2:0 gewonnen werden. Wirks Mannschaft bleibt damit in der Quali ungeschlagen. Ina Kast berichtet.
14: Nach dem Fußballfest am vergangenen Freitag, als das WM-Ticket gelöst werden konnte, war das Länderspiel in Ljubljana allerdings von überschaubarer Qualität. In der ersten Halbzeit war dem deutschen Team deutlich anzumerken, dass 8 neue Spielerinnen in der Startelf standen. Oft kam es zu Abstimmungsproblemen und Fehlpässen. Nach knapp 20 Minuten hatte Deutschland großes Glück, dass Sloweniens Tor wegen einer Abseitsstellung nicht gegeben wurde. Kurz vor der Halbzeitpause gingen die DFB-Frauen dann doch in Führung. Nach einem Eckball verlängerte Sarah Linder den Ball per Kopf in Richtung slowenisches Tor. Dort schoss Sloweniens Praschnika den Ball letztlich ins eigene Tor. Zu Beginn der zweiten Halbzeit hat Bundestrainer Christian Wück dann 3-mal gewechselt. Das brachte frische Energie mit Erfolg. Shakira Martinez traf nach einem Fehler von Sloweniens Torfrau zum 2:0. Von den Spielerinnen aus der zweiten Reihe konnte sich aber gegen Slowenien keine wirklich in den Vordergrund spielen.
12: In der Max-Schmeling-Halle in Berlin wurde am Abend das entscheidende 5. Playoff-Halbfinalspiel zwischen den Albatrossen und den Bamberg Baskets in der Basketball-Bundesliga ausgetragen. Alba dominierte das Spiel und konnte durch einen 97-66 Erfolg ins Endspiel einziehen. Aus Berlin berichtet Nikolaus Hillmann.
15: Vor 8.600 Zuschauern war es nur im ersten Viertel ein spannendes und ausgeglichenes Spiel. Alba führte mit 5 Punkten. Dann kam die Demontage für die Bamberger im zweiten Viertel. Alba mit exzellenter Defensive und mit zielsicherer Offensive. Führung zur Pause 26 Punkte, 52-26. Und diese Führung wuchs im weiteren Verlauf auf bis zu 39 Punkte. Bamberg ohne Chance, beste Werfer. Für die Berliner Mike Vartei mit 16 und für Bamberg Ibi Watson ebenfalls mit 16 Punkten. Im Finale wartet nun Vorjahresmeister Bayern München auf Alba Benn.
12: Rasenauftakt für die Tennisprofis. Jannik Hanfmann und Jan-Lennard Struff haben beim Turnier in Stuttgart das Achtelfinale erreicht. Hanfmann besiegte den US-Amerikaner Kovacevic in 2 Sätzen. In der Runde der letzten 16 trifft er nun auf den Italiener Bellucci. Struff zog wenig später nach durch einen Dreisatzsieg gegen Alexei Galano aus Kanada. Der an Position 3 gesetzte Kasache Bublik ist Struffs nächster Gegner.
1: Das waren die Meldungen vom Sport in der ARD-Infonacht mit Stefanie Lavoie.

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1: Um 2.30 Uhr mit Juliette Groß. Die USA haben nach eigenen Angaben neue Militärschläge auf Ziele im Iran ausgeführt. Das zuständige Regionalkommando sprach von einer Antwort auf den Abschuss eines US-Militärhubschraubers durch den Iran. Aus der Nachrichtenredaktion Peter Eichenberg.
2: Nähere Angaben zum Umfang und zu konkreten Zielen machte das Militärkommando zunächst nicht. Iranische Medien berichteten unter anderem über Explosionen in der Stadt Sirik sowie auf der Insel Keshem. Der hochmoderne Apache-Kampfhubschrauber war gestern während eines Kontrollflugs in der Straße von Hormus abgestürzt. Die beiden Piloten konnten unverletzt gerettet werden. US-Präsident Trump bezeichnete die Militärschläge als sehr kraftvolle Antwort auf den Vorfall und bekräftigte, der Helikopter sei abgeschossen worden. Die genaue Absturzursache ist aber bislang noch ungeklärt.
1: Die geplante Diätenerhöhung für die Bundestagsabgeordneten fällt in diesem Jahr aus. Union und SPD wollen dazu noch in dieser Woche einen Gesetzentwurf ins Parlament einbringen. Es gehe darum, in wirtschaftlich schwierigen Zeiten ein Sparsignal an die Bevölkerung zu senden. Eigentlich werden die Diäten der Bundestagsabgeordneten automatisch erhöht, orientiert an der allgemeinen Lohnentwicklung. Aus Kritik an israelischen Siedlungen und Gewalt gegen Palästinenser im besetzten Westjordanland haben 6 Länder Sanktionen gegen Israel verhängt. Unter anderem Frankreich verbot dem israelischen Finanzminister Smotrich die Einreise, ebenso 4 Verantwortlichen von Siedlerorganisationen und 21 gewalttätigen Siedlern. In Großbritannien ist es Unternehmen und Staatsbürgern jetzt untersagt, wirtschaftliche Aktivitäten mit Bezug zu israelischen Siedlungen im Westjordanland zu verfolgen. Israel wies die neuen Sanktionen zurück und sprach von Maßnahmen, die den Antisemitismus in den entsprechenden Ländern weiter anheizen. In der nordirischen Hauptstadt Belfast ist es am Abend zu teils gewaltsamen Protesten gekommen. Hintergrund war eine Messerattacke, bei der ein Mann schwer verletzt wurde. Aus London, Franziska Hoppen.
3: Videoaufnahmen zeigen einen ausgebrannten Bus, an anderer Stelle einen PKW in Flammen. Die Polizei spricht von vereinzelten Unruhen in mehreren Orten in Nordirland. Anlass für die Demonstrationen war ein Messerangriff in Belfast am Montagabend, bei dem ein Mann schwer verletzt worden war. Bei dem mutmaßlichen Täter handelt es sich nach Angaben der Polizei um einen Mann aus dem Sudan in den 30ern. Er wurde mittlerweile wegen versuchten Mordes, Waffenbesitzes und Todesdrohungen angeklagt. Zum jetzigen Zeitpunkt schließt die Polizei ein terroristisches Motiv aus.
1: Das Wetter in Deutschland. Längere Zeit trocken, gebietsweise Schauer, Tiefstwerte 12 bis 6 Grad. Tagsüber immer wieder Schauer, vereinzelt Gewitter, auch längere trockene Abschnitte. Höchstwerte 12 Grad an den Alpen bis 21 Grad in Berlin. Am Donnerstag einzelne Schauer oder Gewitter, im Südwesten länger trocken, 13 bis 21 Grad. Am Freitag selten Sonne und zeitweise Regenfälle bei 14 bis 22 Grad. Das waren die Nachrichten.
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4: Mit den zurzeit akuten Meldungen von den Straßen. A1 Lübeck-Hamburg vor der Norderelbbrücke staut es sich in beiden Richtungen wegen eines Schwertransports. Die A4 Aachen Richtung Köln ist zwischen Köln-Klettenberg und Köln-Eiffeltor nach einem Unfall immer noch gesperrt. Die A7 Kassel Richtung Fulda ist zwischen Bad Hersfeld-West und Kirchheimer Dreieck bis auf Weiteres wegen Löscharbeiten gesperrt. Eine Meldung von der A11 Berliner Ring Richtung Kreuz Uckermark zwischen Bernau Süd und Bernau Nord, Sperrung wegen eines Polizeieinsatzes. Dann eine Meldung von der A100 in Berlin, Wedding-Wilmersdorf. Die ist zwischen Jakob-Kaiser-Platz und Hohenzollern-Damm wegen Wartungsarbeiten in beiden Richtungen gesperrt. Und die A565 Bonn-Meckenheim ist zwischen Bonn-Beuel und Bonn-Auerberg in beiden Richtungen wegen Brückenarbeiten gesperrt.
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4: Mit Tom Westerholt am Mikrofon. Ich grüße Sie. Wenn Ihnen jemand begegnet, der eine sehr auffallend klobige Brille trägt, mit dickerem Rahmen und breiten Bügeln, dann kann das einfach nur modischer Geschmack sein oder eine sogenannte Smart Glasses Multimedia Brille. Die werden oft benutzt, um heimlich Menschen an Orten zu filmen, an denen die nicht gefilmt werden wollen. Im Schwimmbad, im Fitnessstudio oder gar in der Sauna. Die Brille mit versteckter Kamera wird meistens von Männern getragen und die, die unfreiwillig gefilmt und hinterher leicht oder unbekleidet im Netz gepostet werden, sind meistens Frauen. SWR-Journalistin Melanie Schöpf erzählt jetzt in der neuen Folge von 11KM, der Tagesschau-Podcast, wie groß das Problem mit den Smart Glasses in Deutschland schon ist und wo wir da eigentlich stehen.
5: Heimlich gefilmt werden, vielleicht im Bikini. Und dann auf Social Media ungewollt viral gehen. Smart Glasses, also Brillen, mit denen man filmen kann, machen das möglich. Auf Instagram und TikTok kursieren unzählige solcher Videos von Menschen, die ziemlich sicher nicht ihr Einverständnis gegeben haben. Melanie Schöpf vom Team Recherche des SWR hat sich mit Influencern beschäftigt, die mit Smart Glasses auf Kosten anderer Reichweite aufbauen. Sie erzählt in dieser Folge, wie diese Technik unseren Alltag verändern könnte und ob das Strafrecht hinterherhinkt. 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Ein Thema in aller Tiefe. Mein Name ist Nadja Mitzkat. Hallo Melanie.
6: Hallo. Wir sind in Hamburg. Es ist ein schöner Spätsommertag. Kein Regen in Sicht.
7: Ich packe halt meine Sachen zu Hause ein, Bikini, Badetuch, Sonnencreme. So viel Sonne hat man ja nicht so oft in Hamburg.
6: Zeyna ist damals Ende 20 und Zeyna hat auch Lust, das schöne Wetter zu nutzen. Da verabredet sie sich mit einer Freundin und packt kurz ihre Sachen und freut sich dann auf einen schönen Tag mit ihrer Freundin am Alsterufer. Und sie sitzt eigentlich erstmal im Bikini gemeinsam mit ihrer Freundin. Die trägt auch einen Bikini, weil es natürlich heiß ist und man sich ja ein bisschen sonnen will. Sitzt sie da auf der Wiese, die stoßen mit einer Cola an, unterhalten sich ein bisschen. Und dann kommt auf einmal so ein Typ und quatscht sie an.
7: Wenn ich schätzen müsste, Ende so in seinen Late-Teenager-Jahren oder Anfang 20ern.
6: Er fragt Zeyna quasi so, ja, darf ich stören? Und dann sagt sie so, ja, klar.
7: Wenn ich mich richtig erinnere, sagt er, ja, dass ich ihm aufgefallen bin und ob er meine Nummer haben kann.
6: Und dann fragt er sie, ob sie einen Freund hat. Zeyna will höflich sein, ne, und sagt so, ja, leider, sorry. Und dann fragt er, willst du einen neuen oder willst du einen besseren? Also es ist so ein relativ platter Flirtversuch. Zeyna lacht und sagt so, nee, passt, danke. Und dann ist die Interaktion eigentlich auch schon wieder vorbei und er geht.
7: Also es ist einfach nur eine unschuldige Begegnung, würde ich sagen.
6: Sie meinte, sie hat dann auch mal ihrer Schwester davon erzählt, weil sie den Spruch halt so, naja, lustig platt fand. Und dann passiert auch erstmal nichts, bis sie ein paar Wochen später im Urlaub gerade ist. Und dann kriegt sie eine Nachricht von dem Freund ihrer Schwester. Die haben so eine Familiengruppe zusammen. Und da ist so ein TikTok-Link. Und sie wundert sich irgendwie schon so ein bisschen. Und dann klickt sie auf den Link und sieht die Situation, wie sie da sitzt mit ihrer Freundin am Alsterufer in Hamburg, aus der Sicht einer anderen Person, also aus der POV, wie man das ja nennt, und hört ihre Stimme, ihre eigene Stimme, sieht, wie sie sich bewegt und ist erstmal so, hä? Was zur Hölle ist hier los? Sie hat es mir so beschrieben, dass sie zuerst dachte, okay, das ist KI, das ist ein Deepfake, das muss irgendwie AI sein. Und dann hat sie aber ihre Stimme erkannt und hat die Situation auch wiedererkannt und hat dann so gemerkt, okay, ich wurde einfach gefilmt. Der Typ, der mich da angesprochen hat mit diesem Plattenflirtversuch, der hat das gefilmt und mich hochgeladen, ohne meine Zustimmung.
7: Wie kann das sein? Weiß ich, dass er filmt? Nein. Wie hat er das gemacht? Das sind ganz viele Fragen, die dann aufgekommen sind. Und natürlich auch so ein bisschen, also warum bin ich jetzt in so einer verletzlichen Situation im Internet und jeder sieht das? Wie viel Content von mir ist denn da draußen, von dem ich nichts weiß, von dem ich gar nichts weiß?
5: Was hat sie vermutet, wie das passiert sein könnte? Also hat sie ihn irgendwie gesehen? Hat sie irgendwo ihn noch ein Handy halten sehen? Also so nachträglich, als sie drüber nachgedacht hat? Oder was dachte sie?
6: Sie hat sich natürlich gefragt, okay, wie hat der mich gefilmt? Ne? Weil wenn ich natürlich, man muss sich ja vorstellen, sie guckt ja während dieser Konversation ihm die ganze Zeit ins Gesicht. Sie sieht ja seinen ganzen Körper, ne? Sie sieht sein Gesicht und man ist so, also ein Handy würde man ja sehen, ne? Eine Kamera würde man sehen. Und dann ist es aber so, dass dieses Video, wenn man sich das anschaut, es hat so eine ganz bestimmte Art und Weise, wie sich das Bild bewegt und aus welchem Winkel gefilmt wird. Und Zaina meinte, das hat sie sich dann auch angeschaut und sie arbeitet auch im Tech-Bereich, das heißt, sie kennt sich auch so ein bisschen aus. Und dann ist ihr halt klar geworden, dass die Kamera in der Brille gewesen sein muss und dass das Smart Glass ist, ne, da hat man zu dem Zeitpunkt schon mal vielleicht so vage von gehört und dass genau der Typ sie mit der Brille gefilmt haben muss.
5: Wie viele Aufrufe hatte das Video denn, als Zaina damals auf diesen TikTok-Link geklickt hat?
6: Ja, also als Zaina das Video zugeschickt bekommen hat, ist das schon viral gegangen.
7: Likes so um die 15, 14, glaube ich, 1000.
6: Das heißt, es hatte Aufrufzahlen von mehreren 10.000 Aufrufe.
7: Am meisten wehgetan hat einfach zu wissen, dass so viele Menschen dich so sehen können, ja, ohne deine Zustimmung. Und wie hilflos man eigentlich ist als Frau.
6: Und sie hat mir das so erzählt, man sieht dann so ein Video und dann hat man natürlich so ein flaues Gefühl schon im Magen und denkt so, okay, ich sehe, das sind jetzt irgendwie mehrere Kommentare drunter. Natürlich liest man die dann auch, man ne, will ja irgendwie dann trotzdem wissen, was da jetzt Phase ist. Und in der Kommentarspalte haben sich dann abwertende, beleidigende Kommentare gesammelt.
7: Zum Beispiel, hinter denen sind bessere Ärsche, bra. Wie nuttig heutzutage die Weiber sind. Aber die haben auch alle ein Ass. Viele nackte Frauenärsche, das Paradies.
5: Diese Smart Glasses, die gibt es ja schon seit ein paar Jahren. Und die werden auch immer wieder so beworben, als das ist das nächste große Ding. Kannst du mal beschreiben, was man mit denen machen kann, mit den Smart Glasses und wofür man die anwenden kann?
6: Also du kannst Musik hören, das kommt dann wirklich quasi aus den Bügeln der Ton raus und dann kannst du damit Fotos machen, Videos und Livestreams. So mit dem Modell, das zumindest in Deutschland aktuell verfügbar ist. Und ganz viele Leute benutzen das natürlich, wenn die so Content Creator sind, ne? Wenn die zum Beispiel so Sportvideos machen, das ist so ein klassischer Use Case, wo Menschen das jetzt benutzen, der weniger missbräuchlich ist als jetzt unser Fall von Zaina.
5: Was muss ich dafür tun, damit eine Aufnahme startet?
6: Du tippst einmal auf den Bügel.
5: Ah ja. Also auch eine dezente Geste.
6: Genau,
5: im Grunde,
6: du könntest es theoretisch auch so, ne, jetzt würde man die Brille so ein bisschen zurückschieben, ne? Kannst du einmal da so drauf drücken. So. Dann hörst du durch den Bügel so ein kleines Geräusch, so ein Dumm. Und dann geht's los. Und dann ist es eigentlich so gedacht, dass während einer Videoaufnahme die Kameras so rechts in der Brille oder links, je nachdem, und auf der anderen Seite vom Bügel ist ein Licht. Und wenn du jetzt eine Aufnahme startest, dann blinkt da auch wirklich hell, muss man sagen, sehr penetrant dieses Licht. Und das ist eigentlich ne, der Schutzmechanismus, den diese Brillen bieten, damit halt nicht jeder damit rumrennen kann und einfach Leute filmen kann. So, jetzt ist aber das Problem, dass es super leicht ist, dieses Licht zu umgehen. Also man muss es nur in Google eingeben und es gibt hundertfach Tipps, Foren, Kommentare, TikToks, wie du dieses Licht umgehen kannst bei Smart Glasses.
5: Heißt das dann auch, dass das, was Zaina da erlebt hat mit diesem jungen Mann, kein Einzelfall ist?
6: Diese Art von Videos, ne, quasi Mann spricht Frau an mit einem mehr oder weniger schlauen Spruch und lädt das danach hoch. Das ist Teil eines Trends, der gerade aufgeploppt ist, so in den letzten Monaten auf Social Media. Da gibt's Videos weltweit, die sehen immer genau gleich aus. Die sind immer oder meistens mit Smart Glasses eben gefilmt und meistens sind die noch mit dem Hashtag RIS versehen. RIS steht, oder ist die Kurzform für Charisma. Und damit so ausgedrückt werden, okay, die Leute, die haben quasi Aura, wie man ja auch sagt. Und es geht um so eine cool Frauen aufreißen. Ja. So. Und es gibt, wenn man sich den Hashtag RIS anschaut, es gibt tausende Videos von wirklich aus Rio, aus London, aus den USA, aus Deutschland, wo genau Männer eben mit Brillen unabgeklärt. Nicht immer, ne? Es gibt bestimmt auch Fälle, wo die Frauen das wissen, aber heimlich, unabgeklärt, die filmen und die Interaktion danach online stellen. Und wir haben wirklich viele, viele, viele Anfragen verschickt und es hat ein bisschen gedauert, aber dann haben wir Omar gefunden, der wohnt in Houston und ist eben aufstrebender Risfluencer, sag ich mal. Und der war bereit, mit uns zu sprechen und hat uns ein Interview gegeben. der ist auch Anfang 20 und hat vorher so in einer Bar gearbeitet und wollte aber gerne eigentlich Influencer sein. Hat erst so ein bisschen Fitness-Content probiert, hat aber nicht funktioniert und so. Hat von den Metaglasses gehört und die sich zugelegt. Und dann hat der angefangen, eben auch solche Riss-Videos zu machen, weil der das halt bei anderen gesehen hat, so okay, damit gibt's richtig Reichweite, so.
8: Meta Glasses, also das sind die Smart Glasses, die die Firma Meta verkauft. So eine hat Oma also. Und was macht er damit für Videos?
6: Es gibt zum Beispiel ein Video, da sieht man so eine Gruppe von Frauen, die alle rot tragen. Und Oma filmt das und ruft so in diese Gruppe rein.
9: Anybody that's wearing red, I'm trying to fuck.
8: Also das heißt, jede, die heute Abend rot trägt, versuche ich ins Bett zu kriegen.
6: Sinngemäß so ungefähr, ja.
9: I can record my conversations without people changing how they act.
6: Und für ihn, so hat er uns das geschildert, ist das Beste daran, dass Leute ja nicht merken, dass sie gefilmt werden und deswegen ihr Verhalten nicht ändern würden. Und er findet es gut, dass er ganz ungestellt die Reaktionen von Frauen auf seine Anmachsprüche irgendwie filmen kann, ohne dass die sich verändern würden dadurch. Und deswegen sind die Metaglasses auch viel besser als Handys sozusagen.
9: I would never went viral if I didn't have these.
6: Und dann hat er uns so einen Satz gesagt und der ist uns echt im Gedächtnis hängen geblieben.
9: From now on, always carry yourself like you're being recorded. You never know.
6: Verhalte dich ab jetzt immer so, als würdest du aufgenommen werden.
9: You never know.
8: Und ihr habt euch das ja nicht nur bei Omar angeguckt, ihr habt euch ja auch noch angeguckt, was sonst noch mit diesen Smart Glasses so erstellt wird. Was ist dir da so hängen geblieben als besonders eindrückliche Beispiele?
6: Wir haben auch mit Smart Glasses gedrehte Pornos gefunden, auch viele. Das ist wie so eine eigene Kategorie schon fast, weil es natürlich so auch ein bestimmtes Versprechen mit sich bringt, diese Art des Filmens und der Perspektive. Da gab es natürlich auch Pornos, die mit Sicherheit mit Konsens aufgenommen wurden, ne? Das, was natürlich völlig okay ist. Ob alle Pornos, die da gefilmt wurden, tatsächlich konsensuell entstanden sind, das können wir am Ende nicht beurteilen. Und dann bin ich noch ganz viel in so Foren zu so heimlichen Filmen auf die Suche gegangen, also wo sich vornehmlich Männer darüber beraten, wie sie am besten ihre entweder Sexarbeiterinnen, aber auch ihre Frauen und Freundinnen daheim, wie sie die am besten heimlich filmen können, ohne dass sie das mitbekommen. Es ist wirklich, wenn man sich da mal so einliest, wer alles wie heimlich filmen will, das ist wirklich krass. Also die Dimension davon, was Leute machen wollen, um ihre eigenen Partnerinnen zum Beispiel heimlich zu filmen, das kann man sich eigentlich kaum vorstellen. Und da ist es natürlich auch so, dass wir Foreneinträge gefunden haben, wo natürlich dann Leute irgendwie schreiben, ja, mein Tipp sind die Ray-Ban. Damit kannst du das super machen. Oder einer hatte so einen Thailand-Sex-Tourismus-Blog und hat dann auch davon berichtet, dass er da einen getroffen hat, der meinte, ja, für den war diese Smart Glasses life-changing, weil er jetzt seinen Sextourismus heimlich viel besser filmen kann und so.
8: Und das Beispiel von Zainab zeigt ja auch, das ist kein Phänomen, was irgendwie nur in den USA stattfinden würde. Das findet auch schon hier statt. Lässt sich das irgendwie greifen, wie groß das ist?
6: Das ist natürlich insgesamt schwierig zu sagen, ne? Es ist aber auf jeden Fall so, dass wir auch deutsche Riss-Videos gefunden haben, auch in unterschiedlichen Städten, wie zum Beispiel in Mainz haben wir ein Video gefunden, wo jemand geschrieben hat, er ist in Anführungszeichen auf Jagd in Mainz. Und dann hat man auch gesehen, wie er so Frauengruppen halt irgendwie anspricht und so.
8: Es gibt ja das Recht am eigenen Bild, das jedem zusteht. Wie sieht das im Fall von Zainab konkret aus? Sind diese Filmaufnahmen, die da von ihr gemacht wurden, strafbar?
6: Nee. Also in dem Fall von Zainab ist das ganz klar nicht gegeben. Also heimliches Filmen ist per se erstmal nicht strafbar in Deutschland. Es gibt eine Ausnahme, nämlich wenn es um den höchstpersönlichen Lebensbereich geht. Und da gibt es dann Bereiche, die besonders gegen Einblicke geschützt sind. Das ist zum Beispiel, wenn ich auf einer Toilette bin. So, dann darf man nicht filmen, dann ist das auch strafbar. Im Fall von Zainab jetzt, um das mal, ne, dann kann man das so konkret machen. Zainab war an einem öffentlichen Ort und da sind heimliche Aufnahmen nicht strafbar. Jetzt muss man ein bisschen unterscheiden. Nicht strafbar heißt nicht, dass Dinge nicht verboten sind. Zainab hat natürlich trotzdem Persönlichkeitsrechte, es gibt Datenschutzrechte. Das ist aber Zivilrecht und kein Strafrecht.
10: Wir haben aktuell eine Gesetzeslücke im Strafrecht, wenn gefilmt wird im öffentlichen Raum, weil es strafrechtlich in aller Regel nicht belangt werden kann.
6: Das ist die Professorin Indra Spieker von der Hochschule Köln, die da als Rechtswissenschaftlerin tätig ist.
10: Also ich muss unterlassen fordern, ich muss löschen fordern, ich muss möglicherweise Schadensersatz fordern. Das Problem ist, sie müssen das tun, sie müssen es alleine tun und sie müssen es, je nachdem wie hartnäckig der andere ist, auch bis zum Gericht treiben.
6: Und das ist einfach wahnsinnig kräftezehrend und dass das eben einfach ein Problem war und sich dann viele am Ende auch nicht dagegen wehren.
8: Du hast ja gesagt, dass Zeynas Fall auch nicht strafrechtlich relevant gewesen wäre. Hat sie denn versucht, sich auf andere Art zu wehren? Zivilrecht wäre ja zum Beispiel eine Möglichkeit.
6: Ja, also Zeyna hat das erstmal bei TikTok reported und dann kam bei TikTok so eine Meldung, okay, sie prüfen das. Fertig. In der Zwischenzeit hat sie dann recherchiert und ne, das war irgendwie so klar, okay, es ist super uneindeutig, ich weiß gar nicht so genau, was ich da jetzt machen kann. Und am nächsten Tag hat sie dann eine Rückmeldung von TikTok bekommen, in der stand, dass das Video in den Regionen, wo es gegen den Datenschutz verstößt, runtergenommen wurde.
8: Also nicht überall.
6: Genau, das ist eben, ne, für Zeyna war dann so, hä? Heißt das jetzt, das Video ist weg oder heißt das, das ist in den USA noch verfügbar oder sonst wo? Und das haben uns auch andere Betroffene berichtet. Ne? Man versucht sich natürlich im ersten Schritt an die Plattformen zu wenden. Das ist nicht immer besonders hilfreich, muss man sagen. Das funktioniert nicht immer. Und dann wird es einfach schnell undurchsichtig und man fühlt sich alleingelassen. Und man kennt es ja auch in Situationen, wenn einem was passiert, wofür man sich schämt. Man will sich auch nicht immer weiter damit befassen, ne? Also man will das dann wegschieben und das ja nicht immer wieder bei sich haben und so. Und das kann ich dann auch nachvollziehen.
8: Und TikTok, die Plattform, hat ja im Prinzip gesagt, ja, wir haben es dort gestoppt, wo es gegen Datenschutz verstößt, wo auch immer das ist. Hat sie sich oder habt ihr euch in der Recherche auch an Meta gewandt? Also wisst ihr überhaupt, was für eine Brille dieser Typ aufhatte?
6: Nee, wir wissen nicht, ob es eine Meta-Brille war, die er aufhatte. Wir hatten in der Recherche sehr viel Kontakt mit Meta. Man muss dazu sagen, dass TikTok nicht zu Meta gehört im Vergleich zu Instagram. Aber wir hatten sehr viel Kontakt mit Meta. Wir haben sie natürlich auch um Interview gebeten. Das haben sie aber mehrfach abgelehnt. Und wenn man Meta mit diesen Vorfällen konfrontiert, dann sagen sie eigentlich vor allem eines, nämlich: Wir sagen den Leuten, benutzt das verantwortungsvoll und die Leute sind dann selber dafür verantwortlich, das verantwortungsvoll zu benutzen. Und was sie auch noch meinten, ist, dass sie schon rechtliche Schritte eingeleitet hätten gegen Content, der quasi zeigt, wie man das Licht abklebt.
8: Und gilt dann in dem Bereich, was auch in anderen Bereichen immer mal wieder gilt, der technologische Fortschritt ist schneller als das Recht, also hinkt unser Recht der Entwicklung hinterher?
6: Genau, so kann man das eigentlich sagen. Also die Gesetzeslage ist nicht darauf vorbereitet, wie schnell sich, glaube ich, technologische Dinge entwickeln. Das sehen wir auch immer wieder im Fall von künstlicher Intelligenz. Und jetzt ist es so, dass während unserer Recherche auch das Bundesjustizministerium einen neuen Gesetzesentwurf veröffentlicht hat, der unter anderem, da geht es um genau solche Fälle und unter anderem im Speziellen auch um unerlaubtes Filmen, um heimliches Filmen.
11: Wer in der Sauna oder im Spa heimlich gefilmt wird, kann sich juristisch bisher kaum dagegen wehren. Bundesjustizministerin Hubig will das ändern. Der Neuen Osnabrücker Zeitung sagte sie, voyeuristische Fotos oder Videos an öffentlichen Orten sollen strafbar werden. Gemeint seien gezielte Spanneraufnahmen, nicht beiläufiges Fotografieren.
8: Und mit diesem Gesetzentwurf gegen digitale Gewalt sollen eben solche Lücken jetzt geschlossen werden. Was bedeutet dieser Entwurf mit Blick auf Smart Glasses?
6: Also prinzipiell muss man erstmal sagen, dass technologische Bedingungen da quasi nicht explizit drin festgehalten sind. Ne? Also der Gesetzesentwurf entscheidet jetzt erstmal nicht, ob du mit dem Handy filmst oder mit Smart Glasses filmst oder mit sonst irgendwas.
12: Also ich halte den ganzen Paragraphen für sehr unglückselig formuliert, weil im Grunde steht er unter der Diskussion von bestimmten Einzelfällen und versucht jetzt, diese Einzelfälle abzuarbeiten.
6: Wir haben da natürlich auch nochmal viel mit unserer Expertin, mit der Frau Spieker, drüber geredet. Und um bei unserem Beispiel zu bleiben, ist jetzt neu erfasst, dass auch das heimliche Filmen von bekleideten Bereichen strafbar sein kann. Und der Gesetzesentwurf formuliert das so, wenn es in sexuell bestimmter Weise erfolgt, diese Aufnahme. So, und jetzt stellen wir uns nochmal das Video von Zeyna vor. Sie sitzt im Bikini am Badesee. Ist das die Aufnahme, die der Mann angefertigt hat, in sexuell bestimmter Weise erfolgt oder nicht? Ist das so? Also ne, kann man diese Situation so interpretieren oder nicht? Also prinzipiell muss man sagen, dass es natürlich unterschiedliche Meinungen zu diesem Entwurf gibt. Es gibt Leute, die sagen, der greift schon viel zu weit und es gibt Leute, die sagen, der geht noch nicht weit genug.
8: Und hat Zainer rechtliche Schritte ergriffen an irgendeiner Stelle?
6: Nee, Zainer hat keine rechtlichen Schritte ergriffen, hat sich aber anders gewehrt. Dann hat sie ein Video aufgenommen, wo man in den ersten Sekunden nochmal die Aufnahme von ihr sieht. Sie hat sich selber aber mit so einem Emoji zensiert, also ihren Körper. Und dann cuttet das Video und dann sieht man sie, wie sie in die Kamera spricht und sagt so:
13: Hey, ich bin das Mädchen aus dem Video und der Magga hat einfach mich und meine Freundin im Bikini gefilmt, ohne uns Bescheid zu geben und es dann bei TikTok hochgeladen.
6: Und sagt dann halt so: Das geht gar nicht klar.
13: Das ist einfach gottlos und ich weiß wirklich nicht, was ich sagen soll.
6: Das ist auch viral gegangen, hat mehrere hunderttausende Aufrufe bekommen und hat unterstützende Nachrichten bekommen und Kommentare, aber auch eine neue Hasswelle, die bei ihr angekommen ist, weil, wenn man auf so ein Video reagiert, das erreicht ja tendenziell algorithmusgetrieben dieselben oder viele gleiche Menschen wie die, die das Ursprungsvideo gesehen haben. Und da waren dann natürlich auch wieder Männer dabei oder Personen dabei, die dann so, ja, stell dich nicht so an, mäßig. Und selber schuld, ne? Was bist du denn da auch? Aber sie hat auch viel Support bekommen und daraufhin vor allem auch, und das ist der eigentliche Knackpunkt, eine Nachricht von dem Mann, der sie gefilmt hat.
7: Sorry, dass ich euch hochgeladen habe, ohne zu fragen. Lachsmiley. War eigentlich nicht geplant, das zu veröffentlichen, aber dann ging es viraler, als ich dachte. Wenn du damit aber nicht einverstanden bist, was ich gut verstehen kann, dann nehme ich das Video runter. Sorry, dass ich euch erst jetzt damit ankomme. Hätte beim Ansprechen schon fragen sollen.
6: Zainer hat ihm dann auch geantwortet und er hat es dann auch wirklich gelöscht. Er hat auch allen anderen Smart Glasses-Content, den er da hatte, gelöscht. Das Interessante ist, dass er ihr vor ein paar Monaten, jetzt ist das ungefähr so ein halbes Jahr her, nochmal geschrieben hat, ob sie ihr Video löschen könnte, also ihr Gegenvideo, weil Leute seine Stimme irgendwie erkennen würden und er halt immer noch ganz viel auf dieses Video angesprochen wird. Und dann hat Zainer gesagt, nein, weil sie meinte so, es tut mir leid, aber Frauen und auch andere Betroffene müssen wissen, dass Leute das machen und dafür ein Bewusstsein kriegen und deswegen bleibt das Video online. Und es ist ganz interessant, weil auf unsere Anfrage, ob er mit uns sprechen möchte, hat er geantwortet: Wie kommt ihr überhaupt darauf, mir zu schreiben? Ich habe doch gar nicht so einen Content auf meinem Profil. Und wir waren halt so, naja, wir haben Beweise, dass du aber mal so einen Content auf deinem Profil hattest. Und darauf hat er uns dann nicht mehr geantwortet.
8: Wie geht sie denn aus dieser Erfahrung, die sie da gemacht hat, raus? Hat sie das in irgendeiner Form verändert?
6: Ja, also sie hat mir das im Interview so erzählt, dass bei ihr sich danach erstmal so ein Gefühl eingestellt hat, als wäre sie in so einer Black Mirror-Folge gelandet, ne? Weil irgendwie sie, obwohl sie selber im Tech-Bereich arbeitet, das nochmal auch ihre Sensibilität dafür geschärft hat, wie missbräuchlich Technologie und technologischer Fortschritt sein kann.
7: Ja, ich bin vorsichtiger. Ich gucke viel mehr in meinem Environment, was für Leute rumlaufen, ob die Handys in der Hand haben. Leute mit Brillen haben es jetzt sehr schwer bei mir, weil ich wirklich darauf achte, ob da heimlich irgendwie was aufgenommen wird.
8: Und gäbe es aus deiner Sicht dazu noch Alternativen? Also zu diesem, okay, man muss halt selber die ganze Zeit drauf achten?
6: Ja, also wünschenswert wäre natürlich jetzt auch mal abgesehen von einer Lösung, die juristisch ist, weil man muss ja dazu sagen, Gesetze bestrafen oder sanktionieren ja dann, wenn was passiert ist. Und im besten Fall passieren Dinge ja gar nicht erst. Und die Frage, die man sich stellen muss, ist ja, wieso gibt es so viele, vor allem junge Männer, die glauben, dass es okay ist, Frauen heimlich zu filmen und ins Internet zu stellen? Woher kommt dieser, in Anführungszeichen, Zeitgeist, dieses Mindset, wie man ja sagt, zu glauben, dass es okay? Man muss, glaube ich, auf jeden Fall auch da ansetzen, wie man es schafft, jungen Menschen auf diesen Plattformen zu erklären, das ist kein gesetzloser Raum.
8: Danke, Melanie, dass du eure Recherche zu Zainer und zu den Smart Glasses mit uns geteilt hast.
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1: Um 3 Uhr mit Juliette Groß. Nach dem mutmaßlichen Abschuss eines US-Kampfhubschraubers durch den Iran haben die Vereinigten Staaten jetzt militärisch reagiert. Das US-Zentralkommando CENTCOM bestätigte den Einsatz und sprach von Selbstverteidigungsschlägen. Aus Washington, Anne Schneider.
2: Anlass ist ein Apache-Kampfhubschrauber, der nahe der Straße von Hormuz abgestürzt war. Die Ursache wird noch untersucht. US-Präsident Donald Trump macht jedoch den Iran dafür verantwortlich und spricht von einem Abschuss, möglicherweise durch eine Drohne. Die beiden Piloten konnten durch ein unbemanntes Rettungsboot geborgen werden, ein Novum für das US-Militär. Die USA müssten gezwungenermaßen auf den Abschuss reagieren, hatte Trump zuvor erklärt. Er bezeichnete die US-Angriffe als sehr starke, sehr kraftvolle Reaktion.
1: Die geplante Diätenerhöhung für Bundestagsabgeordnete fällt in diesem Jahr aus. Darauf haben sich die Fraktionen von Union und SPD geeinigt. Aus Berlin, Chris Berdrow.
3: Noch in dieser Woche wird sich der Bundestag zum ersten Mal mit dem Gesetzentwurf der Regierungsfraktionen dazu beschäftigen. Für den späten Donnerstagabend steht das Thema auf der Tagesordnung des Parlaments. Die Entscheidung hat sich schon länger angedeutet. Auch Grüne, AfD und Linke sind dafür, die Anhebung der Politikerbezüge in diesem Jahr auszusetzen. Eine Mehrheit ist damit in jedem Fall sicher. Ohne einen solchen Parlamentsbeschluss hätten die Politiker zum 1. Juli automatisch knapp 500 Euro mehr Geld bekommen und damit rund 12.330 Euro im Monat.
1: Im vergangenen Jahr sind laut einer aktuellen Studie mehr als 22.000 Zivilisten durch sogenannte Explosivwaffen getötet worden. Das sei ein Rückgang im Vergleich zu 2024, vor allem aufgrund der Waffenruhen in Gaza und Libanon, teilte die Hilfsorganisation Handicap International mit. In der Ukraine, im Jemen und in Syrien sei die Zahl der Opfer aber weiter angestiegen. Als Explosivwaffen werden etwa Fliegerbomben, Raketen und Drohnen, aber auch Sprengfallen und Minen bezeichnet. Deutlich angestiegen sind der Studie zufolge die Angriffe auf Schulen, Universitäten und Krankenhäuser sowie auf die Nahrungsmittelversorgung. Die deutsche Nationalfußballerinnen haben das letzte Spiel der WM-Qualifikation erfolgreich abgeschlossen. Das Team von Bundestrainer Bück gewann gegen Slowenien mit 2:0. Die Teilnahme an der WM im kommenden Jahr war den deutschen Frauen aber schon vor dem Spiel sicher. Das waren die Nachrichten. Das Wetter in Deutschland. Tagsüber immer wieder Schauer, vereinzelt Gewitter, auch längere trockene Abschnitte. Höchstwerte 12 Grad an den Alpen bis 21 Grad in Berlin. Am Donnerstag einzelne Schauer oder Gewitter, im Südwesten länger trocken. 13 bis 21 Grad. Es ist 3:03 Uhr.
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4: Immer noch gut was los auf den Straßen, das hier sind die Meldungen. Die A4 Aachen Richtung Köln ist zwischen Köln-Klettenberg und Köln-Eiffeltor nach einem Unfall immer noch gesperrt. Die A7 Kassel Richtung Fulda ist zwischen Bad Hersfeld West und Kirchheimer Dreieck bis auf weiteres wegen Löscharbeiten gesperrt. Die A8 Salzburg Richtung München wird zwischen Hoferdinger Forst und Kreuz München Süd wegen Bauarbeiten bis ca. 6 Uhr früh mehrfach kurzfristig gesperrt. Die A31 Meppen-Leer ist zwischen Jemgum und Leer West wegen Bauarbeiten im Ems-Tunnel in beiden Richtungen bis 6 Uhr früh gesperrt. Die A45 Hagen Richtung Dortmund ist zwischen Westhofener Kreuz und Dortmund Süd wegen Brückenarbeiten bis 5 Uhr gesperrt. Außerdem ist im Westhofener Kreuz die Verbindung auf die A1 Richtung Köln gesperrt. Die A71 Schweinfurt-Sangerhausen ist zwischen Kölleda und Heldrungen in beiden Richtungen wegen Wartungsarbeiten im Schmücketunnel bis 6 Uhr früh gesperrt. Ebenfalls bis 6 Uhr früh gesperrt ist die A71 Erfurt Richtung Schweinfurt zwischen Oberhof und Suhl-Zellamelis wegen Wartungsarbeiten im Tunnel Hochwald. Nach Berlin die A100 Wedding-Wilmersdorf ist zwischen Jakob-Kaiser-Platz und Hohenzollern-Damm wegen Wartungsarbeiten in beiden Richtungen gesperrt. Die A111 in Berlin, Oranienburg-Charlottenburg, der Tunnel Flughafen Tegel ist wegen Bauarbeiten bis 5 Uhr früh in beiden Richtungen gesperrt. Und die A565 Bonn-Meckenheim ist zwischen Bonn-Beuel und Bonn-Auerberg in beiden Richtungen wegen Brückenarbeiten gesperrt. Wo immer Sie unterwegs sind, wünschen wir Ihnen eine gute und sichere Fahrt.
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4: Mit Tom Westerholt von NDR Info in Hamburg. Ich grüße Sie. Ehrenamtliche Fahrradschrauber in Hessen, Russlands Reaktion auf Druck gegen ihre Schattenflotte und das Reformtreffen im Kanzleramt sind drei der Themen in der kommenden halben Stunde hier bei uns. Und wir beginnen mit einem deutsch-französischen Scheitern. Und damit willkommen hier bei uns in der Infonacht. Was für ein Zeichen sendet es in diese Welt gerade, wenn sich nicht einmal die beiden größten Volkswirtschaften der EU auf ein gemeinsames militärisches Projekt einigen können? Welche Außenwirkungen mag das auf Länder wie die USA, Russland oder China haben? Nachdem das deutsch-französische Kampfflugzeugprojekt FCAS nun wohl endgültig gescheitert ist, fordern zumindest verschiedene Verteidigungspolitiker eine schnelle Alternative. Bundesverteidigungsminister Pistorius sagt, man müsse seine Lehren daraus ziehen und ist enttäuscht.
5: Mich schmerzt das sehr. Jedes deutsch-französische Projekt, das nicht erfolgreich ist, ist eines, was mir nicht gefällt, weil ich weiß, wie wichtig die deutsch-französische Zusammenarbeit in Europa ist.
6: Am Ende hätten die Hürden bei der Zusammenarbeit der beiden Unternehmen Airbus und Dassault nicht genommen werden können, so Pistorius. Sarah Nanni, Sprecherin für Sicherheitspolitik in der Grünen Bundestagsfraktion, sieht ein Scheitern der deutsch-französischen Zusammenarbeit an dieser Stelle, warnt aber vor einseitigen Schuldzuweisungen.
7: Das würde der Sache nicht gerecht. Dafür haben wir mit den Franzosen auch viel zu viele wichtige andere Projekte weiter zu besprechen. Klar ist, wir müssen in Europa einen Kampfjet der sechsten Generation bauen.
6: Am späten Vormittag wird bekannt, ein Konsortium aus insgesamt 8 Firmen plant die Entwicklung eines europäischen Alternativprojekts, darunter Airbus Defence and Space, Diehl Defence und Hensoldt. Einzelheiten will das Konsortium am Donnerstag auf der Luftfahrtmesse ILA bekannt geben. Der bayerische CSU-Abgeordnete Christian Moser, in dessen Wahlkreis Airbus einen Standort hat, würde ein solches Projekt begrüßen.
8: Und ich glaube auch, dass die Erkenntnisse, die Fähigkeiten, die Entwicklungsschritte, die bei Airbus, zum Beispiel bei Airbus, gelaufen sind, dass die nicht komplett verloren sind, sondern dass man darauf jetzt auch aufsetzen kann.
6: Denn FCAS sollte nicht nur aus dem Kampfjet bestehen, der jetzt gescheitert ist, sondern auch aus weiteren Elementen wie Drohnen. Und alles sollte digital vernetzt werden mit der sogenannten Combat Cloud. Geplant ist, dass diese Bestandteile von FCAS, Drohnen und digitale Vernetzung, weitergeführt werden. Verteidigungsminister Pistorius will sich am Nachmittag öffentlich nicht festlegen. Es gäbe drei Möglichkeiten, wie es jetzt weitergehen könne. Erstens, Deutschland bestelle in den USA weitere F-35 Kampfjets. Zweitens, Deutschland steige bei einem bereits laufenden internationalen Kampfjet-Projekt mit ein. Oder man mache selber eines unter deutscher Führung durch Airbus und andere Partner.
5: Es ist denkbar. Es ist denkbar und ist eine der Möglichkeiten und ich hoffe sehr, dass Airbus und ich weiß, dass Airbus sich auf den Weg macht. Wir sind seit Monaten auch mit Airbus darüber im Gespräch, was denn passieren kann, wenn.
6: Entscheidend sei, so ergänzt Pistorius, tschechischer Amtskollege Jaromír Zuna, dass die Anforderungen an das System und die Zusammenarbeit von Anfang an klar seien. In den kommenden Tagen wird sich also deutlicher zeigen, wie ein neuer Kampfjet aus Deutschland oder mit deutscher Beteiligung aussehen kann.
4: Soweit der Bericht von Kirsten Girschig. Mit dem deutsch-französischen Kampfjet-Projekt FCAS wollten beide Länder beweisen, dass Europa rüstungspolitisch auf eigenen Füßen stehen kann. Daraus wird jetzt nichts. Ein klarer Rückschlag auch für das Standing der EU in der Welt. Die Bundesregierung muss daraus Lehren für künftige Rüstungsprojekte ziehen und sollte dabei nicht Frankreich die Hauptverantwortung zuschieben, findet Mario Kubina in seinem Kommentar.
9: Die Meinung. Mich schmerzt das sehr, sagt Boris Pistorius zum Scheitern von FCAS als Kampfflugzeugprojekt. Und man nimmt es ihm ab. Der Verteidigungsminister ist ein großer Anhänger der deutsch-französischen Freundschaft. Pistorius und auch der Kanzler haben lange versucht, zwischen den zerstrittenen Industrieunternehmen zu vermitteln. Am Ende ohne Erfolg. Und das, obwohl Friedrich Merz FCAS zur Chefsache gemacht hat. Die Bundesregierung muss jetzt die richtigen Schlüsse ziehen und vor allem sollte sie Schuldzuweisungen in Richtung Paris sein lassen, damit der politische Schaden nicht noch größer wird. Ja, es ist in der Sache richtig, dass Merz den Stecker gezogen hat. Aber die Begleitmusik ist verstörend. Der Kanzler habe dem französischen Präsidenten nahegelegt, den Bau eines gemeinsamen Kampfjets aufzugeben. So wird es in Berliner Regierungskreisen verbreitet. Beide Seiten würden nun die Realität anerkennen. Mit anderen Worten, Emmanuel Macron musste angeblich erst auf den Boden der Tatsachen geholt werden. Diplomatisch geht anders. Es kommt jetzt darauf an, zu retten, was zu retten ist. Und das ist gar nicht wenig. FCAS sollte von Anfang an mehr sein als ein Kampfflugzeug. Ein Jet nämlich, der von Drohnenschwärmen begleitet wird, das Ganze digital vernetzt. Im Militärjargon spricht man von einer Combat Cloud. Und dieser Bestandteil von FCAS wird weiterverfolgt. Richtig so, denn solche Technologien entscheiden schon jetzt über militärischen Erfolg oder Misserfolg mit. Klar ist, die Bundeswehr braucht einen Nachfolger für den Eurofighter. FCAS wird es nicht sein, aber es gibt Alternativen. Die deutsche Verteidigungssparte von Airbus kann sich mit anderen Partnern zusammentun. Und Deutschland kann bei anderen internationalen Kampfjet-Projekten andocken. Auch das ist eine Option. Was schwierig wäre, auf die Schnelle noch mehr F-35-Jets aus den USA zu kaufen. Das würde die Abhängigkeit von Trumps Amerika noch vergrößern. Außerdem wichtig, die Politik muss bei solchen Großprojekten in Zukunft Entscheidungsstrukturen vorgeben, damit von Anfang an klar ist, dass sie die Sache in der Hand hat und nicht ein bestimmtes Unternehmen. Das Beispiel des deutsch-französischen Airbus-Konzerns zeigt, verschiedene Industriekulturen können zusammenwachsen und die Politik muss im Zweifel den nötigen Druck machen, damit das auch passiert. Das FCAS aus ist schmerzlich, nicht nur für Pistorius. Aber es gibt die Chance, dass daraus noch etwas Gutes wird. Die Bundesregierung muss sie jetzt nutzen.
4: Die Meinung von Mario Kubina. Die deutsche und europäische Verteidigungspolitik und auch wie sie sich in der Welt präsentiert, wird ein zentrales außenpolitisches Thema bleiben. Wir erweitern den Blick auf den Ukraine-Krieg. Da hat ein internationales Rechercheprojekt Neues über die russische Schattenflotte herausgefunden. Aus Deutschland sind der NDR und die Süddeutsche Zeitung an dem Rechercheprojekt beteiligt. Die Daten zeigen, an Bord der Schiffe befinden sich personell seit neuestem nicht nur Seeleute. Und die westlichen Sanktionen gegen die sogenannte Schattenflotte machen Russland wohl mehr zu schaffen, als Präsident Putin zugeben will. Benedikt Strunz berichtet.
10: Die russische Schattenflotte stellt nach wie vor eine besonders wichtige Einnahmequelle für Russlands Wirtschaft dar. Schätzungen zufolge spülen die Schiffe Monat für Monat Milliardeneinnahmen in Putins Kriegskasse. Monatlich passieren etwa 1 bis 200 dieser Tankschiffe die Ostsee. Seit einiger Zeit legen europäische Behörden nun eine härtere Gangart an den Tag.
11: Part of the so-called shadow fleet involved in the Russian oil trade, this tanker hit by EU sanctions is now the subject of a French investigation.
10: Seit Anfang des Jahres wurden mehr als 10 Schattenflottentanker im Mittelmeer, im Atlantik und in Nord- und Ostsee gestoppt. Teilweise beschlagnahmten westliche Behörden sogar die Ladung der Schiffe. Dies war rechtlich möglich, weil die Tanker immer wieder ohne Flagge unterwegs sind. Von Russland werden diese Maßnahmen, neben den ohnehin bestehenden Sanktionen gegen den Verkauf russischen Öls, offenbar als echte Bedrohung wahrgenommen. Denn seit einiger Zeit fahren an Bord der Schiffe nicht mehr nur Kapitäne, Offiziere und Köche mit, sondern auch militärisch ausgebildete Söldner. Zu diesem Ergebnis kommt eine internationale Recherche, an der in Deutschland NDR und Süddeutsche Zeitung beteiligt waren. Laut westlichen Nachrichtendiensten sind die Männer, die auch durch die Ostsee reisen, in vielen Fällen mit Maschinenpistolen bewaffnet.
12: Die Maßnahmen eben auch zur Unterbindung

0: Fähren durch die Ostsee gefahren sind. Die Daten zeigen, dass sich auf den Tankern zunehmend Sicherheitsleute befinden. Das Rechercheteam konnte auf den Crewlisten insgesamt 83 Personen identifizieren, die als Sicherheitsleute auf über 140 Fahrten an Bord gewesen sein sollen. Den Recherchen zufolge handelt es sich bei den Männern vor allem um ehemalige Soldaten, die entweder in der regulären Armee oder bei der Söldnerorganisation Wagner Kampferfahrung gesammelt haben. Das zeigen beispielsweise die Auswertungen von Social-Media-Profilen der Betroffenen. Bewaffnete Kräfte an Bord ziviler Schiffe seien eine Drohgebärde, sagt Robin Wagner von den Grünen im Bundestag.
1: Aber wir dürfen nicht hinnehmen, dass illegale Schiffe der russischen Schattenflotte durch deutsche Gewässer fahren, da Gefahren verursachen und wir uns einschüchtern lassen. Das führt zu noch mehr Eskalation in Russland.
0: Die Recherchen zeigen aber noch einen weiteren Aspekt. Seit kurzer Zeit scheint die Schattenflotte russischer zu werden. Immer mehr Schiffe nutzen keine gefälschten Flaggen mehr oder setzen auf Billigstaatenflaggen, sondern wählen direkt Russland als Flaggenstaat. Noch vor wenigen Monaten wäre das undenkbar gewesen. Denn Russland hat lange Zeit alles daran gesetzt, die russischen Interessen am Projekt Schattenflotte möglichst gut zu verschleiern. Dass man diese Tarnung nun immer mehr aufgibt, interpretiert sowohl der CDU-Politiker Henrich Mann als auch der Grünen-Politiker Wagner als Zeichen wachsender Schwäche. Und als Beleg dafür, dass die westlichen Sanktionen gegen die Schattenflotte durchaus greifen. Jetzt gehe es für Europa darum, den Druck aufrechtzuerhalten.
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3: Vor dem Spitzentreffen heute im Kanzleramt mit Arbeitgeber- und Gewerkschaftsvertretern wird die Reformdebatte mit immer mehr Vorschlägen angereichert. Es soll vor allem um die geplanten Sozialreformen, um Steuerfragen, um Bürokratieabbau und das Arbeitsrecht gehen. Konkrete Ergebnisse werden allerdings kaum erwartet. Warum eigentlich? Benjamin Großkopf.
4: Reformen, das ist laut Duden die planmäßige Neugestaltung, Umgestaltung oder die Verbesserung bestehender Verhältnisse. Dringend notwendig in Deutschland, da sind sich alle Parteien einig. Wann ist es denn jetzt soweit?
5: Wir haben zu keinem der Reformpunkte einen finalen Zeitpunkt genannt.
4: Betont Regierungssprecher Stefan Cornelius.
5: Das Ziel ist, diese Reformen in einem Prozess abzuarbeiten. Prozesse sind aus ihrer Natur her fortlaufende Ereignisse und wann.
4: Reform, Prozess, Natur, Ereignis. Und zwar diese Woche eins, von dem immer unklarer wird, was davon zu erwarten ist. Die Eckdaten: Mittwochabend ab 7 Treffen im Kanzleramt. Bundesregierung, Gewerkschaften, Arbeitgeber an einem Tisch. 3 Stunden und offenbar 4 Themenbereiche.
5: Es geht um die Frage der Besteuerung. Es geht um die Frage der Sozialreform. Es geht um Bürokratierückbau und es geht um arbeitsrechtspolitische Fragen. Und zu all diesen Elementen werden sowohl Arbeitgeber wie Arbeitnehmer Positionen haben. Und man wird nach dem Austausch besser als zuvor feststellen können, inwieweit Reformen in einem Korridor des Konsenses stattfinden oder nicht.
4: Oder nicht. Ernsthaft? Das Naturereignis-Reformgespräch im Kanzleramt war doch eigentlich mit der Hoffnung verbunden, gemeinsam etwas hinzubekommen im Prozess.
6: Ich glaube, das überfordert alle Beteiligten, wenn zum Beispiel am Mittwoch dann innerhalb von 3, 4, 5 Stunden gemeinsam dann auch irgendwie der Knoten durchgeschlagen werden soll, was hier über Jahre nicht gelingen konnte.
4: Sagt SPD-Generalsekretär Tim Klüssendorf und liegt damit auf einer Linie mit seinem CDU-Pendant Carsten Linnemann.
7: Die Politik ist in der Pflicht, am Ende des Tages Entscheidungen zu treffen. Aber natürlich, das hat der Bundeskanzler ja auch schon deutlich gemacht, erwarten wir jetzt keine konkreten Ergebnisse. Darum geht es auch gar nicht am Mittwoch, sondern die werden dann wenige Wochen später folgen.
4: Was die Gewerkschaften erwarten, haben sie schon ziemlich klar gemacht. DGB-Chefin Jasmin Fahimi nennt die Reformprozesse eine sogenannte Reformagenda, bei der es ausschließlich um Sparen und Kürzen gehe. Damit werde jede Binnennachfrage in Deutschland getötet. Der Einzige, der wirklich Konkretes in den kommenden Tagen erwartet, ist Linken-Chef Jan van Aken, sagt er zumindest.
8: Mein Eindruck ist, dass die Bundesregierung noch vor der Sommerpause richtig grundlegende Entscheidungen fällen will. Und dabei geht es um nicht weniger als den größten Sozialraub in der Geschichte dieses Landes.
4: Naturereignis, Prozess, Kürzungen oder doch Reformen. Es ist nicht übersichtlicher geworden mit Beginn der Wochen, die politisch entscheidend werden. Da zumindest sind sich alle einig.
3: Wechseln wir das Thema. Ein Fahrrad ist eine tolle Sache, solange es funktioniert. Ein kaputtes Fahrrad ist dagegen für viele von uns schnell eine handwerkliche Überforderung. Und haben Sie zuletzt mal versucht, einen Termin in der Fahrradwerkstatt

0: zu bekommen? Nicht einfach, ganz genau. In Hessen helfen an diesem Punkt die Fahrradschrauber aus Friedberg. Ehrenamtliche, die gespendete Räder reparieren und sie anschließend an Menschen weitergeben, die aufs Rad angewiesen sind. Ende vergangenen Jahres musste die Gruppe ihre Werkstatt allerdings plötzlich verlassen und war auf der Suche nach einem neuen Ort. Janis Gerhardt hat die Schrauber besucht.
1: Mit viel Einsatz mühen sich Bernd, Wolfgang und Manfred mit einem alten, silbernen Rennrad ab. Gerade hängen sie noch an der eingerosteten Schaltung. So schnell wie möglich soll der Drahtesel wieder fit sein und seinen Besitzer wechseln. Dass die drei Bastler weiter an den gespendeten Fahrrädern rumschrauben können, stand lange auf der Kippe. Denn 2025 musste die Gruppe aus ihrer Werkstatt in der ehemaligen Post ausziehen. Jetzt haben sie endlich eine neue Werkstatt gefunden. Wolfgang Geismar freut sich.
2: Ja, das ist natürlich wesentlich moderner. Alles. Es ist eine ehemalige Wohnung eigentlich, das ist natürlich ein anderer Standard wie diese Posthalle damals und da lässt sich schon schön schrauben, haben mehr Räume, wir haben mehr Platz.
1: Zu finden ist das neue Schrauberparadies neben der Stadthalle in Friedberg. Für Bernd Dönges, Mitgründer der Gruppe, eine Riesenerleichterung, denn nochmal umziehen will er auf keinen Fall.
3: Also wenn das sich hier bewährt und wir hier bleiben können, das ist, habe ich keinen Wunsch, das ist super. Das ist einfach klasse und das würde ich auch weitermachen so. Also wir haben, das ist jetzt der fünfte Standort. Also wir sind Profis in Werkstatt umziehen. Ich habe aber keine Lust mehr. Das muss ich auch sagen, im Hänger den ganzen Kram hier zu verschiffen. So ein Standort wie hier, mehr brauche ich nicht.
1: Die Fahrräder bekommt die Gruppe aus ganz Hessen gespendet. Die Aktion hat sich längst herumgesprochen. Die Nachfrage ist riesig. Seit Beginn der Aktion 2016 haben sie schon über 2000 Räder wieder fit gemacht. Angefangen hat aber alles ganz klein, mitten im Grünen, auf dem Gelände von einem Kindergarten.
3: Geschraubt haben wir Rasen. Und das war im Sommer ganz nett, bis die Schnaken kamen. Und im Winter gab es keine Schnaken, dafür haben wir uns den Hintern abgefroren.
1: Jetzt in der beheizten Werkstatt reparieren sie nicht nur selbst Fahrräder, sondern zeigen ihren Kunden auch, wie sie ihr eigenes Rad wieder flott bekommen, sagt Manfred Eisenacher.
4: Wenn hier 10 Leute mit kaputten Rädern vor der Tür stehen und das sind 3 mit Platten dabei, dann müssen die selbst mit anpacken und mal lernen, wie man ein Fahrrad rausschraubt und einen Reifen flickt. Und wir helfen dabei.
1: Mittlerweile stehen die Leute regelmäßig Schlange, um sich ein neues Rad abzuholen oder um ihr eigenes reparieren zu lassen. Vor allem Kindern möchten die 8 Ehrenamtlichen damit eine Freude machen, erzählt Bernd Dönges.
3: Ja, das ist das Schöne eigentlich. Den guckst du, den drückst du Fahrrad in die Hand, da kriegen die glänzende Augen und das ist einfach super. Wenn die was haben, die freuen sich und wenn die sich freuen, ist das ehrlich. Da habe ich meinen Spaß. Wenn die einer grinsen mit seinem Fahrrad, die Kurve dreht, das ist der Hammer.
1: Und genau diese Räder für Kinder sucht die Gruppe händeringend. Zwar bekommen sie viele Räder gespendet, Kinderfahrräder seien aber zu selten dabei. Deswegen können sie nicht alle Anfragen der kleinen Radfreunde bedienen.
0: Na, dann schauen Sie doch mal bei sich im Keller nach.
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0: Heute vor 100 Jahren starb der katalanische Architekt Antoni Gaudí. Eine Straßenbahn erfasste ihn auf dem Weg zu seiner wichtigsten Baustelle, der Basilica Sagrada Familia in Barcelona. Silke Hennig erinnert an den Künstler.
6: Es ist eine Zeit des Aufschwungs in Katalonien. Um Barcelona entsteht die am stärksten industrialisierte Region Spaniens. Und der wirtschaftliche Erfolg lässt auch das katalanische Nationalbewusstsein aufblühen. Beides prägt Leben und Schaffen Gaudís. Unternehmer werden seine Förderer und Auftraggeber. Die mittelalterlichen Bauwerke Kataloniens dienen ihm als Vorbilder. Später sollte auch noch der Glaube als zentrales Moment hinzukommen.
7: Die Naturgesetze für ihr Werk einsetzen, arbeiten mit dem Schöpfer zusammen.
6: In der Natur findet er seine größte Inspirationsquelle. Die Wohnhäuser, die er in Barcelona errichtet, wirken weniger gebaut als gewachsen. Die Säulen im Inneren der Kirche Sagrada Familia, seinem Opus Magnum, verzweigen sich wie Bäume. Der Gaudí-Kenner Joan Bassegoda.
8: In der Natur gibt es nicht nur dekorative Formen, sondern auch beeindruckende Strukturen, die jedoch von den Architekten niemals genutzt wurden. Gaudí aber interessierte sich für diese Formen und Strukturen, weil sie logisch und bewährt sind. Denn die Natur ist absolut logisch. Was sich nicht bewährt hat, das hat sie ausgesondert.
6: So verspielt und versponnen die Entwürfe des Katalanen aussehen. Technisch sind sie durchdacht und ihrer Zeit voraus. Lüftung und Lichtführung in Gaudis Gebäuden zum Beispiel sind absolut modern und für die Sagrada Familia plant er eine ausgeklügelte Akustik. Statt zu berechnen, arbeitet er mit Modellen, probiert aus.
7: Mein Auftraggeber hat keine Eile.
6: Der Architekt sieht sich im Dienste Gottes. Mit 31 Jahren übernimmt er den Bau der Sagrada Familia, der, wenn es nach ihm geht, nie fertig werden soll. Gaudí selbst wird zu einem asketischen Mönch im Dienste der Architektur.
8: Als er zum Beispiel das Casa Milán baute, plante er, auf dem Dach eine Statue der Jungfrau Maria mit den Erzengeln aufzustellen. Sein Auftraggeber aber war dagegen. Und Gaudí sagte, wenn ich das gewusst hätte, hätte ich das Projekt gar nicht gemacht.
6: Die letzten anderthalb Jahrzehnte seines Lebens widmet Gaudí ausschließlich der Sagrada Familia. Er ist 73 Jahre alt, als er auf dem Weg dorthin von einer Straßenbahn erfasst wird. Wegen seines verwahrlosten Äußeren bringt man ihn ins Armenspital, wo er am 10. Juni 1926 stirbt. Das war heute vor 100 Jahren.
0: Und das war der Stichtag von Silke Hennig.
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9: Mit Christian Hake und einer klaren Ansage von DFB-Sportdirektor Rudi Völler. Am Sonntag spielt Deutschland ja das erste Spiel bei der WM in den USA, Kanada und Mexiko. Und darauf liege auch der Fokus, denn an der politischen Situation könne man eh nichts ändern. Anne van Eickels aus unserem WM-Team in den USA war bei der Pressekonferenz dabei.
10: Das erste Etappenziel für die Weltmeisterschaft hat Rudi Völler klar benannt. Die Gruppenphase müssen wir überstehen, so der DFB-Sportdirektor wörtlich. Da gebe es keine zwei Meinungen. Fünf Tage vor dem ersten Spiel versucht Völler einige politische Fragen elegant abzuräumen. Er zeigte sich irritiert von den aktuellen Eingriffen der US-Politik in die Fußball-WM. Die USA hatten den somalischen Schiedsrichter Omar Atan bei der Einreise abgewiesen. Fans des Irans waren außerdem Eintrittskarten für die Gruppenspiele entzogen worden. Völler zeigte Unverständnis für dieses Vorgehen, betonte aber auch, dass sowohl er als auch die Spieler die falschen Ansprechpartner bei politischen Themen seien. Man könne nichts daran ändern und konzentriere sich darauf, eine gute WM zu spielen.
9: Um seine Spieler macht sich Völler übrigens keine Sorgen. Stichwort Lagerkoller. Die äußeren Umstände heute seien viel angenehmer als noch zu seiner aktiven Zeit.
11: Wir hatten damals kein Internet, wir hatten keine Handys. Das war früher komplizierter, glauben Sie mir. Also Lagerkoller, wie wir es früher mal kennen, das gibt es heute in der Form nicht mehr.
9: 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Die deutschen Fußballfrauen sind ohne Niederlage durch die WM-Qualifikation gekommen. Am Abend gab es ein 2:0 in Slowenien. Das Ticket für die Weltmeisterschaft 2027 in Brasilien hatte das Team von Bundestrainer Christian Wück schon vorher gelöst. Ina Kast berichtet.
12: Geburtstagskind Christian Wück hatte sich zu 8 Wechseln in der Startelf entschieden. Er wollte vor allem sehen, was die Spielerinnen aus der zweiten Reihe zu bieten haben.
13: Ja, es ging heute darum, wirklich zu sehen, wie die eine oder andere, die noch nicht so viele Spielminuten bekommen hat, sich auf internationalem Niveau eben bewegt. Und da haben wir schon bei der einen oder anderen gesehen, dass sie nervös war.
12: Vor allem in der ersten Halbzeit sah der Bundestrainer viele Fehlpässe und Abstimmungsprobleme bei seinen Spielerinnen. Am Ende aber verabschiedet sich Deutschland mit einem 2:0-Sieg in die Sommerpause und hat die ganze WM-Qualifikation ohne Niederlage beendet.
13: Ja, im Großen und Ganzen sind wir sehr zufrieden. Wir haben mit 16 Punkten von 18 eine fast perfekte Qualifikationsrunde gespielt. Und von daher gibt es wenig zu meckern.
9: Beim Tennisturnier in Stuttgart wurde die Rasensaison eröffnet. Die Erstrundenbilanz der deutschen Spieler fällt dabei aber ernüchternd aus. Thomas Bareis weiß mehr.
14: Wenn der French Open Champion Alexander Zverev aus Termingründen nicht kann, dann müssen es eben andere deutsche Tennisprofis richten. Zum Beispiel die beiden Routiniers Jan-Lennard Struff und Jannik Hanfmann. Beide haben am zweiten Turniertag den Sprung ins Achtelfinale auf dem Stuttgarter Weißenhof gepackt. Der 36-jährige Struff konnte sich in 3 Sätzen gegen den kanadischen Qualifikanten Alexis Galanot durchsetzen. Jetzt geht's für ihn gegen den Kasachen Alexander Bublik, den er bei den French Open schlagen konnte. Hanfmann, 34 Jahre alt, hat in einem engen Match 2-mal mit 7:6 gegen den US-Amerikaner Alexander Kovacevic die Oberhand behalten. In der Runde der besten 16 hat der Karlsruher nun gegen den Italiener Mattia Bellucci die Chance, erstmals das Viertelfinale in Stuttgart zu erreichen. Verabschieden mussten sich die drei anderen Deutschen im Hauptfeld. Daniel Altmaier nach 3 Sätzen gegen den US-Amerikaner Francis Tiafoe, Diego de Dura nach 2 Sätzen gegen James Duckworth aus Australien und Tom Gensch nach 2 vergebenen Matchbällen mit einer 3-Satz-Niederlage gegen den Australier Rinki Hijikata.
9: Und Alba Berlin steht im Finale um die deutsche Basketballmeisterschaft. Im 5. und entscheidenden Halbfinalspiel setzten sich die Berliner deutlich mit 97-66 gegen Bamberg durch. Im Finale wartet jetzt der FC Bayern, der sich in seinem Halbfinale ja schon vorher souverän mit 3 Siegen in 3 Spielen gegen Bonn durchgesetzt hatte.

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1: Um 3.30 Uhr mit Juliette Groß. Die USA haben nach eigenen Angaben neue Militärschläge auf Ziele im Iran ausgeführt. Das zuständige Regionalkommando sprach von einer Antwort auf den Abschuss eines US-Militärhubschraubers durch den Iran. Aus der Nachrichtenredaktion Peter Eichenberg.
2: Nähere Angaben zum Umfang und zu konkreten Zielen machte das Militärkommando zunächst nicht. Iranische Medien berichteten unter anderem über Explosionen in der Stadt Sirik sowie auf der Insel Keshem. Der hochmoderne Apache-Kampfhubschrauber war gestern während eines Kontrollflugs in der Straße von Hormuz abgestürzt. Die beiden Piloten konnten unverletzt gerettet werden. US-Präsident Trump bezeichnete die Militärschläge als sehr kraftvolle Antwort auf den Vorfall und bekräftigte, der Helikopter sei abgeschossen worden. Die genaue Absturzursache ist aber bislang noch ungeklärt.
1: Bundeskanzler Merz wirft der SPD laut einem Zeitungsbericht vor, das Infrastrukturgesetz zur Beschleunigung von großen Bauvorhaben zu blockieren. Nach Informationen der Rheinischen Post soll Merz in einer Sitzung der Unionsfraktion kritisiert haben, dass das Vorhaben seit 6 Monaten im Bundestag feststecke. Die SPD will demnach das geplante Gesetz mit einer Regelung zu Naturschutzflächen verbinden. Merz bezeichnete das als inakzeptabel und forderte, das Infrastrukturgesetz noch vor der Sommerpause zu verabschieden, damit Bauprojekte schneller umgesetzt werden können. Bundespräsident Steinmeier hat am ersten Tag seines Besuchs in den Niederlanden die Einheit Europas beschworen. Angesichts des Ukraine-Kriegs und einer Entfremdung von den USA müsse Europa jetzt erst recht zusammenstehen, sagte Steinmeier bei einem Staatsbankett am Abend. Dazu gehöre auch, dass die Europäer militärisch stärker werden müssten, nicht um Krieg zu führen, sondern um ihn zu verhindern. Das US-Unternehmen Anthropic hat sein umstrittenes KI-Modell Mythos veröffentlicht. Aus Sicherheitsgründen wurde es allerdings in seinen Funktionen eingeschränkt. Aus der Nachrichtenredaktion Karin Busche.
3: Sicherheitsexperten in aller Welt hatten gewarnt. Kriminelle oder staatliche Akteure könnten das KI-Modell für verheerende Cyberangriffe nutzen, etwa auf Banken oder Energieanlagen. Denn Mythos ist grundsätzlich in der Lage, in Rekordzeit Sicherheitslücken in IT-Systemen zu erkennen. Es wurde vor der Veröffentlichung deshalb so programmiert, dass es Fragen zu sensiblen Themen wie der Cybersicherheit nicht beantwortet. Anthropic ist ein Konkurrent des ChatGPT-Entwicklers OpenAI. Beide Unternehmen wollen demnächst an die Börse gehen.
1: Das Wetter in Deutschland. Tagsüber immer wieder Schauer, vereinzelt Gewitter, auch längere trockene Abschnitte. Höchstwerte 12 Grad an den Alpen bis 21 Grad in Berlin. Am Donnerstag einzelne Schauer oder Gewitter, im Südwesten länger trocken, 13 bis 21 Grad. Am Freitag selten Sonne und zeitweise Regenfälle bei 14 bis 22 Grad. Das waren die Nachrichten.
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4: Jetzt mit den akuten Meldungen von den Straßen um 3.33 Uhr. Die A4 Aachen Richtung Köln ist zwischen Köln-Klettenberg und Köln-Eiffeltor nach einem Unfall gesperrt. Die A7 Kassel Richtung Fulda ist zwischen Bad Hersfeld West und Kirchheimer Dreieck bis auf Weiteres wegen Löscharbeiten gesperrt. Die A100 in Berlin, Wedding-Wilmersdorf, ist zwischen Jakob-Kaiser-Platz und Hohenzollern-Damm wegen Wartungsarbeiten in beiden Richtungen gesperrt. Und die A565 Bonn-Meckenheim ist zwischen Bonn-Beuel und Bonn-Auerberg in beiden Richtungen wegen Brückenarbeiten gesperrt. Kommen Sie überall gut und sicher durch.
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4: Mit Tom Westerholt am Mikrofon, ich grüße Sie. Russlands Präsident Putin hat das jüngste Verhandlungsangebot des ukrainischen Präsidenten Selenskyj zurückgewiesen. Ein Waffenstillstand im russischen Angriffskrieg ist also weiterhin erst einmal nicht in Sicht, auch wenn die Russen weiter unter Druck geraten. Darüber sprechen Peter Hornung und Kai Küstner jetzt in der neuesten Folge des NDR-Podcasts Streitkräfte und Strategien.
5: Immerhin über 1750 Wörter lang war der offene Brief, den der ukrainische Präsident Volodymyr Selenskyj an die Adresse von Russlands Machthaber Putin verfasst hatte und in dem er dem Kremlmann ein direktes Treffen vorschlug. Die Antwort kam mündlich und fiel deutlich kürzer aus als der Brief. keinen Sinn, sehe er derzeit in einem Treffen, sagte Putin beim Wirtschaftsforum in St. Petersburg, ohne Selenskyj auch nur beim Namen zu nennen. Womit er den offenen Brief vor aller Augen auf der Weltbühne im übertragenen Sinne zerknüllte. Eine klare Absage an den Frieden von Putin, wieder einmal. Warum reden die Europäer und die Bundesregierung dann trotzdem weiter über Verhandlungen? Gibt es angesichts russischer Schwächeerscheinungen an der Front und der ächzenden Wirtschaft doch eine Chance? Das bespreche ich mit Wilfried Jilge, einem ausgewiesenen Ukraine-Kenner bei der Deutschen Gesellschaft für Auswärtige Politik, DGAP, und ein echter Experte, wenn es um Diplomatie geht.
6: Erst wenn Putin und seine Militärmaschine wirklich gestoppt wird, wenn es keinen Zentimeter weitergeht, erst dann wird der Kreml wirklich über Verhandlungen nachdenken. Putin wird meines Erachtens versuchen, zunächst jetzt mit Eskalation zu reagieren, insbesondere solange Donald Trump noch im Amt ist und insbesondere in der Zeit bis zu den Midterms. Und da muss man eben deswegen die Ukraine strategisch weiter unterstützen, damit eben Putin davon überzeugt wird, dass er einfach nicht mehr weiterkommt.
5: Kein so ganz zuversichtlicher Ausblick. Das ganze Interview mit Wilfried Jilge gleich. Vorher aber die aktuelle Lage mit dir, Peter.
7: Und da schauen wir zunächst mal in den Nahen Osten. Präsident Trump, der sagte ja, dass der Konflikt im Nahen Osten sehr bald enden werde.
8: Wir befinden uns in der Endphase dessen, was ein sehr, sehr gutes Abkommen sein wird. Eines, das Atomwaffen und Ähnliches in keiner Weise zulässt. Und die Straße von Hormus wird sofort geöffnet werden. Sie wird unmittelbar nach der Unterzeichnung geöffnet, was in 2 oder 3 Tagen der Fall sein könnte.
5: Das, muss man sagen, haben wir so oder so ähnlich schon öfter gehört in den letzten Tagen. Gibt es denn irgendetwas, Peter, was tatsächlich zur Hoffnung Anlass gibt? Es war jetzt nicht unbedingt ruhig im Nahen Osten in den vergangenen Tagen, um es mal freundlich zu formulieren.
7: Das stimmt. Wir haben wieder eine typische Mechanik des Nahostkonflikts gesehen. Und in diesem Fall kann man auch sagen, wer angefangen hat, in diesem Moment zumindest. Es gab zunächst einen Raketenangriff der Hisbollah auf Nordisrael. 2 Raketen, die sind offenbar abgefangen worden von der israelischen Abwehr vom Iron Dome. Aber das hat wieder eine Kaskade von Gegenangriffen in Gang gesetzt. Denn innerhalb kürzester Zeit hat Israel darauf geantwortet. Ein Luftschlag auf Ziele im Süden von Beirut.
5: Und all das lässt ja vermuten, dass damit wieder einmal eine Eskalationsspirale in Gang gesetzt wird durch diesen Hisbollah-Angriff. Wie schätzt du das ein? Muss das so kommen?
7: Also die Gefahr besteht natürlich immer, allerdings muss man in diesem Fall, glaube ich, etwas genauer hinschauen. Schon die Reaktion der Israelis ist relativ zurückhaltend ausgefallen, also auf diesen Raketenangriff der Hisbollah. Und auch der iranische Angriff auf den Luftwaffenstützpunkt der Israelis war nicht so ausgeführt worden, dass er aus israelischer Sicht eine weitere Reaktion unbedingt notwendig gemacht hätte. Also verbal rüstet man nicht ab. Aber der tatsächliche Konflikt, der bleibt im Moment relativ begrenzt.
5: Das ist interessant. Lass uns, Peter, dann mal den Ort wechseln und in die Ukraine schauen. Da gibt es aus Sicht der Ukraine ja durchaus positive Entwicklungen. Russland nämlich scheint der Sprit auszugehen und das hat ja sogar jetzt das russische Energieministerium auch eingeräumt.
7: Genau, es gibt Probleme bei der Kraftstoffversorgung und das liegt an den ukrainischen Luftangriffen auf Unternehmen des Kraftstoff- und des Energiesektors. Das Ministerium, das schreibt auf Telegram von vorübergehenden Schwierigkeiten mit der Kraftstoffversorgung in einer Reihe von südlichen Regionen. Dieses Ministerium und die betroffenen Unternehmen, die hätten einen Stab gebildet, um eine stabile und effiziente Versorgung des Landes sicherzustellen. Also das Signal, wir haben alles im Griff. Der russische Vizeregierungschef Alexander Nowak heißt, der hatte ja schon am Wochenende beim St. Petersburger Wirtschaftsforum gesagt, Russland fördere im Augenblick weniger Öl, als man geplant habe. Der blieb aber dabei relativ ungenau, was die Gründe dafür anbelangt. Er sprach nur von unplanmäßigen Reparaturen. Die russische Ölindustrie jedenfalls scheint deutlich zu leiden unter dem Krieg. Benzin ist in von Russland besetzten Gebieten rationiert, in Luhansk, in der Ostukraine und auf der Krim.
5: Wo wir bei der Krim sind, da haben die Ukrainer eine wichtige Straße angegriffen und das anscheinend erfolgreich.
7: Ja, es geht um die Straßenverbindung und die Brücke von Tschornha. Das ist die Verbindungsstraße von der Krim in die russisch besetzte Region Cherson in der Ostukraine. Die dortige russische Besatzungsverwaltung, die hat mitgeteilt, dass diese Brücke durch Drohnenangriffe beschädigt worden sei. Es gab ukrainische Angriffe 2 Nächte in Folge. Den Ukrainern geht es dabei darum, offenbar die Krim zu isolieren. Die hat nämlich nur 3 Verbindungen zum Festland. Es gibt eine im Nordosten, eben diese Brücke von Zhonha, westlich davon, ein Ort, Perekop heißt der, gibt es eine weitere Verbindung. Das sind Straßen in den russisch besetzten Teil der Ostukraine. Und dann gibt es noch diese berühmte neue Brücke von Kertsch,
5: die Ukrainer ja schon oft erfolgreich attackiert hatten.
7: Genau, deshalb ist diese Brücke von Kertsch zu unsicher für Treibstofftransporte der Russen, auf Lastwagen zum Beispiel oder mit der Bahn. Die ukrainischen Drohnen, also Mittelstreckendrohnen, die sind hier immer wieder sehr effektiv. Und deshalb haben die Russen inzwischen große Probleme, einfach die Krim noch mit Treibstoff zu versorgen. Das trifft die Zivilbevölkerung dort natürlich, aber eben klar auch das Militär.
5: Der russische Angriffskrieg gegen die Ukraine geht derweil ja weiter und Russland bedroht auch den Westen Europas weiterhin. Da ist eine Nachricht vom Montag nicht unbedingt positiv. Stichwort FCAS, also das Luftkampfsystem der Zukunft, wie es bisher genannt wurde. Ein deutsch-französisches Projekt. Dieses Zukunftsprojekt ist jetzt Vergangenheit, muss man sagen, auch wenn die Meldung für uns alle nicht völlig überraschend kam.
7: Ja, das hat sich schon eine ganze Weile angekündigt bei diesem 100-Milliarden-Projekt, das ja im Grunde ein deutsch-französisch-spanisches war. Der Flugzeugbauer Dassault, der war federführend für Frankreich, Airbus für Deutschland und Indra Sistemas für Spanien. Dassault hatte die Führung in dem ganzen Projekt beansprucht. Der Dassault-Chef Eric Trappier, der wollte einen höheren Anteil an der Entwicklung. Mit dem Argument, wir bei Dassault, wir haben mehr Erfahrung im Bau von Kampfflugzeugen als Airbus, das ja bislang keine Kampfjets gebaut hat. Und Dassault Aviation, so heißt das Unternehmen, ist ja Hersteller des Kampfjets Rafale. Diese Führungsrolle, die wollte Airbus Dassault aber nicht überlassen. Auch weil es die ganze Aufgabenverteilung in diesem Projekt durcheinander gebracht hätte.
5: Es gab ja sogar Vermittlungsversuche, die französische Regierung und die Bundesregierung angestoßen hatten. Also politisch unternahm man durchaus Rettungsversuche, aber die waren eben nicht erfolgreich, was ja nochmal zeigt, wie stark die nationalen Interessen der einzelnen Rüstungsunternehmen bislang weiterhin sind und dass es eine europäische Strategie eigentlich nach wie vor nicht gibt. Die Frage ist jetzt aber, was bedeutet das Ende dieses Projekts jetzt militärisch?
7: Also ganz klar eine Verzögerung bei der Modernisierung der Luftstreitkräfte in Europa. Der neue Kampfjet, der hätte bei der deutschen Luftwaffe vor allem den Eurofighter ablösen sollen, in etwa 14 Jahren, bei den Franzosen die Rafale, die ja von Dassault gebaut wird. Das ist nun passé, jetzt muss man sich nach Alternativen umschauen. Das heißt aber auch, man muss sich andere Kooperationspartner suchen, eventuell, aber schlimmstenfalls macht wieder jeder seins. Und das könnte auch bedeuten, dass man wieder in den USA kaufen muss, von denen man sich ja eigentlich gerade unabhängiger machen wollte als Europäer. Die Fragmentierung bei den Systemen könnte bestehen bleiben. Also jeder hat unterschiedliche Systeme oder wird sogar noch zementiert, eben wenn man jetzt Neues kauft, aber bei unterschiedlichen Unternehmen bis in eine ferne Zukunft, muss man sagen. Man muss wirklich jetzt sehen, was übrig bleibt. Es könnte etwas übrig bleiben von FCAS.
5: Aber kann gut sein, dass man sich in den USA jetzt schon mal die Hände reibt. Es ist ja eine Variante, dass man einfach mehr F-35 kauft von Seiten der Bundesregierung oder man rauft sich doch irgendwie europäisch zusammen, gibt ja noch andere Kooperationspartner möglicherweise in den skandinavischen Staaten, mal sehen. FCAS besteht ja jetzt aber nicht nur aus dem Kampfjet, Peter, sondern auch aus weiteren Komponenten. Da sollten ja auch Drohnen dazugehören und eine geheime sogenannte Combat Cloud, über die das System gesteuert wird. Könnte da zumindest die Entwicklung weitergehen?
7: Ja, also das könnte womöglich fortgeführt werden. Die Nachrichtenagentur Reuters, die zitiert informierte Kreise. Da geht's sozusagen um eine gesichtswahrende Lösung. Das wäre aber dann ein System, das eben nicht um das gemeinsame Kampfflugzeug herumgebaut wird, sondern nur, ich will es mal sagen, der ganze Rest.
5: Und was bedeutet nun das Ende des eigentlichen FCAS-Projekts politisch?
7: Ja, das ist ein Schlag für die Achse Paris-Berlin auf jeden Fall. Das war ja 2017 von Präsident Macron und damals Bundeskanzlerin Merkel auf den Weg gebracht worden, als Symbol für die enge Zusammenarbeit in der Rüstung. Aber jetzt ist es eher ein Symbol der Uneinigkeit. Das war ja ein Scheitern mit Ansage. Also diese Idee einer strategisch autonomen europäischen Verteidigung, die hat dadurch auf jeden Fall einen schweren Schlag bekommen. Und das wird man auch woanders möglicherweise mit Genugtuung wahrgenommen haben, zuallererst natürlich im Kreml.
5: Und damit kommen wir zu unserem heutigen Schwerpunkt. Es ist im Grunde stets dasselbe Muster. Der Kreml und seine Propagandisten auch hierzulande beklagen sich, die Europäer würden einem Frieden in der Ukraine im Wege stehen. Dann kommt ein oft mit den Europäern abgestimmtes Angebot der Ukraine, etwa die Frontlinien einzufrieren, zu persönlichen Gesprächen Selenskyj-Putin. Und dann kommt aber ebenso sicher das Njet, also die Ablehnung aus dem Kreml, nebst der Drohung, man werde die Kriegsziele ohnehin militärisch erreichen. Warum um alles in der Welt scheinen die Europäer trotzdem ein sich öffnendes Fenster für Verhandlungen zu sehen? Nach einem Treffen der E3, Großbritannien, Frankreich, Deutschland, erklärte nun Regierungssprecher Stefan Cornelius, man werde sich mit neuer Wucht, so sein Zitat, um ein Ende des Krieges bemühen. Und Selenskyj telefonierte mit Trumps Unterhändlern aus den USA über eine Wiederbelebung von Gesprächen. Gibt es auch nur den Hauch einer Chance auf Frieden? All das bespreche ich mit Wilfried Jilge. Er ist Experte bei der Deutschen Gesellschaft für Auswärtige Politik, DGAP, für die Ukraine, für Osteuropa und die Schwarzmeerregion und ist auch gerade von einem Ukraine-Besuch zurück. Herr Jilge, Russlands Machthaber Putin ist auf das Angebot in dem offenen Brief, den der ukrainische Präsident Selenskyj ihm ja geschrieben hatte, nicht eingegangen, hat den Vorschlag eines direkten Gesprächs zurückgewiesen. Hat Sie das eigentlich überrascht?
6: Nein, das hat mich nicht überrascht. Das war eigentlich so abzusehen, dass jetzt durch einen Brief von Selenskyj Putin nicht sofort antwortet. Wir sehen ja auch, in welchem Modus sich Putin bewegt. Auch Lavrov hat noch einmal gesagt, dass sozusagen es jetzt noch mehr auf das Militär ankommt. Man solle jetzt weiter arbeiten. Und natürlich ist es für Putin nicht möglich, aus seinem Mindset heraus einen Präsidenten, den er ja seit Jahren als illegitim ansieht, dem dann sozusagen nach einem Brief zu antworten, ja, wir treffen uns, wenn das nicht Bedingungen sind, die er bestimmt. Deswegen hat man das ja immer mit Moskau in Verbindung gebracht vom Kreml-Seite, was natürlich für Selenskyj nicht akzeptabel ist. Also nee, es hat mich nicht überrascht und wir müssen einfach sehen, dass Friedensbemühungen oder Verhandlungsbemühungen natürlich das Bohren dicker Bretter sind. Dazu bedarf es viel und auch eines langen Atems.
5: Kann denn so ein Brief dann trotzdem sinnvoll gewesen sein oder war das jetzt für den Papierkorb sozusagen?
6: Ja, dann gibt es auch in der Ukraine eine Debatte drüber. Also die einen sagen, das ist eigentlich auch das Zeichen von Schwäche. Wenn man mit dem Kreml ernster verhandeln will, dann muss der Kreml zuerst anrufen. Da ist was dran und man soll ihm nicht hinterherlaufen. Auf der anderen Seite, und ich denke, das hat auch was für sich, hat Selenskyj damit nochmal international ganz deutlich gemacht, dass es an ihm nicht liegt, diesen Krieg zu beenden, sondern dass er klar den Willen hat, zu einem Kriegsende zu kommen. Und das Ziel war natürlich auch, Putin eben in die Ecke zu stellen. Das heißt, deutlich zu zeigen der internationalen Gemeinschaft, er ist das Problem und da hat er ja auch recht.
5: Nun gab es am Sonntag ja dieses Treffen Starmer, Macron, Merz, also britischer Premier, französischer Staatspräsident und der Bundeskanzler der sogenannten E3, die scheinen ja jetzt nochmal Verhandlungen verstärkt verfolgen zu wollen. Ist das der richtige Zeitpunkt aus Ihrer Sicht für Verhandlungen mit Putin?
6: Ja, ich denke, es ist längst überfällig. Und Verhandlung heißt ja nicht, dass man irgendetwas aufgibt oder dass man Schwäche zeigt, sondern es geht darum, mit einem doppelten Ansatz zu agieren. Und es ist längst überfällig, dass sich die Europäer ins Spiel bringen. Man kann nicht darauf warten, dass Trump, Herr Kushner und Herr Witkoff, die das sowieso nur begrenzt gut gemacht haben, um es mal vorsichtig zu sagen, da ist ja überhaupt nichts bei rausgekommen. Man kann sich nicht darauf verlassen oder nicht davon abhängig machen lassen, was in diesem Track geschieht. Und deswegen ist es schon längst Aufgabe der Europäer gewesen, sich zu profilieren, auch international ein Format zu profilieren, das die Europäer als Subjekt in diese Verhandlungen einbringt. Denn es ist eine europäische Angelegenheit. Es ist unsere Sicherheit, die hier verhandelt wird. Und natürlich heißt es aber auch, dass man jetzt nicht denken soll, Europa wird Vermittler. Aber ich glaube, das haben die drei oder die vier, Zelensky war ja auch dabei, hat auch die Erklärung mitgezeichnet, das haben ja die vier auch sehr deutlich gemacht, dass es jetzt nicht heißt, dass Europa Vermittler ist, Europa ist Unterstützer und Europa muss, gerade wenn man zu Verhandlungen kommen will, die Ukraine weiterhin unterstützen, meines Erachtens in einigen Feldern noch viel mehr unterstützen, vor allem bei den wirtschaftlichen Sanktionen, aber auch bei verschiedenen Typen von Waffenlieferungen, und muss natürlich die Zeit nutzen, denn Putin wird nicht sofort auf irgendein Angebot eingehen, die Zeit nutzen, die Ukraine weiter in eine bessere Position zu bringen. Also wenn man die Rolle, die man sich vornimmt, richtig versteht und Rollen nicht zu sehr vermischt, dann ist das ein richtiger Ansatz. Die Herausforderung wird unter anderem da liegen, wie kann man ein eigenes Profil einbringen, wenn Trump vielleicht die Ukraine wiederentdeckt und in diese Verhandlungen zurückkehrt? Denn es wurde ja gestern auch gesagt, beziehungsweise am Sonntagabend, wir machen das in enger Abstimmung mit den Amerikanern. Übrigens glaube ich, dass es hier nicht nur um Russland geht. Ich glaube, die Europäer haben mit den 5 Punkten, die meines Erachtens angemessen formuliert sind, um sozusagen ja in Verhandlungen zu kommen, aber gleichzeitig auch einige Punkte klar festzuzurren. Die Europäer haben das auch gemacht, glaube ich, um auch gegenüber den USA nochmal deutlich zu machen, was ihre Punkte sind. Und der Zeitpunkt, auf den Sie angesprochen haben, ich glaube, das hat auch was mit den USA zu tun. Die USA sind zurzeit völlig überfordert mit Iran, Israel / Libanon. Trump verliert die Kontrolle, sage ich jetzt mal grob, über Netanyahu. Und gleichzeitig wird das möglicherweise bei den Verhandlungen mit dem Iran, die sich mischen mit einem, sagen wir mal, Kriegszustand auf niedrigem Niveau, noch eine Angelegenheit von Monaten. Also insofern, und Rubio hat ja auch vor 2 Wochen gesagt, naja, wenn andere es versuchen in der Ukraine, dann sollen sie doch das versuchen. Also ich denke, das war hier vor allem das und es hat natürlich auch was mit der Lage am Boden im Krieg zu tun.
5: Wenn Sie das denn für richtig halten, dass die Europäer da jetzt tatsächlich einen neuen Versuch wagen, einen neuen Push sozusagen machen, sind denn dann diese E3, also Deutschland, Frankreich, Großbritannien, die richtigen oder sollte das die Europäische Union in ihrer Gesamtheit machen? Wer sollte da verhandeln?
6: Also die E3 müssen auf jeden Fall, glaube ich, dabei sein, zumal Putin ja immer Abneigung gezeigt hat, mit der EU als EU zu verhandeln. Ich bin mir aber nicht sicher, ob die E3 tatsächlich ausreichend sind oder die E3 plus, weil die Ukraine ist natürlich immer dabei und das ist ja übrigens auch sehr wichtig. Das gilt nichts über die Ukraine hinweg. Die Ukraine muss vorangehen. Sie muss immer die Bereitschaft zeigen. Erst dann können wir bei den Verhandlungen einsteigen. Aber ich bin mir nicht sicher, ob das ausreichend ist, denn wir müssen heute schon probieren, auch weiterzudenken. Wir müssen neue Formate entwickeln, weil wir uns auf die Amerikaner nicht mehr voll verlassen können, die auch in Zukunft, auch im Hinblick auf die Sicherheitsgarantien, aber auch grundsätzlich auf die Gefahr russischer Bedrohung zu handeln als eine Gruppe, die vorangeht. Aber was die Verhandlungen betrifft, halte ich es auch für sinnvoll, Staaten wie Polen oder die Skandinavier und vielleicht auch einen Vertreter der baltischen Staaten einzubeziehen, denn die sind massive Unterstützer und sie wollen natürlich, wenn sie so massiv unterstützen, auch in diese Sachen eingebunden werden. Abgesehen davon müssen wir sehen, Macrons Autorität, aber auch Starmers Autorität ist möglicherweise nicht mehr die beste. Also wenn man hier Finnland oder Schweden und Polen dazu holt und mit Polen wäre es sowieso wichtig, weil, glaube ich, Polen sich auch in einer Rolle sieht, wo es angesprochen werden will. Und wie gesagt, wir müssen immer schon auf die Zukunft gucken, mit der Ukraine einen Pfeiler der Entschlossenen hochzuziehen, der, falls wir in Europa mal auf uns allein gestellt sind, auch handeln kann.
5: Dann lassen Sie uns noch kurz darüber reden, was denn die Ukraine bräuchte, auch um in eine stärkere Verhandlungsposition zu kommen oder um Russland überhaupt an den Tisch zu kriegen für mögliche Gespräche. Also was müsste Europa jetzt tun, um die Ukraine stärker zu unterstützen? Oder wäre das nicht ein dringendes Thema für Sie?
6: Ja, das ist ein ganz dringendes Thema und da muss man auch weitermachen. Wir können ja jetzt noch nicht einfach von der Kriegswende reden, wie das getitelt wurde letzte Woche. Wir haben ja unterschiedliche Entwicklungen an der Front. Und da, wo die Ukraine stark sind, das ist, dass sie mit Middle Strike, also Drohnen mittlerer Reichweite, sehr effektiv die südlichen Logistiklinien der Russen attackiert. Das wird sich aber auf den Krieg und auch auf Putin oder den Kreml erst auswirken, wenn man das jetzt nachhaltig tun kann. Deswegen der erste Punkt, die Ukraine braucht massiv und in großer Menge Middle Strike und weitreichende Drohnen. Denn gegen diese Middle Strike Drohnen haben die Russen offenbar noch kein richtiges Mittel. Das Zweite ist, die Ukraine muss natürlich bei der Luftabwehr auch für den Winter, für den nächsten Winter, auf den Putin auch hofft, viel besser aufgestellt werden, als es im letzten der Fall war. Wir haben weiterhin an allen Ecken und Enden Munitionsknappheit. Auch für Deutschland gilt weiter, so weit wie möglich das System IRIS-T hoch zu skalieren und vor allem bei der Munition die Ukraine ausreichend zu versorgen. Aber wir müssen unbedingt das ballistische Problem lösen, denn die Ukraine hat extreme Probleme bekommen, die nicht gelöst sind. Und was ganz wichtig ist, wirtschaftlich Russland weiter zu bedrängen. Und da muss man eben sagen, dass wir weiterhin ein Problem mit der Schattenflotte haben. Der einzige wirkliche Faktor, der effektiv den Export von Rohöl durch die Ostsee, wo ja die große Menge durchgeht, waren eben die ukrainischen Schläge auf die Häfen Ustuga und Primorsk, aber nicht unbedingt das, was die Ostseeanrainer bei der Kontrolle der Schattenflotte gemacht haben. Da hat man zwar ein bisschen mehr gemacht, aber wenn wir uns die Zahlen, die Exportzahlen angucken, hat das nicht den entscheidenden Ausschlag. Und hier müsste man wenigstens dazu kommen, den umfassenden Maritime Seaban über die Sanktionen zu verhängen, sodass auch griechische Tanker den Russen nicht mehr zur Verfügung stehen, denn die machen zum Beispiel bei der Ostsee zeitweise einen ziemlich hohen Anteil aus und das ist nicht nur an sich ein Skandal, sondern das wäre ein kleines effektives Mittel, was man machen könnte. Also bei den Sanktionen muss man auch weitergehen und muss eben hier natürlich dann auch gemeinsam handeln, also man kann hier nur kollektiv handeln nach gemeinsamer Rechtsbasis, die muss man dringend vereinbaren und da müssen die Ostseeanrainer mit ihren Partnern bei der G7 vorangehen, aber das wird alles schon 2 Jahre diskutiert und es passiert einfach zu wenig.
5: Herr Jäger, vielen Dank für das Gespräch.
6: Vielen Dank.
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4: Genau, das ist sie, die ARD-Infonacht. Es ist 3.58 Uhr. In etwas mehr als einer Minute bekommen Sie bei uns um 4 die aktuellen Nachrichten. Und danach beschäftigen wir uns hier in der Infonacht mit der aktuellen Kriminalitätsstatistik. Es hat ein neues Rekordjahr gegeben bei politisch motivierten Straftaten. Mehr dazu gleich um kurz nach 4 hier in der Sendung.

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1: Um 4 Uhr mit Juliette Groß. Nach dem mutmaßlichen Abschuss eines US-Kampfhubschraubers durch den Iran haben die Vereinigten Staaten jetzt militärisch reagiert. Das US-Zentralkommando CENTCOM bestätigte den Einsatz und sprach von Selbstverteidigungsschlägen. Aus Washington, Anne Schneider.
2: Anlass ist ein Apache-Kampfhubschrauber, der nahe der Straße von Hormuz abgestürzt war. Die Ursache wird noch untersucht. US-Präsident Donald Trump macht jedoch den Iran dafür verantwortlich und spricht von einem Abschuss, möglicherweise durch eine Drohne. Die beiden Piloten konnten durch ein unbemanntes Rettungsboot geborgen werden, ein Novum für das US-Militär. Die USA müssten gezwungenermaßen auf den Abschuss reagieren, hatte Trump zuvor erklärt. Er bezeichnete die US-Angriffe als sehr starke, sehr kraftvolle Reaktion.
1: Die geplante Diätenerhöhung für die Bundestagsabgeordneten fällt in diesem Jahr aus. Union und SPD wollen dazu noch in dieser Woche einen Gesetzentwurf ins Parlament einbringen. Es gehe darum, in wirtschaftlich schwierigen Zeiten ein Sparsignal an die Bevölkerung zu senden. Eigentlich werden die Diäten der Bundestagsabgeordneten automatisch erhöht, orientiert an der allgemeinen Lohnentwicklung. Die Zahl der Rentnerinnen und Rentner in Deutschland hat nach Angaben der Rheinischen Post einen neuen Rekordwert erreicht. Ende vergangenen Jahres seien rund 19,1 Millionen Altersrenten gezahlt worden, zitiert die Zeitung aus einem Bericht der Deutschen Rentenversicherung. Die Ausgaben für die Renten beliefen sich demnach auf etwa 300 Milliarden Euro. Fast jeder Dritte geht den Angaben zufolge mit Abschlägen vorzeitig in den Ruhestand. Die Zukunft der Rente ist eines der Themen bei einem Treffen der Koalitionsspitzen mit Gewerkschaften und Arbeitgebern am Abend in Berlin. In der nordirischen Hauptstadt Belfast ist es am Abend zu teils gewaltsamen Protesten gekommen. Hintergrund war eine Messerattacke, bei der ein Mann schwer verletzt wurde. Aus London, Franziska Hoppen.
3: Videoaufnahmen zeigen einen ausgebrannten Bus, an anderer Stelle einen PKW in Flammen. Die Polizei spricht von vereinzelten Unruhen in mehreren Orten in Nordirland. Anlass für die Demonstrationen war ein Messerangriff in Belfast am Montagabend, bei dem ein Mann schwer verletzt worden war. Bei dem mutmaßlichen Täter handelt es sich nach Angaben der Polizei um einen Mann aus dem Sudan in den 30ern. Er wurde mittlerweile wegen versuchten Mordes, Waffenbesitzes und Todesdrohungen angeklagt. Zum jetzigen Zeitpunkt schließt die Polizei ein terroristisches Motiv aus.
1: Das waren die Nachrichten. Das Wetter in Deutschland. Tagsüber immer wieder Schauer, vereinzelt Gewitter, auch längere trockene Abschnitte. Höchstwerte 12 Grad an den Alpen bis 21 Grad in Berlin. Am Donnerstag einzelne Schauer oder Gewitter, im Südwesten länger trocken, 13 bis 21 Grad. Am Freitag selten Sonne. Es ist 4.03 Uhr.
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4: Und das sind die aktuellen Meldungen. Die A4 Aachen Richtung Köln ist zwischen Köln-Klettenberg und Köln-Eiffeltor nach einem Unfall gesperrt. Die A7 Kassel Richtung Fulda ist zwischen Bad Hersfeld-West und Kirchheimer Dreieck bis auf Weiteres wegen Löscharbeiten gesperrt. Die A8 Salzburg Richtung München wird zwischen Hofoldinger Forst und Kreuz München Süd wegen Bauarbeiten bis ca. 6 Uhr mehrfach kurzfristig gesperrt. Die A31 Meppen-Leer ist zwischen Jemgum und Leer-West wegen Bauarbeiten im Ems-Tunnel in beiden Richtungen noch bis 6 Uhr gesperrt. Die A45 Hagen Richtung Dortmund ist zwischen Westhofener Kreuz und Dortmund Süd wegen Brückenarbeiten bis um 5 gesperrt. Außerdem ist im Westhofener Kreuz die Verbindung auf die A1 Richtung Köln gesperrt. Die A71 Schweinfurt-Sangerhausen ist zwischen Kölleda und Heldrungen in beiden Richtungen wegen Wartungsarbeiten im Schmücketunnel bis um 6 gesperrt. Ebenfalls bis um 6 gesperrt auf der A71 Erfurt Richtung Schweinfurt zwischen Oberhof und Sulzeller Melis der Tunnel Hochwald wegen Wartungsarbeiten. Berlin A100 Wedding-Wilmersdorf Sperrung zwischen Jakob-Kaiser-Platz und Hohenzollern-Damm wegen Wartungsarbeiten in beiden Richtungen. A111 in Berlin Oranienburg-Charlottenburg der Tunnel Flughafen Tegel ist wegen Bauarbeiten bis 5 Uhr ebenfalls in beiden Richtungen gesperrt. Und die A565 Bonn-Beuel und Bonn-Auerberg in beiden Richtungen eine Sperrung wegen Brückenarbeiten.
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4: Von NDR Info in Hamburg mit Tom Westerholt am Mikrofon. Guten Morgen. Wir schauen in der kommenden halben Stunde auf die Situation queerer Menschen am Arbeitsplatz. Wir gucken uns an, was der Bundesfinanzminister bisher mit den 500 Milliarden Euro Sondervermögen angestellt hat und beginnen jetzt mit der neuen Kriminalstatistik, die gestern vorgestellt wurde. Sie besagt, dass politisch motivierte Straftaten bei uns in Deutschland zugenommen haben. Zum Beispiel in Gewalt gegen Menschen wegen ihrer Herkunft, ihrer Religion oder auch ihrer politischen Haltung. Wir ordnen das gleich noch im Detail mit einem Extremismus-Experten ein. Zunächst einmal fasst Jasper Rupert die vorgestellten Zahlen und Daten für Sie zusammen.
5: Auf einem Höchststand sind die Zahlen der politisch motivierten Kriminalität im vergangenen Jahr angelangt. Das ist das Ergebnis, das CSU-Innenminister Alexander Dobrindt und der Präsident des Bundeskriminalamts Holger Münch heute in Berlin vorstellen. In kaum einem Bereich gibt es eine positive Entwicklung. So gibt es laut Dobrindt
6: mit Abstand die meisten Gewaltdelikte von rechtsextremen Tätern.
5: Und das mit deutlichem Zuwachs. Noch größer ist der Zuwachs
6: gerade in der linken Szene.
5: Und so geht es weiter. Bei Antisemitismus
6: ein deutlicher Anstieg im Bereich.
5: Ebenfalls ein Problem sieht Dobrindt bei
6: Hass, Hetze und Gewalt gegenüber Amtsträgern.
5: Außerdem stelle man fest,
6: dass die Straftaten gegenüber die Polizei um 4,7% gestiegen ist.
5: Auch Gewalt gegen Frauen oder queere Menschen hat zugenommen. Fast 86.000 politisch motivierte Straftaten haben die Behörden im vergangenen Jahr erfasst. 2% mehr als im Vorjahr und ein Allzeithoch. Darunter fallen Sachbeschädigungen, etwa von Wahlplakaten, Beleidigungen, das Zeigen verfassungsfeindlicher Symbole, aber auch tätliche Angriffe. Woher kommt diese Entwicklung? Der Präsident des Bundeskriminalamts Münch nennt bei der Vorstellung des Berichts mögliche Ursachen.
7: Erstens, wir sehen eine zunehmende Polarisierung und das kann zu einer Radikalisierung führen, die sich durch Gewalttaten gegenüber Andersdenkenden oder dem politischen System am Ende äußern. Und zweitens, der weiterhin bestehende große Einfluss extremistischer Propaganda, zum Teil aus dem Ausland, spiegelt sich auch am Ende in der Gewaltbereitschaft wider. Und drittens, internationale Konfliktlagen emotionalisieren, auch in Deutschland.
5: Diese Konfliktlagen, wie beispielsweise der Gaza-Krieg, verstärkten Radikalisierungsprozesse und Gewalttaten. Bei all den ernüchternden Zahlen legt Dobrindt heute den Fokus auf einen bestimmten Bereich, nämlich die Gewalt gegen Amts- und Mandatsträger, besonders im Kommunalen. Der Innenminister verteidigt in diesem Zusammenhang den umstrittenen Paragraphen 188, der Politikerbeleidigung unter Strafe stellt.
6: Wir reden von Tausenden von Kommunalpolitikern, die wir schützen wollen, die dringend gebraucht werden, von denen wir sehen, dass es einen Effekt inzwischen gibt, dass sie sich zurückziehen, dass die Bereitschaft zurückgeht, sich dort zu engagieren, dass Hass, dass Hetze, dass Bedrohung ein Grund auch dafür ist, dass sich Menschen zu diesem Dienst nicht mehr bereit erklären.
5: Für Änderungen des Paragraphen, die Spitzenpolitiker betreffen würden, zeigt sich Dobrindt zwar offen, doch der ursprüngliche Gedanke sei der Schutz von Kommunalpolitikern gewesen und die solle man weiter im Blick behalten. Sowohl Dobrindt als auch BKA-Präsident Münch sprechen von der Kommunalpolitik als Basis der Demokratie. Auch deswegen wolle man präventive Schutzkonzepte für Amtsträger verstärken. Eine positive Entwicklung bei den sonst hauptsächlich ansteigenden Zahlen der politisch motivierten Straftaten kann Dobrindt aber doch nennen.
6: Ich glaube, dass wir feststellen können, dass wir bei dem Thema Reichsbürger in der Vergangenheit Erfolge zu verzeichnen haben. Wir haben einen Schwerpunkt in der Vergangenheit ja auch da gesetzt, um den Entwicklungen etwas entgegenzuhalten. Das ist funktionsfähig, das hat auch abschreckende Wirkung.
5: Um die hohen Zahlen bei rechts- und linksextremer Gewalt anzugehen, wolle man Polizei und Verfassungsschutz besser aufstellen. Außerdem soll Gewalt gegen Einsatzkräfte schärfer bestraft werden. Gemeinsam mit dem Bundesjustizministerium bereite man einen entsprechenden Gesetzentwurf vor.
4: Soweit der Bericht von Jasper Ruppert. In den vergangenen 10 Jahren haben sich die politisch motivierten Straftaten also verdoppelt, sagt Bundesinnenminister Alexander Dobrindt. Hören wir dazu Professor Hajo Funke. Er ist Extremismusexperte, der lange an der Freien Uni in Berlin tätig war. Meine Kollegin Birgit Langhammer hat ihn gefragt, was ist bei dieser neuen Kriminalitätsstudie denn besonders wichtig? Die absolute Zahl, ihre Veränderung oder die vermutete Dunkelziffer?
8: Also den Anstieg und die Dunkelziffern, selbstverständlich. Der Anstieg ist im 10-Jahres-Schnitt um das Doppelte gewachsen, was die Straftaten anlangt, aber auch was die Gewaltstraftaten anlangt. Und da fällt auf, dass die Gewaltstraftaten von rechts erneut gestiegen sind Und nach deren Einschätzung und Statistik auf knapp 1600, nach der Einschätzung der verschiedenen Opferberatungsstellen, jedenfalls im letzten Jahr, die neuen Zahlen liegen noch nicht vor, auf rund das Doppelte. Das heißt, es gibt eine Art Untererfassung und damit auch die Antwort auf die Dunkelziffer. Ja, die Dunkelziffer ist sehr viel höher. Vieles wird nicht gemeldet aus Angst vor Rache. Und für meine Wahrnehmung ist das ein besonderes, markantes Problem. Die Gewaltstraftaten gegen Schwache, gegen Mandatsträger, gegen politische Gegner, gegen Frauen, gegen Queere und gegen sogenannte Migrantinnen und Migranten beziehungsweise sogenannte Fremde. Und das hat zugenommen und ist eine Herausforderung für die gesamte Gesellschaft.
9: Fast die Hälfte der politisch motivierten Straftaten, rund 43.000, waren ja rechtsextrem motiviert. Auch in diesem Spektrum nehmen die Gewalttaten zu. Aber vielleicht ja auch noch mal besonders erwähnenswert im linksextremen Spektrum. Da ist der Anstieg bei Gewalttaten ja besonders groß, um mehr als ein Drittel. Wie ordnen Sie das ein?
8: Einer der Gründe sind die Versuche der Linken oder der Linksextremen auf Demonstrationen gegen die rechte und rechtsextreme Gefahr zu demonstrieren. Und dann kommen sie natürlich, erst recht, wenn sie vor zivilen Ungehorsam reden, was sie tun, mit der Polizei in Konflikt. Und das wird eben als Straftaten bzw. als Gewaltstraftaten aufgenommen. Daraus, das ist vor allem der Grund, dass sich die Zahl erheblich erhöht hat.
9: Jetzt kommen wir natürlich auch zu den Ursachen, also der Frage, warum es denn ein weiteres Zunehmen gibt. Und zunehmende Polarisierung könne zu Radikalisierung führen, sagte BKA-Chef Münch bei der Vorstellung der Zahlen. Also müsste man dann bei der Polarisierung auch den Druck rausnehmen? Würde das mittelfristig dann zu einem Absinken der Zahlen führen, Ihrer Meinung nach?
8: Das denke ich schon, zusammen natürlich mit dem, dass die entsprechenden Sicherheitsinstitutionen gegen Straftaten und vor allem Gewaltstraftaten noch angemessener als bisher vorgehen. Da ist immer noch Luft nach oben. Aber insgesamt gesellschaftlich sind wir in der Tat sehr schwierig. Das zeigen auch die Debatten um Reformen, die nicht stattfinden oder nicht zureichend stattfinden, nach Ansicht vieler. Wir sind in schwierigen Zeiten. Kein Wachstum, Arbeitslosigkeit nimmt zu, viele Insolvenzen, aber auch international. Die Kriege sozusagen regieren in unser eigenes gesellschaftliches System hinein, weil sie die Versorgung erschweren, weil sie Inflation antreiben, weil sie die Benzinpreise erhöhen lassen. Und insofern ist es ein doppeltes. Intern zu deeskalieren, sowohl mit allen Mitteln der öffentlichen Debatte, aber auch mit einer effizienteren und glaubwürdigeren Politik in den zentralen Feldern von Ökonomie und Sozialen und außenpolitisch mit dafür zu sorgen, dass Kriege deeskalieren oder sogar beendet werden können. Das ist eine Herausforderung, die immer wichtiger wird. Und die Hoffnung ist, dass dies auch verstärkt, auch durch die Bundesregierung und die Europäer geschieht.
9: Jetzt muss man auch sagen, in den Zahlen sehen wir, dass Gewalttaten gegen den Staat zwar abgenommen haben, aber gegen die Menschen vor Ort quasi, die Politikschaffenden in den Kommunen zugenommen haben. Und da sagen jetzt auch mehr, das habe Auswirkungen auf sie, bis hin, dass sie ihre Ämter aufgeben. Also wird sich politische Gewalt hier auch schon auswirken? Ist das auch schon messbar?
8: Ja, das haben die Berichte ergeben, dass viele der Mandatsträger tatsächlich, wie es zitiert worden

0: von West nach Ost ziehen auch immer wieder Schauer und teils kräftige Gewitter durch. Es bleibt tagsüber eher kühl bei 12 bis maximal 21 Grad. Morgen am Donnerstag weiter unbeständig mit einigen Schauern, vor allem im Norden und Osten. Im Süden und Südwesten dann etwas freundlicher und auch häufiger trocken. Im Norden werden es dabei um 17 Grad, im Süden bis etwa 22. Ein paar Werte von jetzt. Kiel 10 Grad gering bewölkt, Bremen 9 Grad klarer Himmel, Leipzig 11 Grad bedeckt, Frankfurt am Main 9 Grad stark bewölkt und in München 13 Grad bei leichtem Regen.
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0: Auch im Deutschen Bundestag geht es langsam Richtung Sommerpause. Da soll vorher fast schon turnusmäßig immer noch der eine oder andere dicke Brocken verabschiedet werden. Vor allem einige Sozialreformen hat sich die schwarz-rote Regierung ja auf die Fahnen geschrieben. Im Kanzleramt finden dazu heute einige Gespräche statt. Mit Sozialverbänden und Arbeitgebern und auch die Länder sollen mit eingebunden werden. Denn vor allem auf kommunaler Ebene knirscht es gewaltig. Die Kritik vieler Landrätinnen und Landräte lautet, die Bundesregierung denke Gesetze nicht zu Ende, die dann vor Ort in den Städten und Gemeinden umgesetzt werden müssen. Oliver Neuroth berichtet.
2: Thorsten Frey hatte wohl schon geahnt, dass diese Veranstaltung für ihn eher unangenehm werden könnte. Gleich zu Beginn seines Auftritts vor den 400 Landrätinnen und Landräten sagt der Kanzleramtschef:
3: Ich bin das natürlich gewohnt, wenn ich irgendwo auftrete, bin ich meistens eine Enttäuschung.
2: Er spielt darauf an, dass Kanzler Friedrich Merz eine Rede halten sollte, aber kurzfristig abgesagt hatte. Doch für viele Mitglieder des Landkreistages ist Frey eine inhaltliche Enttäuschung.
4: Ich fahre desillusioniert nach Hause und ich sage das ganz deutlich.
2: Anke Beilstein, Landrätin des Kreises Cochem-Zell in Rheinland-Pfalz. Sie hatte erwartet, dass die Bundesregierung den Vertreterinnen und Vertretern der Landkreise entgegenkommt, ihnen Ideen vorstellt, wie man die angespannte Finanzlage in den Kommunen in den Griff bekommen kann.
4: Wir brauchen keine Problembeschreibungen. Wir erleben die Realität tagtäglich an der Front vor den Menschen. Und deswegen war meine Hoffnung, dass wir hier Lösungen präsentiert bekommen. Und diese Hoffnung hat sich absolut nicht erfüllt.
2: Die Landrätinnen und Landräte stellen klar, auch durch Bundesgesetze bekämen die Städte und Gemeinden immer neue Aufgaben, die mit zusätzlichen Kosten verbunden seien. Beispiel Pflegereform. Wenn auf Bewohner von Pflegeheimen höhere Ausgaben zukommen, kann das bedeuten, Menschen sind früher auf Sozialhilfe angewiesen, wofür die Städte und Gemeinden zuständig sind. Die Rücklagen vieler Kommunen seien inzwischen aufgebraucht, sagt Landkreistagspräsident Achim Brötel.
5: Uns helfen Sätze, die in etwa so lauten, wenn wir halt weniger Geld einnehmen, müssen wir mit weniger Geld auskommen. Die helfen uns keinen Zentimeter weiter, solange ich Rechtsansprüche erfüllen muss. Kann ich vor Ort nicht mit weniger Geld auskommen? Entweder muss ich den Rechtsanspruch beschneiden oder ich muss neues Geld ins System bringen.
2: Da das nicht in Sicht ist, lautet die Konsequenz, Kreise müssen bei freiwilligen Angeboten kürzen, etwa bei Kultur- und Sportkursen für Kinder und Jugendliche. Eine Entwicklung, die auch Kanzleramtsminister Frey nicht glücklich stimmt. Er spricht von gewaltigen Reformen, die man vor sich habe, um die Wirtschaft anzukurbeln. Sein Kalkül, wächst die Wirtschaft wieder, steigen die Steuereinnahmen, was dem Bund, den Ländern und den Kommunen zugutekommt.
3: Wir versuchen, die Rahmenbedingungen so zu setzen, dass sie fair und leistbar für die Kommunen sind,
2: verspricht Frey. Zusagen für weitere Unterstützung der Politik vor Ort hat der Minister nicht zu verkünden. Er verweist auf die Schritte, die die Bundesregierung schon in die Wege geleitet hat.
3: Wir haben beispielsweise im Bereich des Katastrophenschutzes, wo die Landkreise auch in besonderer Weise engagiert sind, wo das Ehrenamt besonders stark ist, die Mittel deutlich erhöht. Wir haben beispielsweise die Investitionen im Bereich THW jetzt verdoppelt. Also um viele Dinge, die sozusagen auch unmittelbar vor Ort ankommen, anzusprechen.
2: Es sind Argumente, die kaum eines der Mitglieder der Landkreisversammlung überzeugen können. Während Bundesfinanzminister Lars Klingbeil bei seinem Auftritt gestern noch Worte fand, bei denen die meisten Landrätinnen und Landräte mitgehen konnten, gelingt das dem Kanzleramtschef heute nicht. Und so zieht der Landkreistag eine durchwachsene Bilanz. Man habe Übereinstimmungen mit dem Kanzleramt, aber auch Differenzen, sei bereit für Veränderungen, doch nicht länger auf Kosten der Kommunen.
0: Und wir bleiben nach dem Beitrag von Oliver Neuroth bei der Innenpolitik und halten uns diese beeindruckende Zahl nochmal vor Augen. 500 Milliarden Euro. So viel Geld umfasst der schuldenfinanzierte Sondertopf für Infrastruktur und Klimaneutralität der Bundesregierung. Seit vergangenem Jahr fließt dieses Geld und seither stellen sich auch zentrale Fragen wie, kommt es überhaupt da an, wo es hin soll?

0: Wird es auch effektiv verwendet und wie könnte das alles vielleicht noch schneller und etwas besser ablaufen? Bundesfinanzminister Lars Klingbeil hat zur Beantwortung all dieser Fragen im Herbst einen unabhängigen ehrenamtlichen Beirat zusammengestellt. 7 Experten, die jetzt einen ersten Bericht vorgelegt haben. Aus Berlin berichtet darüber Lissy Kaufmann.
1: Lars Klingbeil scheint gut gelaunt an diesem Mittag im Finanzministerium, auch wenn er weiß, es läuft noch nicht ganz rund bei den Investitionen.
2: Es kann noch schneller gehen.
1: Es kann noch schneller gehen, fokussierter und effektiver. So lautet das erste Urteil des unabhängigen Expertengremiums. Klingbeil hatte es im Herbst eingesetzt, um einen kritischen Blick zu werfen auf das 500 Milliarden Euro schwere Sondervermögen, also die schuldenfinanzierten zusätzlichen Ausgaben. Den ersten Bericht hat der Beirat am Mittag an Klingbeil übergeben. Den Experten fehlt eine Gesamtstrategie, erklärt die Vizevorsitzende des Beirats, Ann-Christin Achleitner von der TU München.
3: Was wir brauchen, ist, dass wir ein verbindliches Zukunftsleitbild haben, nachdem sich Investitionen ausrichten, was langfristig angelegt ist.
1: Es fehlt also der Weitblick. Wie könnte die Zukunft Deutschlands aussehen und in welche Bereiche sollte der Staat deshalb vor allem investieren? Der Beirat selbst findet vor allem in Forschung und Entwicklung. Diese Bereiche seien unterfinanziert. Deutschland sei schließlich ein rohstoffarmes Land.
3: Deswegen ist Forschung und Entwicklung wichtig für uns, zum einen für die ökonomische Wettbewerbsfähigkeit, zum anderen aber auch für die Resilienz.
1: Mehr Geld soll fließen, aber nicht auf Kosten anderer Ausgaben, wie zum Beispiel für neue Straßen, Brücken und Schienen.
3: Es geht darum, Wege zu finden, wie wir durch Reformen und die Optimierung von Strukturen zusätzliche Ressourcen für Forschung und Entwicklung heben können.
1: Ein weiterer Vorschlag des Beirats: Es sollte mehr Geld an die Kommunen fließen. Der Beiratsvorsitzende, der Unternehmer Harald Christ, erklärt warum.
4: Die Kommunen spielen eine zentrale Rolle im öffentlichen Investitionsgeschehen. Sie verantworten rund 40% aller öffentlichen Investitionen und etwa 60% der öffentlichen Bauinvestitionen.
1: Christ verweist darauf, dass in den Haushalten der Kommunen ein Milliardenloch klafft und das bisherige Geld, das sie aus dem Sondervermögen bekommen, dafür gar nicht reicht. Finanzminister Klingbeil gibt sich trotz der Kritik optimistisch und will an der Effektivität arbeiten. Mehr Tempo bei Planung, Genehmigung und Umsetzung. Er will dafür Anreize setzen.
2: Konkret heißt das, wer Mittel schnell und sinnvoll investiert, sollte einen Bonus erhalten. Wo Projekte zu langsam umgesetzt oder Mittel nicht sinnvoll investiert werden, sollten wir Mittel im Zweifel auch kürzen.
1: Das Finanzministerium, so Klingbeil, arbeitet derzeit an einem Bonus-Malus-System. Ob das bereits zum Herbst umgesetzt wird, ist unklar. Gewiss ist nur, dass der Beirat bis dahin einen weiteren Bericht vorlegen will.
0: Es war ein Satz, der damals viele Menschen wachgerüttelt hat. Ich bin schwul und das ist auch gut so. Gesagt hat ihn vor 25 Jahren der damals regierende Bürgermeister von Berlin, Klaus Wowereit. Es war das erste öffentliche Coming-out eines Spitzenpolitikers in Deutschland, mitten auf dem damaligen SPD-Parteitag. 25 Jahre, ein Vierteljahrhundert. Was hat sich seitdem getan für Schwule, Lesben und andere queere Menschen? Wie offen können sie heute sein auf ihrer Arbeitsstelle? Für eine Antwort nimmt uns Klaas Wilhelm Brandenburg mit zu einer Jobmesse.
5: Julia Kohlhoff spricht in das Walkie-Talkie in ihrer rechten Hand. In ihrer linken hält sie einen Stapel Zettel, einen Stift und ihr Smartphone. Kohlhoff hat viel zu tun. Sie ist die Projektleiterin der Sticks and Stones, einer Jobmesse für queere Menschen. Kohlhoff selbst ist lesbisch. Sie weiß das auch schon länger. Aber...
6: Also ich habe tatsächlich die ersten 10 Jahre meines Berufslebens habe ich es immer verschwiegen. Ich bin jetzt erst seit 4 Jahren geoutet, seit ich diesen Job hier habe, was auch nicht schwer ist. Ich meine, wir sind ein queeres Unternehmen. Und davor habe ich es verschwiegen, vor allem aus dem Grund, weil ich Angst hatte, benachteiligt zu werden.
5: Diese Angst ist für Kohlhoff mittlerweile Vergangenheit, für viele andere nicht. In einer Umfrage der EU-Grundrechteagentur unter 14.000 queeren Menschen in Deutschland sagten 29%, sie sprechen mit keinen ArbeitskollegInnen offen darüber, dass sie queer sind. Weitere 26% gaben an, darüber nur mit ein paar Menschen auf der Arbeit zu reden. Ein möglicher Grund für diese hohen Zahlen? Erfahrungen wie die von Messebesucher Chris. Er habe auf der Arbeit einmal eine unangenehme Situation während einer Präsentation überspielen wollen.
7: Es lief Fahrstuhlmusik im Hintergrund schon zu einem Video, was ich zeigen wollte.
5: Darum fragte er in die Runde,
7: Na, spürt ihr es auch?
5: Und bewegte sich dazu.
7: Und mein Chef damals meinte, ich soll nie wieder so schwuchtelig vor den Leuten rumtanzen, ohne zu wissen, dass ich tatsächlich queer bin.
5: Mit solchen Fällen hat Leo Jannik Wild jeden Tag zu tun. Er leitet bei der Schulenberatung Berlin die Antidiskriminierungsstelle. Etwa 400 Fälle haben sie dort im vergangenen Jahr dokumentiert. Davon seien mehr als 50 im Job passiert. Wie kann das weniger werden?
8: Die Rolle, die da so vorgesetzte Führungskräfte einnehmen, ist wichtig, denn die geben ja oft auch so den Ton vor. Also was ist so der Ton, der in so einem Unternehmen herrscht? Ich finde, der Fakt, dass so ein Unternehmen beim Christopher Street Day mit dabei ist, reicht alleine nicht. Also ich glaube eher, es liegt tatsächlich an sowas wie, wie ist sozusagen das Leitbild im Unternehmen? Wer hat es sagen? Wie offen ist das Klima?
5: Das alles sei auch wichtiger als die Frage, aus welcher Branche ein Unternehmen ist. Und ob es seinen Sitz in Berlin oder Brandenburg hat.
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10: Mit Stefanie Lavoie und Rudi Völler, dem Sportdirektor des Deutschen Fußballbundes. Der hat sich zwei Tage vor Beginn der Weltmeisterschaft in Mexiko, den USA und Kanada im Teamquartier in Winston-Salem den bohrenden Fragen der versammelten Presseschar gestellt und dabei nicht nur über Lagerkoller zu Zeiten, in denen es noch keine Handys gab, gesprochen, sondern auch über die Erwartungen an das DFB-Team. Tabea Kunze hat bei der PK aufmerksam für uns zugehört. Wie lautet die Zielsetzung laut Völler?
11: Die ist doch eher zurückhaltend. Erstmal gut durch die Vorrunde kommen und die Gruppe als Erster abschließen. Und danach will man sich dann in der K.O.-Phase behaupten. Das sind die Aussagen von Sportdirektor Rudi Völler zu dieser Frage nach der Zielsetzung. Er hat übrigens auch mehrfach in seinen Antworten davon gesprochen, dass nicht automatisch einer der Top-Favoriten den WM-Titel hier gewinnen muss und dass sich dadurch Chancen für Deutschland eröffnen würden. Also kurz gesagt, das deutsche Team zählt für ihn nicht zu den Top-Favoriten. Ich finde, das ist nach den vergangenen beiden Weltmeisterschaften, bei denen sich das deutsche Team ja jeweils schon in der Vorrunde verabschiedet hat und eben auch angesichts der Stärke der aktuellen Mannschaft genau die richtige Herangehensweise.
10: Zur großen Kür ist der Abschluss der WM-Qualifikation am Geburtstag von Bundestrainer Christian Wirkt nicht geworden. Das Spiel der DFB-Frauen in Slowenien wirkte schmucklos. Immerhin konnte es mit 2:0 gewonnen werden. Wirks Mannschaft bleibt damit in der Quali ungeschlagen. Ina Kast berichtet.
12: Nach dem Fußballfest am vergangenen Freitag, als das WM-Ticket gelöst werden konnte, war das Länderspiel in Ljubljana allerdings von überschaubarer Qualität. In der ersten Halbzeit war dem deutschen Team deutlich anzumerken, dass 8 neue Spielerinnen in der Startelf standen. Oft kam es zu Abstimmungsproblemen und Fehlpässen. Nach knapp 20 Minuten hatte Deutschland großes Glück, dass Sloweniens Tor wegen einer Abseitsstellung nicht gegeben wurde. Kurz vor der Halbzeitpause gingen die DFB-Frauen dann doch in Führung. Nach einem Eckball verlängerte Sarah Linder den Ball per Kopf in Richtung slowenisches Tor. Dort schoss Sloweniens Praschnika den Ball letztlich ins eigene Tor. Zu Beginn der zweiten Halbzeit hat Bundestrainer Christian Wück dann 3-mal gewechselt. Das brachte frische Energie mit Erfolg. Shakira Martinez traf nach einem Fehler von Sloweniens Torfrau zum 2:0. Von den Spielerinnen aus der zweiten Reihe konnte sich aber gegen Slowenien keine wirklich in den Vordergrund spielen.
10: In der Max-Schmeling-Halle in Berlin wurde am Abend das entscheidende 5. Playoff-Halbfinalspiel zwischen den Albatrossen und den Bamberg Baskets in der Basketball-Bundesliga ausgetragen. Alba dominierte das Spiel und konnte durch einen 97-66 Erfolg ins Endspiel einziehen. Aus Berlin berichtet Nikolaus Hillmann.
13: Vor 8.600 Zuschauern war es nur im ersten Viertel ein spannendes und ausgeglichenes Spiel. Alba führte mit 5 Punkten. Dann kam die Demontage für die Bamberger im zweiten Viertel. Alba mit exzellenter Defensive und mit zielsicherer Offensive. Führung zur Pause 26 Punkte, 52-26. Und diese Führung wuchs im weiteren Verlauf auf bis zu 39 Punkte. Bamberg ohne Chance, beste Werfer. Für die Berliner Mike Vatai mit 16 und für Bamberg Ibi Watze ebenfalls mit 16 Punkten. Im Finale wartet nun Vorjahresmeister Bayern München auf Alba Bendl.
10: Rasenauftakt für die Tennisprofis. Jannik Hanfmann und Jan-Lennard Struff haben beim Turnier in Stuttgart das Achtelfinale erreicht. Hanfmann besiegte den US-Amerikaner Kovacevic in 2 Sätzen. In der Runde der letzten 16 trifft er nun auf den Italiener Bellucci. Struff zog wenig später nach durch einen Dreisatzsieg gegen Alexei Galano aus Kanada. Der an Position 3 gesetzte Kasache Bublik ist Struffs nächster Gegner.
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14: Um 4.30 Uhr mit Juliette Groß. Die USA haben erneut Ziele im Iran angegriffen. Das teilte das zuständige US-Regionalkommando mit. Es handele sich um Angriffe zur Selbstverteidigung wegen des Abschusses eines amerikanischen Kampfhubschraubers durch den Iran in der Nacht zu gestern. Der Umfang der amerikanischen Angriffe blieb zunächst unklar. Der Iran drohte mit Gegenschlägen und attackierte nach eigenen Angaben einen US-Stützpunkt in Bahrain. Sollten die US-Angriffe auf den Iran anhalten, werde es eine noch schärfere Antwort geben, hieß es in einer Erklärung der Revolutionsgarden. Die geplante Diätenerhöhung für Bundestagsabgeordnete fällt in diesem Jahr aus. Darauf haben sich die Fraktionen von Union und SPD geeinigt. Aus Berlin, Chris Berdrow.
15: Noch in dieser Woche wird sich der Bundestag zum ersten Mal mit dem Gesetzentwurf der Regierungsfraktionen dazu beschäftigen. Für den späten Donnerstagabend steht das Thema auf der Tagesordnung des Parlaments. Die Entscheidung hat sich schon länger angedeutet. Auch Grüne, AfD und Linke sind dafür, die Anhebung der Politikerbezüge in diesem Jahr auszusetzen. Eine Mehrheit ist damit in jedem Fall sicher. Ohne einen solchen Parlamentsbeschluss hätten die Politiker zum 1. Juli automatisch knapp 500 Euro mehr Geld bekommen und damit rund 12.330 Euro im Monat.
14: Im vergangenen Jahr sind laut einer aktuellen Studie mehr als 22.000 Zivilisten durch sogenannte Explosivwaffen getötet worden. Das sei ein Rückgang im Vergleich zu 2024, vor allem aufgrund der Waffenruhen in Gaza und Libanon, teilte die Hilfsorganisation Handicap International mit. In der Ukraine, im Jemen und in Syrien sei die Zahl der Opfer aber weiter angestiegen. Als Explosivwaffen werden etwa Fliegerbomben, Raketen und Drohnen, aber auch Sprengfallen und Minen bezeichnet. Das US-Unternehmen Anthropic hat sein umstrittenes KI-Modell Mythos veröffentlicht. Aus Sicherheitsgründen wurde es allerdings in seinen Funktionen eingeschränkt. Aus der NDR-Nachrichtenredaktion Karin Busche.
16: Sicherheitsexperten in aller Welt hatten gewarnt. Kriminelle oder staatliche Akteure könnten das KI-Modell für verheerende Cyberangriffe nutzen, etwa auf Banken oder Energieanlagen. Denn Mythos ist grundsätzlich in der Lage, in Rekordzeit Sicherheitslücken in IT-Systemen zu erkennen. Es wurde vor der Veröffentlichung deshalb so programmiert, dass es Fragen zu sensiblen Themen wie der Cybersicherheit nicht beantwortet. Anthropic ist ein Konkurrent des ChatGPT-Entwicklers OpenAI. Beide Unternehmen wollen demnächst an die Börse gehen.
14: Das Wetter in Deutschland. Tagsüber immer wieder Schauer, vereinzelt Gewitter, auch längere trockene Abschnitte. Höchstwerte 12 Grad an den Alpen bis 21 Grad in Berlin. Am Donnerstag einzelne Schauer oder Gewitter im Südwesten, länger trocken, 13 bis 21 Grad. Das waren die Nachrichten.
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0: Mit den akuten Meldungen um 4.33 Uhr. Die A2 Dortmund Richtung Oberhausen ist zwischen Gelsenkirchen-Buer und Essen-Gladbeck wegen Bergungsarbeiten gesperrt. Es gibt eine Umleitung über die U54 und die U81. A4 Aachen Richtung Köln. Hier eine Sperrung zwischen Köln-Klettenberg und Köln-Eiffeltor nach einem Unfall. Die A7 Füssen-Reute Richtung Ulm ist zwischen Illertissen und Vöhringen wegen Bergungsarbeiten gesperrt. Dann eine Meldung von der A100 in Berlin, Wedding-Wilmersdorf. Die ist zwischen Jakob-Kaiser-Platz und Hohenzollern-Damm wegen Wartungsarbeiten in beiden Richtungen gesperrt. Und eine Meldung von der A565 Bonn-Meckenheim. Die ist zwischen Bonn-Beuel und Bonn-Auerberg in beiden Richtungen wegen Brückenarbeiten gesperrt.
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0: Mit Tom Westerholt am Mikrofon. Guten Morgen. Bundespräsident Frank-Walter Steinmeier ist in den Niederlanden Und das ist der erste Staatsbesuch eines deutschen Bundespräsidenten in diesem Nachbarland seit 19 Jahren. Die Beziehungen zwischen beiden Nationen gelten als gut. Es gibt aber auch Baustellen, die deutschen Grenzkontrollen zum Beispiel. Steinmeier trifft den neuen niederländischen Regierungschef Rob Jetten, der gerade 100 Tage im Amt ist. Und auch die WM könnte ein Smalltalk-Thema werden. Immerhin ist der erste deutsche Gegner Curaçao Teil der Niederlande, als autonomes Land innerhalb des niederländischen Königreichs. Sabrina Fritz berichtet über den Besuch.
17: So viel Aufmerksamkeit bekommt nicht jeder Staatsgast. 3 Tage begleiten der niederländische König Wilhelm Alexander und Königin Maxima den deutschen Bundespräsidenten und seine Frau durch die Niederlande. Sie werden gemeinsam durch den Hafen von Rotterdam schippern, das Parlament besuchen und die wichtigste Firma des Landes. Sie werden Empfänge geben und gemeinsam frühstücken. Ganz so wie 2 Ehepaare, die sich schon lange kennen.
18: Wie ein Paar, das nur zusammen gedacht werden kann. Der eine weiß immer schon, was der andere denkt, doch zusammen wird dann meistens ein Schuh draus.
17: So Bundespräsident Steinmeier am Morgen in der Residenz des Königs in Amsterdam. Es ist der erste Staatsbesuch des Bundespräsidenten in den Niederlanden und sein letzter. Im Januar wählt Deutschland ein neues Staatsoberhaupt. Es ist ein Abschiedsbesuch unter Freunden, hört man heute sehr oft. Aber auch:
19: Unsere beiden Länder stehen vor derselben Aufgabe. Wir müssen uns auf die europäische und auf der Weltbühne neu orientieren.
17: Vor allem in der EU ziehen beide an einem Strang, so Simon Oetjes, Professor für niederländische Politik an der Universität Leiden.
20: So I would say that it is a very important relationship for the Netherlands. We sort of tend to pull on the same side of the rope in Europe.
17: Ein ähnliches Bild gebraucht auch der niederländische König Wilhelm Alexander.
19: Deutschland und die Niederlande sind den stärksten, wenn sie an einem Strang ziehen.
17: Doch diese Gemeinsamkeit ist nicht selbstverständlich. Daran wird am Nachmittag erinnert. Viele Jahre war das Verhältnis zwischen den Ländern angespannt. Viele Niederländer haben den Deutschen die Besatzung und die Ermordung von 2/3 ihrer jüdischen Bevölkerung nicht verziehen. An diese Geschichte erinnert das neue Holocaust-Museum in Amsterdam, das die beiden Staatsoberhäupter am Nachmittag besuchen. Es ist erst seit 2 Jahren eröffnet und erzählt unter anderem das Schicksal der Kinder, die dort während der Besatzung in einer Kindertagesstätte untergebracht waren. In dieser Kindertagesstätte haben die Kinder einige Tage verbracht und es wurde eine Schmugglergruppe eingerichtet, um die Kinder von dort zu retten. Erzählt Emil Schrivier, der Direktor des Museums. Ausgerechnet gegenüber der Kindertagesstätte hatten die Nazis die Meldestelle für die Juden eingerichtet. Dazwischen fuhr eine Straßenbahn. Im Schutz dieser Straßenbahn konnten die Kinder aus der Tagesstätte geschmuggelt werden. Die Straßenbahn fährt noch heute.
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0: Für viele Mieter kam das Kabelfernsehen früher zusammen mit dem Mietvertrag ins Haus und der Preis dafür versteckte sich dann in den Nebenkosten. Zum Ärger der Kabelbetreiber gilt das sogenannte Nebenkostenprivileg heute nicht mehr. Viele Kunden gingen dadurch verloren. Nun zogen 3 Anbieter von Kabelfernsehen vors Bundesverfassungsgericht. Antonetta Stefani berichtet.
21: In Mietshäusern kommt das Fernsehen auch über Kabel oder Antenne ins Haus. Das kostet naturgemäß Geld. Die Betriebskosten für diese Anlagen konnten Vermieter früher den Mietern in Rechnung stellen, entweder direkt über die Miete oder über die Nebenkostenabrechnung. Und zwar unabhängig davon, ob die Mieter das Kabel- oder Satellitenfernsehen überhaupt nutzten. Um Mieter zu entlasten, wurde diese Regelung vor einigen Jahren weitgehend abgeschafft. Seit Sommer 2024 müssen Mieter nur noch für Kabel- oder Satellitenfernsehen zahlen, wenn sie es auch wirklich haben wollen. Daraus ergab sich allerdings ein Problem für Vermieter. Die hatten oft langfristige Verträge mit den Netzbetreibern geschlossen und wären auf den Kosten dieser Verträge sitzen geblieben, wenn ihre Mieter kein Kabel- oder Satellitenfernsehen mehr haben wollten. Deshalb hatte der Gesetzgeber ein Sonderkündigungsrecht für Vermieter für diese Verträge geschaffen. Die Interessen von Mietern und Vermietern wurden also berücksichtigt, nicht jedoch die der Netzbetreiber. Das kritisiert Bernd Thielk, Geschäftsführer der Willitel GmbH, eine Netzbetreiberin aus Hamburg.
22: Das Sonderkündigungsrecht habe ich eigentlich gar nichts dagegen, sondern gegen das entschädigungslose Sonderkündigungsrecht. Das heißt, hier bleiben wir als Unternehmen auf den Kosten sitzen. Es ist praktisch eine Enteignung unseres Eigentums.
21: Die Willitel GmbH und 2 weitere Netzbetreiber zogen deshalb vor das Bundesverfassungsgericht. Ihre Grundrechte werden verletzt, sagen sie. Stefan Habart, Präsident des Bundesverfassungsgerichts und Vorsitzender des Ersten Senats, fasste in der Verhandlung zusammen, die Kläger
2: rügen mit den erhobenen Verfassungsbeschwerden die Verletzung der Eigentumsfreiheit, der Berufsfreiheit, die Verletzung des allgemeinen Gleichheitssatzes sowie die Verletzung des Vertrauensschutzes.
21: Aus Sicht von Grundrechten gehe es vor allem um die Frage, ob die Interessen der Netzbetreiber bei Einführung des Sonderkündigungsrechts stärker hätten berücksichtigt werden müssen. Die Netzbetreiber kritisieren, dass sie finanziell nun vor großen Problemen stünden. Werden langfristige Verträge gekündigt, würden ihnen die Einnahmen fehlen, um in den Netzausbau zu investieren und möglichst günstige Verträge anbieten zu können. Und darunter würden am Ende wieder die Mieter leiden. Bernd Thielk von Willitel erklärt das so.
22: Also wir als Unternehmen haben das Modell immer genutzt, um sozialverträgliche Entgelte bei den Bewohnern zu erzielen. Das kriegen sie nur hin, wenn sie eine Gewissheit haben, dass sie über 10, 15 Jahre lang geringe Einnahmen haben. Aber sie haben sie und können dann ihre Kredite refinanzieren.
21: Die Bundesregierung sah das heute in der Verhandlung anders. Sie argumentierte, dass die Gesetzesänderung schon seit Jahren diskutiert wurde, die Netzbetreiber sich also ausreichend hätten vorbereiten können. Ob tatsächlich Grundrechte der Netzbetreiber verletzt wurden, muss nun Karlsruhe entscheiden. Ein Urteil des Bundesverfassungsgerichts ist in einigen Monaten zu erwarten.
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0: In Bonn läuft in diesen Tagen eine internationale Klimakonferenz, die Bonn Climate Change Conference. Dabei geht es natürlich auch um die Bedeutung der Wälder auf dieser Erde. Längst ist bekannt, dass auch unsere Bäume in Deutschland vom Klimawandel betroffen sind. Wie also können wir herausfinden, welche Baumarten besonders gut für Hitze und Extremwetter gewappnet sind? Der Förster Michael Hund forscht dazu in einem sogenannten Waldlabor in der Nähe von Köln. Meine WDR-Kollegin Elif Chanel hat mit ihm gesprochen und wollte wissen, was es denn dort zu sehen gibt. Einen Wald voller Wissenschaftler in weißen Kitteln?
4: Nein, das ist es nicht, aber es ist schon ein besonders gestalteter Wald. Das heißt, wir haben eine 25 Hektar große Waldfläche, die direkt neben der A4 liegt. Da war bis vor 15 Jahren Acker. Und man hat sich Gedanken darüber gemacht, was man auf dieser Fläche machen kann, um den urbanen Wald der Zukunft zu gestalten. Und da hat es einen Wettbewerb gegeben, den hat der Professor Lorberg aus Aachen gewonnen. Und der hatte die Idee, dort ein Waldlabor umzusetzen, was aus 4 unterschiedlichen Bestandteilen besteht. Das eine ist der sogenannte Wandelwald, ein Wald von den Bürgern für die Bürger. Da ist das Projekt Ein Wald für Köln geboren worden. Da können die Bürger für 5 € pro Quadratmeter die Anlage von Wald fördern. Mhm. Das war so erfolgreich, dass wir jetzt weit über das Waldlabor hinaus im Moment, glaube ich, dabei sind, den 7. Wald für Köln anzulegen. Da suchen wir immer wieder neue Flächen, die wir mit dem Geld der Spender dann und gemeinsam mit den Spendern auch aufforsten. Also das heißt, alle, die gespendet haben, werden auch zum Pflanzen eingeladen. Zweiter Bestandteil des Waldlabors ist der sogenannte Klimawald. Und da sind wir genau beim Thema, was wir heute haben. Da werden unterschiedliche Baumarten ausprobiert, die uns der Professor Roloff von der TU Dresden vorgeschlagen hat. Der hat eine Liste erarbeitet, aus der haben wir 6 Baumarten ausgewählt, die wir exemplarisch in sogenannten Einarthainen, also kleinen Reihenbeständen, kleinen Monokulturen anbauen, um zu untersuchen, wie sie sich hinsichtlich ihrer Widerstandskraft gegen Klimaveränderungen entwickeln. Mhm. Das sind Baumarten, die teilweise zum heimischen Baumartenspektrum gehören, wie die Mehlbeere oder die Elsbeere, die aber im Waldbestand eigentlich sehr selten vorkommen. Dann sind's Bäume wie die Pflaumeiche, die aus dem südlichen Alpenraum kommt, die dort eben auf ganz armen, felsigen Standorten mit ganz wenig Wasser auskommt, da auch ganz langsam wächst. Hier bei uns auf dem guten Zuckerrübenboden, wo wir sie hingepflanzt haben, wächst sie plötzlich schnell. Das ist auch so eine Erkenntnis, die wir gewinnen konnten. Und dann haben wir auch einen Hain mit Blauglockenbäumen, also Paulownia tomentosa bepflanzt. Das ist eine asiatische Baumart, sehr schnell wachsend, da eine der wichtigsten Nutzholzbaumarten. Und last but not least probieren wir da auch noch Küstentannen aus. Das ist eine amerikanische Tannenart, die die Fichte ersetzen kann, dort wo sie abgestorben ist.
23: Und die Idee ist zu gucken, wie halten die es unter den veränderten klimatischen Bedingungen aus?
4: Ganz genau.
1: Und inwiefern sind die Erkenntnisse, die Sie in diesem Waldlabor in Nordrhein-Westfalen gewinnen, aber auch übertragbar an andere Orte? Weil ich stelle mir vor, Wälder hier bei uns sind anders als in Brandenburg zum Beispiel.
4: Selbstverständlich. Also man muss immer, wenn man über Waldbau redet, das Gesetz des Örtlichen im Auge haben. Das heißt, die Standortverhältnisse sind überall anders, das Klima ist anders, man hat gegebenenfalls niedrigere Jahresniederschläge oder hat andere Böden, die also in Brandenburg zum Beispiel die Sandböden, die sehr wenig Wasser festhalten können. Unser Lehm speichert das Wasser viel besser.
1: Das heißt, das ist das Labor für uns eigentlich eher.
4: Das Labor für die Verhältnisse, die wir hier in Köln haben.
1: Wie gut geht's denn den Wäldern in unserer Region in Nordrhein-Westfalen? Auch da ist es wahrscheinlich sehr unterschiedlich. Als Förster werden Sie jetzt sagen, oh, ja, wie also lange haben Sie Zeit?
4: Es ist, ja genau, ich könnte da stundenlang drüber referieren. Es ist tatsächlich so, dass durch die einigermaßen feuchten letzten 3 Jahre, die wir gehabt haben, oder die zumindest normal feuchten letzten 3 Jahre, der Wald sich etwas erholen konnte. Aber es ist noch lange nicht so, dass man da Entwarnung geben kann. Zumal eben niemand weiß, wie sich das Klima weiter verändern wird. Die nächste Trockenheit oder Hitzeperiode, die kommt wahrscheinlich über kurz oder lang. Und es weiß auch noch niemand, wo der Klimawandel aufhören wird. Es ist klar, es wird wahrscheinlich wärmer werden. Es ist klar, die Extreme werden zunehmen. Es ist noch gar nicht ganz klar, ob es nun insgesamt trockener oder vielleicht sogar feuchter werden wird. Es kann tatsächlich auch sein, dass wir subtropisches Klima hier eher bekommen, aber wahrscheinlich immer mit mehr Extremen. Das heißt also, Dürren nehmen zu und Stürme und ähnliche Katastrophen werden eben häufiger über den Wald hineinbrechen.
1: Das Schöne an Ihrem Beruf ist ja eigentlich auch ein bisschen die Langsamkeit, stelle ich mir vor. Weil so ein Baum wächst ja nicht in 2-3 Tagen, sondern Sie haben ja eben auch gesagt, dass manche wirklich ganz langsam wachsen, es sei denn, sie stehen auf dem guten Zuckerrübenboden. Die Erkenntnisse kommen dann wahrscheinlich jetzt auch nicht so schnell zu Ihnen. Wie viel Zeit braucht es, um zu verstehen, ob diese Baumarten, die Sie hier ausprobieren im Kölner Waldlabor, auch etwas sein könnte, um den Wald in Nordrhein-Westfalen zu unterstützen?
4: Die Prozesse im Wald sind derart lang, dass es da Generationen von Förstern brauchen wird, um das abschließend zu beurteilen. Das heißt, Bäume, die wir da gepflanzt haben im Waldlabor für 15 Jahren, sollen auch noch 150 oder vielleicht sogar noch längere Jahre dort weiter wachsen. Und gerade in den Auswirkungen des Klimawandels ist es eben so, dass einige Bäume eben nicht mehr ganz so alt werden und vorzeitig anfangen, zu leiden, krank zu werden und dann auch abzusterben. Das bedeutet jetzt nicht unbedingt das Aus für das gesamte Ökosystem, aber das bedeutet eben, dass besonders alte Wälder, besonders dicke Bäume immer seltener werden.
1: Ist es denn so, dass man tatsächlich auf neue Baumarten oder auf Bäume zugehen muss, die nicht aus dieser Region kommen, sondern aus anderen Regionen kommen? Oder ist es auch so, dass die Bäume, die wir hier haben, sich ein bisschen auch anpassen an den Klimawandel?
4: Sowohl als auch. Das heißt also, es gibt natürlich auch Anpassungsprozesse der heimischen Arten. Jede Baumart hat ein ganzes Spektrum, was sie an Standortfaktoren abdecken kann. Und da gibt es von Natur aus auch einige, die sind trockenere Böden gewöhnt. Die haben dann bessere Überlebenschancen in so einer Dürre als Baumarten, die jetzt der gleichen Art, die die ganze Zeit auf nässeren Standorten gewachsen sind. Da gilt es eben drauf, hinzuarbeiten, dass man da eben auch mit Lokalherkünften arbeitet, die eben entsprechende Leistungen oder Anpassungsmöglichkeiten gezeigt haben. Aber das sind langwierige Prozesse über viele Baumgenerationen, Jahrhunderte und noch länger. Und wir haben halt jetzt das Problem, dass das Klima sich schneller verändert, als sich diese langwierigen Prozesse umsetzen. Und deswegen müssen wir auch überlegen, eben da vielleicht auch die ein oder andere Art aus angrenzenden Lebensräumen zu nutzen, die vielleicht früher vor der Eiszeit hier auch schon mal vorgekommen sind. Das gibt's also durchaus auch die eine oder andere Art, die man hier jetzt wieder anbaut, um eben mehr Sicherheit zu haben. Und es geht nicht darum, da die eine Art zu promoten, zu sagen, das ist jetzt unsere Sicherheit gegen den Klimawandel. Das wäre ganz sicherlich falsch, sondern Vielfalt ist das Allerwichtigste. Das heißt, das Risiko auf möglichst viele unterschiedliche Baumarten verteilen, damit man auch kein Problem hat, wenn jetzt die eine Baumart, von der man sich viel versprochen hat, plötzlich eine Pilzkrankheit kriegt und ausfällt.
0: Das sagt der Förster Michael Hund über seine Arbeit in einem sogenannten Waldlabor.
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0: Was braucht es in unserer Zeit heute für eine erfolgreiche Fernsehserie? Na, Liebe, Sex und Eishockey. Könnte man meinen, nachdem Anfang des Jahres Heated Rivalry ja die Serie der Stunde mit genau diesen Zutaten war. Jetzt startet Off Campus, wieder nach einer Romanvorlage aus dem Genre der jungen Erwachsenen. Was macht die Serie so besonders, dass es in den sozialen Medien derzeit wieder kaum ein anderes Thema zu geben scheint? Simone Schlosser ist dieser Frage nachgegangen.
6: Also an der Geschichte liegt es nicht, dass diese Serie so erfolgreich ist. Denn die Handlung ist überschaubar und zudem komplett vorhersehbar. Hauptfiguren sind Hannah und Garrett. Er ist der Star im Eishockey-Team, sie eine nerdige Musikstudentin. Die Serie beginnt damit, dass die zwei einen Deal abschließen. Sie hilft ihm bei einer Prüfung, er unterstützt sie mit ihrem Schwarm. Aber in Wahrheit sind natürlich die beiden das Traumpaar.
7: Also was, du wirst mein Nachhilfeschüler und außerdem mein Fake-Boyfriend, sodass Justin neidisch wird?
23: Sowas in der Art.
6: Off Campus ist eine romantische Komödie mit allem, was dazugehört. Dieses erst so tun als ob und dann verlieben sie sich wirklich, die komplett gegensätzlichen Interessen der Figuren und natürlich die Tatsache, dass sie allesamt aussehen wie aus einem Katalog. Aber es ist wie immer bei einer guten Liebesgeschichte. Entscheidend ist nicht das ob, sondern wie sie zusammenkommen.
24: Also wenn man das mal runterbricht, dann passiert ja eigentlich relativ wenig auf Handlungsebene.
6: Yannick Nolting ist Autor und betreibt einen YouTube-Kanal über Filme und Literatur. Das Geheimnis dieser Serie, dass sie zunächst sämtliche Klischees bedient und sie dann sukzessive unterläuft. Off Campus ist zugleich sinnlich, charmant und aufrichtig interessiert an ihren Figuren.
24: Das ist vor allem diese Dynamik zwischen den Figuren, die das ja Subversive, das Rebellische ausmacht. Also dass es permanent darum geht, dass da ein emotionaler Denk- und Reflexionsprozess angestoßen wird.
6: Auffällig ist vor allem das Männerbild, das diese Serie transportiert. Und die Art, wie sie dafür gefeiert wird, sagt viel aus über den Zustand der Popkultur. In dieser Serie haben die Männer nicht nur Sixpacks, sondern sie können kochen und den Abfluss reparieren. Sie wissen, wann sie ein Nein zu akzeptieren haben und sie interessieren sich für den weiblichen Orgasmus.
25: Ich möchte einfach, dass es wirklich gut wird für sie.
26: Das meist empfohlene und effektivste von allen geschätzte Mittel, auf das du Zugriff hast, Vertrauen. Das ist alles. Sie muss sich einfach komplett sicher fühlen. Entspannt.
24: Das Männlichkeitsbild in Off Campus ist sehr ambivalent. Das sind erstmal Männerbilder, wie man sie auch in der Manosphere im Netz finden kann, also wo es dauernd darum geht, sich selbst zu optimieren, den Körper abzurichten. Das wird da erstmal bedient, aber dann wird es aufgebrochen. Und das ist dann genau diese Art und Weise, da heranzugehen, zu sagen, es ist vielleicht doch beides möglich. Es kann dieser Körperpanzer existieren, aber es kann darunter eine emotionale Zugänglichkeit existieren.
6: Natürlich gibt es auch hier Missverständnisse. Beziehungen gehen zu Ende, Figuren sind eifersüchtig und treffen falsche Entscheidungen. Doch die Serie ist niemals toxisch oder gefährlich. Off Campus ist der heilsame Zufluchtsort in einer Streaming-Landschaft, die zuletzt geprägt war von düsteren Erzählungen wie Adolescence oder Euphoria. Anstatt auf Isolation und Misstrauen setzt diese Serie auf Respekt. Und weiß dennoch über die Probleme unserer Zeit.
24: Elle Kennedy, die Autorin, hat immer pro Band so 1 bis 2 große Oberthemen, die sie da abarbeitet. Im ersten Band The Deals sind das Missbrauchserfahrungen. In den späteren Romanen geht es dann unter anderem um Trauer- und Verlusterfahrungen. Also das sind schon sehr schwerwiegende Sachen, die da drin stecken zum Teil.
6: Einzige Schwäche der Serie: bislang bleibt ihr Blick auf Beziehungen heteronormativ. Mann liebt Frau, mehr gibt es nicht. Und sie hängt einem Beziehungsideal an, bei dem es vor allem darum geht, den einen Menschen fürs Leben zu finden. Am Ende erfindet Off Campus die romantische Komödie nicht neu, aber die Serie trägt dennoch erheblich dazu bei, dass dieses Genre endlich in der Gegenwart ankommt.
0: Off Campus läuft auf Amazon Prime. Simone Schlosser hat die Serie vorgestellt.
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0: Das von der schwarz-roten Koalition angekündigte Reformpaket soll jetzt endlich Fahrt aufnehmen und noch vor der parlamentarischen Sommerpause auf den Weg gebracht werden. Dazu treffen sich die Koalitionsspitzen heute mit Gewerkschaften und Wirtschaftsvertretern im Kanzleramt in Berlin. Ende Juni soll das Paket zu Einkommensteuer, Gesundheit, Rente und anderen Themen fertig sein. Unser Gastautor heute ist Lars Haider, Chefredakteur des Hamburger Abendblatts. Er meint, die schwarz-rote Koalition habe ein Grundsatzproblem.
3: Es heißt oft, dass sich Deutschland mit Reformen schwer tut. Ich glaube nicht, dass das stimmt. Deutschland tut sich in Wahrheit mit einer Regierung schwer, die Reformen zwar ankündigt, diesen Ankündigungen aber nichts folgen lässt. Inzwischen ist das Bewusstsein für Veränderungen, die dringend auf den Weg gebracht werden müssen, in der Bevölkerung klarer ausgeprägt als in Teilen der Politik, was ehrlich gesagt keine schöne Erkenntnis ist. Immerhin wird dieser Befund auch von Bundeskanzler Friedrich Merz geteilt, dessen Regierung in diesem Juni nicht nur über die Probleme in unserem Land reden, sondern sich endlich an ihre Lösung machen will. Hätte er das, wie vor der Wahl 2025 versprochen, schon getan, stände übrigens nicht nur die Republik besser da, sondern vor allem die Bundesregierung. Merke, machen ist wie wollen, nur krasser.
0: Die Meinung von Lars Haider vom Hamburger Abendblatt. Ähnlich bewertet es die Frankfurter Rundschau. Für das Blatt ist klar, die schwarz-rote Koalition steht vor den entscheidenden Wochen ihrer Regierung. Reformen, von denen seit mehr als einem Jahr gesprochen wird, müssten jetzt endlich angegangen werden.
5: Diese Koalition ist zur Realpolitik verdammt. Man liegt inhaltlich so weit voneinander entfernt, dass man sich und die Wählerinnen und Wähler nicht länger belügen sollte. Bei Sozial- und Rentenreformen wird es nicht den großen Wurf geben. Dass der Koalition dafür die Kraft und womöglich auch der Wille fehlt, hat sie eindrucksvoll bewiesen.
0: Das Straubinger Tagblatt plädiert dafür, dass sich alle Seiten bei dem Reformgipfel zusammenreißen.
5: Niemand sollte mit der inneren Gewissheit daran teilnehmen, allein seine Vorstellungen könnten zum Ziel führen. In einer Lage, in der so vieles rundherum herausfordert, Krieg in der Ukraine und in Nahost, Trumps irre Zollpolitik, Chinas aggressive Handelspolitik, Sorge um die Energieversorgung, muss ein Zusammenwirken aller wirtschaftlichen und politischen Kräfte erfolgen. Das bisherige Gegeneinander ist Teil der Misere, die wir derzeit auf dem Feld der Wirtschaft erleben.
0: Die Augsburger Allgemeine sieht das Problem unter anderem im Verhältnis von Wirtschaft, Politik und Gewerkschaften.
5: Gewerkschaften und Wirtschaft belauern sich argwöhnisch. Das Verhältnis zwischen der Vorsitzenden des Deutschen Gewerkschaftsbundes Fahimi und Arbeitgeberpräsident Dulger ist schwer angespannt. Wer einmal hört, wie beide hinter verschlossenen Türen übereinander reden, der kann sich nicht vorstellen, dass sie sich die Hand reichen. Und auch die Beziehung zu den Parteien ist angespannt. Während Bundeskanzler Merz auf dem Gewerkschaftstag ausgebuht wurde, verlachten die Arbeitgeber Arbeitsministerin Baas.
0: Der Kölner Stadtanzeiger fordert, sowohl die Regierungsparteien wie auch Arbeitgeber und Arbeitnehmer sollten in schlechten Zeiten gemeinsam Verantwortung zeigen.
5: Das wird nur gelingen, wenn alle mal aus ihren Vorgärten rauskämen. Wobei klar sein muss, die Zeiten sind schlecht. Der sogenannte Schluck aus der Pulle wird warten müssen. Erst braucht es Arbeitsmarkt- und Sozialreformen, die Arbeitsplätze sichern und nicht teurer machen. Gleiches gilt für das Thema Entbürokratisierung. Im Gegenzug wäre es fair, wenn die unteren und mittleren Einkommen steuerlich entlastet würden, gegenfinanziert durch Spitzenverdiener und Wohlhabende. Dafür kann und sollte der Reformgipfel Auftakt sein. Fatal jedenfalls wäre es, wenn nur herauskommt, gut, dass wir uns getroffen haben.
0: Und das waren die Standpunkte. Zusammengestellt hat sie Marei Beermann. 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
1: Um 5 Uhr mit Juliette Groß. Nach dem mutmaßlichen Abschuss eines US-Kampfhubschraubers durch den Iran haben die Vereinigten Staaten jetzt militärisch reagiert. Das US-Zentralkommando CENTCOM bestätigte den Einsatz und sprach von Selbstverteidigungsschlägen. Aus Washington Anne Schneider.
2: Anlass ist ein Apache-Kampfhubschrauber, der nahe der Straße von Hormuz abgestürzt war. Die Ursache wird noch untersucht. US-Präsident Donald Trump macht jedoch den Iran dafür verantwortlich und spricht von einem Abschuss, möglicherweise durch eine Drohne. Die beiden Piloten konnten durch ein unbemanntes Rettungsboot geborgen werden, ein Novum für das US-Militär. Die USA müssten gezwungenermaßen auf den Abschuss reagieren, hatte Trump zuvor erklärt. Er bezeichnete die US-Angriffe als sehr starke, sehr kraftvolle Reaktion.
1: Verdi-Chef Warnecke hat vor Eingriffen bei den Rentenerhöhungen gewarnt. Die Renten seien aus guten Gründen an die Reallohnentwicklung gekoppelt, sagte Warnecke der Augsburger Allgemeinen. Er kündigte entschiedenen Widerstand der Gewerkschaften gegen Vorstöße an, den Mechanismus außer Kraft zu setzen. Eine Begrenzung der Rentenerhöhung hatten unter anderem Arbeitgeberpräsident Dulger und der Chef der Jungen Union Winkel ins Gespräch gebracht. Um das Thema Rente soll es auch am Abend beim Treffen der Koalitionsspitzen von Union und SPD mit Vertretern von Gewerkschaften und Arbeitgebern gehen. Bundespräsident Steinmeier hat am ersten Tag seines Besuchs in den Niederlanden die Einheit Europas beschworen. Angesichts des Ukraine-Kriegs und einer Entfremdung von den USA müsse Europa jetzt erst recht zusammenstehen, sagte Steinmeier bei einem Staatsbankett am Abend. Dazu gehöre auch, dass die Europäer militärisch stärker werden müssten, nicht um Krieg zu führen, sondern um ihn zu verhindern. In Mexiko-Stadt haben kurz vor der Eröffnung der Fußball-Weltmeisterschaft tausende Demonstrierende den Hauptzugang, der zum Stadion führt, blockiert. Organisiert haben den Protest Lehrer, die deutlich höhere Gehälter und bessere Arbeitsbedingungen fordern. Aus Mexiko-Stadt Jenny Barke.
3: Im Aztekenstadion soll am Donnerstag das Eröffnungsspiel der Männer-WM zwischen Mexiko und Südafrika stattfinden. Mexikos Präsidentin Claudia Sheinbaum kritisierte den Protest als Provokation. Sie versicherte, dass trotz der Blockaden das Eröffnungsspiel garantiert stattfinden werde. Die mexikanischen Behörden würden sich auf keine Provokation einlassen. Zuvor hatte die Polizei bei den Lehrerprotesten in Mexiko-Stadt Sprengstoff sichergestellt. In einem Bus von anreisenden Demonstrierenden seien 59 Sprengsätze entdeckt wurden, teilte das Innenministerium mit.
1: Das waren die Nachrichten. Das Wetter in Deutschland. Tagsüber immer wieder Schauer, vereinzelt Gewitter, auch längere trockene Abschnitt, Höchstwerte 12 Grad an den Alpen bis 21 Grad in Berlin. Es ist 5.03 Uhr.
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4: Mit diesen Meldungen, die A2 Dortmund Richtung Oberhausen ist zwischen Gelsenkirchen-Buer und Essen-Gladbeck wegen Bergungsarbeiten gesperrt. Die Umleitung führt über die U54 und die U81. Die A4 Aachen Richtung Köln ist zwischen Köln-Klettenberg und Köln-Eiffeltor nach einem Unfall gesperrt. A7 Kassel Richtung Fulda zwischen Homberg-Efze und Bad Hersfeld-West 3 Kilometer stockender Verkehr. Die A8 Salzburg Richtung München wird zwischen Hoferdinger Forst und Kreuz München Süd wegen Bauarbeiten bis ca. 6 Uhr früh, noch etwa eine Stunde, mehrfach kurzfristig gesperrt. A8 Saarlouis Richtung Luxemburg zwischen Merzig-Schwemlingen und Merzig-Wellingen ist die rechte Spur nach einem Unfall gesperrt. Die A31 Meppen-Leer ist zwischen Jemgum und Leer West wegen Bauarbeiten im Ems-Tunnel in beiden Richtungen auch noch etwa eine Stunde bis um 6 gesperrt. Die A45 Hagen Richtung Dortmund ist zwischen Westhofener Kreuz und Dortmund Süd wegen Brückenarbeiten gesperrt. Die Sperrung sollte jetzt gleich aufgehoben werden. Außerdem ist im Westhofener Kreuz die Verbindung auf die A1 Richtung Köln gesperrt. Die A71 Schweinfurt-Sangerhausen ist zwischen Kölleda und Heldrungen in beiden Richtungen wegen Wartungsarbeiten im Schmücketunnel noch für etwa eine Stunde gesperrt. Und das gilt auch für die A71 Erfurt Richtung Schweinfurt zwischen Oberhof und Suhl-Zeller-Mehlis wegen Wartungsarbeiten im Tunnel Hochwald. Die A565 Bonn-Meckenheim ist zwischen Bonn-Beuel und Bonn-Auerberg in beiden Richtungen wegen Brückenarbeiten gesperrt. Und die A659 Firnheim Richtung Weinheim. Zwischen Firnheimer Kreuz und Firnheim steht ein defektes Fahrzeug auf dem Standstreifen. Hier bitte Vorsicht.
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4: Von NDR Info in Hamburg mit Tom Westerholt. Guten Morgen. 5:05. Wir haben diese Themen für Sie in der kommenden halben Stunde. Immer mehr Drogen werden in Europa konsumiert. Die AfD bekommt viel Lob von Russlands Präsident Putin. Und in Berlin starten Treffen rund um die Reformvorhaben der Bundesregierung. Und damit herzlich willkommen hier bei uns. Die Spitzen der schwarz-roten Regierungskoalition kommen am Abend mit Vertretern von Arbeitgebern und Gewerkschaften zusammen. Bei dem Treffen im Kanzleramt geht es um das geplante Reformpaket der Bundesregierung. Chris Berdrow aus dem ARD-Hauptstadtstudio wirft einen Blick voraus.
5: Arbeitgeber und Gewerkschaften sollen die Gelegenheit bekommen, ihre Positionen zu den Reformplänen der Koalition vorzutragen. Ziel ist es, die schwächelnde Wirtschaft wieder in Fahrt zu bringen und zu neuem Wachstum zu kommen. Die Spitzenpolitiker verbinden mit dem Treffen im Kanzleramt die Hoffnung, dass sich ein gemeinsames Verständnis für die Probleme und die Lösungen ergibt. Unionsfraktionschef Jens Spahn rief die Teilnehmer zur Kompromissbereitschaft auf. Entscheidungen könnten noch besser werden, wenn Arbeitgeber und Gewerkschaften sie mittragen. Viele Themen sind umstritten, zum Beispiel wenn es um flexiblere Arbeitszeiten oder Veränderungen bei der Rente geht. Weitere Themen sind Steuererleichterungen und der Abbau von Bürokratie. Die Arbeitgeberverbände sehen die Gespräche nach eigenen Angaben als Chance für einen abgestimmten Reformkurs. Aus ihrer Sicht geht es darum, bei teils hoch umstrittenen Fragen möglichst große Schnittmengen auszuloten. Sozialverbände warnen dagegen vor weiteren Belastungen für Normal- und Geringverdiener.
4: 3 Stunden lang soll im Kanzleramt über die verschiedenen Reformideen beratschlagt werden. Seit Tagen wird über das Treffen gesprochen und die Erwartungen sind dementsprechend groß. Konkrete Ergebnisse wird es dagegen wohl noch nicht geben, berichtet aus dem ARD-Hauptstadtstudio jetzt Philipp Eckstein.
6: Was wird das heute Abend im Kanzleramt? Der Startschuss und Auftakt für weitreichende Reformen, der Schulterschluss zwischen Arbeitgebern, Arbeitnehmern und Politik oder doch nur ein Austausch unterschiedlicher Positionen? Für Bundesfinanzminister und SPD-Chef Lars Klingbeil
7: geht es um die alles entscheidende Frage, wie sieht eigentlich ein vernünftiger Weg zu Wachstum aus? Und da bin ich gespannt, welche konkreten Ideen die Sozialpartner haben.
6: Den Sozialpartnern, also Gewerkschaften und Arbeitgeberverbänden, hatte Bundeskanzler Friedrich Merz vor dem Treffen einen konkreten Auftrag gegeben.
8: Selbst aufzuschreiben und vorzuschlagen, was sie denn gemeinsam uns, der Politik in dieser Koalition, gerne mit auf den Weg geben möchten. Und ich erwarte, dass die Beteiligten, die Gewerkschaften wie die Industrie- und Arbeitgeberverbände, dies auch tun.
6: Nur hört man sich bei Gewerkschaften und Arbeitgeberverbänden um, dann wird deutlich, wie tief die Gräben sind, wie groß das wechselseitige Misstrauen und auch ganz grundsätzlich, wie unterschiedlich der Blick auf mögliche Reformen ist. Gerade einmal 3 Stunden soll das Treffen im Kanzleramt dauern und die Spitzen von CDU, CSU und SPD möchten dort über 4 Themen sprechen. Sozialreform, Steuerpolitik, Bürokratieabbau und Arbeitsrechte.
9: Man wird nach dem Austausch besser als zuvor feststellen können, inwieweit Reformen in einem Korridor des Konsenses stattfinden oder nicht.
6: Sagt der Sprecher der Bundesregierung Stefan Cornelius. Und auch SPD-Fraktionschef Matthias Mirsch wünscht sich eine breite Basis, auch mit Beteiligung der Länder.
10: Sodass wir dann ein großes Legitimationstableau haben, wenn es vor allen Dingen auch um die Reformen geht.
6: Ein Konsenskorridor, ein Legitimationstableau. Übersetzt, die Regierung sucht Unterstützung für ihre versprochenen Großreformen. Nur aktuell deutet wenig darauf hin, dass das gelingt. Für AfD-Chefin Alice Weidel ein
11: Desaster mit Ansage.
6: Sie ist sich sicher.
11: Es wird nichts. Es wird einfach nichts. Und was soll auch schon werden, wenn nach einem Jahr eigentlich nichts geworden ist?
6: Wobei Weidel vor allem auch die Gewerkschaften kritisiert. Ganz anders sieht das die Linke im Bundestag. Fraktionschefin Heidi Reichenick erhofft sich gerade von den Gewerkschaften ein Stoppschild.
12: Ich sag mal ganz ehrlich, alles, was weg von dem geht, was diese Regierung gerade an sozialen Kahlschlägen plant, wäre schon mal ein Vorteil.
6: Und Grünen-Fraktionschefin Katharina Dröge wirft dem Kanzler vor, die Bevölkerung zu belehren und zu beschimpfen, anstatt nach Kompromissen zu suchen. Den Austausch heute findet sie richtig, betont aber:
12: So ein Treffen darf nicht alleine ein Kaffeekränzchen sein.
6: Zumindest das sieht auch SPD-Fraktionschef Mirsch so.
10: Aus meiner Sicht darf es nicht nur ein Kaffeekranz sein, der eine Eintagsfliege darstellt.
6: Kaffee und Kuchen sind aber ohnehin nicht geplant. Das Kanzleramt teilt mit: Bei den Gesprächen wird es ein leichtes Abendessen geben.
4: Mehr als eine Eintagsfliege und mehr als nur ein Kaffeekränzchen also. Das sind die Erwartungen an den Reformgipfel. Heute Abend im Kanzleramt berichtet Philipp Eckstein. Na dann beschäftigen wir uns um 5:10 doch mal mit den Erwartungen ans Wetter. Da erwartet uns an diesem Mittwoch heute im ganzen Land ein sehr wechselhafter Mix aus nur wenig Sonne und vielen dichten Wolken. Von West nach Ost ziehen auch immer wieder Schauer und teils kräftige Gewitter durch. Es bleibt tagsüber eher kühl bei 12 bis maximal 21 Grad. Morgen am Donnerstag weiter unbeständig mit einigen Schauern, vor allem im Norden und Osten. Im Süden und Südwesten dann etwas freundlicher und auch häufiger trocken. Im Norden werden es dabei um 17 Grad, im Süden bis etwa 22. Ein paar Werte von jetzt: Hamburg 9 Grad bei klarem Himmel, Berlin 11 Grad bedeckt, Dresden 12 Grad ebenfalls bedeckt, Köln 10 Grad und wolkig und Stuttgart 13 Grad und bedeckt.
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4: Russlands Präsident Putin drückt der AfD in Deutschland für die kommenden Wahlen die Daumen. Dementsprechend hat er sich auch darüber gefreut, dass gleich 4 AfD-Abgeordnete zuletzt beim russischen Wirtschaftsforum in St. Petersburg mit dabei waren. Gegen die Reise dieser 4 hatte die AfD-Spitze auch im Nachhinein nichts einzuwenden. Andere Parteien und auch die deutschen Sicherheitsbehörden sehen die Nähe einiger Parteimitglieder zum kriegsführenden Russland aber nach wie vor äußerst kritisch. Frank Eichmann berichtet.
13: Wenn Russlands Präsident eine deutsche Partei öffentlich lobt, dann ausdrücklich die AfD. Putin vor einigen Tagen beim Wirtschaftsforum in St. Petersburg. Die Führer dieser Partei formulieren klar und eindeutig die Interessen des deutschen Volkes und der deutschen Wirtschaft. Sie fürchten sich nicht, das auszusprechen, und sie sind bereit, dafür zu kämpfen. Was Putin freut: die Nähe der AfD zu Russland. Obwohl das Land seit mehr als 4 Jahren Krieg führt gegen den Nachbarn Ukraine und deshalb unter massiven westlichen Sanktionen steht. Vergeblich warnte das Auswärtige Amt die 4 AfD-Abgeordneten vor der Reise zum Wirtschaftsforum. Das sei keine Friedenspolitik, sondern ein politischer Kniefall vor einem Kriegsverbrecher, so brachte es Marc Henrichmann auf den Punkt. Er ist Geheimdienstexperte der Union im Bundestag. Und der Thüringer Verfassungsschutzchef warnte vor einem erheblichen Risiko, dass der Kreml Informationen abschöpfe und Einfluss nehme. Markus Frohnmeier, außenpolitischer Sprecher der AfD-Bundestagsfraktion, konnte auch nach seiner Rückkehr aus Russland keinen Fehler erkennen. Frohnmeier hier bei NTV.
14: Meine Aufgabe als außenpolitischer Sprecher ist es ja auch, Kontakt zu allen relevanten Akteuren zu halten. Und das gilt für die Amerikaner und Chinesen genauso wie für die Russen.
13: Kontakte wiederbeleben, Vertrauen aufbauen, was kann man schon dagegen haben? Im Prinzip nichts. Das klinge alles sehr harmlos, sagt die Berliner Osteuropa-Historikerin Susanne Spahn.
15: Aber da wird ja eben ausgeblendet, dass Russland täglich die Ukraine angreift, militärisch dabei ist, diesen Staat zu vernichten. Und dieses Problem wird eben als fremder Konflikt tituliert, mit dem man da angeblich gar nichts zu tun habe.
13: Susanne Spahn sieht in der Russlandnähe der AfD eine Art Geschäft zum gegenseitigen Vorteil. Einerseits in Deutschland.
15: Dass sich natürlich die AfD politische Dividende von verspricht, insbesondere mit dieser Politik eben gut anzukommen bei den einheimischen Wählern in Deutschland. Und wir wissen ja auch, gerade in Sachsen-Anhalt stehen Wahlen bevor. Also da will man politisch punkten mit dieser pro-russischen Agenda.
13: Andererseits nutzt die AfD-Präsenz in Russland auch der dortigen Propaganda. Bei der Auswertung der russischen Medienberichterstattung zum St. Petersburger Wirtschaftsgipfel fiel Susanne Spahn der sehr wohlwollende Ton auf.
15: Politisch werden diese Abgeordneten instrumentalisiert, um zu zeigen, vor allem auch dem einheimischen Publikum: Schaut her, wir sind gar nicht isoliert, die Deutschen stehen an unserer Seite. Die wollen im Prinzip die Beziehung wie früher. Und das war ja auch dann Tenor der AfD-Abgeordneten.
13: So fordert die AfD, es solle schnell wieder Erdöl und Gas aus Russland fließen, die Gasröhre Nord Stream 2 geöffnet werden, ganz unabhängig von einem Kriegsende in der Ukraine. Vor einigen Monaten noch kritisierte Parteichefin Alice Weidel allerdings Reisen von AfD-Abgeordneten nach Russland.
16: Ich kann nicht verstehen, was man da eigentlich soll.
13: Heute dagegen warf die AfD-Chefin der Bundesregierung eskalierende Kriegsrhetorik vor, den Abbruch der Diplomatie. Weidel forderte einen Stopp deutscher Rüstungshilfe für die Ukraine.

0: Erinnern Sie sich noch an den Slogan »Keine Macht den Drogen«? Den gab es als große Kampagne schon in den 90ern. Aber wenn wir uns jetzt 2026 die aktuellen Zahlen anschauen, dann ist dieser Effekt offenbar verpufft. Laut dem neuesten europäischen Drogenbericht werden insgesamt in Europa immer mehr bewusstseinsveränderte Drogen konsumiert. Erfasst und ausgewertet wurden Daten aus den 27 EU-Staaten und der Türkei. Andreas Meyer-Feist stellt uns die wichtigsten Erkenntnisse des Berichts vor.
1: Der für den Bericht verantwortliche EU-Innenkommissar Magnus Brunner ist nicht optimistisch.
2: Europe is actually reaching a crisis point. The quantity of drugs has increased dramatically.
1: Europa befindet sich an einem Krisenpunkt. Die Menge an Drogen hat dramatisch zugenommen, erklärte der EU-Politiker schon bei der Vorstellung der europäischen Anti-Drogen-Strategie, die den Kampf gegen Schmuggler und die Vorbeugung verstärken soll. Wir müssen alles daran setzen, um zu verhindern, dass gefährliche neue Drogen den Markt überschwemmen, so der EU-Kommissar heute. Wie schwer dieser Weg ist, wie anspruchsvoll das Vorhaben, zeigen die neuesten Zahlen. Mehr als 1000 psychoaktive Substanzen sind im Umlauf, es werden immer mehr. Allein im vergangenen Jahr sind 50 neu dazugekommen. Sie wirken immer stärker und schneller. Bewusstseinsverändernde Drogen, unter anderem Heroin, sind für 7 von 10 tödlichen Überdosierungen verantwortlich. Geschätzte 7000 Menschen starben allein 2024 an einer Überdosierung. Als tödlich erwiesen sich Mischungen mit Medikamenten, Schmerzmitteln und Alkohol. Am häufigsten wird Cannabis genommen. Knapp 25 Millionen Menschen zwischen 15 und 64 Jahren haben diese Droge konsumiert. Danach kommt Kokain. In den Abwässern von mehr als der Hälfte der untersuchten Städte wurden im vergangenen Jahr mehr Kokainrückstände erfasst als im Jahr zuvor. Interessant ist, was allein diese beiden Drogen mit den Menschen machen, die sie nehmen. Auch dazu gibt es Erkenntnisse. Ein Drittel der Menschen in einer Suchtbehandlung nannte Cannabis als Einstiegsdroge und Grund für die Behandlung, gefolgt von Kokain. Kokain ist auch für mehr Todesfälle verantwortlich als in den Jahren zuvor. Drogen sind heute allgegenwärtig, sagt Alexis Gosdale, der die EU-Drogenagentur ein Jahrzehnt lang leitete. Und jeder kann persönlich oder indirekt mit jemandem zu tun haben, der ein akutes oder chronisches Suchtproblem hat. Besonders gefährlich Heroin und andere Substanzen, die direkt im Hirn und im Nervensystem wirken und sehr schnell abhängig machen. Fentanyl und Tramadol. Diese Drogen sind für die schwersten gesundheitlichen Schäden und die meisten Todesfälle verantwortlich. Schon winzige Mengen, klein wie ein Sandkorn, können tödlich sein. Drogenhändler finden immer neue Schlupflöcher, um ihre Ware in Europa zu verbreiten. Sie nutzen unauffällige Routen über kleine Häfen. Die EU-Drogenstrategie und der dazugehörige Aktionsplan wurden vom Rat der EU im Frühjahr beschlossen. Drogennetzwerke sollen radikal zerschlagen werden. Der Fokus liegt auf einem harten Vorgehen gegen die organisierte Kriminalität, auf einer verbesserten Prävention und einer guten Gesundheitsversorgung für Betroffene. Bis diese Strategie wirkt, dürfte noch viel Zeit vergehen. Der aktuelle EU-Drogenbericht sieht noch keine Verbesserung der Lage.
0: Der viertgrößte deutsche Sportfachverband steht mächtig unter Druck, und zwar der DAV, der Deutsche Alpenverein. Rund um die Olympiapremiere der Skibergsteiger gab es Enthüllungen um Missstände im Verband. Jetzt kommt heraus, auch in einer weiteren olympischen DAV-Sparte, dem Sportklettern, ist die Unzufriedenheit unter den Athletinnen und Athleten wohl sehr groß. Da geht es vor allem um nicht nachvollziehbare Personalentscheidungen. Der DAV hat mittlerweile eine externe Kanzlei mit der Untersuchung beauftragt. Peter Wosny berichtet.
3: Die 15 Meter hohe Speedwand in der Trainingshalle Hilden erklimmen sie in weniger als 10 Sekunden. Doch mehr als ihre Zeiten beschäftigt die deutschen Speedkletterer die Unruhe in ihrem Verband. Der mehrfache deutsche Meister Linus Bader beschreibt es so.
4: Man merkt schon, dass alle angespannt sind. Okay, kann ich wirklich offen und ehrlich sagen, wie es mir geht, ohne Angst zu haben, dass man vielleicht nicht mehr bei einem Weltcup startet.
3: Dass der Deutsche Alpenverein 3 Skibergsteiger aus dem Kader geworfen hat, die Missstände beklagt hatten, verstärkt die Verunsicherung. Denn auch im Klettern, einem Sport für Leichtgewichte, ist die Atmosphäre offenbar seit Jahren schwer belastet. Dabei polarisiert eine Person wohl besonders, Ingo Filzwieser, bis 2024 Bundestrainer. Der ARD liegt ein E-Mail-Austausch von 2023 zwischen einem führenden Funktionär und einem Athletensprecher vor. Darin sind zahlreiche Vorwürfe gegen Filzwieser aufgelistet. Ein zentraler Vorwurf, er soll massiv auf Athleten eingewirkt haben, ihr Gewicht zu reduzieren. Die Führungsebene reagierte damals.

0: oftmals wie aus einem Schreiben an die Athleten hervorgeht. Zentrale Trainingsmaßnahmen sowie Wettkampfbetreuungen seien bis auf Weiteres ohne Ingo Filzwieser durchzuführen, heißt es darin. Doch Filzwieser stieg nicht etwa ab, sondern auf. Vom Bundestrainer in die sportliche Leitung zum Sportmanager Klettern. Bei Top-Athleten wie Sebastian Halenke sorgte das für Unverständnis.
1: Ich finde das kritisch, nach dem Vorangegangenen so jemanden in diese Position zu heben.
0: Filzwieser ließ ARD-Anfragen durch Medienrechtsanwälte beantworten. Tenor, er sei nie in einer Position gewesen, Ratschläge zur Ernährung zu erteilen. Er habe jedoch untergewichtige Athleten zu deren Schutz nicht starten lassen. Doch im Verband gibt es nun offenbar Bewegung. Eine interne E-Mail der DAV-Führung an Athleten zeigt, eine externe Kanzlei wurde mit einer Untersuchung beauftragt. Ein Thema: Personal- und Führungsentscheidungen 2023 bis 2025. Ob Filzwieser Teil der Untersuchung ist, bleibt unklar. Der Verband teilte auf ARD-Anfrage mit, man äußere sich nicht zu Personalfragen und verweise auf laufende Aufarbeitungen. Das Vertrauen von Athleten wie Linus Bader in die Verbandsspitze ist schwer beschädigt.
2: Wie es uns wirklich geht, ist, glaube ich, denen ehrlich gesagt scheißegal.
0: Bader ist von einer weiteren Personalentscheidung betroffen, die ebenfalls untersucht werden sollte. Peter Schnabel war sein Bundestrainer beliebt und erfolgreich. 2025 wurde Schnabel fristlos gekündigt, ohne Angabe von Gründen. Damals gehörte Filzwieser bereits zur sportlichen Leitung. Er sei, so der Tenor seiner Anwälte, an der Kündigung Schnabels nicht beteiligt gewesen. Die Speedathleten standen plötzlich ohne Trainer da.
2: Man hat sich viele so alleine und einfach nicht unterstützt gefühlt. So, es hat halt die Person gefehlt, wo man einfach ein Vertrauen zu hat. Und das war einfach nicht mehr da. Ne?
0: Ein Prozess Schnabels gegen den DAV vor dem Arbeitsgericht endete mit einem Vergleich. Schnabel ist zwar jetzt nicht mehr Bundestrainer, steht aber weiterhin regelmäßig in der Halle und trainiert die ihm vertrauten Athleten nach eigenen Angaben unentgeltlich.
3: Die Pflegekasse in Deutschland macht Milliardenverluste. In der vergangenen Woche hat Bundesgesundheitsministerin Nina Wagen deshalb einen Reformvorschlag vorgestellt, der von verschiedenen Sozialverbänden allerdings stark kritisiert wird. Helene Buchholz hat Menschen besucht, die vom Thema Pflege unmittelbar betroffen sind. Eine Familie in Bremen, die ihre Tochter zu Hause pflegt.
4: So, Hannaline, dann mache ich dir mal Musik an.
5: Hanna liebt Winnie Pooh und Ed Sheeran. Die 29-Jährige kann zwar nicht sprechen, aber trotzdem sehr gut kommunizieren, was ihr gefällt und was nicht. Da Hanna auch nicht selbstständig laufen und essen kann, pflegen ihre Eltern, Ralf Niemeyer und Tuku Roy Niemeyer, sie zu Hause. In ein Heim soll sie nicht. Trotzdem würden sich die beiden manchmal etwas mehr Unterstützung wünschen.
4: Aber da ist im Moment nicht viel zu machen.
6: Wenigstens einmal die Woche würden wir gerne abends mal ausgehen, mal tanzen gehen. Aber vom Pflegedienst sowas regelmäßig zu bekommen, die würden Hanna was vorlesen oder mit ihr spazieren gehen, aber nein, wickeln und so, das machen wir nicht.
5: Für solche Tätigkeiten fehlen also Pflegekräfte. Aber das ist nicht das einzige Problem. Die Pflegekasse macht Milliardenverluste. Deshalb hat die Bundesgesundheitsministerin Nina Wagen nun einen Reformvorschlag vorgelegt, der von vielen Seiten hart kritisiert wird. Der Eigenanteil für ein Pflegeheim soll weiter erhöht werden, Besserverdiener und Kinderlose sollen mehr einzahlen und pflegenden Angehörigen wird der Rentenbeitrag gekürzt.
4: Also ich bin die Pflegeperson und da ich nicht voll arbeiten kann, muss irgendjemand für mich in die Rente einbezahlen. Also da denke ich schon, dass man sowas auch aus Steuergeldern finanzieren müsste. Und nicht von der Pflegeversicherung.
5: Heinz Rothgang ist Gesundheitsökonom an der Uni Bremen. Auch er sagt, die Kürzung der Rentenbeiträge sei für ihn überraschend gekommen.
7: Wir haben Beitragszahlungen für pflegende Angehörige im Umfang von mehr als 5 Milliarden jährlich im Moment. Das zahlt auch die Pflegeversicherung. Das gehört steuerfinanziert. Wenn diese Dinge steuerfinanziert wären, hätte die Pflegeversicherung schon kein Problem mehr.
5: Stattdessen die Leistungen einfach zu kürzen und pflegende Angehörige, den größten Pflegedienst der Nation, in die Altersarmut zu schicken, hält er für den falschen Weg. Zumal es noch weitere Leistungen gäbe, die aus der Pflegekasse bezahlt werden, aber eigentlich Steuerleistungen sein müssten, so Rothgang.
7: Wir haben Ausbildungskosten. Bei normalen Ausbildungsberufen sind das Berufsschulkosten. Die werden staatlich finanziert. In der Pflege werden die Pflegeschulen nicht staatlich finanziert. Das wird über Umlage geregelt. Die Pflegebedürftigen zahlen das.
6: Was ist das?
4: Von Humate.
6: Ah, die Nahrung.
5: Aber auch die Bürokratie macht Pflegebedürftigen und ihren Angehörigen zu schaffen.
4: Das war vorher bei, wie hießen die denn vorher?
5: Zuständig ist für sie nämlich nicht nur die Pflegekasse, sondern auch die Krankenkasse und häufig auch noch das Sozialamt. Das System ist kompliziert und unübersichtlich, so Niemeyer.
6: Wir merken bei der Krankenkasse, dass man bestimmte Begründungen immer und immer wieder einreichen muss. Geburtsdatum und was da für ein Rattenschwanz ist, wann und wo sie im Krankenhaus gewesen ist, wo wir sagen, meine Güte, das wissen die alles. Das liegt vielleicht an unterschiedlichen Stellen. Das ist das eine. Und das zweite ist, dass man auf viele Sachen auch nicht aufmerksam gemacht wird. Die erfährt man halt ja dadurch, dass man auf Instagram unterwegs ist. Da ist natürlich auch vieles Unseriöses dabei.
5: Für die Zukunft hätten sich Hannas Eltern deshalb eigentlich nur weniger Bürokratie und ab und zu mal ein paar Tage Urlaub gewünscht. Die Rentenkürzung für den pflegenden Vater Ralf Niemeyer kam nun für sie wie ein Schlag ins Gesicht.
6: Das verschönt doch unseren Tag, wo du so schön trinkst.
3: Ein Beitrag von Helene Buchholz.
8: Sport.
9: Mit Christian Hake und einer klaren Ansage von DFB-Sportdirektor Rudi Völler. Am Sonntag spielt Deutschland ja das erste Spiel bei der WM in den USA, Kanada und Mexiko. Und darauf liege auch der Fokus, denn an der politischen Situation könne man eh nichts ändern. Anne van Eickels aus unserem WM-Team in den USA war bei der Pressekonferenz dabei.
10: Das erste Etappenziel für die Weltmeisterschaft hat Rudi Völler klar benannt. Die Gruppenphase müssen wir überstehen, so der DFB-Sportdirektor wörtlich. Da gebe es keine zwei Meinungen. 5 Tage vor dem ersten Spiel versuchte Völler, einige politische Fragen elegant abzuräumen. Er zeigte sich irritiert von den aktuellen Eingriffen der US-Politik in die Fußball-WM. Die USA hatten den somalischen Schiedsrichter Omar Atan bei der Einreise abgewiesen. Fans des Irans waren außerdem Eintrittskarten für die Gruppenspiele entzogen worden. Völler zeigte Unverständnis für dieses Vorgehen, betonte aber auch, dass sowohl er als auch die Spieler die falschen Ansprechpartner bei politischen Themen seien. Man könne nichts daran ändern und konzentriere sich darauf, eine gute WM zu spielen.
9: Um seine Spieler macht sich Völler übrigens keine Sorgen. Stichwort Lagerkoller. Die äußeren Umstände heute seien viel angenehmer als noch zu seiner aktiven Zeit.
11: Wir hatten damals kein Internet. Wir hatten keine Handys. Das war früher komplizierter, glauben Sie mir. Also Lagerkoller, wie wir es früher mal kennen, das gibt es heute in der Form nicht mehr.
9: 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Die deutschen Fußballfrauen sind ohne Niederlage durch die WM-Qualifikation gekommen. Am Abend gab es ein 2:0 in Slowenien. Das Ticket für die Weltmeisterschaft 2027 in Brasilien hatte das Team von Bundestrainer Christian Wück schon vorher gelöst. Ina Kast berichtet.
12: Geburtstagskind Christian Wück hatte sich zu 8 Wechseln in der Startelf entschieden. Er wollte vor allem sehen, was die Spielerinnen aus der zweiten Reihe zu bieten haben.
13: Ja, es ging heute darum, wirklich zu sehen, wie die eine oder andere, die noch nicht so viele Spielminuten bekommen hat, sich auf internationalem Niveau eben bewegt. Und da haben wir schon bei der einen oder anderen gesehen, dass sie nervös war.
12: Vor allem in der ersten Halbzeit sah der Bundestrainer viele Fehlpässe und Abstimmungsprobleme bei seinen Spielerinnen. Am Ende aber verabschiedet sich Deutschland mit einem 2:0-Sieg in die Sommerpause und hat die ganze WM-Qualifikation ohne Niederlage beendet.
13: Ja, im Großen und Ganzen sind wir sehr zufrieden. Wir haben mit 16 Punkten von 18 eine fast perfekte Qualifikationsrunde gespielt. Und von daher gibt es wenig zu meckern.
9: Beim Tennisturnier in Stuttgart wurde die Rasensaison eröffnet. Die Erstrundenbilanz der deutschen Spieler fällt dabei aber ernüchternd aus. Thomas Bareis weiß mehr.
14: Wenn der French Open Champion Alexander Zverev aus Termingründen nicht kann, dann müssen es eben andere deutsche Tennisprofis richten. Zum Beispiel die beiden Routiniers Jan-Lennard Struff und Yannick Hanfmann. Beide haben am zweiten Turniertag den Sprung ins Achtelfinale auf dem Stuttgarter Weißenhof gepackt. Der 36-jährige Struff konnte sich in 3 Sätzen gegen den kanadischen Qualifikanten Alexis Galanou durchsetzen. Jetzt geht's für ihn gegen den Kasachen Alexander Bublik, den er bei den French Open schlagen konnte. Hanfmann, 34 Jahre alt, hat in einem engen Match 2-mal mit 7:6 gegen den US-Amerikaner Alexander Kovacevic die Oberhand behalten. In der Runde der besten 16 hat der Karlsruher nun gegen den Italiener Mattia Bellucci die Chance, erstmals das Viertelfinale in Stuttgart zu erreichen. Verabschieden mussten sich die drei anderen Deutschen im Hauptfeld. Daniel Altmaier nach 3 Sätzen gegen den US-Amerikaner Francis Tiafoe, Diego de Dura nach 2 Sätzen gegen James Duckworth aus Australien und Tom Gensch nach 2 vergebenen Matchbällen mit einer 3-Satz-Niederlage gegen den Australier Rinki Hichikata.
9: Und Alba Berlin steht im Finale um die deutsche Basketballmeisterschaft. Im 5. und entscheidenden Halbfinalspiel setzten sich die Berliner deutlich mit 97-66 gegen Bamberg durch. Im Finale wartet jetzt der FC Bayern, der sich in seinem Halbfinale ja schon vorher souverän mit 3 Siegen in 3 Spielen gegen Bonn durchgesetzt hatte.

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1: Um 5.31 Uhr mit Juliette Groß. Die USA haben nach eigenen Angaben neue Militärschläge auf Ziele im Iran ausgeführt. Das zuständige Regionalkommando sprach von einer Reaktion auf den Abschuss eines US-Militärhubschraubers durch den Iran. Aus der Nachrichtenredaktion Peter Eichenberg.
2: Iranische Medien berichteten von mindestens zwei Angriffswellen, hauptsächlich auf Ziele nahe der Straße von Hormus. US-Präsident Trump sprach von einer sehr kraftvollen Antwort auf den Abschuss eines Apache-Kampfhubschraubers. Der Helikopter war gestern während eines Kontrollflugs in der Straße von Hormus abgestürzt. Das US-Militärkommando erklärte die Vergeltungsschläge noch in der Nacht für abgeschlossen. Kurz danach verkündete der Iran seinerseits einen Drohnenangriff auf die in Bahrain stationierte 5. US-Flotte.
1: Bundeskanzler Merz wirft der SPD laut einem Zeitungsbericht vor, das Infrastrukturgesetz zur Beschleunigung von großen Bauvorhaben zu blockieren. Nach Informationen der Rheinischen Post soll Merz in einer Sitzung der Unionsfraktion kritisiert haben, dass das Vorhaben seit 6 Monaten im Bundestag feststecke. Die SPD will demnach das geplante Gesetz mit einer Regelung zu Naturschutzflächen verbinden. Merz bezeichnete das als inakzeptabel und forderte, das Infrastrukturgesetz noch vor der Sommerpause zu verabschieden, damit Bauprojekte schneller umgesetzt werden können. Unternehmen der Luft- und Raumfahrtbranche bei der Branchenmesse ILA kommen von heute an in Selchow am Hauptstadtflughafen bei Berlin zusammen. Vor allem die Verteidigungsindustrie verzeichnet Ausstellerzuwachs. Aus Berlin, Johannes Frevel.
3: 750 Aussteller aus 37 Ländern hoffen auf der internationalen Luft- und Raumfahrtausstellung ILA auf neue Aufträge. Die Messeveranstalter stellen zwar Raumfahrtthemen werblich ganz vorn ins Schaufenster. Tatsächlich scheint die diesjährige ILA jedoch so stark von Verteidigungsthemen dominiert zu sein, wie bisher selten in der Messegeschichte. Geplant hohe staatliche Investitionen in die Verteidigung führen zu einem deutlich sichtbaren Auftritt bei Anbietern, etwa von Drohnen. Am Rande der ILA will die Bundesregierung heute ihre aktualisierte Luftfahrtstrategie präsentieren.
1: Der US-Tech-Riese Meta muss bei seinem Nachrichtendienst WhatsApp auch andere KI-Assistenten erlauben. Die EU-Kommission verpflichtete den Konzern dazu, Chatbots von anderen Anbietern gleiche Chancen wie dem hauseigenen Bot einzuräumen. Meta muss dies innerhalb von 5 Werktagen umsetzen. Ansonsten droht ein Bußgeld von bis zu 10% des weltweiten Jahresumsatzes. Das Wetter in Deutschland. Tagsüber immer wieder Schauer, vereinzelt Gewitter, auch längere trockene Abschnitte. Höchstwerte 12 Grad an den Alpen bis 21 Grad in Berlin. Am Donnerstag einzelne Schauer oder Gewitter, im Südwesten länger trocken, 13 bis 21 Grad. Das waren die Nachrichten.
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4: Mit den akuten Meldungen von den Straßen um 5.34 Uhr. Die A2 Dortmund Richtung Oberhausen ist zwischen Gelsenkirchen-Buer und Essen-Gladbeck wegen Bergungsarbeiten gesperrt. Es gibt eine Umleitung über die U54 und über die U81. Die A4 Aachen Richtung Köln ist zwischen Kreuz-Köln-West und Kreuz-Eiffeltor, nach wie vor nach einem Unfall gesperrt. Und dann haben wir noch eine Meldung von der A565 Bonn-Meckenheim. Die ist zwischen Bonn-Beuel und Bonn-Auerberg in beiden Richtungen wegen Brückenarbeiten gesperrt. Wo auch immer Sie unterwegs sind, kommen Sie gut und sicher durch den frühen Mittwochmorgen.
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4: China wirbt so aktiv um Besucher wie lange nicht mehr. Visa-Regeln wurden gelockert, Werbekampagnen gestartet, Social-Media-Hypes gezielt befeuert. Während die Wirtschaft schwächelt, soll also der Tourismus neue Impulse bringen. Die Botschaft: China ist offen, modern und wieder bereit für die Welt. Mit Erfolg. Im vergangenen Jahr gab es im Tourismussektor Rekordwerte für die Volksrepublik. Aus China berichtet Maximilian Seib.
5: Ein kleiner Platz am Fuße eines Hangs in Chongqing, einer Millionenmetropole im Südwesten Chinas. In den Berg sind schlichte Wohnblöcke gebaut, nichts schreit hier auf den ersten Blick nach Touristenattraktion. Und doch drängen sich hunderte Besucher auf den Platz. Sie warten auf den einen Moment, dann nämlich, wenn eine Metro in eines der Wohnhäuser fährt. In dem Haus befindet sich ein Bahnhof.
6: Das
5: sei eine verrückte Attraktion, sagt Federico, ein Tourist aus Italien. Der Zug fahre einfach in das Gebäude hinein. So etwas könne man nur hier sehen. Chongqing bekommt derzeit viel Aufmerksamkeit. Wolkenkratzer spektakulär in die Berge gebaut. Eine Stadt, in der sich mehrere Ebenen übereinander schichten, nachts grell beleuchtet. Das alles hat Chongqing den Spitznamen Cyberpunk City eingebracht. Auch Reiseführer Yu spürt den Touristenhype. Klassische Stadttouren seien dabei kaum gefragt.
7: But you know, the market changes so fast. Cyberpunk.
8: Der Markt verändert sich so schnell. Im Moment sind Cyberpunk-Fotoshootings am beliebtesten.
7: The most popular one.
5: Diese Bilder gehen um die Welt und zeigen China als spektakuläres, futuristisches Land. Das kommt der kommunistischen Führung entgegen. Ein Imagewechsel, ein freundlicheres Gesicht, weg vom Bild des autokratischen Überwachungsstaats. Genau diese Themen, Zensur, fehlende Meinungsfreiheit, Menschenrechtsverletzungen, kommen in den begeisterten Berichten online kaum vor. Ein Grund, viele Besucher in China bekommen davon wenig mit. So wie Toni und seine Freundin Flavia. Das Paar aus Frankreich reist nach einem Auslandssemester in Peking aktuell durch die Volksrepublik.
8: Ich hatte gedacht, das Land sei viel stärker kontrolliert. Als Besucher kriegen wir das nicht mit. Für die Menschen, die hier leben, ist das sicher anders. Aber ich fühle mich nicht beobachtet, sondern einfach sicher. Und das ist eine tolle Erfahrung.
5: Das sind genau die Erfahrungen, auf die die kommunistische Führung in Peking setzt. Die Wirtschaft ist angeschlagen, Tourismus soll ein Motor sein. Mit modernen Megacities, schöner Natur und kulturellem Erbe. Alles drei haben sich Daniela Schlömer und Rico Grafe vorgenommen. Wir treffen die beiden Deutschen in Xi'an, dem Startpunkt der alten Seidenstraße. China als Reiseziel, das sei für viele in ihrem Umfeld unvorstellbar gewesen.
9: Uns haben alle angeguckt und haben gesagt, wie, ihr wollt nach China irgendwie und das auf eigene Faust. Was kommt euch denn in den Kopf so?
10: Da kann es mit der Kultur punkten. Ansonsten steht ja China schon eher für so ein bisschen dieses System als solches.
5: Tatsächlich gibt es vor einem Touristenboom noch viele Hürden. Denn wer in China seinen Weg finden möchte, ein Taxi braucht oder etwas bezahlen muss, der benötigt chinesische Apps. Kaum ein Schritt im Alltag geht ohne sie. Immerhin, mittlerweile kann man internationale Kreditkarten mit den Apps verbinden. Mit eSIMs lässt sich die strikte Internetzensur umgehen, Übersetzungs-Apps helfen bei der Sprachbarriere. Dazu gilt aktuell für viele Staaten, darunter auch Deutschland, die ersten 30 Tage China gehen ohne Visum. Und so hofft Touristenguide Yu in Chongqing, dass der Hype noch steigt.
7: I had this dream for almost 20 years.
8: Ich habe seit fast 20 Jahren diesen Traum, dass China ein internationales Land wird und viele Touristen nach Chongqing kommen. Dieser Traum scheint jetzt wahr zu werden.
7: Feels like my dream is coming true.
5: Tatsächlich hat China im vergangenen Jahr einen Besucherrekord aufgestellt. Zum neuen Touristen-Hotspot fehlt aber noch einiges. Nach Frankreich oder Spanien zum Beispiel sind 2025 doppelt so viele Touristen gekommen wie nach China.
4: Maximilian Seib aus Peking. So ein Fahrrad ist eine tolle Sache, solange es funktioniert. Ein kaputtes Fahrrad ist dagegen für viele von uns schnell eine handwerkliche Überforderung. Und haben Sie zuletzt mal versucht, einen Termin in einer Fahrradwerkstatt zu bekommen? Nicht einfach, ganz genau. In Hessen helfen an diesem Punkt die Fahrradschrauber aus Friedberg. Ehrenamtliche, die gespendete Räder reparieren und sie anschließend an Menschen weitergeben, die aufs Rad angewiesen sind. Ende vergangenen Jahres musste die Gruppe ihre Werkstatt allerdings plötzlich verlassen und war auf der Suche nach einem neuen Ort. Janis Gerhardt hat die Schrauber besucht.
11: Mit viel Einsatz mühen sich Bernd, Wolfgang und Manfred mit einem alten, silbernen Rennrad ab. Gerade hängen sie noch an der eingerosteten Schaltung. So schnell wie möglich soll der Drahtesel wieder fit sein und seinen Besitzer wechseln. Dass die drei Bastler weiter an den gespendeten Fahrrädern rumschrauben können, stand lange auf der Kippe. Denn 2025 musste die Gruppe aus ihrer Werkstatt in der ehemaligen Post ausziehen. Jetzt haben sie endlich eine neue Werkstatt gefunden. Wolfgang Geismar freut sich.
12: Ja, das ist natürlich wesentlich moderner.
6: vorne alles. Es ist eine ehemalige Wohnung eigentlich. Das ist natürlich ein anderer Standard wie diese Posthalle damals. Und da lässt sich schon schön schrauben, haben mehr Räume, wir haben mehr Platz.
11: Zu finden ist das neue Schrauberparadies neben der Stadthalle in Friedberg. Für Bernd Dönges, Mitgründer der Gruppe, eine Riesenerleichterung. Denn nochmal umziehen will er auf keinen Fall.
12: Also wenn das sich hier bewährt und wir hier bleiben können, das ist, habe ich keinen Wunsch, das ist super. Das ist einfach klasse und das würde ich auch weitermachen so. Also wir haben, das ist jetzt der fünfte Standort. Also wir sind Profis in Werkstatt umziehen. Ich habe aber keine Lust mehr. Das muss ich auch sagen, im Hänger den ganzen Kram hier zu verschiffen. So ein Standort wie hier, mehr brauche ich nicht.
11: Die Fahrräder bekommt die Gruppe aus ganz Hessen gespendet. Die Aktion hat sich längst herumgesprochen. Die Nachfrage ist riesig. Seit Beginn der Aktion 2016 haben sie schon über 2000 Räder wieder fit gemacht. Angefangen hat aber alles ganz klein, mitten im Grünen, auf dem Gelände von einem Kindergarten.
12: Geschraubt haben wir Rasen. Und das war im Sommer ganz nett, bis die Schnaken kamen. Und im Winter gab es keine Schnaken, dafür haben wir uns den Hintern abgefroren.
11: Jetzt in der beheizten Werkstatt reparieren sie nicht nur selbst Fahrräder, sondern zeigen ihren Kunden auch, wie sie ihr eigenes Rad wieder flott bekommen, sagt Manfred Eisenacher.
13: Wenn hier 10 Leute mit kaputten Rädern vor der Tür stehen und das sind 3 mit Platten dabei, dann müssen die selbst mit anpacken und mal lernen, wie man ein Fahrrad rausschraubt und einen Reifen flickt. Und wir helfen dabei.
11: Mittlerweile stehen die Leute regelmäßig Schlange, um sich ein neues Rad abzuholen oder um ihr eigenes reparieren zu lassen. Vor allem Kindern möchten die 8 Ehrenamtlichen damit eine Freude machen, erzählt Bernd Dönges.
12: Ja, das ist das Schöne eigentlich. Den guckst du, den drückst du Fahrrad in die Hand, da kriegen die glänzende Augen und das ist einfach super. Wenn die was haben, die freuen sich und wenn die sich freuen, ist das ehrlich. Da habe ich meinen Spaß. Wenn die einer grinsen mit seinem Fahrrad, die Kurve dreht, das ist der Hammer.
11: Und genau diese Räder für Kinder sucht die Gruppe händeringend. Zwar bekommen sie viele Räder gespendet, Kinderfahrräder seien aber zu selten dabei. Deswegen können sie nicht alle Anfragen der kleinen Radfreunde bedienen.

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1: Papst Leo XIV. Bereist gerade für eine ganze Woche Spanien. In Barcelona dürfte die Aufmerksamkeit groß sein, wenn der Papst in der weltberühmten Sagrada Familia den Hauptturm der Kirche einweiht. Aber zuvor feiert der Pontifex am Abend noch eine Gedenkmesse zum 100. Todestag von Antoni Gaudí, dem katalanischen Architekten der Basilika. Nicht umsonst, ohne Gaudí und seine Vision von sakraler Architektur wäre die Sagrada Familia nur eine Kirche wie jeder andere. Jedes Detail der Fassade erzählt eine Geschichte. Lisa Weiß hat sich auf Spurensuche nach der spirituellen Bedeutung der Basilika begeben.
2: Immer noch ragt ein Baukran auf neben der Sagrada Familia. Der Jesusturm ist fertig, aber die Kirche mit ihren 18 Türmen noch lange nicht. Sie ist riesig, 90 Meter lang, mehrere Kirchenschiffe. Und eben die Türme, die für die 12 Apostel, die 4 Evangelisten, die Jungfrau Maria und Jesus stehen. Alles an dieser Basilika hat eine religiöse, spirituelle Bedeutung. Obwohl an dieser Kirche seit weit mehr als einem Jahrhundert gearbeitet wird, ist es vor allem Antoni Gaudí, der sie als Architekt geprägt hat. Und die Sagrada Familia ihn. Es ist Gaudís Lebenswerk. Der Priester und Gaudí-Biograf Armand Puig erzählt, wie alles angefangen hat.
3: In vita sua, un momento di taglio.
2: Sein Leben hat 1894 einen Wendepunkt, als er sich dafür entscheidet, während der Fastenzeit strikt zu fasten. Und das hilft ihm dabei, sich selbst zu finden. Denn er wusste, dass er ein großartiger Architekt war, aber er musste erst noch lernen, die Gaben Gottes zu erkennen. Durch das Fasten versteht Gaudí, Gott hat eine Mission für ihn, eine große Kirche zu bauen. Eben die Sagrada Familia. So erklärt es Puig und erzählt auch, dass Gaudí jahrelang sein Leben der Sagrada Familia gewidmet hat, dass er alles andere vernachlässigt hat. Eine radikale Wahl. Aber das Ergebnis ist besonders. Die Fassaden, die Szenen aus dem Leben Jesu darstellen. Die vielen Details, die sich an der Natur inspirieren. Wie die schrägen Säulen, die sich oben verzweigen und Bäume in einem Wald darstellen sollen. Natur ist für Gaudí das Werk Gottes, also klar mit der Religion verbunden. Gaudí verbindet Geist und Materie, sagt sein Biograf Armand Puig. Gaudí ist jemand, der ausgehend von der großen architektonischen und vor allem der christlichen Tradition etwas Neues schafft. Denn er sieht sich selbst als einen Interpreten des christlichen Mysteriums. Also die Summa Theologica aus Stein, die Bibel aus Stein, die Liturgie aus Stein. Klingt interessant, aber auch ziemlich kompliziert. Kann man als Otto-Normalbesucherin oder Besucher ohne Theologiestudium die Sagrada Familia wirklich erfassen und wertschätzen? Nachgefragt beim derzeitigen Chefarchitekten der Basilika, Jordi Folli. Er sagt, natürlich versteht man religiöse Kunst besser, wenn man sich mit Religion auskennt, aber Kunst und Architektur schaffen auch Emotionen. Und in der Sagrada Familia bringen diese Emotionen die Besucher näher zur Transzendenz. Dazu müsse man nicht jedes Detail verstehen, sagt Jordi Folli und nimmt die schrägen Säulen in der Kirche, die sich wie Bäume verzweigen, als Beispiel. Sie lenken den Blick nach oben und erheben so den Geist, sagt er. Über Oberlichter und Fenster fällt viel Licht ins Innere. Und Licht sei die Freude des Geistes. Die Herrlichkeit, findet Folli. Also, aus seiner Sicht kann ein Besuch in der Sagrada Familia uns alle ein bisschen erleuchten. Beeindruckend ist die unvollendete Kirche auf jeden Fall, vielleicht auch für Papst Leo. Priester und Gaudí-Biograf Armand Puig verspricht auf jeden Fall, Leo XIV. Wird den besten Blick auf die Sagrada Familia haben, den es gibt. Denn der, der die Messe feiert, ist im Zentrum und hat das ganze Kirchenschiff der Sagrada Familia vor Augen.
1: Ein Beitrag von Lisa Weiß.
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1: Der tschechische Dissident, Denker und Präsident Václav Havel soll bald groß gefeiert werden. Im kommenden Herbst wäre er 90 Jahre alt geworden. Allerdings ist um das Vermächtnis des 2011 verstorbenen Schriftstellers und Staatsmannes ein heftiger Streit entbrannt. Es geht um die Havel-Bibliothek in Prag. Gegründet vor 22 Jahren als Ort der Debatten und der Dokumentation, nach dem Vorbild von US-Präsidentenbibliotheken. Allerdings steht die renommierte Institution jetzt vor dem Aus. Im Raum steht der Vorwurf eines Führungschaos und auch die Frage, wie das Erbe von Václav Havel lebendig gehalten werden soll. Marianne Allweis berichtet.
4: Tady Havel, slyšíte mě?
5: Hier ist Havel, hören Sie mich?
4: Mit diesen legendären Worten leitete Václav Havel die Proben zu seinem Theaterstück über den Abtritt eines Spitzenpolitikers ein. Sie sind der Slogan der Gedenkbibliothek des verstorbenen tschechischen Ex-Präsidenten und Dramatikers.
5: Dobrý večer, dámy a pánové, vítám vás v knihovně Václava Havla na březnovém dílu našeho hledání Havla.
4: Die Bibliothek im Zentrum von Prag begibt sich regelmäßig auf die Suche nach Havel, so der Titel einer philosophischen Debattenreihe. Im März war dabei noch Bibliotheksdirektor Tomáš Sedláček als Moderator zu hören. Es war allerdings der letzte Auftritt des 49-Jährigen nach etwas mehr als einem Jahr.
6: Tak, přátelé, já vás vítám na oficiálně, tedy formálně zahájeném prvním hledání.
4: Seit April ist der bekannte Ökonom und frühere Weggefährte von Havel freigestellt. Im Mai warfen alle Mitarbeiter hin. Der Grund für meine Kündigung ist vor allem die verwirrende und chaotische Führung von Tomáš Sedláček, der beschlossen hat, Václav Havel als eine Art Verkaufsartikel zu vermarkten. So der Schriftsteller und frühere Dissident Jachim Topol, der Leiter des reichen Kultur- und Debattenprogramms der Havel-Bibliothek. Doch nun steht die Einrichtung vor dem Aus. Václav Havel ist der beste Exportartikel, den unser Land seit Generationen hervorgebracht hat, rechtfertigt sich Tomáš Sedláček. Ich wollte aus der Bibliothek eine moderne, KI-basierte Institution machen, die sich mit den Fragen unserer Zeit beschäftigt und nicht nur die Erinnerung an Václav Havel aufrechterhält. Die Hauptsponsoren der Havel-Bibliothek zogen sich zurück. Havels Witwe Dagmar Havlova hielt lange zum umstrittenen Direktor, dann gab auch sie ihren Abschied bekannt. Ich habe mich 22 Jahre lang um die Bibliothek gekümmert. Ich habe bis zum Schluss an ihre ursprüngliche Idee geglaubt. Nun habe ich jedoch weder die Kraft noch die Gesundheit, mehr zu tun. Auch die Aufsichtsgremien der Havel-Bibliothek sind nicht beschlussfähig. Die verbliebenen Mitglieder suchen nach einer Lösung, wohl ohne Tomáš Sedláček. Ein Neustart ist jedoch schwierig, denn die ehemalige tschechische First Lady Havlova besitzt die Namensrechte an ihrem verstorbenen Mann. Spannungen hinter den Kulissen gärten schon länger, auch zwischen der Witwe und Sponsoren. Führungswechsel waren an der Tagesordnung. Immer wieder wurde in Tschechien über die Bedeutung von Havel diskutiert. Der Dichter, Präsident ohne große politische Erfahrung hat Fans wie Feinde. Diese Debatte sei aktuell wichtiger denn je angesichts einer populistischen, nationalistischen Regierung, die mit der wertebasierten Politik von Havel wenig anfangen könne, findet der Philosoph Petr Fischer. Durch den Konflikt ist deutlich geworden, dass wir die Frage noch nicht geklärt haben, wie wir mit dem Vermächtnis von Václav Havel umgehen wollen.
1: Berichtet Mariana Allweis.
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1: Das von der schwarz-roten Koalition angekündigte Reformpaket soll jetzt endlich Fahrt aufnehmen und noch vor der parlamentarischen Sommerpause auf den Weg gebracht werden. Dazu treffen sich die Koalitionsspitzen heute mit Gewerkschaften und Wirtschaftsvertretern im Kanzleramt in Berlin. Ende Juni soll das Paket zu Einkommenssteuer, Gesundheit, Rente und anderen Themen fertig sein. Unser Gastautor heute ist Lars Haider, Chefredakteur des Hamburger Abendblatts. Er meint, die schwarz-rote Koalition habe ein Grundsatzproblem.
7: Es heißt oft, dass sich Deutschland mit Reformen schwer tut. Ich glaube nicht, dass das stimmt. Deutschland tut sich in Wahrheit mit einer Regierung schwer, die Reformen zwar ankündigt, diesen Ankündigungen aber nichts folgen lässt. Inzwischen ist das Bewusstsein für Veränderungen, die dringend auf den Weg gebracht werden müssen, in der Bevölkerung klarer ausgeprägt als in Teilen der Politik, was ehrlich gesagt keine schöne Erkenntnis ist. Immerhin wird dieser Befund auch von Bundeskanzler Friedrich Merz geteilt, dessen Regierung in diesem Juni nicht nur über die Probleme in unserem Land reden, sondern sich endlich an ihre Lösung machen will. Hätte er das, wie vor der Wahl 2025 versprochen, schon getan, stände übrigens nicht nur die Republik besser da, sondern vor allem die Bundesregierung. Merke, machen ist wie wollen, nur krasser.
1: Die Meinung von Lars Haider vom Hamburger Abendblatt. Ähnlich bewertet es die Frankfurter Rundschau. Für das Blatt ist klar, die schwarz-rote Koalition steht vor den entscheidenden Wochen ihrer Regierung. Reformen, von denen seit mehr als einem Jahr gesprochen wird, müssten jetzt endlich angegangen werden.
8: Diese Koalition ist zur Realpolitik verdammt. Man liegt inhaltlich so weit voneinander entfernt, dass man sich und die Wählerinnen und Wähler nicht länger belügen sollte. Bei Sozial- und Rentenreformen wird es nicht den großen Wurf geben. Dass der Koalition dafür die Kraft und womöglich auch der Wille fehlt, hat sie eindrucksvoll bewiesen.
1: Das Straubinger Tagblatt plädiert dafür, dass sich alle Seiten bei dem Reformgipfel zusammenreißen.
8: Niemand sollte mit der inneren Gewissheit daran teilnehmen, allein seine Vorstellungen könnten zum Ziel führen. In einer Lage, in der so vieles rundherum herausfordert, Krieg in der Ukraine und in Nahost, Trumps irre Zollpolitik, Chinas aggressive Handelspolitik, Sorge um die Energieversorgung, muss ein Zusammenwirken aller wirtschaftlichen und politischen Kräfte erfolgen. Das bisherige Gegeneinander ist Teil der Misere, die wir derzeit auf dem Feld der Wirtschaft erleben.
1: Die Augsburger Allgemeine sieht das Problem unter anderem im Verhältnis von Wirtschaft, Politik und Gewerkschaften.
8: Gewerkschaften und Wirtschaft belauern sich argwöhnisch. Das Verhältnis zwischen der Vorsitzenden des Deutschen Gewerkschaftsbundes Fahimi und Arbeitgeberpräsident Dulger ist schwer angespannt. Wer einmal hört, wie beide hinter verschlossenen Türen übereinander reden, der kann sich nicht vorstellen, dass sie sich die Hand reichen. Und auch die Beziehung zu den Parteien ist angespannt. Während Bundeskanzler Merz auf dem Gewerkschaftstag ausgebuht wurde, verlachten die Arbeitgeber Arbeitsministerin Baas.
1: Und der Kölner Stadtanzeiger fordert, sowohl die Regierungsparteien wie auch Arbeitgeber und Arbeitnehmer sollten in schlechten Zeiten gemeinsam Verantwortung zeigen.
8: Das wird nur gelingen, wenn alle mal aus ihren Vorgärten rauskämen. Wobei klar sein muss, die Zeiten sind schlecht. Der sogenannte Schluck aus der Pulle wird warten müssen. Erst braucht es Arbeitsmarkt- und Sozialreformen, die Arbeitsplätze sichern und nicht teurer machen. Gleiches gilt für das Thema Entbürokratisierung. Im Gegenzug wäre es fair, wenn die unteren und mittleren Einkommen steuerlich entlastet würden, gegenfinanziert durch Spitzenverdiener und Wohlhabende. Dafür kann und sollte der Reformgipfel Auftakt sein. Fatal jedenfalls wäre es, wenn nur herauskommt, gut, dass wir uns getroffen haben.
1: Und das waren die Standpunkte. Zusammengestellt hat sie Marei Beermann. 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
1: Heute vor 100 Jahren starb der katalanische Architekt Antoni Gaudí. Eine Straßenbahn erfasste ihn auf dem Weg zu seiner wichtigsten Baustelle, der Basilica Sagrada Familia in Barcelona. Silke Hennig erinnert an den Künstler.
9: Es ist eine Zeit des Aufschwungs in Katalonien. Um Barcelona entsteht die am stärksten industrialisierte Region Spaniens. Und der wirtschaftliche Erfolg lässt auch das katalanische Nationalbewusstsein aufblühen. Beides prägt Leben und Schaffen Gaudís. Später sollte auch noch der Glaube als zentrales Moment hinzukommen.
10: Die Naturgesetze für ihr Werk einsetzen, arbeiten mit dem Schöpfer zusammen.
9: Die Wohnhäuser, die er in Barcelona errichtet, wirken weniger gebaut als gewachsen. Die Säulen im Inneren der Kirche Sagrada Familia, seinem Opus Magnum, verzweigen sich wie Bäume. Der Gaudí-Kenner Joan Bassegoda.
11: In der Natur gibt es nicht nur dekorative Formen, sondern auch beeindruckende Strukturen. Gaudí interessierte sich für diese Formen und Strukturen, weil sie logisch und bewährt sind, denn die Natur ist absolut logisch.
9: So verspielt und versponnen die Entwürfe des Katalanen aussehen, technisch sind sie durchdacht und ihrer Zeit voraus. Lüftung und Lichtführung in Gaudís Gebäuden zum Beispiel sind absolut modern und für die Sagrada Familia plante eine ausgeklügelte Akustik. Statt zu berechnen, arbeitet er mit Modellen, probiert aus. Mit 31 Jahren übernimmt er den Bau der Sagrada Familia, der, wenn es nach ihm geht, nie fertig werden soll. Gaudí selbst wird zu einem asketischen Mönch im Dienste der Architektur. Die letzten anderthalb Jahrzehnte seines Lebens widmet Gaudí ausschließlich der Sagrada Familia. Er ist 73 Jahre alt, als er auf dem Weg dorthin von einer Straßenbahn erfasst wird. Wegen seines verwahrlosten Äußeren bringt man ihn ins Armenspital, wo er am 10. Juni 1926 stirbt. Das war heute vor 100 Jahren.
1: Das war der Stichtag von Silke Hennig und das war auch die ARD-Infonacht mit Tom Westerholt. Ihnen einen angenehmen Mittwoch. Tschüss von mir, machen Sie es gut. Und die Zeit, es wird gleich 5:58 Uhr.
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15: Mit Bernhard Seiler am Mittwochmorgen. Der SpaceX-Börsengang ist diese Woche Thema in unserer Serie. Wir haben uns schon angeschaut, mit welchen Erwartungen die Börsenwelt dieses Großereignis betrachtet und welche Visionen der Mann hinter SpaceX, Elon Musk, verfolgt. Gleich werfen wir einen Blick auf das wirtschaftliche Potenzial der Raumfahrt, speziell aus deutscher Sicht. Ich spreche mit dem Geschäftsführer der New Space Initiative der deutschen Industrie. In etwa 10 Minuten im SWR aktuell Infodate am Morgen.
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15: Heute ist es wieder sehr wechselhaft mit einigen Schauern und örtlich Gewittern. Dazwischen zeigt sich aber auch mal die Sonne. Bis 12 Grad bekommen wir in Todtnau und bis 19 Grad in Bad Dürkheim. Aktuell sieht es so aus: in Münsingen bewölkter Himmel, 10 Grad. In Crailsheim ist es bedeckt bei 9 Grad, in Herdorf bewölkt bei 7 Grad, in Niederolm bedeckt und 10 Grad. Erst ab morgen Nachmittag ist es wieder länger trocken und es bleibt für die Jahreszeit recht kühl. 6 Uhr.
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15: Mit Bernhard Seiler. Guten Morgen. Das US-Militär hat in der Nacht Ziele im Iran angegriffen. Als Reaktion auf den Abschuss eines US-Militärhubschraubers, heißt es. Der Iran hat nach eigenen Angaben inzwischen mit Gegenschlägen reagiert und mehrere US-Stützpunkte in den Golfstaaten angegriffen. Moritz Behrendt berichtet.
16: Die jordanische Armee teilte mit, sie habe 5 Raketen abgeschossen, die auf die Luftwaffenbasis Al-Asraq abgeschossen worden seien. Trümmerteile seien auf jordanischem Boden niedergegangen, es habe jedoch keine Schäden und keine Verletzten gegeben. Raketenalarm gab es auch in Bahrain und Kuwait. Fast alle Drohnen und Raketen seien erfolgreich abgewehrt worden, teilte das US-Militär mit. Es gebe bislang keine Hinweise auf Schäden oder Verletzte auf den US-Basen, hieß es in einer ersten Einschätzung. Vorher hatten die USA nach eigenen Angaben rund 20 Ziele im Iran bombardiert, aus Vergeltung für den Abschuss eines US-Militärhubschraubers über der Straße von Hormus durch den Iran.
15: Bundeskanzler Merz wirft der SPD vor, das geplante Infrastrukturgesetz zu blockieren. Das berichtet die Rheinische Post und beruft sich dabei auf Informationen aus der gestrigen Sitzung der Unionsfraktion. Demnach habe sich Merz genervt darüber gezeigt, dass das Gesetz immer noch nicht verabschiedet wurde. Dies sei inakzeptabel, so der CDU-Chef. Das Gesetz soll dabei helfen, Bauvorhaben schneller umzusetzen. Die SPD befürchtet jedoch, dass der Naturschutz dadurch vernachlässigt wird. Das Verkehrsministerium in Baden-Württemberg will mit insgesamt 18 Millionen Euro die Schieneninfrastruktur verbessern. Davon profitieren auch Projekte in der Region Stuttgart. Mehr dazu von Ulrike Koch.
17: Gefördert wird mit dem Geld unter anderem die Schönbuchbahn zwischen Böblingen und Dettenhausen sowie die Schwäbische Waldbahn zwischen Rudersberg und Welzheim im Rems-Murr-Kreis. Laut Ministerium können so beispielsweise Schienen, Weichen oder Signalanlagen erneuert oder instand gesetzt werden. Auch könnten diese Mittel bei Schäden durch Unwetter eingesetzt werden. Die gesamten Investitionen würden den ÖPNV stärken und die Schieneninfrastruktur im Land verbessern, heißt es vom Ministerium weiter. Insgesamt profitieren laut Mitteilung von der Förderung landesweit 24 Unternehmen, Kommunen und Landkreise, die nicht bundeseigene Eisenbahnen betreiben, also eher kleine und mittelständische Betriebe.
15: Der Deutsche Richterbund fordert eine personelle Aufstockung der Justiz. Bundesgeschäftsführer Rebehn sagte den Funke-Zeitungen, während politisch motivierte Straftaten einen neuen Höchststand erreicht hätten, würden Staatsanwaltschaften der Entwicklung vielfach hinterherhinken. Immer öfter müssten Fälle vorzeitig eingestellt werden, weil es an Personal fehle. Laut Rebehn braucht es bundesweit 2000 zusätzliche Strafverfolger, damit sich das ändert und Verfahren schneller bearbeitet werden können. Die Zahl der Rentner in Deutschland wächst immer weiter und hat inzwischen einen neuen Höchststand erreicht. Das berichtet die Rheinische Post unter Berufung auf Zahlen der Deutschen Rentenversicherung. Demnach wurden Ende vergangenen Jahres rund 19,1 Millionen Euro an Altersbezügen ausgezahlt. Die Gesamtausgaben für Ruheständler lagen bei mehr als 300 Milliarden Euro. Die Spitzen von Union und SPD wollen am Abend mit Vertretern von Gewerkschaften und Arbeitgebern über eine geplante Reform des Rentensystems beraten. Die EU-Kommission hat Pläne vorgelegt, wie Landwirten finanziell geholfen werden soll. Hintergrund sind die gestiegenen Düngerpreise infolge des Irankriegs. Wie EU-Kommissar Hansen mitteilte, plant die Brüsseler Behörde, dass die Mitgliedstaaten und das Europäische Parlament ihre Agrarreserven um 300 Millionen Euro auf insgesamt 500 Millionen Euro aufstocken. Das Geld solle den Landwirten als gezielte und außerordentliche Unterstützung gewährt werden, heißt es. In der nordirischen Hauptstadt Belfast haben am Abend hunderte Menschen gewaltsam gegen die Einwanderungspolitik der Regierung demonstriert. Rechtsextreme Aktivisten hatten nach einem Messerangriff am Montagabend dazu aufgerufen. Einzelheiten von SWR-Korrespondentin Franziska Hoppen.
18: Videoaufnahmen zeigen einen ausgebrannten Bus, an anderer Stelle einen PKW in Flammen. Von rund 100 bis 150 Personen, viele von ihnen schwarz vermummt, ist die Rede, an unterschiedlichen Stellen in der nordirischen Hauptstadt Belfast. Anlass für die Demonstrationen war ein Messerangriff in Belfast am Montagabend, bei dem ein Mann schwer verletzt worden war. Er befindet sich im Krankenhaus. Bei dem mutmaßlichen Täter handelt es sich nach Angaben der Polizei um einen Mann aus dem Sudan in den 30ern. Er wurde mittlerweile wegen versuchten Mordes, Waffenbesitzes und Todesdrohungen angeklagt. Zum jetzigen Zeitpunkt schließt die Polizei ein terroristisches Motiv aus.
15: In der Demokratischen Republik Kongo steigt die Zahl der Menschen, die sich mit dem Ebola-Virus infiziert haben, weiter an. Wie die kongolesische Regierung mitteilte, sind inzwischen rund 600 bestätigte Fälle bekannt. 115 Menschen seien an dem Virus gestorben, 22 Patienten genesen. In den betroffenen Regionen sind inzwischen Gesundheitszonen eingerichtet worden. Der Ebola-Ausbruch im Kongo war Mitte Mai bekannt geworden. Die Behörden gehen aber davon aus, dass es bereits mehrere Wochen zuvor die ersten Infektionen gab. Kurz vor dem Start der Fußball-Weltmeisterschaft hat es in Mexiko-Stadt Massenproteste gegeben. Tausende Menschen blockierten die Hauptzufahrt des Aztekenstadions, in dem morgen das WM-Eröffnungsspiel stattfinden soll. Aus Mexiko berichtet Jenny Barkel.
19: Organisiert haben den Protest Lehrer, die deutlich höhere Gehälter und bessere Arbeitsbedingungen fordern. Mexikos Präsidentin Claudia Sheinbaum kritisierte den Protest als Provokation. Sie versicherte, dass trotz der Blockaden das Eröffnungsspiel garantiert stattfinden werde. Zuvor hatte die Polizei bei den Lehrerprotesten in Mexiko-Stadt Sprengstoff sichergestellt. In einem Bus von anreisenden Demonstrierenden seien 59 Sprengsätze entdeckt worden, teilte das Innenministerium mit. Seit Tagen demonstrieren radikale Mitglieder der Lehrergewerkschaft CNTE. Neben höheren Gehältern fordern sie die Rücknahme einer umstrittenen Rentenreform.
15: Die deutschen Fußballerinnen haben auch das letzte Spiel der WM-Qualifikation gewonnen mit 2:0 gegen Slowenien. Bundestrainer Christian Wück war zufrieden, sieht aber noch Verbesserungspotenzial.
20: Wir haben uns sehr schwer getan in der ersten Hälfte, haben dann in der zweiten Hälfte ein bisschen was umgestellt, aber wirklich nur minimal und wollten etwas aggressiver in der gegnerischen Hälfte auch zu Werke gehen. Und das ist uns ziemlich schnell gelungen. Wir sind dann auch ziemlich schnell zum 2:0 gekommen und haben das dann auch bis zum Ende durchgehalten. Das ein oder andere Tor mehr hätte natürlich oder wäre natürlich möglich gewesen und hätte uns auch ein bisschen gut getan.
15: Die WM der Frauen findet nächstes Jahr in Brasilien statt.
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15: Heute ist es wieder sehr wechselhaft mit einigen Schauern und örtlich Gewittern. Dazwischen zeigt sich aber auch mal die Sonne. Bis zu 12 Grad bekommen wir in Todtnau, Hechingen und Rottweil. Und bis 19 Grad werden es in Bad Dürkheim, Landau in der Pfalz und Mainz. Erst ab morgen Nachmittag ist es wieder länger trocken und es bleibt für die Jahreszeit recht kühl.
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15: Noch zwei Tage. Dann bringt Tech-Milliardär Elon Musk sein Raumfahrtunternehmen SpaceX an die Börse. Die Erwartungen sind groß, der Börsengang könnte einen neuen Weltraumboom auslösen. Darüber sprechen wir in dieser Woche in unserer Serie. Heute wollen wir auf das wirtschaftliche Potenzial der Raumfahrt schauen, und zwar mit Matthias Wachter, Geschäftsführer der New Space Initiative vom Bundesverband Deutscher Industrie. Herr Wachter, wenn Elon Musk SpaceX an die Börse oder Jeff Bezos Prominente ins All schickt, dann ist das vordergründig viel Show. Aber dahinter stecken mächtige Geschäftsmänner, denen es nicht nur um die große Bühne geht, sondern auch ums große Geld. Die Raumfahrtbranche ist offenbar ein Zukunftsmarkt. Wie groß ist denn Ihrer Meinung nach dieser Markt?
3: Raumfahrt ist längst kein Nischensektor mehr, sondern ein ganz zentraler Wachstumsmarkt für die industrielle Transformation. Also Satellitendaten ermöglichen neue Geschäftsmodelle in Landwirtschaft, Mobilität, Energie und Sicherheit. Und das ist gerade für Deutschland auch eine große Chance, weil im All entsteht die digitale Infrastruktur der Zukunft. Und es ist für vernetzte Industrie wie Industrie 4.0 oder autonomes Fahren sehr wichtig.
15: Stichwort Raumfahrtnation Deutschland. Wie sind denn unsere Unternehmen im internationalen Vergleich aufgestellt?
3: Ich würde sagen, deutsche Unternehmen sind international sehr gut und sehr stark aufgestellt. Wir bilden technologisch alles ab, von Träger, Raketen, Satelliten, Bodensegmenten und auch dem stark wachsenden Bereich der Anwendungen. Gleichwohl ist es so, dass der Abstand in der Raumfahrt zwischen Deutschland und Europa auf der einen Seite und den USA auf der anderen Seite in den letzten Jahren größer geworden ist. Das heißt, wir sind in einem Aufholprozess und wir müssen uns anstrengen, wir müssen ambitionierter werden, um dieses Delta zu schließen.
15: Gibt es Bereiche, in denen der Aufholbedarf besonders groß ist?
3: Also wir sehen, Sie haben den Börsengang von SpaceX angesprochen, dass wir im Moment eine quasi Monopolstellung haben durch Starlink, was Kommunikation und Internet aus dem All angeht. Und dadurch haben wir eine gewisse Abhängigkeit, die wir aus meiner Sicht schnellstmöglich reduzieren und abbauen müssen.
15: Welchen Beitrag könnte denn die Raumfahrtbranche in Deutschland dazu leisten, die Wirtschaft hierzulande insgesamt wieder in Schwung zu bringen?
3: Die Raumfahrtindustrie ist natürlich noch bei weitem nicht so groß wie zum Beispiel die Automobilindustrie. Aber sie kann durch ihre Fähigkeiten und die Daten, die sie herstellt und die Infrastruktur, die sie für die digitale Wirtschaft bereitstellt, einen erheblichen Teil leisten, um deutsche Industrie wettbewerbsfähiger zu machen, stärker zu machen und auch gänzlich neue Geschäftsmodelle zu ermöglichen.
15: Und wenn jetzt am Freitag SpaceX an die Börse geht, inwieweit macht das für die deutsche Raumfahrtindustrie einen Unterschied?
3: Ich glaube, es wird die Aufmerksamkeit auf Raumfahrt insgesamt global, aber auch hier in Deutschland und Europa weiter erhöhen, was sehr, sehr positiv ist. Ich glaube, wir werden sehr, sehr viel stärker und öfter über Fähigkeiten und Chancen und Potenziale sprechen. Und das hilft natürlich auch hierzulande. Und man merkt, das ist eine Branche im Aufbruch. Da ist Begeisterung da. Da will man etwas bewegen, etwas verändern. Und das ist genau das, was wir brauchen. Und ich glaube, darauf zahlt auch der Börsengang von SpaceX sehr stark ein.
15: Matthias Wachter, Geschäftsführer der New Space Initiative vom Bundesverband Deutscher Industrie. 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
15: Die Spitzen der schwarz-roten Regierungskoalition kommen am Abend mit Vertretern von Arbeitgebern und Gewerkschaften zusammen. Bei dem Treffen im Kanzleramt geht's um das geplante Reformpaket der Bundesregierung. Einzelheiten von Chris Berdrow.
22: Arbeitgeber und Gewerkschaften sollen die Gelegenheit bekommen, ihre Positionen zu den Reformplänen der Koalition vorzutragen. Ziel ist es, die schwächelnde Wirtschaft wieder in Fahrt zu bringen und zu neuem Wachstum zu kommen. Die Spitzenpolitiker verbinden mit dem Treffen im Kanzleramt die Hoffnung, dass sich ein gemeinsames Verständnis für die Probleme und die Lösungen ergibt. Viele Themen sind umstritten, zum Beispiel wenn es um flexiblere Arbeitszeiten oder Veränderungen bei der Rente geht. Weitere Themen sind Steuererleichterungen und der Abbau von Bürokratie.
2: Wie darf man denn den Gipfel heute Abend im Kanzleramt eigentlich nennen? Bei früheren Kanzlern sprach man gern mal von konzertierter Aktion. Soll das heutige Treffen also auch so heißen? Unsere Hauptstadtkorrespondentin Lissy Kaufmann begibt sich mit auf Namenssuche.
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5: Erinnern Sie sich noch an das Gute-Kita-Gesetz, liebe Hörerinnen und Hörer? Also das sogenannte Gute-Kita-Gesetz. Denn gut war in diesem Gesetz vor allem die Namensgebung, also das Framing, vorgegeben vom Familienministerium. Das Gut stand im Namen und damit war die positive Verknüpfung unfreiwillig in unser aller Köpfe geschaffen. Ähnlich läuft das mit dem Sondervermögen, also dem sogenannten Sondervermögen, denn das ist in Wirklichkeit auch kein Vermögen, sondern ein 500 Milliarden Euro schwerer Schuldenberg. Einen Namen, den will die Regierung auch der Veranstaltung heute Abend im Kanzleramt geben. Aber auch wenige Stunden vorher ist sich die Koalition mal wieder nicht einig. Ist das Ganze jetzt ein Koalitionsausschuss? Ja oder nein? Nein, mahnte am Montag noch der Regierungssprecher. Doch meinte wenige Stunden später CDU-Generalsekretär Carsten Linnemann. Nein, nein, kein Koalitionsausschuss, betonte der Regierungssprecher am Tag danach. Doch, doch ein Koalitionsausschuss, sagte Vizekanzler Klingbeil daraufhin. Definitiv nicht sein soll es eine konzertierte Aktion. Puh, gefährlich. Denn in der Politik ist es oft auch so. Wenn die Regierenden streiten, sitzen die lachenden Dritten meist in der Opposition. Und dort ist man überzeugt, dass das Treffen heute Abend ein Desaster und ein Scheitern mit Ansage wird.
2: Wie das Treffen in Hannover heute und morgen heißt, das ist klar. Es nennt sich Gesundheitsministerkonferenz der Länder. Und da geht's um Themen wie medizinische Versorgung, Prävention und die Zukunft des Gesundheitswesens. In Hannover wird aber auch Bundesgesundheitsministerin Warken von der CDU erwartet. Jule Lampe berichtet.
6: Ihre umstrittenen Spar- und Reformpläne stehen zwar nicht auf der Tagesordnung, bei den Beratungen dürften sie dennoch eine zentrale Rolle spielen. Gegen die Pläne der Bundesregierung richtet sich auch der Protest in der niedersächsischen Landeshauptstadt. Heute wird dort mit mehreren tausend Beschäftigten aus Krankenhäusern, Pflegeeinrichtungen und sozialen Einrichtungen gerechnet. Sie kritisieren geplante Einschnitte in der Pflege, zusätzlichen Druck auf Krankenhäuser und mögliche Mehrbelastungen für Versicherte. Mit ihren Aktionen wollen sie den Druck auf Bund und Länder erhöhen, besonders mit Blick auf die Gespräche am Freitag. Da befasst sich dann erstmals der Bundesrat mit den Reformplänen für die Krankenkassen. Die Sitzung der Länderkammer gilt als wichtiger Stimmungstest.
2: In Baden-Württemberg soll es anlässlich der Gesundheitsministerkonferenz wieder Proteste im Gesundheitswesen geben. Die Gewerkschaft Verdi und mehrere Klinikträger rufen dazu auf. Sie sind gegen die Sparpläne der Bundesregierung, die die Krankenkassen entlasten sollen. Aus unserer Wirtschaftsredaktion Christoph Mautes.
23: In Karlsruhe, Ulm und Aalen sind Protestzüge und Kundgebungen in den Städten geplant, so ein Verdi-Sprecher. In vielen weiteren Orten im Land soll es Proteste

0: beauftragt worden sein, zu helfen. In diesem Fall mit der Beschaffung von 344 Millionen medizinischer Schutzmasken und 40.000 medizinischer Handschuhe. Der Auftrag dazu sei erteilt worden, versichert die Klägerin. Das Bundesgesundheitsministerium bestreitet demgegenüber laut Landgericht Bonn, dass es überhaupt zu einem Vertragsabschluss gekommen ist. Der Anwalt der Klägerin sagt, deren Chef sei sogar von Spahn persönlich im März 2020 auf dem Handy angerufen worden, mit der dringenden Bitte um Hilfe. Später soll davon plötzlich keine Rede mehr gewesen sein, sagt der Anwalt. Neben der Hamburger Firma klagen deutschlandweit noch fast 100 weitere gegen den Bund.
1: Der Turm des Ulmer Münsters verliert heute Abend offiziell seinen Rekord als höchster Kirchturm der Welt. Denn dann wird Papst Leo XIV. Den Turm der Sagrada Familia in Barcelona offiziell einweihen. Den Ulmer Blick nach Barcelona hat SWR-Aktuell-Reporterin Maja Nützel.
2: 172,5 Meter hoch ist der Christusturm, das zentrale Element der Sagrada Familia. Er überragt damit das Ulmer Münster um 11 Meter. Entscheidend dafür ist das Glaskreuz, das eine Firma aus Gundelfingen im Kreis Dingelfingen hergestellt und auf dem Turm montiert hat. Schon mit dem ersten Bauteil, das im November aufgesetzt wurde, war der neue Turm höher. Fertigstellung war im Februar. Heute wird der Christusturm nun von Papst Leo gesegnet und eingeweiht. Aus Ulm werden weder Vertreter der Stadt noch der evangelischen Kirchengemeinde dabei sein. Die Trauer über den Verlust des Titels hält sich aber derweil in Grenzen, teilte die evangelische Kirchengemeinde dem SWR mit.
1: Im Stadion von Mainz 05 startet heute ein außergewöhnlicher Weltrekordversuch, der nichts mit Fußball zu tun hat, sondern mit Lesen. Tausende Menschen wollen gemeinsam das größte Vorlesen in Form einer Laola-Welle schaffen. SWR-Aktuell-Reporterin Tiada Huchtkötter mit Einzelheiten.
3: Das Ganze soll so aussehen, dass die Menschen in Gruppen verteilt im Stadion sitzen. Jede Gruppe bekommt dann einen kurzen Text, der in einzelne Wörter aufgeteilt ist. Wenn die Laola-Welle bei einer Gruppe ankommt, liest diese ihren Text laut vor, dann geht es direkt weiter zur nächsten Gruppe. So entsteht dann eine Vorlese-Laola-Welle, die durch das ganze Stadion rollt. Vorgelesen wird übrigens aus einem Kinderbuch, in dem geht es um sogenannte Seelenvögel aus einer finnischen Legende, die uns Menschen im Leben begleiten. Das Ganze ist eine Aktion vom SWR in Rheinland-Pfalz, dem Bildungsprogramm Leserattenservice und dem ersten FSV Mainz 05.
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1: Es ist gleich 6.19 Uhr.
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1: Manchmal gibt es sie ja doch, die guten Geschichten. Letztes Jahr stand eine Kindertagesstätte in Lambrecht vor dem Aus. Bis Ende vergangenen Jahres sollte die Kita Arche Noah geschlossen werden. Doch jetzt konnte sie gerettet werden. Ein Unternehmer hat 400.000 Euro gespendet. SWR aktuell Reporter Paul Lüttke war bei der Kita. Warum brauchte die denn so viel Geld?
5: Knapp gesagt, es war einfach total viel kaputt und renovierungsbedürftig. Die 6-jährige Annabelle erklärte mir das so.
6: An den Wänden waren ganz viele graue Flecke von vorher im Nebenraum. Es war kalt, die Heizung ging auch nicht mehr richtig.
5: Die Heizung in der Kita war 38 Jahre alt und funktionierte nicht mehr. Dazu kamen Probleme mit Brandschutzauflagen. Weder die Kirche noch die Stadt hatten genug Geld für eine Sanierung.
1: Und wer ist jetzt derjenige, der das ganze Geld gespendet hat?
5: Das war ein Maschinenbauunternehmer aus Lambrecht, Michael Hellenbrand. Er hatte nur eine Bedingung für seine Spende, dass ein alter Bekannter, Elias Hilgert, die Arbeiten überwacht. Elias Hilgert ist Rentner und hat früher mal als Bauleiter gearbeitet. Die beiden kennen sich, weil sie vor 12 Jahren schon mal gemeinsam der Kita geholfen haben. Sie hatten damals das Außengelände instand gesetzt. Und jetzt kommt Elias Hilgert jeden Tag ehrenamtlich zum Kindergarten und hilft, statt zu Hause auf der Couch zu liegen.
7: Ja, auf der Couch ist nicht unbedingt das Leben, das hier ist. Mich hat in der Vergangenheit gestört, dass einfach ein Bindeglied fehlt zwischen Nutzung und Tun. Und ich dachte, ich bin das Bindeglied, ich helfe mal wieder nach der Außenanlage vor 12 Jahren.
5: Ja, und mittlerweile wurde übrigens viel mehr renoviert als ursprünglich angedacht.
1: Und was hat sich jetzt in der Kita alles geändert?
5: Zunächst einmal ist eine Wärmepumpe eingebaut worden. Dann hat die Kita die Fenster und teilweise die Böden ausgetauscht. Es gibt jetzt außerdem Schallschutz und LED-Leuchten. Eine alte Treppe wurde abgerissen und ein neuer Personalraum geschaffen. Auch das Kita-Team und die Nachbarn

0: haben geholfen. Ja, und so hat jetzt im Grunde der ganze Ort gemeinsam geschafft, diese Kita zu retten. Bis Ende Juli sollen die Arbeiten fertig sein.
1: Informationen von unserem Reporter Paul Lüttke aus Lambrecht in der Pfalz.
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1: Die NASA will wieder auf den Mond. Bis dahin steht aber noch viel Arbeit an. Zur Vorbereitung sollen Astronauten im kommenden Jahr im All verschiedene Manöver üben. Die Mission läuft unter dem Namen Artemis 3. Gestern wurde die Crew vorgestellt, die dafür ausgewählt worden ist. Sehr feierlich, aber gelacht wurde auch, berichtet Kerstin Klein.
3: NASA-Chef Jared Isaacman präsentiert die vier Astronauten für die Artemis 3-Mission.
4: So you want to find out who the astronauts are?
3: Es sind drei US-Amerikaner, Randy Bresnik als Kommandant der Mission, Andrew Douglas und Frank Rubio als Mission Specialist. Und als erster europäischer Astronaut im Artemis-Programm der Italiener Luca Parmitano, der als Pilot die Raumkapsel steuern wird. Der bringe einen Hauch italienischer Leichtigkeit an Bord, scherzt ESA-Generaldirektor Josef Aschenbach.
5: I'm sure he brings a touch of Italian ease to the cockpit.
3: In der Artemis 2-Mission sind im Frühjahr zum ersten Mal seit mehr als 50 Jahren wieder Menschen um den Mond geflogen. Mit Artemis 3 sollten ursprünglich wieder Menschen auf dem Mond landen. Doch nun wird die Mission zu einem Zwischenschritt, bei dem ein Rendezvous und das Andocken von zwei Mondlandefähren an die Orion-Raumkapsel getestet werden soll. Und zwar nicht in Mondnähe, sondern in der Erdumlaufbahn. Eine weise Entscheidung, urteilt Michael Summers, Astrophysiker an der George Mason University.
6: Es klingt so einfach, Rendezvous und Andocken, aber das ist schwer. Software, Hardware, du musst alles testen. Ich habe mich daher gefreut, als die NASA entschieden hat, das erstmal in der Erdumlaufbahn zu tun, anstatt direkt Astronauten zum Südpol des Mondes zu schicken, was ein wirklich schweres Unterfangen ist.
3: 2027, also schon im kommenden Jahr, soll die Artemis 3-Mission starten. Doch es gibt ein Problem. Die Entwicklung der Mondlandefähren verzögert sich. Eine entwickelt das Unternehmen Blue Origin von Amazon-Gründer Jeff Bezos, die andere das Unternehmen SpaceX von Tesla-Chef Elon Musk. Und auch die beiden Trägerraketen, die die Mondlandefähren zum Rendezvous ins All bringen sollen, fliegen noch nicht zuverlässig. Gerade kürzlich ist die von Blue Origin explodiert. Die von SpaceX explodiert immer wieder.
7: So there are problems, you know.
3: Es gäbe ein Problem, sagt auch Michael Summers. Es sei eben nicht so, dass kommerzielle Unternehmen automatisch besser, schneller, billiger seien als die NASA selbst.
6: Wenn kommerzielle Unternehmen das machen, hat das eine gute und eine schlechte Seite. Die gute Seite ist, dass sie viel effizienter sein können. Sie haben nicht so viel Bürokratie. Aber der Nachteil ist, dass sie weniger Erfahrung mitbringen als die NASA.
8: You got the controls.
3: Ihr habt jetzt die Kontrolle, sagt Artemis 2-Kommandant Reid Wiseman, als er symbolisch den Staffelstab an die Artemis 3-Crew übergibt. Die soll nun den Weg ebnen, damit mit Artemis 4 tatsächlich wieder Menschen auf dem Mond landen. Frühestens 2028 soll das der Fall sein. Doch wirklich realistisch scheint das nicht.
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9: Einen schönen guten Morgen. Es geht dann morgen auch endlich los mit der Fußball-Weltmeisterschaft im Aztekenstadion in Mexiko-Stadt mit der Partie des WM-Mitgastgebers Mexiko gegen Südafrika. Der Sportdirektor des DFB, Rudi Völler, schwärmt über die Arena.
10: Da wird ja oft gefragt, war in Rom Weltmeister geworden, viele tolle Stadien erlebt, für mich mit Abstand das schönste Stadion weltweit und ist das Aztekenstadion und genieße es wirklich jetzt übermorgen dann im Stadion zu sein.
9: 1986 wurde Völler mit Deutschland im Aztekenstadion ja Vize-Weltmeister. Und sportlich bereitet sich das DFB-Team auf sein erstes Spiel am Sonntag gegen Curaçao vor. Und auch da hat Völler klare Vorstellungen. Anne van Eickels berichtet.
11: Das erste Etappenziel für die Weltmeisterschaft hat Rudi Völler klar benannt. Die Gruppenphase müssen wir überstehen, so der DFB-Sportdirektor wörtlich. Da gebe es keine zwei Meinungen. 5 Tage vor dem ersten Spiel versuchte Völler, einige politische Fragen elegant abzuräumen. Er zeigte sich irritiert von den aktuellen Eingriffen. Eingriffen der US-Politik in die Fußball-WM. Die USA hatten den somalischen Schiedsrichter Omar Atan bei der Einreise abgewiesen. Fans des Irans waren außerdem Eintrittskarten für die Gruppenspiele entzogen worden. Völler zeigte Unverständnis für dieses Vorgehen, betonte aber auch, dass sowohl er als auch die Spieler die falschen Ansprechpartner bei politischen Themen seien. Man könne nichts daran ändern und konzentriere sich darauf, eine gute WM zu spielen.
9: Und während die DFB-Männer sich noch auf ihr Großereignis vorbereiten, haben die DFB-Frauen jetzt Sommerpause. Sie haben gestern ihr letztes Spiel in der WM-Quali in Slowenien mit 2:0 gewonnen. Qualifiziert für die Weltmeisterschaften im kommenden Jahr waren sie bereits vorher. Und so hatte der Bundestrainer Christian Wück gleich zweimal Grund zum Feiern. Ina Kast hat die Einzelheiten.
8: Geburtstagskind Christian Wück hatte sich zu 8 Wechseln in der Startelf entschieden. Er wollte vor allem sehen, was die Spielerinnen aus der zweiten Reihe zu bieten haben.
12: Ja, es ging heute darum, wirklich zu sehen, wie die ein oder andere, die noch nicht so viele Spielminuten bekommen hat, sich auf internationalem Niveau eben bewegt. Und da haben wir schon bei der einen oder anderen gesehen, dass sie nervös war.
8: Vor allem in der ersten Halbzeit sah der Bundestrainer viele Fehlpässe und Abstimmungsprobleme bei seinen Spielerinnen. Am Ende aber verabschiedet sich Deutschland mit einem 2:0-Sieg in die Sommerpause und hat die ganze WM-Qualifikation ohne Niederlage beendet.
12: Ja, im Großen und Ganzen sind wir sehr zufrieden. Wir haben mit 16 Punkten von 18 eine fast perfekte Qualifikationsrunde gespielt. Und von daher gibt es wenig zu meckern.
8: In den kommenden Wochen wird sich Wück nun intensiv damit beschäftigen, welches WM-Quartier er mit seinen Spielerinnen in einem Jahr in Brasilien beziehen will. Und die Weltmeisterschaft der Männer wird er garantiert auch verfolgen.
9: Die Rückkehr von José Mourinho als Trainer zu Real Madrid ist perfekt, wie Mourinhos bisheriger Verein Benfica Lissabon bekannt gab, zahlt der spanische Fußballrekordmeister 15 Millionen Euro Ablöse für Mourinho. Eine Bestätigung von Real Madrid gab es allerdings erst einmal noch nicht. Und beim Rasentennisturnier in Stuttgart ist French Open-Sieger Alexander Zverev ja nicht am Start. So liegt der Fokus beim Rasenvorbereitungsturnier für Wimbledon auf anderen Deutschen, auf Jan-Lennart Struff und Yannick Hanfmann. Die sind beide weiter.
13: Der 36-jährige Struff konnte sich in 3 Sätzen gegen den kanadischen Qualifikanten Alexis Galanot durchsetzen. Jetzt geht's für ihn gegen den Kasachen Alexander Bublik, den er bei den French Open schlagen konnte. Hanfmann, 34 Jahre alt, hat in einem engen Match 2-mal mit 7:6 gegen den US-Amerikaner Alexander Kovacevic die Oberhand behalten. In der Runde der besten 16 hat der Karlsruher nun gegen den Italiener Mattia Bellucci die Chance, erstmals das Viertelfinale in Stuttgart zu erreichen.
9: Thomas Bareis berichtete, und mehr zum Turnier in Stuttgart gibt's bei uns online swr.de/sport. Und das war's vom Sport für den Moment in SWR aktuell. Die Zeit, es wird gleich 6:29 Uhr.
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1: Mit Bernhard Seiler am Mittwochmorgen. Diesmal sind es falsche Kabel, die das Bahnprojekt Stuttgart 21 weiter ausbremsen und damit auch ein wichtiges Pilotprojekt der Digitalisierung. Was das Ganze für den digitalen Bahnverkehr der Zukunft bedeutet, auch im europäischen Vergleich, frage ich einen Experten in etwa 5 Minuten.
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1: Heute ist es wieder sehr wechselhaft mit einigen Schauern und örtlich Gewittern. Dazwischen zeigt sich aber auch mal die Sonne. Bis 12 Grad bekommen wir in Todtnau und bis 19 Grad in Bad Dürkheim. Aktuell sieht es so aus, in Balingen zum Beispiel leichte Bewölkung bei 9 Grad, in Öhringen ist es bedeckt bei 10 Grad, in Rennerod bedeckt bei 7 Grad, in Nierstein bedeckt bei 10 Grad. Länger trocken wird es erst wieder ab morgen Nachmittag.
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1: Um 6.30 Uhr.
14: Mit Pascal Fournier. Die USA und der Iran liefern sich im Persischen Golf erneut einen militärischen Schlagabtausch. Aus Nordirland werden migrantenfeindliche Ausschreitungen gemeldet und der Mai 2026 war der zweitwärmste seit Beginn der Aufzeichnungen. Das Wetter sehr wechselhaft, nur 12 bis 19 Grad. Die USA haben erneut Ziele im Iran angegriffen, das teilte das zuständige US-Regionalkommando CENTCOM mit. Es handelte sich um Angriffe zur Selbstverteidigung wegen des Abschusses eines amerikanischen Kampfhubschraubers durch den Iran in der Nacht zu gestern. Es seien Luftabwehrsysteme und Radaranlagen unter anderem entlang der Straße von Hormuz angegriffen worden. Der Iran attackierte nach eigenen Angaben daraufhin US-Stützpunkte in Bahrain, Kuwait und Jordanien. Sollten die US-Angriffe auf den Iran anhalten, werde es eine noch schärfere Antwort geben, hieß es in einer Erklärung der iranischen Revolutionsgarde. In Nordirland hat es am Abend in mehreren Städten gewaltsame Proteste gegen die Einwanderungspolitik der Regierung gegeben. Aufgerufen dazu hatten rechtsextreme Aktivisten nach einem Angriff am Montagabend in der Hauptstadt Belfast. Dabei wurde ein Mensch schwer verletzt. Mutmaßlicher Täter soll ein 30-jähriger Mann aus dem Sudan sein. In Belfast versammelten sich hunderte Menschen, einige von ihnen maskiert, und setzten mehrere Fahrzeuge in Brand. Außerdem errichteten die Teilnehmer der Proteste Straßenblockaden. Der EU-Klimadienst Copernicus meldet einen weiteren Wetterextremwert. Laut der Brüsseler Behörde war der Mai 2026 der weltweit zweitwärmste Mai seit Beginn der Aufzeichnungen. Auffällig waren demnach vor allem die frühen intensiven Hitzewellen in Westeuropa. Europa-Korrespondentin Katrin Schmidt.
15: Für Europa hielt der abgelaufene Mai einige neue Rekorde parat. Denn der Monat war laut Copernicus-Forscher geprägt von einem ungewöhnlich schnellen Übergang von deutlich unterdurchschnittlichen Temperaturen zu einer der intensivsten Hitzewellen, die jemals zu einem so frühen Zeitpunkt im Jahr in Westeuropa beobachtet wurde. In Frankreich, im Vereinigten Königreich, in Irland und in Portugal wurden während dieser Hitzewelle zahlreiche Temperaturrekorde für den Mai gebrochen. Laut Klimaforscherin Samantha Burgess zeigt in Europa eine ungewöhnlich frühe und intensive Hitzewelle, wie schnell Klimaextreme zur neuen Normalität werden und, so Burgess, keine Ausnahme mehr sind. Weltweit war dieser Mai der zweitwärmste je gemessene mit einer Durchschnittstemperatur von 15,8 Grad. Nur in 2024 war ein Mai schon mal wärmer. Für Europa war es der drittwärmste Frühling, also von März bis Mai, überhaupt.
14: An zahlreichen Kliniken in Baden-Württemberg protestieren Beschäftigte heute gegen die Sparpläne im Gesundheitswesen. Anlass ist ein Treffen der Gesundheitsministerinnen und Gesundheitsminister der Länder in Hannover. Die Gewerkschaft Verdi und mehrere Klinikträger haben zu den Aktionen aufgerufen. SWR-Wirtschaftsredakteur Christoph Mautes.
16: In Karlsruhe, Ulm und Aalen sind Protestzüge und Kundgebungen in den Städten geplant, so ein Verdi-Sprecher. In vielen weiteren Orten im Land soll es Protestaktionen an Krankenhäusern geben. Die meisten davon seien öffentlich zugänglich. Insgesamt beteiligen sich Kliniken aus 10 Städten. Hintergrund ist das geplante GKV-Beitragssatzstabilisierungsgesetz der Bundesregierung. Bereits Ende Mai hatte es landesweite Proteste an Krankenhäusern gegeben. Nach Angaben der Klinikträger hätte die geplante Gesetzesänderung für die Krankenhäuser in Baden-Württemberg finanzielle Einbußen von mehr als 600 Millionen Euro pro Jahr zur Folge. Das Gesetz müsse daher gestoppt werden, fordert Verdi. Ansonsten rechne man mit deutlicher Verschlechterung der Versorgung und einem Personalabbau im Gesundheitswesen.
14: Das waren die Nachrichten.
1: 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Mit Bernhard Seiler. Guten Morgen. Wenn man die Berichterstattung zu Stuttgart 21 verfolgt, kann man den Eindruck bekommen, kaum ist ein Problem irgendwie bewältigt, taucht schon das nächste auf. Und die Eröffnung schiebt sich weiter und weiter nach hinten. Inzwischen sind wir bei 2031. Schuld sind mal bauliche Mängel, wie sie wohl auf jedem deutschen Großprojekt vorkommen. Dann sind es Irrungen und Wirrungen um einen digitalen Knoten, der dann doch nicht digital werden soll. Und die neueste Hiobsbotschaft sind nun falsch verlegte Kabel und Kabelschächte, die getauscht werden müssen. Da geht es um über 1000 Kilometer. SWR-Recherchen zeigen, dass die Bahn diese Kabel schon hat verlegen lassen, bevor überhaupt klar war, welche Kabel benötigt würden. Man wollte damit Verzögerungen vermeiden, aber das ging jetzt offenbar ziemlich nach hinten los. Was das alles für die Digitalisierung des Bahnverkehrs insgesamt bedeutet, kann uns Hans Leister sagen. Er ist Experte für Bahndigitalisierung und großer Verfechter des Pilotprojekts, wie es jetzt bei Stuttgart 21 vorgesehen war. Guten Morgen, Herr Leister.
17: Guten Morgen.
1: Warum ist denn dieses Digitalisierungspilotprojekt in Stuttgart aus Ihrer Sicht richtig und wichtig?
17: Sehen Sie, aus deutschen Betriebszentralen werden die Weichen gestellt, oft automatisch, und die Züge so geleitet, dass sie sich nicht ins Gehege kommen. Also die Infrastruktur ist eigentlich ein Hightech-System. Und ein moderner Zug ist auch ein Hightech-System. Eine Vielzahl moderner Systeme, die für Antrieb, Sicherheit und Komfort sorgen. Und zwischen diesen beiden hochtechnisierten Systemen erfolgt die Kommunikation immer noch im Regelfall in Deutschland mittels Lämpchen, roter, gelber, grüner Lämpchen,
16: Signale.
17: Die der Triebfahrzeugführer bei Nacht, Nebel und hoher Geschwindigkeit richtig erfassen muss und richtig reagieren muss. Das muss man dann natürlich überwachen auch noch und ob er das auch richtig macht. Und das gibt ein altertümliches System, stand vor 150 Jahren mit Signalen, die der Lokführer optisch erfassen muss. Das ist überhaupt nicht mehr Stand der Technik. Längst ist eigentlich die Führerstandssignalisierung das Richtige und das geht über Funk mit dem neuen europäischen System, das ETCS einen schönen Namen hat und das digital erfolgt und damit natürlich viel effizienter. Es können mehr Züge letztlich auf die Strecke und deshalb ist Digitalisierung überall richtig und wichtig. Stuttgart hat sich angeboten natürlich als Pilotprojekt. Was in Stuttgart von Anfang an schwierig war, die Randbereiche, dort wo es zum herkömmlichen Netz geht, wo noch nicht alle Züge ausgerüstet sind und das Hinterherhängen der Zugausrüstung deutschlandweit ist ein Riesenproblem. Deshalb sind in den Randbereichen doppelt ausgerüstete Strecken vorgesehen, also die das digitale System haben und die Signale. Das bedeutet einen enormen Verkabelungsaufwand durch die Alttechnik, die da verbaut werden muss. Und wenn ich das richtig sehe, sind die Kabel eben jetzt auch hier zum Problem geworden, weil es einfach zu viele davon gibt. Und neue Kabel zu neuen Signalen zu verlegen, ist also wirklich ungefähr so, als würde man Faxgeräte kaufen heutzutage, nicht?
1: Sie haben das digitalisierte Zugsicherungssystem, das europaweit einheitliche ETCS, schon angesprochen. Das steht ja für European Train Control System. Das wollte man in Stuttgart, oder will man ja auch noch, aber jetzt entsprechend mit Verzögerung, umfangreich ausprobieren, wenn es jetzt da immer diese weiteren Verzögerungen gibt. Inwieweit wirft uns das auch insgesamt bei der Digitalisierung der Bahn zurück, in Deutschland, auch im europäischen Vergleich?
17: Ja, also wir haben natürlich Pilotprojekte in Deutschland. Das vielleicht herausragendste mit und das modernste ist ja die Schnellstrecke Ulm-Stuttgart oder Ulm-Wendlingen im Moment in Betrieb. Funktioniert klaglos und bestens. Das ist Stand der Technik, da gibt es nichts mehr auszuprobieren. Auszuprobieren oder was schwierig ist, sind die Übergangsbereiche zur herkömmlichen Technik. Und der Mischbetrieb von modernen Fahrzeugen und Fahrzeugen, die diese Ausrüstung noch nicht haben, da hat man natürlich schon gehofft, dass Stuttgart jetzt einen großen Sprung nach vorne bringt. Das ist jetzt eher nach hinten losgegangen, aber eben aufgrund der Alttechnik, die hier noch verbaut werden muss und die eben ihre Tücken aufweist im Zusammenwirken mit dem neuen System.
1: Wie weit ist man denn jetzt im Vergleich in anderen europäischen Ländern beim Thema ETCS?
17: Der Übergang, die Migration, wie der Fachmann sagt, in die neue Technik wird sehr verschieden angegangen. Also die Schweiz ist komplett von vorne bis hinten mit ETCS-Fahrzeugen befahrbar. Und es gibt auch schon Strecken, die nur ETCS haben. Andere sind doppelt ausgerüstet, aber in einem sehr intelligenten System, was sich bei uns leider nicht so in der Form wiederholen lässt. Andere Länder sind dabei, gerade in der Umstellung, Norwegen oder die Niederlande, und sind schon sehr weit gekommen. Übrigens, die deutsche Industrie lebt hervorragend weltweit. In 80 Ländern wird die moderne Technik, die digitale Zugleittechnik, ETCS, geliefert. Aber in Deutschland klemmt und funktioniert schon, aber die Migration funktioniert nicht. Und wir haben noch viel zu wenig Fahrzeuge, vor allem, die ausgerüstet sind.
1: Einschätzungen von Hans Leister, Experte für Bahndigitalisierung. Vielen Dank fürs Gespräch heute Morgen bei uns. Das Bahnprojekt Stuttgart 21 verzögert sich also weiter, und zwar massiv. Und das ist heute auch Thema in vielen Kommentaren der deutschen Tageszeitungen. Dazu jetzt die Pressestimmen mit Pascal Fournier.
18: Die Frankfurter Allgemeine Zeitung schreibt:
14: Stuttgart, das ist die Wiege des Automobils, die Ikone deutscher Ingenieurskunst. Mercedes, Porsche, Perfektion. Oder besser gesagt, das war einmal. Heute ragt mitten in der Stadt ein Mahnmal des Scheiterns empor, die Dauerbaustelle Stuttgart 21. In diesem Jahr sollte der verspätete Tiefbahnhof nun wirklich in Betrieb gehen. Jetzt ist klar, es wird noch einmal 5 Jahre länger dauern, mindestens. Worüber soll man sich am meisten ärgern? Die irrwitzige Auflistung der Gründe für die XXL-Verzögerung, die Kommunikation der Bahn, die mit scheibchenweise wohlwollend umschrieben ist, oder die 300 bis 400 Millionen Euro Extrakosten je Jahr, die jetzt noch einmal dazukommen. Als Bahnkunde und Steuerzahler fällt einem zu der Misere kaum noch etwas ein, außer vielleicht dies. Das Totalversagen muss schleunigst untersucht werden, und zwar nicht von der Bahn oder anderen Beteiligten mit Eigeninteressen. Davon geht der Bahnhof zwar nicht schneller in Betrieb, es gäbe aber zumindest die Hoffnung auf Aufklärung, um im Bilde zu bleiben. In Stuttgart darf kein Stein auf dem anderen bleiben, fordert die FAZ. Die Stuttgarter Zeitung ergänzt, das Problem geht weit über die Erschwernisse hinaus, die die Deutsche Bahn ihren Kunden in Stuttgart seit Jahren zumutet. In einer Zeit, in der an vielen Stellen ein Gefühl der Resignation um sich greift, weil in diesem einstmals so trefflich funktionierenden Land vieles aus den Fugen zu geraten scheint, ist das Eingeständnis des neuerlichen Scheiterns bei einem Großprojekt fatal. Die Erkenntnis greift um sich, dass Versprechen nicht mehr umgesetzt und eingelöst werden. Für das Vertrauen ins Gemeinwesen und in die Institutionen ist das Gift. Hinzu kommt der Verdacht, dass die einst hochgepriesene deutsche Ingenieurskunst der Vergangenheit angehört und man nun die Wahl hat, entweder Spott über sich ergehen lassen zu müssen oder bemitleidet zu werden. Beides fühlt sich nicht besonders gut an, findet die Stuttgarter Zeitung.
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1: Am Abend treffen sich die Spitzen von CDU, CSU und SPD mit Gewerkschaften und Arbeitgebern. 3 Stunden lang wollen sie im Kanzleramt über Reformideen beratschlagen. Seit Tagen wird über dieses Treffen in Berlin gesprochen und die Erwartungen sind groß. Doch es deutet sich an, konkrete Ergebnisse wird es wohl nicht geben. Aus unserem Hauptstadtstudio berichtet Philipp Eckstein.
18: Was wird das heute Abend im Kanzleramt? Der Startschuss und Auftakt für weitreichende Reformen, der Schulterschluss zwischen Arbeitgebern, Arbeitnehmern und Politik oder doch nur ein Austausch unterschiedlicher Positionen? Für Bundesfinanzminister und SPD-Chef Lars Klingbeil
19: geht es um die alles entscheidende Frage, wie sieht eigentlich ein vernünftiger Weg zu Wachstum aus? Und da bin ich gespannt, welche konkreten Ideen die Sozialpartner haben.
18: Den Sozialpartnern, also Gewerkschaften und Arbeitgeberverbänden, hatte Bundeskanzler Friedrich Merz vor dem Treffen einen konkreten Auftrag gegeben.
20: Selbst aufzuschreiben und vorzuschlagen, was sie denn gemeinsam uns, der Politik in dieser Koalition, gerne mit auf den Weg geben möchten.
18: Und um es deutlich zu machen, betonte der CDU-Chef und Kanzler.
20: Und ich erwarte, dass die Beteiligten, die Gewerkschaften wie die Industrie- und Arbeitgeberverbände, dies auch am nächsten Mittwoch tun.
18: Nur hört man sich bei Gewerkschaften und Arbeitgeberverbänden um, dann wird deutlich, wie tief die Gräben sind, wie groß das wechselseitige Misstrauen und auch ganz grundsätzlich, wie unterschiedlich der Blick auf mögliche Reformen ist. Gerade einmal 3 Stunden soll das Treffen im Kanzleramt dauern und die Spitzen von CDU, CSU und SPD möchten dort über 4 Themen sprechen. Sozialreform, Steuerpolitik, Bürokratieabbau und Arbeitsrechte.
21: Man wird nach dem Austausch besser als zuvor feststellen können, inwieweit Reformen in einem Korridor des Konsenses stattfinden oder nicht.
18: Sagt der Sprecher der Bundesregierung Stefan Cornelius. Und auch SPD-Fraktionschef Matthias Mirsch wünscht sich eine breite Basis, auch mit Beteiligung der Länder.
22: Sodass wir dann ein großes Legitimationstableau haben, wenn es vor allen Dingen auch um die Reformen geht.
18: Ein Konsenskorridor, ein Legitimationstableau. Übersetzt, die Regierung sucht Unterstützung für ihre versprochenen Großreformen. Nur aktuell deutet wenig darauf hin, dass das gelingt. Für AfD-Chefin Alice Weidel ein
23: Desaster mit Ansage.
18: Sie ist sich sicher.
23: Es wird nichts. Es wird einfach nichts. Und was soll auch schon werden, wenn nach einem Jahr eigentlich nichts geworden ist?
18: Wobei Weidel vor allem auch die Gewerkschaften kritisiert. Ganz anders sieht das die Linke im Bundestag. Fraktionschefin Heidi Reichenick erhofft sich gerade von den Gewerkschaften ein Stoppschild.
24: Ich sag mal ganz ehrlich,
0: alles, was weg von dem geht, was diese Regierung gerade an sozialen Kahlschlägen plant, wäre schon mal ein Vorteil.
18: Und Grünen-Fraktionschefin Katharina Dröge wirft dem Kanzler vor, die Bevölkerung zu belehren und zu beschimpfen, anstatt nach Kompromissen zu suchen. Den Austausch heute findet sie richtig, betont aber:
0: So ein Treffen darf nicht alleine ein Kaffeekränzchen sein.
18: Zumindest das sieht auch SPD-Fraktionschef Mirsch so.
22: Aus meiner Sicht darf es nicht nur ein Kaffeekranz sein, der eine Eintagsfliege darstellt.
18: Kaffee und Kuchen sind aber ohnehin nicht geplant. Das Kanzleramt teilt mit: Bei den Gesprächen wird es ein leichtes Abendessen geben.
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1: Heute ist es wieder sehr wechselhaft mit einigen Schauern und örtlich Gewittern. Dazwischen zeigt sich aber auch mal die Sonne. Bis zu 12 Grad bekommen wir zum Beispiel in Hechingen und bis 19 Grad in Landau. Erst ab morgen Nachmittag ist es wieder länger trocken und es bleibt für die Jahreszeit recht kühl.
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1: Die USA haben erneut Ziele im Iran angegriffen. Nach Angaben des zuständigen US-Regionalkommandos galt der Angriff Luftabwehrsystemen und Radaranlagen unter anderem entlang der Straße von Hormus. Der Iran attackierte nach eigenen Angaben US-Stützpunkte in Bahrain, Kuwait und Jordanien. Die Spitzen von Union und SPD wollen am Abend mit Vertretern von Gewerkschaften und Arbeitgebern über geplante Reformen beraten. Die Arbeitgeber fordern angesichts der Wirtschaftslage Steuersenkungen und flexiblere Arbeitszeiten. Die Gewerkschaften lehnen das ab. An vielen Kliniken in Baden-Württemberg protestieren Beschäftigte heute gegen die Sparpläne im Gesundheitswesen. Anlass ist ein Treffen der Gesundheitsministerinnen und Minister der Länder in Hannover.
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1: Ein Tag noch bis zum Fußball-WM-Eröffnungsspiel in Mexiko-Stadt. Und die Stimmung könnte besser sein. Die Tickets sind extrem teuer. Vor dem Aztekenstadion blockieren gerade demonstrierende Lehrer die Zufahrt. Und dazu kommt noch der Ärger über willkürlich anmutende Einreisesperren von WM-Teilnehmern in die USA.
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1: Das alles kann auch der DFB nicht ignorieren. Sportdirektor Rudi Völler ist da sowas wie der DFB-Außenminister.
10: Wir alle, oder auch ich auch natürlich, sind natürlich auch die falschen Ansprechpartner für diese Probleme, die dann jetzt gewesen sind, die vielleicht auch noch kommen werden.
11: Rudi Völler hat eine klare Haltung dazu, dass dem somalischen Schiedsrichter Omar Artan die Einreise in die USA verwehrt wurde.
10: Wir hätten es gerne anders gehabt. Das ist natürlich nicht schön zu lesen oder zu sehen. Die genauen Hintergründe, warum letztendlich das jetzt eher nicht reingelassen worden ist oder warum es, kann ich nicht beurteilen, weiß ich wirklich. Ich würde es gerne beantworten, glauben Sie mir. Ich habe keine Angst, jetzt irgendwelche politischen Fragen zu beantworten, aber ich weiß es nicht.
11: Ein Diplomat in Turnschuhen.
10: Mein Bauchgefühl sagt mir, das wird nicht die allerletzte Geschichte gewesen sein. Wir versuchen uns auf den Fußball zu konzentrieren, eine gute WM zu spielen. Und das wird man sehen.
11: Ziemlich undiplomatisch setzt der DFB-Sportdirektor dann das erste Zwischenziel bei dieser Weltmeisterschaft für die deutsche Mannschaft. Und als Außenminister transportiert Völler seine Forderung natürlich auch nach außen.
10: Klar, Gruppenphase müssen wir überstehen. Da gibt es ja keine Diskussion. Das müssen wir und wollen wir schaffen. Und am liebsten natürlich auch Gruppenmeister. Das ist unser Ziel.
11: Hilfreich wäre dabei ein Sieg am Sonntag im Auftaktspiel gegen Curaçao.
10: Ja, zumindest gibt es eine gewisse Ruhe.
11: Die innere Anspannung wächst auch beim Außenminister vor dem ersten Spiel.
10: Und da brennen wir drauf, auch jetzt aufs erste Spiel. Das kann ich jetzt schon spüren. Beim Abendessen, ab morgen beim Frühstück mit den Spielern. Ja, am liebsten würden sie natürlich jetzt schon beginnen. Klar, je früher, desto besser.
1: Rudi Völler, der inoffizielle DFB-Außenminister. Anne van Eickels berichtete. Die WM findet zum ersten Mal in drei Ländern statt, Mexiko, den USA und Kanada. Als die Entscheidung für diese drei Länder fiel, das Ganze gemeinsam zu machen, waren die noch Freunde. Doch seit Donald Trump ist vieles anders. Das hat auch Auswirkungen auf die Stimmung. Vor allem Kanada schwankt zwischen Euphorie und Enttäuschung. Wegen der Preise, wegen der FIFA und wegen Trump. Ein Stimmungsbericht aus Vancouver von Marion Schmickler.
4: Die Nachwuchsspielerinnen der Vancouver Whitecaps geben alles in ihrem Samstagspiel und müssen sich doch mit 0-2 geschlagen geben. Die jungen Frauen aus dem Verein des ehemaligen deutschen Nationalspielers Thomas Müller hoffen, dass Team Kanada besser abschneidet. Es ist die erste WM der Männer auf kanadischem Boden. Raquel Patovi kann es kaum abwarten, bis es endlich losgeht.
3: Ich bin damit aufgewachsen, die WM im Fernsehen zu gucken. Dass wir jetzt die Chance haben, die Spiele live zu erleben, ist Wahnsinn. Hast du denn Tickets? Nein, ich habe leider keine Tickets. Setz aber alles daran, welche zu bekommen. 13 Spiele finden in Kanada statt, 6 in Toronto, 7 in Vancouver. Noch gibt's viele Tickets, was wohl auch an den saftigen Preisen liegt. Mindestens 350 Euro, das können sich viele im ohnehin teuren Vancouver nicht leisten, sagt Stadionsprecher Wayne Zient. Ich war begeistert, dass die Spiele hier stattfinden, aber etwas enttäuscht, dass die Tickets so teuer sind und damit so viele Leute ausgeschlossen werden. Es ist doch verrückt. Es kommt einem fast so vor, als wollte die FIFA die Leute ärgern. Sie hatten die große Chance, Fußball zu einem Freudenfest zu machen und nutzen jede Gelegenheit, sich zum Feind zu machen. Im FIFA-Stadion laufen die letzten Vorbereitungen fürs erste Spiel am Samstag. Australien gegen die Türkei. Der Rasen wird akkurat gemäht, Sanitäter spielen einen Einsatz durch. 54.000 Fans können von den roten und grauen Sitzen das Match verfolgen. Das Stadion liegt mitten in der Stadt, mit großen Vorteilen für die Zuschauenden, sagt Don Hartman, FIFA-Manager für die kanadischen Stadien. Das Tolle an Vancouver ist, unser Stadion liegt mitten in der Stadt. Die Fans kommen immer mit den öffentlichen Verkehrsmitteln. Auch die meisten Hotels sind in der Innenstadt. Hoch auf dem Grouse Mountain glänzt eine riesige Kanada-Flagge mit dem roten Ahornblatt. So groß wie 2 Fußballfelder, sogar von der anderen Seite der Grenze in den USA ist sie zu sehen. Nationalstolz und Provokation. Fußball vereint die Welt. Dieser Werbespruch der FIFA gilt für viele nicht mehr, seitdem US-Präsident Trump gedroht hat, Kanada zum 51. Bundesstaat zu machen. Mexico! Mexico! Eine Gruppe von mexikanischen Kanadiern hat sich am Strand getroffen. In ihren grünen und weißen Mexiko-Trikots posieren sie vor den riesigen, herzhaft lachenden Bronzefiguren einer Attraktion in Vancouver. Sie haben Tickets für Kanada gegen die Schweiz. Zu einem Match ins nahegelegene Seattle in den USA zu fahren, kommt für sie aber nicht in Frage.
5: No?
3: Auf gar keinen Fall, lacht Aranza Lopez. Ich bin lieber da, wo ich mich willkommen fühle. Hier fühle ich mich willkommen. Und in Mexiko. All die Sachen, die Trump sagt, ganz ehrlich, da ist es besser, hier zu bleiben, meint auch Sophia Devora.
6: Honestly, it's just better to be here.
3: Auch bei den Vancouver Whitecaps drückt die politisch angespannte Lage auf die Stimmung. Bob Lenarduzzi, ehemaliger Nationalspieler und Trainer, träumt von einer sportlichen Revanche. Ideal wäre, wenn wir gegen die USA in der K.O.-Phase spielen könnten und sie rauswerfen. Da habt ihr es, könnten wir dann sagen. Und vielleicht, so hofft Lenarduzzi, spornen Trumps Angriffe ja sogar die Nachwuchsspieler an, irgendwann einmal selbst bei einer WM gegen die USA antreten zu können.
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1: mit Michael Wegmer.
7: Immer mehr Menschen in Deutschland glauben, dass der Kauf eines Hauses oder einer Wohnung nicht mehr bezahlbar ist. Fast jeder oder jede zweite. Das hat eine Umfrage des Baufinanzierers Interhyp ergeben.
24: Damit gerät der Traum von den eigenen 4 Wänden für immer mehr Menschen außer Reichweite. 46% der Befragten gaben an, in meiner Region sind Immobilien kaum bezahlbar. Im vergangenen Jahr hatten dies noch 39% angegeben. Bei Menschen, die bereits konkret den Kauf von Wohneigentum planen, ist der Anteil der von den Kosten Überwältigten sogar noch größer. Dem Kreditvermittler zufolge ist das Budget, das Interessenten für den Erwerb einplanen, zuletzt gestiegen. Es erhöhte sich im Schnitt um 35.000 Euro auf 384.000 Euro. Die wirtschaftliche Lage und die Preisentwicklung auf dem Markt machten allerdings viele Menschen bei dem Thema unsicher. Nach 2 Jahren mit sinkenden Preisen sind Wohnimmobilien 2025 laut Daten des Statistischen Bundesamts in Deutschland im Schnitt wieder etwas teurer geworden. Der Umfrage zufolge unterschätzten mittlerweile viele, wie lange es dauert, das benötigte Kauf- oder Baubudget anzusparen. Jeder Dritte benötige dafür mittlerweile 10 Jahre. Michael Harr, SWR Wirtschaftsredaktion.
7: Begleitet von Protesten in einigen Bundesländern beginnt heute in Niedersachsen die Gesundheitsministerkonferenz. Die Ministerinnen und Minister der Länder treffen sich in Hannover. Auch vor Ort sind Aktionen von Gewerkschaften und Sozialverbänden geplant.
5: Offiziell geht es bei der Gesundheitsministerkonferenz in den kommenden 2 Tagen um Themen wie die medizinische Versorgung, Prävention und die Zukunft des Gesundheitswesens. Erwartet wird auch Bundesgesundheitsministerin Nina Wagen von der CDU. Ihre umstrittenen Spar- und Reformpläne stehen zwar nicht auf der Tagesordnung, bei den Beratungen dürften sie dennoch eine zentrale Rolle spielen. Gegen die Pläne der Bundesregierung richtet sich auch der Protest in der niedersächsischen Landeshauptstadt. Heute wird dort mit mehreren 1000 Beschäftigten aus Krankenhäusern, Pflegeeinrichtungen und sozialen Einrichtungen gerechnet. Sie kritisieren geplante Einschnitte in der Pflege, zusätzlichen Druck auf Krankenhäuser und mögliche Mehrbelastungen für Versicherte. Mit ihren Aktionen wollen sie den Druck auf Bund und Länder erhöhen, besonders mit Blick auf die Gespräche am Freitag. Da befasst sich dann erstmals der Bundesrat mit den Reformplänen für die Krankenkassen. Die Sitzung der Länderkammer gilt als wichtiger Stimmungstest. Jule Lampe aus Hannover.
7: In Baden-Württemberg haben die Gewerkschaft Verdi und einige Klinikträger für heute zu Protestaktionen aufgerufen. Die Finanzlage der gesetzlichen Krankenkassen ist offenbar noch schlechter als gedacht. Das berichtet die Bild-Zeitung. Danach rechnet das Bundesgesundheitsministerium in diesem Jahr mit 3,5 Milliarden Euro höheren Kassenausgaben als bisher angenommen. Die Info stammt laut Zeitung aus Koalitionskreisen. Die Folgen des Irankriegs wie möglicher Kerosinmangel drücken die Stimmung in der Luftfahrtbranche. Das wird ein Thema sein auf der Luft- und Raumfahrtmesse ILA in Selchow am Hauptstadtflughafen bei Berlin. 750 Aussteller aus 37 Ländern hoffen auf neue Aufträge. Vor allem die Verteidigungsindustrie ist präsent.
8: Die Messeveranstalter stellen zwar Raumfahrtthemen werblich ganz vorn ins Schaufenster. Tatsächlich scheint die diesjährige ILA jedoch so stark von Verteidigungsthemen dominiert zu sein, wie bisher selten in der Messegeschichte. Geplant hohe staatliche Investitionen in die Verteidigung führen zu einem deutlich sichtbaren Auftritt bei Anbietern etwa von Drohnen. Am Rande der ILA will die Bundesregierung heute ihre aktualisierte Luftfahrtstrategie präsentieren. Nach dem Scheitern des deutsch-französischen Eurofighter-Nachfolgers FCAS hat eine Allianz aus 8 Rüstungsunternehmen um den europäischen Luftfahrtkonzern Airbus angekündigt, einen Alternativplan für ein neues Kampfflugzeug vorzulegen. Ausgestellt werden auch zivile Flugzeuge, darunter von Airbus. Johannes Frevel, Selchow.
7: Für die deutsche Börse gibt es heute keine eindeutigen Signale vor dem Handelsstart. Die US-Technologiebörse konnte gestern Verluste wieder ausgleichen. Im Iran-Konflikt gibt es allerdings eine weitere Eskalation.
9: Nachdem der Iran einen Hubschrauber über der Straße von Hormuz abgeschossen haben soll, hat das US-Militär nach eigenen Angaben Vergeltungsangriffe gegen das Land geflogen. Die asiatischen Börsen reagierten mit Kursverlusten. Der japanische Nikkei-Index gab zunächst 0,9% nach. In Südkorea rutschte der technologielastige Kospi um 2%. Am Ölmarkt fiel die Reaktion aber relativ gelassen aus. Brent-Öl kostet am Morgen $92 pro Barrel. Wichtigstes Konjunkturdatum sind heute die US-Inflationsdaten. Im Mai könnten die Verbraucherpreise um 4,2% gestiegen sein. Das wäre der stärkste Anstieg seit April 2023 und könnte die jüngst wieder aufgekommenen Zinssorgen verstärken. Detlef Landmesser, ARD-Finanzredaktion Frankfurt.
7: Und soweit die Wirtschaft für diese Stunde, gleich 7:01.
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1: Mit Bernhard Seiler am Mittwochmorgen. Wie geht's weiter nach dem Aus für FCAS? Das deutsch-französische Kampfjet-Projekt ist gescheitert, aber es gibt Berichte über ein neues Projekt mehrerer Rüstungskonzerne. Ob das die Lücke füllen kann, die durch das FCAS-Aus entstanden ist, besprechen wir in knapp 10 Minuten.
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1: Heute ist es wieder sehr wechselhaft mit einigen Schauern und örtlich Gewittern. Dazwischen zeigt sich aber auch mal die Sonne. Bis zu 12 Grad bekommen wir in Todtnau und Rottweil und bis 19 Grad werden es in Bad Dürkheim und Mainz. Erst ab morgen Nachmittag ist es dann wieder länger trocken und es bleibt weiterhin für die Jahreszeit recht kühl.
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1: 7:00.
14: Mit Pascal Fournier, guten Morgen. Die USA und der Iran liefern sich im Persischen Golf erneut einen militärischen Schlagabtausch. Aus Nordirland werden migrantenfeindliche Ausschreitungen gemeldet und in Bonn beginnt ein weiterer Prozess um einen gescheiterten Corona-Maskendeal. Das Wetter sehr wechselhaft bei nur 12 bis 19 Grad. Die USA haben in der Nacht eigenen Angaben zufolge iranische Luftabwehr- und Radarsysteme rund um die Straße von Hormuz angegriffen. Laut Regionalkommando CENTCOM sind die Angriffe inzwischen wieder beendet. Sie seien eine Reaktion auf den Abschuss eines US-Kampfhubschraubers durch den Iran gewesen. Felice Kükrekol.
12: In iranischen Staatsmedien war von Explosionen auf der Insel Keshem in der Straße von Hormuz die Rede. Die islamischen Revolutionsgarden haben bestätigt, dass zwei Wasserreservoirs in Sirik und Bandar-e-Kohistak komplett zerstört worden sind. Jetzt gehe es darum, die Trinkwasserversorgung für die Bevölkerung vor Ort wiederherzustellen. Die iranischen Revolutionsgarden haben eigenen Angaben zufolge US-Stützpunkte in Bahrain, Kuwait und Jordanien angegriffen. Iran beschießt immer wieder US-Militärstützpunkte in den Golfstaaten. Teheran hatte Washington vor Vergeltungsschlägen wegen des Absturzes eines US-Hubschraubers nahe der Straße von Hormuz gewarnt. Die Piloten konnten gerettet werden. Außenminister Araghchi hatte zuvor in Richtung der USA gedroht, sie sollten die Region verlassen, wenn sie sicher sein wollten. Parlamentspräsident Ghalibaf drohte auf Ex, Iran bevorzuge zwar die Sprache der Diplomatie, andere Sprachen beherrsche man aber weitaus besser.
14: In der nordirischen Hauptstadt Belfast ist es nach einer Messerattacke am Abend zu Ausschreitungen gekommen. Demonstranten bewarfen die Polizei mit Gegenständen und zündeten mehrere Fahrzeuge an. In Teilen der Stadt stieg schwarzer Rauch auf. Franziska Hoppen.
13: Videoaufnahmen zeigen einen ausgebrannten Bus, an anderer Stelle einen PKW in Flammen. Schwarze Rauchfahnen ziehen über die Stadt. Augenzeugen berichten, Explosionen gehört zu haben. Von rund 100 bis 150 Personen, viele von ihnen schwarz vermummt, ist die Rede an unterschiedlichen Stellen in der nordirischen Hauptstadt Belfast. Die Polizei spricht von vereinzelten Unruhen in mehreren Orten in Nordirland. Anlass für die Demonstrationen war ein Messerangriff in Belfast am Montagabend, bei dem ein Mann schwer verletzt worden war. Er befindet sich im Krankenhaus. Bei dem mutmaßlichen Täter handelt es sich nach Angaben der Polizei um einen Mann aus dem Sudan in den 30ern. Er wurde mittlerweile wegen versuchten Mordes, Waffenbesitzes und Todesdrohungen angeklagt, soll morgen dem Richter vorgeführt werden. Zum jetzigen Zeitpunkt schließt die Polizei ein terroristisches Motiv aus. Zu den Protesten wurde auch in den sozialen Netzwerken aufgerufen, unter anderem von Großbritanniens bekanntestem Rechtsextremisten Tommy Robinson. Die Polizei hatte die Öffentlichkeit gebeten, friedlich auf die Straße zu gehen. Erst in der vergangenen Woche kam es in der südenglischen Stadt Southampton zu Krawallen am Rande eines Protests. Auslöser war ein schwerer Polizeifehler, bei dem Beamte einem sterbenden Studenten Handschellen anlegten, statt seinen Mörder festzunehmen.
14: In Berlin beginnt heute die internationale Luft- und Raumfahrtmesse ILA. Rund 750 Aussteller aus aller Welt zeigen unter anderem die neuesten Passagierflugzeuge, moderne Satellitensysteme und Kampfhubschrauber. Zur Eröffnung wird auch Bundeskanzler Merz erwartet. Angesichts der angespannten Weltlage dürfte der Fokus der Messe diesmal auf Verteidigungs- und Rüstungsthemen liegen. Die Spitzen von Union und SPD treffen sich am Abend mit Vertretern von Gewerkschaften und Arbeitgebern. Im Kanzleramt wollen sie über verschiedene Reformvorhaben der Bundesregierung beratschlagen. Die Erwartungen im Vorfeld des Treffens sind groß. Dass heute Abend bereits konkrete Ergebnisse erzielt werden, gilt allerdings eher als unwahrscheinlich. Aus dem ARD-Hauptstadtstudio Chris Bertrow.
15: Ziel ist es, die schwächelnde Wirtschaft wieder in Fahrt zu bringen und zu neuem Wachstum zu kommen. Die Spitzenpolitiker verbinden mit dem Treffen im Kanzleramt die Hoffnung, dass sich ein gemeinsames Verständnis für die Probleme und die Lösungen ergibt. Unionsfraktionschef Jens Spahn rief die Teilnehmer zur Kompromissbereitschaft auf. Entscheidungen könnten noch besser werden, wenn Arbeitgeber und Gewerkschaften sie mittragen. Viele Themen sind umstritten, zum Beispiel wenn es um flexiblere Arbeitszeiten oder Veränderungen bei der Rente geht. Weitere Themen sind Steuererleichterungen und der Abbau von Bürokratie. Die Arbeitgeberverbände sehen die Gespräche nach eigenen Angaben als Chance für einen abgestimmten Reformkurs. Aus ihrer Sicht geht es darum, bei teils hoch umstrittenen Fragen möglichst große Schnittmengen auszuloten. Sozialverbände warnen dagegen vor weiteren Belastungen für Normal- und Geringverdiener. Konkrete Beschlüsse werden von dem Treffen nicht erwartet.
14: Das Landgericht Bonn verhandelt ab dem Mittag die Klage eines Hamburger Textilherstellers gegen das Bundesgesundheitsministerium. Hintergrund ist ein nicht zustande gekommenes Maskengeschäft während der Corona-Pandemie. Das klagende Textilunternehmen fordert vom Bund knapp eine 500 Millionen Euro. Jochen Hilgers.
16: Die Klägerin, eine Firma aus Hamburg, soll nach eigenen Angaben vom damaligen Bundesgesundheitsminister Jens Spahn persönlich beauftragt worden sein, zu helfen. In diesem Fall mit der Beschaffung von 344 Millionen medizinischer Schutzmasken und 40.000 medizinischer Handschuhe. Der Auftrag dazu sei erteilt worden, versichert die Klägerin. Das Bundesgesundheitsministerium bestreitet demgegenüber laut Landgericht Bonn, dass es überhaupt zu einem Vertragsabschluss gekommen ist. Der Anwalt der Klägerin sagt, deren Chef sei sogar von Spahn persönlich im März 2020 auf dem Handy angerufen worden, mit der dringenden Bitte um Hilfe. Später soll davon plötzlich keine Rede mehr gewesen sein, sagt der Anwalt. Neben der Hamburger Firma klagen deutschlandweit noch fast 100 weitere gegen den Bund.
14: Der Kabarettist, Autor und Moderator Dieter Nuhr erhält am Abend in Berlin den Leo-Beck-Preis des Zentralrats der Juden in Deutschland. Damit soll Nuhrs entschiedener Einsatz gegen Antisemitismus in der Medienlandschaft gewürdigt werden, hat der Zentralrat erklärt. Die Laudatio hält der Autor Ahmad Mansur. Zu den bisherigen Preisträgern zählen unter anderem Altbundeskanzlerin Angela Merkel, Axel Springer-Chef Matthias Döpfner oder die Schauspielerin Iris Berben. Das waren die Nachrichten.
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1: Mit Bernhard Seiler. Guten Morgen. Es war ein Patient, der schon lange auf der Intensivstation lag. So beschreibt Luftfahrtexperte Heinrich Groß-Bongardt das europäische Kampfjet-Projekt FCAS, das diese Woche offiziell beendet wurde. Ein Projekt, bei dem sich der Dissens unter den teilnehmenden Firmen schon lange abzeichnete. Besonders bei der Frage, welcher Konzern wie viel Verantwortung tragen wird. Aber kaum ist der Patient tot und FCAS Geschichte, gibt's Berichte über ein neues Kampfjet-Projekt mehrerer Rüstungskonzerne. Nähere Informationen dazu soll es morgen auf der Luftfahrtmesse ILA geben. Über die Möglichkeiten eines alternativen Kampfjet-Projekts oder auch anderer Projekte möchte ich jetzt mit dem Luftfahrtexperten Heinrich Groß-Bongardt sprechen. Guten Morgen.
17: Schönen guten Morgen.
1: Herr Groß-Bongardt, was können wir denn ganz grundsätzlich aus diesem FCAS aus und wie das alles gelaufen ist für künftige Kampfjet-Projekte lernen?
17: Kampfjet-Projekte sind natürlich überaus selten. Und wir haben auch in der Vergangenheit immer gesehen, wie schwierig es ist, gerade auch hier in Europa, alles unter einen Hut zu bringen. Alle Anforderungen der verschiedenen Militärs, aber auch die Interessen der unterschiedlichen Firmen. Das ist ein extrem vermintes Gelände und das hat sich auch jetzt wieder gezeigt. Und so schnell wird sich daran auch nichts ändern, zumal es auch immer um sehr viel Geld geht.
1: Sie haben natürlich recht, so Kampfjet-Projekte sind selten und FCAS sollte das bislang größte und teuerste derartige Projekt in Europa sein. Wenn wir jetzt über alternative Projekte sprechen, kann irgendein alternatives Projekt überhaupt die Lücke füllen, die dieses gescheiterte FCAS hinterlässt?
17: Also nach allem, was man jetzt hört, geht es nicht um einen 1-zu-1-Ersatz, sondern es geht um ein komplett anderes Konzept, das er wohl auch sehr viel stärker auf unbemannte Komponenten setzen will als FCAS. Verteidigungsminister Pistorius hat ja auch gestern schon durchblicken lassen, dass man auch weitere Käufe von F-35, Lockheed F-35 aus den USA erwägt. Also da könnte es eine Kombination aus beidem geben, was dann diese Lücke nach den speziellen europäischen Bedürfnissen füllt.
1: Unter anderem ist nun die Rede von einer möglichen Kooperation deutscher Rüstungsunternehmen unter Führung von Airbus mit möglicherweise weiteren Ländern dann als Kooperationspartner. Für wie vielversprechend halten Sie denn das als eine mögliche Komponente, jetzt eben weiterzumachen?
17: Nun, Airbus war ja schon auch in den bisherigen FCAS-Bemühungen einer der beiden möglichen Hauptauftragnehmer. Airbus Defence and Space, diese Division, hat ihren Sitz in Deutschland und Airbus hat natürlich von der wirtschaftlichen Power da durchaus genug Statur, um bei einem solchen Projekt eine tragende Rolle zu spielen. Aber man wird natürlich neben, ich sag mal, dem, was wir in Deutschland auch an wirklich attraktiven und leistungsstarken Firmen, technologisch leistungsstarken Firmen in der Luft- und Raumfahrt haben, da auch weitere Player aus dem Ausland gebrauchen, um wirklich alle Technologien zusammenzubringen, alle Fähigkeiten zusammenzubringen, die man braucht.
1: Sie haben schon gesprochen von der Rüstungsbranche als einem verminten Gelände. Jetzt unter dem Eindruck des FCAS aus, welche Minenfelder sollte man denn jetzt bei einem neuen Projekt, so man eines aufsetzt, tunlichst vermeiden?
17: Nun, man darf nie vergessen, also es geht erstens immer um sehr viel Geld, denn ein solches Projekt hat, wenn man sich die Lebensdauer anguckt, da redet man sehr schnell über sehr deutlich dreistellige Milliardenbeträge. Ein Problem war immer das Thema Export und es ist natürlich immer dann die Frage, wer bekommt wie viel von dem Gesamtkuchen ab?
1: Einschätzungen vom Luftfahrtexperten Heinrich Groß-Bongardt. Vielen Dank fürs Gespräch.
17: Bitte sehr, herzlich gern.
1: Noch nie hat es in Deutschland so viele Rentnerinnen und Rentner gegeben wie jetzt. Klar, man gönnt ihnen den wohlverdienten Ruhestand für das Rentensystem und damit für die Politik ist das aber ein Problem. 300 Milliarden Euro, so viel Geld ging im vergangenen Jahr insgesamt an die Ruheständler. Wo bleiben da die jungen Leute? Die Spitzen von Union und SPD wollen am Abend mit Vertretern von Gewerkschaften und Arbeitgebern über eine geplante Reform des Rentensystems beraten. Aus Berlin berichtet Sarah Beham.
0: Der Kurs des Kanzlers: Zuversicht ausstrahlen für die junge Generation.
19: Unsere Kinder sollen eines Tages sagen, ja, die haben es damals verstanden, die haben es richtig gemacht und die haben auch die richtigen Entscheidungen getroffen.
0: Doch der bisherige Kurs kommt auch in den eigenen jungen Reihen noch nicht an. Konrad Körner ist 34 Jahre alt, CSU-Abgeordneter und spricht die Rekordschulden an.
20: Über Schulden belasten wir die nächste Generation einseitig und wir nutzen diese Schulden auch nicht nur für Investitionen, also für Anschaffungen, von denen auch die nächste Generation was hat, sondern wir nutzen sie auch zum Stopfen von Löchern, zum Beispiel in Sozialversicherungen. Und deswegen ist die Generationengerechtigkeit momentan in sehr schwerem Fahrwasser.
0: Pflege, Gesundheit, Rente. Der Knackpunkt ist immer derselbe. Der demografische Wandel. Immer weniger Junge müssen für immer mehr Ältere aufkommen. Diese Schieflage war absehbar, schon lange. Deswegen kritisiert der Chef des Deutschen Instituts für Wirtschaftsforschung, Marcel Fratscher, die Politik scharf.
21: Es geht nicht nur um diese Bundesregierung. Alle Bundesregierungen seit den 1990er Jahren, mit manchen Ausnahmen, einige stärker als andere, haben eine Politik zulasten der jungen Generation betrieben.
0: Bereits vor Jahren habe man den sogenannten Nachhaltigkeitsfaktor eingeführt, also das Versprechen, dass die Älteren bei der demografischen Wende, die jetzt mit den Babyboomern ansteht, Abstriche machen.
21: Und diese Bundesregierung hat das im Dezember letzten Jahres ausgehebelt und gesagt, nein, wir ignorieren dieses Versprechen an die junge Generation und erhöhen die Renten in der Zukunft effektiv stärker als die Löhne. Das ist, was die Garantie des Rentenniveaus letztlich beinhaltet.
0: Beschlossen wurde unter anderem, das Rentenniveau bis 2031 stabil zu halten. Doch auch die Jungen sollten nicht leer ausgehen. Deshalb haben sich Union und SPD die Frühstartrente ausgedacht. Der Staat gibt 10 Euro monatlich pro Kind für ein Aktiendepot, also eine staatlich geförderte private Altersvorsorge. Viele junge Menschen sind aktuell aber verunsichert.
23: Ich werde mir wahrscheinlich kaum noch ein Haus leisten können, wenn ich älter bin. Meine Eltern konnten das.
25: Und nebenbei einem dann noch gesagt wird, dass man selber für die Rente vorsorgen soll. Und da fühle ich mich von der Politik oft nicht priorisiert, sagen wir es so. Und es wird immer viel erwartet, aber es wird oft nicht irgendwie auch versucht, das jüngeren Menschen einfacher zu machen.
0: Beispiel: die angekündigte BAföG-Erhöhung für Studierende wackelt gewaltig. Dazu droht, dass das Elterngeld gekürzt wird. Für viele eine Schieflage, zulasten der Jungen und Familien. Doch die haben keine Lobby. Die größte Wählerschaft stellen über 60-Jährige dar. Generationenforscher Jörg Tremmel spricht ein Dilemma an.
26: Wir haben einerseits sozusagen Wählerwünsche, die sich halt auch sehr stark an der eigenen Generationenzugehörigkeit orientieren. Und wir haben dann eigentlich dagegen die Notwendigkeit des Handelns, wie sie eigentlich von Experten, aber auch von Jüngeren immer wieder dagegen gehalten wird.
0: bleibt der Maßstab, den der Kanzler selbst gesetzt hat, dass die Enkel einmal sagen, man habe es richtig gemacht. Wie die Reformen ausgehen, ist unklar.
1: Heute Abend also der Reformgipfel im Kanzleramt. Es geht um nichts weniger als den gesellschaftlichen Zusammenhalt. Was von diesem Treffen mit Arbeitgebervertretern und Gewerkschaften zu erwarten ist, das bespreche ich in einer halben Stunde mit dem Präsidenten des Leibniz-Zentrums für europäische Wirtschaftsforschung in Mannheim, Achim Wambach.
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1: Die Corona-Pandemie beschäftigt immer noch die Gerichte und könnte die Steuerzahler weitere Milliarden Euro kosten. In Bonn beginnt heute ein weiterer Prozess, in dem es um Schutzmasken geht. Mehrere Lieferanten wollen vom Gesundheitsministerium hunderte Millionen Euro für bisher nicht gelieferte Corona-Masken erstreiten. Nicht der einzige Prozess, den der Bund führt. Jochen Hilgers berichtet.
3: 6 Jahre später erinnert der Prozess an die Hochphase der Corona-Pandemie und der verzweifelten weltweiten Suche nach Lieferanten, die in der Lage sind, riesige Mengen an Masken zu besorgen. Die Klägerin einer Firma aus Hamburg soll nach eigenen Angaben vom damaligen Bundesgesundheitsminister Jens Spahn persönlich beauftragt worden sein. Stefan Schulz, Sprecher des Bonner Landgerichts, erklärt den Hintergrund.
4: Dieser Kaufvertrag soll im Zuge der Corona-Pandemie geschlossen worden sein und die Lieferung von 344 Millionen medizinischen Schutzmasken und 40.000 medizinischen Handschuhen zum Gegenstand.

0: Telefon des Geschäftsführers, der Klägerin, mit den Worten, hier ist Jens Spahn, ich benötige bitte Ihre Hilfe. Daraufhin hat die Klägerin eine Liste mit einem Angebot übermittelt und daraufhin teilte der Bundesminister mit, dass er das jetzt gerne verbindlich machen würde und nur den praktischen Rest sollten seine Leute übernehmen.
1: Später soll davon plötzlich keine Rede mehr gewesen sein, sagt Anwalt Geißler. Mittlerweile weiß man, dass statt der Hamburger Firma das neu gegründete Unternehmen Emix aus der Schweiz mit der Beschaffung von vielen Millionen Masken beauftragt wurde. Für Emix, so berichteten viele Medien, soll sich die Lobbyistin Andrea Tantler stark gemacht haben, die Kontakte in die CSU gehabt haben soll. Ob das im Verfahren eine Rolle spielen wird, ist noch unklar. Gerichtssprecher Stefan Schulz erklärt den heutigen Verfahrensablauf.
2: Hier findet heute eine sogenannte Güte- und mündliche Verhandlung statt. Und im Zuge dessen sind bislang keine Zeugen geladen, sondern es ist davon auszugehen, dass hier die Parteien einfach streitig zur Sache verhandeln. Am Ende der Verhandlung dürfte dann ein Verkündungstermin anberaumt werden. Und in diesem Verkündungstermin, der in einigen Wochen sein wird, kann dann entweder ein Urteil verkündet werden oder beispielsweise ein Beweisbeschluss oder ein Hinweisbeschluss.
1: Für das Hamburger Unternehmen geht es auch um seinen Ruf, sagt Anwalt Geißler.
0: In diesem Rechtsstreit wurde jetzt behauptet, man habe Tage später festgestellt, dass die Klägerin unseriös gewesen sei. Aus unserer Sicht spricht klar dagegen, dass man ja 2 bis 3 Wochen später einen zweiten Kaufvertrag mit ihr abschloss.
1: 6 Jahre nach der Hochphase der Pandemie sind vor allem die Maskendeals noch brandaktuell, allerdings nur noch vor Gericht. Neben der Hamburger Firma klagen deutschlandweit noch fast 100 weitere gegen den Bund.
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4: Heute ist es wieder sehr wechselhaft, mit einigen Schauern und örtlich Gewittern. Dazwischen zeigt sich aber auch mal die Sonne. Bis 12 Grad bekommen wir in Tottenau und bis 19 Grad in Bad Dürkheim. Erst ab morgen Nachmittag ist es wieder länger trocken und es bleibt für die Jahreszeit recht kühl.
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4: Die USA haben erneut Ziele im Iran angegriffen. Nach Angaben des zuständigen US-Regionalkommandos galt der Angriff Luftabwehrsystemen und Radaranlagen unter anderem entlang der Straße von Hormus. Der Iran attackierte nach eigenen Angaben US-Stützpunkte in Bahrain, Kuwait und Jordanien. Bundeskanzler Merz wirft der SPD vor, das geplante Infrastrukturgesetz zu blockieren. Das berichtet die Rheinische Post und beruft sich dabei auf Informationen aus der gestrigen Sitzung der Unionsfraktion. Demnach habe sich Merz genervt darüber gezeigt, dass das Gesetz immer noch nicht verabschiedet wurde. Die EU-Kommission hat Pläne vorgelegt, wie Landwirten finanziell geholfen werden soll. Demnach sollen die Mitgliedstaaten und das Europäische Parlament ihre Agrarreserven um 300 Millionen Euro aufstocken, auf insgesamt 500 Millionen Euro. Hintergrund sind die gestiegenen Düngerpreise infolge des Irankriegs. An zahlreichen Kliniken in Baden-Württemberg protestieren Beschäftigte heute gegen die Sparpläne im Gesundheitswesen. Anlass ist ein Treffen der Gesundheitsministerinnen und Minister der Länder in Hannover.
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4: Spätestens heute sollen alle in und um Reutlingen wieder Strom haben. Das war zumindest die Aussage des Netzbetreibers von gestern Nachmittag. Mehr als 2 Tage ist der große Stromausfall inzwischen her und die Ermittler gehen von Brandstiftung aus. Es sei Brandbeschleuniger verwendet worden, so Landeskriminalamt und Generalstaatsanwaltschaft. Privathaushalte haben spätestens seit gestern wieder Strom. Für die Gewerbegebiete galt das noch nicht. Florian Dürr aus dem SWR-Studio Tübingen beobachtet die Lage für uns. Guten Morgen.
5: Guten Morgen.
4: Was ist denn heute früh der Stand in Sachen Wiederherstellung der Stromversorgung?
5: Nach wie vor der Stand von gestern Abend, also die 50 Firmen, die nach wie vor ohne Strom sind, müssen wahrscheinlich noch bis heute Abend warten. So war die Aussage der Reutlinger Stadtwerke. Da ist noch Geduld gefragt.
4: In Reutlingen sind ja auch Großkonzerne ansässig, zum Beispiel Bosch und Mercedes. Wie geht's denn denen im Moment?
5: Ja, die sind teils auch weiterhin vom Stromnetz abgeschnitten. Das Mercedes-Logistikzentrum in Reutlingen zum Beispiel und das Bosch-Werk in der Gemeinde Kusterding, ganz in der Nähe von diesem betroffenen Umspannwerk, die haben weiterhin keinen Strom. Immerhin im Reutlinger Bosch-Halbleiterwerk, da sieht es besser aus. Da war der Strom schon am Montag wieder zurück und die Maschinen konnten wieder kontrolliert hochgefahren werden.
4: Einige Gewerbekunden haben schon länger wieder Strom.

0: Aber gerade für den Einzelhandel ist das Chaos ja damit noch nicht vorbei, oder?
1: Genau, da hat man gestern wirklich die Auswirkungen gesehen. Also wir waren vor Ort in einem Edeka in der Gemeinde Wannweil in der Nähe von Reutlingen. Und da schmerzt es schon beim Zuschauen, wenn da alle Produkte im Mülleimer landen, weil die ganzen Kühlprodukte, die verderblich sind, können einfach nicht weiter verwendet werden, weil die Kühlkette so lange unterbrochen war. Also das muss man sich vorstellen, da standen unzählige Mülltonnen in den Gängen, von Tiefkühlpizza bis Joghurt und Wurst, alles musste weggeschmissen werden. Die Inhaberin hat den Schaden auf ungefähr 150.000 Euro geschätzt, den der Stromausfall angerichtet hat. Also da kann man ganz gut sehen, was das für Folgen hat. Ich habe mich auch sonst im Gewerbegebiet mal umgehört. Ein Geschäftsführer hat mir erzählt, alle Büroangestellten wurden wieder nach Hause geschickt, weil natürlich alle Computer nicht funktionieren. Auch die Produktion in seiner Schlosserei sei lahmgelegt. Und auch eine Tankstelle war gestern weiterhin außer Betrieb. Immer wieder sind da Autos vorgefahren, wollten tanken und wurden weggeschickt. Auch im Kiosk war es dunkel, nicht mal die Kasse hat funktioniert.
0: Auch die Polizei hatte ja in den letzten Tagen viel zu tun, um zum Beispiel Plünderungen zu verhindern. Wie haben die Einsatzkräfte denn diese Zusatzbelastung bewältigt?
1: Ja, da war eine ganze Hundertschaft vom Polizeipräsidium Reutlingen nachts unterwegs. Also mit Streifenpolizisten, aber auch zu Fuß waren sie da verstärkt unterwegs, einfach um vor Plünderungen eben zu schützen. Und auch die Feuerwehr zum Beispiel war seit der Nacht auf Montag immer wieder im Einsatz, ist durch die betroffenen Gebiete gefahren, hat die Bevölkerung mit Lautsprecherdurchsagen über den aktuellen Stand der Lage informiert. Und auch das THW war im Einsatz, hat die kritische Infrastruktur gesichert, zum Beispiel über sogenannte Netzersatzanlagen, ein Reutlinger Klärwerk. Ja, da war die Gefahr, dass das lahmgelegt wird, aber das hat das THW Gott sei Dank geschafft zu verhindern. Also da waren viele ehrenamtliche Einsatzkräfte auch im Einsatz.
0: Informationen über die Situation in Reutlingen 2 Tage nach dem Stromausfall waren das von unserem Reporter Florian Dürr.
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0: Es ist 7.25 Uhr.
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0: Mit Achim Scheu.
7: Einen schönen guten Morgen. Die Fußballnationalmannschaft der Frauen hat gestern ihr letztes Spiel in der WM-Qualifikation in Slowenien mit 2:0 gewonnen. Kommendes Jahr ja die Weltmeisterschaft der Frauen in Brasilien. Qualifiziert waren sie schon vorher. Ina Kast berichtet.
8: Dass einige Nationalspielerinnen aus der zweiten Reihe mit Nervosität zu kämpfen hatten, war Bundestrainer Christian Wück nicht entgangen. Er hatte 8 neue Spielerinnen in die Startelf geworfen. Stürmerin Shakira Martinez hat ihre Chance genutzt und freute sich über ihr erstes Länderspieltor zu Beginn der zweiten Halbzeit. Kurz vor der Pause war Deutschland durch ein Eigentor der Sloweninnen etwas schmeichelhaft in Führung gegangen. Durch den 2:0-Erfolg hat das DFB-Team die WM-Qualifikation ohne Niederlage beendet. Jetzt geht es nach einer langen Saison in die Sommerpause und in einem Jahr dann mit großer Vorfreude zur Weltmeisterschaft nach Brasilien.
7: Und morgen geht es dann auch endlich los mit der Fußball-WM der Männer im Aztekenstadion in Mexiko-Stadt mit der Partie des WM-Mitgastgebers gegen Südafrika. Das DFB-Team, das bereitet sich auf sein erstes Spiel am Sonntag gegen Curaçao vor. Sportdirektor Rudi Völler hat klare Ziele. Anne van Eickels berichtet.
9: Das erste Etappenziel für die Weltmeisterschaft hat Rudi Völler klar benannt.
10: Gruppenphase müssen wir überstehen. Da gibt es ja keine Diskussion. Das müssen wir und wollen wir schaffen. Und am liebsten natürlich auch Gruppenmeister. Das ist unser Ziel. Also schon ab dann ist es halt auch K.O.-System, dass der keinen Ausrutscher mehr erlauben.
9: 5 Tage vor dem ersten Spiel versuchte Völler, einige politische Fragen elegant abzuräumen. Er zeigte sich irritiert von den aktuellen Eingriffen der US-Politik in die Fußball-WM. Die USA hatten den somalischen Schiedsrichter Omar Atan bei der Einreise abgewiesen. Fans des Irans waren außerdem Eintrittskarten für die Gruppenspiele entzogen worden. Völler zeigte Unverständnis für dieses Vorgehen, betonte aber auch, dass sowohl er als auch die Spieler die falschen Ansprechpartner bei politischen Themen seien. Man könne nichts daran ändern und konzentriere sich darauf, eine gute WM zu spielen.
7: Die WM in diesem Sommer ist ja auch wieder die Bühne für diverse Superstars, zu denen zweifelsohne auch Lionel Messi gehört, der für viele, auch für mich, beste Fußballer der Welt seiner Zeit ist, allerdings aktuell nicht 100%ig fit. Peter Schulz hat Einzelheiten.
3: Lionel Messi geht wohl weniger euphorisch in seine 6. WM. Der neben Diego Maradona größte Fußballer Argentiniens laboriert an einer Zerrung im linken Oberschenkel. Wenn es der bald 39-Jährige zum Auftakt gegen Algerien in den Kader schafft, steht noch nicht fest, wie Trainer Lionel Scaloni mit dem Superstar plant. Als Joker oder als hängende Spitze. Vor seiner Verletzung war Messi in blendender Form. Allein in seinen letzten 5 Spielen in der MLS war er an 12 Toren direkt beteiligt.
7: Die Rückkehr von José Mourinho als Trainer zu Real Madrid ist perfekt. Wie Mourinhos bisheriger Verein Benfica Lissabon bekannt gab, zahlt der spanische Fußballrekordmeister 15 Millionen Euro Ablöse für Mourinho. Eine Bestätigung von Real Madrid gibt es dazu aber noch nicht. Beim Rasentennisturnier in Stuttgart ist French Open-Sieger Alexander Zverev ja gar nicht am Start. So liegt der Fokus beim Vorbereitungsturnier für Wimbledon auf anderen Deutschen. Jan-Lennard Struff und Yannick Hanfmann sind weiter, stehen beide im Achtelfinale. Alle anderen sind ausgeschieden. Mehr zum Turnier in Stuttgart gibt's online bei uns swr.de Sport. Und Alba Berlin hat im entscheidenden Spiel 5 die Nerven bewahrt und gegen Baskets Bamberg mit 97-66 gewonnen und steht so im Finale um den Titel in der Basketball-Bundesliga. Dort treffen die Berliner auf Titelverteidiger Bayern München. Und das war's vom Sport für den Moment in SWR aktuell. Die Zeit, es wird gleich 7:29 Uhr.
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0: Mit Bernhard Seiler am Mittwochmorgen. Politik, Arbeitgeber und Gewerkschaften an einen Tisch. Kann da was rauskommen? Die Bundesregierung versucht es heute beim Treffen am Abend im Kanzleramt. Es wird auf jeden Fall eine Herausforderung. Wer sich da wie bewegen müsste, damit was rauskommt? Ich frage nach beim Zentrum für europäische Wirtschaftsforschung in Mannheim.
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0: Es ist heute wieder sehr wechselhaft, mit einigen Schauern und örtlich Gewittern. Dazwischen zeigt sich aber auch mal die Sonne. Bis 12 Grad bekommen wir zum Beispiel in Hechingen und bis 19 Grad in Landau. Erst ab morgen Nachmittag ist es wieder länger trocken und mit den Temperaturen bleibt es erstmal so wie im Moment. Das heißt, für die Jahreszeit bleibt es immer noch recht kühl.
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0: Um 7.30 Uhr.
11: Mit Pascal Fournier. Die USA und der Iran liefern sich im Persischen Golf erneut einen militärischen Schlagabtausch. Aus Nordirland werden migrantenfeindliche Ausschreitungen gemeldet und der Mai 2026 war der zweitwärmste Mai seit Beginn der Aufzeichnungen. Das Wetter sehr wechselhaft bei nur 12 bis 19 Grad. Die USA haben erneut Ziele im Iran angegriffen. Das teilte das zuständige US-Regionalkommando CENTCOM mit. Es handelte sich um Angriffe zur Selbstverteidigung wegen des Abschusses eines amerikanischen Kampfhubschraubers durch den Iran in der Nacht zu gestern. Es seien Luftabwehrsysteme und Radaranlagen unter anderem entlang der Straße von Hormuz angegriffen worden. Der Iran attackierte nach eigenen Angaben US-Stützpunkte in Bahrain, in Kuwait und Jordanien. Sollten die US-Angriffe auf den Iran anhalten, werde es noch eine noch schärfere Antwort geben, hieß es in einer Erklärung der iranischen Revolutionsgarde. In Nordirland hat es am Abend in mehreren Städten gewaltsame Proteste gegen die Einwanderungspolitik der Regierung gegeben. Aufgerufen dazu hatten rechtsextreme Aktivisten nach einem Angriff am Montagabend in der Hauptstadt Belfast. Dabei wurde ein Mensch schwer verletzt. Mutmaßlicher Täter soll ein 30-jähriger Mann aus dem Sudan sein. In Belfast versammelten sich hunderte Menschen, einige von ihnen maskiert, und setzten Fahrzeuge in Brand. Außerdem errichteten die Teilnehmer Straßenblockaden. Der EU-Klimadienst Copernicus meldet einen weiteren Extremwert. Laut der Brüsseler Behörde war der Mai 2026 der weltweit zweitwärmste Mai seit Beginn der Aufzeichnungen. Auffällig waren demnach vor allem die frühen intensiven Hitzewellen in Westeuropa. EU-Korrespondentin Katrin Schmidt.
12: Für Europa hielt der abgelaufene Mai einige neue Rekorde parat. Denn der Monat war laut Copernicus-Forscher geprägt von einem ungewöhnlich schnellen Übergang von deutlich unterdurchschnittlichen Temperaturen zu einer der intensivsten Hitzewellen, die jemals zu einem so frühen Zeitpunkt im Jahr in Westeuropa beobachtet wurde. In Frankreich, im Vereinigten Königreich, in Irland und in Portugal wurden während dieser Hitzewelle zahlreiche Temperaturrekorde für den Mai gebrochen. Laut Klimaforscherin Samantha Burgess zeigt in Europa eine ungewöhnlich frühe und intensive Hitzewelle, wie schnell Klimaextreme zur neuen Normalität werden und, so Burgess, keine Ausnahme mehr sind. Weltweit war dieser Mai der zweitwärmste je gemessene mit einer Durchschnittstemperatur von 15,8 Grad. Nur in 2024 war ein Mai schon mal wärmer. Für Europa war es der drittwärmste Frühling, also von März bis Mai, überhaupt.
11: An zahlreichen Kliniken in Baden-Württemberg protestieren Beschäftigte heute gegen die Sparpläne im Gesundheitswesen. Anlass ist ein Treffen der Gesundheitsministerinnen und Gesundheitsminister der Länder in Hannover. Die Gewerkschaft Verdi und mehrere Klinikträger haben zu den Aktionen aufgerufen. SWR-Wirtschaftsredakteur Christoph Mautes.
13: In Karlsruhe, Ulm und Aalen sind Protestzüge und Kundgebungen in den Städten geplant, so ein Verdi-Sprecher. In vielen weiteren Orten im Land soll es Protestaktionen an Krankenhäusern geben. Die meisten davon seien öffentlich zugänglich. Insgesamt beteiligen sich Kliniken aus 10 Städten. Hintergrund ist das geplante GKV-Beitragssatzstabilisierungsgesetz der Bundesregierung. Bereits Ende Mai hatte es landesweite Proteste an Krankenhäusern gegeben. Nach Angaben der Klinikträger hätte die geplante Gesetzesänderung für die Krankenhäuser in Baden-Württemberg finanzielle Einbußen von mehr als 600 Millionen Euro pro Jahr zur Folge. Das Gesetz müsse daher gestoppt werden, fordert Verdi. Ansonsten rechne man mit deutlicher Verschlechterung der Versorgung und einem Personalabbau im Gesundheitswesen.
11: Das waren die Nachrichten.
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0: Mit Bernhard Seiler. Guten Morgen. Reformen, Reformen, Reformen, ganz viele davon plant die Bundesregierung in diesem Jahr. Die schwächelnde Wirtschaft soll wieder in Schwung gebracht und Deutschland insgesamt zukunftsfähig gemacht werden. Vor der parlamentarischen Sommerpause, die Mitte Juli beginnt, soll das große Reformpaket stehen. Damit da etwas für alle Akzeptables rauskommt, will die Regierung Arbeitgeber und Gewerkschaften mit ins Boot holen. Heute Abend lädt Bundeskanzler Merz beide Seiten zum Reformgipfel ins Kanzleramt. Es ist nicht das erste Mal, dass sowas stattfindet. So konzertierte Aktionen, wie das früher hieß, gab es schon mehrere. Diesmal soll es nicht konzertierte Aktion heißen, aber es erinnert zumindest daran. Und wir wollen jetzt darüber sprechen mit Achim Wambach, Ökonom und Präsident des Leibniz-Zentrums für europäische Wirtschaftsforschung, ZEW, in Mannheim. Schönen guten Morgen, Herr Wambach.
14: Ja, guten Morgen.
0: In den vergangenen Wochen ist es wieder deutlich geworden, wenn es um Reformen geht, will jede Seite besonders berücksichtigt werden. Wie sinnvoll ist denn so eine, ich nenne es jetzt mal, konzertierte Aktion, also Arbeitgeber, Gewerkschaften alle an einen Tisch setzen in der aktuellen Situation?
14: Naja, dass die Parteien miteinander reden, ist sicherlich sinnvoll, also die gesellschaftlichen Gruppen miteinander reden. Man hat auch das Gefühl, dass die sich im Moment alle in ihre Positionen einbunkern und sagen, das geht mit uns nicht. Und es geht ja bei den Reformen darum, Kompromisse zu schmieden, Brücken zu schlagen. Also insofern, dass solche Gespräche stattfinden, sind notwendig. Ob jetzt so ein Gipfel da den entscheidenden Schritt macht, das wage ich doch zu bezweifeln.
0: Haben die sich im Moment überhaupt was zu sagen, die beiden Seiten?
14: Ja, also es geht darum, diese Kompromisse auszuloten. Und es sind ja Probleme, die anstehen, die schon gravierend sind. Arbeitsmarktflexibilisierung, da gibt es natürlich wirklich widerstrebende Meinungen. Und die Frage ist, wo kann man da die Brücke finden? Rente. Rente ist das große Thema, das die Regierung anpacken muss. Die Rentenreformkommission, die tagt ja auch, die rechnet die ganzen Vorschläge durch. Und auch da geht es darum, wie können wir sozusagen die Rente nachhaltig finanzieren, aber so, dass es alle mittragen können. Also insofern, ja, jeder hat seine Position, die sind auch schon alle geäußert. Also es ist jetzt nicht so, dass da neue Erkenntnisse sind, aber jetzt rauszuloten, wo ist die Kompromissfähigkeit, da sind solche Gespräche, können dann solche Gespräche hilfreich sein.
0: Also sich mal ein bisschen aus der Deckung zu wagen, vielleicht auch. Unionsfraktionschef Spahn hat ja schon gesagt, er fordert weniger rote Linien, mehr Bereitschaft, Verantwortung zu übernehmen. Wo könnten denn aus Ihrer Sicht so konkrete Punkte sein, wo sich die eine oder die andere Seite oder auch beide dringend mal bewegen müssten?
14: Also ich sehe, das eine ist das Thema Besteuerung. Wir besteuern die Teilzeitarbeit. Also die Steuern sind so, dass es sich eher lohnt, in Teilzeit zu arbeiten als Vollzeitarbeit. Das heißt, da müssen die Steuern auch runter für die Mehrarbeit. Da muss aber eine Gegenfinanzierung her. Und da müssen sich dann auch die Arbeitgeber mehr Flexibilität zeigen. Wo kommen denn dann die Einnahmen her, wenn wir Steuern senken wollen? Rente ist eines der wichtigen Themen. Die Gewerkschaften pochen noch auf die Rente mit 63. Ich denke, das wird sich nur schwer halten lassen, weil das ist wirklich ein Instrument, um in die Frührente zu gehen. Das sind Menschen, die wirklich noch gut länger arbeiten können. Also wir brauchen eigentlich eher eine längere Arbeitszeit als eine kürzere Arbeitszeit. Also das sind die großen Baustellen. Ich sehe auch Flexibilisierung der Arbeitszeit. Da haben wir doch sehr viele Regeln aufgezogen, wo mehr Flexibilität den Unternehmen helfen könnten, Investitionen in Deutschland zu treffen. Vielleicht ein Punkt. Wir sind wirklich in einer schweren wirtschaftlichen Lage. Das haben wir noch nicht gehabt. Mehrere Jahre hintereinander ohne Wirtschaftswachstum, diese Transformation. Wir brauchen die Flexibilität im Arbeitsmarkt und da, denke ich, muss sich dann auch die Gewerkschaft bewegen.
0: Also beim Thema Rente, da wird die Gewerkschaft kompromissbereit sein müssen. Das Thema flexible Arbeitszeit haben Sie auch angesprochen. Das ist ja gerade auch für Kanzler Friedrich Merz ein großes Thema. Zum Beispiel die maximale tägliche Arbeitszeit flexibler zu gestalten, weg vom 8-Stunden-Tag hin zum Beispiel zu einer Wochenarbeitszeit. Wäre das so ein Punkt, wo sich die Gewerkschaften offener zeigen müssten?
14: Ja, ich denke auch, dass da Kompromisse möglich sein werden. Das ist jetzt nicht ein Angriff auf den Sozialstaat, dass man sagt, man muss und kann am Tag auch etwas länger arbeiten. Und es gibt dann auch Sachen, die man den Gewerkschaften anbieten kann. Jetzt kommt ja der Vorschlag aus den Gewerkschaften, eine verpflichtende Betriebsrente zu machen. Also, dass man das Rentensystem auch auf die anderen Beine stellt, also nicht nur die gesetzliche Rente, sondern auch die Betriebsrente, der mehr Gewicht gibt. Auch da sind Kompromisslinien möglich. Also insofern in einem Gesamtpaket, ich glaube, das ist die Kunst, das Gesamtpaket zu schnüren, dass jeder hinterher sagen kann, hier habe ich meine Interessen durchgesetzt, da haben wir etwas nachgegeben, dass das sozusagen für alle von, jeder kommt dann raus und sagt, das ist ein gutes Paket.
0: Also es gibt durchaus Punkte, wo man ins Geschäft kommen könnte. Einschätzungen waren das vom Ökonomen Achim Bambach. Er ist Präsident des Leibniz-Zentrums für europäische Wirtschaftsforschung in Mannheim. Vielen Dank fürs Gespräch heute Morgen.
14: Sehr gerne, Dankeschön.
0: Dass das mit dem gemeinsamen Reden und zu Kompromissen kommen ganz schön schwer sein kann, konnte man in den letzten Tagen auch an anderer Stelle sehen. Ein paar Tage konnten junge Menschen in die Rolle von Spitzenpolitikern schlüpfen. Im Bundestag haben sie in fiktiven Szenarien diskutiert, teilweise emotional und grenzüberschreitend. Theo Steinbach berichtet.
15: Starke Statements.
16: Frau Abgeordnete, würden Sie eine Zwischenfrage?
15: Danke, nein. Mehrheiten finden.
17: Und deshalb stimmen wir diesem Antrag zu. Vielen Dank.
15: Hitzige Debatten.
17: Sie sind nicht die Partei der Bewahrung. Sie sind die Partei der Lebensferne.
15: Im Bundestag Standard. Doch anstatt der bekannten Abgeordneten haben hier dieses Mal 17- bis 20-Jährige aus ganz Deutschland debattiert. Bei Jugend und Parlament sind mehr als 270 junge Menschen in die Rolle von Politikern geschlüpft. In einem Planspiel haben sie 4 Tage lang Fraktionen gebildet, in Ausschüssen beraten und Gesetze beschlossen.
18: Also ich glaube, ich bin täglich fast 25.000 Schritte gegangen, weil der Bundestag einfach so groß ist. Man sieht das immer im Fernsehen und das jetzt so groß zu sehen, ist wirklich einfach unfassbar.
19: Was ich am meisten mitgenommen habe, ist die parlamentarische Zusammenarbeit zwischen den Fraktionen, dass es auf jeden Fall darauf ankommt, dass man zusammen Kompromisse findet, die am Ende auch wirklich für alle Menschen gut sind.
15: Die jungen Erwachsenen wurden zufällig in drei fiktive Parteien aufgeteilt. Biografie und politische Gesinnung wurden ihnen zugelost. Viele der Teilnehmenden sind selbst schon politisch in Jugendorganisationen aktiv. Sie wurden von Bundestagsabgeordneten aller Fraktionen eingeladen. In ihren fiktiven Rollen zu bleiben, ist ihnen deshalb oft schwer gefallen. Aus hitzigen Debatten wurden reale Vorwürfe. Die jungen Vertreter der AfD fühlten sich dabei ausgeschlossen, so wie Elias Monzer.
20: Egal was wir tun, sei es irgendein Redebeitrag, irgendeine Frage, man wird nur ausgelacht, beleidigt, weiteres. Also es hat einfach keinen Sinn mehr.
15: Und auch von der anderen Seite gab es heftige Beschuldigungen, wie von Moritz Halbeisen.
21: Nachdem immer mehr Vorfälle vorgefallen sind und immer mehr rechtsextreme Beleidigungen und so weiter ans Licht gekommen sind, war auch immer weniger Motivation da, natürlich mit der AfD dazu kooperieren.
15: Ein Teilnehmer, der Mitglied in der AfD-Jugendorganisation ist, wurde am Dienstag von dem Planspiel ausgeschlossen, bestätigte ein Sprecher des Parlaments. Er habe das White-Power-Zeichen gezeigt, ein Symbol, das der rechtsextremen Szene zugeordnet wird. Bundestagspräsidentin Julia Klöckner wurde von Teilnehmenden darauf angesprochen.
22: Leute, man muss doch nicht einknicken, dass einige von überschaubarer Intelligenz manchmal gesegnet sind, wenn sie Zeichen sind.
15: Den jungen Erwachsenen hat das aber nicht ausgereicht. Teilnehmerin Sarah Amina Ercik hat nach dem Projekt AfD-Chefin Alice Weidel konfrontiert.
23: Und ich würde gerne Sie, Alice Weidel, fragen, wie Sie dazu stehen und warum solche Dinge hierher gebracht werden, obwohl eigentlich ein Planspiel geplant war.
24: Ich möchte Sie darauf hinweisen, dass ohne Beweise so etwas in den Raum zu werfen, lassen Sie es, mich ausreden, ja. Ich habe Sie auch ausreden lassen.
23: Selbstverständlich.
24: Ohne Beweise und ohne Nachweise so etwas hier in den Raum zu stellen, strafrechtlich relevant ist.
15: Die Teilnehmenden haben also das erlebt, was für Berufspolitiker mittlerweile Alltag ist. Emotionen und gegenseitige Vorwürfe. Die Frage, ob das Projekt Jugend und Parlament nächstes Jahr noch einmal genauso stattfinden kann, bleibt offen.
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0: Heute ist es wieder sehr wechselhaft mit einigen Schauern und örtlich Gewittern. Dazwischen zeigt sich aber auch mal die Sonne. Bis 12 Grad bekommen wir in Todtnau und bis 19 Grad in Bad Dürkheim. Erst ab morgen Nachmittag ist es wieder länger trocken und es bleibt für die Jahreszeit recht kühl.
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0: Die USA haben erneut Ziele im Iran angegriffen. Nach Angaben des zuständigen US-Regionalkommandos galt der Angriff Luftabwehrsystemen und Radaranlagen, unter anderem entlang der Straße von Hormus. Der Iran attackierte nach eigenen Angaben US-Stützpunkte in Bahrain, Kuwait und Jordanien. Die Spitzen von Union und SPD wollen am Abend mit Vertretern von Gewerkschaften und Arbeitgebern über geplante Reformen beraten. Die Arbeitgeber fordern angesichts der Wirtschaftslage Steuersenkungen und flexiblere Arbeitszeiten. Die Gewerkschaften lehnen das ab. Bei gewaltsamen Protesten gegen die Einwanderungspolitik in Nordirland ist ein Mensch schwer verletzt worden. In Belfast versammelten sich hunderte Menschen, setzten Fahrzeuge in Brand und errichteten Straßenblockaden. Der EU-Klimadienst Copernicus meldet einen weiteren Extremwert. Laut der Brüsseler Behörde war der Mai 2026 der weltweit zweitwärmste Mai seit Beginn der Aufzeichnungen. Auffällig waren demnach vor allem die frühen, intensiven Hitzewellen in Westeuropa. An zahlreichen Kliniken in Baden-Württemberg protestieren Beschäftigte heute gegen die Sparpläne im Gesundheitswesen. Anlass ist ein Treffen der Gesundheitsministerinnen und Minister der Länder in Hannover.
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0: Noch 2 Tage, dann bringt Tech-Milliardär Elon Musk sein Raumfahrtunternehmen SpaceX an die Börse. Die Erwartungen sind groß. Der Börsengang könnte einen neuen Weltraumboom auslösen. Darüber sprechen wir in dieser Woche in unserer Serie. Heute wollen wir auf das wirtschaftliche Potenzial der Raumfahrt schauen. Und zwar mit Matthias Wachter, Geschäftsführer der New Space Initiative vom Bundesverband der Deutschen Industrie. Herr Wachter, wenn Elon Musk SpaceX an die Börse oder Jeff Bezos Prominente ins All schickt, dann ist das vordergründig viel Show, aber dahinter stecken mächtige Geschäftsmänner, denen es nicht nur um die große Bühne geht, sondern auch ums große Geld. Die Raumfahrtbranche ist offenbar ein Zukunftsmarkt. Wie groß ist denn Ihrer Meinung nach dieser Markt?
25: Raumfahrt ist längst kein Nischensektor mehr, sondern ein ganz zentraler Wachstumsmarkt für die industrielle Transformation. Also Satellitendaten ermöglichen neue Geschäftsmodelle in Landwirtschaft, Mobilität, Energie und Sicherheit. Und das ist gerade für Deutschland auch eine große Chance, weil im All entsteht die digitale Infrastruktur der Zukunft. Und es ist für vernetzte Industrie wie Industrie 4.0 oder autonomes Fahren sehr wichtig.
0: Was sind denn aus Sicht speziell der deutschen Industrie die wichtigsten Geschäftsbereiche beim Thema Raumfahrt?
25: Raumfahrt, und wir sprechen von New Space als einer neuen Etappe der Raumfahrt, ist vor allem ein datengetriebenes Downstream-Business. Also wir haben eine globale Space Economy heute von etwa 600 Milliarden US-Dollar und davon sind 450 Milliarden heute schon datengetriebene Anwendungen, Downstream-Lösungen und nur in Anführungszeichen 150 Milliarden Dollar Hardware. Und es zeigt, in welche Richtung es geht. Und das ist natürlich besonders für die deutsche Industrie wichtig, also die Nutzung dieser Daten in ihren terrestrischen Geschäftsprozessen und Modellen.
0: Was muss man sich unter Downstream-Industrie genau vorstellen?
25: Also wir unterscheiden zwischen Upstream und Downstream. Upstream ist Hardware, das, was man sozusagen anfassen kann. Und Downstream sind Geschäftsmodelle, die darauf aufbauen. Die Satelliten sind Upstream und die Daten, die sie generieren und die Nutzung und Services, das ist Downstream.
0: Stichwort Raumfahrtnation Deutschland. Wie sind denn unsere Unternehmen im internationalen Vergleich aufgestellt?
25: Ich würde sagen, deutsche Unternehmen sind international sehr gut und sehr stark aufgestellt. Wir bilden technologisch alles ab, von Trägerraketen, Satelliten, Bodensegmenten und auch dem stark wachsenden Bereich der Anwendungen. Gleichwohl ist es so, dass der Abstand in der Raumfahrt zwischen Deutschland und Europa auf der einen Seite und den USA auf der anderen Seite in den letzten Jahren größer geworden ist. Das heißt, wir sind in einem Aufholprozess und wir müssen uns anstrengen, wir müssen ambitionierter werden, um dieses Delta zu schließen.
0: Gibt es Bereiche, in denen der Aufholbedarf besonders groß ist?
25: Also wir sehen, Sie haben den Börsengang von SpaceX angesprochen, dass wir im Moment eine quasi Monopolstellung haben durch Starlink, was Kommunikation und Internet aus dem All angeht. Und dadurch haben wir eine gewisse Abhängigkeit, die wir aus meiner Sicht schnellstmöglich reduzieren und abbauen müssen.
0: Welchen Beitrag könnte denn die Raumfahrtbranche in Deutschland dazu leisten, die Wirtschaft hierzulande insgesamt wieder in Schwung zu bringen?
25: Die Raumfahrtindustrie ist natürlich noch bei weitem nicht so groß wie zum Beispiel die Automobilindustrie. Aber sie kann durch ihre Fähigkeiten und die Daten, die sie herstellt und die Infrastruktur, die sie für die digitale Wirtschaft bereitstellt, einen erheblichen Teil leisten, um deutsche Industrie wettbewerbsfähiger zu machen, stärker zu machen und auch gänzlich neue Geschäftsmodelle zu ermöglichen.
0: Und wenn jetzt am Freitag SpaceX an die Börse geht, inwieweit macht das für die deutsche Raumfahrtindustrie einen Unterschied?
25: Ich glaube, es wird die Aufmerksamkeit auf Raumfahrt insgesamt global, aber auch hier in Deutschland und Europa weiter erhöhen, was sehr, sehr positiv ist. Ich glaube, wir werden sehr, sehr viel stärker und öfter über Fähigkeiten und Chancen und Potenziale sprechen. Und das hilft natürlich auch hierzulande. Und man merkt, das ist eine Branche im Aufbruch. Da ist Begeisterung da, da will man etwas bewegen, etwas verändern. Und das ist genau das, was wir brauchen. Und ich glaube, darauf zahlt auch der Börsengang von SpaceX sehr stark ein.
0: Matthias Wachter, Geschäftsführer der New Space Initiative vom Bundesverband Deutscher Industrie. 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Die NASA will zuerst mal wieder auf den Mond, auch mit Hilfe von SpaceX. Bis dahin steht aber noch viel Arbeit an. Zur Vorbereitung sollen Astronauten im kommenden Jahr im All verschiedene Manöver üben. Die Mission läuft unter dem Namen Artemis 3. Gestern wurde die Crew vorgestellt, die dafür ausgewählt ist. Sehr feierlich, aber gelacht wurde auch, berichtet Kerstin Klein.
1: NASA-Chef Jared Isaacman präsentiert die vier Astronauten für die Artemis 3-Mission.
4: So you want to find out who the astronauts are?
1: Es sind drei US-Amerikaner, Randy Bresnik als Kommandant der Mission, Andrew Douglas und Frank Rubio als Mission Specialist. Und als erster europäischer Astronaut im Artemis-Programm der Italiener Luca Parmitano, der als Pilot die Raumkapsel steuern wird. Der bringe einen Hauch italienischer Leichtigkeit an Bord, scherzt ESA-Generaldirektor Josef Aschenbach.
4: I'm sure he brings a touch of Italian ease to the cockpit.
1: In der Artemis-2-Mission sind im Frühjahr zum ersten Mal seit mehr als 50 Jahren wieder Menschen um den Mond geflogen. Mit Artemis-3 sollten ursprünglich wieder Menschen auf dem Mond landen. Doch nun wird die Mission zu einem Zwischenschritt, bei dem ein Rendezvous und das Andocken von zwei Mondlandefähren an die Orion-Raumkapsel getestet werden soll. Und zwar nicht in Mondnähe, sondern in der Erdumlaufbahn. Eine weise Entscheidung, urteilt Michael Summers, Astrophysiker an der George Mason University.
5: Es klingt so einfach, Rendezvous und Andocken, aber das ist schwer. Software, Hardware, du musst alles testen. Ich habe mich daher gefreut, als die NASA entschieden hat, das erstmal in der Erdumlaufbahn zu tun, anstatt direkt Astronauten zum Südpol des Mondes zu schicken, was ein wirklich schweres Unterfangen ist.
1: 2027, also schon im kommenden Jahr, soll die Artemis-3-Mission starten. Doch es gibt ein Problem. Die Entwicklung der Mondlandefähren verzögert sich. Eine entwickelt das Unternehmen Blue Origin von Amazon-Gründer Jeff Bezos, die andere das Unternehmen SpaceX von Tesla-Chef Elon Musk. Und auch die beiden Trägerraketen, die die Mondlandefähren zum Rendezvous ins All bringen sollen, fliegen noch nicht zuverlässig. Gerade kürzlich ist die von Blue Origin explodiert. Die von SpaceX explodiert immer wieder.
6: So there are problems, yeah.
1: Es gäbe ein Problem, sagt auch Michael Summers. Es sei eben nicht so, dass kommerzielle Unternehmen automatisch besser, schneller, billiger seien als die NASA selbst.
5: Wenn kommerzielle Unternehmen das machen, hat das eine gute und eine schlechte Seite. Die gute Seite ist, dass sie viel effizienter sein können. Sie haben nicht so viel Bürokratie. Aber der Nachteil ist, dass sie weniger Erfahrung mitbringen als die NASA.
8: You got the controls.
1: Ihr habt jetzt die Kontrolle, sagt Artemis-2-Kommandant Reid Wiseman, als er symbolisch den Staffelstab an die Artemis-3-Crew übergibt. Die soll nun den Weg ebnen, damit mit Artemis 4 tatsächlich wieder Menschen auf dem Mond landen. Frühestens 2028 soll das der Fall sein. Doch wirklich realistisch scheint das nicht.
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0: Mit Michael Wegmer.
9: In Bonn beginnt ein weiterer Prozess um einen Maskendeal in der Corona-Zeit. Es geht um 287 Millionen Euro plus 160 Millionen Euro Zinsen. Die fordert ein Hamburger Unternehmen vor dem Landgericht in Bonn vom Bundesgesundheitsministerium unter dem damaligen Minister Jens Spahn.
10: Die Klägerin, eine Firma aus Hamburg, soll nach eigenen Angaben vom damaligen Bundesgesundheitsminister Jens Spahn persönlich beauftragt worden sein, zu helfen. In diesem Fall mit der Beschaffung von 344 Millionen medizinischer Schutzmasken und 40.000 medizinischer Handschuhe. Der Auftrag dazu sei erteilt worden, versichert die Klägerin. Das Bundesgesundheitsministerium bestreitet demgegenüber laut Landgericht Bonn, dass es überhaupt zu einem Vertragsabschluss gekommen ist. Der Anwalt der Klägerin sagt, deren Chef sei sogar von Spahn persönlich im März 2020 auf dem Handy angerufen worden, mit der dringenden Bitte um Hilfe. Später soll davon plötzlich keine Rede mehr gewesen sein, sagt der Anwalt. Neben der Hamburger Firma klagen deutschlandweit noch fast 100 weitere gegen den Bund. Jochen Hilgers, Bonn.
9: Begleitet von Protesten in einigen Bundesländern beginnt heute in Niedersachsen die Gesundheitsministerkonferenz. Die Ministerinnen und Minister der Länder treffen sich in Hannover. Auch vor Ort sind Aktionen von Gewerkschaften und Sozialverbänden geplant.
26: Offiziell geht es bei der Gesundheitsministerkonferenz in den kommenden zwei Tagen um Themen wie die medizinische Versorgung, Prävention und die Zukunft des Gesundheitswesens. Erwartet wird auch Bundesgesundheitsministerin Nina Wagen von der CDU. Ihre umstrittenen Spar- und Reformpläne stehen zwar nicht auf der Tagesordnung, bei den Beratungen dürften sie dennoch eine zentrale Rolle spielen. Gegen die Pläne der Bundesregierung richtet sich auch der Protest in der niedersächsischen Landeshauptstadt. Heute wird dort mit mehreren tausend Beschäftigten aus Krankenhäusern, Pflegeeinrichtungen Pflegeeinrichtungen und sozialen Einrichtungen gerechnet. Sie kritisieren geplante Einschnitte in der Pflege, zusätzlichen Druck auf Krankenhäuser und mögliche Mehrbelastungen für Versicherte. Mit ihren Aktionen wollen sie den Druck auf Bund und Länder erhöhen, besonders mit Blick auf die Gespräche am Freitag. Da befasst sich dann erstmals der Bundesrat mit den Reformplänen für die Krankenkassen. Die Sitzung der Länderkammer gilt als wichtiger Stimmungstest. Jule Lampe aus Hannover.
9: In Baden-Württemberg haben die Gewerkschaft Verdi und einige Klinikträger für heute zu Protestaktionen aufgerufen. Die Finanzlage der gesetzlichen Krankenkassen ist offenbar noch schlechter als gedacht. Das berichtet die Bild-Zeitung. Danach rechnet das Bundesgesundheitsministerium in diesem Jahr mit 3,5 Milliarden Euro höheren Kassenausgaben als bisher angenommen. Die Info stammt laut Zeitung aus Koalitionskreisen. Danach sind die Ausgaben der Krankenkassen für Ärzte, Arzneimittel und Kliniken schon von Januar bis März um knapp 8% gestiegen. Das liege über den Jahresprojektionen des Gesundheitsministeriums. Dieses sei für das Gesamtjahr von einem Ausgabenanstieg von 6,5% ausgegangen. Immer mehr Menschen in Deutschland glauben, dass der Kauf eines Hauses oder einer Wohnung nicht mehr bezahlbar ist. Fast jeder oder jede zweite. Das hat eine Umfrage des Baufinanzierers Interhyp ergeben.
3: Damit gerät der Traum von den eigenen vier Wänden für immer mehr Menschen außer Reichweite. 46% der Befragten gaben an, in meiner Region sind Immobilien kaum bezahlbar. Im vergangenen Jahr hatten dies noch 39% angegeben. Bei Menschen, die bereits konkret den Kauf von Wohneigentum planen, ist der Anteil der von den Kosten überwältigten sogar noch größer. Dem Kreditvermittler zufolge ist das Budget, das Interessenten für den Erwerb einplanen, zuletzt gestiegen. Es erhöhte sich im Schnitt um 35.000 Euro auf 384.000 Euro. Die wirtschaftliche Lage und die Preisentwicklung auf dem Markt machten allerdings viele Menschen bei dem Thema unsicher. Nach 2 Jahren mit sinkenden Preisen sind Wohnimmobilien 2025 laut Daten des Statistischen Bundesamts in Deutschland im Schnitt wieder etwas teurer geworden. Der Umfrage zufolge unterschätzten mittlerweile viele, wie lange es dauert, das benötigte Kauf- oder Baubudget anzusparen. Jeder Dritte benötige dafür mittlerweile 10 Jahre. Michael Harr, SWR Wirtschaftsredaktion.
9: Für die deutsche Börse gibt es heute keine eindeutigen Signale vor dem Handelsstart. Die US-Technologiebörse Nasdaq konnte gestern Verluste wieder gut ausgleichen. Im Iran-Konflikt gibt es allerdings eine weitere Eskalation.
7: Nachdem der Iran einen Hubschrauber über der Straße von Hormuz abgeschossen haben soll, hat das US-Militär nach eigenen Angaben Vergeltungsangriffe gegen das Land geflogen. Die asiatischen Börsen reagierten mit Kursverlusten. Der japanische Nikkei-Index gab zunächst 0,9% nach. In Südkorea rutschte der technologielastige Kospi um 2%. Am Ölmarkt fiel die Reaktion aber relativ gelassen aus. Brent-Öl kostet am Morgen $92 pro Barrel. Wichtigstes Konjunkturdatum sind heute die US-Inflationsdaten. Im Mai könnten die Verbraucherpreise um 4,2% gestiegen sein. Das wäre der stärkste Anstieg seit April 2023 und könnte die jüngst wieder aufgekommenen Zinssorgen verstärken. Detlef Landmesser, ARD Finanzredaktion, Frankfurt.
9: Und soweit die Wirtschaft für diese Stunde. Gleich ist es 8:01.
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0: Mit Bernhard Seiler am Mittwochmorgen. Wie geht's weiter nach dem Aus für FCAS? Das deutsch-französische Kampfjet-Projekt ist gescheitert. Aber es gibt Berichte über ein neues Projekt mehrerer Rüstungskonzerne. Ob das die Lücke füllen kann, die durch das FCAS-Aus entstanden ist, sprechen wir in knapp 10 Minuten.
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0: Es ist heute wechselhaft mit einigen Schauern und örtlich Gewittern. Dazwischen zeigt sich aber auch mal die Sonne. Bis zu 12 Grad bekommen wir zum Beispiel in Todtnau und bis 19 Grad werden es unter anderem in Bad Dürkheim. Aktuell sieht es so aus. In Albstadt regnet's bei 9 Grad, in Lahr ist es bedeckt bei 12 Grad, in Niederstetten bedeckt bei 11 Grad. In Bad Marienberg ist der Himmel bedeckt bei 8 Grad, in Boppard bedeckt 11 Grad. In Alzey bedeckter Himmel und 10 Grad, in Bitburg Wolken und 8 Grad im Moment. Erst ab morgen Nachmittag ist es wieder länger trocken bei uns und die Temperaturen bleiben für die Jahreszeit recht niedrig.
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8: Mit Pascal Fournier, guten Morgen. Die USA und der Iran liefern sich im Persischen Golf erneut einen militärischen Schlagabtausch. Koalition und Sozialpartner beraten in Berlin über Reformvorhaben. Und der Mai 2026 war der zweitwärmste seit Beginn der Aufzeichnungen. Das Wetter sehr wechselhaft bei nur 12 bis 19 Grad. Die USA haben in der Nacht eigenen Angaben zufolge iranische Luftabwehr- und Radarsysteme rund um die Straße von Hormuz angegriffen. Laut Regionalkommando CENTCOM sind die Angriffe inzwischen wieder beendet. Sie seien eine Reaktion auf den Abschuss eines US-Kampfhubschraubers durch den Iran gewesen. Felice Kükrekol.
11: In iranischen Staatsmedien war von Explosionen auf der Insel Keshem in der Straße von Hormuz die Rede. Die islamischen Revolutionsgarden haben bestätigt, dass zwei Wasserreservoirs in Sirik und Bandar-e-Kohistak komplett zerstört worden sind. Jetzt gehe es darum, die Trinkwasserversorgung für die Bevölkerung vor Ort wiederherzustellen. Die iranischen Revolutionsgarden haben eigenen Angaben zufolge US-Stützpunkte in Bahrain, Kuwait und Jordanien angegriffen. Iran beschießt immer wieder US-Militärstützpunkte in den Golfstaaten. Teheran hatte Washington vor Vergeltungsschlägen wegen des Absturzes eines US-Hubschraubers nahe der Straße von Hormuz gewarnt. Die Piloten konnten gerettet werden. Außenminister Araghchi hatte zuvor in Richtung der USA gedroht, sie sollten die Region verlassen, wenn sie sicher sein wollten. Parlamentspräsident Ghalibaf drohte auf Ex, Iran bevorzuge zwar die Sprache der Diplomatie, andere Sprachen beherrsche man aber weitaus besser.
8: In Nordirland hat es am Abend in mehreren Städten gewaltsame Proteste gegen die Einwanderungspolitik der Regierung gegeben. Aufgerufen dazu hatten rechtsextreme Aktivisten nach einem Messerangriff am Montagabend in der Hauptstadt Belfast. Dabei wurde ein Mensch schwer verletzt. Mutmaßlicher Täter soll ein 30-jähriger Mann aus dem Sudan sein. In Belfast versammelten sich hunderte Menschen, einige von ihnen maskiert, und setzten Fahrzeuge in Brand. Außerdem errichteten Teilnehmer Straßenblockaden. Die Spitzen von Union und SPD beraten am Abend mit Vertretern von Gewerkschaften und Arbeitgebern über geplante Reformen. Bei den Gesprächen im Kanzleramt soll es neben dem Bürokratieabbau unter anderem um Änderungen im Steuersystem gehen. Die Vorsitzende des Sozialverbandes VdK, Bentele, warnte im gemeinsamen Morgenmagazin von ARD und ZDF vor undifferenzierten Kürzungen nach der Rasenmähermethode. Stattdessen forderte sie von allen Teilnehmern des Treffens ein klares Bekenntnis zum Sozialstaat.
12: Also erstmal wünsche ich mir heute Abend als Nicht-Anwesende, wir sind ja leider nicht eingeladen worden, dass heute wirklich auch ein klares Ja zum Sozialstaat das große Thema wird. Wir brauchen wirklich mal eine gute Geschichte, ein gutes Narrativ, dass dieser Sozialstaat Teil unserer Lösung ist und nicht vor allem unser großes Problem. Und das geht mir im Moment in allen öffentlichen Diskussionen viel zu viel unter.
8: Deutschland und vier weitere EU-Staaten fordern eine vorübergehende Einschränkung der Stimmrechte für neue Mitglieder der Europäischen Union. In einem gemeinsamen Papier schlagen die fünf Länder, darunter auch Frankreich und Belgien, außerdem vor, stärkere Schutzmechanismen für die Rechtsstaatlichkeit zu schaffen. Hintergrund der Vorschläge ist unter anderem der Abbau demokratischer Standards in Ungarn unter dem früheren Ministerpräsidenten Orbán. Aktuell strebt Montenegro für 2028 einen EU-Beitritt an. Zudem drängen Albanien, die Ukraine und Moldau auf Fortschritte bei ihren jeweiligen Beitrittsverfahren. Der EU-Klimadienst Copernicus meldet einen weiteren Extremwert. Laut der Brüsseler Behörde war der Mai 2026 der weltweit zweitwärmste Mai seit Beginn der Aufzeichnungen. Auffällig waren demnach vor allem die frühen intensiven Hitzewellen in Westeuropa. EU-Korrespondentin Katrin Schmidt.
13: Für Europa hielt der abgelaufene Mai einige neue Rekorde parat. Denn der Monat war laut Copernicus-Forscher geprägt von einem ungewöhnlich schnellen Übergang von deutlich unterdurchschnittlichen Temperaturen zu einer der intensivsten Hitzewellen, die jemals zu einem so frühen Zeitpunkt im Jahr in Westeuropa beobachtet wurde. In Frankreich, im Vereinigten Königreich, in Irland und in Portugal wurden während dieser Hitzewelle zahlreiche Temperaturrekorde für den Mai gebrochen. Laut Klimaforscherin Samantha Burgess zeigt in Europa eine ungewöhnlich frühe und intensive Hitzewelle, wie schnell Klimaextreme zur neuen Normalität werden und, so Burgess, keine Ausnahme mehr sind. Weltweit war dieser Mai der zweitwärmste je gemessene mit einer Durchschnittstemperatur von 15,8 Grad. Nur in 2024 war ein Mai schon mal wärmer. Für Europa war es der drittwärmste Frühling, also von März bis Mai, überhaupt.
8: Der Börsengang des US-Unternehmens SpaceX in dieser Woche wird offenbar das größte Debüt der Börsengeschichte. Für die Aktie gibt es schon jetzt 4-mal mehr Anfragen, als Aktien verfügbar sind. Geplant war, mit dem Börsengang 75 Milliarden Dollar einzunehmen. Geschätzt wird der Umsatz am ersten Tag aber inzwischen auf mehr als 250 Milliarden Dollar. Aktuell macht das Unternehmen massive Verluste und rechnet nach eigenen Angaben auch in den kommenden Jahren nicht mit Gewinnen. Zu SpaceX gehören 4 Unternehmen, das Raketengeschäft, die Starlink-Satelliten, die KI Grok und der Twitter-Nachfolger X. Verbraucher in der Europäischen Union sollen künftig bei vielen Produkten keine gedruckte, sondern eine digitale Bedienungsanleitung bekommen. Vertreter des Europaparlaments und der Mitgliedstaaten einigten sich auf eine entsprechende Anpassung der Regeln. Zu den Waren, die in Zukunft standardmäßig eine digitale Bedienungsanleitung haben sollen, gehören unter anderem Glühbirnen oder Batterien für E-Fahrräder, aber auch spezielle Industrieprodukte wie Schiffsausrüstung oder Aufzüge. Wer eines der betroffenen Produkte gekauft hat, soll aber auch weiterhin das Recht auf eine gedruckte Anleitung haben, muss diese dann aber explizit vom Verkäufer einfordern. Der Kabarettist, Autor und Moderator Dieter Nuhr erhält am Abend in Berlin den Leo-Beck-Preis des Zentralrats der Juden in Deutschland. Damit soll Nuhrs entschiedener Einsatz gegen Antisemitismus in der Medienlandschaft gewürdigt werden, hat der Zentralrat erklärt. Die Laudatio hält der Autor Ahmad Mansour. Zu den bisherigen Preisträgern zählen unter anderem Altbundeskanzlerin Angela Merkel, Springer-Verlagschef Matthias Döpfner oder die Schauspielerin Iris Berben. Das waren die Nachrichten.
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14: Mit Bernhard Seiler. Guten Morgen. Es war ein Patient, der schon lange auf der Intensivstation lag. So beschreibt Luftfahrtexperte Heinrich Groß-Bongard das europäische Kampfjet-Projekt FCAS, das diese Woche offiziell beendet wurde. Ein Projekt, bei dem sich der Dissens unter den teilnehmenden Firmen schon lange abzeichnete. Besonders bei der Frage, welcher Konzern wie viel Verantwortung tragen wird. Kaum ist FCAS Geschichte, gibt es Berichte über ein neues Kampfprojekt mehrerer Rüstungskonzerne. Nähere Informationen soll es morgen auf der Luftfahrtmesse ILA geben. Über die Möglichkeiten eines so alternativen Kampfjet-Projekts habe ich mit dem Luftfahrtexperten Heinrich Groß-Bongard gesprochen. Herr Groß-Bongard, was können wir denn aus dem FCAS aus für künftige Kampfjet-Projekte lernen?
16: Naja, also Kampfjet-Projekte sind natürlich überaus selten. Und wir haben auch in der Vergangenheit immer gesehen, wie schwierig es ist, gerade auch hier in Europa, alles unter einen Hut zu bringen. Alle Anforderungen der verschiedenen Militärs, aber auch die Interessen der unterschiedlichen Firmen. Das ist ein extrem vermintes Gelände und das hat sich auch jetzt wieder gezeigt. Und so schnell wird sich daran auch nichts ändern, zumal es auch immer um sehr viel Geld geht.
14: Sie haben natürlich recht, so Kampfjet-Projekte sind selten und FCAS sollte das bislang größte und teuerste derartige Projekt in Europa sein. Wenn wir jetzt über alternative Projekte sprechen, kann irgendein alternatives Projekt überhaupt die Lücke füllen, die dieses gescheiterte FCAS hinterlässt?
16: Also nach allem, was man jetzt hört, geht es nicht um einen 1-zu-1-Ersatz, sondern es geht um ein komplett anderes Konzept, das er wohl auch sehr viel stärker auf unbemannte Komponenten setzen will als FCAS. Und Verteidigungsminister Pistorius hat ja auch gestern schon durchblicken lassen, dass man auch weitere Käufe von F-35, Lockheed F-35 aus den USA erwägt. Also da könnte es eine Kombination aus beidem geben, was dann diese Lücke nach den speziellen europäischen Bedürfnissen füllt.
14: Unter anderem ist nun die Rede von einer möglichen Kooperation deutscher Rüstungsunternehmen unter Führung von Airbus mit möglicherweise weiteren Ländern dann als Kooperationspartner. Für wie vielversprechend halten Sie denn das als eine mögliche Komponente, jetzt eben weiterzumachen?
16: Nun, Airbus war ja schon auch in den bisherigen FCAS-Bemühungen einer der beiden möglichen Hauptauftragnehmer. Airbus Defence and Space, diese Division, hat ihren Sitz in Deutschland und Airbus hat natürlich von der wirtschaftlichen Power da durchaus genug Statur, um bei einem solchen Projekt eine tragende Rolle zu spielen. Aber man wird natürlich neben, ich sag mal, dem, was wir in Deutschland auch an wirklich attraktiven und leistungsstarken Firmen, technologisch leistungsstarken Firmen in der Luft- und Raumfahrt haben, da auch weitere Player aus dem Ausland gebrauchen, um wirklich alle Technologien zusammenzubringen, alle Fähigkeiten zusammenzubringen, die man braucht.
0: Sie haben schon gesprochen von der Rüstungsbranche als einem verminten Gelände. Jetzt unter dem Eindruck des FCAS aus, welche Minenfelder sollte man denn jetzt bei einem neuen Projekt, so man eines aufsetzt, tunlichst vermeiden?
16: Nun, man darf nie vergessen, also es geht erstens immer um sehr viel Geld, denn ein solches Projekt hat, wenn man sich die Lebensdauer anguckt, da redet man sehr schnell über sehr deutlich dreistellige Milliardenbeträge. Ein Problem war immer das Thema Export und es ist natürlich immer dann die Frage, wer bekommt wie viel von dem Gesamtkuchen ab?
0: Einschätzungen vom Luftfahrtexperten Heinrich Groß-Bongardt.
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0: Noch nie hat es in Deutschland so viele Rentnerinnen und Rentner gegeben wie jetzt. Klar, man gönnt ihnen den wohlverdienten Ruhestand. Für das Rentensystem und damit für die Politik ist das aber ein Problem. 300 Milliarden Euro. So viel Geld ging im vergangenen Jahr insgesamt an die Ruheständler. Wo bleiben da die jungen Leute? Die Spitzen von Union und SPD wollen am Abend mit Vertretern von Gewerkschaften und Arbeitgebern über eine geplante Reform des Rentensystems beraten. Aus Berlin berichtet Sarah Beham.
17: Der Kurs des Kanzlers: Zuversicht ausstrahlen für die junge Generation.
18: Unsere Kinder sollen eines Tages sagen, ja, die haben es damals verstanden, die haben es richtig gemacht und die haben auch die richtigen Entscheidungen getroffen.
17: Doch der bisherige Kurs kommt auch in den eigenen jungen Reihen noch nicht an. Konrad Körner ist 34 Jahre alt, CSU-Abgeordneter und spricht die Rekordschulden an.
19: Über Schulden belasten wir die nächste Generation einseitig und wir nutzen diese Schulden auch nicht nur für Investitionen, also für Anschaffungen, von denen auch die nächste Generation was hat, sondern wir nutzen sie auch zum Stopfen von Löchern, zum Beispiel in Sozialversicherungen. Und deswegen ist die Generationengerechtigkeit momentan in sehr schwerem Fahrwasser.
17: Pflege, Gesundheit, Rente. Der Knackpunkt ist immer derselbe. Der demografische Wandel. Immer weniger Junge müssen für immer mehr Ältere aufkommen. Diese Schieflage war absehbar, schon lange. Deswegen kritisiert der Chef des Deutschen Instituts für Wirtschaftsforschung, Marcel Fratscher, die Politik scharf.
20: Es geht nicht nur um diese Bundesregierung. Alle Bundesregierungen seit den 1990er Jahren, mit manchen Ausnahmen, einige stärker als andere, haben eine Politik zulasten der jungen Generation betrieben.
17: Bereits vor Jahren habe man den sogenannten Nachhaltigkeitsfaktor eingeführt. Also das Versprechen, dass die Älteren bei der demografischen Wende, die jetzt mit den Babyboomern ansteht, Abstriche machen.
20: Und diese Bundesregierung hat das im Dezember letzten Jahres ausgehebelt und gesagt, nein, wir ignorieren dieses Versprechen an die junge Generation und erhöhen die Renten in der Zukunft effektiv stärker als die Löhne. Das ist, was die Garantie des Rentenniveaus letztlich beinhaltet.
17: Beschlossen wurde unter anderem, das Rentenniveau bis 2031 stabil zu halten. Doch auch die Jungen sollten nicht leer ausgehen. Deshalb haben sich Union und SPD die Frühstartrente ausgedacht. Der Staat gibt 10 Euro monatlich pro Kind für ein Aktiendepot, also eine staatlich geförderte private Altersvorsorge. Viele junge Menschen sind aktuell aber verunsichert.
21: Ich werde mir wahrscheinlich kaum noch ein Haus leisten können, wenn ich älter bin. Meine Eltern konnten das.
22: Und nebenbei einem dann noch gesagt wird, dass man selber für die Rente vorsorgen soll. Und da fühle ich mich von der Politik oft nicht priorisiert, sagen wir es so. Und es wird immer viel erwartet, aber es wird oft nicht irgendwie auch versucht, das jüngeren Menschen einfacher zu machen.
17: Beispiel: die angekündigte BAföG-Erhöhung für Studierende wackelt gewaltig. Dazu droht, dass das Elterngeld gekürzt wird. Für viele eine Schieflage, zulasten der Jungen und Familien. Doch die haben keine Lobby. Die größte Wählerschaft stellen über 60-Jährige dar. Generationenforscher Jörg Tremmel spricht ein Dilemma an.
23: Wir haben einerseits sozusagen Wählerwünsche, die sich halt auch sehr stark an der eigenen Generationenzugehörigkeit orientieren. Und wir haben dann eigentlich dagegen die Notwendigkeit des Handelns, wie sie eigentlich von Experten, aber auch von Jüngeren immer wieder dagegen gehalten wird.
17: Bleibt der Maßstab, den der Kanzler selbst gesetzt hat, dass die Enkel einmal sagen, man habe es richtig gemacht. Wie die Reformen ausgehen, ist unklar.
0: Heute Abend also der Reformgipfel im Kanzleramt. Es geht um nichts weniger als den gesellschaftlichen Zusammenhalt. Was von dem Treffen mit Arbeitgebervertretern und Gewerkschaften zu erwarten ist, das bespreche ich in einer halben Stunde mit dem Präsidenten des Leibniz-Zentrums für europäische Wirtschaftsforschung in Mannheim, Achim Wambach.
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0: Die Corona-Pandemie beschäftigt noch immer die Gerichte und könnte die Steuerzahler weitere Milliarden Euro kosten. In Bonn beginnt heute ein weiterer Prozess, in dem es um Schutzmasken geht. Mehrere Lieferanten wollen vom Gesundheitsministerium hunderte Millionen Euro für bisher nicht gelieferte Corona-Masken erstreiten. Nicht der einzige Prozess, den der Bund führt. Jochen Hilgers berichtet.
1: 6 Jahre später erinnert der Prozess an die Hochphase der Corona-Pandemie und der verzweifelten weltweiten Suche nach Lieferanten, die in der Lage sind, riesige Mengen an Masken zu besorgen. Die Klägerin einer Firma aus Hamburg soll nach eigenen Angaben vom damaligen Bundesgesundheitsminister Jens Spahn persönlich beauftragt worden sein. Stefan Schulz, Sprecher des Bonner Landgerichts, erklärt den Hintergrund.
4: Dieser Kaufvertrag soll im Zuge der Corona-Pandemie geschlossen worden sein und die Lieferung von 344 Millionen medizinischen Schutzmasken und 40.000 medizinischen Handschuhen zum Gegenstand gehabt haben. Die Vertragsschluss, der soll unmittelbar zwischen den Parteien ausgehandelt worden sein und es soll sich gerade nicht um ein sogenanntes Open-House-Verfahren gehandelt haben.
1: Am Ende stand jedenfalls eine Rechnung von 287 Millionen Euro, die sich durch Verzugszinsen mittlerweile auf mehr als 430 Millionen Euro erhöht hat. Das Bundesgesundheitsministerium bestreitet, dass es überhaupt zu einem Vertragsabschluss gekommen ist, sagt das Landgericht Bonn. Der bekannte Frankfurter Anwalt Dennis Geisler vertritt die Hamburger Firma. Deren Chef habe im März 2020 urplötzlich einen Anruf erhalten.
5: Am Morgen des 8. März meldete sich dann plötzlich der Bundesminister auf dem Mobiltelefon des Geschäftsführers der Klägerin mit den Worten, hier ist Jens Spahn, ich benötige bitte Ihre Hilfe. Daraufhin hat die Klägerin eine Liste mit einem Angebot übermittelt und daraufhin teilte der Bundesminister mit, dass er das jetzt gerne verbindlich machen würde und nur den praktischen Rest sollten seine Leute übernehmen.
1: Später soll davon plötzlich keine Rede mehr gewesen sein, sagt Anwalt Geisler.

0: anberaumt werden. Und in diesem Verkündungstermin, der in einigen Wochen sein wird, kann dann entweder ein Urteil verkündet werden oder beispielsweise ein Beweisbeschluss oder ein Hinweisbeschluss.
1: Für das Hamburger Unternehmen geht es auch um seinen Ruf, sagt Anwalt Geißler.
2: In diesem Rechtsstreit wurde jetzt behauptet, man habe Tage später festgestellt, dass die Klägerin unseriös gewesen sei. Aus unserer Sicht spricht klar dagegen, dass man ja 2 bis 3 Wochen später einen zweiten Kaufvertrag mit ihr abschloss.
1: 6 Jahre nach der Hochphase der Pandemie sind vor allem die Maskendeals noch brandaktuell, allerdings nur noch vor Gericht. Neben der Hamburger Firma klagen deutschlandweit noch fast 100 weitere gegen den Bund.
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4: Heute ist es sehr wechselhaft mit einigen Schauern und örtlich Gewittern. Dazwischen zeigt sich aber auch mal die Sonne. Bis 12 Grad bekommen wir in Todtnau und bis 19 Grad in Bad Dürkheim. Erst ab morgen Nachmittag ist es wieder länger trocken. Und es bleibt für die Jahreszeit recht kühl.
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4: Die USA haben in der Nacht eigenen Angaben zufolge iranische Luftabwehr- und Radarsysteme rund um die Straße von Hormus angegriffen. Laut Regionalkommando CENTCOM sind die Angriffe inzwischen wieder beendet. Der Iran attackierte nach eigenen Angaben US-Stützpunkte in Bahrain, Kuwait und Jordanien. Die Spitzen von Union und SPD beraten am Abend mit Vertretern von Gewerkschaften und Arbeitgebern über geplante Reformen. Die Vorsitzende des Sozialverbandes VdK, Bentele, warnte im Vorfeld vor Kürzungen nach der Rasenmähermethode und forderte von allen Teilnehmern des Treffens ein klares Bekenntnis zum Sozialstaat. Der EU-Klimadienst Copernicus meldet einen weiteren Extremwert. Laut der Brüsseler Behörde war der Mai 2026 der weltweit zweitwärmste Mai seit Beginn der Aufzeichnungen. Auffällig waren demnach vor allem die frühen intensiven Hitzewellen in Westeuropa. Verbraucher in der EU sollen künftig bei vielen Produkten keine gedruckte, sondern eine digitale Bedienungsanleitung bekommen. Vertreter des Europaparlaments und der Mitgliedsländer einigten sich auf eine entsprechende Anpassung der Regeln. Verbraucher sollen aber auch eine gedruckte Anleitung einfordern können.
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4: Spätestens heute sollen alle in und um Reutlingen wieder Strom haben. Das war zumindest die Aussage des Netzbetreibers von gestern Nachmittag. Mehr als 2 Tage ist der große Stromausfall inzwischen her. Und die Ermittler gehen von Brandstiftung aus. Es sei Brandbeschleuniger verwendet worden, so LKA und Generalstaatsanwaltschaft. Privathaushalte haben spätestens seit gestern wieder Strom. Für die Gewerbegebiete galt das noch nicht. Florian Dürr aus dem SWR-Studio Tübingen beobachtet die Lage für uns. Und ich habe ihn gefragt, was denn heute früh der Stand ist in Sachen Wiederherstellung der Stromversorgung.
5: Nach wie vor der Stand von gestern Abend, also die 50 Firmen, die nach wie vor ohne Strom sind, müssen wahrscheinlich noch bis heute Abend warten. So war die Aussage der Reutlinger Stadtwerke. Da ist noch Geduld gefragt.
4: In Reutlingen sind ja auch Großkonzerne ansässig, zum Beispiel Bosch und Mercedes. Wie geht's denn denen im Moment?
5: Ja, die sind teils auch weiterhin vom Stromnetz abgeschnitten. Das Mercedes-Logistikzentrum in Reutlingen zum Beispiel und das Bosch-Werk in der Gemeinde Kusterding, ganz in der Nähe von diesem betroffenen Umspannwerk, die haben weiterhin keinen Strom. Immerhin im Reutlinger Bosch-Halbleiterwerk, da sieht es besser aus. Da war der Strom schon am Montag wieder zurück und die Maschinen konnten wieder kontrolliert hochgefahren werden.
4: Einige Gewerbekunden haben schon länger wieder Strom, aber gerade für den Einzelhandel ist das Chaos ja damit noch nicht vorbei, oder?
5: Genau, da hat man gestern wirklich die Auswirkungen gesehen. Also wir waren vor Ort in einem Edeka in der Gemeinde Wannweil in der Nähe von Reutlingen und da schmerzt es schon beim Zuschauen, wenn da alle Produkte im Mülleimer landen, weil die ganzen Kühlprodukte, die verderblich sind, können einfach nicht weiter verwendet werden, weil die Kühlkette so lange unterbrochen war. Also das muss man sich vorstellen, da standen unzählige Mülltonnen in den Gängen, von Tiefkühlpizza bis Joghurt und Wurst, alles musste weggeschmissen werden. Die Inhaberin hat den Schaden auf ungefähr 150.000 Euro geschätzt, den der Stromausfall angerichtet hat. Also da kann man ganz gut sehen, was das für Folgen hat. Ich habe mich auch sonst im Gewerbegebiet mal umgehört. Ein Geschäftsführer hat mir erzählt, alle Büroangestellten wurden wieder nach Hause geschickt, weil natürlich alle Computer nicht funktionieren. Auch die Produktion in seiner Schlosserei sei lahmgelegt. Und auch eine Tankstelle war gestern weiterhin außer Betrieb. Immer wieder sind da Autos vorgefahren, wollten tanken und wurden weggeschickt. Auch im Kiosk war es dunkel, nicht mal die Kasse hat funktioniert.

0: Auch die Polizei hatte ja in den letzten Tagen viel zu tun, um zum Beispiel Plünderungen zu verhindern. Wie haben die Einsatzkräfte denn diese Zusatzbelastung bewältigt?
1: Ja, da war eine ganze Hundertschaft vom Polizeipräsidium Reutlingen nachts unterwegs, also mit Streifenpolizisten, aber auch zu Fuß waren sie da verstärkt unterwegs, einfach um vor Plünderungen eben zu schützen. Und auch die Feuerwehr zum Beispiel war seit der Nacht auf Montag immer wieder im Einsatz, ist durch die betroffenen Gebiete gefahren, hat die Bevölkerung mit Lautsprecherdurchsagen über den aktuellen Stand der Lage informiert. Und auch das THW war im Einsatz, hat die kritische Infrastruktur gesichert, zum Beispiel über sogenannte Netzersatzanlagen, ein Reutlinger Klärwerk. Ja, da war die Gefahr, dass das lahmgelegt wird, aber das hat das THW Gott sei Dank geschafft zu verhindern. Also da waren viele ehrenamtliche Einsatzkräfte auch im Einsatz.
0: In Reutlingen sind 2 Tage nach dem Stromausfall etwa 50 Unternehmen noch ohne Strom. Informationen waren das von unserem Reporter Florian Dürr.
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0: Es ist gleich 8.25 Uhr.
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0: Mit Achim Scheu.
7: Schönen guten Morgen. Es geht dann endlich los morgen mit der Fußball-Weltmeisterschaft der Männer im Aztekenstadion in Mexiko-Stadt mit der Partie des WM-Mitgastgebers Mexiko gegen Südafrika. DFB-Sportdirektor Rudi Völler freut sich, beim Spiel live mit dabei sein zu können.
8: Da wird ja oft gefragt, war in Rom Weltmeister geworden, viele tolle Stadien erlebt, für mich mit Abstand das schönste Stadion weltweit und ist das Aztekenstadion und genieße es wirklich jetzt übermorgen dann im Stadion zu sein.
7: Und das DFB-Team bereitet sich auf sein erstes Spiel am Sonntag gegen Curaçao vor. Sportlich hat Rudi Völler klare Ziele.
8: Gruppenphase müssen wir überstehen. Da gibt es ja keine Diskussion. Das müssen wir und wollen wir schaffen. Und am liebsten natürlich auch Gruppenmeister. Das ist unser Ziel. Also schon ab dann ist es halt auch K.O.-System, dass da keinen Ausrutscher mehr erlaubt.
7: Ja, und sollte es mit den gesteckten Zielen nicht klappen, das Teamhotel in Winston-Salem wird als Ausrede definitiv nicht herhalten können, so der Sportdirektor.
8: Das ist jetzt kein Luxusressort, aber es ist total angenehm. Wir sind unter uns. Wir haben für die Spieler einiges gemacht, dass sie sicherlich auch dann zwischen den Trainingszeiten sich beschäftigen können. Es wird niemals eine Entschuldigung sein, dass vielleicht das Trainingsgelände oder jetzt das Trainingszentrum unser Trainingslager jetzt nicht gut genug war.
7: Die WM in diesem Sommer ist auch wieder die Bühne für diverse Superstars, zu denen zweifelsohne auch CR7 Cristiano Ronaldo gehört, der für viele beste Fußballer, aber sicherlich schillerndste Fußballer der Welt seiner Zeit ist, für sein Land Portugal weiterhin maßgebend. Peter Schulz hat ein paar Einzelheiten.
9: Was ihm im Gegensatz zu seinem Dauerrivalen Lionel Messi noch fehlt, ist der WM-Titel. Seinen Platz in Portugals starkem Team hat CR7 allerdings auch mit 41 sicher und das durch Topleistungen. In der saudischen Liga traf er in 30 Spielen 28 Mal, in der WM-Qualifikation 5 Mal in 5 Spielen. Vor einem Jahr führte er Portugal zum Nations League-Sieg, erzielte den Siegtreffer im Halbfinale gegen Deutschland und traf auch beim Finalsieg gegen Spanien. Sein Trainer Roberto Martinez ist bekennender CR7-Fan und traut seinem Kapitän auch noch die 7. WM-Teilnahme zu. 2030, im Alter von dann 45 Jahren.
7: Die Fußballnationalmannschaft der Frauen hat gestern ihr letztes Spiel in der WM-Qualifikation in Slowenien mit 2:0 gewonnen. Qualifiziert waren sie schon vorher und durch die Quali für die WM im kommenden Jahr ist die Mannschaft von Christian Wück locker durchgegangen. Ina Kast berichtet.
10: Geburtstagskind Christian Wück hatte sich zu 8 Wechseln in der Startelf entschieden. Er wollte vor allem sehen, was die Spielerinnen aus der zweiten Reihe zu bieten haben.
11: Ja, es ging heute darum, wirklich zu sehen, wie die ein oder andere, die noch nicht so viele Spielminuten bekommen hat, sich auf internationalem Niveau eben bewegt. Und da haben wir schon bei der einen oder anderen gesehen, dass sie nervös war.
10: Vor allem in der ersten Halbzeit sah der Bundestrainer viele Fehlpässe und Abstimmungsprobleme bei seinen Spielerinnen. Am Ende aber verabschiedet sich Deutschland mit einem 2:0-Sieg in die Sommerpause und hat die ganze WM-Qualifikation ohne Niederlage beendet.
11: Ja, im Großen und Ganzen sind wir sehr zufrieden. Wir haben mit 16 Punkten von 18 eine fast perfekte Qualifikationsrunde gespielt und von daher gibt es wenig zu meckern.
10: In den kommenden Wochen wird sich Wück nun intensiv damit beschäftigen, welches WM-Quartier er mit seinen Spielerinnen in einem Jahr in Brasilien beziehen will. Und die Weltmeisterschaft der Männer wird er garantiert auch verfolgen.
7: Die Rückkehr von José Mourinho als Trainer zu Real Madrid ist perfekt. Wie Mourinhos bisheriger Verein Benfica Lissabon bekannt gab, zahlt der spanische Fußballrekordmeister 15 Millionen Euro Ablöse für Mourinho. Eine Bestätigung von Real Madrid gibt es aber noch nicht. Beim Rasentennisturnier in Stuttgart ist French Open-Sieger Alexander Zverev ja gar nicht am Start. So liegt der Fokus für Wimbledon auf anderen Deutschen bei dieser Veranstaltung in Stuttgart. Jan-Lennart Struff und Jannik Hanfmann sind weiter, stehen beide im Achtelfinale. Alle anderen Deutschen sind ausgeschieden. Mehr zum Turnier in Stuttgart gibt's im Netz swr.de Sport. Und Alba Berlin hat im 5. Spiel die Nerven bewahrt, steht im Finale um die deutsche Basketballmeisterschaft dank eines 97:66 im entscheidenden Halbfinalspiel gegen Bamberg. Gegner im Finale ist nun Titelverteidiger Bayern München. Das war's vom Sport in SWR aktuell. Die Zeit ganz genau 8:29 Uhr.
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12: Mit Bernhard Seiler am Mittwochmorgen. Politik, Arbeitgeber und Gewerkschaften an einem Tisch. Kann da was rauskommen? Die Bundesregierung versucht es beim Treffen heute Abend im Kanzleramt. Es wird auf jeden Fall eine Herausforderung. Wer sich wie bewegen müsste, damit was rauskommt? Ich frage nach beim Zentrum für europäische Wirtschaftsforschung in Mannheim.
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12: Es ist heute wieder sehr wechselhaft mit einigen Schauern und örtlich Gewittern. Dazwischen zeigt sich aber auch mal die Sonne. Bis 12 Grad bekommen wir in Todtnau und bis 19 Grad in Bad Dürkheim. Erst ab morgen Nachmittag wird es wieder länger trocken und es bleibt für die Jahreszeit recht kühl.
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12: Um 8.30 Uhr.
13: Mit Pascal Fournier. Die USA haben erneut Ziele im Iran angegriffen. Das teilte das zuständige US-Regionalkommando CENTCOM mit. Es handele sich um Angriffe zur Selbstverteidigung wegen des Abschusses eines amerikanischen Kampfhubschraubers durch den Iran in der Nacht zu gestern. Es seien Luftabwehrsysteme und Radaranlagen unter anderem entlang der Straße von Hormuz angegriffen worden. Der Iran attackierte seinerseits nach eigenen Angaben US-Stützpunkte in Bahrain, in Kuwait und Jordanien. Sollten die US-Angriffe auf den Iran anhalten, werde es eine noch schärfere Antwort geben, hieß es in einer Erklärung der iranischen Revolutionsgarde. Der EU-Klimadienst Copernicus meldet einen weiteren Extremwert. Laut der Brüsseler Behörde war der Mai 2026 der weltweit zweitwärmste Mai seit Beginn der Aufzeichnungen. Auffällig waren demnach vor allem die frühen intensiven Hitzewellen in Westeuropa. Aus Brüssel, Katrin Schmidt.
14: Für Europa hielt der abgelaufene Mai einige neue Rekorde parat. Denn der Monat war laut Copernicus-Forscher geprägt von einem ungewöhnlich schnellen Übergang von deutlich unterdurchschnittlichen Temperaturen zu einer der intensivsten Hitzewellen, die jemals zu einem so frühen Zeitpunkt im Jahr in Westeuropa beobachtet wurde. In Frankreich, im Vereinigten Königreich, in Irland und in Portugal wurden während dieser Hitzewelle zahlreiche Temperaturrekorde für den Mai gebrochen. Laut Klimaforscherin Samantha Burgess zeigt in Europa eine ungewöhnlich frühe und intensive Hitzewelle, wie schnell Klimaextreme zur neuen Normalität werden und, so Burgess, keine Ausnahme mehr sind. Weltweit war dieser Mai der zweitwärmste je gemessene mit einer Durchschnittstemperatur von 15,8 Grad. Nur in 2024 war ein Mai schon mal wärmer. Für Europa war es der drittwärmste Frühling, also von März bis Mai, überhaupt.
13: Die USA haben die Europäische Union aufgefordert, wegen der Ebola-Erkrankungen die Einreisemöglichkeit für Menschen aus Zentralafrika einzuschränken. Damit soll eine Ausbreitung des Virus während der morgen beginnenden Fußball-Weltmeisterschaft verhindert werden. Außenminister Rubio habe deshalb mit Kommissionspräsidentin von der Leyen telefoniert, schreibt die Nachrichtenagentur Reuters. In den USA selbst gilt ein Einreiseverbot für Ausländer, die in den vergangenen 3 Wochen in Zentralafrika waren. Aus der Region kommende US-Bürger werden streng kontrolliert. Die Spitzen von Union und SPD beraten am Abend mit Vertretern von Gewerkschaften und Arbeitgebern über geplante Reformen. Bei den Gesprächen im Kanzleramt soll es neben dem Bürokratieabbau unter anderem um Änderungen im Steuersystem gehen. Die Vorsitzende des Sozialverbandes VdK Bentele warnte im gemeinsamen Morgenmagazin von ARD und ZDF vor undifferenzierten Kürzungen nach der Rasenmähermethode. Stattdessen forderte sie von allen Teilnehmern des Treffens ein klares Bekenntnis zum Sozialstaat.
15: Also erstmal wünsche ich mir heute Abend als Nicht-Anwesende, wir sind ja leider nicht eingeladen worden, dass heute wirklich auch ein klares Ja zum Sozialstaat das große Thema wird. Wir brauchen wirklich mal eine gute Geschichte, ein gutes Narrativ, dass dieser Sozialstaat Teil unserer Lösung ist und nicht vor allem unser großes Problem. Und das geht mir im Moment in allen öffentlichen Diskussionen viel zu viel unter.
13: Die Mainzer Johannes Gutenberg-Universität erwartet zum heutigen Tag der offenen Uni etwa 10.000 Interessierte. Diese können sich über alles rund ums Studium informieren. SWR-Reporterin Sarina Fischer.
16: Es gibt jede Menge Veranstaltungen, Vorträge und mehr als 70 Infostände verteilt auf dem Mainzer Unicampus. Dort können Schülerinnen und Schüler Fragen stellen zu Studiengängen und zum Studileben. Die einzelnen Fachbereiche geben Einblicke, zum Beispiel die Archäologie mit einem Grabungszelt oder die Chemie mit Show-Experimenten. Außerdem gibt es Mitmachaktionen, zum Beispiel einen Afro-Dance-Workshop oder Stationen zu musizieren. Beim Bühnenprogramm treten Social-Media-Stars auf, wie Mr. Wissen2Go Mirko Drotschmann und der Netzlehrer Bob Blume.
13: Das waren die Nachrichten.
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0: Mit Bernhard Seiler. Guten Morgen. Reformen, Reformen, Reformen. Ganz viele davon plant die Bundesregierung in diesem Jahr. Die schwächelnde Wirtschaft will sie damit wieder in Schwung bringen und Deutschland insgesamt zukunftsfähig machen. Vor der parlamentarischen Sommerpause, die Mitte Juli beginnt, soll das große Reformpaket stehen. Damit da was für alle Akzeptables rauskommt, will die Regierung Arbeitgeber und Gewerkschaften mit ins Boot holen. Heute Abend lädt Bundeskanzler Merz beide Seiten zum Reformgipfel ins Kanzleramt. Achim Bambach ist Ökonom und Präsident des Leibniz-Zentrums für europäische Wirtschaftsforschung in Mannheim. In den vergangenen Wochen wurde mal wieder deutlich, wenn es um Reformen geht, will jede Seite besonders berücksichtigt werden. Wie sinnvoll ist es in der aktuellen Lage, Arbeitgeberverbände und Gewerkschaften an einen Tisch zu holen?
18: Naja, dass die Parteien miteinander reden, ist sicherlich sinnvoll. Also die gesellschaftlichen Gruppen miteinander reden. Man hat auch das Gefühl, dass die sich im Moment alle in ihre Positionen einbunkern und sagen, das geht mit uns nicht. Und es geht ja bei den Reformen darum, Kompromisse zu schmieden, Brücken zu schlagen. Also insofern, dass solche Gespräche stattfinden, sind notwendig. Ob jetzt so ein Gipfel da den entscheidenden Schritt macht, das wage ich doch zu bezweifeln.
0: Haben die sich im Moment überhaupt was zu sagen, die beiden Seiten?
18: Ja, also es geht darum, diese Kompromisse auszuloten. Und es sind ja Probleme, die anstehen, die schon gravierend sind. Arbeitsmarktflexibilisierung, da gibt es natürlich wirklich widerstrebende Meinungen. Und die Frage ist, wo kann man da die Brücke finden? Rente ist das große Thema, das die Regierung anpacken muss. Die Rentenreformkommission, die tagt ja auch, die rechnet die ganzen Vorschläge durch. Und auch da geht es darum, wie können wir sozusagen die Rente nachhaltig finanzieren, aber so, dass es alle mittragen können. Also insofern, ja, jeder hat seine Position, die sind auch schon alle geäußert. Also es ist jetzt nicht so, dass da neue Erkenntnisse sind, aber jetzt rauszuloten, wo ist die Kompromissfähigkeit, da sind solche Gespräche, können dann solche Gespräche hilfreich sein.
0: Also sich mal ein bisschen aus der Deckung zu wagen, vielleicht auch. Unionsfraktionschef Spahn hat ja schon gesagt, er fordert weniger rote Linien, mehr Bereitschaft, Verantwortung zu übernehmen. Wo könnten denn aus Ihrer Sicht so konkrete Punkte sein, wo sich die eine oder die andere Seite oder auch beide dringend mal bewegen müssten?
18: Also ich sehe, das eine ist das Thema Besteuerung. Wir besteuern die Teilzeitarbeit. Also die Steuern sind so, dass es sich eher lohnt, in Teilzeit zu arbeiten als Vollzeitarbeit. Das heißt, da müssen die Steuern auch runter für die Mehrarbeit. Da muss aber eine Gegenfinanzierung her. Und da müssen auch die Arbeitgeber mehr Flexibilität zeigen. Wo kommen denn dann die Einnahmen her, wenn wir Steuern senken wollen? Rente ist eines der wichtigen Themen. Die Gewerkschaften pochen noch auf die Rente mit 63. Ich denke, das wird sich nur schwer halten lassen, weil das ist wirklich ein Instrument, um in die Frührente zu gehen. Das sind Menschen, die wirklich noch gut länger arbeiten können. Also wir brauchen eigentlich eher eine längere Arbeitszeit als eine kürzere Arbeitszeit. Also das sind die großen Baustellen. Ich sehe auch Flexibilisierung der Arbeitszeit. Da haben wir doch sehr viele Regeln aufgezogen, wo mehr Flexibilität den Unternehmen helfen könnten, Investitionen in Deutschland zu treffen. Vielleicht ein Punkt. Wir sind wirklich in einer schweren wirtschaftlichen Lage. Das haben wir noch nicht gehabt. Mehrere Jahre hintereinander ohne Wirtschaftswachstum, diese Transformation. Wir brauchen die Flexibilität im Arbeitsmarkt und da, denke ich, muss sich dann auch die Gewerkschaft bewegen.
0: Also beim Thema Rente, da wird die Gewerkschaft kompromissbereit sein müssen. Das Thema flexible Arbeitszeit haben Sie auch angesprochen. Das ist ja gerade auch für Kanzler Friedrich Merz ein großes Thema. Zum Beispiel die maximale tägliche Arbeitszeit flexibler zu gestalten, weg vom 8-Stunden-Tag hin zum Beispiel zu einer Wochenarbeitszeit. Wäre das so ein Punkt, wo sich die Gewerkschaften offener zeigen müssten?
18: Ja, ich denke auch, dass da Kompromisse möglich sein werden. Das ist jetzt nicht ein Angriff auf den Sozialstaat, dass man sagt, man muss und kann am Tag auch etwas länger arbeiten. Und es gibt dann auch Sachen, die man den Gewerkschaften anbieten kann. Jetzt kommt ja der Vorschlag aus den Gewerkschaften, eine verpflichtende Betriebsrente zu machen. Also, dass man das Rentensystem auch auf die anderen Beine stellt. Also nicht nur die gesetzliche Rente, sondern auch die Betriebsrente, der mehr Gewicht gibt. Auch da sind Kompromisslinien möglich. Also insofern in einem Gesamtpaket, ich glaube, das ist die Kunst, das Gesamtpaket zu schnüren, dass jeder hinterher sagen kann, hier habe ich meine Interessen durchgesetzt, da haben wir etwas nachgegeben, dass das sozusagen für alle von, jeder kommt dann raus und sagt, das ist ein gutes Paket.
0: Einschätzungen von Achim Wambach, er ist Ökonom und Präsident des Leibniz-Zentrums für europäische Wirtschaftsforschung in Mannheim. Dass das mit dem gemeinsamen Reden und Kompromisse schaffen ganz schön schwer sein kann, konnte man in den letzten Tagen auch an anderer Stelle sehen. Ein paar Tage konnten junge Menschen in die Rolle von Spitzenpolitikern schlüpfen. Im Bundestag haben sie in fiktiven Szenarien diskutiert, teilweise emotional und grenzüberschreitend. Theo Steinbach berichtet.
19: Starke Statements.
20: Frau Abgeordnete, würden Sie eine Zwischenfrage?
19: Danke, nein. Mehrheiten finden.
21: Und deshalb stimmen wir diesem Antrag zu. Vielen Dank.
19: Hitzige Debatten.
21: Sie sind nicht die Partei der Bewahrung, Sie sind die Partei der Lebensferne.
19: Im Bundestag Standard. Doch anstatt der bekannten Abgeordneten haben hier dieses Mal 17- bis 20-Jährige aus ganz Deutschland debattiert. Bei Jugend und Parlament sind mehr als 270 junge Menschen in die Rolle von Politikern geschlüpft. In einem Planspiel haben sie 4 Tage lang Fraktionen gebildet, in Ausschüssen beraten und Gesetze beschlossen.
22: Also ich glaube, ich bin täglich fast 25.000 Schritte gegangen, weil der Bundestag einfach so groß ist. Man sieht das immer im Fernsehen und das jetzt so groß zu sehen, ist wirklich einfach unfassbar.
23: Was ich am meisten mitgenommen habe, ist die parlamentarische Zusammenarbeit zwischen den Fraktionen, dass es auf jeden Fall darauf ankommt, dass man zusammen Kompromisse findet, die am Ende auch wirklich für alle Menschen gut sind.
19: Die jungen Erwachsenen wurden zufällig in 3 fiktive Parteien aufgeteilt. Biografie und politische Gesinnung wurden ihnen zugelost. Viele der Teilnehmenden sind selbst schon politisch in Jugendorganisationen aktiv. Sie wurden von Bundestagsabgeordneten aller Fraktionen eingeladen. In ihren fiktiven Rollen zu bleiben, ist ihnen deshalb oft schwer gefallen. Aus hitzigen Debatten wurden reale Vorwürfe. Die jungen Vertreter der AfD fühlten sich dabei ausgeschlossen, so wie Elias Monzer.
24: Egal was wir tun, sei es irgendein Redebeitrag, irgendeine Frage, man wird nur ausgelacht, beleidigt, weiteres. Also es hat einfach keinen Sinn mehr.
19: Und auch von der anderen Seite gab es heftige Beschuldigungen, wie von Moritz Halbeisen.
25: Nachdem immer mehr Vorfälle vorgefallen sind und immer mehr rechtsextreme Beleidigungen und so weiter ans Licht gekommen sind, war auch immer weniger Motivation da, natürlich mit der AfD da zu kooperieren.
19: Ein Teilnehmer, der Mitglied in der AfD-Jugendorganisation ist, wurde am Dienstag von dem Planspiel ausgeschlossen, bestätigte ein Sprecher des Parlaments. Er habe das White-Power-Zeichen gezeigt, ein Symbol, das der rechtsextremen Szene zugeordnet wird. Bundestagspräsidentin Julia Klöckner wurde von Teilnehmenden darauf angesprochen.
26: Leute, man muss doch nicht einknicken, dass einige von überschaubarer Intelligenz manchmal gesegnet sind, wenn sie Zeichen sind.
19: Den jungen Erwachsenen hat das aber nicht ausgereicht. Teilnehmerin Sarah Amina Ercik hat nach dem Projekt AfD-Chefin Alice Weidel konfrontiert.
1: Und ich würde gerne Sie, Alice Weidel, fragen, wie Sie dazu stehen und warum solche Dinge hierher gebracht werden, obwohl eigentlich ein Planspiel geplant war.
3: Ich möchte Sie darauf hinweisen, dass ohne Beweise so etwas in den Raum zu werfen, lassen Sie mich ausreden, ja. Ich habe Sie auch ausreden lassen.
1: Selbstverständlich.
3: Ohne Beweise und ohne Nachweise so etwas hier in den Raum zu stellen, strafrechtlich relevant ist.
19: Die Teilnehmenden haben also das erlebt, was für Berufspolitiker mittlerweile Alltag ist. Emotionen und gegenseitige Vorwürfe. Die Frage, ob das Projekt Jugend und Parlament nächstes Jahr noch einmal genauso stattfinden kann, bleibt offen.
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0: Wenn man die Berichterstattung zu Stuttgart 21 verfolgt, kann man den Eindruck bekommen, kaum ist ein Problem irgendwie bewältigt, taucht schon das nächste auf. Und die Eröffnung schiebt sich weiter und weiter nach hinten. Inzwischen sind wir da im Jahr 2031 bei Stuttgart 21. Schuld sind mal bauliche Mängel, wie sie wohl bei jedem deutschen Großprojekt vorkommen. Dann sind es mal Irrungen und Wirrungen um einen digitalen Knoten, der irgendwie doch nicht digital werden soll. Und die neueste Hiobsbotschaft sind jetzt falsch verlegte Kabel und Kabelschächte, die nun getauscht werden müssen. SWR-Recherchen zeigen, dass die Bahn diese Kabel schon hat verlegen lassen, bevor überhaupt klar war, welche Kabel genau benötigt würden. Man wollte damit Verzögerungen vermeiden, aber das ging jetzt ziemlich nach hinten los. Was das alles für die Digitalisierung des Bahnverkehrs insgesamt bedeutet, kann uns Hans Leister sagen. Er ist Experte für Bahndigitalisierung und großer Verfechter des Pilotprojekts, wie es jetzt bei Stuttgart 21 vorgesehen war. Herr Leister, warum ist dieses Digitalisierungsprojekt in Stuttgart aus Ihrer Sicht richtig und wichtig?
18: Sehen Sie, aus deutschen Betriebszentralen werden die Weichen gestellt, oft automatisch, und die Züge so geleitet, dass sie sich nicht ins Gehege kommen. Also die Infrastruktur ist eigentlich ein Hightech-System. Und ein moderner Zug ist auch ein Hightech-System. Eine Vielzahl moderner Systeme, die für Antrieb, Sicherheit und Komfort sorgen. Und zwischen diesen beiden hochtechnisierten Systemen erfolgt die Kommunikation immer noch im Regelfall in Deutschland mittels Lämpchen, roter, gelber, grüner Lämpchen,
0: Signale.
18: Signale, die der Triebfahrzeugführer bei Nacht, Nebel und hoher Geschwindigkeit richtig erfassen muss und richtig reagieren muss. Das muss man dann natürlich überwachen auch noch. Und das gibt ein altertümliches System, stand vor 150 Jahren, mit Signalen, die der Lokführer optisch erfassen muss. Das ist überhaupt nicht mehr Stand der Technik. Längst ist eigentlich die Führerstandssignalisierung das Richtige, und das geht über Funk mit dem neuen europäischen System, das ETCS einen schönen Namen hat und das digital erfolgt und damit natürlich viel effizienter. Es können mehr Züge letztlich auf die Strecke, und deshalb ist Digitalisierung überall richtig und wichtig. Stuttgart hat sich angeboten, natürlich als Pilotprojekt. Was in Stuttgart von Anfang an schwierig war, die Randbereiche, dort, wo es zum herkömmlichen Netz geht, wo noch nicht alle Züge ausgerüstet sind. Und das Hinterherhängen der Zugausrüstung deutschlandweit ist ein Riesenproblem. Deshalb sind in den Randbereichen doppelt ausgerüstete Strecken vorgesehen, also die das digitale System haben und die Signale. Das bedeutet einen enormen Verkabelungsaufwand durch die Alttechnik, die da verbaut werden muss. Und wenn ich das richtig sehe, sind die Kabel eben jetzt auch hier zum Problem geworden, weil es einfach zu viele davon gibt. Und neue Kabel zu neuen Signalen zu verlegen, ist also wirklich ungefähr so, als würde man Faxgeräte kaufen heutzutage, nicht?
0: Sie haben das digitalisierte Zugsicherungssystem, das europaweit einheitliche ETCS, schon angesprochen. Das steht ja für European Train Control System. Das wollte man in Stuttgart, oder will man ja auch noch, aber jetzt entsprechend mit Verzögerung, umfangreich ausprobieren, wenn es jetzt da immer diese weiteren Verzögerungen gibt. Inwieweit wirft uns das auch insgesamt bei der Digitalisierung der Bahn zurück, in Deutschland, auch im europäischen Vergleich?
18: Ja, also wir haben natürlich Pilotprojekte in Deutschland. Das vielleicht herausragendste mit und das modernste ist ja die Schnellstrecke Ulm-Stuttgart oder Ulm-Wendlingen im Moment in Betrieb. Funktioniert klaglos und bestens. Das ist Stand der Technik, da gibt es nichts mehr auszuprobieren. Auszuprobieren oder was schwierig ist, sind die Übergangsbereiche zur herkömmlichen Technik und der Mischbetrieb von modernen Fahrzeugen und Fahrzeugen, die diese Ausrüstung noch nicht haben. Da hat man natürlich schon gehofft, dass Stuttgart jetzt einen großen Sprung nach vorne bringt. Das ist jetzt eher nach hinten losgegangen, aber eben aufgrund der Alttechnik, die hier noch verbaut werden muss und die eben ihre Tücken aufweist im Zusammenwirken mit dem neuen System.
0: Wie weit ist man denn jetzt im Vergleich in anderen europäischen Ländern beim Thema ETCS?
18: Der Übergang, die Migration, wie der Fachmann sagt, in die neue Technik wird sehr verschieden angegangen. Also die Schweiz ist komplett von vorne bis hinten mit ETCS-Fahrzeugen befahrbar. Und es gibt auch schon Strecken, die nur ETCS haben. Andere sind doppelt ausgerüstet, aber in einem sehr intelligenten System, was sich bei uns leider nicht so in der Form wiederholen lässt. Andere Länder sind dabei, gerade in der Umstellung, Norwegen oder die Niederlande, und sind schon sehr weit gekommen. Übrigens, die deutsche Industrie lebt hervorragend weltweit. In 80 Ländern wird die moderne Technik, die digitale Zugleittechnik, ETCS, geliefert. Aber in Deutschland klemmt es und wir haben noch viel zu wenig Fahrzeuge, vor allem die ausgerüstet sind.
0: Sagt Hans Leister. Er ist Experte für Bahndigitalisierung.
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0: Heute ist es wieder sehr wechselhaft mit einigen Schauern und örtlich Gewittern. Dazwischen zeigt sich aber auch mal die Sonne. Bis 12 Grad bekommen wir heute in Todtnau und bis 19 Grad werden es in Bad Dürkheim. Aktuell sieht es so aus. In Freudenstadt zum Beispiel bedeckter Himmel bei 10 Grad. In Balingen ist es leicht bewölkt bei 11 Grad. In Mosbach bedeckt bei 12 Grad. In Sigmaringen regnet es bei 12 Grad. In Bad Marienberg ist es bedeckt bei 9 Grad. In Boppard bedeckt und 12 Grad. In Kirn bewölkt bei 11 Grad. Und in Saarburg regnet es bei 12 Grad. Erst ab morgen Nachmittag ist es wieder länger trocken. Und es bleibt für die Jahreszeit recht kühl.
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0: Die USA haben erneut Ziele im Iran angegriffen. Nach Angaben des zuständigen US-Regionalkommandos galt der Angriff Luftabwehrsystemen und Radaranlagen unter anderem entlang der Straße von Hormuz. Der Iran attackierte nach eigenen Angaben US-Stützpunkte in Bahrain, Kuwait und Jordanien. Die Spitzen von Union und SPD beraten am Abend mit Vertretern von Gewerkschaften und Arbeitgebern über geplante Reformen. Die Vorsitzende des Sozialverbandes VdK, Bentele, warnte im Vorfeld vor Kürzungen nach der Rasenmähermethode und forderte von allen Teilnehmern des Treffens ein klares Bekenntnis zum Sozialstaat. Der EU-Klimadienst Copernicus meldet einen weiteren Extremwert. Laut der Brüsseler Behörde war der Mai 2026 der weltweit zweitwärmste Mai seit Beginn der Aufzeichnungen. Auffällig waren demnach vor allem die frühen intensiven Hitzewellen in Westeuropa. Das Bundesverwaltungsgericht in Leipzig entscheidet heute, ob Rheinland-Pfalz Staatshilfen vom ehemaligen Betreiber des Flughafens Hahn zurückverlangen muss. Es geht um rund 10 Millionen Euro. Die Lufthansa als Kläger hält die Beihilfen für wettbewerbsverzerrend. Kurz vor dem Start der Fußball-Weltmeisterschaft hat es in Mexiko-Stadt Massenproteste gegeben. Tausende Menschen blockierten die Hauptzufahrt des Aztekenstadions, in dem morgen das WM-Eröffnungsspiel zwischen Mexiko und Südafrika stattfinden soll. Organisiert wurden die Proteste von Lehrkräften. Sie fordern deutlich höhere Gehälter.
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0: Wo wir gerade bei der Fußball-WM sind, es ist ja nur noch ein Tag bis zum Eröffnungsspiel und die Stimmung könnte besser sein. Die Tickets extrem teuer, vor dem Aztekenstadion in Mexiko blockieren, wie gehört, demonstrierende Lehrer die Zufahrt. Und dazu kommt noch der Ärger über willkürlich anmutende Einreisesperren von WM-Teilnehmern in die USA.
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0: Diesen ganzen Ärger kann auch der Deutsche Fußballbund nicht einfach ignorieren. Und deshalb gibt Sportdirektor Rudi Völler gerade sowas wie den DFB-Außenminister.
4: Wir alle, oder auch ich auch natürlich, sind natürlich auch die falschen Ansprechpartner für diese Probleme, die dann jetzt gewesen sind, die vielleicht auch noch kommen werden.
7: Rudi Völler hat eine klare Haltung dazu, dass dem somalischen Schiedsrichter Omar Artan die Einreise in die USA verwehrt wurde.
4: Wir hätten es gerne anders gehabt. Das ist natürlich nicht schön zu lesen oder zu sehen. Die genauen Hintergründe, warum letztendlich das jetzt eher nicht reingelassen worden ist oder warum es, kann ich nicht beurteilen, weiß ich wirklich. Ich würde es gerne beantworten, glauben Sie mir. Ich habe keine Angst, jetzt irgendwelche politischen Fragen zu beantworten, aber ich weiß es nicht.
7: Ein Diplomat in Turnschuhen.
4: Mein Bauchgefühl sagt mir, das wird nicht die allerletzte Geschichte gewesen sein. Wir versuchen uns auf den Fußball zu konzentrieren, eine gute WM zu spielen. Und das wird man sehen.
7: Ziemlich undiplomatisch setzt der DFB-Sportdirektor dann das erste Zwischenziel bei dieser Weltmeisterschaft für die deutsche Mannschaft. Und als Außenminister transportiert Völler seine Forderung natürlich auch nach außen.
4: Klar, Gruppenphase müssen wir überstehen. Da gibt es ja keine Diskussion. Das müssen wir und wollen wir schaffen. Und am liebsten natürlich auch Gruppenmeister. Das ist unser Ziel.
7: Hilfreich wäre dabei ein Sieg am Sonntag im Auftaktspiel gegen Curaçao.
4: Ja, zumindest gibt es eine gewisse Ruhe.
7: Die innere Anspannung wächst auch beim Außenminister vor dem ersten Spiel.
4: Und da brennen wir drauf, auch jetzt aufs erste Spiel. Das kann ich jetzt schon spüren. Beim Abendessen, morgen beim Frühstück mit den Spielern. Ja, am liebsten würden sie natürlich jetzt schon beginnen. Klar, je früher, desto besser.
0: Rudi Völler, im Moment so eine Art inoffizieller DFB-Außenminister.
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0: Mit Michael Wegmer.
9: In Bonn beginnt ein weiterer Prozess um einen Maskendeal in der Corona-Zeit. Es geht um 287 Millionen Euro plus 160 Millionen Euro Zinsen. Die fordert ein Hamburger Unternehmen vor dem Landgericht in Bonn vom Bundesgesundheitsministerium unter dem damaligen Minister Jens Spahn.
10: Die Klägerin, eine Firma aus Hamburg, soll nach eigenen Angaben vom damaligen Bundesgesundheitsminister Jens Spahn persönlich beauftragt worden sein, zu helfen. In diesem Fall mit der Beschaffung von 344 Millionen medizinischer Schutzmasken und 40.000 medizinischer Handschuhe. Der Auftrag dazu sei erteilt worden, versichert die Klägerin. Das Bundesgesundheitsministerium bestreitet demgegenüber laut Landgericht Bonn, dass es überhaupt zu einem Vertragsabschluss gekommen ist. Der Anwalt der Klägerin sagt, deren Chef sei sogar von Spahn persönlich im März 2020 auf dem Handy angerufen worden, mit der dringenden Bitte um Hilfe. Später soll davon plötzlich keine Rede mehr gewesen sein, sagt der Anwalt. Neben der Hamburger Firma klagen deutschlandweit noch fast 100 weitere gegen den Bund. Jochen Hilgers, Bonn.
9: Die Finanzlage der gesetzlichen Krankenkassen ist offenbar noch schlechter als gedacht. Das berichtet die Bild-Zeitung. Danach rechnet das Bundesgesundheitsministerium in diesem Jahr mit 3,5 Milliarden Euro höheren Kassenausgaben als bisher angenommen. Die Info stammt laut Zeitung aus Koalitionskreisen. Die Bundestagsabgeordneten verzichten in diesem Jahr auf eine Gehaltserhöhung. Für den baden-württembergischen Landtag könnten die Diäten aber trotzdem steigen. Die Regierungsparteien wollen heute in Stuttgart dafür stimmen, dass der Verdienst der Politiker weiter an die allgemeine Lohnentwicklung gekoppelt bleibt.
11: Das Parlament will festlegen, was mit den Diäten der Abgeordneten in den nächsten 5 Jahren passiert. Aktuell verdient ein Landtagsabgeordneter in Baden-Württemberg rund 9.300 Euro im Monat plus Zulagen. Die Regierungsfraktionen Grüne und CDU sowie die oppositionelle SPD sind dafür, dass die Diäten weiter automatisch mit der Entwicklung der allgemeinen Löhne steigen und fallen. Vergangenes Jahr gab es eine Erhöhung um 5%. Auch in diesem Jahr steht voraussichtlich eine Erhöhung an. Die AfD stellt sich dagegen. Mit einem eigenen Antrag wirbt sie dafür, dass die Erhöhung dieses Jahr ausgesetzt wird. Die Abgeordnetendiäten in Baden-Württemberg liegen im Ländervergleich im oberen Drittel. Nur in Bayern, Hessen, Nordrhein-Westfalen und Schleswig-Holstein sowie im Bundestag sind sie höher. Astrid Maisoll, SWR-Redaktion Landespolitik.
9: Die Folgen des Iran-Kriegs wie möglicher Kerosinmangel drücken die Stimmung in der Luftfahrtbranche. Das wird ein Thema sein auf der Luft- und Raumfahrtmesse ILA in Selchow am Hauptstadtflughafen bei Berlin. 750 Aussteller aus 37 Ländern hoffen auf neue Aufträge. Vor allem die Verteidigungsindustrie ist präsent.
12: Die Messeveranstalter stellen zwar Raumfahrtthemen werblich ganz vorn ins Schaufenster. Tatsächlich scheint die diesjährige ILA jedoch so stark von Verteidigungsthemen dominiert zu sein, wie bisher selten in der Messegeschichte. Geplant hohe staatliche Investitionen in die Verteidigung führen zu einem deutlich sichtbaren Auftritt bei Anbietern, etwa von Drohnen. Am Rande der ILA will die Bundesregierung heute ihre aktualisierte Luftfahrtstrategie präsentieren. Nach dem Scheitern des deutsch-französischen Eurofighter-Nachfolgers FCAS hat eine Allianz aus 8 Rüstungsunternehmen um den europäischen Luftfahrtkonzern Airbus angekündigt, einen Alternativplan für ein neues Kampfflugzeug vorzulegen. Ausgestellt werden auch zivile Flugzeuge, darunter von Airbus. Johannes Frevel, Selchow.
9: Der Raumfahrtkonzern SpaceX von Elon Musk stößt mit dem geplanten Börsengang auf großes Interesse bei Investoren. Für das bisher größte Börsendebüt weltweit soll die Nachfrage bei mehr als 250 Milliarden Dollar liegen. Das berichtet die Nachrichtenagentur Reuters und beruft sich auf Insider. Damit wäre sie 3,5 bis 4-mal so hoch wie das geplante Angebot. Vor allem langfristig orientierte Fonds sollen umfangreiche Aufträge erteilt haben. Für die deutsche Börse gibt es heute keine eindeutigen Signale vor dem Handelsstart. Die US-Technologiebörse Nasdaq konnte gestern Verluste wieder gut ausgleichen. Im Iran-Konflikt gibt es allerdings eine weitere Eskalation.
13: Nachdem der Iran einen Hubschrauber über der Straße von Hormuz abgeschossen haben soll, hat das US-Militär nach eigenen Angaben Vergeltungsangriffe gegen das Land geflogen. Die asiatischen Börsen reagierten mit Kursverlusten. Der japanische Nikkei-Index gab zunächst 0,9% nach. In Südkorea rutschte der technologielastige Kospi um 2%. Am Ölmarkt fiel die Reaktion aber relativ gelassen aus. Brent-Öl kostet am Morgen 92 Dollar pro Barrel. Wichtigstes Konjunkturdatum sind heute die US-Inflationsdaten. Im Mai könnten die Verbraucherpreise um 4,2% gestiegen sein. Das wäre der stärkste Anstieg seit April 2023 und könnte die jüngst wieder aufgekommenen Zinssorgen verstärken. Detlef Landmesser, ARD-Finanzredaktion Frankfurt.
9: Und soweit die Wirtschaft für diese Stunde, gleich eine Minute vor neun.
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19: Mit Andreas Bönisch, guten Morgen. Deutschland sucht die Superreform. Bislang leider vergeblich. Die Regierungsparteien CDU, CSU und SPD tun sich schwer. Bringt ein Spitzentreffen heute Abend im Kanzleramt den Durchbruch? Antworten auf diese Frage nach den Nachrichten.
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19: Heute überwiegend dichte Wolken in Baden-Württemberg und Rheinland-Pfalz. Von Westen her fängt es im Laufe des Tages an zu regnen. Die Sonne scheint nur selten. Es wird ziemlich kühl für Juni. 12 Grad auf der Zollernalb, 14 im Hunsrück, 18 Grad heute im Kraichgau und bis 19 Grad rund um Koblenz und um Andernach. Dazu weht ein schwacher, bei Schauern böiger westlicher Wind. In der kommenden Nacht, da bilden sich vereinzelt noch Schauer. Die Wolken lockern aber auch mal auf und dann ist es trocken. Und es wird recht frisch, die Tiefstwerte 10 bis 5 Grad.
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14: Um 9 Uhr mit Monja Sobotka. Guten Morgen. Die USA haben in der Nacht nach eigenen Angaben wieder Ziele im Iran angegriffen. Präsident Trump hatte in einem Interview eine Reaktion auf den Abschuss eines US-Militärhubschraubers durch den Iran über der Straße von Hormuz angekündigt. Seit dem Morgen beschießt der Iran US-Basen in den Golfstaaten. Phyllis Kükrikol berichtet.
15: In iranischen Staatsmedien war von Explosionen auf der Insel Keshem in der Straße von Hormuz die Rede. Die islamischen Revolutionsgarden haben bestätigt, dass zwei Wasserreservoirs in Sirik und Bandar-e-Kohistak komplett zerstört worden sind. Jetzt gehe es darum, die Trinkwasserversorgung für die Bevölkerung vor Ort wiederherzustellen. Die iranischen Revolutionsgarden haben eigenen Angaben zufolge US-Stützpunkte in Bahrain, Kuwait und Jordanien angegriffen. Außenminister Araghchi hatte zuvor in Richtung der USA gedroht, sie sollten die Region verlassen, wenn sie sicher sein wollten. Parlamentspräsident Ghalibaf drohte auf Ex, Iran bevorzuge zwar die Sprache der Diplomatie, andere Sprachen beherrsche man aber weitaus besser.
14: In Nordirland hat es am Abend in mehreren Städten gewaltsame Proteste gegen die Einwanderungspolitik der Regierung gegeben. Aufgerufen dazu hatten rechtsextreme Aktivisten nach einem Messerangriff am Montagabend in der Hauptstadt Belfast. Dabei wurde ein Mensch schwer verletzt. Mutmaßlicher Täter soll ein 30-jähriger Mann aus dem Sudan sein. In Belfast versammelten sich hunderte Menschen, einige von ihnen maskiert, und setzten Fahrzeuge in Brand. Außerdem errichteten die Teilnehmer Straßenblockaden. Deutschland und vier weitere EU-Staaten fordern eine vorübergehende Einschränkung der Stimmrechte für neue Mitglieder der Europäischen Union. In einem gemeinsamen Papier schlagen die fünf Länder außerdem vor, stärkere Schutzmechanismen für die Rechtsstaatlichkeit zu schaffen. Hintergrund der Vorschläge ist unter anderem der Abbau demokratischer Standards in Ungarn unter dem früheren Ministerpräsidenten Orbán. Aktuell strebt Montenegro für 2028 einen EU-Beitritt an. Zudem drängen Albanien, die Ukraine und Moldau auf Fortschritte bei ihren Beitrittsverfahren. In Hannover beginnt am Vormittag die Gesundheitsministerkonferenz von Bund und Ländern. Vor Ort, aber auch in anderen Städten, werden Proteste von Gewerkschaften und Sozialverbänden gegen die geplanten Sparpläne im Gesundheitssystem erwartet. Jule Lampe berichtet.
16: Offiziell geht es bei der Gesundheitsministerkonferenz in den kommenden zwei Tagen um Themen wie die medizinische Versorgung, Prävention und die Zukunft des Gesundheitswesens. Erwartet wird auch Bundesgesundheitsministerin Nina Wagen von der CDU. Ihre umstrittenen Spar- und Reformpläne stehen zwar nicht auf der Tagesordnung, bei den Beratungen dürften sie dennoch eine zentrale Rolle spielen. Gegen die Pläne der Bundesregierung richtet sich auch der Protest in der niedersächsischen Landeshauptstadt. Heute wird dort mit mehreren tausend Beschäftigten aus Krankenhäusern, Pflegeeinrichtungen und sozialen Einrichtungen gerechnet. Sie kritisieren geplante Einschnitte in der Pflege, zusätzlichen Druck auf Krankenhäuser und mögliche Mehrbelastungen für Versicherte.
14: Verbraucher in der EU sollen künftig bei vielen Produkten keine gedruckte, sondern eine digitale Bedienungsanleitung bekommen. Vertreter des Europaparlaments und der Mitgliedsländer einigten sich auf eine entsprechende Anpassung der Regeln. Zu den Waren, die in Zukunft standardmäßig eine digitale Bedienungsanleitung haben sollen, gehören Glühbirnen oder Batterien für E-Fahrräder, aber auch spezielle Industrieprodukte wie Aufzüge. Wer eines der betroffenen Produkte gekauft hat, soll aber auch weiterhin das Recht auf eine gedruckte Anleitung haben, muss diese dann aber explizit vom Verkäufer einfordern. Kurz vor dem Start der Fußball-Weltmeisterschaft hat es in Mexiko-Stadt Massenproteste gegeben. Tausende Menschen blockierten die Hauptzufahrt des Aztekenstadions, in dem morgen das WM-Eröffnungsspiel zwischen Mexiko und Südafrika stattfinden soll. Organisiert wurden die Proteste von Lehrkräften. Sie fordern deutlich höhere Gehälter und bessere Arbeitsbedingungen. Mexikos Präsidentin Sheinbaum bezeichnete die Demonstrationen als Provokation. Die Ausrichtung des WM-Eröffnungsspiels sei garantiert. SWR-Nachrichten, Redaktion Christian Rönspieß.
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20: 9.04 Uhr im Studio Andreas Bönisch. Heute sollen sie also wirklich losgehen. Das Treffen soll den Startschuss markieren für die Reformen, die Deutschland so dringend benötigt. Ab 19 Uhr ist im Kanzleramt sozusagen High Noon. Bundeskanzler Friedrich Merz und weitere Spitzenpolitiker von CDU, CSU und SPD kommen mit Vertretern von Gewerkschaften und Arbeitgebern zusammen. 3 Stunden soll all das auf den Tisch kommen, was Deutschland lähmt. Über die großen Erwartungen an dieses Treffen und was dabei herauskommen könnte, berichtet unser Hauptstadtkorrespondent Philipp Eckstein.
21: Was wird das heute Abend im Kanzleramt? Der Startschuss und Auftakt für weitreichende Reformen, der Schulterschluss zwischen Arbeitgebern, Arbeitnehmern und Politik oder doch nur ein Austausch unterschiedlicher Positionen? Für Bundesfinanzminister und SPD-Chef Lars Klingbeil
22: geht es um die alles entscheidende Frage, wie sieht eigentlich ein vernünftiger Weg zu Wachstum aus? Und da bin ich gespannt, welche konkreten Ideen die Sozialpartner haben.
21: Den Sozialpartnern, also Gewerkschaften und Arbeitgeberverbänden, hatte Bundeskanzler Friedrich Merz vor dem Treffen einen konkreten Auftrag gegeben.
23: Selbst aufzuschreiben und vorzuschlagen, was sie denn gemeinsam uns, der Politik in dieser Koalition, gerne mit auf den Weg geben möchten.
21: Und um es deutlich zu machen, betonte der CDU-Chef und Kanzler.
23: Und ich erwarte, dass die Beteiligten, die Gewerkschaften wie die Industrie- und Arbeitgeberverbände, dies auch am nächsten Mittwoch tun.
21: Nur hört man sich bei Gewerkschaften und Arbeitgeberverbänden um, dann wird deutlich, wie tief die Gräben sind, wie groß das wechselseitige Misstrauen und auch ganz grundsätzlich, wie unterschiedlich der Blick auf mögliche Reformen ist. Gerade einmal 3 Stunden soll das Treffen im Kanzleramt dauern und die Spitzen von CDU, CSU und SPD möchten dort über 4 Themen sprechen: Sozialreform, Steuerpolitik, Bürokratieabbau und Arbeitsrechte.
1: Man wird nach dem Austausch besser als zuvor feststellen können, inwieweit Reformen in einem Korridor des Konsenses stattfinden oder nicht,
21: sagt der Sprecher der Bundesregierung Stefan Cornelius. Und auch SPD-Fraktionschef Matthias Mirsch wünscht sich eine breite Basis, auch mit Beteiligung der Länder.
3: Sodass wir dann ein großes Legitimationstableau haben, wenn es vor allen Dingen auch um die Reformen geht.
21: Ein Konsenskorridor, ein Legitimationstableau. Übersetzt, die Regierung sucht Unterstützung für ihre versprochenen Großreformen. Nur aktuell deutet wenig darauf hin, dass das gelingt. Für AfD-Chefin Alice Weidel ein
5: Desaster mit Ansage.
21: Sie ist sich sicher.
5: Es wird nichts. Es wird einfach nichts. Und was soll auch schon werden, wenn nach einem Jahr eigentlich nichts geworden ist?
21: Wobei Weidel vor allem auch die Gewerkschaften kritisiert. Ganz anders sieht das die Linke im Bundestag. Fraktionschefin Heidi Reichenick erhofft sich gerade von den Gewerkschaften ein Stoppschild.
6: Ich sag mal ganz ehrlich, alles, was weg von dem geht, was diese Regierung gerade an sozialen Kahlschlägen plant, wäre schon mal ein Vorteil.
21: Und Grünen-Fraktionschefin Katharina Dröge wirft dem Kanzler vor, die Bevölkerung zu belehren und zu beschimpfen, anstatt nach Kompromissen zu suchen. Den Austausch heute findet sie richtig, betont aber:
24: So ein Treffen darf nicht alleine ein Kaffeekränzchen sein.
21: Zumindest das sieht auch SPD-Fraktionschef Mirsch so.
3: Aus meiner Sicht darf es nicht nur ein Kaffeekranz sein, der eine Eintagsfliege darstellt.
21: Kaffee und Kuchen sind aber ohnehin nicht geplant. Das Kanzleramt teilt mit: Bei den Gesprächen wird es ein leichtes Abendessen geben.
20: Vielleicht ja was mit Spargel, denn wenn man auf die Sauce Hollandaise verzichtet, liegt Spargel nicht besonders schwer im Magen. Und vielleicht wäre ein solches leichtes Abendessen ja ein gutes Omen für eine entspannte Zusammenarbeit heute Abend im Kanzleramt. Denn bereits gestern Abend haben führende Politiker von CDU, CSU gemeinsam mit ihren SPD-Kollegen Spargel gegessen. Der konservative Seeheimer Kreis der SPD-Bundestagsfraktion hatte zu seiner traditionellen Spargelfahrt auf dem Tegeler See eingeladen. Unsere Hauptstadtkorrespondentin Isabel Karras war mit an Bord und berichtet von einer gelösten Stimmung auf der Bootstour, die zum 65. Mal stattfand.
25: Schön, dass Sie da sind. Willkommen auf der Havel Queen und schöne Fahrt.
26: Leinenlos für die schwarz-rote Harmonieoffensive. Einen Tag vor dem Treffen der Koalitionsspitzen mit Arbeitgebern und Gewerkschaften heute Abend wollten SPD und Union zeigen, wir arbeiten gut zusammen. Oder wie es Esra Limbacher, Sprecher des Seeheimer Kreises, formulierte:
27: Uns trennt vieles, aber wenn es um unser Land geht, dann sitzen wir alle im selben Boot.
26: Das Bild des Abends war also schnell gefunden. Die Koalition versucht in unruhigen Zeiten auf Kurs zu bleiben. Unterstrichen wurde das durch die Gästeliste. Denn mit CSU-Chef Markus Söder, CDU-Generalsekretär Carsten Linnemann und Außenminister Johann Wadephul waren gleich mehrere prominente Unionsvertreter an Bord der SPD-Bootstour. Für SPD-Chef Lars Klingbeil eine klare Botschaft:
28: Ich finde, das ist ein starkes Zeichen, dass alle auch gesagt haben, sie kommen heute einen Tag vor einem Koalitionsausschuss, der so wichtig ist, der eine so hohe Aufmerksamkeit hat.
26: Klingbeil setzte damit auch gleich den Ton für die noch folgenden Reden. Auch von Carsten Linnemann gab es beispielsweise lobende Worte.
29: Ja, wir sind manchmal weit entfernt von den Inhalten, aber wir gehen anständig und vernünftig miteinander um. Wir gehen nicht von hinten ins Haus, sondern von vorne, machen nichts hintenrum, sondern tauschen uns aus, so wie es sein muss, mit Anstand.
26: Vergessen sind die Schwierigkeiten der letzten Wochen natürlich nicht. Doch selbst die Villa Borsig, auch am Tegeler See gelegen, war an diesem Abend noch für einen Scherz gut. In dem Gästehaus des Auswärtigen Amtes hatten Union und SPD nach Ostern versucht, sich auf Reformschritte zu einigen. Bei vielen gilt das inzwischen als Tiefpunkt der Koalition. Markus Söder nahm es mit Humor.
30: Außerdem sind wir, Johann, ja auch in der Nähe von der Villa Borsig. Vielleicht fahren wir da auch ein Stück vorbei und halten da nicht.
26: Doch trotz gelöster Stimmung auf dem Wasser, heute Abend geht es mal wieder um das geplante Reformpaket der Bundesregierung. Und aus Sicht von Klingbeil um die entscheidende Frage:
28: wie schaffen wir es, dieses Land wieder auf einen Wachstumspfad zu bringen? Wie schaffen wir es, wieder wirtschaftliche Stärke zu entwickeln und Arbeitsplätze in diesem Land zu sichern?
26: Die Herausforderungen bleiben also groß. Und dass Union und SPD da durchaus unterschiedliche Antworten geben, weiß auch Söder. Entscheidend sei am Ende aber, dass Lösungen gefunden werden.
30: Es dauert manchmal ein bisschen lang, das gebe ich zu. Aber es ist jedes Mal lohnend. Und am Ende finden wir, haben wir jedenfalls bislang gute Kompromisse gefunden. Und je fiebriger das Land, desto fokussierter müssen wir sein.
26: In den nächsten Tagen wird sich zeigen, wie viel von der Harmonie der Seeheimer Spargelfahrt den Weg ins Kanzleramt findet.
0: Die traditionelle Spargelfahrt gestern eingeladen hatte der konservative Seeheimer Kreis. Der SPD-Bundestagsfraktion, auch führende Politiker von CDU/CSU waren mit dabei. So schwierig die Zusammenarbeit in der schwarz-roten Koalition auch ist, die Partner sind zum Erfolg verdammt. Und dass es für Regierungen europaweit zurzeit eine große Herausforderung ist, ihre Politik umzusetzen, zeigt sich auch in den Niederlanden. Dort hatte der Sozialdemokrat Rob Jetten im Februar die Parlamentswahl gewonnen, wurde der jüngste Regierungschef der Niederlande, nachdem der Rechtspopulist Geert Wilders die Regierung hatte platzen lassen. Doch Rob Jetten hat keine Mehrheit im Parlament und mit Reformen tun sich die Niederländer ebenso schwer wie wir hier in Deutschland. Nun ist Bundespräsident Frank-Walter Steinmeier seit gestern in den Niederlanden, setzt heute seinen Besuch fort und viel von dem, was er dort in der Tagespolitik zu sehen bekommt, dürfte ihn an Deutschland erinnern. Unsere Korrespondentin Sabrina Fritz berichtet.
4: Es war eine Sensation. Ein junger Sozialdemokrat gewann die Wahl in den Niederlanden. Rob Jetten überholte im Oktober überraschend den Rechtspopulisten Geert Wilders. Der Rechtsruck in Europa schien erst einmal gestoppt, die Freude auch in Brüssel groß. Sie habe positive und große Erwartungen an die neue Regierung, so Kommissionspräsidentin Ursula von der Leyen beim Antrittsbesuch des neuen Regierungschefs. Positive and lots of expectations. Gut 100 Tage später ist die Euphorie verflogen. Die Minister lassen die Köpfe hängen. Die Umfragewerte für die neue Regierung sind in den Keller gerauscht. Was ist passiert? Die Regierung hat das Prinzip einer Minderheitenregierung missachtet und das heißt verhandeln, sagt Simon Oetjes, Dozent für niederländische Politik an der Universität Leiden. Denn das ist das Problem. Jetten und seiner Drei-Parteien-Koalition fehlen 10 Stimmen für eine Mehrheit. Man könnte sie mit einer großen Koalition aus Sozialliberalen und Konservativen vergleichen. Sie haben dann einfach Gesetze an das Parlament geschickt, ohne dafür eine Mehrheit zu haben. Und jetzt müssen sie den Koalitionsvertrag wieder aufschnüren, sagt Oetjes. Given that the plans that they have will not receive support in the House or in the Senate. Die Probleme sind ähnlich wie im Nachbarland Deutschland. Hohe Mieten, Angst vor Migration und vor allem zu hohe Sozialausgaben. Die Regierung hat ein großes Kürzungspaket geschnürt. Weniger Unterstützung bei Arbeitslosigkeit, mehr Zuzahlung bei Arztrechnungen und am Horizont droht die Rente mit 70. Der Aufschrei ist groß, die Gewerkschaften drohen mit Streik. Eine Mehrheit dafür im Parlament ist nicht in Sicht. 14 Parteien sitzen im Parlament in Den Haag. Eine 5%-Hürde wie in Deutschland gibt es dort nicht. Die rechtsextreme Partei von Geert Wilders ist die zweitstärkste Kraft. Sie gönnt der Regierung nicht einen Millimeter Erfolg. Fragt man die Niederländer auf der Straße, hört man viel Skepsis.
7: Ja, ich denke, dass sie wel eine Ambitie haben, dass sie viel wollen, aber die Frage ist, ob sie es können in dit Minderheitskabinett.
4: Ich denke, dass sie Ambitionen haben und viel wollen, aber ob sie auch können mit dieser Minderheitenregierung, sagt eine Frau in Amsterdam. Bei einer Umfrage zur 100-Tage-Bilanz lag die Zustimmung für die Regierung von Rob Jetten nur noch bei 22%. Zu Beginn waren es 33. Vor allem der Regierungschef hat deutlich an Vertrauen verloren. Die befragten Niederländer finden ihn zwar immer noch sympathisch, sind aber enttäuscht von seiner Führungskraft.
0: Viertel nach neun.
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0: Heute überwiegend dichte Wolken. Von Westen her fängt es im Laufe des Tages an zu regnen. Die Sonne scheint nur selten. Dazu ziemlich kühl, 12 Grad auf der Zollernalb, 14 im Hunsrück, 18 Grad im Kraichgau und bis 19 Grad rund um Koblenz und um Andernach. In der kommenden Nacht bilden sich vereinzelt noch Schauer. Die Wolken lockern aber auch mal auf und bei 10 bis 5 Grad wird's recht frisch. Die Aussichten, morgen erst einmal noch mal Schauer, im Laufe des morgigen Tages dann aber überwiegend trocken bei 14 bis 20 Grad. Am Freitag regnet es wieder bis 23 Grad.
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0: Die USA haben in der Nacht nach eigenen Angaben wieder Ziele im Iran angegriffen. Präsident Trump hatte in einem Interview eine Reaktion auf den Abschuss eines US-Militärhubschraubers durch den Iran über der Straße von Hormuz angekündigt. Seit dem Morgen beschießt der Iran US-Basen in den Golfstaaten. In Nordirland hat es am Abend in mehreren Städten gewaltsame Proteste gegen die Einwanderungspolitik der Regierung gegeben. Aufgerufen dazu hatten rechtsextreme Aktivisten nach einem Messerangriff am Montagabend in der Hauptstadt Belfast. Dabei wurde ein Mensch schwer verletzt. Mutmaßlicher Täter soll ein 30-jähriger Mann aus dem Sudan sein. In Hannover beginnt am Vormittag die Gesundheitsministerkonferenz von Bund und Ländern. Vor Ort, aber auch in anderen Städten, werden Proteste von Gewerkschaften und Sozialverbänden gegen die geplanten Sparpläne im Gesundheitssystem erwartet. Verbraucher in der Europäischen Union sollen künftig bei vielen Produkten keine gedruckte, sondern eine digitale Bedienungsanleitung bekommen. Vertreter des Europaparlaments und der Mitgliedsländer einigten sich auf eine entsprechende Anpassung der Regeln. Zu den Waren, die in Zukunft standardmäßig eine digitale Bedienungsanleitung haben sollen, gehören unter anderem Glühbirnen oder Batterien für E-Fahrräder, aber auch spezielle Industrieprodukte wie Schiffsausrüstung oder Aufzüge.
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0: Der US-amerikanische Tech-Milliardär Elon Musk will durchstarten. Übermorgen am Freitag bringt er sein Unternehmen SpaceX an die Börse. Es bündelt Musks Raumfahrtaktivitäten, sein eigenes KI-Unternehmen und die Social-Media-Plattform X. Und wenn man sich den Marktwert anschaut, könnte es der größte Börsengang aller

0: Privatanleger, wenn ich direkt zum Start SpaceX-Aktien kaufen möchte?
1: Das ist derzeit relativ unklar. Diverse Broker, zum Beispiel wie Trade Republic, bieten die Aktie zum Börsengang als Zeichnung an. Dazu passen auch die Meldungen, dass bis zu 30% der verfügbaren Aktien an tatsächlich ungewöhnlicherweise an Privatanlegerinnen und Privatanleger gehen sollen. Man kann also quasi erstmal Aktien bestellen, sagen, wie viel man maximal investieren möchte. Aber ob man dann am Freitag wirklich zum Zuge kommt, ist total ungewiss. Oftmals, gerade bei so großen Hypes, ist so eine Aktie dann auch überzeichnet. Mit anderen Worten, es gibt mehr Nachfrage, als es tatsächlich Angebot gibt.
0: Nehmen wir mal an, ich habe tatsächlich Glück und bekomme SpaceX-Aktien direkt zum Börsenstart am Freitag. Ist es denn eine gute Idee, dann schon zuzuschlagen oder sollte man lieber erstmal abwarten?
1: Das ist grundsätzlich die Frage, ob es sich lohnt, in SpaceX zu investieren. Ich wäre sehr vorsichtig. Wenn man von einem Kurs von derzeit kolportierten $135 zum Börsengang ausgeht, dann würde das einem Kursgewinnverhältnis von 100 entsprechen. Das ist leicht das Doppelte, wenn nicht das Vier- bis Fünffache dessen, was man zu einem Börsengang für eine Bewertung einer Aktie erwarten kann. Mit anderen Worten, da stecken unglaubliche Erwartungen an Raumfahrt, an Satelliten, Internet, an natürlich auch künstliche Intelligenz drin. Und diese Erwartungen müssen ja auch noch übertroffen werden. Also man braucht nicht meinen, dass man zum Börsengang diese Aktie jetzt irgendwie zu einem günstigen Kurs bekommt. Und wie es danach weitergeht, ist natürlich auch völlig ungewiss.
0: Immer mehr Privatanleger stecken ihr Geld ja in ETFs, also in Indexfonds, die zum Beispiel einen Börsenindex abbilden. Ich habe es vorhin schon gesagt, SpaceX wird an der Technologiebörse Nasdaq gehandelt werden. Lohnt es sich denn jetzt, auf den Nasdaq 100 Index zu setzen?
1: Der Nasdaq 100 Index ist ein reiner Technologieindex, das heißt, da würde man nicht nur in SpaceX, sondern auch natürlich in zahlreiche andere technologiestarke Aktien setzen und damit wettet man natürlich darauf, dass insbesondere das Thema KI, künstliche Intelligenz weitergeht, dort die Gewinne in den nächsten Jahren sehr viel stärker steigen, als jetzt die Erwartung ohnehin schon ist. Mit anderen Worten, man geht eine sehr starke Wette auf eine einzelne Branche ein, wo man, wenn man das tut, sicherlich nur mit kleinerem Geld einsteigen sollte.
0: Besonders beliebt bei Privatanlegern, die sich wenig Gedanken um ihr Geld machen wollen, sind ETFs, die den MSCI World Index abbilden. Der ist ziemlich breit gestreut. Wie wird man bei diesem Index den SpaceX-Börsengang zu spüren bekommen?
1: Tatsächlich bei breit gestreuten Weltindex wie dem MSCI World wird man den SpaceX-Börsengang kaum merken, denn dort wird SpaceX bei der aktuellen Einschätzung nur mit einer Größenordnung von 0,1% eingehen. Das heißt, von 10.000 Euro hat man da nur ganz grob 10 Euro zum Beginn in SpaceX drin, wenn denn tatsächlich, so wie sieht es jetzt nach aus, nach etwa 10 Tagen die Aktie dann in den MSCI World aufgenommen wird. Das alles nur unter den derzeitigen Werten, die man kennen. Aber wahrscheinlich läuft das darauf hinaus, dass man nur sehr wenig Geld da drin hat und es letztendlich auch kein großes Gewicht für ein weltweites ETF-Investment spielt.
0: Generell gibt es zurzeit ja eine große Weltraum-Euphorie. Viele Unternehmen investieren in Raumfahrttechnologie. Sind Investments in Raumfahrtunternehmen jetzt also eine gute Idee?
1: Ich würde Investments in Raumfahrtunternehmen eine ziemlich spekulative Idee derzeit nennen, weil eben nicht nur bei SpaceX, sondern auch bei anderen Unternehmen eben die Hoffnungen, dass da große Gewinne in der Zukunft zu erzielen sind, sehr hoch sind. Deswegen sind viele Aktien da relativ hoch eingeschätzt. Man muss ja auch sehen, dass selbst ein Unternehmen wie SpaceX derzeit noch Verluste schreibt, also nicht mal Gewinne macht. Das heißt, es ist alles eine Wette auf die Zukunft und letztendlich auch hier wieder ist es eine Wette auf eine bestimmte Branche, die ich ja letztendlich mit Spielgeld machen kann, aber nicht mit einem größeren Teil meines Vermögens.
0: Wer trotzdem jetzt in Raumfahrttechnologie investieren möchte, welche ETFs bilden die Weltraumbranche ab?
1: Ja, es gibt hier verschiedene ETFs, die in speziell solche Unternehmen investieren. Da sind auch einige jetzt gerade erst auf den Markt gekommen. Da würde ich auch vorsichtig sein, nicht in einen zu kleinen ETF zu investieren, der dann vielleicht zeitnah auch wieder geschlossen wird. Aber es gibt durchaus etwas größere ETFs, die dann in so 25 bis 30 Raumfahrtaktien investieren. Damit ist man zwar ein bisschen gestreut, aber man sieht trotzdem, dass es natürlich sehr konzentriert ist. Diese ETFs sind auch etwas teurer als der typische weltweite anliegende ETF. Da reden wir von Kosten vielleicht von 0,5 bis 0,6%. Das heißt, damit kann ich schon so eine Wette eingehen, muss mir aber klar sein, dass die Risiken deshalb, nur weil ich das über einen ETF mache, nicht wirklich geringer sind.
0: Saidi Sulilato, Chefredakteur vom Geldratgeber Finanztipp, vielen Dank. Höher, schneller, reicher, der Börsengang von SpaceX, das ist die Serie der Woche in SWR aktuell. Und morgen früh zwischen 6 und 9 spricht Bernhard Seiler dann darüber, wie deutsche Raumfahrtfirmen vom erwarteten Weltraumboom profitieren.
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0: 9.23 Uhr. Der Sommerurlaub steht bevor. In Rheinland-Pfalz sind es nur noch 2,5 Wochen bis zu den großen Ferien. In Baden-Württemberg dauert es mit 7 Wochen noch etwas länger.

0: Und wer nach Spanien in den Urlaub fährt, der freut sich vielleicht neben Sonne und Meer natürlich auch auf Fisch und Meeresfrüchte. Die gibt's überall, ob im Supermarkt, im Fischgeschäft oder in der Markthalle. Doch auch in Spanien geht der Trend zu Fertiggerichten. Die Menschen kochen weniger und das wirkt sich auf den Handel aus. Unser Madrid-Korrespondent Hans-Günther Kellner berichtet über einen Kulturwandel, dem sich manche Spanierinnen und Spanier allerdings widersetzen.
1: Das ist neu im spanischen Supermarkt. Doraden, Seebarsche oder Lachsfilets liegen im Kühlregal abgepackt in Plastik. Bislang lag frischer Fisch auf Eis. Fachverkäuferinnen und Verkäufer entschuppten den Fisch, nahmen ihn aus, filetierten ihn je nach Wunsch. Doch die größte Einzelhandelskette in Spanien hat umgestellt. Jetzt gibt es auch frischen Fisch, nur noch abgepackt in Plastik. Kundin Encarna schmeckt das nicht. Du musst ihn kaufen, so wie er da liegt, im Plastik. Kannst niemanden mehr bitten, ihn dir zu filetieren oder auch nur auszunehmen, damit du ihn im Ofen zubereiten kannst. Außerdem sieht man im Plastik nicht mehr, wie frisch er ist. Das erkennt man sonst an den Augen. So kaufe ich keinen Fisch. Die jungen Leute vielleicht, aber ich kaufe den nicht. So hat sie auch nur Unverderbliches im Handwagen, vor allem Konserven. Das wäre nicht schlimm, gäbe es Alternativen. Aber nachdem hier im Madrider Randbezirk Villa Verde zwei Fischgeschäfte geschlossen haben, sei die nächste Markthalle für sie nur noch mit dem Auto zu erreichen, erzählt Encarna. Das Ergebnis? Wir essen weniger Fisch. Früher gab es bei uns mindestens zweimal Fisch in der Woche, das ist längst nicht mehr so. Und so geht es vielen Freundinnen und Freunden, weil du so weit fahren musst. Das ist kein Sonderfall. In ganz Spanien ist in den letzten 20 Jahren die Zahl der Fischgeschäfte von 15.000 um ein Drittel auf unter 10.000 zurückgegangen, sagt der Brancheverband. Im Arbeiterbezirk Vallecas, rund 20 Fahrminuten entfernt, ist es noch anders. Während Fischverkäufer Francisco Liebana einen Petersfisch kunstvoll filetiert, schwärmt seine Kundin vom Einkauf auf dem Markt. Sie arbeitet seit 2 Jahren in der Nähe. Seither kaufe sie Frisches nur noch hier ein. Wir essen viel Fisch, sagt sie. Das sieht man auch an den vollen Einkaufstüten. Ihre Kinder würden vor allem den Thunfisch lieben. Diesmal bringt sie ihnen eine ganz besondere Art mit, schwärmt Händler Francisco. Schau ihn dir doch an. Roter Thunfisch, frisch aus Cádiz. Besseren Thunfisch gibt es nicht. Den kann man braten, aber auch ein Tartar daraus machen oder auch hauchfein filetiert und roh als Sashimi essen. Es gäbe 1000 Arten, einen Thunfisch zuzubereiten, übertreibt der Händler ein wenig und preist darüber hinaus seine Auslage an. Salmonetes, das sind kleine, leuchtend rote Fische aus der Bucht von Santa Pola am Mittelmeer, liegen da auf dem Eis oder sogar flossen vom Rochen für einen Fischeintopf. Dass die Zahl der Fischgeschäfte zurückgeht, wundert den 51-jährigen Fischhändler Francisco nicht. Seit er 16 Jahre alt ist, steht er hinter der Auslage, erzählt er, einst sei es das Geschäft seines Vaters gewesen, doch ob sein Sohn weitermacht, sei ungewiss. Und grundsätzlich geht der Trend auch in Spanien zu Fertiggerichten. Das geht aus einer jährlichen Umfrage zum Ernährungsverhalten der Spanierinnen und Spanier hervor. Fisch stehe im Ruf, dass er schwer zuzubereiten ist, sagt der Fischverkäufer. Aber das lässt er nicht gelten. Das Internet ist doch voller Informationen, soziale Netzwerke, YouTube, ChatGPT. Mit dieser Hilfe kann in der eigenen Küche eigentlich nichts mehr schiefgehen. Natürlich, es braucht ein wenig Zeit, man muss es sich vornehmen. Ich will einen Fisch im Ofen zubereiten oder ich will ihn frittieren oder braten oder eine Soße dazu. Das dauert auch nicht lange, aber die jungen Leute sind lieber im Internet, in sozialen Netzwerken unterwegs, als mal 1 Stunde oder 1,5 Stunden. Zu kochen. Fisch, Fleisch oder sonst was. Und wenn man im Netz doch keine Rezepte findet, kann man ja immer noch den leidenschaftlichen Verkäufer fragen, was man mit den kleinen, leuchtend roten Fischen auf seiner Verkaufstheke machen soll. Sie werden meliert und dann frittiert, erklärt er. Der spanische Verbraucherschutzverband OCU hat übrigens herausgefunden, dass der abgepackte Fisch im Supermarkt je nach Art um bis zu 45% teurer ist als frischer Fisch aus der Markthalle. Und das, obwohl der abgepackte Fisch meist filetiert ist, während man beim Händler ja Kopf und Gräten mitkauft. In Carna aus dem Madrider Bezirk Villaverde, die keine Fischhandlung mehr in der Nähe hat, hat eine Lösung gefunden. Sie fährt jetzt mit dem Auto zur nächstgelegenen Markthalle, kauft dort viel mehr ein als früher und friert den Fisch ein.
0: Neue Zeiten in Spanien, nicht mehr überall ist frischer Fisch zu bekommen.
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0: Mit Andreas Böhnisch. Regisseur Steven Spielberg meldet sich zurück auf Social Media, da laufen ja schon seit Wochen die Trailer, für seinen neuen Film Disclosure Day, in dem der US-amerikanische Regisseur zum Thema von Außerirdischen zurückkehrt. Worum es in dem Film geht und ob sich der Kinobesuch lohnt, das bespreche ich nach den Nachrichten mit Filmkritikerin Anna Wollner.
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0: Heute überwiegen dichte Wolken bei uns. Von Westen her fängt es dann im Laufe des Tages an zu regnen. Die Sonne scheint nur selten. Dazu wird es ziemlich kühl. Nur 12 Grad auf der Zollernalb, 14 im Hunsrück, 18 Grad heute im Kraichgau und bis 19 Grad rund um Koblenz und um Andernach. Dazu weht ein schwacher, bei Schauern böiger westlicher Wind. In der kommenden Nacht, da bilden sich vereinzelt noch Schauer, die Wolken lockern aber auch auf und es wird recht frisch bei nur 10 bis 5 Grad. Und die Aussichten für Baden-Württemberg und Rheinland-Pfalz, morgen erst nochmal Schauer, im Laufe des morgigen Tages wird es dann aber überwiegend trocken bei 14 bis 20 Grad. Und auch am Freitag, da regnet es dann wieder und bis 23 Grad warm.
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3: Um 9.30 Uhr mit Monia Sobotka. Die USA haben in der Nacht nach eigenen Angaben wieder Ziele im Iran angegriffen. Präsident Trump hatte in einem Interview eine Reaktion auf den Abschuss eines US-Militärhubschraubers durch den Iran über der Straße von Hormuz angekündigt. Seit dem Morgen beschießt der Iran US-Basen in den Golfstaaten. Felice Kükrikol berichtet.
4: In iranischen Staatsmedien war von Explosionen auf der Insel Keshem in der Straße von Hormuz die Rede. Die islamischen Revolutionsgarden haben bestätigt, dass zwei Wasserreservoirs in Sirik und Bandar Kohestak komplett zerstört worden sind. Jetzt gehe es darum, die Trinkwasserversorgung für die Bevölkerung vor Ort wiederherzustellen. Die iranischen Revolutionsgarden haben eigenen Angaben zufolge US-Stützpunkte in Bahrain, Kuwait und Jordanien angegriffen. Außenminister Araghchi hatte zuvor in Richtung der USA gedroht, sie sollten die Region verlassen, wenn sie sicher sein wollten. Parlamentspräsident Ghalibaf drohte auf Ex, Iran bevorzuge zwar die Sprache der Diplomatie, andere Sprachen beherrsche man aber weitaus besser.
3: In Nordirland hat es am Abend in mehreren Städten gewaltsame Proteste gegen die Einwanderungspolitik der Regierung gegeben. Aufgerufen dazu hatten rechtsextreme Aktivisten nach einem Messerangriff am Montagabend in der Hauptstadt Belfast. Dabei wurde ein Mensch schwer verletzt. Mutmaßlicher Täter soll ein 30-jähriger Mann aus dem Sudan sein. In Belfast versammelten sich hunderte Menschen, einige von ihnen maskiert, und setzten Fahrzeuge in Brand. Außerdem errichteten die Teilnehmer Straßenblockaden. Deutschland und vier weitere EU-Staaten fordern eine vorübergehende Einschränkung der Stimmrechte für neue Mitglieder der Europäischen Union. In einem gemeinsamen Papier schlagen die fünf Länder außerdem vor, stärkere Schutzmechanismen für die Rechtsstaatlichkeit zu schaffen. Hintergrund der Vorschläge ist unter anderem der Abbau demokratischer Standards in Ungarn unter dem früheren Ministerpräsidenten Orbán. Aktuell strebt Montenegro für 2028 einen EU-Beitritt an. Zudem drängen Albanien, die Ukraine und Moldau auf Fortschritte bei ihren Beitrittsverfahren. In Hannover beginnt am Vormittag die Gesundheitsministerkonferenz von Bund und Ländern. Vor Ort, aber auch in anderen Städten, werden Proteste von Gewerkschaften und Sozialverbänden gegen die geplanten Sparpläne im Gesundheitssystem erwartet. Jule Lampe berichtet.
5: Offiziell geht es bei der Gesundheitsministerkonferenz in den kommenden zwei Tagen um Themen wie die medizinische Versorgung, Prävention und die Zukunft des Gesundheitswesens. Erwartet wird auch Bundesgesundheitsministerin Nina Wagen von der CDU. Ihre umstrittenen Spar- und Reformpläne stehen zwar nicht auf der Tagesordnung, bei den Beratungen dürften sie dennoch eine zentrale Rolle spielen. Gegen die Pläne der Bundesregierung richtet sich auch der Protest in der niedersächsischen Landeshauptstadt. Heute wird dort mit mehreren tausend Beschäftigten aus Krankenhäusern, Pflegeeinrichtungen und sozialen Einrichtungen gerechnet. Sie kritisieren geplante Einschnitte in der Pflege, zusätzlichen Druck auf Krankenhäuser und mögliche Mehrbelastungen für Versicherte.
3: Verbraucher in der EU sollen künftig bei vielen Produkten keine gedruckte, sondern eine digitale Bedienungsanleitung bekommen. Vertreter des Europaparlaments und der Mitgliedsländer einigten sich auf eine entsprechende Anpassung der Regeln. Zu den Waren, die in Zukunft standardmäßig eine digitale Bedienungsanleitung haben sollen, gehören Glühbirnen oder Batterien für E-Fahrräder, aber auch spezielle Industrieprodukte wie Aufzüge. Wer eines der betroffenen Produkte gekauft hat, soll aber auch weiterhin das Recht auf eine gedruckte Anleitung haben, muss diese dann aber explizit vom Verkäufer einfordern. Kurz vor dem Start der Fußball-Weltmeisterschaft hat es in Mexiko-Stadt Massenproteste gegeben. Tausende Menschen blockierten die Hauptzufahrt des Aztekenstadions, in dem morgen das WM-Eröffnungsspiel zwischen Mexiko und Südafrika stattfinden soll. Organisiert wurden die Proteste von Lehrkräften. Sie fordern deutlich höhere Gehälter und bessere Arbeitsbedingungen. Mexikos Präsidentin Sheinbaum bezeichnete die Demonstration als Provokation. Die Ausrichtung des WM-Eröffnungsspiels sei garantiert. SWR-Nachrichten, Redaktion Christian Rönnspieß.
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0: Der Mittwochvormittag mit Andreas Bönisch. Es ist 9.34 Uhr. Steven Spielberg und Außerirdische, das gehört seit Jahrzehnten zusammen. Mit Unheimliche Begegnung der dritten Art und E.T. hat er Filmgeschichte geschrieben. Jetzt kehrt der US-amerikanische Regisseur mit seinem inzwischen 36. Film zu diesem Thema zurück. Disclosure Day, der Tag der Wahrheit, startet heute im Kino. SWR aktuell Filmkritikerin Anna Wollner hat diesen Film schon gesehen. Anna, worum geht's denn diesmal?
6: Diesmal geht's weniger um Außerirdische als um die Frage, was passieren würde, wenn plötzlich bewiesen wäre, dass sie tatsächlich existieren. Emily Blunt spielt eine ganz normale Wettermoderatorin aus Kansas City, die auf Hinweise stößt, auf einmal zu einer jahrzehntelang geheim gehaltenen Wahrheit. Gemeinsam mit einem Cyber-Sicherheitsexperten, gespielt von Josh O'Connor, kommt sie einer Verschwörung auf die Spur, die bis in höchste Regierungs- und Militärkreise reicht.
7: Die Menschen haben ein Recht auf die Wahrheit. Sie gehört allen 7 Milliarden Menschen.
8: Was ist los?
7: Du würdest mir nicht glauben, wenn ich es dir sage. Deshalb zeige ich es dir.
6: Spielberg erzählt daraus einen Thriller über Geheimhaltung, Manipulation und die Kontrolle von Informationen.
0: Das klingt erstmal nach klassischer Science-Fiction. Ist es denn auch ein typischer Spielberg-Film?
6: Ja und nein. Natürlich gibt's diese großen Spielberg-Motive, die Faszination für das Unbekannte, die Frage nach unserem Platz im Universum und dieses Staunen darüber, dass es vielleicht mehr gibt, als wir verstehen können, aber diesmal überwiegt was anderes, nämlich Misstrauen. Disclosure Day ist erstaunlich düster und hat mich stellenweise eher an so paranoide Politthriller der 70er Jahre erinnert als an E.T. und die eigentliche Bedrohung, die kommt nicht aus dem All, sondern von Menschen, die Wissen kontrollieren und Informationen zurückhalten. Das macht den Film gerade in seiner ersten Hälfte sehr spannend. Hinter jeder Entwicklung wartet ein neues Geheimnis. Man weiß nie so richtig, wem man vertrauen kann und wem nicht. Und visuell ist das auch beeindruckend. Spielberg inszeniert das mit großer Souveränität. Die Bilder von Janusz Kaminski sind kühl und unheimlich. John Williams liefert einen melancholischen Score und Emily Blunt und Josh O'Connor, die tragen den Film wirklich mit einer großen Präsenz.
0: Disclosure Day kreist also um Wahrheit und Desinformation. Das klingt fast erstaunlich aktuell, nicht wahr?
6: Ja, genau, deshalb funktioniert er über weite Strecken so gut. Eigentlich erzählt Spielberg hier einen Film über unsere Gegenwart, über die Frage, wer bestimmt, was wahr ist, über Institutionen, denen man nicht mehr vertraut.
9: Ich höre zu, Noah. Darüber habe ich eine ganze Menge gelernt.
10: Von deinen Freunden?
9: Ja, sie betrachten Empathie als Selektionsvorteil, als den alles übertrumpfenden Selektionsvorteil im Wesentlichen, als den Kern sämtlichen organischen Seins. Unsere mangelnde Einsicht, dies anzuerkennen, wird zu unserem Aussterben führen.
6: Und er erzählt über eine Gesellschaft, die permanent zwischen Fakten, Gerüchten und Behauptungen navigieren muss. Die Außerirdischen sind fast nur der Aufhänger.
0: Und geht diese Rechnung am Ende auf?
6: Nicht ganz, denn genau die Stärke des Films wird irgendwann noch seine Schwäche. Über mehr als 2 Stunden arbeitet der Film auf eine große Enthüllung hin, nur liefert er sie dann nicht wirklich. Stattdessen endet er an einem Punkt, an dem man das Gefühl hat, jetzt würde die eigentlich spannende Diskussion erst beginnen. Das passt zwar zum Thema des Films, weil es um Unsicherheit und Zweifel geht, gleichzeitig wirkt es aber auch ein bisschen unbefriedigend, weil viele Erwartungen zumindest bei mir bewusst offengelassen wurden. Deshalb ist Disclosure Day für mich ein ungewöhnlicher Spielberg-Film, kein Film des Staunens wie E.T. oder Unheimliche Begegnung der dritten Art, sondern ein Film wirklich der Paranoia, düster, ernst, voller großer Ideen. Das wirkt, um ehrlich zu sein, auch ein bisschen aufgeblasen. Es ist ein Science-Fiction-Thriller, der weniger Antworten liefert als Fragen stellt. Und genau daran werden sich vermutlich die Geister nach dem Kinobesuch scheiden.
0: Das war Filmkritikerin Anna Wollner über Disclosure Day. Das ist der neue Film von Regisseur Steven Spielberg, der ab heute in den Kinos ist.
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0: 9.39 Uhr. Die Sagrada Familia in Barcelona ist ein beeindruckendes Bauwerk und auch wirklich eine richtige Dauerbaustelle. An der römisch-katholischen Basilika wird nämlich seit mehr als 144 Jahren gebaut. Heute ist ein besonderer Moment, wenn Papst Leo XIV. Den Christusturm der Sagrada Familia offiziell einweihen wird. In Ulm wird man mit etwas Wehmut heute nach Barcelona schauen, denn der Turm des Ulmer Münster verliert damit seinen Rekord als höchster Kirchturm der Welt. SWR-Reporterin Maja Nötzl.
14: 172,5 Meter hoch ist der Christusturm, das zentrale Element der Sagrada Familia. Er überragt damit das Ulmer Münster um 11 Meter. Entscheidend dafür ist das Glaskreuz, das eine Firma aus Gundelfingen im Kreis Dingelfingen hergestellt und auf dem Turm montiert hat. Schon mit dem ersten Bauteil, das im November aufgesetzt wurde, war der neue Turm höher. Fertigstellung war im Februar. Heute wird der Christusturm nun von Papst Leo gesegnet und eingeweiht. Aus Ulm werden weder Vertreter der Stadt noch der evangelischen Kirchengemeinde dabei sein. Die Trauer über den Verlust des Titels hält sich aber derweil in Grenzen, teilte die evangelische Kirchengemeinde dem SWR mit.
0: Heute findet also die offizielle Einweihung des Christusturms, des Jesusturms der Sagrada Familie statt. Das Datum ist kein Zufall, denn heute ist der 100. Todestag des Architekten Antoni Gaudí. Aus Barcelona berichtet unsere Korrespondentin Lisa Weiß.
15: Immer noch ragt ein Baukran auf neben der Sagrada Familia. Der Jesusturm ist fertig, aber die Kirche mit ihren 18 Türmen noch lange nicht. Sie ist riesig, 90 Meter lang, mehrere Kirchenschiffe. Und eben die Türme, die für die 12 Apostel, die 4 Evangelisten, die Jungfrau Maria und Jesus stehen. Alles an dieser Basilika hat eine religiöse, spirituelle Bedeutung. Obwohl an dieser Kirche seit weit mehr als einem Jahrhundert gearbeitet wird, ist es vor allem Antoni Gaudí, der sie als Architekt geprägt hat. Und die Sagrada Familia ihn. Es ist Gaudís Lebenswerk. Der Priester und Gaudí-Biograf Armand Puig erzählt, wie alles angefangen hat.
16: In vita sua, un momento di taglio.
15: Sein Leben hat 1894 einen Wendepunkt, als er sich dafür entscheidet, während der Fastenzeit strikt zu fasten. Und das hilft ihm dabei, sich selbst zu finden. Denn er wusste, dass er ein großartiger Architekt war, aber er musste erst noch lernen, die Gaben Gottes zu erkennen. Durch das Fasten versteht Gaudí, Gott hat eine Mission für ihn, eine große Kirche zu bauen. Eben die Sagrada Familia. So erklärt es Puig und erzählt auch, dass Gaudí jahrelang sein Leben der Sagrada Familia gewidmet hat, dass er alles andere vernachlässigt hat. Eine radikale Wahl. Aber das Ergebnis ist besonders. Die Fassaden, die Szenen aus dem Leben Jesu darstellen. Die vielen Details, die sich an der Natur inspirieren, wie die schrägen Säulen, die sich oben verzweigen und Bäume in einem Wald darstellen sollen. Natur ist für Gaudí das Werk Gottes, also klar mit der Religion verbunden. Gaudí verbindet Geist und Materie, sagt sein Biograf Armand Puig. Gaudí ist jemand, der ausgehend von der großen architektonischen und vor allem der christlichen Tradition etwas Neues schafft. Denn er sieht sich selbst als einen Interpreten des christlichen Mysteriums. Also die Summa Theologica aus Stein, die Bibel aus Stein, die Liturgie aus Stein. Klingt interessant, aber auch ziemlich kompliziert. Kann man als Otto-Normalbesucherin oder Besucher ohne Theologiestudium die Sagrada Familia wirklich erfassen und wertschätzen? Nachgefragt beim derzeitigen Chefarchitekten der Basilika, Jordi Folli. Er sagt, Natürlich versteht man religiöse Kunst besser, wenn man sich mit Religion auskennt. Aber Kunst und Architektur schaffen auch Emotionen. Und in der Sagrada Familia bringen diese Emotionen die Besucher näher zur Transzendenz. Dazu müsse man nicht jedes Detail verstehen, sagt Jordi Fauli und nimmt die schrägen Säulen in der Kirche, die sich wie Bäume verzweigen, als Beispiel. Sie lenken den Blick nach oben und erheben so den Geist, sagt er. Über Oberlichter und Fenster fällt viel Licht ins Innere. Und Licht sei die Freude des Geistes. Die Herrlichkeit, findet Fauli. Also, aus seiner Sicht kann ein Besuch in der Sagrada Familie uns alle ein bisschen erleuchten. Beeindruckend ist die unvollendete Kirche auf jeden Fall. Vielleicht auch für Papst Leo. Priester und Gaudi-Biograf Armand Putsch verspricht auf jeden Fall, Leo XIV. Wird den besten Blick auf die Sagrada Familia haben, den es gibt. Denn der, der die Messe feiert, ist im Zentrum und hat das ganze Kirchenschiff der Sagrada Familia vor Augen.
0: Papst Leo XIV. Weiht heute den Jesusturm der Sagrada Familia ein. Das ist jetzt der höchste Kirchturm der Welt vor dem Ulmer Münster. 9.44 Uhr.
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0: Heute überwiegen dichte Wolken. Von Westen her fängt es dann im Laufe des Tages an zu regnen. Die Sonne scheint nur selten. Es wird ziemlich kühl für Juni. Nur 12 Grad auf der Zollernalb, 14 im Hunsrück, 18 Grad im Kraichgau und bis 19 Grad rund um Koblenz und um Andernach. In der kommenden Nacht bilden sich dann vereinzelt noch Schauer. Die Wolken lockern aber auch mal auf und dann ist es trocken. Und bei 10 bis 5 Grad wird es recht frisch.
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0: Die USA haben erneut Ziele im Iran angegriffen. Nach Angaben des zuständigen US-Regionalkommandos galt der Angriff Luftabwehrsystemen und Radaranlagen, unter anderem entlang der Straße von Hormus. Der Iran beschießt seit dem Morgen US-Luftbasen in den Golfstaaten. Die EU-Kommission hat Pläne vorgelegt, wie Landwirten finanziell geholfen werden soll. Demnach sollen die Mitgliedstaaten und das Europäische Parlament ihre Agrarreserven um 300 Millionen Euro aufstocken auf insgesamt 500 Millionen Euro. Hintergrund sind die gestiegenen Düngerpreise infolge des Iran-Kriegs. Der EU-Klimadienst Copernicus meldet einen weiteren Extremwert. Laut der Brüsseler Behörde war der Mai 2026 der weltweit zweitwärmste Mai seit Beginn der Aufzeichnungen. Auffällig waren demnach vor allem die frühen intensiven Hitzewellen in Westeuropa. An zahlreichen Kliniken in Baden-Württemberg protestieren Beschäftigte heute gegen die Sparpläne im Gesundheitswesen. Anlass ist ein Treffen der Gesundheitsminister von Bund und Ländern in Hannover. Kurz vor dem Start der Fußball-Weltmeisterschaft hat es in Mexiko-Stadt Massenproteste gegeben. Tausende Menschen blockierten die Hauptzufahrt des Aztekenstadions, in dem morgen das WM-Eröffnungsspiel zwischen Mexiko und Südafrika stattfindet. Organisiert wurden die Proteste von Lehrkräften. Sie fordern deutlich höhere Gehälter.
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0: Wenn man etwas bis zur völligen Erschöpfung tut, dann geschieht das aus purer Leidenschaft oder aus blanker Not. Zweites war der Fall bei den Dauertanzwettbewerben, die am Ende der 1920er Jahre in den USA groß in Mode gekommen waren. Einer der größten dieser Tanzmarathons fand am 10. Juni 1928 in New York statt. Das war heute vor 98 Jahren. Julian Ignatowitsch mit dem SWR Kultur Zeitwort.
17: »91 Paare gehen am 10. Juni 1928 zu den Klängen von Let Me Call You Sweetheart auf die Tanzfläche im Madison Square Garden, New York. Ihr Ziel? So lange das Tanzbein schwingen oder besser gesagt in Bewegung bleiben, wie es geht. Diese sogenannten Dance Marathons, also Tanzmarathons, sind zu dieser Zeit in den USA gesellschaftliche Großereignisse.«
18: Diese Wettbewerbe dauerten meistens zwischen mehreren Tagen, aber noch viel häufiger mehrere Wochen. Und das hieß aber wirklich Tanzen rund um die Uhr.
17: Anna Beke ist diplomierte Bühnentänzerin und lehrt an der Musikhochschule München Tanzgeschichte.
18: Den Teilnehmern wurde nur jede Stunde eine Ruhepause von 15 Minuten gegönnt. Die Regeln variierten bei den Wettbewerben, aber es war hauptsächlich gesagt, es darf niemals einen Stopp in der Bewegung geben.
17: Was sich zunächst wie ein romantischer Wettbewerb anhört, ist in Wirklichkeit grausame Zurschaustellung von Menschen. Die Teilnehmer kommen aus der ganzen Welt, sind arbeitslose Schauspieler, verzweifelte Liebespaare, ehemalige Soldaten oder Obdachlose. Allesamt sind sie Opfer der Great Depression, der großen wirtschaftlichen Krise in den USA, nach dem Ersten und vor dem Zweiten Weltkrieg. Sie träumen vom großen Gewinn, dem Preisgeld, das das Siegerpaar eines Tanzmarathons erhält. In New York üppige $5,000. Und werden zudem von der Aussicht auf eine regelmäßige Mahlzeit angelockt.
18: Die Veranstalter versprachen den Teilnehmern, was ja zur Weltwirtschaftskrise unfassbar war, wo die Menschen ja zu Hunderten, Tausenden in der Brotschlange standen, um einen Brotkrumen quasi abzubekommen, versprachen sie ihnen 7 bis 12 Mal am Tag Verpflegung. Also dieses Versprechen wurde auch eingehalten, mussten sie, weil sonst wäre nach ein paar Stunden Schluss gewesen.
17: Schluss ist auch nach 200 Stunden noch nicht. In denen die Paare ununterbrochen auf der Tanzfläche stehen. Manche kollabieren, andere halluzinieren. Mit Schlägen, Sprinteinlagen oder Eiswasser werden die Tänzer wachgehalten. All das unter dem Blick von rund 12.000 schaulustigen Zuschauern, die täglich kommen, um das Spektakel zu verfolgen.
18: Es wird ja ganz oft gesagt, es sind die frühesten Reality-Shows gewesen, die Tanzmarathone. Aber ich muss ganz oft daran denken, an Kolosseum, an Gladiatorenkämpfe. Es gab etliche Todesopfer.
17: Die Wettbewerbe sind für die Veranstalter, in diesem Fall der Publizist und Promoter Milton Crandall, ein großes Geschäft. Und es ist auch kein Zufall, dass in New York vom Dance Derby of the Century die Rede ist, dass Menschen nicht nur sprachlich mit Rennpferden gleichsetzt. Genauso zeigt es auch der Oscar-prämierte Spielfilm »Nur Pferden gibt man den Gnadenschuss« von Sidney Pollack. Der Film enthüllt die ganze Unmenschlichkeit, den Voyeurismus dieser populären Showveranstaltungen in den 20er und 30er Jahren.
19: They shoot horses, don't they?
20: Yowza, yowza, yowza!
17: Im Film stirbt ein Mann völlig übermüdet auf der Tanzfläche nach tagelangem Geschunkel und einer Extra-Show-Einlage, wie sie tatsächlich stattfanden.
18: Es wurden zum Beispiel, um die Teilnehmerzahlen zu eliminieren, 10-minütige Sprints eingelegt, bei dem es heißt, die letzten Paare, die am letzten dran sind, fallen aus. Ganz, ganz besonders makaber war zum Beispiel eine Show-Einlage, die hieß Frozen Alive. Da wurde ein Mann 2-mal am Tag zwischen 4 Eisblöcke geheftet und man hat gesagt, wie oft kann der Mann das überleben?
17: Der New Yorker Tanzmarathon im Juni 1928 wird nach 481 Stunden vom Gesundheitsamt abgebrochen. 9 Paare teilen sich das Preisgeld. Es dauert noch ein paar Jahre, ehe die Wettbewerbe als das gesehen werden, was sie sind. Brutale Menschenfolter. Erst abnehmende Beliebtheit beim Publikum und dann Verbote beenden den Wahnsinn in den 30er Jahren.
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0: Jetzt die Gedanken von Maike Röber von der Evangelischen Kirche.
21: Ich hab's aufgegeben, sagt er, und ich staune. Wie er das so sagt, wirkt er erleichtert, fast ein bisschen froh. Viele Jahre hat er sich immer wieder mit seinen Eltern auseinandergesetzt, oft gestritten. Irgendwas hatten sie immer an ihm und seinem Leben auszusetzen. Sein Job war ihnen nicht gut genug, mach doch mal was Anständiges. Die Freundin passte nicht zu ihm, was willst du mit der? Dann war es seine Kleidung, mit solchen Klamotten läufst du rum? Immer wieder hat er sich verteidigt, gerechtfertigt und ist dabei nur auf taube Ohren und Unverständnis gestoßen. Und dann habe ich's aufgegeben. Bringt ja doch nichts, erzählt er mir. Das war wie ein jahrelanger Kampf gegen Windmühlen. Und lächelt tatsächlich, als er das so sagt. Aufgeben, das ist eigentlich was, was man nicht macht. Oder zumindest nichts, was man sich und anderen so einfach eingesteht. Wer aufgibt, der ist zu schwach oder macht es sich zu leicht. Oder im Gegenteil. Manchmal ist Aufgeben etwas, wofür es viel Mut und Kraft braucht. Wie bei meinem alten Studienfreund. Er hat es sich nicht leicht gemacht. Wirklich viele Jahre hat er darum gekämpft, dass seine Eltern und er sich besser verstehen. Und vor allem akzeptieren, dass das, was für ihn passt, nicht unbedingt das sein muss, was sie selbst gut finden. Diesen Wunsch aufzugeben, das war super schwer für ihn und hat am Ende aber doch vieles leichter gemacht. Spart ihm nun Kraft und Energie und Zeit. Und mit seinen Eltern ist es dadurch übrigens auch zumindest ein bisschen einfacher geworden, seitdem er nicht mehr jedes Mal darüber nachdenkt, wie er sich nun am besten verteidigen und für Verständnis werben kann. Aufgeben ist alles andere als leicht, aber manchmal halten uns Menschen gefangen und ihre Erwartungen, die wir nicht erfüllen können. Zur Freiheit hat Christus uns befreit, heißt es in der Bibel. Und vielleicht gehört dazu auch die Freiheit, loszulassen, was nicht mehr zum Leben führt.
0: Das waren die Gedanken von Maike Röber von der Evangelischen Kirche. 9.53 Uhr.
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0: Mit Michael Wegmann.
1: Die italienische Großbank UniCredit hat sich angeblich weitere Anteile an der Commerzbank gesichert. Das teilte sie heute Morgen mit. Aktionäre der zweitgrößten deutschen Privatbank hätten der UniCredit 11% Commerzbank-Aktien angeboten.
4: Die UniCredit würde damit nach eigenen Angaben einen Anteil von fast 38% an der Commerzbank besitzen. Mithilfe von diversen Finanzinstrumenten könnte sie sogar Zugriff auf weitere Aktien bekommen und hätte dann möglicherweise die Mehrheit der Anteile an der Commerzbank. Die zweitgrößte deutsche Privatbank zweifelt die Angaben der UniCredit an. Ein Sprecher der Commerzbank sagte, bisher hätten kaum Privatanleger das Angebot angenommen und kein einziger Großinvestor. Man habe daher die Finanzaufsicht BaFin eingeschaltet. Im Rahmen ihres freiwilligen Übernahmeangebots bietet die UniCredit für jedes Commerzbankpapier knapp eine halbe eigene Aktie. Das Angebot gilt bis nächsten Dienstag und kann verlängert werden. Ursula Mayer, Frankfurt am Main.
1: Der Autobauer Mercedes steigt in die Drohnenabwehr ein. Das berichtet die Financial Times und beruft sich auf Insider. Dazu soll es eine Zusammenarbeit mit dem Münchner Startup Titan Technologies geben. Beide Unternehmen wollen heute eine entsprechende Absichtserklärung unterzeichnen, heißt es in dem Bericht. Danach liefert Mercedes Fahrzeuge für ein mobiles System zur Abwehr von Drohnen. Als Basis sollen der Kleintransporter Sprinter sowie eine Militärversion des Geländewagens G-Klasse dienen. Diese würden mit Sensoren und Abschussvorrichtungen für Abfangdrohnen von Titan ausgestattet. Die Produktion des Komplettsystems soll bis Ende des Jahres starten. Auch in Deutschland nehmen Drohnenangriffe auf kritische Infrastruktur immer mehr zu. Die Spitzen der schwarz-roten Regierungskoalition kommen am Abend mit Vertretern von Arbeitgebern und Gewerkschaften zusammen. Bei dem Treffen im Kanzleramt geht es um das geplante Reformpaket der Bundesregierung. Vor dem Treffen gibt es seit Tagen Forderungen und Warnungen von allen Seiten.
22: Arbeitgeber und Gewerkschaften sollen die Gelegenheit bekommen, ihre Positionen zu den Reformplänen der Koalition vorzutragen. Ziel ist es, die schwächelnde Wirtschaft wieder in Fahrt zu bringen und zu neuem Wachstum zu kommen. Die Spitzenpolitiker verbinden mit dem Treffen im Kanzleramt die Hoffnung, dass sich ein gemeinsames Verständnis für die Probleme und die Lösungen ergibt. Unionsfraktionschef Jens Spahn rief die Teilnehmer zur Kompromissbereitschaft auf. Entscheidungen könnten noch besser werden, wenn Arbeitgeber und Gewerkschaften sie mittragen. Viele Themen sind umstritten, zum Beispiel wenn es um flexiblere Arbeitszeiten oder Veränderungen bei der Rente geht. Die Arbeitgeberverbände sehen die Gespräche nach eigenen Angaben als Chance für einen abgestimmten Reformkurs. Aus ihrer Sicht geht es darum, bei teils hoch umstrittenen Fragen möglichst große Schnittmengen auszuloten. Sozialverbände warnen dagegen vor weiteren Belastungen für Normal- und Geringverdiener. Chris Berdroh, Berlin.
1: Die Bundestagsabgeordneten verzichten in diesem Jahr auf eine Gehaltserhöhung. Für den baden-württembergischen Landtag könnten die Diäten aber trotzdem steigen. Die Regierungsparteien wollen heute in Stuttgart dafür stimmen, dass der Verdienst der Politiker weiter an die allgemeine Lohnentwicklung gekoppelt bleibt.
14: Das Parlament will festlegen, was mit den Diäten der Abgeordneten in den nächsten 5 Jahren passiert. Aktuell verdient ein Landtagsabgeordneter in Baden-Württemberg rund 9.300 Euro im Monat plus Zulagen. Die Regierungsfraktionen Grüne und CDU sowie die oppositionelle SPD sind dafür, dass die Diäten weiter automatisch mit der Entwicklung der allgemeinen Löhne steigen und fallen. Vergangenes Jahr gab es eine Erhöhung um 5%. Auch in diesem Jahr steht voraussichtlich eine Erhöhung an. Die AfD stellt sich dagegen. Mit einem eigenen Antrag wirbt sie dafür, dass die Erhöhung dieses Jahr ausgesetzt wird. Die Abgeordnetendiäten in Baden-Württemberg liegen im Ländervergleich im oberen Drittel. Nur in Bayern, Hessen, Nordrhein-Westfalen und Schleswig-Holstein sowie im Bundestag sind sie höher. Astrid Maisoll, SWR-Redaktion Landespolitik.
1: Für die deutsche Börse gibt es heute keine eindeutigen Signale. Die US-Technologiebörse konnte gestern Verluste wieder gut ausgleichen. Im Iran-Konflikt gibt es allerdings eine weitere Eskalation.
23: Nachdem der Iran einen Hubschrauber über der Straße von Hormuz abgeschossen haben soll, hat das US-Militär nach eigenen Angaben Vergeltungsangriffe gegen das Land geflogen. Die asiatischen Börsen reagierten mit Kursverlusten. Der japanische Nikkei-Index gab zunächst 0,9% nach. In Südkorea rutschte der technologielastige Kospi um 2%. Am Ölmarkt fiel die Reaktion aber relativ gelassen aus. Brent-Öl kostet am Morgen 92 Dollar pro Barrel. Wichtigstes Konjunkturdatum sind heute die US-Inflationsdaten. Im Mai könnten die Verbraucherpreise um 4,2% gestiegen sein. Das wäre der stärkste Anstieg seit April 2023 und könnte die jüngst wieder aufgekommenen Zinssorgen verstärken. Detlef Landmesser, ARD-Finanzredaktion Frankfurt.
1: Und soweit die Wirtschaft für diese Stunde, gleich eine Minute vor 10.
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0: Der Mittwochvormittag mit Andreas Bönisch. Was wäre, wenn? Ja, wenn Deutschland Fußball-Weltmeister wird? Völlig unmöglich, sagen Sie jetzt. Naja, man wird ja noch ein bisschen träumen dürfen, bevor morgen das größte Sportevent dieses Jahres dann endlich losgeht. Und unser Sportreporter Peter Schulz, der war mutig und zeigt den Weg der DFB-Elf auf ins Finale bei der Fußball-WM. Und das tut er bei uns nach den Nachrichten.
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0: Heute überwiegen dicke Wolken, von Westen her fängt es dann im Laufe des Tages an zu regnen. Die Sonne scheint heute nur selten in Baden-Württemberg und Rheinland-Pfalz. Dazu ziemlich kühl, nur 12 Grad auf der Zollernalb, 14 Grad im Hunsrück, 18 Grad heute im Kraichgau und bis 19 Grad rund um Koblenz und um Andernach. Dazu weht ein schwacher, bei Schauern böiger westlicher Wind. In der kommenden Nacht bilden sich vereinzelt noch Schauer, die Wolken lockern aber auch auf, dann ist es trocken und bei 10 bis 5 Grad wird es relativ frisch. Die Aussichten, auch morgen erst einmal noch Schauer in Baden-Württemberg und Rheinland-Pfalz, im Laufe des morgigen Tages wird es dann aber überwiegend trocken, die Temperaturen, die steigen dann morgen auf 14 bis 20 Grad. Am Freitag wechselhaft, es regnet wieder, gegen Nachmittag am Freitag wird es trockener, bis 23 Grad.
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3: Um 10 Uhr mit Monja Sobotka. Der Autobauer Mercedes-Benz steigt ins Rüstungsgeschäfte ein. Die Financial Times berichtet, der Autokonzern und die Münchner Titan Technologies wollen heute eine Art Vorvertrag unterzeichnen. Geplant sei, dass Mercedes die Fahrzeuge für ein mobiles System zur Abwehr von Drohnen liefert. Als Grundlage für das Waffensystem diene der Kleintransporter Sprinter und die Militärversion der G-Klasse. Diese würden mit Sensoren und Abschussvorrichtungen für Abfangdrohnen von Titan ausgestattet. Medienberichten zufolge will auch VW demnächst Rüstungsgüter herstellen. In Hannover beginnt am Vormittag die Gesundheitsministerkonferenz von Bund und Ländern. Vor Ort, aber auch in anderen Städten, werden Proteste von Gewerkschaften und Sozialverbänden gegen die geplanten Sparpläne im Gesundheitssystem erwartet. Jule Lampe berichtet.
5: Offiziell geht es bei der Gesundheitsministerkonferenz in den kommenden 2 Tagen um Themen wie die medizinische Versorgung, Prävention und die Zukunft des Gesundheitswesens. Erwartet wird auch Bundesgesundheitsministerin Nina Wagen von der CDU. Ihre umstrittenen Spar- und Reformpläne stehen zwar nicht auf der Tagesordnung, bei den Beratungen dürften sie dennoch eine zentrale Rolle spielen. Gegen die Pläne der Bundesregierung richtet sich auch der Protest in der niedersächsischen Landeshauptstadt. Heute wird dort mit mehreren tausend Beschäftigten aus Krankenhäusern, Pflegeeinrichtungen und sozialen Einrichtungen gerechnet. Sie kritisieren geplante Einschnitte in der Pflege, zusätzlichen Druck auf Krankenhäuser und mögliche Mehrbelastungen für Versicherte.
3: Ein deutscher Textilhersteller fordert wegen eines gescheiterten Corona-Masken-Deals eine 500 Millionen Euro vom Bund. Über die entsprechende Klage verhandelt heute das Bonner Landgericht. Das Unternehmen aus Hamburg war nach eigenen Angaben vom früheren Bundesgesundheitsminister Spahn persönlich beauftragt worden. Und zwar mit der Beschaffung von 344 Millionen medizinischer Schutzmasken sowie 40.000 medizinischer Handschuhe. Das Gesundheitsministerium dagegen bestreitet, dass es zu einem Vertragsabschluss gekommen ist. Der Iran hat in der Nacht nach eigenen Angaben US-Stützpunkte in Bahrain und Jordanien angegriffen. Auch in Kuwait wurde Luftalarm ausgelöst. Zuvor hatte das US-Militär Ziele im Iran attackiert. US-Präsident Trump macht den Iran für den Absturz eines Militärhubschraubers nahe der Straße von Hormus verantwortlich und hatte Vergeltungsangriffe angekündigt. Der US-Kongress hat ein Finanzierungspaket verabschiedet, das der umstrittenen Einwanderungsbehörde ICE 70 Milliarden Dollar zur Verfügung stellt. Die Entscheidung war knapp, 214 zu 212 Stimmen.
7: Das Geld soll bis zum Ende der Amtszeit von US-Präsident Trump ausbezahlt werden. Die Trump-Regierung will nach eigenen Angaben jährlich bis zu 1 Million eingewanderte Menschen aus den USA abschieben. Deutschland und 4 weitere EU-Staaten fordern eine vorübergehende Einschränkung der Stimmrechte für neue Mitglieder der Europäischen Union. In einem gemeinsamen Papier schlagen die 5 Länder, darunter auch Frankreich und Belgien, außerdem vor, stärkere Schutzmechanismen für die Rechtsstaatlichkeit zu schaffen. Hintergrund der Vorschläge ist unter anderem der Abbau demokratischer Standards in Ungarn unter dem früheren Ministerpräsidenten Orbán. Aktuell strebt Montenegro für 2028 einen EU-Beitritt an. Zudem drängen Albanien, die Ukraine und Moldau auf Fortschritte bei ihren Beitrittsverfahren. Verbraucher in der EU sollen künftig bei vielen Produkten keine gedruckte, sondern eine digitale Bedienungsanleitung bekommen. Vertreter des Europaparlaments und der Mitgliedsländer einigten sich auf eine entsprechende Anpassung der Regeln. Zu den Waren, die in Zukunft standardmäßig eine digitale Bedienungsanleitung haben sollen, gehören Glühbirnen oder Batterien für E-Fahrräder, aber auch spezielle Industrieprodukte wie Aufzüge. Wer eines der betroffenen Produkte gekauft hat, soll aber auch weiterhin das Recht auf eine gedruckte Anleitung haben, muss diese dann aber explizit vom Verkäufer einfordern. SWR-Nachrichten, Redaktion Christian Rönnspieß.
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0: 10.04 Uhr im Studio Andreas Böhnisch. Nur noch ein Tag, dann beginnt die Fußball-Weltmeisterschaft in den USA, in Kanada und in Mexiko.
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0: Morgen um 21 Uhr ist Anstoß für das Eröffnungsspiel Mexiko gegen Südafrika. Deutschland spielt am Sonntag sein erstes Vorrundenspiel gegen Curaçao. In den Sportwettbüros, da geht man davon aus, dass für die DFB-Elf ziemlich schnell nach der Vorrunde Schluss sein wird. Tja, und wenn es doch anders läuft, wenn sich die deutsche Mannschaft in einen Rausch spielt, was dann? Unser Sportreporter Peter Schulz mit seiner WM-Vorhersage.
8: Wer wird Weltmeister? Deutschland vermutlich nicht, würden die meisten deutschen Experten und auch Fans kurz vor dem Start der XXL-WM vermutlich antworten. Aber was wenn doch? Man wird ja wohl noch ein bisschen rumspinnen dürfen. Trotz zweimaligem Gruppenphasenaus in Serie wird Deutschland 2026 nämlich Gruppensieger. Allerdings nicht ohne das typische Drama. Dem standesgemäßen 9:0 Pflichtsieg gegen Fußballzwerg Curaçao folgt der berüchtigte Dämpfer zur rechten Zeit. Ein hart erkämpftes 2:2 gegen die Elfenbeinküste. Der eingewechselte Leon Goretzka gleicht die 2:0-Führung der Ivorer in letzter Sekunde aus. Im abschließenden Gruppenspiel gegen Ecuador macht sich Nick Woltemade unsterblich. Sein Michael Ballack-Gedächtniskopfball kurz vor Schluss sichert den Gruppensieg und das 16. Finale gegen Gastgeber USA. Selbst die Unterstützung von US-Präsident Donald Trump rettet die US-Boys nicht. In Boston siegt Deutschland durch 3 Tore von Vusiala mit 3:0. Danach wird aus dieser WM endgültig eine EM und Deutschland lehrt einem Topfavoriten nach dem anderen das Fürchten. Im Achtelfinale gegen Topfavorit Frankreich retten hinten Manuel Neuer und vorne Kai Havertz das deutsche Team vor dem Aus. Im Viertelfinale geht es gegen den Lieblingsnachbarn Niederlande. Siege gegen Oranje sind zwar nicht mehr so hitzig und speichelhaltig wie zu Tante Käthes Zeiten, aber immer wieder schön. Den Siegtreffer steuert übrigens Leroy Sané bei, wer denn auch sonst. Motto des Halbfinals: Man sieht sich immer zweimal im Leben. Gegen Spanien geht's in die Verlängerung und jetzt wird's kitschig. In der 106. Minute trifft Musiala ausgerechnet den Arm von Marco Corellia. Der Rest ist ein gerechter Pfiff ins Finale. Und da kommt es schließlich zum deutschen Trainerduell. Nagelsmann gegen Tuchel, Deutschland gegen England. Und falls Sie nun denken, es muss doch mindestens einmal ein Elfmeterschießen bei so einer WM geben: Sie haben recht. Nach 120 Minuten steht das Finale torlos 0:0 und einer der Finalisten heißt England. Der Rest erklärt sich wohl von selbst.
0: Unser Sportreporter Peter Schulz war das mit seiner persönlichen WM-Vorhersage. Die Fußball-Weltmeisterschaft, die findet zum ersten Mal in 3 Ländern statt, in den USA, in Kanada und in Mexiko. Als die Entscheidung fiel, da waren die Gastgeberländer noch enge Freunde. Doch seit Donald Trump US-Präsident ist, hat sich vieles verändert. Das hat auch Auswirkungen auf die Stimmung. Vor allem Kanada schwankt zwischen Euphorie und Enttäuschung wegen der Preise der FIFA und wegen Trump. Ein Stimmungsbericht aus Vancouver von unserer Reporterin Marion Schmickler.
6: Die Nachwuchsspielerinnen der Vancouver Whitecaps geben alles in ihrem Samstagsspiel und müssen sich doch mit 0:2 geschlagen geben. Die jungen Frauen aus dem Verein des ehemaligen deutschen Nationalspielers Thomas Müller hoffen, dass Team Kanada besser abschneidet. Es ist die erste WM der Männer auf kanadischem Boden. Raquel Patovi kann's kaum abwarten, bis es endlich losgeht. Ich bin damit aufgewachsen, die WM im Fernsehen zu gucken. Dass wir jetzt die Chance haben, die Spiele live zu erleben, ist Wahnsinn. Hast du denn Tickets? Nein, ich habe leider keine Tickets. Setz aber alles daran, welche zu bekommen. 13 Spiele finden in Kanada statt, 6 in Toronto, 7 in Vancouver. Noch gibt's viele Tickets, was wohl auch an den saftigen Preisen liegt. Mindestens 350 Euro, das können sich viele im ohnehin teuren Vancouver nicht leisten, sagt Stadionsprecher Wayne Zient. Ich war begeistert, dass die Spiele hier stattfinden, aber etwas enttäuscht, dass die Tickets so teuer sind und damit so viele Leute ausgeschlossen werden. Es ist doch verrückt. Es kommt einem fast so vor, als wollte die FIFA die Leute ärgern. Sie hatten die große Chance, Fußball zu einem Freudenfest zu machen und nutzen jede Gelegenheit, sich zum Feind zu machen. Im FIFA-Stadion laufen die letzten Vorbereitungen fürs erste Spiel am Samstag. Australien gegen die Türkei. Der Rasen wird akkurat gemäht, Sanitäter spielen einen Einsatz durch. 54.000 Fans können von den roten und grauen Sitzen das Match verfolgen. Das Stadion liegt mitten in der Stadt, mit großen Vorteilen für die Zuschauenden, sagt Don Hartman, FIFA-Manager für die kanadischen Stadien. Das Tolle an Vancouver ist, unser Stadion liegt mitten in der Stadt. Die Fans kommen immer mit den öffentlichen Verkehrsmitteln. Auch die meisten Hotels sind in der Innenstadt. Hoch auf dem Grouse Mountain glänzt eine riesige Kanada-Flagge mit dem roten Ahornblatt. So groß wie 2 Fußballfelder, sogar von der anderen Seite der Grenze in den USA ist sie zu sehen. Nationalstolz und Provokation. Fußball vereint die Welt. Dieser Werbespruch der FIFA gilt für viele nicht mehr, seitdem US-Präsident Trump gedroht hat, Kanada zum 51. Bundesstaat zu machen. Mexico! Mexico! Eine Gruppe von mexikanischen Kanadiern hat sich am Strand getroffen. In ihren grünen und weißen Mexiko-Trikots posieren sie vor den riesigen, herzhaft lachenden Bronzefiguren einer Attraktion in Vancouver. Sie haben Tickets für Kanada gegen die Schweiz. Zu einem Match ins nahegelegene Seattle in den USA zu fahren, kommt für sie aber nicht in Frage.
9: No?
6: Auf gar keinen Fall, lacht Aranza Lopez. Ich bin lieber da, wo ich mich willkommen fühle. Hier fühle ich mich willkommen. Und in Mexiko. All die Sachen, die Trump sagt, ganz ehrlich, da ist es besser, hier zu bleiben, meint auch Sophia Devora.
10: Honestly, it's just better to be here.
6: Auch bei den Vancouver Whitecaps drückt die politisch angespannte Lage auf die Stimmung. Bob Lenarduzzi, ehemaliger Nationalspieler und Trainer, träumt von einer sportlichen Revanche. Ideal wäre, wenn wir gegen die USA in der K.O.-Phase spielen könnten und sie rauswerfen. Da habt ihr es, könnten wir dann sagen. Und vielleicht, so hofft Lenarduzzi, spornen Trumps Angriffe ja sogar die Nachwuchsspieler an, irgendwann einmal selbst bei einer WM gegen die USA antreten zu können.
0: Euphorie, aber auch viel Ärger im kanadischen Vancouver vor dem Start der Fußball-Weltmeisterschaft. Und wirklich, die Stimmung könnte besser sein. Die Tickets sind extrem teuer. Dazu kommt der Ärger über willkürlich anmutende Einreisesperren von WM-Teilnehmern in die USA. Burkhard Hupe mit seinem kritischen Blick auf das Fußball-Weltmeisterschaftsspektakel.
11: Eigentlich hätte man das nicht für möglich gehalten, denn eigentlich, so ging die Überlegung, war doch in Katar schon der Tiefpunkt der WM-Geschichte erreicht. Doch spätestens bei der WM-Endrundenauslosung vor gut einem halben Jahr im Kennedy Center in Washington wurde endgültig klar, Fußball und Politik sind schwieriger voneinander zu trennen als jemals zuvor. FIFA-Boss Infantino überreichte jedenfalls ohne Not einen selbstgeschaffenen Friedenspreis an US-Präsident Trump.
24: In recognition of his exceptional and extraordinary actions to promote peace and unity around the world.
25: Thank you very much. This is truly one of the great honors of my life.
11: 6 Monate später, im Krieg mit dem Iran, im Krieg mit Teilen der eigenen Bevölkerung, nach dem gewaltsamen Eingriff in die Staatsgeschäfte von Venezuela. Es vergeht kaum ein Tag ohne Kopfschütteln über die USA und ihre Machthaber. Auch Sportdirektor Rudi Völler, sonst stets ein Mann des Ausgleichs und der Diplomatie, schwankt längst zwischen Resignation und Trotz.
9: Wir lesen ja Zeitungen, wir lesen ja im Internet, was passiert. Ich finde es nicht gut, wie wir alle hier mit der Keine gut finden, was dann ein paar Dinge passiert. Aber leider können wir die nicht ändern.
11: Jüngstes Beispiel. Ein WM-Schiedsrichter aus Somalia wird nicht ins Land gelassen, obwohl er ein gültiges Visum besitzt. Vorher verlegte die Mannschaft des Iran ihr Quartier nach Mexiko und wird nun nur für die Dauer ihrer WM-Spiele auf amerikanischem Boden geduldet. WM-Teilnehmer Haiti wird dagegen vom US-Präsidenten weiter als Drecksloch geschmäht. Mit WM-Gastgeber Kanada würde Trump am liebsten in die USA eingliedern, Mexiko dagegen einmauern. Und ganz nebenbei haben die Verbraucherpreise rund um die WM-Spiele die Grenzen zum Absurden überschritten.
9: Auch diese Diskussion, die ja schon vor Monaten mal war, müssten wir intern beim DFB mal diskutieren, ob vielleicht das über einen Boykott oder so, habe ich auch immer für falsch empfunden, weil es den Athleten nur den Athleten schadet oder den Zuschauern und nichts bringt.
11: Und als wäre das alles nicht schon frustrierend genug, haben sich in Mexiko tausende Lehrer, Fernfahrer und Landwirte dazu entschlossen, die WM-Bühne für ihren Protest gegen Regierungsentscheidungen zu nutzen. Sehr zum Unwillen von Präsidentin Claudia Sheinbaum.
12: Lo que quieren.
13: Viele wollen, dass wir in die Falle der Repression tappen als Auftakt zur Weltmeisterschaft. Aber wir werden nicht auf diese Provokation hereinfallen.
11: Zehntausende zusätzliche Sicherheitskräfte sollen nun in den mexikanischen Spielorten für Ruhe und Ordnung sorgen. Immerhin scheinen sich die mexikanischen Drogenkartelle für die Dauer der WM auf eine Waffenruhe verständigt zu haben. Und auch die FIFA sendete jetzt ein zartes Zeichen der Restvernunft. Die WM-Zuschauer dürfen nun doch eigene Wasserflaschen mit ins Stadion bringen, um einer drohenden Dehydrierung bei sengender Hitze zu entgehen. Vielleicht hilft es also in den kommenden Wochen, sich über die kleinen Dinge zu freuen, um die großen Probleme ein bisschen zu dimmen.
0: Anmerkungen waren das von Burkhard Hupe. Morgen beginnt die Fußball-Weltmeisterschaft mit dem Spiel Mexiko gegen Südafrika. Anstoß 21 Uhr. Und wir übertragen live hier in SWR aktuell und in voller Länge. 21:45.
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0: Bringt uns heute dicke Wolken. Von Westen her fängt es im Laufe des Tages an zu regnen. Die Sonne scheint nur selten. Dazu ziemlich kühl. 12 Grad auf der Zollernalb, 14 Grad im Hunsrück, 18 im Kraichgau und bis 19 Grad rund um Koblenz und um Andernach. Dazu weht ein schwacher, bei Schauern auch böiger westlicher Wind. In der kommenden Nacht bilden sich vereinzelt noch Schauer, die Wolken lockern aber auch auf. Bei 10 bis 5 Grad wird es recht frisch. Morgen erst noch Schauer, im Laufe des morgigen Tages dann aber überwiegend trocken bei 14 bis 20 Grad.
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0: Der Autobauer Mercedes-Benz steigt ins Rüstungsgeschäft ein. Die Financial Times berichtet, der Autokonzern und die Münchner Titan Technologies wollen heute eine Art Vorvertrag unterzeichnen. Geplant sei, dass Mercedes die Fahrzeuge für ein mobiles System zur Abwehr von Drohnen liefert. Als Grundlage für das Waffensystem diene der Kleintransporter Sprinter und die Militärversion der G-Klasse. In Hannover beginnt am Vormittag die Gesundheitsministerkonferenz von Bund und Ländern. Vor Ort, aber auch in anderen Städten, werden Proteste von Gewerkschaften und Sozialverbänden gegen die geplanten Sparpläne im Gesundheitssystem erwartet. Die USA haben in der Nacht nach eigenen Angaben wieder Ziele im Iran angegriffen. Präsident Trump hatte in einem Interview eine Reaktion auf den Abschuss eines US-Militärhubschraubers durch den Iran über der Straße von Hormuz angekündigt. Seit dem Morgen beschießt der Iran US-Basen in den Golfstaaten. In Nordirland hat es am Abend in mehreren Städten gewaltsame Proteste gegen die Einwanderungspolitik der Regierung gegeben. Aufgerufen dazu hatten rechtsextreme Aktivisten nach einem Messerangriff am Montagabend in der Hauptstadt Belfast. Dabei wurde ein Mann schwer verletzt. Mutmaßlicher Täter soll ein 30-jähriger Mann aus dem Sudan sein. Der ADAC warnt vor Kostenfallen für Urlauber in Italien. Der Grund? In vielen italienischen Städten und Gemeinden gibt es Durchfahrtsverbote, die mit hohen Geldstrafen belegt werden, wenn Autofahrer sich nicht daran halten.
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12: Morgen ist es soweit, die Fußball-WM beginnt. Und die Bälle, die übers Feld rollen werden, sind eigens für die WM gefertigt. Sie heißen Trionda. Der Trionda-Ball ist, wie auch viele seiner Vorgänger, in Pakistan hergestellt. Seit der Tango, der WM-Ball von 1978 bzw. 1982 aus Pakistan kam, ist das Land die Fußballproduktionsstätte der Welt. Drei Viertel aller Bälle stammen aus einer mittelgroßen Stadt in der Provinz Punjab im Nordosten Pakistans. Warum eigentlich? Und wie verändert das das Leben der Menschen dort? Lena Bodewein zu den Hintergründen.

0: gemustert oder schlicht, bedruckt mit den Logos der verschiedenen Auftraggeber.
1: Es beginnt mit der Entwicklung der Rohstoffe. Dann kommt die Konstruktionsabteilung ins Spiel, die sich größtenteils an verschiedenen Spezifikationen orientiert, die wir von unseren Kunden und dem Marketing erhalten. Anschließend folgen Laminierung, Druck, Zuschnitt und dann geht es an den einzelnen Ball.
0: An großen Maschinen wird das Material geprägt und in die Segmente unterteilt, die Vasa Murad nachher zusammennäht. In der Halle sind auf mehreren Etagen viele Arbeitsstationen verteilt. An jeder tragen Arbeiterinnen und Arbeiter genau einen der vielen komplexen Schritte bei, bis ihr rundes Werk in die Welt hinausrollt. Auf die Bolzplätze und Spielfelder rund um den Erdball.
2: Football to hum nahi khele. Wir spielen zwar selbst keinen Fußball, freuen uns aber sehr, dass unsere Fußbälle ins Ausland gehen. Und wir sind glücklich und stolz, dass wir Experten im Nähen dieser Fußbälle sind.
0: Vasa Murad passt auf, dass ihre grün gestreifte Dupatta, der traditionelle Schal, den sie über Kopf und Schultern legt, nicht in die Nähmaschine kommt. Und macht weiter. Einen Ball nach dem anderen. 400 Stück am Tag. Oder mehr.
2: Wenn ein Junge einen Hubschrauber fliegen kann, können Mädchen das auch. Warum sollten wir keine Fußbälle nähen können? Das können die Frauen hier genauso gut wie die Männer. Und wenn sie 450 Fußbälle am Tag nähen, dann nähe ich immer 10 mehr als sie.
0: Starke Hände, starke Finger, die braucht es, um einen Fußball zusammenzunähen. Die Fingerknöchel vieler Näherinnen und Näher sind mit Bandagen geschützt. Die sehen zum Teil schon etwas schmuddelig und ausgefranst aus. Kein Wunder, das dicke, starke Garn schneidet tief ein. Doch es muss stark sein. Schließlich ziehen die Näherinnen und Näher mit der letzten Naht den Ball fest zusammen. Und das geht bei guten Bällen nur von Hand. Seit jeher. Seit zum ersten Mal Handwerker von Sialkot dicke Lederfußbälle reparierten, die die Soldaten der damaligen britischen Kolonialherren mitgebracht hatten, Ende des 19. Jahrhunderts. Bis zur Unabhängigkeit 1947 waren die Briten hier und seitdem hat sich das Können erhalten.
3: It's a craftsmanship.
1: Es war eine Handwerkskunst, denn damals wurden die Bälle handgenäht. Unser wichtigstes Geheimnis waren also unsere Näher. Sie waren stark und robust und setzten jeden Stich mit großer Sorgfalt. Dadurch konnte kaum Wasser in den Ball eindringen.
0: Die Bälle sind zwar nicht mehr aus Leder, sondern aus mehreren Lagen verschiedener Kunststoffe, die übereinander geleimt werden. Doch das Handwerk ist geblieben. Das Können der Menschen in Sialkot, einer mittelgroßen Stadt im Nordosten von Pakistan, im Punjab.
1: Der eigentliche Boom begann, als Adidas beschloss, seine in Europa gefertigten Ballsegmente nach Pakistan zu schicken und dort zusammennähen zu lassen. Das war die erste Anerkennung der Handwerkskunst aus Sialkot. Und dann begannen wir, diese ganzen Werkzeuge und Maschinen zu entwickeln.
0: Erzählt Asan Naim, der Fabrikbesitzer. Für internationale Turniere, für die FIFA, in verschiedensten Designs wird hier gefertigt. Und auch wenn Pakistan selbst noch nie an einer Fußball-WM teilgenommen hat, auch der WM-Ball stammt von hier, aus Sialkot. Männer und Frauen arbeiten hier in den Hallen von Vision Technologies, aber auch in vielen anderen der 1000 Fabriken der Stadt einträchtig nebeneinander. Das Geschlecht ist egal, solange die Hände stark sind. Das war nicht immer so, meint Asan Naim, aber ein großes Glück, zu dem sie aktiv beigetragen haben.
1: Wir haben ein professionelles Team engagiert, das in die Dörfer der Frauen gereist ist und mit ihren Eltern gesprochen hat. Sie haben sie überzeugt, ihre Familien und Töchter in unser Werk zu schicken. Die Frauen brachten sogar ihre Eltern mit, damit diese sich ein Bild von unserem Arbeitsumfeld machen konnten. Davon, wie wir ihre Familien schützen und welche Vorkehrungen wir für Frauen getroffen haben. Diese Maßnahmen haben uns sehr geholfen, Frauen für unser Werk zu gewinnen.
0: Sie können getrennt von den Männern zur Arbeit kommen. Es gibt also eigene Kleinbusse, eigene Essensbereiche, Ruhezonen und Gebetsräume. Die extra Mühe zahlt sich aus.
1: Der größte Vorteil, den wir durch sie haben, ist erstens, dass sie länger bei uns bleiben. Zweitens fühle ich mich durch sie besser geschützt, weil sie unsere Informationen nicht an Dritte weitergeben, wie wir es von unseren männlichen Arbeitern kennen.
0: Bei allen guten Absichten, es war trotzdem ein Gewöhnungsprozess, erzählt Vasa Murad.
2: Als ich am ersten Tag zur Arbeit ging, fühlte ich mich seltsam. Ich wollte nach Hause, ich wollte nicht dort arbeiten. Aber dann dachte ich darüber nach, über die anderen Frauen. Ich dachte, sie arbeiten.

0: arbeiten ja auch da, also sollte ich das auch ohne Probleme machen können. Warum nicht mal die Arbeitsumgebung kennenlernen? Weil ich darauf angewiesen war, ich muss meine Familie ernähren. Dann verbrachte ich einen Tag dort, dann zwei und jetzt sind es schon 11 Jahre.
1: Eine Ausbilderin erklärte den Frauen anfangs den gesamten Herstellungsprozess, erläuterte ihnen das Design des Balls und dann in kleinen Schritten etwa, wie man mit der Nähmaschine arbeitet, den Faden in die Nadel einfädelt oder wie man die Ecken des Balls formt. Wenn jetzt neue Frauen ankommen, kann Varsha ihr Wissen weitergeben.
0: Ich leite sie an, ich bilde sie mit aus. Dann bringe ich ihnen bei, wie man mit Männern zusammenarbeitet, wie man angstfrei arbeitet. Wir müssen uns einfach auf unsere Arbeit konzentrieren und harmonisch zusammenarbeiten.
1: Insgesamt 35, teilweise sogar 40% derer, die in Sialkot Fußbälle herstellen, sind inzwischen Frauen. Eine Win-Win-Situation, meint Arbeitsexperte Nabil Amin.
2: Die Produktivität von Frauen bei der Herstellung von handgefertigten Produkten ist deutlich höher als die ihrer männlichen Kollegen. Dies hat sich bereits als wirksam erwiesen, um die Armut zu lindern und die Lebensbedingungen der Menschen und Familien zu verbessern. Dank des deutlich höheren Einkommens können ihre Kinder nun zur Schule gehen.
1: Dadurch, dass die Fabriken in die Europäische Union und andere Länder exportieren, müssen sie auch die Auflagen und Standards dieser Länder erfüllen, und zwar meist rückverfolgbar und transparent. Dadurch haben sich laut Nabil Amin die Bedingungen in den Fabriken verbessert, genauso wie die Qualität der Produkte. Frauenförderung, weibliche Ermächtigung spielt da eine wichtige Rolle, meint Amin.
2: In Punjab wird die Stärkung der Frauenrechte großgeschrieben. Die Ministerpräsidentin ist eine Frau, viele Minister und Regierungsbeamte sind weiblich. Es wurden bereits viele positive Maßnahmen für die Stärkung der Frauenrechte ergriffen. Und das sollte so weitergehen in jedem Teil des Landes. Die Bundesregierung setzt sich ebenfalls dafür ein und auch andere Provinzen arbeiten daran. Frauenförderung ist also ein Schlüsselaspekt und ein Hauptaugenmerk unserer Regierung und der Wirtschaft. Und sie ist auch ein globaler Faktor.
1: In den 11 Jahren, die Varsha Murad schon als globaler Faktor in der Fabrik Fußbälle näht, hat sie sich hochgearbeitet. Von 28 Euro pro Monat auf 155 Euro Lohn. Damit liegt sie in der Mitte der Einkommensverteilung in Pakistan und kann ihre Familie unterstützen, ihre Eltern, ihre Geschwister.
0: Ja, das ist wichtig in Zeiten wie diesen mit der Krise und der Inflation. Wenn Männer nicht genug verdienen, sind die Frauen da und teilen die Last.
1: Zu wissen, für wen sie arbeitet, hilft ihr, die täglichen Mühen zu schultern. Am Ende des Arbeitstages ist Varsha froh, nach Hause zu kommen.
0: Wenn ich meine Mutter sehe, ist all meine Müdigkeit wie weggeblasen. Dann mache ich mich frisch und esse mit ihr. Nach dem Abendessen verbringe ich eine Stunde mit meiner Familie.
1: Sie sitzen auf Matten am Boden, reden über alles Mögliche, auch über die Arbeit in der Fabrik, seltener über die fußballerischen Erfolge Pakistans. Hier ist der Nationalsport, wie in vielen südasiatischen Ländern, Cricket. Zur Nacht hin bekommt Varsha die Folgen der Energiekrise zu spüren.
0: Zu Hause fällt oft der Strom aus und dann ist es zu heiß, um ohne Kühlung zu schlafen. Ich bin dadurch oft sehr müde. Ich kann auch keine Kleidung für die Arbeit bügeln. Manchmal komme ich zu spät, weil ich auf den Strom warten muss.
1: Auf ihrer Arbeitsstelle sind die Bedingungen besser. Hier wird auch viel mit Solarstrom gearbeitet. Weil die Fabriken für europäische Kunden arbeiten, müssen sie den EU-Nachhaltigkeitsrichtlinien genügen und investieren in grüne Energie. Und noch etwas hat sich verändert, erzählt Arbeitsexperte Nabil Amin.
2: Die Wirtschaft der Stadt wächst und dadurch, dass viele Frauen in der Fußballproduktion arbeiten, wird auch weibliche Bildung gefördert.
1: Es gibt Kindergärten, die Schulbildung verbessert sich, die Krankenhäuser sind besser ausgestattet und
2: man kann sehen, dass die Zahl der Studentinnen an den Universitäten steigt, insbesondere in Sialkot und anderen Städten. Früher gab es hier nur eine Universität, jetzt sind es etwa 6 oder 7.
3: So the number is increasing because students are increasing.
1: Fußball. Für Pakistans Frauen ein Volltreffer.
4: Genau so ist es. Unsere Korrespondentin Lena Bodewein über die Fußballproduktion in Pakistan. Und das war SWR Aktuell Kontext für heute.
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4: Der Mittwochvormittag mit Andreas Bönisch. Deutschland sucht die Superreform, bislang leider vergeblich. Die Regierungsparteien CDU, CSU und SPD tun sich schwer. Bringt ein Spitzentreffen heute Abend im Kanzleramt den Durchbruch? Antworten auf diese Frage nach den Nachrichten von unserem Hauptstadtkorrespondenten Philipp Eckstein.
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4: Bringt heute dicke Wolken nach Baden-Württemberg und Rheinland-Pfalz. Von Westen her fängt es im Laufe des Tages an zu regnen. Die Sonne scheint nur selten. Dazu ziemlich kühl, nur 12 Grad auf der Zollernalb, 14 im Hunsrück, 18 Grad im Kraichgau und bis 19 Grad rund um Koblenz und um Andernach. Es weht ein schwacher, bei Schauern böiger westlicher Wind. In der kommenden Nacht bilden sich vereinzelt noch Schauer, die Wolken lockern aber auch auf, dann ist es trocken. Bei 10 bis 5 Grad wird es ziemlich frisch. Die Aussichten morgen nochmal Schauer, im Laufe des morgigen Tages dann aber überwiegend trocken bei 14 bis 20 Grad. Am Freitag auch wieder etwas Regen mit dabei bis 23 Grad.
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1: Um 10.30 Uhr mit Monja Sobotka. Der Autobauer Mercedes-Benz steigt ins Rüstungsgeschäft ein. Die Financial Times berichtet, der Autokonzern und die Münchner Titan Technologies wollen heute eine Art Vorvertrag unterzeichnen. Geplant sei, dass Mercedes die Fahrzeuge für ein mobiles System zur Abwehr von Drohnen liefert. Als Grundlage für das Waffensystem diene der Kleintransporter Sprinter und die Militärversion der G-Klasse. Diese würden mit Sensoren und Abschussvorrichtungen für Abfangdrohnen von Titan ausgestattet. Medienberichten zufolge will auch VW demnächst Rüstungsgüter herstellen. In Hannover beginnt am Vormittag die Gesundheitsministerkonferenz von Bund und Ländern. Vor Ort, aber auch in anderen Städten, werden Proteste von Gewerkschaften und Sozialverbänden gegen die geplanten Sparpläne im Gesundheitssystem erwartet. Jule Lampe berichtet.
6: Offiziell geht es bei der Gesundheitsministerkonferenz in den kommenden 2 Tagen um Themen wie die medizinische Versorgung, Prävention und die Zukunft des Gesundheitswesens. Erwartet wird auch Bundesgesundheitsministerin Nina Wagen von der CDU. Ihre umstrittenen Spar- und Reformpläne stehen zwar nicht auf der Tagesordnung, bei den Beratungen dürften sie dennoch eine zentrale Rolle spielen. Gegen die Pläne der Bundesregierung richtet sich auch der Protest in der niedersächsischen Landeshauptstadt. Heute wird dort mit mehreren tausend Beschäftigten aus Krankenhäusern, Pflegeeinrichtungen und sozialen Einrichtungen gerechnet. Sie kritisieren geplante Einschnitte in der Pflege, zusätzlichen Druck auf Krankenhäuser und mögliche Mehrbelastungen für Versicherte.
1: Ein deutscher Textilhersteller fordert wegen eines gescheiterten Corona-Maskendeals eine 500 Millionen Euro vom Bund. Über die entsprechende Klage verhandelt heute das Bonner Landgericht. Das Unternehmen aus Hamburg war nach eigenen Angaben vom früheren Bundesgesundheitsminister Spahn persönlich beauftragt worden, und zwar mit der Beschaffung von 344 Millionen medizinischer Schutzmasken sowie 40.000 medizinischer Handschuhe. Das Gesundheitsministerium dagegen bestreitet, dass es zu einem Vertragsabschluss gekommen ist. Der Iran hat in der Nacht nach eigenen Angaben US-Stützpunkte in Bahrain und Jordanien angegriffen. Auch in Kuwait wurde Luftalarm ausgelöst. Zuvor hatte das US-Militär Ziele im Iran attackiert. US-Präsident Trump macht den Iran für den Absturz eines Militärhubschraubers nahe der Straße von Hormuz verantwortlich und hatte Vergeltungsangriffe angekündigt. Der US-Kongress hat ein Finanzierungspaket verabschiedet, das der umstrittenen Einwanderungsbehörde ICE 70 Milliarden Dollar zur Verfügung stellt. Die Entscheidung war knapp, 214 zu 212 Stimmen. Das Geld soll bis zum Ende der Amtszeit von US-Präsident Trump ausbezahlt werden. Die Trump-Regierung will nach eigenen Angaben jährlich bis zu 1 Million eingewanderte Menschen aus den USA abschieben. Deutschland und 4 weitere EU-Staaten fordern eine vorübergehende Einschränkung der Stimmrechte für neue Mitglieder der Europäischen Union. In einem gemeinsamen Papier schlagen die 5 Länder, darunter auch Frankreich und Belgien, außerdem vor, stärkere Schutzmechanismen für die Rechtsstaatlichkeit zu schaffen. Hintergrund der Vorschläge ist unter anderem der Abbau demokratischer Standards in Ungarn unter dem früheren Ministerpräsidenten Orbán. Aktuell strebt Montenegro für 2028 einen EU-Beitritt an. Zudem drängen Albanien, die Ukraine und Moldau auf Fortschritte bei ihren Beitrittsverfahren.
7: Verbraucher in der EU sollen künftig bei vielen Produkten keine gedruckte, sondern eine digitale Bedienungsanleitung bekommen. Vertreter des Europaparlaments und der Mitgliedsländer einigten sich auf eine entsprechende Anpassung der Regeln. Zu den Waren, die in Zukunft standardmäßig eine digitale Bedienungsanleitung haben sollen, gehören Glühbirnen oder Batterien für E-Fahrräder, aber auch spezielle Industrieprodukte wie Aufzüge. Wer eines der betroffenen Produkte gekauft hat, soll aber auch weiterhin das Recht auf eine gedruckte Anleitung haben, muss diese dann aber explizit vom Verkäufer einfordern. SWR Nachrichten, Redaktion Christian Rönspieß.
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4: Mit Andreas Bönisch, es ist 10.34 Uhr. Heute sollen sie also wirklich losgehen. Das Treffen soll den Startschuss markieren für die Reformen, die Deutschland so dringend benötigt. Ab 19 Uhr ist im Kanzleramt sozusagen High Noon. Bundeskanzler Friedrich Merz und weitere Spitzenpolitiker von CDU, CSU und SPD kommen mit Vertretern von Gewerkschaften und Arbeitgebern zusammen. 3 Stunden lang soll all das auf den Tisch kommen, was Deutschland lähmt. Über die großen Erwartungen an dieses Treffen und was dabei herauskommen könnte, berichtet unser Hauptstadtkorrespondent Philipp Eckstein.
8: Was wird das heute Abend im Kanzleramt? Der Startschuss und Auftakt für weitreichende Reformen? Der Schulterschluss zwischen Arbeitgebern, Arbeitnehmern und Politik? Oder doch nur ein Austausch unterschiedlicher Positionen? Für Bundesfinanzminister und SPD-Chef Lars Klingbeil
9: geht es um die alles entscheidende Frage, wie sieht eigentlich ein vernünftiger Weg zu Wachstum aus? Und da bin ich gespannt, welche konkreten Ideen die Sozialpartner haben.
8: Den Sozialpartnern, also Gewerkschaften und Arbeitgeberverbänden, hatte Bundeskanzler Friedrich Merz vor dem Treffen einen konkreten Auftrag gegeben.
10: Selbst aufzuschreiben und vorzuschlagen, was sie denn gemeinsam uns, der Politik in dieser Koalition, gerne mit auf den Weg geben möchten.
8: Und um es deutlich zu machen, betonte der CDU-Chef und Kanzler.
10: Und ich erwarte, dass die Beteiligten, die Gewerkschaften wie die Industrie- und Arbeitgeberverbände, dies auch am nächsten Mittwoch tun.
8: Nur hört man sich bei Gewerkschaften und Arbeitgeberverbänden um, dann wird deutlich, wie tief die Gräben sind, wie groß das wechselseitige Misstrauen und auch ganz grundsätzlich, wie unterschiedlich der Blick auf mögliche Reformen ist. Gerade einmal 3 Stunden soll das Treffen im Kanzleramt dauern und die Spitzen von CDU, CSU und SPD möchten dort über 4 Themen sprechen. Sozialreform, Steuerpolitik, Bürokratieabbau und Arbeitsrechte.
11: Man wird nach dem Austausch besser als zuvor feststellen können, inwieweit Reformen in einem Korridor des Konsenses stattfinden oder nicht.
8: Sagt der Sprecher der Bundesregierung Stefan Cornelius. Und auch SPD-Fraktionschef Matthias Mirsch wünscht sich eine breite Basis, auch mit Beteiligung der Länder.
12: Sodass wir dann ein großes Legitimationstableau haben, wenn es vor allen Dingen auch um die Reformen geht.
8: Ein Konsenskorridor, ein Legitimationstableau. Übersetzt, die Regierung sucht Unterstützung für ihre versprochenen Großreformen. Nur aktuell deutet wenig darauf hin, dass das gelingt. Für AfD-Chefin Alice Weidel ein
13: Desaster mit Ansage.
8: Sie ist sich sicher.
13: Es wird nichts. Es wird einfach nichts. Und was soll auch schon werden, wenn nach einem Jahr eigentlich nichts geworden ist?
8: Wobei Weidel vor allem auch die Gewerkschaften kritisiert. Ganz anders sieht das die Linke im Bundestag. Fraktionschefin Heidi Reichenick erhofft sich gerade von den Gewerkschaften ein Stoppschild.
14: Ich sag mal ganz ehrlich, alles, was weg von dem geht, was diese Regierung gerade an sozialen Kahlschlägen plant, wäre schon mal ein Vorteil.
8: Und Grünen-Fraktionschefin Katharina Dröge wirft dem Kanzler vor, die Bevölkerung zu belehren und zu beschimpfen, anstatt nach Kompromissen zu suchen. Den Austausch heute findet sie richtig, betont aber:
14: So ein Treffen darf nicht alleine ein Kaffeekränzchen sein.
8: Zumindest das sieht auch SPD-Fraktionschef Mirsch so.
12: Aus meiner Sicht darf es nicht nur ein Kaffeekranz sein, der eine Eintagsfliege darstellt.
8: Kaffee und Kuchen sind aber ohnehin nicht geplant. Das Kanzleramt teilt mit. Bei den Gesprächen wird es ein leichtes Abendessen geben.
4: Vielleicht ja was mit Spargel, denn wenn man die Sauce Hollandaise weglässt, liegt Spargel nicht besonders schwer im Magen. Und vielleicht wäre ein solches leichtes Abendessen ja ein gutes Omen für eine entspannte Zusammenarbeit heute Abend im Kanzleramt. Denn bereits gestern Abend haben führende Politiker von CDU, CSU gemeinsam mit ihren SPD-Kollegen Spargel gegessen.
15: Der konservative Seeheimer Kreis der SPD-Bundestagsfraktion hatte zu seiner traditionellen Spargelfahrt auf dem Tegeler See eingeladen. Unsere Hauptstadtkorrespondentin Isabel Karas war mit an Bord und berichtet von einer gelösten Stimmung auf der Bootstour, die zum 65. Mal stattfand.
16: Schön, dass Sie da sind. Willkommen auf der Havelqueen und schöne Fahrt.
17: Leinenlos für die schwarz-rote Harmonieoffensive. Einen Tag vor dem Treffen der Koalitionsspitzen mit Arbeitgebern und Gewerkschaften heute Abend wollten SPD und Union zeigen, wir arbeiten gut zusammen. Oder wie es Esra Limbacher, Sprecher des Seeheimer Kreises, formulierte.
18: Uns trennt vieles, aber wenn es um unser Land geht, dann sitzen wir alle im selben Boot.
17: Das Bild des Abends war also schnell gefunden. Die Koalition versucht in unruhigen Zeiten auf Kurs zu bleiben. Unterstrichen wurde das durch die Gästeliste. Denn mit CSU-Chef Markus Söder, CDU-Generalsekretär Carsten Linnemann und Außenminister Johann Wadephul waren gleich mehrere prominente Unionsvertreter an Bord der SPD-Bootstour. Für SPD-Chef Lars Klingbeil eine klare Botschaft.
19: Ich finde, das ist ein starkes Zeichen, dass alle auch gesagt haben, sie kommen heute einen Tag vor einem Koalitionsausschuss, der so wichtig ist, der eine so hohe Aufmerksamkeit hat.
17: Klingbeil setzte damit auch gleich den Ton für die noch folgenden Reden. Auch von Carsten Linnemann gab es beispielsweise lobende Worte.
20: Ja, wir sind manchmal weit entfernt von den Inhalten, aber wir gehen anständig und vernünftig miteinander rum. Wir gehen nicht von hinten ins Haus, sondern von vorne, machen nichts hinten rum, sondern tauschen uns aus, so wie es sein muss, mit Anstand.
17: Vergessen sind die Schwierigkeiten der letzten Wochen natürlich nicht. Doch selbst die Villa Borsig, auch am Tegeler See gelegen, war an diesem Abend noch für einen Scherz gut. In dem Gästehaus des Auswärtigen Amtes hatten Union und SPD nach Ostern versucht, sich auf Reformschritte zu einigen. Bei vielen gilt das inzwischen als Tiefpunkt der Koalition. Markus Söder nahm es mit Humor.
21: Außerdem sind wir, Johann, ja auch in der Nähe von der Villa Borsig. Oh. Vielleicht fahren wir da auch ein Stück vorbei und halten da nicht.
17: Doch trotz gelöster Stimmung auf dem Wasser, heute Abend geht es mal wieder um das geplante Reformpaket der Bundesregierung. Und aus Sicht von Klingbeil um die entscheidende Frage.
19: Wie schaffen wir es, dieses Land wieder auf einen Wachstumspfad zu bringen? Wie schaffen wir es, wieder wirtschaftliche Stärke zu entwickeln und Arbeitsplätze in diesem Land zu sichern?
17: Die Herausforderungen bleiben also groß. Und dass Union und SPD da durchaus unterschiedliche Antworten geben, weiß auch Söder. Entscheidend sei am Ende aber, dass Lösungen gefunden werden.
21: Es dauert manchmal ein bisschen lang, das gebe ich zu. Aber es ist jedes Mal lohnend. Und am Ende finden wir, haben wir jedenfalls bislang gute Kompromisse gefunden. Und je fiebriger das Land, desto fokussierter müssen wir sein.
17: In den nächsten Tagen wird sich zeigen, wie viel von der Harmonie der Seeheimer Spargelfahrt den Weg ins Kanzleramt findet.
15: Die traditionelle Spargelfahrt. Gestern eingeladen hatte der konservative Seeheimer Kreis der SPD-Bundestagsfraktion. Auch führende Politiker von CDU/CSU sind mitgefahren. So schwierig die Zusammenarbeit in der schwarz-roten Koalition auch ist, die Partner sind zum Erfolg verdammt. Und das ist für Regierungen europaweit zurzeit eine große Herausforderung ist, ihre Politik umzusetzen. Das zeigt sich auch in den Niederlanden. Dort hatte der Sozialdemokrat Rob Jetten im Februar die Parlamentswahl gewonnen, wurde der jüngste Regierungschef der Niederlande, nachdem der Rechtspopulist Geert Wilders die Regierung hatte platzen lassen. Doch Rob Jetten hat keine Mehrheit im Parlament und mit Reformen tun sich die Niederländer ebenso schwer wie wir hier in Deutschland. Nun ist Bundespräsident Frank-Walter Steinmeier seit gestern in den Niederlanden, setzt heute seinen Besuch fort. Und viel von dem, was er dort in der Tagespolitik zu sehen bekommt, dürfte ihn an Deutschland erinnern. Unsere Korrespondentin Sabrina Fritz berichtet.
22: Es war eine Sensation. Ein junger Sozialdemokrat gewann die Wahl in den Niederlanden. Rob Jetten überholte im Oktober überraschend den Rechtspopulisten Geert Wilders. Der Rechtsruck in Europa schien erst einmal gestoppt, die Freude auch in Brüssel groß. Sie habe positive und große Erwartungen an die neue Regierung, so Kommissionspräsidentin Ursula von der Leyen beim Antrittsbesuch des neuen Regierungschefs. Positive and lots of expectations. Gut 100 Tage später ist die Euphorie verflogen. Die Minister lassen die Köpfe hängen. Die Umfragewerte für die neue Regierung sind in den Keller gerauscht. Was ist passiert? Die Regierung hat das Prinzip einer Minderheitenregierung missachtet und das heißt verhandeln, sagt Simon Oetjes, Dozent für niederländische Politik an der Universität Leiden. Denn das ist das Problem. Jetten und seiner Drei-Parteien-Koalition fehlen 10 Stimmen für eine Mehrheit. Man könnte sie mit einer großen Koalition aus Sozialliberalen und Konservativen vergleichen.
23: Now apparently the government has sort of forgotten this need
0: Sie
22: haben dann einfach Gesetze an das Parlament geschickt, ohne dafür eine Mehrheit zu haben. Und jetzt müssen sie den Koalitionsvertrag wieder aufschnüren, sagt Ötjes.
0: Given that the plans that they have will not receive support in the House or in the Senate.
22: Die Probleme sind ähnlich wie im Nachbarland Deutschland. Hohe Mieten, Angst vor Migration und vor allem zu hohe Sozialausgaben. Die Regierung hat ein großes Kürzungspaket geschnürt. Weniger Unterstützung bei Arbeitslosigkeit, mehr Zuzahlung bei Arztrechnungen und am Horizont droht die Rente mit 70. Der Aufschrei ist groß, die Gewerkschaften drohen mit Streik. Eine Mehrheit dafür im Parlament ist nicht in Sicht. 14 Parteien sitzen im Parlament in Den Haag. Eine 5%-Hürde wie in Deutschland gibt es dort nicht. Die rechtsextreme Partei von Geert Wilders ist die zweitstärkste Kraft. Sie gönnt der Regierung nicht einen Millimeter Erfolg. Fragt man die Niederländer auf der Straße, hört man viel Skepsis.
2: Ja, ich denke, dass sie wel Ambitie haben, dass sie viel willen, aber die Frage ist, ob sie es können in dit Minderheitskabinett.
22: Ich denke, dass sie Ambitionen haben und viel wollen, aber ob sie auch können mit dieser Minderheitenregierung, sagt eine Frau in Amsterdam. Bei einer Umfrage zur 100-Tage-Bilanz lag die Zustimmung für die Regierung von Rob Jetten nur noch bei 22%. Zu Beginn waren es 33. Vor allem der Regierungschef hat deutlich an Vertrauen verloren. Die befragten Niederländer finden ihn zwar immer noch sympathisch, sind aber enttäuscht von seiner Führungskraft.
15: 11:15.
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15: Bringt heute dicke Wolken. Von Westen her fängt es dann im Laufe des Tages an zu regnen. Die Sonne scheint nur selten. Ziemlich kühl, 12 Grad auf der Zollernalb, 14 im Hunsrück, 18 Grad heute im Kraichgau und bis 19 Grad rund um Koblenz und um Andernach. Es weht ein schwacher bei Schauern, böiger westlicher Wind. In der kommenden Nacht bilden sich vereinzelt noch Schauer. Die Wolken lockern aber auch auf, dann ist es trocken. Bei 10 bis 5 Grad wird es recht frisch.
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15: Der Autobauer Mercedes steigt ins Rüstungsgeschäft ein. Die Financial Times berichtet, der Autokonzern und die Münchner Titan Technologies wollen heute eine Art Vorvertrag unterzeichnen. Geplant sei, dass Mercedes die Fahrzeuge für ein mobiles System zur Abwehr von Drohnen liefert. Als Grundlage für das Waffensystem diene der Kleintransporter Sprinter und die Militärversion der G-Klasse. Ein deutscher Textilhersteller fordert wegen eines gescheiterten Corona-Maskendeals eine 500 Millionen Euro vom Bund. Über die entsprechende Klage verhandelt heute das Bonner Landgericht. Das Unternehmen aus Hamburg war nach eigenen Angaben vom früheren Bundesgesundheitsminister Spahn persönlich beauftragt worden, und zwar mit der Beschaffung von 344 Millionen medizinischer Schutzmasken sowie 40.000 medizinischer Handschuhe. Das Gesundheitsministerium dagegen bestreitet, dass es zu einem Vertragsabschluss gekommen ist. An zahlreichen Kliniken in Baden-Württemberg protestieren Beschäftigte heute gegen die Sparpläne im Gesundheitswesen. Anlass ist ein Treffen der Gesundheitsminister von Bund und Ländern in Hannover. Kurz vor dem Start der Fußball-Weltmeisterschaft hat es in Mexiko-Stadt Massenproteste gegeben. Tausende Menschen blockierten die Hauptzufahrt des Aztekenstadions, in dem morgen das WM-Eröffnungsspiel zwischen Mexiko und Südafrika stattfindet. Organisiert wurden die Proteste von Lehrkräften. Sie fordern deutlich höhere Gehälter.
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15: Stefan Maywald nimmt uns jetzt mit in ein Land, das die Deutschen lieben, nach Italien nämlich. Es ist unsere Sehnsucht nach Dolce Vita, nach dem süßen Leben, das für Genuss, Entschleunigung und Lebensfreude steht. Stefan Maywald lebt in Italien, berichtet regelmäßig in den Magazinen Feinschmecker, Merian und Golfmagazin. Sein Zuhause ist die Insel Grado, und da wollte Nicole Köster in SWR1 Leute erstmal von ihm wissen, wo das genau liegt.
3: Die Wahlheimat Grado. Kurzer Geografieunterricht mal eben bei uns. Wo genau liegt das und was sind die drei Dinge, die man über Grado wissen sollte?
23: Ja, ich denke, der Geografieunterricht ist nötig, denn Grado ist in Deutschland tatsächlich noch unbekannt, was man ja von nicht vielen italienischen Orten sagen kann. Ich werde öfter gefragt, Grado, liegt das am Gardasee, weil es so ähnlich klingt? Nein, es ist eine Insel, die zwischen Venedig und Triest liegt, an der oberen Adria. Eine Insel, die allerdings mit einem Autodamm mit dem Festland verbunden ist. Also man kommt gut hin. Es ist eine Fischerinsel mit immerhin noch 70 Familien, die vom Fischfang leben. Aber gleichzeitig ist es eine Urlaubsinsel mit 7 Kilometern Sandstrand, mit einer bezaubernden Altstadt, mit einer Basilika, die mehr als 1000 Jahre alt ist. Also es gibt auch die Geschichte. Und es ist für mich, ich lebe dort seit 20 Jahren, bin mit einer italienischen Familie verheiratet. Denn in Italien heiratet man nicht nur die Frau, sondern bekommt die ganze Familie obendrauf. Es ist für mich die absolute Wohlfühlinsel. Ich liebe es dort und fühle mich ganz einfach pudelwohl, weil es so viel bietet.
3: Es klingt ja ganz fantastisch. Jetzt haben Sie gesagt, ist gar nicht so bekannt in Deutschland. Wie kommt es denn, dass... Klischee der Deutschen ist ja so, ja, Italien liebt man auch als Reiseziel, aber Grado hat man das noch nicht entdeckt.
23: Also tatsächlich ist das Friaul, die Region Friaul, Julisch-Venetien, irgendwie so ein bisschen ab vom Schuss für Deutsche. Die kommen ja immer sowieso erstmal über die Brenner-Autobahn und dann lassen sie schon mal das Friaul links liegen. Es liegt aber auch daran, dass Grado lange österreichisch war und dass es deswegen einen sehr starken Österreich-Tourismus dort gibt. Und weil es eben eine Insel ist, kann der Tourismus nicht beliebig expandieren. Und deswegen ist Grado fest in österreichischer Hand. Ein paar Deutsche gibt es, unter anderem mich. Aber tatsächlich haben es die Deutschen noch nicht entdeckt. Aber ich kann es nur jedem raten, mal vorbeizuschauen.
3: Wie haben Sie es denn für sich entdeckt?
23: Ich war als 15-Jähriger zum ersten Mal im Ausland und dann auf einer italienischen Insel mit Sandstrand. Und ich dachte, was ist das denn für eine tolle Welt? Ich komme aus Braunschweig, ja. Niedersächsische Tiefebene, auch schöner, als man vielleicht denkt. Aber die Adria ist dann doch nochmal was anderes, vor allen Dingen, wenn man 15 ist und das gute Leben so gerade entdeckt und lauter schöne Menschen. Und ich habe immer gesagt, ich muss es mal schaffen, hier zu leben. Und tatsächlich habe ich ja dann eine italienische Frau kennengelernt. Seit etwa dem Jahr 2005 lebe ich dort.
3: Ja, Sie sind sehr erfolgreich als Autor, schreiben auch historische Romane, machen einen Podcast, Radio Adria, Laura, Leo, Luca und ich, wie man in einer italienischen Familie überlebt, eines Ihrer Bücher. Nehmen Sie auch Ihr eigenes Leben schon mal so als Vorlage für die Romane?
23: Ja, absolut. Also es ist natürlich, es geht sehr viel um, also Laura, Leo, Luca und ich war mein erstes Italienbuch, wenn man so will, damals bei DTV erschienen, also wirklich ein großer deutscher Verlag. Und ich habe gesagt, wir sind im Jahr 2007, interessiert es die Leute wirklich noch, dass ein Deutscher in Italien lebt? Aber tatsächlich, mit diesem Buch fing alles an, es wurde ein Bestseller und hat mir sehr, sehr viele Türen geöffnet. Und ja, natürlich, ich mache mich und meine Familie immer wieder zum Protagonisten, aber die Scherze gehen alle auf mich. Also ich bin der Idiot ist und der sich sozial awkward verhält.
3: Jetzt haben Sie gerade gesagt, Sie sind seit mehr als 20 Jahren schon da. Fühlen Sie sich manchmal dann auch als Italiener?
23: Das ist eine schwierige Frage. Hat was mit Heimat zu tun? Heimat ist natürlich immer da, wo die Familie ist. Also ich fühle mich dann schon dort zu Hause, das muss man schon sagen. Aber oft komme ich auch aus meiner deutschen Haut nicht raus. Also mein Lieblingsgericht, wenn man mir vernünftige Bratkartoffeln macht, dann bin ich einfach glücklich als Niedersachse.
3: Stefan Maywald ist bei uns in SWRs Leute. Diese Sehnsucht der Deutschen nach Italien, gibt's die oder ist das ein Klischee?
23: Nee, ich glaube, das ist kein Klischee. Also wir alle lieben Italien, das schon seit Hunderten von Jahren. Goethe war 2 Jahre in Italien, davon 1 Jahr in Rom. Also ich glaube, das zieht uns schon ganz besonders an. Das hat ganz viele Gründe, es hat banale Gründe, das Wetter, generell das Klima, generell das Essen. Aber ich glaube, es gibt da noch was Tieferes. Ich glaube, so die italienische Kultur ist schon was ganz, ganz Besonderes. Mir hat mal ein befreundeter Kunsthistoriker gesagt, jedes Land hat so seine Höhen und Tiefen in den letzten 2500 Jahren gehabt. Aber Italien war eigentlich immer vorn dabei, bei allem. Nach dem Römischen Reich, die mittelalterlichen Stadtstaaten, die Renaissance ist in Italien entstanden, in Florenz. Also das ist wirklich ein Land, was uns immer wieder fasziniert und auch inspiriert. Also die vielen, vielen großen Künstler, die aus Italien gekommen sind. Und was ich auch immer erzähle, was die Leute vergessen, Hollywood ist sehr italoamerikanisch geprägt. Fast alle großen Regisseure sind Italoamerikaner. Italiener sind einfach große Geschichtenerzähler. Also Francis Ford Coppola, Sergio Leone. Es gibt so viele Beispiele von berühmten italienischen Regisseuren und übrigens auch Schauspielern. Italo-Amerikanern muss man immer sagen, sind oft Italiener, also Amerikaner, die mit italienischen Vorfahren. Aber ich glaube, da ist irgendwie etwas dran. Dieses Land macht einfach was mit uns.
4: Stefan Maywald, er erzählt über seine Wahlheimat Italien. Das tut er dann auch in einer Stunde weiterhin bei uns. Er war zu Gast in SWR1, Leute. Und dann hören Sie, warum die Stadt Triest fast noch ein Geheimtipp ist und wieso dort der Kaffee was ganz Besonderes ist. 10.53 Uhr.
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4: Mit Michael Wegmann.
1: Der Autobauer Mercedes-Benz steigt in die Drohnenabwehr ein und will dazu mit dem Münchner Startup Titan Technologies zusammenarbeiten. Das berichten verschiedene Medien. Auf Anfrage des SWR wollte Mercedes die geplante Partnerschaft noch nicht bestätigen.
6: Eine entsprechende Vereinbarung wollen Mercedes und Titan heute am Rande der Internationalen Luft- und Raumfahrtausstellung unterzeichnen. Das berichtet unter anderem der Spiegel. Mercedes liefere dabei die Fahrzeuge für ein mobiles System zur Abwehr von Drohnen. Dabei sollen der Kleintransporter Sprinter und eine Militärversion des Geländewagens G-Klasse zum Einsatz kommen. Diese würden mit Sensoren und Abschussvorrichtungen für Abfangdrohnen von Titan ausgestattet. Mit dem System soll künftig kritische Infrastruktur in Deutschland geschützt werden, heißt es. Außerdem wäre es auch im Kriegsgebiet einsetzbar. Angesichts steigender Militärausgaben in Europa setzen deutsche Autohersteller stärker als bisher auf die Rüstungsindustrie als mögliches Wachstumsfeld. Mercedes-Chef Ola Källenius hatte im vergangenen Monat dem Wall Street Journal gesagt, sein Unternehmen könne das Rüstungsgeschäft ausbauen. Es werde aber eine Nischenaktivität bleiben. Transporter von Mercedes fahren schon seit den 50er Jahren für die Bundeswehr. Geli Hensoldt, SWR Wirtschaftsredaktion.
1: Die italienische Großbank UniCredit hat sich angeblich weitere Anteile an der Commerzbank gesichert. Das teilte sie heute Morgen mit. Aktionäre der zweitgrößten deutschen Privatbank hätten der UniCredit 11% Commerzbank-Aktien angeboten.
7: Die UniCredit würde damit nach eigenen Angaben einen Anteil von fast 38% an der Commerzbank besitzen. Mit Hilfe von diversen Finanzinstrumenten könnte sie sogar Zugriff auf weitere Aktien bekommen und hätte dann möglicherweise die Mehrheit der Anteile an der Commerzbank. Die zweitgrößte deutsche Privatbank zweifelt die Angaben der UniCredit an. Ein Sprecher der Commerzbank sagte, bisher hätten kaum Privatanleger das Angebot angenommen und kein einziger Großinvestor. Man habe daher die Finanzaufsicht BaFin eingeschaltet. Im Rahmen ihres freiwilligen Übernahmeangebots bietet die UniCredit für jedes Commerzbankpapier knapp eine halbe eigene Aktie. Das Angebot gilt bis nächsten Dienstag und kann verlängert werden. Ursula Mayer, Frankfurt am Main.
1: Die Spitzen der schwarz-roten Regierungskoalition kommen am Abend mit Vertretern von Arbeitgebern und Gewerkschaften zusammen. Bei dem Treffen im Kanzleramt geht es um das geplante Reformpaket der Bundesregierung. Vor dem Treffen gibt es seit Tagen Forderungen und Warnungen von allen Seiten.
9: Arbeitgeber und Gewerkschaften sollen die Gelegenheit bekommen, ihre Positionen zu den Reformplänen der Koalition vorzutragen. Ziel ist es, die schwächelnde Wirtschaft wieder in Fahrt zu bringen und zu neuem Wachstum zu kommen. Die Spitzenpolitiker verbinden mit dem Treffen im Kanzleramt die Hoffnung, dass sich ein gemeinsames Verständnis für die Probleme und die Lösungen ergibt. Unionsfraktionschef Jens Spahn rief die Teilnehmer zur Kompromissbereitschaft auf. Entscheidungen könnten noch besser werden, wenn Arbeitgeber und Gewerkschaften sie mittragen. Viele Themen sind umstritten, zum Beispiel wenn es um flexiblere Arbeitszeiten oder Veränderungen bei der Rente geht. Die Arbeitgeberverbände sehen die Gespräche nach eigenen Angaben als Chance für einen abgestimmten Reformkurs. Aus ihrer Sicht geht es darum, bei teils hoch umstrittenen Fragen möglichst große Schnittmengen auszuloten. Sozialverbände warnen dagegen vor weiteren Belastungen für Normal- und Geringverdiener. Chris Berdrow, Berlin.
1: Der Raumfahrtkonzern SpaceX von Elon Musk stößt mit dem geplanten Börsengang auf großes Interesse bei Investoren. Für das bisher größte Börsendebüt weltweit soll die Nachfrage bei mehr als 250 Milliarden Dollar liegen. Das berichtet die Nachrichtenagentur Reuters und beruft sich auf Insider. Damit wäre sie 3,5 bis 4 Mal so hoch wie das geplante Angebot. Vor allem langfristig orientierte Fonds sollen umfangreiche Aufträge erteilt haben. Die endgültige Zuteilung der Aktien wird für morgen Nachmittag erwartet. Der deutsche Leitindex DAX kann bis jetzt seine Verluste von gestern noch nicht wieder wettmachen. Er pendelt seit dem Handelsstart um seinen Schlusswert vom Vortag.
24: Gestern hatte die Kursschwäche der KI-Aktien an der US-Technologiebörse Nasdaq auch den DAX ins Minus gezogen. Im Vorfeld der anstehenden Megabörsengänge wird immer wieder die hohe Bewertung der KI-Titel hinterfragt. Über Nacht kam eine weitere Belastung hinzu. Sowohl die USA als auch der Iran meldeten weitere gegenseitige Militärschläge. Die asiatischen Börsen reagierten mit Kursverlusten. Der japanische Nikkei-Index rutschte um 1,9% ab. In Südkorea büßte der technologielastige Kospi über 6% ein. Gelassener reagiert der Ölmarkt. Nordseeöl der Sorte Brent fällt am Morgen sogar weiter in Richtung $91 pro Barrel. Beobachter sprachen von begrenzten Militärschlägen, die einen weiter bestehenden Einigungswillen der Kriegsparteien erkennen ließen. Umso wichtiger für die weitere Börsentendenz ist der Fortgang der KI-Rallye. Vor diesem Hintergrund blicken die Anleger gespannt auf die Quartalszahlen des SAP-Rivalen Oracle am Abend. Besonders im Fokus steht dabei die Entwicklung des KI-Geschäfts. Detlef Landmesser, ARD Finanzredaktion, Frankfurt.
1: Und soweit die Wirtschaft für diese Stunde, 11:02.
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15: Mit Andreas Böhnisch. Regisseur Steven Spielberg meldet sich zurück. Auf Social Media, da laufen ja schon seit Wochen die Trailer für seinen neuen Film Disclosure Day, in dem der US-amerikanische Regisseur zum Thema der Außerirdischen zurückkehrt. Worum es in dem Film geht und ob sich der Kinobesuch auch lohnt, das bespreche ich nach den Nachrichten mit Filmkritikerin Anna Wollner.
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15: In Stuttgart bedeckter Himmel bei 15 Grad, in Freiburg bedeckt auch 15 Grad und in Ulm leicht bewölkt bei 13 Grad. Von Baden-Württemberg nach Rheinland-Pfalz, Kaiserslautern Regen bei 15 Grad, Koblenz bewölkter Himmel 15 Grad und in Hermeskeil bedeckt bei 10 Grad. Heute überwiegen dicke Wolken bei uns. Von Westen her fängt es dann im Laufe des Tages an zu regnen. Die Sonne scheint nur selten. Wir bekommen maximal 12 Grad auf der Zollernalb, 14 im Hunsrück, 18 Grad im Kraichgau und bis 19 Grad heute rund um Koblenz und um Andernach. Dazu wird ein schwacher, bei Schauern auch böiger westlicher Wind. In der kommenden Nacht bilden sich vereinzelt noch Schauer. Es ist aber auch trocken, die Wolken lockern dann mal auf. Bei 10 bis 5 Grad wird es recht frisch. Die Aussichten? Morgen erst noch mal Schauer, im Laufe des morgigen Tages dann aber überwiegend trocken. Bei 14 bis 20 Grad, am Freitag bis 23 Grad.
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10: Um 11 Uhr mit Monja Sobotka. Der Autobauer Mercedes-Benz steigt offenbar ins Rüstungsgeschäft ein. Die Financial Times berichtet, der Autokonzern und die Münchner Titan Technologies wollten heute eine Art Vorvertrag unterzeichnen. Geplant sei, dass Mercedes die Fahrzeuge für ein mobiles System zur Abwehr von Drohnen liefert. Als Grundlage für das Waffensystem diene der Kleintransporter Sprinter und die Militärversion der G-Klasse. Diese würden mit Sensoren und Abschussvorrichtungen für Abfangdrohnen von Titan ausgestattet. Auf SWR-Nachfrage wollten beide Unternehmen die Medienberichte über die Zusammenarbeit zunächst nicht bestätigen. Die Präsidentin des Sozialverbands VDK, Bentele, erwartet heute Abend beim Treffen von Kanzler Merz, den Arbeitgebern und Gewerkschaften ein klares Bekenntnis zum Sozialstaat. Es müssten langfristige Reformen her, sagte sie im ARD-ZDF-Morgenmagazin. Eine Rasenmähermethode, wie von Unionsfraktionschef Spahn angeregt, sei der falsche Weg, so Bentele.
11: Bei mir im Verband kommen solche Bilder überhaupt nicht gut an, denn alles einmal abrasieren, einmal drüber mähen, das verängstigt viele Menschen, das macht viele Menschen unsicher. Gerade in unserem Verband Menschen, die beispielsweise von hohen Mieten betroffen sind, die als Rentnerinnen und Rentner an ihrer finanziellen Situation nichts mehr verändern können, die sich eher überlegen müssen, muss ich vielleicht trotz meiner kleinen Rente und mit meiner kleinen Rente Wohngeld beantragen. Denen jetzt zu erzählen, jetzt kommt der große Rasenmäher, das halte ich für überhaupt nicht zielführend.
10: Der VDK sei zu Kompromissen bereit, wenn die Systeme effizienter würden. Ein deutscher Textilhersteller fordert wegen eines gescheiterten Corona-Maskendeals eine 500 Millionen Euro vom Bund. Über die entsprechende Klage verhandelt heute das Bonner Landgericht. Das Unternehmen aus Hamburg war nach eigenen Angaben vom früheren Bundesgesundheitsminister Spahn persönlich beauftragt worden. Und zwar mit der Beschaffung von 344 Millionen medizinischer Schutzmasken sowie 40.000 medizinischer Handschuhe. Das Gesundheitsministerium dagegen bestreitet, dass es zu einem Vertragsabschluss gekommen ist. Der Iran hat in der Nacht nach eigenen Angaben US-Stützpunkte in Bahrain und Jordanien angegriffen. Auch in Kuwait wurde Luftalarm ausgelöst. Zuvor hatte das US-Militär Ziele im Iran attackiert. US-Präsident Trump macht den Iran für den Absturz eines Militärhubschraubers nahe der Straße von Hormuz verantwortlich und hatte Vergeltungsangriffe angekündigt.
8: Der US-Kongress hat ein Finanzierungspaket verabschiedet, das der umstrittenen Einwanderungsbehörde ICE 70 Milliarden Dollar zur Verfügung stellt. Die Entscheidung war knapp, 214 zu 212 Stimmen. Das Geld soll bis zum Ende der Amtszeit von US-Präsident Trump ausbezahlt werden. Die Trump-Regierung will nach eigenen Angaben jährlich bis zu 1 Million eingewanderte Menschen aus den USA abschieben. Verbraucher in der EU sollen künftig bei vielen Produkten keine gedruckte, sondern eine digitale Bedienungsanleitung bekommen. Vertreter des Europaparlaments und der Mitgliedsländer einigten sich auf eine entsprechende Anpassung der Regeln. Zu den Waren, die in Zukunft standardmäßig eine digitale Bedienungsanleitung haben sollen, gehören Glühbirnen oder Batterien für E-Fahrräder, aber auch spezielle Industrieprodukte wie Aufzüge. Wer eines der betroffenen Produkte gekauft hat, soll aber auch weiterhin das Recht auf eine gedruckte Anleitung haben, muss diese dann aber explizit vom Verkäufer einfordern. Die Fußballweltmeisterschaft versetzt die Deutschen nicht in Konsumlaune. Das geht aus einer Umfrage des Nürnberg-Institut für Marktentscheidungen hervor. Nur knapp 20% der Befragten wollten Fanartikel kaufen. 10% gaben an, sich wegen der WM neue technische Geräte wie Fernseher oder Beamer anschaffen zu wollen. Der Forschungsdirektor des Instituts sagte der Nachrichtenagentur Reuters, in allen abgefragten Bereichen wolle mindestens die Hälfte der Menschen ihre Ausgaben nicht erhöhen. Das deute darauf hin, dass von der Fußball-WM nur begrenzte Konsumimpulse ausgehen würden. SWR-Nachrichten, Redaktion Christian Rönspieß.
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15: Der Mittwochvormittag mit Andreas Bönisch. Es ist 11.04 Uhr. Steven Spielberg und Außerirdische, das gehört seit Jahrzehnten zusammen. Mit Unheimliche Begegnung der dritten Art und E.T. hat er Filmgeschichte geschrieben. Jetzt kehrt der US-amerikanische Regisseur mit seinem inzwischen 36. Film genau zu diesem Thema zurück. Disclosure Day, der Tag der Wahrheit, startet heute im Kino. SWR aktuell Filmkritikerin Anna Wollner hat ihn gesehen. Anna, worum geht's denn diesmal?
13: Diesmal geht's weniger um Außerirdische als um die Frage, was passieren würde, wenn plötzlich bewiesen wäre, dass sie tatsächlich existieren. Emily Blunt spielt eine ganz normale Wettermoderatorin aus Kansas City, die auf Hinweise stößt, auf einmal zu einer jahrzehntelang geheim gehaltenen Wahrheit. Gemeinsam mit einem Cyber-Sicherheitsexperten, gespielt von Josh O'Connor, kommt sie einer Verschwörung auf die Spur, die bis in höchste Regierungs- und Militärkreise reicht.
14: Die Menschen haben ein Recht auf die Wahrheit. Sie gehört allen 7 Milliarden Menschen.
16: Was ist los?
14: Du würdest mir nicht glauben, wenn ich es dir sage. Deshalb zeige ich es dir.
13: Spielberg erzählt daraus einen Thriller über Geheimhaltung, Manipulation und die Kontrolle von Informationen.
15: Das klingt erstmal nach klassischer Science-Fiction. Ist es denn auch ein typischer Spielberg-Film?
13: Ja und nein. Natürlich gibt's diese großen Spielberg-Motive, die Faszination für das Unbekannte, die Frage nach unserem Platz im Universum und dieses Staunen darüber, dass es vielleicht mehr gibt, als wir verstehen können, aber diesmal überwiegt was anderes, nämlich Misstrauen. Disclosure Day ist erstaunlich düster und hat mich stellenweise eher an so paranoide Politthriller der 70er Jahre erinnert als an E.T. Und die eigentliche Bedrohung, die kommt nicht aus dem All, sondern von Menschen, die Wissen kontrollieren und Informationen zurückhalten. Das macht den Film gerade in seiner ersten Hälfte sehr spannend. Hinter jeder Entwicklung wartet ein neues Geheimnis. Man weiß nie so richtig, wem man vertrauen kann und wem nicht. Und visuell ist das auch beeindruckend. Spielberg inszeniert das mit großer Souveränität. Die Bilder von Janusz Kaminski sind kühl und unheimlich. John Williams liefert einen melancholischen Score und Emily Blunt und Josh O'Connor, die tragen den Film wirklich mit einer großen Präsenz.
15: Disclosure Day kreist also um Wahrheit und Desinformation. Das klingt fast erstaunlich aktuell, nicht wahr?
13: Ja, genau, deshalb funktioniert er über weite Strecken so gut. Eigentlich erzählt Spielberg hier einen Film über unsere Gegenwart, über die Frage, wer bestimmt, was wahr ist, über Institutionen, denen man nicht mehr vertraut.
25: Ich höre zu, Noah. Darüber habe ich eine ganze Menge gelernt.
26: Von deinen Freunden?
25: Ja, sie betrachten Empathie als Selektionsvorteil, als den alles übertrumpfenden Selektionsvorteil im Wesentlichen, als den Kern sämtlichen organischen Seins. Unsere mangelnde Einsicht, dies anzuerkennen, wird zu unserem Aussterben führen.
13: Und er erzählt über eine Gesellschaft, die permanent zwischen Fakten, Gerüchten und Behauptungen navigieren muss. Die Außerirdischen sind fast nur der Aufhänger.
15: Und geht diese Rechnung am Ende auf?
13: Nicht ganz, denn genau die Stärke des Films wird irgendwann noch seine Schwäche. Über mehr als 2 Stunden arbeitet der Film auf eine große Enthüllung hin, nur liefert er sie dann nicht wirklich. Stattdessen endet er an einem Punkt, an dem man das Gefühl hat, jetzt würde die eigentlich spannende Diskussion erst beginnen. Das passt zwar zum Thema des Films, weil es um Unsicherheit und Zweifel geht, gleichzeitig wirkt es aber auch ein bisschen unbefriedigend, weil viele Erwartungen zumindest bei mir bewusst offengelassen wurden. Deshalb ist Disclosure Day für mich ein ungewöhnlicher Spielberg-Film, kein Film des Staunens wie E.T. oder Unheimliche Begegnung der dritten Art, sondern ein Film wirklich der Paranoia, düster, ernst, voller großer Ideen. Das wirkt, um ehrlich zu sein, auch ein bisschen aufgeblasen. Es ist ein Science-Fiction-Thriller, der weniger Antworten liefert als Fragen stellt. Und genau daran werden sich vermutlich die Geister nach dem Kinobesuch scheiden.
15: Filmkritikerin Anna Wollner über Disclosure Day, der Tag der Wahrheit. Der neue Film von Regisseur Steven Spielberg ist dann ab heute in den Kinos zu sehen.
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15: 9 Minuten nach 11 ist es. Die Sagrada Familia in Barcelona ist ein beeindruckendes Bauwerk, an dem schon wirklich richtig lange gebaut wird. An dieser römisch-katholischen Basilika wird nämlich seit mehr als 144 Jahren gebaut. Heute ist ein ganz besonderer Moment, wenn Papst Leo XIV. Den Christusturm der Sagrada Familia offiziell einweihen wird. In Ulm wird man da mit etwas Wehmut nach Barcelona schauen, denn der Turm des Ulmer Münster verliert seinen Rekord als höchster Kirchturm der Welt. SWR-Reporterin Maja Nötzl.
19: 172,5 Meter hoch ist der Christusturm, das zentrale Element der Sagrada Familia. Er überragt damit das Ulmer Münster um 11 Meter. Entscheidend dafür ist das Glaskreuz, das eine Firma aus Gundelfingen im Kreis Dingelfingen hergestellt und auf dem Turm montiert hat. Schon mit dem ersten Bauteil, das im November aufgesetzt wurde, war der neue Turm höher. Fertigstellung war im Februar. Heute wird der Christusturm nun von Papst Leo gesegnet und eingeweiht. Aus Ulm werden weder Vertreter der Stadt noch der evangelischen Kirchengemeinde dabei sein. Die Trauer über den Verlust des Titels hält sich aber derweil in Grenzen, teilte die evangelische Kirchengemeinde dem SWR mit.
15: Heute also findet die Einweihung des Christusturms, des Jesusturms der Sagrada Familia statt. Das Datum ist kein Zufall, denn heute ist der 100. Todestag des Architekten Antoni Gaudí. Aus Barcelona berichtet unsere Korrespondentin Lisa Weiß.
20: Immer noch ragt ein Baukran auf neben der Sagrada Familia. Der Jesusturm ist fertig, aber die Kirche mit ihren 18 Türmen noch lange nicht. Sie ist riesig, 90 Meter lang, mehrere Kirchenschiffe. Und eben die Türme, die für die 12 Apostel, die 4 Evangelisten, die Jungfrau Maria und Jesus stehen. Alles an dieser Basilika hat eine religiöse, spirituelle Bedeutung. Obwohl an dieser Kirche seit weit mehr als einem Jahrhundert gearbeitet wird, ist es vor allem Antoni Gaudí, der sie als Architekt geprägt hat. Und die Sagrada Familia ihn. Es ist Gaudís Lebenswerk. Der Priester und Gaudí-Biograf Armand Puig erzählt, wie alles angefangen hat.
21: In vita sua, un momento di taglio.
20: Sein Leben hat 1894 einen Wendepunkt, als er sich dafür entscheidet, während der Fastenzeit strikt zu fasten. Und das hilft ihm dabei, sich selbst zu finden. Denn er wusste, dass er ein großartiger Architekt war, aber er musste erst noch lernen, die Gaben Gottes zu erkennen. Durch das Fasten versteht Gaudí, Gott hat eine Mission für ihn, eine große Kirche zu bauen. Eben die Sagrada Familia. So erklärt es Puig und erzählt auch, dass Gaudí jahrelang sein Leben der Sagrada Familia gewidmet hat, dass er alles andere vernachlässigt hat. Eine radikale Wahl. Aber das Ergebnis ist besonders. Die Fassaden, die Szenen aus dem Leben Jesu darstellen. Die vielen Details, die sich an der Natur inspirieren. Wie die schrägen Säulen, die sich oben verzweigen und Bäume in einem Wald darstellen sollen. Natur ist für Gaudí das Werk Gottes, also klar mit der Religion verbunden. Gaudí verbindet Geist und Materie, sagt sein Biograf Armand Puig.
21: Gaudí
20: Gaudí ist jemand, der ausgehend von der großen architektonischen und vor allem der christlichen Tradition etwas Neues schafft. Denn er sieht sich selbst als einen Interpreten des christlichen Mysteriums. Also die Summa Theologica aus Stein, die Bibel aus Stein, die Liturgie aus Stein. Klingt interessant, aber auch ziemlich kompliziert. Kann man als Otto-Normalbesucherin oder Besucher ohne Theologiestudium die Sagrada Familia wirklich erfassen und wertschätzen? Nachgefragt beim derzeitigen Chefarchitekten der Basilika, Jordi Folli. Er sagt: Natürlich versteht man religiöse Kunst besser, wenn man sich mit Religion auskennt. Aber Kunst und Architektur schaffen auch Emotionen. Und in der Sagrada Familia bringen diese Emotionen die Besucher näher zur Transzendenz. Dazu müsse man nicht jedes Detail verstehen, sagt Jordi Folli und nimmt die schrägen Säulen in der Kirche, die sich wie Bäume verzweigen, als Beispiel. Sie lenken den Blick nach oben und erheben so den Geist, sagt er. Über Oberlichter und Fenster fällt viel Licht ins Innere. Und Licht sei die Freude des Geistes. Die Herrlichkeit findet Folli. Also, aus seiner Sicht kann ein Besuch in der Sagrada Familia uns alle ein bisschen erleuchten. Beeindruckend ist die unvollendete Kirche auf jeden Fall, vielleicht auch für Papst Leo. Priester und Gaudí-Biograf Armand Putsch verspricht auf jeden Fall: Leo XIV. Wird den besten Blick auf die Sagrada Familia haben, den es gibt. Denn der, der die Messe feiert, ist im Zentrum und hat das ganze Kirchenschiff der Sagrada Familia vor Augen.
15: Papst Leo XIV. Weiht heute den Jesusturm, den Christusturm der Sagrada Familia in Barcelona ein. Und dieser Turm wird damit der höchste Kirchturm der Welt, noch vor dem Kirchturm vom Ulmer Münster. 11.14 Uhr.
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15: Bringt uns heute viele dicke Wolken. Von Westen her fängt es im Laufe des Tages an zu regnen. Die Sonne scheint nur selten. Die Höchstwerte 12 Grad auf der Zollernalb, 14 im Hunsrück, 18 Grad im Kraichgau und bis 19 Grad heute rund um Koblenz und um Andernach. Es weht ein schwacher, bei Schauern böiger westlicher Wind. In der kommenden Nacht bilden sich vereinzelt noch Schauer. Die Wolken lockern aber auch mal auf. Bei 10 bis 5 Grad wird es recht frisch. Die Aussichten morgen: erst einmal noch Schauer im Laufe des morgigen Tages, dann aber überwiegend trocken bei 14 bis 20 Grad. Am Freitag dann auch wieder ein bisschen Regen bis 23 Grad.
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15: Der Autobauer Mercedes steigt ins Rüstungsgeschäft ein. Die Financial Times berichtet, der Autokonzern und die Münchner Titan Technologies wollen heute eine Art Vorvertrag unterzeichnen. Geplant sei, dass Mercedes die Fahrzeuge für ein mobiles System zur Abwehr von Drohnen liefert. Als Grundlage für das Waffensystem diene der Kleintransporter Sprinter und die Militärversion der G-Klasse. Der Iran hat in der Nacht nach eigenen Angaben US-Stützpunkte in Bahrain und Jordanien angegriffen. Auch in Kuwait wurde Luftalarm ausgelöst. Zuvor hatte das US-Militär Ziele im Iran attackiert. US-Präsident Trump macht den Iran für den Absturz eines Militärhubschraubers nahe der Straße von Hormuz verantwortlich und hatte Vergeltungsangriffe angekündigt. Verbraucher in der Europäischen Union sollen künftig bei vielen Produkten keine gedruckte, sondern eine digitale Bedienungsanleitung bekommen. Vertreter des Europaparlaments und der Mitgliedsländer einigten sich auf eine entsprechende Anpassung der Regeln. Zu den Waren, die in Zukunft standardmäßig eine digitale Bedienungsanleitung haben sollen, gehören unter anderem Glühbirnen oder Batterien für E-Fahrräder, aber auch spezielle Industrieprodukte wie Schiffsausrüstung oder Aufzüge. Die Fußball-Weltmeisterschaft versetzt die Deutschen nicht in Konsumlaune. Das geht aus einer Umfrage des Nürnberg-Instituts für Marktentscheidungen hervor. Nur knapp 20% der Befragten wollen Fanartikel kaufen. 10% gaben an, sich wegen der Weltmeisterschaft neue technische Geräte wie Fernseher oder Beamer anschaffen zu wollen. Der ADAC warnt vor Kostenfallen für Urlauber in Italien. Der Grund: in vielen italienischen Städten und Gemeinden gibt es Durchfahrverbote, die mit hohen Geldstrafen belegt werden, wenn Autofahrer sich nicht daran halten.
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15: Der US-amerikanische Tech-Milliardär Elon Musk will durchstarten. Übermorgen am Freitag bringt er sein Unternehmen SpaceX an die Börse. Es bündelt Musks Raumfahrtaktivitäten, sein eigenes KI-Unternehmen und das Social-Media-Portal X. Und wenn man sich den Marktwert anschaut, könnte es der größte Börsengang aller Zeiten werden. Auf die Erwartungen schauen wir jetzt. Höher, schneller, reicher. Der Börsengang von SpaceX.
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15: 1,75 Billionen US-Dollar könnte das Unternehmen laut Analysten an der Börse wert sein. Das bringt Dynamik in die Aktien- und Anlagemärkte. Das Unternehmen soll an der US-Technologiebörse Nasdaq gelistet werden. Was der Börsengang für Privatanleger und für ETF-Sparer hier in Deutschland bedeutet, das bespreche ich mit Saidi Sulilatu, Chefredakteur vom Geldratgeber Finanztipp. Saidi, wie schwierig wird es denn für mich als Privatanleger, wenn ich direkt zum Start SpaceX-Aktien kaufen möchte?
6: Das ist derzeit relativ unklar. Diverse Broker, zum Beispiel wie Trade Republic, bieten die Aktie zum Börsengang als Zeichnung an. Dazu passen auch die Meldungen, dass bis zu 30% der verfügbaren Aktien an tatsächlich ungewöhnlicherweise an Privatanlegerinnen und Privatanleger gehen sollen. Man kann also quasi erstmal Aktien bestellen, sagen, wie viel man maximal investieren möchte. Aber ob man dann am Freitag wirklich zum Zuge kommt, ist total ungewiss. Oftmals, gerade bei so großen Hypes, ist so eine Aktie dann auch überzeichnet. Mit anderen Worten, es gibt mehr Nachfrage, als es tatsächlich Angebot gibt.
15: Nehmen wir mal an, ich habe tatsächlich Glück und bekomme SpaceX-Aktien direkt zum Börsenstart am Freitag. Ist es denn eine gute Idee, dann schon zuzuschlagen oder sollte man lieber erstmal abwarten?
6: Das ist grundsätzlich die Frage, ob es sich lohnt, in SpaceX zu investieren. Ich wäre sehr vorsichtig. Wenn man von einem Kurs von derzeit kolportierten $135 zum

0: jetzt auf den Nasdaq 100 Index zu setzen?
1: Der Nasdaq 100 Index ist ein reiner Technologieindex, das heißt, da würde man nicht nur in SpaceX, sondern auch natürlich in zahlreiche andere technologiestarke Aktien setzen, und damit wettet man natürlich darauf, dass insbesondere das Thema KI, künstliche Intelligenz weitergeht, dort die Gewinne in den nächsten Jahren sehr viel stärker steigen, als jetzt die Erwartung ohnehin schon ist. Mit anderen Worten, man geht eine sehr starke Wette auf eine einzelne Branche ein, wo man, wenn man das tut, sicherlich nur mit kleinerem Geld einsteigen sollte.
0: Besonders beliebt bei Privatanlegern, die sich wenig Gedanken um ihr Geld machen wollen, sind ETFs, die den MSCI World Index abbilden. Der ist ziemlich breit gestreut. Wie wird man bei diesem Index den SpaceX-Börsengang zu spüren bekommen?
1: Tatsächlich bei breit gestreuten Weltindex wie dem MSCI World wird man den SpaceX-Börsengang kaum merken, denn dort wird SpaceX bei der aktuellen Einschätzung nur mit einer Größenordnung von 0,1% eingehen. Das heißt, von 10.000 Euro hat man da nur ganz grob 10 Euro zum Beginn in SpaceX drin, wenn denn tatsächlich, so wie sieht es jetzt nachher aus, nach etwa 10 Tagen die Aktie dann in den MSCI World aufgenommen wird. Das alles nur unter den derzeitigen Werten, die man kennen, aber wahrscheinlich läuft es darauf hinaus, dass man nur sehr wenig Geld da drin hat und es letztendlich auch kein großes Gewicht für ein weltweites ETF-Investment spielt.
0: Generell gibt es zurzeit ja eine große Weltraum-Euphorie. Viele Unternehmen investieren in Raumfahrttechnologie. Sind Investments in Raumfahrtunternehmen jetzt also eine gute Idee?
1: Ich würde Investments in Raumfahrtunternehmen eine ziemlich spekulative Idee derzeit nennen, weil eben nicht nur bei SpaceX, sondern auch bei anderen Unternehmen eben die Hoffnungen, dass da große Gewinne in der Zukunft zu erzielen sind, sehr hoch sind. Deswegen sind viele Aktien da relativ hoch eingeschätzt. Man muss ja auch sehen, dass selbst ein Unternehmen wie SpaceX derzeit noch Verluste schreibt, also nicht mal Gewinne macht. Das heißt, es ist alles eine Wette auf die Zukunft und letztendlich auch hier wieder ist es eine Wette auf eine bestimmte Branche, die ich ja letztendlich mit Spielgeld machen kann, aber nicht mit einem größeren Teil meines Vermögens.
0: Wer trotzdem jetzt in Raumfahrttechnologie investieren möchte, welche ETFs bilden die Weltraumbranche ab?
1: Ja, es gibt hier verschiedene ETFs, die in speziell solche Unternehmen investieren. Da sind auch einige jetzt gerade erst auf den Markt gekommen. Da würde ich auch vorsichtig sein, nicht in einen zu kleinen ETF zu investieren, der dann vielleicht zeitnah auch wieder geschlossen wird. Aber es gibt durchaus etwas größere ETFs, die dann in so 25 bis 30 Raumfahrtaktien investieren. Damit ist man zwar ein bisschen gestreut, aber man sieht trotzdem, dass es natürlich sehr konzentriert ist. Diese ETFs sind auch etwas teurer als der typische weltweite anliegende ETF. Da reden wir von Kosten vielleicht von 0,5 bis 0,6%. Das heißt, damit kann ich schon so eine Wette eingehen, muss mir aber klar sein, dass die Risiken deshalb, nur weil ich das über einen ETF mache, nicht wirklich geringer sind.
0: Vielen Dank, Saidi Sulilato, Chefredakteur beim Geldratgeber Finanztipp. Höher, schneller, reicher, der Börsengang von SpaceX, das ist die Serie der Woche in SWR aktuell. Und morgen früh zwischen 6 und 9 spricht Bernhard Seiler dann darüber, wie deutsche Raumfahrtfirmen vom erwarteten Weltraumboom profitieren können.
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0: 11.23 Uhr ist es. Der Sommerurlaub steht bevor. In Rheinland-Pfalz sind es nur noch 2,5 Wochen bis zu den großen Ferien. In Baden-Württemberg dauert es mit 7 Wochen noch ein bisschen länger. Wer nach Spanien in den Urlaub fährt, der freut sich vielleicht, neben Sonne und Meer natürlich, auch auf Fisch und Meeresfrüchte. Denn die gibt's überall, ob im Supermarkt, im Fischgeschäft oder in der Markthalle. Doch auch in Spanien geht der Trend zu Fertiggerichten. Die Menschen kochen weniger und das wirkt sich auf den Handel aus. Unser Madrid-Korrespondent Hans-Günter Kellner berichtet über einen Kulturwandel, dem sich manche Spanierinnen und Spanier widersetzen.
3: Das ist neu im spanischen Supermarkt. Doraden, Seebarsche oder Lachsfilets liegen im Kühlregal abgepackt in Plastik. Bislang lag frischer Fisch auf Eis. Fachverkäuferinnen und Verkäufer entschuppten den Fisch, nahmen ihn aus, filetierten ihn je nach Wunsch. Doch die größte Einzelhandelskette in Spanien hat umgestellt. Jetzt gibt es auch frischen Fisch, nur noch abgepackt in Plastik. Kundin Encarna schmeckt das nicht. Du musst ihn kaufen, so wie er da liegt, im Plastik. Kannst niemanden mehr bitten, ihn dir zu filetieren oder auch nur auszunehmen, damit du ihn im Ofen zubereiten kannst. Außerdem sieht man im Plastik nicht mehr, wie frisch er ist. Das erkennt man sonst an den Augen. So kaufe ich keinen Fisch. Die jungen Leute vielleicht, aber ich kaufe den nicht. So hat sie auch nur Unverderbliches im Handwagen, vor allem Konserven. Das wäre nicht schlimm, gäbe es Alternativen. Aber nachdem hier im Madrider Randbezirk Villaverde zwei Fischgeschäfte geschlossen haben, sei die nächste Markthalle für sie nur noch mit dem Auto zu erreichen, erzählt Encarna. Das Ergebnis

0: Erlebnis. Wir essen weniger Fisch. Früher gab es bei uns mindestens zweimal Fisch in der Woche, das ist längst nicht mehr so. Und so geht es vielen Freundinnen und Freunden, weil du so weit fahren musst. Das ist kein Sonderfall. In ganz Spanien ist in den letzten 20 Jahren die Zahl der Fischgeschäfte von 15.000 um ein Drittel auf unter 10.000 zurückgegangen, sagt der Brancheverband. Im Arbeiterbezirk Vallecas, rund 20 Fahrminuten entfernt, ist es noch anders. Während Fischverkäufer Francisco Liebana einen Petersfisch kunstvoll filettiert, schwärmt seine Kundin vom Einkauf auf dem Markt. Sie arbeitet seit 2 Jahren in der Nähe. Seither kaufe sie Frisches nur noch hier ein. Wir essen viel Fisch, sagt sie. Das sieht man auch an den vollen Einkaufstüten. Ihre Kinder würden vor allem den Thunfisch lieben. Diesmal bringt sie ihnen eine ganz besondere Art mit, schwärmt Händler Francisco. Schau ihn dir doch an. Roter Thunfisch, frisch aus Cádiz. Besseren Thunfisch gibt es nicht. Den kann man braten, aber auch ein Tartar daraus machen oder auch hauchfein filettiert und roh als Sashimi essen. Es gäbe 1000 Arten, einen Thunfisch zuzubereiten, übertreibt der Händler ein wenig und preist darüber hinaus seine Auslage an. Salmonetes, das sind kleine, leuchtend rote Fische aus der Bucht von Santa Pola am Mittelmeer, liegen da auf dem Eis oder sogar flossen vom Rochen für einen Fischeintopf. Dass die Zahl der Fischgeschäfte zurückgeht, wundert den 51-jährigen Fischhändler Francisco nicht. Seit er 16 Jahre alt ist, steht er hinter der Auslage, erzählt er, einst sei es das Geschäft seines Vaters gewesen, doch ob sein Sohn weitermacht, sei ungewiss. Und grundsätzlich geht der Trend auch in Spanien zu Fertiggerichten. Das geht aus einer jährlichen Umfrage zum Ernährungsverhalten der Spanierinnen und Spanier hervor. Fisch stehe im Ruf, dass er schwer zuzubereiten ist, sagt der Fischverkäufer. Aber das lässt er nicht gelten. Das Internet ist doch voller Informationen, soziale Netzwerke, YouTube, ChatGPT. Mit dieser Hilfe kann in der eigenen Küche eigentlich nichts mehr schiefgehen. Natürlich, es braucht ein wenig Zeit, man muss es sich vornehmen. Ich will einen Fisch im Ofen zubereiten oder ich will ihn frittieren oder braten oder eine Soße dazu. Das dauert auch nicht lang, aber die jungen Leute sind lieber im Internet, in sozialen Netzwerken unterwegs, als mal eine Stunde oder eineinhalb Stunden zu kochen. Fisch, Fleisch oder sonst was. Und wenn man im Netz doch keine Rezepte findet, kann man ja immer noch den leidenschaftlichen Verkäufer fragen, was man mit den kleinen, leuchtend roten Fischen auf seiner Verkaufstheke machen soll. Sie werden meliert und dann frittiert, erklärt er. Der spanische Verbraucherschutzverband OCU hat übrigens herausgefunden, dass der abgepackte Fisch im Supermarkt je nach Art um bis zu 45% teurer ist als frischer Fisch aus der Markthalle. Und das, obwohl der abgepackte Fisch meist filetiert ist, während man beim Händler ja Kopf und Gräten mitkauft. Encarna aus dem Madrider Bezirk Villaverde, die keine Fischhandlung mehr in der Nähe hat, hat eine Lösung gefunden. Sie fährt jetzt mit dem Auto zur nächstgelegenen Markthalle, kauft dort viel mehr ein als früher und friert den Fisch ein.
1: Das sind neue Zeiten in Spanien. Nicht mehr überall ist frischer Fisch zu bekommen.
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1: Mit Andreas Böhnisch. Was wäre, wenn, ja, wenn Deutschland Fußball-Weltmeister wird? Völlig unmöglich, sagen Sie jetzt. Naja, man wird ja wohl noch mal ein bisschen träumen dürfen. Unser Sportreporter Peter Schulz, der war mutig, hat auch ein bisschen geträumt und skizziert den Weg der DFB-Elf ins Finale. Das tut er bei uns nach den Nachrichten.
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1: Aktuell Stuttgart bedeckter Himmel bei 16 Grad, in Karlsruhe auch bedeckt 18 Grad und in Ulm bewölkter Himmel bei 13 Grad. Von Baden-Württemberg nach Rheinland-Pfalz, in Koblenz bedeckt 16 Grad, in Diez an der Lahn Regen bei 15 Grad und in Trier Regen 14 Grad. Heute viele dicke Wolken bei uns. Von Westen her fängt es dann im Laufe des Tages an zu regnen. Ganz im Westen, in Trier beispielsweise, da regnet es ja bereits. Die Sonne scheint nur selten. Und kühl, 12 Grad auf der Zollernalb, 14 im Hunsrück, 18 Grad heute im Kraichgau und bis 19 Grad rund um Koblenz und um Andernach. Es weht ein schwacher, bei Schauern böiger Westwind. In der kommenden Nacht bilden sich vereinzelt noch Schauer. Die Wolken lockern aber auch auf bei 10 bis 5 Grad. Und die Aussichten, morgen erstmal noch Schauer, im Laufe des morgigen Tages dann aber überwiegend trocken bei 14 bis 20 Grad und am Freitag dann bis 23 Grad.
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3: Um 11.30 Uhr mit Monja Sobotka. Der Autobauer Mercedes-Benz steigt offenbar ins Rüstungsgeschäft ein. Die Financial Times berichtet, der Autokonzern und die Münchner Titan Technologies wollen heute eine Art Vorvertrag unterzeichnen. Geplant sei, dass Mercedes die Fahrzeuge für ein mobiles System zur Abwehr von Drohnen liefert. Als Grundlage für das Waffensystem diene der Kleintransporter Sprinter und die Militärversion der G-Klasse. Diese würden mit Sensoren und Abschussvorrichtungen für Abfangdrohnen von Titan ausgestattet. Auf SWR-Nachfrage wollten beide Unternehmen die Medienberichte über die Zusammenarbeit zunächst nicht bestätigen. Die Präsidentin des Sozialverbands VDK, Bentele, erwartet heute Abend beim Treffen von Kanzler Merz, den Arbeitgebern und Gewerkschaften ein klares Bekenntnis zum Sozialstaat. Es müssten langfristige Reformen her, sagte sie im ARD-ZDF-Morgenmagazin. Eine Rasenmähermethode, wie von Unionsfraktionschef Spahn angeregt, sei der falsche Weg, so Bentele.
4: Bei mir im Verband kommen solche Bilder überhaupt nicht gut an, denn alles einmal abrasieren, einmal drüber mähen, das verängstigt viele Menschen, das macht viele Menschen unsicher. Gerade in unserem Verband Menschen, die beispielsweise von hohen Mieten betroffen sind, die als Rentnerinnen und Rentner an ihrer finanziellen Situation nichts mehr verändern können, die sich eher überlegen müssen, muss ich vielleicht trotz meiner kleinen Rente und mit meiner kleinen Rente Wohngeld beantragen. Denen jetzt zu erzählen, jetzt kommt der große Rasenmäher, das halte ich für überhaupt nicht zielführend.
3: Der VDK sei zu Kompromissen bereit, wenn die Systeme effizienter würden. Ein deutscher Textilhersteller fordert wegen eines gescheiterten Corona-Maskendeals eine 500 Millionen Euro vom Bund. Über die entsprechende Klage verhandelt heute das Bonner Landgericht. Das Unternehmen aus Hamburg war nach eigenen Angaben vom früheren Bundesgesundheitsminister Spahn persönlich beauftragt worden. Und zwar mit der Beschaffung von 344 Millionen medizinischer Schutzmasken sowie 40.000 medizinischer Handschuhe. Das Gesundheitsministerium dagegen bestreitet, dass es zu einem Vertragsabschluss gekommen ist. Der Iran hat in der Nacht nach eigenen Angaben US-Stützpunkte in Bahrain und Jordanien angegriffen. Auch in Kuwait wurde Luftalarm ausgelöst. Zuvor hatte das US-Militär Ziele im Iran attackiert. US-Präsident Trump macht den Iran für den Absturz eines Militärhubschraubers nahe der Straße von Hormus verantwortlich und hatte Vergeltungsangriffe angekündigt. Der US-Kongress hat ein Finanzierungspaket verabschiedet, das der umstrittenen Einwanderungsbehörde ICE 70 Milliarden Dollar zur Verfügung stellt. Die Entscheidung war knapp, 214 zu 212 Stimmen. Das Geld soll bis zum Ende der Amtszeit von US-Präsident Trump ausbezahlt werden. Die Trump-Regierung will nach eigenen Angaben jährlich bis zu 1 Million eingewanderte Menschen aus den USA abschieben. Verbraucher in der EU sollen künftig bei vielen Produkten keine gedruckte, sondern eine digitale Bedienungsanleitung bekommen. Vertreter des Europaparlaments und der Mitgliedsländer einigten sich auf eine entsprechende Anpassung der Regeln. Zu den Waren, die in Zukunft standardmäßig eine digitale Bedienungsanleitung haben sollen, gehören Glühbirnen oder Batterien für E-Fahrräder, aber auch spezielle Industrieprodukte wie Aufzüge. Wer eines der betroffenen Produkte gekauft hat, soll aber auch weiterhin das Recht auf eine gedruckte Anleitung haben, muss diese dann aber explizit vom Verkäufer einfordern. Die Fußballweltmeisterschaft versetzt die Deutschen nicht in Konsumlaune. Das geht aus einer Umfrage des Nürnberg-Institut für Marktentscheidungen hervor. Nur knapp 20% der Befragten wollten Fanartikel kaufen. 10% gaben an, sich wegen der WM neue technische Geräte wie Fernseher oder Beamer anschaffen zu wollen. Der Forschungsdirektor des Instituts sagte der Nachrichtenagentur Reuters, in allen abgefragten Bereichen wolle mindestens die Hälfte der Menschen ihre Ausgaben nicht erhöhen. Das deute darauf hin, dass von der Fußball-WM nur begrenzte Konsumimpulse ausgehen würden. SWR-Nachrichten, Redaktion Christian Rönspieß.
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1: 11.34 Uhr mit Andreas Bönisch. Und nur noch ein Tag, dann beginnt die Fußball-Weltmeisterschaft in den USA, in Kanada und in Mexiko.
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1: Morgen um 21 Uhr ist Anstoß für das Eröffnungsspiel Mexiko gegen Südafrika. Deutschland spielt dann am Sonntag sein erstes Vorrundenspiel gegen Curaçao. In den Sportwettbüros geht man davon aus, dass für die DFB-Elf ziemlich schnell nach der Vorrunde Schluss sein wird. Aber wenn es anders läuft und die deutsche Mannschaft sich in einen Rausch spielt? Unser Sportreporter Peter Schulz mit seiner WM-Vorhersage.
5: Wer wird Weltmeister? Deutschland vermutlich nicht, würden die meisten deutschen Experten und auch Fans kurz vor dem Start der XXL-WM vermutlich antworten. Aber was wenn doch? Man wird ja wohl noch ein bisschen rumspinnen dürfen. Trotz zweimaligem Gruppenphasenaus in Serie wird Deutschland 2026 nämlich Gruppensieger. Allerdings nicht ohne das typische Drama. Dem standesgemäßen 9:0 Pflichtsieg gegen Fußballzwerg Curaçao folgt der berüchtigte Dämpfer zur rechten Zeit. Ein hart erkämpftes 2:2 gegen die Elfenbeinküste. Der eingewechselte Leon Goretzka gleicht die 2:0-Führung der Ivora in letzter Sekunde aus. Im abschließenden Gruppenspiel gegen Ecuador macht sich Nick Woltemade unsterblich. Sein Michael Ballack-Gedächtniskopfball kurz vor Schluss sichert den Gruppensieg und das 16-Finale gegen Gastgeber USA. Selbst die Unterstützung von US-Präsident Donald Trump rettet die US-Boys nicht. In Boston siegt Deutschland durch 3 Tore von Vuziala mit 3:0. Danach wird aus dieser WM endgültig eine EM. Und Deutschland lehrt einem Topfavoriten nach dem anderen das Fürchten. Im Achtelfinale gegen Topfavorit Frankreich retten hinten Manuel Neuer und vorne Kai Havertz das deutsche Team vor dem Aus. Im Viertelfinale geht es gegen den Lieblingsnachbarn Niederlande. Siege gegen Oranje sind zwar nicht mehr so hitzig und speichelhaltig wie zu Tante Käthes Zeiten, aber immer wieder schön. Den Siegtreffer steuert übrigens Leroy Sané bei. Wer denn auch sonst? Motto des Halbfinals: Man sieht sich immer zweimal im Leben. Gegen Spanien geht's in die Verlängerung und jetzt wird's kitschig. In der 106. Minute trifft Musiala ausgerechnet den Arm von Marco Corellia. Der Rest ist ein gerechter Pfiff ins Finale. Und da kommt es schließlich zum deutschen Trainerduell. Nagelsmann gegen Tuchel, Deutschland gegen England. Und falls Sie nun denken, es muss doch mindestens einmal ein Elfmeterschießen bei so einer WM geben: Sie haben recht. Nach 120 Minuten steht das Finale torlos 0:0. Und einer der Finalisten heißt England. Der Rest erklärt sich wohl von selbst.
1: Die Träumereien von Peter Schulz, wie Deutschland das Finale bei der Fußballweltmeisterschaft erreichen könnte. Die Fußball-WM, die findet zum ersten Mal in 3 Ländern statt, in den USA, in Kanada und in Mexiko. Als die Entscheidung fiel, da waren die Gastgeberländer noch Freunde, doch seit Donald Trump US-Präsident ist, hat sich vieles verändert. Das hat natürlich Auswirkungen auf die Stimmung, vor allem Kanada schwankt da zwischen Euphorie und Enttäuschung, wegen der Preise, der FIFA und wegen Donald Trump. Ein Stimmungsbericht aus Vancouver von unserer Reporterin Marion Schmickler.
6: Die Nachwuchsspielerinnen der Vancouver Whitecaps geben alles in ihrem Samstagsspiel und müssen sich doch mit 0:2 geschlagen geben. Die jungen Frauen aus dem Verein des ehemaligen deutschen Nationalspielers Thomas Müller hoffen, dass Team Kanada besser abschneidet. Es ist die erste WM der Männer auf kanadischem Boden. Raquel Patovi kann es kaum abwarten, bis es endlich losgeht. Ich bin damit aufgewachsen, die WM im Fernsehen zu gucken. Dass wir jetzt die Chance haben, die Spiele live zu erleben, ist Wahnsinn. Hast du denn Tickets? Nein, ich habe leider keine Tickets, setz aber alles daran, welche zu bekommen. 13 Spiele finden in Kanada statt, 6 in Toronto, 7 in Vancouver. Noch gibt's viele Tickets, was wohl auch an den saftigen Preisen liegt. Mindestens 350 Euro, das können sich viele im ohnehin teuren Vancouver nicht leisten, sagt Stadionsprecher Wayne Zient. Ich war begeistert, dass die Spiele hier stattfinden, aber etwas enttäuscht, dass die Tickets so teuer sind und damit so viele Leute ausgeschlossen werden. Es ist doch verrückt. Es kommt einem fast so vor, als wollte die FIFA die Leute ärgern. Sie hatten die große Chance, Fußball zu einem Freudenfest zu machen und nutzen jede Gelegenheit, sich zum Feind zu machen.
7: Im FIFA-Stadion laufen die letzten Vorbereitungen fürs erste Spiel am Samstag.
6: Australien gegen die Türkei. Der Rasen wird akkurat gemäht, Sanitäter spielen einen Einsatz durch. 54.000 Fans können von den roten und grauen Sitzen das Match verfolgen. Das Stadion liegt mitten in der Stadt, mit großen Vorteilen für die Zuschauenden, sagt Don Hartman, FIFA-Manager für die kanadischen Stadien. Das Tolle an Vancouver ist, unser Stadion liegt mitten in der Stadt. Die Fans kommen immer mit den öffentlichen Verkehrsmitteln. Auch die meisten Hotels sind in der Innenstadt. Hoch auf dem Grouse Mountain glänzt eine riesige Kanada-Flagge mit dem roten Ahornblatt. So groß wie 2 Fußballfelder, sogar von der anderen Seite der Grenze in den USA ist sie zu sehen. Nationalstolz und Provokation. Fußball vereint die Welt. Dieser Werbespruch der FIFA gilt für viele nicht mehr, seitdem US-Präsident Trump gedroht hat, Kanada zum 51. Bundesstaat zu machen. Mexico! Eine Gruppe von mexikanischen Kanadiern hat sich am Strand getroffen. In ihren grünen und weißen Mexiko-Trikots posieren sie vor den riesigen, herzhaft lachenden Bronzefiguren einer Attraktion in Vancouver. Sie haben Tickets für Kanada gegen die Schweiz. Zu einem Match ins nahegelegene Seattle in den USA zu fahren, kommt für sie aber nicht in Frage.
7: No.
6: Auf gar keinen Fall, lacht Aranza Lopez. Ich bin lieber da, wo ich mich willkommen fühle. Hier fühle ich mich willkommen. Und in Mexiko. All die Sachen, die Trump sagt, ganz ehrlich, da ist es besser, hier zu bleiben, meint auch Sophia Devora. Auch bei den Vancouver Whitecaps drückt die politisch angespannte Lage auf die Stimmung. Bob Lenarduzzi, ehemaliger Nationalspieler und Trainer, träumt von einer sportlichen Revanche. Ideal wäre, wenn wir gegen die USA in der K.O.-Phase spielen könnten und sie rauswerfen. Da habt ihr es, könnten wir dann sagen.
8: Okay, take that.
6: Und vielleicht, so hofft Lenarduzzi, spornen Trumps Angriffe ja sogar die Nachwuchsspieler an, irgendwann einmal selbst bei einer WM gegen die USA antreten zu können.
1: Wie wird diese Mega-Fußball-Weltmeisterschaft mit 48 Mannschaften werden? Burkhard Hupe mit seinem kritischen Blick auf das WM-Spektakel.
9: Eigentlich hätte man das nicht für möglich gehalten, denn eigentlich, so ging die Überlegung, war doch in Katar schon der Tiefpunkt der WM-Geschichte erreicht. Doch spätestens bei der WM-Endrundenauslosung vor gut einem halben Jahr im Kennedy Center in Washington wurde endgültig klar, Fußball und Politik sind schwieriger voneinander zu trennen als jemals zuvor. FIFA-Boss Infantino überreichte jedenfalls ohne Not einen selbstgeschaffenen Friedenspreis an US-Präsident Trump.
10: In recognition of his exceptional and extraordinary actions to promote peace and unity around the world.
11: Thank you very much. This is truly one of the great honors of my life.
9: 6 Monate später, im Krieg mit dem Iran, im Krieg mit Teilen der eigenen Bevölkerung, nach dem gewaltsamen Eingriff in die Staatsgeschäfte von Venezuela. Es vergeht kaum ein Tag ohne Kopfschütteln über die USA und ihre Machthaber. Auch Sportdirektor Rudi Völler, sonst stets ein Mann des Ausgleichs und der Diplomatie, schwankt längst zwischen Resignation und Trotz.
12: Wir lesen ja Zeitungen, wir lesen ja im Internet, was passiert. Ich finde es nicht gut, wie wir alle hier mit der Keine gut finden, was dann ein paar Dinge passiert. Aber leider können wir die nicht ändern.
9: Jüngstes Beispiel. Ein WM-Schiedsrichter aus Somalia wird nicht ins Land gelassen, obwohl er ein gültiges Visum besitzt. Vorher verlegte die Mannschaft des Iran ihr Quartier nach Mexiko und wird nun nur für die Dauer ihrer WM-Spiele auf amerikanischem Boden geduldet. WM-Teilnehmer Haiti wird dagegen vom US-Präsidenten weiter als Drecksloch geschmäht. Mit WM-Gastgeber Kanada würde Trump am liebsten in die USA eingliedern, Mexiko dagegen einmauern. Und ganz nebenbei haben die Verbraucherpreise rund um die WM-Spiele die Grenzen zum Absurden überschritten.
12: Auch diese Diskussion, die ja schon vor Monaten mal war, müssten wir intern beim DFB mal diskutieren, ob vielleicht das über einen Boykott oder so, habe ich auch immer für falsch empfunden, weil es den Athleten nur den Athleten schadet oder den Zuschauern und nichts bringt.
9: Und als wäre das alles nicht schon frustrierend genug, haben sich in Mexiko tausende Lehrer, Fernfahrer und Landwirte dazu entschlossen, die WM-Bühne für ihren Protest gegen Regierungsentscheidungen zu nutzen, sehr zum Unwillen von Präsidentin Claudia Sheinbaum.
13: Lo que quieren. Muchos.
14: Viele wollen, dass wir in die Falle der Repression tappen, als Auftakt zur Weltmeisterschaft. Aber wir werden nicht auf diese Provokation hereinfallen.
13: No vamos a caer en la provocación.
9: Zehntausende zusätzliche Sicherheitskräfte sollen nun in den mexikanischen Spielorten für Ruhe und Ordnung sorgen. Immerhin scheinen sich die mexikanischen Drogenkartelle für die Dauer der WM auf eine Waffenruhe verständigt zu haben. Und auch die FIFA sendete jetzt ein zartes Zeichen der Restvernunft. Die WM-Zuschauer dürfen nun doch eigene Wasserflaschen mit ins Stadion bringen, um einer drohenden Dehydrierung bei sengender Hitze zu entgehen. Vielleicht hilft es also in den kommenden Wochen, sich über die kleinen Dinge zu freuen, um die großen Probleme ein bisschen zu dimmen.
1: Anmerkungen waren das von Burkhard Hupe. Morgen beginnt die Fußball-Weltmeisterschaft mit dem Spiel Mexiko gegen Südafrika. Anstoß 21 Uhr. Und wir übertragen hier in SWR aktuell live und in voller Länge. 11:45.
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1: Mit dicken Wolken von Westen her fängt es im Laufe des Tages an zu regnen. Die Sonne scheint nur selten. 12 Grad maximal auf der Zollernalb, 14 im Hunsrück, 18 Grad heute im Kraichgau und bis 19 Grad rund um Koblenz und um Andernach.
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1: Der Autobauer Mercedes-Benz steigt ins Rüstungsgeschäft ein. Die Financial Times berichtet, der Autokonzern und die Münchner Titan Technologies wollen heute eine Art Vorvertrag unterzeichnen. Geplant sei, dass Mercedes die Fahrzeuge für ein mobiles System zur Abwehr von Drohnen liefert. Als Grundlage für das Waffensystem dienten der Kleintransporter Sprinter und die Militärversion der G-Klasse. Die Präsidentin des Sozialverbandes VdK Bentele erwartet heute Abend beim Treffen von Kanzler Merz, den Arbeitgebern und Gewerkschaften ein klares Bekenntnis zum Sozialstaat. Es müssten langfristige Reformen her, sagte sie im ARD-ZDF-Morgenmagazin. Eine Rasenmähermethode, wie von Unionsfraktionschef Spahn angeregt, sei der falsche Weg. Ein deutscher Textilhersteller fordert wegen eines gescheiterten Corona-Maskendeals eine 500 Millionen Euro vom Bund. Über die entsprechende Klage verhandelt heute das Bonner Landgericht. Das Unternehmen aus Hamburg war nach eigenen Angaben vom früheren Bundesgesundheitsminister Spahn persönlich beauftragt worden, und zwar mit der Beschaffung von 344 Millionen medizinischer Schutzmasken sowie 40.000 medizinischer Handschuhe. Das Gesundheitsministerium dagegen bestreitet, dass es zu einem Vertragsabschluss gekommen ist. Der Iran hat in der Nacht nach eigenen Angaben US-Stützpunkte in Bahrain und Jordanien angegriffen. Auch in Kuwait wurde Luftalarm ausgelöst. Zuvor hatte das US-Militär Ziele im Iran attackiert. US-Präsident Trump macht den Iran für den Absturz eines Militärhubschraubers nahe der Straße von Hormuz verantwortlich und hatte Vergeltungsangriffe angekündigt.
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1: Der Buchautor Stefan Maywald ist Wahlitaliener, dort verheiratet, lebt auf der Insel Grado. Die ist nicht weit weg von Triest. In SWR 1 Leute hat der Nicole Köster erzählt, warum Triest auf jeden Fall eine Reise wert ist.
7: Sie können für alle Unentschlossenen noch Urlaubstipps in Sachen Italien geben. Ist denn Triest womöglich ein Geheimtipp? Wie sieht das aus?
15: Also ich bin mit dem Wort Geheimtipp immer sehr vorsichtig. Das gibt es kaum noch. Triest war vor ein paar Jahren so eine Art Geheimtipp, das muss man schon noch sagen, weil es auch so ein bisschen im Niemandsland lag, vor allen Dingen, als es natürlich noch die Ost-West-Blöcke gab. Das hat sich aber inzwischen geändert. Ich habe sogar gelesen, dass Triest eine der ganz großen Boomstädte der letzten Monate und Jahre geworden ist, einfach weil es sehr authentisch noch ist. Es ist noch nicht überlaufen, man erlebt noch viel vom echten Italien in einer Großstadt, wo aber trotzdem fast alles fußläufig zu machen ist. Also Geheimtipp würde ich es nicht nennen, aber es ist natürlich noch kein Venedig. Es ist noch nicht brutal überlaufen, auch wenn jetzt langsam die Kreuzfahrtschiffe kommen. Achtung, Achtung. Übrigens, über Kreuzfahrtschiffe kann man sagen, was man will, aber es ist schon ein sehr beeindruckender Anblick, wenn diese Riesenschiffe direkt an der Mole liegen.
7: Als wenn die ganze Stadt da landet.
15: Wahnsinn. Vor zwei Wochen waren zum ersten Mal, das war ein Test, waren zum ersten Mal drei Kreuzfahrtschiffe auf einmal da. 6.000 Besucher, das war natürlich ein echtes Chaos. Ne? Aber ich wollte nur sagen, so als kleiner Junge, diese Schiffe, die da irgendwie, keine Ahnung, 50 Meter in den Himmel ragen und du guckst so hoch, das ist schon sehr beeindruckend, aber für mich wäre es keine Form des Urlaubs, das muss ich sagen. Aber dennoch, Triest ist kein Geheimtipp mehr, das wäre zu viel gesagt, aber es ist eine Stadt, schaut sie euch schnell an, bevor alle anderen sie entdecken.
7: Ist Triest womöglich ein gutes Reiseziel für Kaffeeliebhaber?
15: Ja, absolut. Es ist die Kaffeehauptstadt Italiens. Es gibt ja die schöne Statistik, Deutsche trinken etwa 7 Kilo Kaffee im Jahr. Und ich frage auf meinen Lesereisen immer, was schätzt ihr, wie viel Kilo trinken Italiener? Und die Antwort ist überraschend, 3 bis 4 Kilo. Italiener trinken fast am wenigsten Kaffee in ganz Europa, obwohl Kaffee so eine wichtige Bedeutung hat, so eine zentrale Rolle spielt im italienischen Leben. Aber es sind eben immer nur diese die Espresso-Pfützen, ne? Die trinken keinen Latte Macchiato. Ja. Und was es auch in Italien nicht gibt, ist diese Bürokaffeekultur, dass man sich nachmittags in der Büroküche trifft und schon aus Langeweile literweise Kaffee trinkt. Gibt's nicht. Aber in Triest werden 10 Kilo Kaffee pro Jahr getrunken. Also die ziehen den Schnitt ein bisschen nach oben.
7: Das sind die Säufer.
15: Das sind die Kaffeesäufer. Die trinken also wirklich permanent Kaffee. Es ist auch historisch gewachsen. Dort kam der Kaffee einst an. Und es gibt eben auch noch diese großen Kaffeehäuser, die sehr an Wiener Kaffeehäuser erinnern, wo man alle Tageszeitungen bekommt. Es gibt das berühmte Café San Marco, in dem auch Teile meines Buches entstanden sind, das zugleich eine Buchhandlung ist. Also wunderbar, randvoll mit Literaten und solchen, die es werden wollen. Unter anderem der aktuelle Literaturnobelpreisträger, er ist Ungar, Laszlo Sándor Kai, ist auch dort Stammgast. Also ich habe ihn nie getroffen, leider. Ich hätte mir immer die Frage gestellt, ob man Literaturnobelpreisträger um ein Selfie bitten darf. Ich bin mir da noch nicht sicher.
7: Vielleicht geht er jetzt nicht mehr hin, wenn so jetzt viele so Touristen viele. Kommen.
15: Ja. Ja, genau. Die amerikanischen Touristen von den Kreuzfahrtschiffen pilgern natürlich zu den Kaffeehäusern. Und die Kaffeehäuser sind zwar groß, aber nicht so groß, dass man da mit einem kompletten Kreuzfahrtschiff reingehen kann. Aber es ist definitiv eine Stadt für Kaffeeliebhaber. Es gibt auch eine eigene Sprache. Ein Cappuccino ist ein Capo und ein Espresso ist ein Nero. Und die Triestiner legen auch Wert darauf, dass man es genauso nennt. Also als ich das erste Mal ein Cappuccino bestellt habe, wollte ich nicht der Tippi-Toppi-Tourist sein, der seinen Reiseführer auswendig gelernt habe und habe einfach gesagt, ein Cappuccino bitte. Und der Barista hat mich wirklich angeschaut, als hätte er das noch nie gehört. Ja, also das, wo ich auch dachte, ey, Capo in B. Capo.
7: Also man sollte diese typischen Touristenfehler dann vielleicht doch vermeiden.
15: Ja, man sollte sie vermeiden, wobei ich, wie gesagt, ich wollte eben nicht auch so der Streber sein.
7: Der Klugscheißer, und der genau weiß,
15: es heißt Capo. Und lustigerweise, der Triestiner Cappuccino kommt auch in etwas kleineren Gläsern daher. Mhm. Wenn man einen großen Cappuccino will, und wir Deutsche wollen ja alle die großen Cappuccinos, dann muss man tatsächlich sagen Capo Grande. Ja. Aber normaler Capo ist so ein Zwischending zwischen Espresso und Cappuccino von der Größe und schmeckt ausgezeichnet.
7: Was ich in Ihrem Buch gelernt hatte, ich wusste gar nicht, mit dem Wasserglas, was dazukommt zum Espresso, vorher oder nachher trinken. Sie haben es dann endlich aufgeklärt.
15: Ja, ich wusste es auch lange nicht. Wasser wird vorher getrunken, um nämlich den Gaumen bereit zu machen für den Kaffee, weil der Kaffee ja eigentlich der Höhepunkt ist. Und lustigerweise, apropos Wasserglas, Triestiner haben die Eigenart, die ich noch nicht so recht durchschaut habe, sie lieben es, ihren Kaffee aus ganz normalen Gläsern zu trinken, statt aus Tassen. Das heißt dann, wenn man ein Cappuccino im Glas haben will, heißt das Capo in B. B steht für Bicchiere, also Glas.
7: Quizfrage, wie viele unterschiedliche Arten gibt es, in Triest einen Kaffee zu trinken?
15: Also ein Kollege Veit Heinichen, der die Triest-Krimis schreibt, hat es, glaube ich, mal ausgerechnet, spaßeshalber. Und der hat gesagt, bei 5000 war irgendwie Schluss. Also es gibt wirklich unendlich viele Kombinationen. Das ist aber auch typisch Italien. Ich habe auch mal geschaut bei meiner eigenen Familie. In meiner eigenen Familie gibt es niemanden, der den Kaffee gleich trinkt. Also jeder hat so seine kleine Anwandlung, hier mal mit Rohrzucker, da mal mit kalter Milch. Aber nicht zugeschüttet, sondern bitte das Kännchen nebendran, damit man selbst dosieren kann. Also da sind bei Kaffee sind Italiener wirklich sehr, sehr individuell.
1: Der Wahlitaliener Stefan Maywald in SWR1, Leute. Sein aktuelles Buch heißt Espresso unter Sternen, eine Reise in Sachen Glück. Erschienen ist es im Goldeck Verlag. 11.53 Uhr.
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1: Mit Thorsten Weick.
16: Der Autobauer Mercedes-Benz steigt in die Drohnenabwehr ein und will dazu mit dem Münchner Startup Titan Technologies zusammenarbeiten. Das berichten verschiedene Medien. Auf Anfrage des SWR wollte Mercedes-Benz die geplante Partnerschaft allerdings noch nicht bestätigen. Gilly Henzold berichtet.
17: Eine entsprechende Vereinbarung wollen Mercedes und Titan heute am Rande der Internationalen Luft- und Raumfahrtausstellung unterzeichnen. Das berichtet unter anderem der Spiegel. Mercedes liefere dabei die Fahrzeuge für ein mobiles System zur Abwehr von Drohnen. Dabei sollen der Kleintransporter Sprinter und eine Militärversion des Geländewagens G-Klasse zum Einsatz kommen. Diese würden mit Sensoren und Abschussvorrichtungen für Abfangdrohnen von Titan ausgestattet. Mit dem System soll künftig kritische Infrastruktur in Deutschland geschützt werden, heißt es. Außerdem wäre es auch im Kriegsgebiet einsetzbar. Angesichts steigender Militärausgaben in Europa setzen deutsche Autohersteller stärker als bisher auf die Rüstungsindustrie als mögliches Wachstumsfeld. Mercedes-Chef Ola Källenius hatte im vergangenen Monat dem Wall Street Journal gesagt, sein Unternehmen könne das Rüstungsgeschäft ausbauen. Es werde aber eine Nischenaktivität bleiben. Transporter von Mercedes fahren schon seit den 50er Jahren für die Bundeswehr. Geli Hensoldt, SWR Wirtschaftsredaktion.
16: Die italienische Großbank UniCredit hat sich angeblich weitere Anteile an der Commerzbank gesichert. Das teilte sie heute Morgen mit. Aktionäre der zweitgrößten deutschen Privatbank hätten der UniCredit 11% Commerzbank-Aktien angeboten. Ursula Mayer berichtet.
18: Die UniCredit würde damit nach eigenen Angaben einen Anteil von fast 38% an der Commerzbank besitzen. Mit Hilfe von diversen Finanzinstrumenten könnte sie sogar Zugriff auf weitere Aktien bekommen und hätte dann möglicherweise die Mehrheit der Anteile an der Commerzbank. Die zweitgrößte deutsche Privatbank zweifelt die Angaben der UniCredit an. Ein Sprecher der Commerzbank sagte, bisher hätten kaum Privatanleger das Angebot angenommen und kein einziger Großinvestor. Man habe daher die Finanzaufsicht BaFin eingeschaltet. Im Rahmen ihres freiwilligen Übernahmeangebots bietet die UniCredit für jedes Commerzbankpapier knapp eine halbe eigene Aktie. Das Angebot gilt bis nächsten Dienstag und kann verlängert werden. Ursula Mayer, Frankfurt am Main.
16: Der ADAC warnt vor Kostenfallen für Urlauber in Italien. In vielen Städten und Gemeinden gibt es Durchfahrtverbote, die mit hohen Bußgeldern bewehrt sind. Details berichtet Michael Herr.
19: Laut einer Studie aus Italien gibt es in Städten und Gemeinden in dem Land insgesamt 485 Zonen, die nur Anwohner oder Sonderberechtigte befahren dürfen. Kein anderes Land in Europa hat nur annähernd so viele. Wer dort ohne Genehmigung mit dem Auto unterwegs ist, muss tief in die Tasche greifen. Ein Bußgeld von rund 100 Euro wird laut ADAC fällig. Der Verkehrsclub mahnt daher, vorsichtig zu sein. Anders als beispielsweise in Spanien oder Frankreich gäbe es in Italien in diesem Bereich keine einheitlichen Regeln. Die Beschilderungen seien außerdem oft schwer zu verstehen. Manchmal würden sogar Navigationssysteme die Urlauber direkt in die Verbotszone hineinführen. Überwacht werden die Regeln meist mit Videokameras. Daher könne es laut dem ADAC sogar vorkommen, dass Autofahrer mehrfach eine Strafe kassieren, wenn sie am selben Tag irrtümlich wiederholt in die Durchfahrtsverbotszone einfahren. Michael Harr, SWR Wirtschaftsredaktion.
16: Und zur Börse. Auf dem Frankfurter Börsenparkett ging es heute erstmal abwärts. Detlef Landmesser fasst den Börsenvormittag zusammen.
20: Der deutsche Aktienmarkt bleibt im Dauerstress. Im frühen Handel kann der DAX nur einen kleinen Teil seiner gestrigen Verluste aufholen. Eine halbe Stunde nach Börsenbeginn notiert der deutsche Leitindex nur 0,1% höher. Gestern hatte die Kursschwäche der KI-Aktien an der US-Technologiebörse Nasdaq auch den DAX ins Minus gezogen. Im Vorfeld der anstehenden Mega-Börsengänge wird immer wieder die hohe Bewertung der KI-Titel hinterfragt. Über Nacht kam eine weitere Belastung hinzu. Sowohl die USA als auch der Iran meldeten weitere gegenseitige Militärschläge. Die asiatischen Börsen reagierten mit Kursverlusten. Der japanische Nikkei-Index rutschte um 1,9% ab. In Südkorea büßte der technologielastige Kospi über 6% ein. Gelassener reagiert der Ölmarkt. Nordseeöl der Sorte Brent fällt am Morgen sogar weiter in Richtung 91 Dollar pro Barrel. Beobachter sprachen von begrenzten Militärschlägen, die einen weiter bestehenden Einigungswillen der Kriegsparteien erkennen ließen. Umso wichtiger für die weitere Börsentendenz ist der Fortgang der KI-Rallye. Vor diesem Hintergrund blicken die Anleger gespannt auf die Quartalszahlen des SAP-Rivalen Oracle am Abend. Besonders im Fokus steht dabei die Entwicklung des KI-Geschäfts. Wichtigstes Konjunkturdatum heute sind die US-Inflationsdaten. Im Mai könnten die Verbraucherpreise um 4,2% gestiegen sein. Das wäre der stärkste Anstieg seit April 2023 und könnte die jüngst wieder aufgekommenen Zinssorgen verstärken. Detlef Landmesser, ARD Finanzredaktion Frankfurt.
16: Soweit die Meldungen aus der Wirtschaft. Es ist 11.58 Uhr.
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21: Mit Christian Haug. Guten Tag. In Baden-Württemberg bleiben heute viele Praxen von Hausärzten und Psychotherapeuten geschlossen. Klinikbeschäftigte und Hebammen gehen auf die Straße. Auch in Rheinland-Pfalz gibt es Protestaktionen.
0: Alle ärgern sich über die geplante Gesundheitsreform. Und um die geht es heute auch bei der Konferenz der Landesgesundheitsminister in Hannover. Wir fragen den neuen baden-württembergischen Gesundheitsminister Oliver Hildenbrand, wie er sich zu der Reform positioniert. Gleich nach den Nachrichten in SWR Aktuell.
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0: Am Nachmittag regnet es wieder häufiger und verbreiteter, teils in Schauern und kräftig. Die trockenen Phasen sind eher kurz. Die Temperaturen liegen bei kühlen 12 Grad auf der Reutlinger Alb und 19 Grad im Neuwieder Becken. Es weht schwacher, bei Schauern böiger westlicher Wind. In der Nacht lockert der Himmel teils auf, örtlich entstehen aber noch Schauer, Tiefstwerte 10 bis 5 Grad. Morgen dann zunächst noch Schauer, später überwiegend trocken, bei Höchstwerten von 14 bis 20 Grad. Und am Freitag Regen, von Südwesten her nur zögernd trockener, am Samstag allmählich freundlicher und dann wird es auch insgesamt wieder wärmer.
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3: Um 12 Uhr mit Monja Sobotka. Die Proteste gegen die Sparpläne zur Stabilisierung der Krankenkassenbeiträge halten an. Die Gewerkschaft Verdi hat vor der Gesundheitsministerkonferenz in Hannover eine Demo organisiert und einen Katalog mit Forderungen an die Tagung übergeben. In weiteren Städten sind Kundgebungen geplant, etwa in München, Mannheim, Karlsruhe und Freiburg. Bundesweit haben außerdem Ärzteverbände zu ganztägigen Praxisschließungen aufgerufen. Sie kritisieren, die Pläne bedeuteten faktisch Leistungskürzungen für gesetzlich Versicherte durch die Hintertür. Die Krankenkassen hingegen beharren auf den geplanten Kostensenkungen. Ihnen drohen Finanzlücken in Milliardenhöhe. Irans Außenminister Araghchi hat die US-Angriffe auf sein Land scharf verurteilt. Diese seien ein eklatanter Verstoß gegen die UN-Charta, sagte er. Die USA hatten die Angriffe nach eigenen Angaben als Reaktion auf den Absturz eines US-Militärhubschraubers durchgeführt. Phyllis Kückrikoll berichtet.
4: Das Regime in Teheran wirft den USA vor, den Absturz des US-Militärhubschraubers als Vorwand für weitere Angriffe auf den Iran zu nutzen. Teheran widerspricht der Darstellung Washingtons, wonach der Patrouillenhelikopter abgeschossen worden sei, und spricht stattdessen von einem Unfall. Der Sprecher des iranischen Außenministeriums Barghei beschuldigt die USA, mit den wiederholten Angriffen den diplomatischen Verhandlungsprozess zu gefährden. Er betonte, dass sein Land die Lage neu bewerten müsse, da diplomatische Fortschritte ein Mindestmaß an Stabilität erforderten.
3: Deutschland droht nach Einschätzung von Wirtschaftswissenschaftlern eine vorübergehende Rezession, ausgelöst durch den Energiepreisschock wegen des Iran-Kriegs, schreibt das Deutsche Institut für Wirtschaft DIW in seiner Konjunkturprognose. Demnach dürfte die Wirtschaftsleistung im laufenden Frühjahrs- und im Sommerquartal leicht schrumpfen. Die Wissenschaftler meinen aber auch, dass sich die Wirtschaft zum Jahresende stabilisiere, auch wegen des Finanzpakets der Bundesregierung. Für das gesamte laufende Jahr rechnet das DIW mit einem Wachstum von 0,5%. Der Autobauer Mercedes-Benz steigt offenbar ins Rüstungsgeschäft ein. Die Financial Times berichtet, der Autokonzern und die Münchner Titan Technologies wollen heute eine Art Vorvertrag unterzeichnen. Geplant sei, dass Mercedes die Fahrzeuge für ein mobiles System zur Abwehr von Drohnen liefert. Als Grundlage für das Waffensystem diene der Kleintransporter Sprinter und die Militärversion der G-Klasse. Diese würden mit Sensoren und Abschussvorrichtungen für Abfangdrohnen von Titan ausgestattet. Auf SWR-Nachfrage wollten beide Unternehmen die Medienberichte über die Zusammenarbeit zunächst nicht bestätigen. Die Bundesregierung will die Luftfahrtindustrie in Deutschland stärken und hat eine Strategie dafür auf den Weg gebracht. Ziel ist, dass Deutschland auch künftig mit europäischen Partnern führende Luftfahrtnation bleibt. Die Luftfahrt sei global und langfristig ein Wachstumsmarkt, heißt es in einer Kabinettsvorlage. Heute beginnt in Berlin auch die internationale Luft- und Raumfahrtausstellung. Dabei will sich Kanzler Merz zur Luftfahrtstrategie äußern. In Deutschland sind inzwischen so viele Menschen in Rente wie noch nie. Das geht aus einem Bericht der Rentenversicherung hervor. Demnach bezogen Ende vergangenen Jahres rund 19,1 Millionen Ruheständler ihre Rente. Ein Drittel davon hätte Abschläge in Kauf genommen und sei vorzeitig in Rente gegangen. Insgesamt zahlte die Rentenversicherung mehr als 300 Millionen Euro aus. Die Zukunft der Rente ist auch ein Thema bei Spitzentreffen der Schwarz-Roten Koalition mit Arbeitgebern und Gewerkschaften heute Abend. Die Wärmepumpe setzt sich beim Wohnungsneubau in Deutschland immer mehr durch. Laut Statistischem Bundesamt werden fast 3/4 der Wohngebäude, die im vergangenen Jahr fertiggestellt wurden, damit beheizt. Eine klassische Gasheizung hingegen sei nur noch in jedem 10. Neubau verwendet worden. Laut Statistik heizen inzwischen knapp 4 von 5 neuen Wohngebäuden primär mit erneuerbaren Energien. SWR-Nachrichten, Redaktion Andrea Schindler und Peter Mühlfeit. Das Wetter für Baden-Württemberg und Rheinland-Pfalz. Kühle Meeresluft bringt wechselhaft das Wetter. Die Vorhersage, am Nachmittag wieder häufiger und verbreiteter Regen, teils auch kräftig. 12 Grad auf der Reutlinger Alb und 19 Grad im Neuwieder Becken. In der Nacht örtlich noch Schauer, Tiefstwerte 10 bis 5 Grad. Die Aussichten, morgen erst Schauer, später überwiegend trocken, bei maximal 14 bis 20 Grad. Die Zeit 12.05 Uhr.
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21: Mit Christian Haug. Guten Tag. Und das sind drei unserer Themen bis 12:30. Die geplante Gesundheitsreform sorgt für viel Ärger bei den Betroffenen. Wir fragen den neuen baden-württembergischen Gesundheitsminister Oliver Hildenbrand, wie er sich zu den Reformplänen von Bundesministerin Warken positioniert. Fachleute fordern eine Strategie für Hitzewellen im Südwesten. Ein Experte der Uni Heidelberg erklärt, wie man verhindern könnte, dass bei Temperaturen über 40 Grad hunderte Menschen sterben. Und mit unserer Expertin aus der Wirtschaftsredaktion spreche ich darüber, welche Chancen Unternehmen aus dem Südwesten in einem Einstieg in die Produktion von Verteidigungstechnologie sehen. Protesttag heute im Gesundheitswesen. In Baden-Württemberg heißt das, viele geschlossene hausärztliche und psychotherapeutische Praxen, demonstrierende Klinikbeschäftigte und Hebammen. Der Unmut über die Reformpläne von Bundesgesundheitsministerin Warken von der CDU, er ist groß. In Hannover treffen sich die Gesundheitsministerinnen und Minister der Länder. Mit dabei ist auch Warken. Und obwohl bei der Konferenz die geplante Reform gar nicht offiziell auf der Tagesordnung steht, auch unter den Landesministern regt sich Kritik. Neuer Minister für Soziales, Arbeit und Gesundheit in der baden-württembergischen Landesregierung ist Oliver Hildenbrand von den Grünen. Mit ihm habe ich kurz vor Beginn der Konferenz gesprochen und ihn gefragt, Herr Hildenbrand, erstmal mit Blick auf die Proteste heute, wie groß ist Ihr Verständnis für die Ärzte, Psychotherapeuten und Hebammen, die da auf die Straße gehen?
8: Ich finde das Engagement, das wir heute auf den Straßen in Hannover sehen, natürlich sehr wichtig. Denn das GKV-Beitragsstabilisierungsgesetz hat ein richtiges Ziel. Es geht darum, die Finanzen nachhaltig, aber auch solidarisch zu stabilisieren. Das ist notwendig, aber natürlich muss man immer darauf achten, dass man Lasten, die es notwendigerweise geben wird, auch fair und gerecht verteilt.
21: Und geschieht das Ihrer Ansicht nach in dem Entwurf von Frau Warken?
8: Leider nicht. Das Kernproblem ist aus meiner Sicht, dass der Bund seiner Finanzierungsverantwortung leider nicht gerecht wird. Das ist schon klar, sparen geht nicht, ohne dass es jemand bemerkt. Aber man muss sich auch klar machen, gerade in so einer Situation ist es wichtig, selbst mit gutem Beispiel voranzugehen. Und dass es weiterhin so sein soll, dass die versicherungsfremden Leistungen weitgehend aus dem GKV-System finanziert werden sollen, dass der Bund den Bundeszuschuss nicht in der entsprechenden Weise anpasst, da zeigt sich einfach, da wird der Bund seiner Verantwortung nicht gerecht. Und dann ist es natürlich auch schwierig, von denjenigen, denen man was abverlangen will, die man belasten will, irgendeine Form von Verständnis zu erwarten.
21: Wenn Sie noch mal ganz kurz konkretisieren, was diese versicherungsfremden Leistungen sind, das weiß vielleicht nicht jeder.
8: Es geht hier vor allen Dingen ja um die Beiträge von Grundsicherungsbeziehenden, die aus dem GKV-System finanziert werden und nicht über Steuermittel, wie das aus meiner Sicht angemessen wäre. Und überhaupt ist der Bundeszuschuss zum GKV-System aus meiner Sicht eben zu gering. Das ist ein großes Problem.
21: Ihre Ministerkollegin aus Mecklenburg-Vorpommern, Stefanie Drese von der SPD, die hat im Namen der anderen Gesundheitsministerinnen und Minister aus den Ländern einen gemeinsamen Bundesratsantrag zu den Warkenplänen angekündigt. Wie weit sind Sie da in der Abstimmung?
8: Tatsächlich ist es so, dass ich heute und morgen an der Gesundheitsministerkonferenz in Hannover teilnehme und am Freitag im Bundesrat dabei sein werde, um dort auch im Plenum eine Rede zu halten. Mir geht es vor allen Dingen darum, auf das große Problem hinzuweisen, dass dieses Gesetz, so wie es jetzt vorgesehen ist, insbesondere die Krankenhauslandschaft in Baden-Württemberg finanziell massiv gefährdet. Es ist klar, wir brauchen in der Krankenhauslandschaft natürlich eine qualitätsorientierte Transformation. Aber wir dürfen nicht riskieren, dass es zu einem unkontrollierten Kliniksterben kommt. Und deshalb setze ich mich hier auf der Konferenz und im Bundesrat am Freitag besonders für die Krankenhäuser in Baden-Württemberg ein, für deren finanzielle Stabilität. Wir haben eine der effizientesten Krankenhauslandschaften in Deutschland, in Baden-Württemberg. Und ich finde, es ist wirklich verdientermaßen so, wir sollten dafür belohnt werden und nicht auch noch dafür bestraft werden.
16: Wie groß ist also die Einigkeit unter den Bundesländern? Weil, wie gesagt, die Kollegin Drese aus Mecklenburg-Vorpommern hat ja angekündigt, dass man sich da gemeinsam auf einen Antrag für den Bundesrat einigen werde.
8: Ich sehe zwischen den Ländern eine große Übereinstimmung in der Gesamtbewertung dieses GKV-Beitragsstabilisierungsgesetzes. Wir weisen eben gemeinsam darauf hin, dass insbesondere der Bund auch gefordert ist, seiner Finanzierungsverantwortung gerecht zu werden. Und es ist gleichzeitig auch wichtig, dass aus den Ländern nochmal verschiedene Schwerpunkte gesetzt werden. Mein Hauptthema jetzt für die Konferenz ist das Thema Krankenhausfinanzierung. Ich will aber auch darauf hinweisen, dass wir gerade im Bereich der Psychotherapie große Risiken sehen, die mit diesem Gesetz verbunden sind. Gerade erst kam es zu einer Honorarkürzung für Psychotherapeutinnen und Psychotherapeuten. Jetzt drohen schon die nächsten Belastungen und das in einer Situation, wo wir doch wissen, dass der Einsatz für die mentale Gesundheit, für die psychische Gesundheit der Menschen in unserem Land so wichtig ist. Deshalb ist es gut, dass wir einerseits gemeinsam unterwegs sind von Länderseite und deshalb ist es gleichzeitig auch richtig, dass aus den Ländern jeweils nochmal verschiedene besondere Schwerpunkte gesetzt werden.
16: Sie haben schon angesprochen, Ihr Schwerpunkt ist die Krankenhausversorgung und es gibt ja tatsächlich auch hier im Land einige Krankenhäuser, die von der Schließung bedroht sind. Was können Sie, beziehungsweise kann die Landesregierung denn konkret tun, um die wohnortnahe Versorgung der Menschen weiter zu gewährleisten?
8: Wir haben in Baden-Württemberg bereits in den vergangenen Jahren schwierige Hausaufgaben gemacht. Wir haben aber Wert gelegt und werden das auch weiterhin tun, dass es ein qualitätsorientierter Transformationsprozess ist, den wir gestalten müssen. Wir dürfen es aber nicht riskieren und das droht mit dem GKV-Beitragsstabilisierungsgesetz, dass es zu einem unkontrollierten Kliniksterben kommt, weil es zu erneuten erheblichen finanziellen Belastungen kommen würde, die absehbar unsere Krankenhäuser in eine extreme finanzielle Schieflage bringen würden, um es mit ganz konkreten Zahlen zu sagen. Wir müssen schon für das Jahr 2026 ein Rekorddefizit von 880 Millionen Euro befürchten. Wenn dieses Gesetz, so wie es jetzt vorgesehen ist, verabschiedet würde, würde sich dieses Defizit verdoppeln auf 1,7 Milliarden Euro. Damit wird deutlich, wir reden hier über finanzielle Größenordnungen, die nicht nur eine große Gefahr, sondern ein echtes Risiko bedeuten würden. Und deshalb ist mir der Einsatz für unsere Krankenhäuser in Baden-Württemberg so wichtig.
16: Sagt der neue baden-württembergische Gesundheitsminister Oliver Hildenbrand von den Grünen. Und wir bleiben beim Thema Gesundheit. Wieder ein Temperaturrekord. Der vergangene Mai war der zweitwärmste seit Beginn der Aufzeichnungen. Das meldet das EU-Erdbeobachtungsprogramm Copernicus. Vor allem in Europa habe es eine ungewöhnlich frühe Hitzewelle gegeben. Und auch wenn es sich heute nicht so anfühlt, die nächste Hitzewelle kommt bestimmt. Die Deutsche Allianz Klimawandel und Gesundheit, kurz KLUG, die Bundesärztekammer und die AOK fordern gemeinsam mehr Hitzeschutz. Für den Südwesten haben sie mit dem Positionspapier Baden-Württemberg bei 44 Grad schon klare Forderungen formuliert. Hier werden ja besonders oft extreme Hitzeereignisse registriert. Darüber spreche ich mit dem Mediziner Professor Clemens Becker von der Universitätsklinik in Heidelberg. Herr Professor Becker, von welcher Entwicklung gehen Sie in Ihrem Positionspapier konkret aus?
6: Ja, für uns war ein Weckruf des Jahr 2021, als in Westkanada, in Vancouver und in der Umgebung über längere Zeit, 14 Tage, ungefähr Temperaturen bis 50 Grad aufgetreten sind. Das ist ein Breitengrad, das wäre in Deutschland ungefähr Frankfurt und Wiesbaden. Und das zeigt, dass bestimmte meteorologische Konstellationen dazu führen können, dass über ein bis zwei Wochen extreme Temperaturen auftreten, die wir so in Deutschland und im Südwesten noch nie erlebt haben. Und das bedeutet, dass wir uns darauf vorbereiten müssen, so ähnlich wie auf, wenn eine Hochwasserkatastrophe oder ein Starkregen kommt. Und dafür müssen wir entsprechende Vorkehrungen treffen.
16: Was hätte das für Folgen jetzt mit Blick auf die Gesundheit der Menschen in dem betroffenen Gebiet?
6: Im Jahr 2003 sind ungefähr 2000 Menschen in Baden-Württemberg in der Hitzewelle im August verstorben. Das könnte bedeuten, dass zwischen 8.000 und 10.000 Menschen in Baden-Württemberg zusätzlich versterben würden.
10: In Ihrem Positionspapier fordern Sie ja deshalb ganz konkrete Maßnahmen, jetzt mit Blick auf die Landesregierung in Stuttgart, unter anderem den gezielten Schutz von Risikogruppen. Wer ist denn besonders betroffen?
6: Man darf das nicht unterschätzen. Es sind kleine Kinder, die davon betroffen sein können. Es sind bestimmte Berufsgruppen, also zum Beispiel Menschen, die als Erntehelfer draußen arbeiten oder Menschen, die zum Beispiel im Baugewerbe auf den Dächern arbeiten, aber zum Beispiel auch die Müllabfuhr. Da haben wir immer wieder auch Todesfälle in solchen Hitzewellen erlebt, also dass die Leute zu spät in die Notaufnahme gekommen sind und selbst junge Menschen dann gestorben sind. Aber dann sind es natürlich vor allem ältere Menschen, vor allem Menschen, die alleine leben, die häufig im dritten, vierten Stockwerk eben höhere Raumtemperaturen haben. Schwangere sind davon betroffen und dann bestimmte extrem gefährdete Berufsgruppen.
10: Wir können es uns ja mal dann Reihe nach anschauen. Was kann man zum Beispiel für diese Berufsgruppen, die im Freien arbeiten, die Sie schon genannt haben, was könnte man da konkret tun, um die besser zu schützen?
6: Es gibt zwei Dinge. Also das eine ist natürlich die Frage, müssen die Leute tatsächlich arbeiten oder geht es zum Beispiel, dass die nur in den frühen Morgenstunden arbeiten und dann möglicherweise auch ein Berufsverbot ausgesprochen wird, also für bestimmte Zeiten, also Stichwort Siesta, wenn man so will. Das ist das eine. Für Menschen, die unbedingt draußen arbeiten müssen, also zum Beispiel in der Müllabfuhr oder in anderen Bereichen, können sie Kühlwesten tragen, wo sie über mehrere Stunden die Körperkerntemperatur kühlen können. Und wenn der Körper eben über 39 Grad hochgeht, werden eben Eiweißstrukturen, andere Dinge geschädigt und das ist potenziell lebensgefährlich dann.
10: Da sind wir beim Bereich der individuellen Verantwortung. Wenn jetzt Menschen zum Beispiel alleine leben, ältere Menschen, was kann da zum Beispiel der Staat oder was können da Behörden überhaupt tun? Das wäre dann natürlich schon wahrscheinlich eine Aufgabe der Medien.
6: Es gibt ein paar Dinge, die tatsächlich nicht kommuniziert werden bisher. Also das eine ist, dass sich jeder Mensch mit der Körpertemperatur, also Fiebermessen, eben kontrollieren kann. Und ein drohender Hitzeschlag, der tritt nicht innerhalb von wenigen Minuten oder Stunden auf, sondern das kündigt sich an. Also ich würde jedem entsprechend Gefährdeten raten, in einer Hitzeperiode einmal am Tag Temperatur zu messen. Und wenn die Temperatur über 38 Grad steht, dann tatsächlich den Arzt oder die Ärztin zu kontaktieren. Das ist das eine. Das zweite, was man dringend machen sollte, ist, dass man, wenn eine Hitzewelle kommt, dass man täglich das Körpergewicht misst. Und wenn das Körpergewicht zum Beispiel um mehr als 2 Kilo nach unten geht, bedeutet das, dass eben eine Austrocknung eben bei diesen Menschen auftreten kann. Und das heißt Flüssigkeitsbedarf halt.
10: Jetzt schauen wir nochmal weg von der individuellen Ebene auf die staatliche, organisatorische. Eine weitere Forderung, die Sie ja auch haben, ist, das Thema Hitze auch beim Katastrophenschutz zu verankern. Was können die Katastrophenschutzstellen bzw. zum Beispiel das Technische Hilfswerk in so einem Fall leisten?
6: Der Punkt ist, dass Sie im Prinzip 3 Ministerien brauchen, um das gemeinsam zu koordinieren. Sie brauchen das Gesundheitsministerium, Sie brauchen das Umweltschutzministerium und Sie brauchen das Innenministerium, weil Sie zum Beispiel Arbeitsverbote oder Berufseinschränkungen quasi gar nicht über das Gesundheitsministerium veranlassen müssen. Und das ist in der Zuständigkeit der Regierungspräsidien und des Innenministeriums. Und hier muss unbedingt gehandelt werden, dass man das ernst nimmt. Und das ist etwas, was ähnlich zum Beispiel im Hochwasserschutz eben auch ausgearbeitet werden muss. Sie können in so einer Krisensituation, können Sie nicht innerhalb von 1 oder 2 Tagen das organisieren. Sie brauchen zum Beispiel hunderte von ehrenamtlichen Helfern, Nachbarschaft, um dann eben ältere Menschen auch zu unterstützen. Wir haben die Johanniter, das Rote Kreuz, die Malteser. Aber die können und dürfen nur tätig werden, wenn tatsächlich eben eine außergewöhnliche Gefahrenlage oder ein Katastrophenfall ausgerufen wird. Sonst können Sie die gar nicht aktivieren. Das ist in Deutschland nicht möglich.
10: Sagt Professor Clemens Becker von der Uniklinik Heidelberg. 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Vermummte Randalierer, brennende Häuser und Fahrzeuge. Die Bilder aus Belfast erinnern an die Zeiten der Krawalle zwischen Katholiken und Protestanten in Nordirland. Aber diesmal ist der Hintergrund ein anderer. Offenbar aufgestachelt von Rechtsextremisten greifen die Randalierer gezielt mutmaßliche Ausländer an. Davor soll ein 30-jähriger Sudanese einen Mann mit einem Messer schwer verletzt haben. Aus Belfast berichtet Franziska Hoppen.
11: Rauchsäulen stiegen über Dublin auf. Schwarz Vermummte hatten einen Bus angezündet, der ausbrannte. Mehrere Autos und Mülleimer blockierten damit Straßen. Später am Abend brannten mehrere Wohnhäuser. Zahlreiche Geschäfte hatten schon am Nachmittag geschlossen. Wer konnte, verließ das Haus nicht mehr. Doch diese ältere Anwohnerin, Helen Williamson, musste vor den Flammen fliehen, wie sie einem Sky News Reporter erzählte. Ich bin ein Nervenbündel. Ich lebe seit 28 Jahren hier, aber so etwas habe ich noch nicht erlebt. Ausländer raus soll ein Mob gerufen haben, berichtet eine BBC-Reporterin. Die Vermummten hätten Häusertüren und Fenster eingeschlagen. Die nordirische Polizei sprach von mehreren Gewaltherden in Belfast bis in die Nacht hinein. Auch in anderen Städten kam es zu Protesten, auch in Großbritannien, von einer kleinen Gruppe etwa vor dem Londoner Parlament. Auch in Southampton vor einer Flüchtlingsunterkunft. Nach dem brutalen Messerangriff in Belfast am Montagabend, bei dem ein sudanesischer Tatverdächtiger festgenommen wurde, hatte unter anderem Stephen Yaxley Lennon zu den Protesten aufgerufen, besser bekannt als Tommy Robinson, Großbritanniens bekanntester Rechtsextremer. Der Tatverdächtige war als Flüchtling über die offene Grenze aus Irland nach Nordirland gereist. Dort hielt er sich legal auf. Nach dem Brexit hatten beide Länder sich gegen eine harte Grenze entschieden. Zahlreiche Politiker verurteilten die Anstachelung zu den Protesten, auch Gary Carroll, Abgeordneter in Stormont von der People Before Profit Partei.
12: I think you need to call it the actions of people who

0: Der Revolutionsgarden vor der Küste des Oman einen US-Kampfhubschrauber abgeschossen. Die beiden Piloten des Apache konnten gerettet werden, sind aber offenbar verletzt. Die US-Streitkräfte bombardierten daraufhin Luftabwehrstellungen und Radaranlagen im Iran. Der antwortete wiederum mit Angriffen auf mehrere Ziele in Jordanien und der Golfregion. Darüber spreche ich mit Moritz Behrendt im ARD-Studio Kairo. Herr Behrendt, was ist über die aktuellen iranischen Angriffe bekannt?
1: Es waren einigermaßen begrenzte und wohl auch erwartete Angriffe nach dem Abschuss des US-Kampfhubschraubers und den amerikanischen Angriffen auf den Iran. Auf die Luftwaffenbasis Al-Azraq in Jordanien wurden 5 Raketen abgefeuert, die allesamt abgefangen werden konnten. Nach Angaben der jordanischen Armee sind zwar Trümmerteile herabgefallen, es habe aber keine Schäden und Verletzten gegeben. In Bahrain war das Hauptquartier der 5. Flotte der US-Marine das Ziel und in Kuwait auch US-Basen. Auch hier ist bislang nicht von größeren Schäden berichtet worden.
0: Sie haben es gesagt, Ziel sind in erster Linie US-Basen in der Region. Wie aktiv unterstützen diese Staaten denn die USA aktuell?
1: Ja, erstmal grundsätzlich sind diese 3 Staaten, Jordanien, Bahrain und Kuwait, eng mit den USA verbündet, gerade militärisch, wenn es um Ausbildung, Ausrüstung und vieles mehr geht. Wie sehr sie ihr Territorium und auch ihren Luftraum im aktuellen Krieg den USA zur Verfügung stellen, da halten sie sich eher bedeckt. Grundsätzlich ist die öffentliche Behauptung der arabischen Staaten, das bezieht auch Staaten wie Katar oder die Vereinigten Arabischen Emirate und Saudi-Arabien mit ein, dass sie sagen, das ist nicht unser Krieg, aber das hindert den Iran nicht daran, sie als US-Verbündete anzugreifen.
0: In den Staaten, die Sie gerade angesprochen haben, gibt es ja auch mehrere wichtige Drehkreuze für den internationalen Flugverkehr. Wie wirken sich die Angriffe denn darauf aus?
1: Die wichtigen Drehkreuze in Dubai, Abu Dhabi und Katar waren von der aktuellen Angriffswelle nicht betroffen. Katar hatte kürzlich eine Art Sicherheitsverwarnung herausgegeben, dass manche Flugzeuge vielleicht ihre Routen ändern. Das war noch wegen der israelischen Angriffe auf den Iran und der iranischen Reaktion darauf. Vorübergehend war aber auch der Luftraum über Irak, Syrien und Kuwait geschlossen. Aber im Vergleich zum März, als tausende Flüge ausfallen mussten, sind die Auswirkungen aktuell noch überschaubar, zumal auch wenig darauf hindeutet, dass die Situation eskaliert. Es ist so ein bisschen die neue Normalität. Es gibt immer mal wieder Angriffe und Gegenangriffe. Lufträume werden kurzfristig gesperrt und nach ein paar Stunden wieder geöffnet.
0: In den Herrscherhäusern, vor allem am Golf, da sah man das iranische Regime ja bisher auch eher als Problem- und Risikofaktor in der Region. Ist das immer noch so?
1: Das ist immer noch so. Man muss aber auch sagen, in den Herrscherhäusern am Golf gibt es durchaus unterschiedliche Wahrnehmungen, was der größere Risikofaktor in der Region ist, das Agieren des iranischen Regimes oder das der israelischen Regierung unter Benjamin Netanyahu. Und auch die jahrzehntelang gehegte Vorstellung, dass die Präsenz des US-Militärs Schutz verspricht, ist so ein bisschen ins Wanken geraten. Da machen sich viele gerade strategische Gedanken, was das für die Zukunft ihrer Länder und auch ihres Geschäftsmodells bedeutet, mit dem Export von Öl und Gas und mit den Drehkreuzen für den Luftverkehr. Das erfordert ja beides eigentlich eine größere Stabilität, als es die momentan gibt. Und vor allem auch eine Öffnung der Straße von Hormuz, die derzeit doppelt blockiert ist von den Iranern und von den USA.
0: Informationen waren das von Moritz Behrendt aus Kairo. Es sind zwar Zufälle, aber sie verschaffen der Internationalen Luft- und Raumfahrtausstellung, kurz ILA, dieses Jahr besonders viel Aufmerksamkeit. Zum einen geht Ende der Woche der US-Raumfahrtkonzern SpaceX an die Börse, was einen regelrechten Raumfahrt-Hype ausgelöst hat. Zum anderen ist gerade bekannt geworden, dass das deutsch-französische Kampfjet-Projekt FCAS endgültig gescheitert ist, was in einer Zeit, in der Europa seine Verteidigungsfähigkeit erhöhen will, einen Rückschlag bedeutet. Vor diesem Hintergrund hat Bundesministerin Dorothee Bär, unter anderem zuständig für die Raumfahrt, am Vormittag die Messe eröffnet. Unser Korrespondent Johannes Frevel berichtet.
2: Rund 750 Aussteller aus 37 Ländern und 100 Flugzeuge, Hubschrauber und militärische Drohnen werden am Boden und teils auch in der Luft zu sehen sein. Am Rande der ILA will die Bundesregierung heute ihre aktualisierte Luftfahrtstrategie präsentieren. Nach dem Scheitern des deutsch-französischen Eurofighter-Nachfolgers FCAS wird erwartet, dass eine Allianz aus 8 Rüstungsunternehmen um den Luftfahrtkonzern Airbus morgen einen Alternativplan präsentiert, um ein neues Kampfflugzeug zu entwickeln. Christoph Konrad, Leiter der Projektkoordination des Bundeswehrauftritts auf der ILA, betont den Stellenwert einer über viele Jahre verlässlichen Zusammenarbeit etwa der Bundeswehr, mit.

0: der Rüstungsindustrie.
1: Also ja, hier findet eine Menge Austausch statt. Wenn wir neue Radargeräte haben zum Beispiel, die kommen natürlich von der Industrie. Wir schreiben unsere Spezifikationen aus, die Industrie macht Angebote. Was könnte man verbessern an den Möglichkeiten, die ein Eurofighter zum Beispiel hat? Man stimmt das ab und am Ende steht dann irgendwann ein Produkt, was hoffentlich die Fähigkeiten erweitert eines Flugzeuges zum Beispiel.
0: Es klingt zunächst wie das übliche Drohnensirren. Wäre da nicht das verräterische Aufschlaggeräusch von zwei abgeworfenen schwarzen Holzkörpern in Bombenform auf dem Boden im Drohnenzelt der ILA? Im Kampfeinsatz wären das echte Sprengsätze. Matthias Lehner ist Chef und Gründer der süddeutschen Drohnenfirma Quantum. Er arbeitet bereits mit einem ukrainischen Anbieter aus der gleichen Branche zusammen.
2: Das ist ein Produkt, was von außen aussieht wie eine handelsübliche Drohne. Die Technologie drin ist angepasst an die Gefechtsführung in der Ukraine. Es ist entscheidend, dass man mit neuer Technologie einen überlegenen Gegner, und das ist in dem Fall Russland, im Schach hält. Und die Ukraine zeigt es erfolgreich.
0: Die ILA ist bis Freitag nur für Fachbesucher, am Wochenende auch fürs Publikum geöffnet.
3: Der Bericht von Johannes Frevel aus Berlin über die internationale Luft- und Raumfahrtausstellung, kurz ILA. Und nicht nur Start-ups tummeln sich auf dem Markt für militärische Drohnentechnik. Auch der Autobauer Mercedes-Benz steigt Medienberichten zufolge in die Drohnenabwehr ein. Er will sich dabei mit dem Münchner Start-up Titan Technologies zusammentun. Das Unternehmen hat die geplante Partnerschaft bisher nicht bestätigt. Trotzdem wollen wir jetzt etwas genauer drauf schauen. Jenny Bein aus der SWR Wirtschaftsredaktion, was ist da genau geplant?
4: Also es ist, wie Sie gesagt haben, offiziell bestätigt hat uns Mercedes das noch nicht, aber es gilt eigentlich als sicher, dass Mercedes und Titan die Zusammenarbeit heute Abend am Rande der ILA in Berlin offiziell beschließen. So berichten es auch andere Medien, unter anderem der Spiegel. Und die Idee ist wohl, Mercedes liefert die Fahrzeuge für ein mobiles System zur Abwehr von Drohnen, und zwar sowohl den Kleintransporter Sprinter als auch eine Militärversion des Geländewagens G-Klasse. Und Titan wiederum stattet das Ganze dann mit Sensoren und Abschussvorrichtungen für Abfangdrohnen aus. Und auf diese Art soll künftig die kritische Infrastruktur in Deutschland geschützt werden, heißt es. Außerdem wäre es auch im Kriegsgebiet einsetzbar. Und so ganz neu ist das Thema Militär und Rüstung bei Mercedes ja auch nicht. Denn die Transporter von Mercedes fahren ja zum Beispiel schon seit den 50er Jahren für die Bundeswehr.
3: Ganz neu ist es also nicht, aber die Zusammenarbeit mit der Rüstungsindustrie, die nimmt immer weiter zu, erst recht seit Beginn des Ukraine-Kriegs. Dazu gehört auch der Industriekonzern Heidelberger Druckmaschinen, der heute seine Quartalsbilanz vorgestellt hat, richtig?
4: Genau, und dort hat das Unternehmen nochmal bestätigt, dass das Rüstungsgeschäft definitiv ein weiteres Standbein für den Maschinenbauer werden soll. Auch deshalb, weil das eigentliche Kerngeschäft mit Druckmaschinen aktuell nicht ganz so läuft. Das liegt unter anderem am Iran-Krieg und dadurch an Lieferengpässen. Das Unternehmen will deshalb das Joint Venture Onberg mit dem US-israelischen Technologieunternehmen Ondas weiter vorantreiben. Auch da geht es um Drohnenabwehrsysteme. Beide Unternehmen sind heute auch bei der Luftfahrtmesse ILA in Berlin dabei und wollen als Onberg, als dieses Joint Venture, dann noch eine Absichtserklärung zu einer möglichen Zusammenarbeit mit einem ukrainischen Unternehmen zur Drohnentechnik bekannt geben.
3: Wie wichtig ist denn der Bereich Rüstung und Defense überhaupt gerade im Bereich Maschinenbau?
4: Also der Stellenwert nimmt tatsächlich immer weiter zu. Also Heidelberger Druckmaschinen ist da keine Ausnahme mehr. Wir haben gerade erst darüber mit Hartmut Raun gesprochen. Das ist der stellvertretende Hauptgeschäftsführer des Maschinenbauverbandes VDMA. Und er setzt wirklich große Hoffnungen in die Zusammenarbeit mit der Rüstungsindustrie.
5: Das ist definitiv eine starke Wachstumsbranche. Es wird auch vom Volumen her in den nächsten Jahren einen deutlichen Anstieg alles erfahren und dann durchaus substanzielle Bereiche, was Umsatzpotenzial zumindest auch für den Maschinenbau angeht, erreichen. Also wir erwarten da Größenordnungen bis zu 5-6%. Das wird ein spürbares Geschäft für viele Unternehmen.
4: Sagt Hartmut Raun vom VDMA. Also heute Abend auf der ILA in Berlin wird es weitere Schritte in die Richtung geben von Mercedes und Heidelberger Druck.
3: Soweit diese Informationen von Jenny Bein aus unserer Wirtschaftsredaktion. Das war SWR Kultur aktuell am Mittag mit Christian Haug.
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7: Um 12.30 Uhr mit Johannes Wördemann. Die Proteste gegen die Sparpläne zur Stabilisierung der Krankenkassenbeiträge halten an. Die Gewerkschaft Verdi hat vor der Gesundheitsministerkonferenz in Hannover eine Demo organisiert, und einen Katalog mit Forderungen an die Tagung übergeben. In weiteren Städten sind Kundgebungen geplant, etwa in München, Mannheim, Karlsruhe und Freiburg. Bundesweit haben außerdem Ärzteverbände zu ganztägigen Praxisschließungen aufgerufen. Sie kritisieren, die Pläne bedeuteten faktisch Leistungskürzungen für gesetzlich Versicherte durch die Hintertür. Die Krankenkassen hingegen beharren auf die geplanten Kostensenkungen. Ihnen drohen Finanzlücken in Milliardenhöhe. Irans Außenminister Araghchi hat die US-Angriffe auf sein Land scharf verurteilt. Diese seien ein eklatanter Verstoß gegen die UN-Charta, sagte er. Die USA hatten die Angriffe nach eigenen Angaben als Reaktion auf den Absturz eines US-Militärhubschraubers durchgeführt. Phyllis Kükrikol berichtet.
8: Das Regime in Teheran wirft den USA vor, den Absturz des US-Militärhubschraubers als Vorwand für weitere Angriffe auf den Iran zu nutzen. Teheran widerspricht der Darstellung Washingtons, wonach der Patrouillenhelikopter abgeschossen worden sei, und spricht stattdessen von einem Unfall. Der Sprecher des iranischen Außenministeriums Barghei beschuldigt die USA, mit den wiederholten Angriffen den diplomatischen Verhandlungsprozess zu gefährden. Er betonte, dass sein Land die Lage neu bewerten müsse, da diplomatische Fortschritte ein Mindestmaß an Stabilität erforderten.
7: Deutschland droht nach Einschätzung von Wirtschaftswissenschaftlern eine vorübergehende Rezession, ausgelöst durch den Energiepreisschock wegen des Irankriegs, schreibt das Deutsche Institut für Wirtschaft, DIW, in seiner Konjunkturprognose. Demnach dürfte die Wirtschaftsleistung im laufenden Frühjahrs- und Sommerquartal leicht schrumpfen. Die Wissenschaftler meinen aber auch, dass sich die Wirtschaft zum Jahresende stabilisiere, auch wegen des Finanzpakets der Bundesregierung. Für das gesamte laufende Jahr rechnet das DIW mit einem Wachstum von 0,5%. Der Autobauer Mercedes-Benz steigt offenbar ins Rüstungsgeschäft ein. Die Financial Times berichtet, der Autokonzern und die Münchner Titan Technologies wollten heute eine Art Vorvertrag unterzeichnen. Geplant sei, dass Mercedes die Fahrzeuge für ein mobiles System zur Abwehr von Drohnen liefert. Als Grundlage für das Waffensystem diene der Kleintransporter Sprinter und die Militärversion der G-Klasse. Diese würden mit Sensoren und Abschussvorrichtungen für Abfangdrohnen von Titan ausgestattet. Auf SWR-Nachfrage wollten beide Unternehmen die Medienberichte über die Zusammenarbeit zunächst nicht bestätigen. Die Bundesregierung will die Luftfahrtindustrie in Deutschland stärken und hat eine Strategie dafür auf den Weg gebracht. Ziel ist, dass Deutschland auch künftig mit europäischen Partnern führende Luftfahrtnation bleibt. Die Luftfahrt sei global und langfristig ein Wachstumsmarkt, heißt es in einer Kabinettsvorlage. Heute beginnt in Berlin auch die internationale Luft- und Raumfahrtausstellung. Dabei will sich Kanzler Merz zur Luftfahrtstrategie äußern. In Deutschland sind inzwischen so viele Menschen in Rente wie noch nie. Das geht aus einem Bericht der Rentenversicherung hervor. Demnach bezogen Ende vergangenen Jahres rund 19,1 Millionen Ruheständler ihre Rente. Ein Drittel davon hätte Abschläge in Kauf genommen und sei vorzeitig in Rente gegangen. Insgesamt zahlte die Rentenversicherung mehr als 300 Millionen Euro aus. Die Zukunft der Rente ist auch ein Thema bei Spitzentreffen der schwarz-roten Koalition mit Arbeitgebern und Gewerkschaften heute Abend. Die Wärmepumpe setzt sich beim Wohnungsneubau in Deutschland immer mehr durch. Laut Statistischem Bundesamt werden fast 3/4 der Wohngebäude, die im vergangenen Jahr fertiggestellt wurden, damit beheizt. Eine klassische Gasheizung hingegen sei nur noch in jedem 10. Neubau verwendet worden. Laut Statistik heizen inzwischen knapp 4 von 5 neuen Wohnungsgebäuden primär mit erneuerbaren Energien. SWR Nachrichten, Redaktion Andrea Schindler und Peter Mühlfeit.
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3: Am Nachmittag wieder häufiger und verbreiteter Regen, teils in Schauern auch kräftig, eher kurze trockene Phasen. Dabei 12 Grad auf der Reutlinger Alb und 19 Grad im Neuwieder Becken. Schwacher, bei Schauern böiger westlicher Wind. In der Nacht lockert der Himmel teils auf. Örtlich gibt's aber auch noch Schauer bei Tiefstwerten von 10 bis 5 Grad. Morgen dann zunächst noch Schauer, später überwiegend trocken bei Höchstwerten von 14 bis 20 Grad.
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9: Mit Petra Waldvogel. Eigentlich geht es uns in Deutschland gut, alles in allem, im Grunde so gut wie nie. Uneigentlich kommt die Botschaft bei vielen Menschen nicht mehr an und dass sich tatsächlich vieles ändern muss, verunsichert und führt zu Protesten. Die werden auch für heute und morgen erwartet, wenn in Hannover die Gesundheitsministerkonferenz von Bund und Ländern tagt. Gewerkschaften und Sozialverbände wollen gegen die geplanten Sparpläne im Gesundheitssystem protestieren. Jule Lampe berichtet.
10: Offiziell geht es bei der Gesundheitsministerkonferenz in den 2 Tagen um Themen wie die medizinische Versorgung, Prävention und die Zukunft des Gesundheitswesens. Erwartet wird auch Bundesgesundheitsministerin Nina Wagen von der CDU. Ihre umstrittenen Spar- und Reformpläne stehen zwar nicht auf der Tagesordnung, bei den Beratungen dürften sie dennoch eine zentrale Rolle spielen. Gegen die Pläne der Bundesregierung richtet sich auch der Protest in der niedersächsischen Landeshauptstadt. Heute wird dort mit mehreren tausend Beschäftigten aus Krankenhäusern, Pflegeeinrichtungen und sozialen Einrichtungen gerechnet. Sie kritisieren geplante Einschnitte in der Pflege, zusätzlichen Druck auf Krankenhäuser und mögliche Mehrbelastungen für Versicherte.
9: Und auch in Baden-Württemberg heißt das, viele geschlossene hausärztliche und psychotherapeutische Praxen, demonstrierende Klinikbeschäftigte und Hebammen. Der Unmut über die Reformpläne von Bundesgesundheitsministerin Wagen von der CDU ist groß. Das gilt auch für den neuen Minister für Soziales, Arbeit und Gesundheit in der baden-württembergischen Landesregierung, Oliver Hildenbrand von den Grünen. Im SWR erklärte er:
11: Mir geht es vor allen Dingen darum, auf das große Problem hinzuweisen, dass dieses Gesetz, so wie es jetzt vorgesehen ist, insbesondere die Krankenhauslandschaft in Baden-Württemberg finanziell massiv gefährdet. Es ist klar, wir brauchen in der Krankenhauslandschaft natürlich eine qualitätsorientierte Transformation. Aber wir dürfen nicht riskieren, dass es zu einem unkontrollierten Kliniksterben kommt. Und deshalb setze ich mich hier auf der Konferenz und im Bundesrat am Freitag besonders für die Krankenhäuser in Baden-Württemberg ein.
9: Es ist ein weites Feld mit vielen Schikanen, auf dem sich die Bundesregierung bewegt, um zumindest die eine oder andere Reform auf den Weg zu bringen. Einen weiteren Anlauf will Kanzler Merz heute Abend beim Reformtreffen mit Arbeitgebern und Gewerkschaften machen. Gesucht wird eine gemeinsame Sicht auf den Bedarf in Deutschland, vor allem in Sachen Arbeitsmarkt. Es soll aber auch um Sozialreformen, Steuern und Bürokratieabbau gehen. Allzu viel versprechen sollte man sich davon allerdings nicht, sagte der Präsident des Leibniz-Zentrums für europäische Wirtschaftsforschung, ZEW, in Mannheim, Achim Wambach in SWR aktuell.
12: Dass die Parteien miteinander reden, ist sicherlich sinnvoll. Also die gesellschaftlichen Gruppen miteinander reden. Man hat auch das Gefühl, dass die sich im Moment alle in ihre Positionen einbunkern und sagen, das geht mit uns nicht. Und es geht ja bei den Reformen darum, Kompromisse zu schmieden, Brücken zu schlagen. Also insofern, dass solche Gespräche stattfinden, sind notwendig. Ob jetzt so ein Gipfel da den entscheidenden Schritt macht, das wage ich doch zu bezweifeln.
9: Ein gegenseitiges Abtasten, das aber durchaus Erwartungen weckt. So erwartet die Präsidentin des Sozialverbands VDK, Bentele, von dem Treffen ein klares Bekenntnis zum Sozialstaat. Es müssten langfristige Reformen her, sagte sie im ARD-ZDF-Morgenmagazin. Eine Rasenmähermethode, wie von Unionsfraktionschef Spahn angeregt, sei der falsche Weg, so Bentele.
13: Bei mir im Verband kommen solche Bilder überhaupt nicht gut an, denn alles einmal abrasieren, einmal drüber mähen, das verängstigt viele Menschen, das macht viele Menschen unsicher. Gerade in unserem Verband Menschen, die beispielsweise von hohen Mieten betroffen sind, die als Rentnerinnen und Rentner an ihrer finanziellen Situation nichts mehr verändern können, die sich eher überlegen müssen, muss ich vielleicht trotz meiner kleinen Rente und mit meiner kleinen Rente Wohngeld beantragen. Denen jetzt zu erzählen, jetzt kommt der große Rasenmäher, das halte ich für überhaupt nicht zielführend.
9: Aber darum geht es, ein gemeinsames Ziel, weshalb der VDK auch zu Kompromissen bereit sei, wenn die Systeme effizienter würden. Erfolge vermelden zu können, das wäre wichtig für den Kanzler und das Land. Da kommt die internationale Luft- und Raumfahrtausstellung, kurz ILA, eigentlich wie gerufen. Zumal diesmal vieles zusammenkommt. SpaceX geht an die Börse, das deutsch-französische Kampfjet-Projekt FCAS ist endgültig gescheitert. Johannes Frevel über die Schwerpunkte in diesem Jahr.
0: Tatsächlich scheint die diesjährige ILA so stark von Verteidigungsthemen dominiert zu sein, wie bisher selten in der Messegeschichte. Geplant hohe staatliche Investitionen in die Verteidigung führen zu einem deutlich sichtbaren Auftritt bei Anbietern, etwa von Drohnen. Am Rande der ILA will die Bundesregierung heute ihre aktualisierte Luftfahrtstrategie präsentieren. Nach dem Scheitern des deutsch-französischen Eurofighter-Nachfolgers FCAS hat eine Allianz aus 8 Rüstungsunternehmen um den europäischen Luftfahrtkonzern Airbus angekündigt, einen Alternativplan für ein neues Kampfflugzeug vorzulegen.
9: Das Rüstungsgeschäft boomt und da will auch der Autobauer Mercedes-Benz den Einstieg nicht verpassen. Wie die Financial Times berichtet, wollen der Autokonzern und die Münchner Titan Technologies heute eine Art Vorvertrag unterzeichnen. Geli Hensoldt aus der Wirtschaftsredaktion.
14: Eine entsprechende Vereinbarung wollen Mercedes und Titan heute am Rande der internationalen Luft- und Raumfahrtausstellung unterzeichnen. Das berichtet unter anderem der Spiegel. Mercedes liefere dabei die Fahrzeuge für ein mobiles System zur Abwehr von Drohnen. Dabei sollen der Kleintransporter Sprinter und eine Militärversion des Geländewagens G-Klasse zum Einsatz kommen. Diese würden mit Sensoren und Abschussvorrichtungen für Abfangdrohnen von Titan ausgestattet. Mit dem System soll künftig kritische Infrastruktur in Deutschland geschützt werden, heißt es. Außerdem wäre es auch im Kriegsgebiet einsetzbar.
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9: In Stuttgart debattiert der Landtag über eine Erhöhung der Abgeordnetendiäten. Konkret soll festgelegt werden, was mit dem Verdienst der Parlamentarier in den kommenden 5 Jahren passiert. Aktuell verdienen Landtagsabgeordnete in Baden-Württemberg rund 9.300 Euro im Monat plus Zulagen. Grüne, CDU und SPD sind dafür, dass die Diäten weiter der allgemeinen Lohnentwicklung angepasst werden. Die AfD will beantragen, dass die Diätenerhöhung dieses Jahr ausgesetzt wird. Das Ulmer Münster verliert heute offiziell seinen Rekord des höchsten Kirchturms der Welt. Papst Leo XIV. Segnet am Abend in Barcelona den Turm der Sagrada Familia. Mit 172,5 Metern ist der Christusturm knapp 11 Meter höher als der Münsterturm. Die Fluthilfeangebote in Trier-Ehrang haben in den vergangenen 2,5 Jahren mehrere tausend Menschen in verschiedenen Projektgruppen zusammengebracht, zum Beispiel bei einem Gemeinschaftsgarten. Darüber hat der Verein Palais gestern die Stadt Trier informiert. Martin Schmidt berichtet.
15: Demnach wurden in dieser Zeit viele Projekte in Ehrang durchgeführt, mit dem Ziel, die Gesellschaft zu stärken und die Bürger zusammenzubringen. Schließlich seien gut vernetzte Ortsgemeinschaften im Katastrophenfall besser aufgestellt. Da viele Förderungen in der Fluthilfe in diesem Jahr auslaufen und einige Angebote wegfallen würden, sei man immer mehr auf ehrenamtliches Engagement in den Projekten angewiesen. Die Verantwortlichen sind aber zuversichtlich, dass eine stabile Struktur geschaffen wurde, die nicht zusammenfällt und grundsätzlich weiter bestehen kann.
9: Und in Mainz kann sich, wer möchte, heute an der Johannes-Gutenberg-Universität über alles rund ums Studium informieren. Am Tag des offenen Campus gibt es viele Veranstaltungen, Vorträge und mehr als 70 Infostände. Die einzelnen Fachbereiche geben Einblicke, zum Beispiel die Archäologie mit einem Grabungszelt oder die Chemie mit Show-Experimenten. Die Veranstaltung an der Mainzer Uni läuft noch bis 15 Uhr.
6: Die gute Nachricht
9: ist für Erfurt. Die thüringische Hauptstadt ist nämlich die zufriedenste in ganz Deutschland. Das jedenfalls sagt das Städteranking der Universität Freiburg und der Süddeutschen Klassenlotterie SKL. Aber wie bitte misst man sowas überhaupt, Zufriedenheit? Im Prinzip ganz einfach. Gut 23.000 Menschen zwischen 16 und 84 Jahren werden dafür schlicht gefragt. Wie zufrieden sind sie? Repräsentativ in den 40 größten Städten Deutschlands mit mehr als 200.000 Einwohnern und das in der Zeit von Januar 2023 bis April 26. Und was genau Erfurt so zufrieden macht, das hat der Studienleiter Bernd Raffelhüschel im MDR so erklärt.
16: Wir wissen, dass Erfurt eben halt eine relativ kleine Stadt ist. Kleine Städte sind immer meistens zufrieden, aber sie haben intakte Gemeinschaftsstrukturen. Und Gemeinschaftsstrukturen sind das, was Zufriedenheit stiftet. Erfurt ist eine Stadt in Ostdeutschland, wo wir im Prinzip ein Einkommensniveau haben, das eher überdurchschnittlich ist. Erfurt ist eine Stadt, wo wir eine Infrastruktur haben, die vernünftig ausgebaut ist, wo man nicht zu viele Staus hat. Erfurt ist rundherum im Prinzip eine Stadt mit intakter Innenstadt, mit allem drum und dran. Das, was Zufriedenheit wirklich stiftet, ist das lokale Umfeld. Das ist die Familie, das ist der Freundesbekanntenkreis.
9: Im Grunde also ganz einfache alltägliche Dinge, die uns zufrieden machen. Und das wiederum macht Hoffnung für Karlsruhe zum Beispiel, das im aktuellen Zufriedenheitsranking mit Platz 37 fast das Schlusslicht ist.
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3: Es ist 12.45 Uhr.
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3: Mit Michael Spindler.
18: 6 Spieler von Mainz 05 sind bei der Fußball-WM in den USA, Mexiko und Kanada dabei. Amiri, Sano, Lee, Wiedmer, Mwene und Posch. So viele Profis der Rheinhessen waren noch nie beim wichtigsten Fußball-Event der Welt am Start. Für Sportdirektor Nico Bungert ist das auch ein Zeichen für die positive langfristige Entwicklung von Mainz 05.
19: Man muss sagen, Mainz 05 hat sich gemausert in den letzten Jahren. Wir sind natürlich einer von nur 6 Vereinen, die jetzt seit 18 Jahren in der Bundesliga spielen. Das bringt dann auch auf Dauer eine gewisse Qualität und einen gewissen Stellenwert mit. Und dass das dann auch öffentlich, international mittlerweile so weit gekommen ist, dass wir mit 6 Spielern bei der WM sind, das sagt einiges aus. Das macht uns sehr stolz, Das gibt uns Rückenwind für unsere Arbeit, dass wir da auf einem guten Weg sind. Und auf der anderen Seite repräsentieren die Spieler dann unseren Verein, glaube ich, auch international. Das wird uns auch nicht schaden. Von daher sind wir sehr froh über diese Anzahl von 6 Spielern.
18: Die deutsche Fußballnationalmannschaft will sich bei dieser WM ganz auf den Sport konzentrieren. Man hat aus der WM in Katar gelernt. Dabei gäbe es auch bei dieser Weltmeisterschaft viele Ansatzpunkte für Kritik. Für die Außendarstellung der DFB-Elf ist aber vor allem Rudi Völler zuständig. Der weiß, worauf es bei einer WM ankommt. Schließlich war er als Spieler schon Weltmeister und hat als Trainer das Team ins WM-Finale 2002 geführt.
20: Und jetzt ist Rudi Völler als DFB-Sportdirektor so etwas wie der Außenminister der deutschen Mannschaft. Rudi Völler hat eine klare Haltung dazu, dass dem somalischen Schiedsrichter Omar Artan die Einreise in die USA verwehrt wurde.
21: Wir hätten es gerne anders gehabt. Das ist natürlich nicht schön zu lesen oder zu sehen. Die genauen Hintergründe, warum letztendlich das jetzt eher nicht reingelassen worden ist oder ums was, kann ich nicht beurteilen, weiß ich wirklich. Ich würde es gerne beantworten, glauben Sie mir. Ich habe keine Angst, jetzt irgendwelche politischen Fragen zu beantworten, aber ich weiß es nicht.
20: Ein Diplomat in Turnschuhen.
21: Mein Bauchgefühl sagt mir, das wird nicht die allerletzte Geschichte gewesen sein. Wir versuchen uns auf den Fußball zu konzentrieren, eine gute WM zu spielen. Und das wird man sehen.
20: Ziemlich undiplomatisch setzt der DFB-Sportdirektor dann das erste Zwischenziel bei dieser Weltmeisterschaft für die deutsche Mannschaft. Und als Außenminister transportiert Völler seine Forderung natürlich auch nach außen.
21: Da Gruppenphase müssen wir überstehen. Da gibt es ja keine Diskussion. Das müssen wir und wollen wir schaffen. Und am liebsten natürlich auch Gruppenmeister. Das ist unser Ziel.
20: Hilfreich wäre dabei ein Sieg am Sonntag im Auftaktspiel gegen Curaçao.
21: Ja, zumindest gibt es eine gewisse Ruhe.
18: Beim Tennis-ATP-Turnier am Stuttgarter Weißenhof spielt aktuell Jannik Hanfmann um den Einzug ins Viertelfinale. Den ersten Satz hat der Karlsruher gegen den Italiener Mattia Bellucci mit 5-7 verloren. Im zweiten Satz steht es aktuell 5-5. Nach dieser Partie bestreitet dann Jan-Lennard Struff sein Achtelfinale gegen den Kasachen Alexander Bublik. Soweit der Sport. Es ist 12.48 Uhr.
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3: Noch 2 Tage, dann bringt Tech-Milliardär Elon Musk sein Raumfahrtunternehmen SpaceX an die Börse. Die Erwartungen sind groß, der Börsengang könnte einen neuen Weltraumboom auslösen. Darüber sprechen wir in dieser Woche in unserer Serie.
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3: Mein Kollege Bernhard Seiler hat heute Morgen auf das wirtschaftliche Potenzial der Raumfahrt geschaut. Und zwar mit Matthias Wachter, Geschäftsführer der New Space Initiative vom Bundesverband Deutscher Industrie.
22: Herr Wachter, wenn Elon Musk SpaceX an die Börse oder Jeff Bezos Prominente ins All schickt, dann ist das vordergründig erstmal viel Show, aber dahinter stehen ja mächtige Geschäftsmänner, denen es nicht nur um die große Bühne geht, sondern ganz besonders auch ums große Geld. Die Raumfahrtbranche ist offenbar ein Zukunftsmarkt. Wie groß ist denn Ihrer Meinung nach dieser Markt?
23: Raumfahrt ist längst kein Nischensektor mehr, sondern ein ganz zentraler Wachstumsmarkt für die industrielle Transformation. Also Satellitendaten ermöglichen neue Geschäftsmodelle in Landwirtschaft, Mobilität, Energie und Sicherheit. Und das ist gerade für Deutschland auch eine große Chance, weil im All entsteht die digitale Infrastruktur der Zukunft. Und es ist für vernetzte Industrie wie Industrie 4.0 oder autonomes Fahren sehr wichtig.
22: Stichwort Raumfahrtnation Deutschland. Wie sind denn unsere Unternehmen im internationalen Vergleich aufgestellt?
23: Ich würde sagen, deutsche Unternehmen sind international sehr gut und sehr stark aufgestellt. Wir bilden technologisch alles ab, von Träger, Raketen, Satelliten, Bodensegmenten und auch dem stark wachsenden Bereich der Anwendungen. Gleichwohl ist es so, dass der Abstand in der Raumfahrt zwischen Deutschland und Europa auf der einen Seite und den USA auf der anderen Seite in den letzten Jahren größer geworden ist. Das heißt, wir sind in einem Aufholprozess und wir müssen uns anstrengen, wir müssen ambitionierter werden, um dieses Delta zu schließen.
22: Gibt es Bereiche, in denen der Aufholbedarf besonders groß ist?
23: Also wir sehen, Sie haben den Börsengang von SpaceX angesprochen, dass wir im Moment eine quasi Monopolstellung haben durch Starlink, was Kommunikation und Internet aus dem All angeht. Und dadurch haben wir eine gewisse Abhängigkeit, die wir aus meiner Sicht schnellstmöglich reduzieren und abbauen müssen.
22: Welchen Beitrag könnte denn die Raumfahrtbranche in Deutschland dazu leisten, die Wirtschaft hierzulande insgesamt wieder in Schwung zu bringen?
23: Die Raumfahrtindustrie ist natürlich noch bei weitem nicht so groß wie zum Beispiel die Automobilindustrie. Aber sie kann durch ihre Fähigkeiten und die Daten, die sie herstellt und die Infrastruktur, die sie für die digitale Wirtschaft bereitstellt, einen erheblichen Teil leisten, um deutsche Industrie wettbewerbsfähiger zu machen, stärker zu machen und auch gänzlich neue Geschäftsmodelle zu ermöglichen.
22: Und wenn jetzt am Freitag SpaceX an die Börse geht, inwieweit macht das für die deutsche Raumfahrtindustrie einen Unterschied?
23: Ich glaube, es wird die Aufmerksamkeit auf Raumfahrt insgesamt global, aber auch hier in Deutschland und Europa weiter erhöhen, was sehr, sehr positiv ist. Ich glaube, wir werden sehr, sehr viel stärker und öfter über Fähigkeiten und Chancen und Potenziale sprechen. Und das hilft natürlich auch hierzulande. Und man merkt, das ist eine Branche im Aufbruch. Da ist Begeisterung da, da will man etwas bewegen, etwas verändern. Und das ist genau das, was wir brauchen. Und ich glaube, darauf zahlt auch der Börsengang von SpaceX sehr stark ein.
3: Sagt Matthias Wachter, Geschäftsführer der New Space Initiative vom Bundesverband Deutscher Industrie. 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
3: mit Thorsten Weig.
1: Der Autobauer Mercedes-Benz steigt in die Drohnenabwehr ein und will dazu mit dem Münchner Startup Titan Technologies zusammenarbeiten. Das berichten verschiedene Medien. Auf SWR-Anfrage wollte Mercedes-Benz die geplante Partnerschaft aber noch nicht bestätigen. Gilly Henzold berichtet.
14: Eine entsprechende Vereinbarung wollen Mercedes und Titan heute am Rande der Internationalen Luft- und Raumfahrtausstellung unterzeichnen. Das berichtet unter anderem der Spiegel. Mercedes liefere dabei die Fahrzeuge für ein mobiles System zur Abwehr von Drohnen. Dabei sollen der Kleintransporter Sprinter und eine Militärversion des Geländewagens G-Klasse zum Einsatz kommen. Diese würden mit Sensoren und Abschussvorrichtungen für Abfangdrohnen von Titan ausgestattet. Mit dem System soll künftig kritische Infrastruktur in Deutschland geschützt werden, heißt es. Außerdem wäre es auch im Kriegsgebiet einsetzbar. Angesichts steigender Militärausgaben in Europa setzen deutsche Autohersteller stärker als bisher auf die Rüstungsindustrie als mögliches Wachstumsfeld. Mercedes-Chef Ola Källenius hatte im vergangenen Monat dem Wall Street Journal gesagt, sein Unternehmen könne das Rüstungsgeschäft ausbauen. Es werde aber eine Nischenaktivität bleiben. Transporter von Mercedes fahren schon seit den 50er Jahren für die Bundeswehr. Geli Hensoldt, SWR Wirtschaftsredaktion.
1: Bereits konkret ist ein Milliardenauftrag aus Litauen für Mercedes-Benz. Das litauische Verteidigungsministerium habe eine Vereinbarung mit dem deutschen Autokonzern unterzeichnet, so das litauische Ministerium. Die Auslieferung der Fahrzeuge soll bis 2032 erfolgen. Finanziert werden soll die Beschaffung teils mit Hilfe eines Rüstungskredits aus dem sogenannten SAFE-Programm der EU, hieß es in der Mitteilung. Nach Ministeriumsangaben handelt es sich bei der Anschaffung um eine der größten Investitionen in die Logistik der litauischen Streitkräfte. Die Fahrzeuge sollen den effizienten Transport von Truppenwaffen und Nachschub sicherstellen und die Einsatzbereitschaft der Armee stärken. Beim Ulmer Gartengerätehersteller Gardena sollen rund 250 Jobs wegfallen. Betroffen sind mehrere Standorte in Baden-Württemberg, berichtet Christine Janke.
2: Gardena will wegen sinkender Umsatzzahlen seine Produktionsstandorte neu aufstellen, wie es heißt. Betroffen vom Stellenabbau sei die Produktion an den Standorten Ulm, Niederstotzingen und Heuchlingen, wie ein Unternehmenssprecher heute dem SWR bestätigte. In Niederstotzingen und Heuchlingen sind jeweils nur 250 Menschen beschäftigt und auch in Ulm arbeitet nur ein kleiner Teil der rund 1000 Beschäftigten in der Produktion. Der Konzern will den Abbau bis 2028 zwar sozialverträglich umsetzen, doch in dieser Größenordnung schließt er betriebsbedingte Kündigungen nicht aus.
1: Der ADAC warnt vor Kostenfallen für Urlauber in Italien. In vielen Städten und Gemeinden gibt es Durchfahrtsverbote, die mit hohen Bußgeldern belegt sind. Details berichtet Michael Herr.
4: Laut einer Studie aus Italien gibt es in Städten und Gemeinden in dem Land insgesamt 485 Zonen, die nur Anwohner oder Sonderberechtigte befahren dürfen. Kein anderes Land in Europa hat nur annähernd so viele. Wer dort ohne Genehmigung mit dem Auto unterwegs ist, muss tief in die Tasche greifen. Ein Bußgeld von rund 100 Euro wird laut ADAC fällig. Der Verkehrsclub mahnt daher, vorsichtig zu sein. Anders als beispielsweise in Spanien oder Frankreich gäbe es in Italien in diesem Bereich keine einheitlichen Regeln. Die Beschilderungen seien außerdem oft schwer zu verstehen. Manchmal würden sogar Navigationssysteme die Urlauber direkt in die Verbotszone hineinführen. Überwacht werden die Regeln meist mit Videokameras. Daher könne es laut dem ADAC sogar vorkommen, dass Autofahrer mehrfach eine Strafe kassieren, wenn sie am selben Tag irrtümlich wiederholt in die Durchfahrtsverbotszone einfahren. Michael Harr, SWR Wirtschaftsredaktion.
1: Und wir schauen auf die Börse. Da ging es auf dem Frankfurter Parkett am Vormittag erstmal abwärts. Die Einzelheiten berichtet Detlef Landmesser.
5: Der deutsche Aktienmarkt bleibt im Dauerstress. Im frühen Handel kann der DAX nur einen kleinen Teil seiner gestrigen Verluste aufholen. Eine halbe Stunde nach Börsenbeginn notiert der deutsche Leitindex nur 0,1% höher. Gestern hatte die Kursschwäche der KI-Aktien an der US-Technologiebörse Nasdaq auch den DAX ins Minus gezogen. Im Vorfeld der anstehenden Mega-Börsengänge wird immer wieder die hohe Bewertung der KI-Titel hinterfragt. Über Nacht kam eine weitere Belastung hinzu. Sowohl die USA als auch der Iran meldeten weitere gegenseitige Militärschläge. Die asiatischen Börsen reagierten mit Kursverlusten. Der japanische Nikkei-Index rutschte um 1,9% ab. In Südkorea büßte der technologielastige Kospi über 6% ein. Gelassener reagiert der Ölmarkt. Nordseeöl der Sorte Brent fällt am Morgen sogar weiter in Richtung 91 Dollar pro Barrel. Beobachter sprachen von begrenzten Militärschlägen, die einen weiter bestehenden Einigungswillen der Kriegsparteien erkennen ließen. Umso wichtiger für die weitere Börsentendenz ist der Fortgang der KI-Rallye. Vor diesem Hintergrund blicken die Anleger gespannt auf die Quartalszahlen des SAP-Rivalen Oracle am Abend. Besonders im Fokus steht dabei die Entwicklung des KI-Geschäfts. Wichtigstes Konjunkturdatum heute sind die US-Inflationsdaten. Im Mai könnten die Verbraucherpreise um 4,2% gestiegen sein. Das wäre der stärkste Anstieg seit April 2023 und könnte die jüngst wieder aufgekommenen Zinssorgen verstärken. Detlef Landmesser, ARD Finanzredaktion Frankfurt.
1: Soweit die Meldungen aus der Wirtschaft. Es ist 12.58 Uhr.
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3: Mit Christian Haug. In Baden-Württemberg bleiben heute viele Praxen von Hausärzten und Psychotherapeutinnen geschlossen. Klinikbeschäftigte und Hebammen gehen auf die Straße. Auch in Rheinland-Pfalz gibt's Protestaktionen. Alle ärgern sich über die geplante Gesundheitsreform. Und um die geht es heute auch bei der Konferenz der Landesgesundheitsminister in Hannover. Wir fragen den neuen baden-württembergischen Gesundheitsminister Oliver Hildenbrand, wie er sich zur Reform positioniert, gleich hier nach den Nachrichten.
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3: Am Nachmittag regnet es wieder häufiger und verbreiteter, teils in Schauern auch kräftig. Die trockenen Phasen sind eher kurz heute Nachmittag. Die Temperaturen liegen bei kühlen 12 Grad auf der Reutlinger Alb und 19 Grad im Neuwieder Becken. Es weht schwacher, bei Schauern böiger westlicher Wind und in der Nacht lockert der Himmel teilweise auf. Örtlich entstehen noch Schauer, Tiefstwerte 10 bis 5 Grad. Morgen dann. Zunächst noch Schauer. Später bleibt es überwiegend trocken. Die Höchstwerte liegen dann bei 14 bis 20 Grad. Und wir schauen noch in Richtung Wochenende am Freitag. Regen von Südwesten her nur zögernd trockener. Aber am Samstag, da wird es allmählich freundlicher und insgesamt auch wieder wärmer.
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8: Um 13 Uhr mit Johannes Wördemann. Deutschland soll innerhalb der nächsten 15 Jahre eine führende Luftfahrtnation werden. Das plant die Bundesregierung und hat eine Strategie für die deutsche Luftfahrtindustrie auf den Weg gebracht. Aus Berlin, Oliver Neuroth.
10: Die Bundesregierung zählt darauf, dass die Luftfahrtbranche weiter wächst. Sie sei ein wesentlicher Faktor für wirtschaftliche Stärke. Deutschland hat zwar keinen eigenen nationalen Flugzeugbauer, wie etwa Boeing in den USA, aber Deutschland ist einer der wichtigsten Standorte des europäischen Luftfahrtkonzerns Airbus. Rund 130.000 Menschen arbeiten hierzulande in der Luft- und Raumfahrtindustrie. Die Bundesregierung erwähnt in ihrer Strategie auch die militärische Luftfahrt. Deutsche Firmen leisteten einen unverzichtbaren Beitrag dazu, dass die Bundeswehr einsatzfähig bleibe. Die Regierung betont auch, dass die Luftfahrt wettbewerbsfähig und resilient sein muss. Also in Zeiten von Krisen und Treibstoffknappheit soll der Flugverkehr weiterhin verlässlich funktionieren, um Deutschland mit der Welt in Verbindung zu halten.
8: Das Bundeskabinett hat außerdem eine Änderung im Telekommunikationsgesetz verabschiedet, mit der der Glasfaserausbau in Deutschland schneller vorankommen soll. Vorgesehen ist, dass Investitionen und Genehmigungen dafür erleichtert werden. Die Proteste gegen die Sparpläne zur Stabilisierung der Krankenkassenbeiträge halten an. Die Gewerkschaft Verdi hat vor der Gesundheitsministerkonferenz in Hannover eine Demo organisiert und einen Katalog mit Forderungen an die Tagung übergeben. In weiteren Städten sind Kundgebungen geplant, etwa in München, Mannheim, Karlsruhe und Freiburg. Bundesweit haben außerdem Ärzteverbände zu ganztägigen Praxisschließungen aufgerufen. Deutschland droht nach Einschätzung von Wirtschaftswissenschaftlern eine vorübergehende Rezession, ausgelöst durch den Energiepreisschock wegen des Iran-Kriegs, schreibt das Deutsche Institut für Wirtschaft DIW in seiner Konjunkturprognose. Demnach dürfte die Wirtschaftsleistung im laufenden Frühjahrs- und Sommerquartal leicht schrumpfen. Die Wissenschaftler meinen aber auch, dass sich die Wirtschaft zum Jahresende stabilisiere, auch wegen des Finanzpakets der Bundesregierung. Für das gesamte laufende Jahr rechnet das DIW mit einem Wachstum von 0,5%. Die Wärmepumpe setzt sich beim Wohnungsneubau in Deutschland immer mehr durch. Laut Statistischem Bundesamt werden fast 3/4 der Wohngebäude, die im vergangenen Jahr fertiggestellt wurden, damit beheizt. Eine klassische Gasheizung hingegen sei nur noch in jedem 10. Neubau verwendet worden. Laut Statistik heizen inzwischen knapp 4 von 5 neuen Wohngebäuden primär mit erneuerbaren Energien. Der Iran hat die jüngsten US-Angriffe verurteilt und nach eigenen Angaben als Reaktion US-Stützpunkte in Bahrain und Jordanien beschossen. Ein Sprecher des iranischen Außenministeriums sagte, die USA schadeten mit ihren Verstößen gegen die Waffenruhe dem diplomatischen Prozess. Die USA haben nach amerikanischen Medienberichten in 3 Wellen Ziele im Iran angegriffen. Es seien Vergeltungsschläge gewesen, teilte das US-Militär mit. Präsident Trump hat dem Iran vorgeworfen, vor 2 Tagen einen US-Militärhubschrauber während eines Kontrollflugs über der Straße von Hormus abgeschossen zu haben. Der britische Premierminister Starmer hat die Krawalle in der nordirischen Hauptstadt Belfast als schockierend bezeichnet. Es sei offensichtlich, dass Menschen aufgrund ihrer Herkunft ins Visier genommen worden seien. Nordirland ist Teil des Vereinigten Königreichs und wird von London mitregiert. Bei den Krawallen gestern Abend wurden Fahrzeuge und Wohnhäuser in Brand gesetzt. Hintergrund ist ein Messerangriff, für den ein Mann aus dem Sudan tatverdächtig wird. Das katholische Bistum Mainz stellt schrittweise ältere Kirchenbücher aus seinen Pfarreien ins Internet. In einigen Jahren könnten so rund 1.900 ältere Bände für Recherchen kostenlos genutzt werden, teilte das Bistum mit. Vorher waren die ersten 100 digitalisierten Kirchenbücher freigeschaltet worden, mit teils mehrere hundert Jahre alten Einträgen zu Taufen, Heiraten und Sterbefällen. SWR Nachrichten, Redaktion Andrea Schindler und Peter Mühlfeit. Das Wetter für Baden-Württemberg und Rheinland-Pfalz. Kühle Meeresluft bringt wechselhaftes Wetter. Heute Nachmittag wieder häufiger und verbreiteter Regen, teils auch kräftig. 12 Grad auf der Reutlinger Alb und 19 Grad im Neuwieder Becken. Schwacher bei Schauern, böiger westlicher Wind. In der Nacht örtlich noch Schauer, Tiefstwerte 10 bis 5 Grad. Morgen zunächst noch Schauer, später überwiegend trocken, Höchstwerte 14 bis 20 Grad, ab Samstag wieder wärmer. 13.05 Uhr.
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3: Mit Christian Haug. Guten Tag. Und das sind drei unserer Themen bis halb zwei. Die geplante Gesundheitsreform sorgt für viel Ärger bei den Betroffenen. Wir fragen den neuen baden-württembergischen Gesundheitsminister Oliver Hildenbrand, wie er sich zu den Reformplänen von Bundesministerin Warken positioniert. Fachleute fordern eine Strategie für Hitzewellen im Südwesten. Ein Experte von der Universitätsklinik Heidelberg erklärt, wie man verhindern könnte, dass bei Temperaturen über 40 Grad hunderte Menschen sterben. Und mit unserer Expertin aus der Wirtschaftsredaktion sprechen wir darüber, welche Chancen Unternehmen aus dem Südwesten in einem Einstieg in die Produktion von Verteidigungstechnologie sehen. Protesttag heute im Gesundheitswesen. In Baden-Württemberg heißt das, viele geschlossene hausärztliche und psychotherapeutische Praxen, demonstrierende Klinikbeschäftigte und Hebammen. Der Unmut über die Reformpläne von Bundesgesundheitsministerin Warken von der CDU, er ist groß. In Hannover treffen sich die Gesundheitsministerinnen und Minister der Länder. Mit dabei ist auch Bundesministerin Warken. Und obwohl bei der Konferenz die geplante Reform gar nicht offiziell auf der Tagesordnung steht, auch unter den Landesministern regt sich Kritik. Neuer Minister für Soziales, Arbeit und Gesundheit in der baden-württembergischen Landesregierung ist Oliver Hildenbrand von den Grünen. Mit ihm habe ich kurz vor Beginn der Konferenz gesprochen. Herr Hildenbrand, erstmal mit Blick auf die Proteste heute. Wie groß ist Ihr Verständnis für Ärzte, Psychotherapeuten und Hebammen, die auf die Straße gehen?
0: Ich finde das Engagement, das wir heute auf den Straßen in Hannover sehen, natürlich sehr wichtig. Denn das GKV-Beitragsstabilisierungsgesetz hat ein richtiges Ziel. Es geht darum, die Finanzen nachhaltig, aber auch solidarisch zu stabilisieren. Das ist notwendig, aber natürlich muss man immer darauf achten, dass man Lasten, die es notwendigerweise geben wird, auch fair und gerecht verteilt.
3: Und geschieht das Ihrer Ansicht nach in dem Entwurf von Frau Warken?
0: Leider nicht. Das Kernproblem ist aus meiner Sicht, dass der Bund seiner Finanzierungsverantwortung leider nicht gerecht wird. Es ist schon klar, sparen geht nicht, ohne dass es jemand bemerkt. Aber man muss sich auch klar machen, gerade in so einer Situation ist es wichtig, selbst mit gutem Beispiel voranzugehen. Und dass es weiterhin so sein soll, dass die versicherungsfremden Leistungen weitgehend aus dem GKV-System finanziert werden sollen, dass der Bund den Bundeszuschuss nicht in der entsprechenden Weise anpasst, da zeigt sich einfach, da wird der Bund seiner Verantwortung nicht gerecht. Und dann ist es natürlich auch schwierig, von denjenigen, denen man was abverlangen will, die man belasten will, irgendeine Form von Verständnis zu erwarten.
3: Wenn Sie noch mal ganz kurz konkretisieren, was diese versicherungsfremden Leistungen sind, das weiß vielleicht nicht jeder.
0: Es geht hier vor allen Dingen ja um die Beiträge von Grundsicherungsbeziehenden, die aus dem GKV-System finanziert werden und nicht über Steuermittel, wie das aus meiner Sicht angemessen wäre. Und überhaupt ist der Bundeszuschuss zum GKV-System aus meiner Sicht eben zu gering. Das ist ein großes Problem.
3: Ihre Ministerkollegin aus Mecklenburg-Vorpommern, Stefanie Drese von der SPD, die hat im Namen der anderen Gesundheitsministerinnen und Minister aus den Ländern einen gemeinsamen Bundesratsantrag zu den Warkenplänen angekündigt. Wie weit sind Sie da in der Abstimmung?
0: Tatsächlich ist es so, dass ich heute und morgen an der Gesundheitsministerkonferenz in Hannover teilnehme und am Freitag im Bundesrat dabei sein werde, um dort auch im Plenum eine Rede zu halten. Mir geht es vor allen Dingen darum, auf das große Problem hinzuweisen, dass dieses Gesetz, so wie es jetzt vorgesehen ist, insbesondere die Krankenhauslandschaft in Baden-Württemberg finanziell massiv gefährdet. Es ist klar, wir brauchen in der Krankenhauslandschaft natürlich eine qualitätsorientierte Transformation. Aber wir dürfen nicht riskieren, dass es zu einem unkontrollierten Kliniksterben kommt. Und deshalb setze ich mich hier auf der Konferenz und im Bundesrat am Freitag besonders für die Krankenhäuser in Baden-Württemberg ein, für deren finanzielle Stabilität. Wir haben eine der effizientesten Krankenhauslandschaften in Deutschland, in Baden-Württemberg. Und ich finde, es ist wirklich verdientermaßen so, wir sollten dafür belohnt werden und nicht auch noch dafür bestraft werden.
3: Wie groß ist also die Einigkeit unter den Bundesländern? Weil, wie gesagt, die Kollegin Drese aus Mecklenburg-Vorpommern hat ja angekündigt, dass man sich da gemeinsam auf einen Antrag für den Bundesrat einigen werde.
0: Ich sehe sehe zwischen den Ländern eine große Übereinstimmung in der Gesamtbewertung dieses GKV-Beitragsstabilisierungsgesetzes. Wir weisen eben gemeinsam darauf hin, dass insbesondere der Bund auch gefordert ist, seiner Finanzierungsverantwortung gerecht zu werden. Und es ist gleichzeitig auch wichtig, dass aus den Ländern nochmal verschiedene Schwerpunkte gesetzt werden. Mein Hauptthema jetzt für die Konferenz ist das Thema Krankenhausfinanzierung. Ich will aber auch darauf hinweisen, dass wir gerade im Bereich der Psychotherapie große Risiken sehen, die mit diesem Gesetz verbunden sind. Gerade erst kam es zu einer Honorarkürzung für Psychotherapeutinnen und Psychotherapeuten. Jetzt drohen schon die nächsten Belastungen und das in einer Situation, wo wir doch wissen, dass der Einsatz für die mentale Gesundheit, für die psychische Gesundheit der Menschen in unserem Land so wichtig ist. Deshalb ist es gut, dass wir einerseits gemeinsam unterwegs sind von Länderseite und deshalb ist es gleichzeitig auch richtig, dass aus den Ländern jeweils nochmal verschiedene besondere Schwerpunkte gesetzt werden.
3: Sie haben schon angesprochen, Ihr Schwerpunkt ist die Krankenhausversorgung und es gibt ja tatsächlich auch hier im Land einige Krankenhäuser, die von der Schließung bedroht sind. Was können Sie, beziehungsweise kann die Landesregierung denn konkret tun, um die wohnortnahe Versorgung der Menschen weiter zu gewährleisten?
0: Wir haben in Baden-Württemberg bereits in den vergangenen Jahren schwierige Hausaufgaben gemacht. Wir haben aber Wert gelegt und werden das auch weiterhin tun, dass es ein qualitätsorientierter Transformationsprozess ist, den wir gestalten müssen. Wir dürfen es aber nicht riskieren und das droht mit dem GKV-Beitragsstabilisierungsgesetz, dass es zu einem unkontrollierten Kliniksterben kommt, weil es zu erneuten erheblichen finanziellen Belastungen kommen würde, die absehbar unsere Krankenhäuser in eine extreme finanzielle Schieflage bringen würden, um es mit ganz konkreten Zahlen zu sagen. Wir müssen schon für das Jahr 2026 ein Rekorddefizit von 880 Millionen Euro befürchten. Wenn dieses Gesetz, so wie es jetzt vorgesehen ist, verabschiedet würde, würde sich dieses Defizit verdoppeln auf 1,7 Milliarden Euro. Damit wird deutlich, wir reden hier über finanzielle Größenordnungen, die nicht nur eine große Gefahr, sondern ein echtes Risiko bedeuten würden. Und deshalb ist mir der Einsatz für unsere Krankenhäuser in Baden-Württemberg so wichtig.
3: Sagt der neue baden-württembergische Gesundheitsminister Oliver Hildenbrand von den Grünen. Und wir bleiben beim Thema Gesundheit. Wieder ein Temperaturrekord. Der vergangene Mai war der zweitwärmste seit Beginn der Aufzeichnungen. Das meldet das EU-Erdbeobachtungsprogramm Copernicus. Vor allem in Europa habe es eine ungewöhnlich frühe Hitzewelle gegeben. Und auch wenn es sich heute nicht so anfühlt, der nächste Hitzerekord kommt bestimmt. Die Deutsche Allianz Klimawandel und Gesundheit, kurz KLUG, die Bundesärztekammer und die AOK fordern gemeinsam mehr Hitzeschutz. Für den Südwesten haben sie mit dem Positionspapier Baden-Württemberg bei 44 Grad schon klare Forderungen formuliert. Hier werden besonders oft extreme Hitzeereignisse registriert. Darüber spreche ich mit dem Mediziner Professor Clemens Becker von der Universitätsklinik in Heidelberg. Herr Becker, von welcher Entwicklung gehen Sie in Ihrem Positionspapier konkret aus?
11: Ja, für uns war ein Weckruf des Jahr 2021, als in Westkanada, in Vancouver und in der Umgebung über längere Zeit, 14 Tage, ungefähr Temperaturen bis 50 Grad aufgetreten sind. Das ist ein Breitengrad, das wäre in Deutschland ungefähr Frankfurt und Wiesbaden. Und das zeigt, dass bestimmte meteorologische Konstellationen dazu führen können, dass über 1 bis 2 Wochen extreme Temperaturen auftreten, die wir so in Deutschland und im Südwesten noch nie erlebt haben. Und das bedeutet, dass wir uns darauf vorbereiten müssen, so ähnlich wie auf, wenn eine Hochwasserkatastrophe oder ein Starkregen kommt. Und dafür müssen wir entsprechende Vorkehrungen treffen.
3: Was hätte das für Folgen jetzt mit Blick auf die Gesundheit der Menschen in dem betroffenen Gebiet?
11: Im Jahr 2003 sind ungefähr 2000 Menschen in Baden-Württemberg in der Hitzewelle im August verstorben. Das könnte bedeuten, dass zwischen 8.000 und 10.000 Menschen in Baden-Württemberg zusätzlich versterben würden.
3: In Ihrem Positionspapier fordern Sie ja deshalb ganz konkrete Maßnahmen, jetzt mit Blick auf die Landesregierung in Stuttgart, unter anderem den gezielten Schutz von Risikogruppen. Wer ist denn besonders betroffen?
11: Man darf das nicht unterschätzen. Es sind kleine Kinder, die davon betroffen sein können. Es sind bestimmte Berufsgruppen, also zum Beispiel Menschen, die als Erntehelfer draußen arbeiten oder Menschen, die zum Beispiel im Baugewerbe auf den Dächern arbeiten, aber zum Beispiel auch die Müllabfuhr. Da haben wir immer wieder auch Todesfälle in solchen Hitzewellen erlebt, also dass die Leute zu spät in die Notaufnahme gekommen sind und selbst junge Menschen dann gestorben sind. Aber dann sind es natürlich vor allem ältere Menschen, vor allem Menschen, die alleine leben, die häufig im dritten, vierten Stockwerk eben höhere Raumtemperaturen haben. Schwangere sind davon betroffen und dann bestimmte extrem gefährdete Berufsgruppen.
3: Wir können es uns ja mal dann Reihe nach anschauen. Was kann man zum Beispiel für diese Berufsgruppen, die im Freien arbeiten, die Sie schon genannt haben. Was könnte man da konkret tun, um die besser zu schützen?
11: Es gibt zwei Dinge. Also das eine ist natürlich die Frage, müssen die Leute tatsächlich arbeiten oder geht es zum Beispiel, dass die nur in den frühen Morgenstunden arbeiten und dann möglicherweise auch ein Berufsverbot ausgesprochen wird, also für bestimmte Zeiten, also Stichwort Siesta, wenn man so will. Das ist das eine. Für Menschen, die unbedingt draußen arbeiten müssen, also zum Beispiel in der Müllabfuhr oder in anderen Bereichen, können sie Kühlwesten tragen, wo sie über mehrere Stunden die Körperkerntemperatur kühlen können. Und wenn der Körper eben über 39 Grad hochgeht, werden eben Eiweißstrukturen und andere Dinge geschädigt. Und das ist potenziell lebensgefährlich dann.
3: Da sind wir beim Bereich der individuellen Verantwortung. Wenn jetzt Menschen zum Beispiel alleine leben, ältere Menschen, was kann da zum Beispiel der Staat oder was können da Behörden überhaupt tun? Das wäre dann natürlich schon wahrscheinlich eine Aufgabe der Medien.
11: Es gibt ein paar Dinge, die tatsächlich nicht kommuniziert werden bisher. Das eine ist, dass sich jeder Mensch mit der Körpertemperatur, also Fiebermessen, eben kontrollieren kann. Und ein drohender Hitzeschlag, der tritt nicht innerhalb von wenigen Minuten oder Stunden auf, sondern das kündigt sich an. Also ich würde jedem entsprechend Gefährdeten raten, in einer Hitzeperiode einmal am Tag Temperatur zu messen. Und wenn die Temperatur über 38 Grad steht, dann tatsächlich den Arzt oder die Ärztin zu kontaktieren. Das ist das eine. Das zweite, was man dringend machen sollte, ist, dass man, wenn eine Hitzewelle kommt, dass man täglich das Körpergewicht misst. Und wenn das Körpergewicht zum Beispiel um mehr als 2 Kilo nach unten geht, bedeutet das, dass eben eine Austrocknung eben bei diesen Menschen auftreten kann. Und das heißt Flüssigkeitsbedarf halt.
3: Jetzt schauen wir nochmal weg von der individuellen Ebene auf die staatliche, organisatorische. Eine weitere Forderung, die Sie ja auch haben, ist, das Thema Hitze auch beim Katastrophenschutz zu verankern. Was können die Katastrophenschutzstellen bzw. zum Beispiel das Technische Hilfswerk in so einem Fall leisten?
11: Der Punkt ist, dass Sie im Prinzip 3 Ministerien brauchen, um das gemeinsam zu koordinieren. Sie brauchen das Gesundheitsministerium, Sie brauchen das Umweltschutzministerium und Sie brauchen das Innenministerium, weil Sie zum Beispiel Arbeitsverbote oder Berufseinschränkungen quasi gar nicht über das Gesundheitsministerium veranlassen müssen. Und das ist in der Zuständigkeit der Regierungspräsidien und des Innenministeriums. Und hier muss unbedingt gehandelt werden, dass man das ernst nimmt. Und das ist etwas, was ähnlich zum Beispiel im Hochwasserschutz eben auch ausgearbeitet werden muss. Sie können in so einer Krisensituation, können Sie nicht innerhalb von 1 oder 2 Tagen das organisieren. Sie brauchen zum Beispiel hunderte von ehrenamtlichen Helfern, Nachbarschaft, um dann eben ältere Menschen auch zu unterstützen. Wir haben die Johanniter, das Rote Kreuz, die Malteser. Aber die können und dürfen nur tätig werden, wenn tatsächlich eben eine außergewöhnliche Gefahrenlage oder ein Katastrophenfall ausgerufen wird. Sonst können Sie die gar nicht aktivieren. Das ist in Deutschland nicht möglich,
3: sagt Professor Clemens Becker von der Universitätsklinik Heidelberg. Er engagiert sich in der Allianz Klimawandel und Gesundheit. 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Es ist 13.17 Uhr. Vermummte Randalierer, brennende Häuser und Fahrzeuge. Die Bilder aus Belfast erinnern an die Zeiten der Krawalle zwischen Katholiken und Protestanten in Nordirland. Aber diesmal ist der Hintergrund ein anderer. Offenbar aufgestachelt von Rechtsextremisten greifen die Randalierer gezielt mutmaßliche Ausländer an. Davor soll ein 30-jähriger Sudanese einen Mann mit einem Messer schwer verletzt haben. Aus Belfast berichtet Franziska Hoppen.
12: Rauchsäulen stiegen über Dublin auf. Schwarz Vermummte hatten einen Bus angezündet, der ausbrannte. Mehrere Autos und Mülleimer blockierten damit Straßen. Später am Abend brannten mehrere Wohnhäuser. Zahlreiche Geschäfte hatten schon am Nachmittag geschlossen. Wer konnte, verließ das Haus nicht mehr. Doch diese ältere Anwohnerin, Helen Williamson, musste vor den Flammen fliehen, wie sie einem Sky News Reporter erzählte. Ich bin ein Nervenbündel. Ich lebe seit 28 Jahren hier, aber so etwas habe ich noch nicht erlebt. Ausländer raus soll ein Mob gerufen haben, berichtet eine BBC-Reporterin. Die Vermummten hätten Häusertüren und Fenster eingeschlagen. Die nordirische Polizei sprach von mehreren Gewaltherden in Belfast bis in die Nacht hinein. Auch in anderen Städten kam es zu Protesten, auch in Großbritannien. Von einer kleinen Gruppe etwa vor dem Londoner Parlament auch in Southampton vor einer Flüchtlingsunterkunft. Nach dem brutalen Messerangriff in Belfast am Montagabend, bei dem ein sudanesischer Tatverdächtiger festgenommen wurde, hatte unter anderem Stephen Yaxley-Lennon zu den Protesten aufgerufen, besser bekannt als Tommy Robinson, Großbritanniens bekanntester Rechtsextremer. Der Tatverdächtige war als Flüchtling über die offene Grenze aus Irland nach Nordirland gereist. Dort hielt er sich legal auf. Nach dem Brexit hatten beide Länder sich gegen eine harte Grenze entschieden. Zahlreiche Politiker verurteilten die Anstachelung zu den Protesten, auch Gary Carroll, Abgeordneter in Stormont von der People Before Profit Partei. Man muss das als das Handeln von Menschen bezeichnen, die versuchen, Spaltung und Hass zu schüren. Menschen, denen das Leben der Arbeiterklasse in Nord- oder West-Belfast oder sonst irgendjemandem im Norden egal ist. Wir haben gesehen, wie Nigel Farage, Rupert Lowe, Tommy Robinson und andere versuchen, mit hasserfüllter Rhetorik Spaltung zu schüren. Allein in England und Wales kommt es jährlich zu rund 50.000 Straftaten mit einem spitzen Gegenstand wie einem Messer. Wie die jüngsten Zahlen zeigen, enden sie etwa alle zwei Tage tödlich.
3: Die Waffenruhe im Krieg mit dem Iran ist weiter brüchig.

0: In Jordanien wurden 5 Raketen abgefeuert, die allesamt abgefangen werden konnten. Nach Angaben der jordanischen Armee sind zwar Trümmerteile herabgefallen, es habe aber keine Schäden und Verletzten gegeben. In Bahrain war das Hauptquartier der 5. Flotte der US-Marine das Ziel und in Kuwait auch US-Basen. Auch hier ist bislang nicht von größeren Schäden berichtet worden.
1: Sie haben es gesagt, Ziel sind in erster Linie US-Basen in der Region. Wie aktiv unterstützen diese Staaten denn die USA aktuell?
0: Ja, erstmal grundsätzlich sind diese 3 Staaten, Jordanien, Bahrain und Kuwait, eng mit den USA verbündet, gerade militärisch, wenn es um Ausbildung, Ausrüstung und vieles mehr geht. Wie sehr sie ihr Territorium und auch ihren Luftraum im aktuellen Krieg den USA zur Verfügung stellen, da halten sie sich eher bedeckt. Grundsätzlich ist die öffentliche Behauptung der arabischen Staaten, das bezieht auch Staaten wie Katar oder die Vereinigten Arabischen Emirate und Saudi-Arabien mit ein, dass sie sagen, das ist nicht unser Krieg, aber das hindert den Iran nicht daran, sie als US-Verbündete anzugreifen.
1: In den Staaten, die Sie gerade angesprochen haben, gibt es ja auch mehrere wichtige Drehkreuze für den internationalen Flugverkehr. Wie wirken sich die Angriffe denn darauf aus?
0: Die wichtigen Drehkreuze in Dubai, Abu Dhabi und Katar waren von der aktuellen Angriffswelle nicht betroffen. Katar hatte kürzlich eine Art Sicherheitsverwarnung herausgegeben, dass manche Flugzeuge vielleicht ihre Routen ändern. Das war noch wegen der israelischen Angriffe auf den Iran und der iranischen Reaktion darauf. Vorübergehend war aber auch der Luftraum über Irak, Syrien und Kuwait geschlossen. Aber im Vergleich zum März, als tausende Flüge ausfallen mussten, sind die Auswirkungen aktuell noch überschaubar, zumal auch wenig darauf hindeutet, dass die Situation eskaliert. Es ist so ein bisschen die neue Normalität. Es gibt immer mal wieder Angriffe und Gegenangriffe. Lufträume werden kurzfristig gesperrt und nach ein paar Stunden wieder geöffnet.
1: In den Herrscherhäusern, vor allem am Golf, da sah man das iranische Regime ja bisher auch eher als Problem- und Risikofaktor in der Region. Ist das immer noch so?
0: Das ist immer noch so. Man muss aber auch sagen, in den Herrscherhäusern am Golf gibt es durchaus unterschiedliche Wahrnehmungen, was der größere Risikofaktor in der Region ist, das Agieren des iranischen Regimes oder das der israelischen Regierung unter Benjamin Netanyahu. Und auch die jahrzehntelang gehegte Vorstellung, dass die Präsenz des US-Militärs Schutz verspricht, ist so ein bisschen ins Wanken geraten. Da machen sich viele gerade strategische Gedanken, was das für die Zukunft ihrer Länder und auch ihres Geschäftsmodells bedeutet, mit dem Export von Öl und Gas und mit den Drehkreuzen für den Luftverkehr. Das erfordert ja beides eigentlich eine größere Stabilität, als es die momentan gibt. Und vor allem auch eine Öffnung der Straße von Hormuz, die derzeit doppelt blockiert ist von den Iranern und von den USA.
1: Informationen waren das von Moritz Behrendt aus Kairo. Es sind zwar Zufälle, aber sie verschaffen der Internationalen Luft- und Raumfahrtausstellung, kurz ILA, dieses Jahr besonders viel Aufmerksamkeit. Zum einen geht Ende der Woche der US-Raumfahrtkonzern SpaceX von Elon Musk an die Börse, was einen regelrechten Raumfahrt-Hype ausgelöst hat. Zum anderen ist gerade bekannt geworden, dass das deutsch-französische Kampfjet-Projekt FCAS endgültig gescheitert ist, was in einer Zeit, in der Europa seine Verteidigungsfähigkeit erhöhen will, einen Rückschlag bedeutet. Vor diesem Hintergrund hat Bundesministerin Dorothee Bär, unter anderem zuständig für die Forschung und Raumfahrt, am Vormittag die Messe eröffnet. Unser Korrespondent Johannes Frevel berichtet, wo in diesem Jahr die Schwerpunkte liegen.
2: Rund 750 Aussteller aus 37 Ländern und 100 Flugzeuge, Hubschrauber und militärische Drohnen werden am Boden und teils auch in der Luft zu sehen sein. Am Rande der ILA will die Bundesregierung heute ihre aktualisierte Luftfahrtstrategie präsentieren. Nach dem Scheitern des deutsch-französischen Eurofighter-Nachfolgers FCAS wird erwartet, dass eine Allianz aus 8 Rüstungsunternehmen um den Luftfahrtkonzern Airbus morgen einen Alternativplan präsentiert, um ein neues Kampfflugzeug zu entwickeln. Christoph Konrad, Leiter der Projektkoordination des Bundeswehrauftritts auf der ILA, betont den Stellenwert einer über viele Jahre verlässlichen Zusammenarbeit, etwa der Bundeswehr mit der Rüstungsindustrie.
3: Also ja, hier findet eine Menge Austausch statt. Wenn wir neue Radargeräte haben zum Beispiel, die kommen natürlich von der Industrie. Wir schreiben unsere Spezifikationen aus, die Industrie macht Angebote. Was könnte man verbessern an den Möglichkeiten, die ein Eurofighter zum Beispiel hat? Man stimmt das ab und am Ende steht dann irgendwann ein Produkt, was hoffentlich die Fähigkeiten erweitert eines Flugzeuges zum Beispiel.
2: Es klingt zunächst wie das übliche Drohnensirren. Wäre da nicht das verräterische Aufschlaggeräusch von 2 abgeworfenen schwarzen Holzkörpern in Bombenform auf dem Boden im Drohnenzelt der ILA?

0: Im Kampfeinsatz wären das echte Sprengsätze. Matthias Lehner ist Chef und Gründer der süddeutschen Drohnenfirma Quantum. Er arbeitet bereits mit einem ukrainischen Anbieter aus der gleichen Branche zusammen.
1: Das ist ein Produkt, was von außen aussieht wie eine handelsübliche Drohne. Die Technologie drin ist angepasst an die Gefechtsführung in der Ukraine. Es ist entscheidend, dass man mit neuer Technologie einen überlegenen Gegner, und das ist in dem Fall Russland, im Schach hält, und die Ukraine zeigt es erfolgreich.
0: Die ILA ist bis Freitag nur für Fachbesucher, am Wochenende auch fürs Publikum geöffnet.
2: Der Bericht von Johannes Frevel. Und nicht nur Start-ups tummeln sich auf dem Markt für militärische Drohnentechnik. Auch der Autobauer Mercedes-Benz steigt Medienberichten zufolge in die Drohnenabwehr ein. Er will sich dabei mit dem Münchner Start-up Titan Technologies zusammentun. Das Unternehmen hat die geplante Partnerschaft bisher nicht bestätigt. Trotzdem wollen wir jetzt etwas genauer drauf schauen. Jenny Bein aus der SWR Wirtschaftsredaktion, was ist da genau geplant?
3: Also es ist, wie Sie gesagt haben, offiziell bestätigt hat uns Mercedes das noch nicht, aber es gilt eigentlich als sicher, dass Mercedes und Titan die Zusammenarbeit heute Abend am Rande der ILA in Berlin offiziell beschließen. So berichten es auch andere Medien, unter anderem der Spiegel. Und die Idee ist wohl, Mercedes liefert die Fahrzeuge für ein mobiles System zur Abwehr von Drohnen, und zwar sowohl den Kleintransporter Sprinter als auch eine Militärversion des Geländewagens G-Klasse. Und Titan wiederum stattet das Ganze dann mit Sensoren und Abschussvorrichtungen für Abfangdrohnen aus. Und auf diese Art soll künftig die kritische Infrastruktur in Deutschland geschützt werden, heißt es. Außerdem wäre es auch im Kriegsgebiet einsetzbar. Und so ganz neu ist das Thema Militär und Rüstung bei Mercedes ja auch nicht, denn die Transporter von Mercedes fahren ja zum Beispiel schon seit den 50er Jahren für die Bundeswehr.
2: Ganz neu ist es also nicht, aber die Zusammenarbeit mit der Rüstungsindustrie, die nimmt immer weiter zu, erst recht seit Beginn des Ukraine-Kriegs. Dazu gehört auch der Industriekonzern Heidelberger Druckmaschinen, der heute seine Quartalsbilanz vorgestellt hat, richtig?
3: Genau, und dort hat das Unternehmen nochmal bestätigt, dass das Rüstungsgeschäft definitiv ein weiteres Standbein für den Maschinenbauer werden soll. Auch deshalb, weil das eigentliche Kerngeschäft mit Druckmaschinen aktuell nicht ganz so läuft. Das liegt unter anderem am Iran-Krieg und dadurch an Lieferengpässen. Das Unternehmen will deshalb das Joint Venture Onberg mit dem US-israelischen Technologieunternehmen Ondas weiter vorantreiben. Auch da geht es um Drohnenabwehrsysteme. Beide Unternehmen sind heute auch bei der Luftfahrtmesse ILA in Berlin dabei und wollen als Onberg, als dieses Joint Venture, dann noch eine Absichtserklärung zu einer möglichen Zusammenarbeit mit einem ukrainischen Unternehmen zur Drohnentechnik bekannt geben.
2: Wie wichtig ist denn der Bereich Rüstung und Defense überhaupt gerade im Bereich Maschinenbau?
3: Also der Stellenwert nimmt tatsächlich immer weiter zu. Also Heidelberger Druckmaschinen ist da keine Ausnahme mehr. Wir haben gerade erst darüber mit Hartmut Raun gesprochen. Das ist der stellvertretende Hauptgeschäftsführer des Maschinenbauverbandes VDMA. Und er setzt wirklich große Hoffnungen in die Zusammenarbeit mit der Rüstungsindustrie.
4: Das ist definitiv eine starke Wachstumsbranche. Es wird auch vom Volumen her in den nächsten Jahren einen deutlichen Anstieg alles erfahren und dann durchaus substanzielle Bereiche, was Umsatzpotenzial zumindest auch für den Maschinenbau angeht, erreichen. Also wir erwarten da Größenordnungen bis zu 5-6%. Das wird ein spürbares Geschäft für viele Unternehmen.
3: Sagt Hartmut Raun vom VDMA. Also heute Abend auf der ILA in Berlin wird es weitere Schritte in die Richtung geben von Mercedes und Heidelberger Druck.
2: Informationen waren das von Jenny Bein aus der SWR Wirtschaftsredaktion zu den Aktivitäten deutscher Unternehmen im Rüstungsbereich.
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6: Um 13.30 Uhr mit Johannes Werdemann. Deutschland soll innerhalb der nächsten 15 Jahre eine führende Luftfahrtnation werden. Das plant die Bundesregierung und hat eine Strategie für die deutsche Luftfahrtindustrie auf den Weg gebracht. Aus Berlin, Oliver Neuroth.
7: Die Bundesregierung zählt darauf, dass die Luftfahrtbranche weiter wächst. Sie sei ein wesentlicher Faktor für wirtschaftliche Stärke. Deutschland hat zwar keinen eigenen nationalen Flugzeugbauer, wie etwa Boeing in den USA, aber Deutschland ist einer der wichtigsten Standorte des europäischen Luftfahrtkonzerns Airbus. Rund 130.000 Menschen arbeiten hierzulande in der Luft- und Raumfahrtindustrie. Die Bundesregierung erwähnt in ihrer Strategie auch die militärische Luftfahrt. Deutsche Firmen leisteten einen unverzichtbaren Beitrag dazu, dass die Bundeswehr einsatzfähig ist. zukunftsfähig bleibe. Die Regierung betont auch, dass die Luftfahrt wettbewerbsfähig und resilient sein muss. Also in Zeiten von Krisen und Treibstoffknappheit soll der Flugverkehr weiterhin verlässlich funktionieren, um Deutschland mit der Welt in Verbindung zu halten.
6: Das Bundeskabinett hat außerdem eine Änderung im Telekommunikationsgesetz verabschiedet, mit der der Glasfaserausbau in Deutschland schneller vorankommen soll. Vorgesehen ist, dass Investitionen und Genehmigungen dafür erleichtert werden. Die Proteste gegen die Sparpläne zur Stabilisierung der Krankenkassenbeiträge halten an. Die Gewerkschaft Verdi hat vor der Gesundheitsministerkonferenz in Hannover eine Demo organisiert und einen Katalog mit Forderungen an die Tagung übergeben. In weiteren Städten sind Kundgebungen geplant, etwa in München, Mannheim, Karlsruhe und Freiburg. Bundesweit haben außerdem Ärzteverbände zu ganztägigen Praxisschließungen aufgerufen. Deutschland droht nach Einschätzung von Wirtschaftswissenschaftlern eine vorübergehende Rezession, ausgelöst durch den Energiepreisschock wegen des Iran-Kriegs, schreibt das Deutsche Institut für Wirtschaft, DIW, in seiner Konjunkturprognose. Demnach dürfte die Wirtschaftsleistung im laufenden Frühjahrs- und im Sommerquartal leicht schrumpfen. Die Wissenschaftler meinen aber auch, dass sich die Wirtschaft zum Jahresende stabilisiere, auch wegen des Finanzpakets der Bundesregierung. Für das gesamte laufende Jahr rechnet das DIW mit einem Wachstum von 0,5%. Die Wärmepumpe setzt sich beim Wohnungsneubau in Deutschland immer mehr durch. Laut Statistischem Bundesamt werden fast 3/4 der Wohngebäude, die im vergangenen Jahr fertiggestellt wurden, damit beheizt. Eine klassische Gasheizung hingegen sei nur noch in jedem 10. Neubau verwendet worden. Laut Statistik heizen inzwischen knapp 4 von 5 neuen Wohngebäuden primär mit erneuerbaren Energien. Der Iran hat die jüngsten US-Angriffe verurteilt und nach eigenen Angaben als Reaktion US-Stützpunkte in Bahrain und Jordanien beschossen. Ein Sprecher des iranischen Außenministeriums sagte, die USA schadeten mit ihren Verstößen gegen die Waffenruhe dem diplomatischen Prozess. Die USA haben nach amerikanischen Medienberichten in 3 Wellen Ziele im Iran angegriffen. Es seien Vergeltungsschläge gewesen, teilte das US-Militär mit. Präsident Trump hat dem Iran vorgeworfen, vor 2 Tagen einen US-Militärhubschrauber während eines Kontrollflugs über der Straße von Hormus abgeschossen zu haben. Der britische Premierminister Starmer hat die Krawalle in der nordirischen Hauptstadt Belfast als schockierend bezeichnet. Es sei offensichtlich, dass Menschen aufgrund ihrer Herkunft ins Visier genommen worden seien. Nordirland ist Teil des Vereinigten Königreichs und wird von London mitregiert. Bei den Krawallen gestern Abend wurden Fahrzeuge und Wohnhäuser in Brand gesetzt. Hintergrund ist ein Messerangriff, für den ein Mann aus dem Sudan tatverdächtigt wird. Das katholische Bistum Mainz stellt schrittweise ältere Kirchenbücher aus seinen Pfarreien ins Internet. In einigen Jahren könnten so rund 1.900 ältere Bände für Recherchen kostenlos genutzt werden, teilte das Bistum mit. Vorher waren die ersten 100 digitalisierten Kirchenbücher freigeschaltet worden, mit teils mehrere hundert Jahre alten Einträgen zu Taufen, Heiraten und Sterbefällen. SWR Nachrichten, Redaktion Andrea Schindler und Peter Mühlfeit.
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2: Am Nachmittag regnet es wieder häufiger und verbreiteter, teils in Schauern auch kräftig. Die trockenen Phasen sind eher kurz. Die Temperaturen liegen bei kühlen 12 Grad auf der Reutlinger Alb und 19 Grad im Neuwieder Becken. Es wird schwacher, bei Schauern böiger westlicher Wind. In der Nacht lockert der Himmel teils auf, örtlich entstehen aber noch Schauer. Tiefstwerte 10 bis 5 Grad. Morgen zunächst noch Schauer, später überwiegend trocken, bei Höchstwerten von 14 bis 20 Grad.
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8: Mit Petra Waldvogel. Eigentlich geht es uns in Deutschland gut. Alles in allem im Grunde so gut wie nie. Uneigentlich kommt die Botschaft bei vielen Menschen nicht mehr an und dass sich tatsächlich vieles ändern muss, verunsichert und führt zu Protesten. Die werden auch für heute und morgen erwartet, wenn in Hannover die Gesundheitsministerkonferenz von Bund und Ländern tagt. Gewerkschaften und Sozialverbände wollen gegen die geplanten Sparpläne im Gesundheitssystem protestieren. Jule Lampe berichtet.
9: Offiziell geht es bei der Gesundheitsministerkonferenz in den 2 Tagen um Themen wie die medizinische Versorgung, Prävention und die Zukunft des Gesundheitswesens. Erwartet wird auch Bundesgesundheitsministerin Nina Wagen von der CDU. Ihre umstrittenen Spar- und Reformpläne stehen zwar nicht auf der Tagesordnung, bei den Beratungen dürften sie dennoch eine zentrale Rolle spielen. Gegen die Pläne der Bundesregierung richtet sich auch der Protest in der niedersächsischen Landeshauptstadt. Heute wird dort mit mehreren tausend Beschäftigten aus Krankenhäusern, Pflegeeinrichtungen und sozialen Einrichtungen gerechnet. Sie kritisieren geplante Einschnitte in der Pflege, zusätzlichen Druck auf Krankenhäuser und mögliche Mehrbelastungen für Versicherte.
8: Und auch in Baden-Württemberg heißt das, viele geschlossene hausärztliche und psychotherapeutische Praxen, demonstrierende Klinikbeschäftigte und Hebammen. Der Unmut über die Reformpläne von Bundesgesundheitsministerin Wagen von der CDU ist groß. Das gilt auch für den neuen Minister für Soziales, Arbeit und Gesundheit in der baden-württembergischen Landesregierung, Oliver Hildenbrand von den Grünen. Im SWR erklärte er:
10: Mir geht es vor allen Dingen darum, auf das große Problem hinzuweisen, dass dieses Gesetz, so wie es jetzt vorgesehen ist, insbesondere die Krankenhauslandschaft in Baden-Württemberg finanziell massiv gefährdet. Es ist klar, wir brauchen in der Krankenhauslandschaft natürlich eine qualitätsorientierte Transformation. Aber wir dürfen nicht riskieren, dass es zu einem unkontrollierten Kliniksterben kommt. Und deshalb setze ich mich hier auf der Konferenz und im Bundesrat am Freitag besonders für die Krankenhäuser in Baden-Württemberg ein.
8: Es ist ein weites Feld mit vielen Schikanen, auf dem sich die Bundesregierung bewegt, um zumindest die eine oder andere Reform auf den Weg zu bringen. Einen weiteren Anlauf will Kanzler Merz heute Abend beim Reformtreffen mit Arbeitgebern und Gewerkschaften machen. Gesucht wird eine gemeinsame Sicht auf den Bedarf in Deutschland, vor allem in Sachen Arbeitsmarkt. Es soll aber auch um Sozialreformen, Steuern und Bürokratieabbau gehen. Allzu viel versprechen sollte man sich davon allerdings nicht, sagte der Präsident des Leibniz-Zentrums für europäische Wirtschaftsforschung, ZEW, in Mannheim, Achim Wambach in SWR aktuell.
11: Dass die Parteien miteinander reden, ist sicherlich sinnvoll. Also die gesellschaftlichen Gruppen miteinander reden. Man hat auch das Gefühl, dass die sich im Moment alle in ihre Positionen verbunkern, einbunkern und sagen, das geht mit uns nicht. Und es geht ja bei den Reformen darum, Kompromisse zu schmieden, Brücken zu schlagen. Also insofern, dass solche Gespräche stattfinden, sind notwendig. Ob jetzt so ein Gipfel da den entscheidenden Schritt macht, das wage ich doch zu bezweifeln.
8: Ein gegenseitiges Abtasten, das aber durchaus Erwartungen weckt. So erwartet die Präsidentin des Sozialverbands VDK, Bentele, von dem Treffen ein klares Bekenntnis zum Sozialstaat. Es müssten langfristige Reformen her, sagte sie im ARD-ZDF-Morgenmagazin. Eine Rasenmähermethode, wie von Unionsfraktionschef Spahn angeregt, sei der falsche Weg, so Bentele.
12: Bei mir im Verband kommen solche Bilder überhaupt nicht gut an, denn alles einmal abrasieren, einmal drüber mähen, das verängstigt viele Menschen, das macht viele Menschen unsicher. Gerade in unserem Verband Menschen, die beispielsweise von hohen Mieten betroffen sind, die als Rentnerinnen und Rentner an ihrer finanziellen Situation nichts mehr verändern können, die sich eher überlegen müssen, muss ich vielleicht trotz meiner kleinen Rente und mit meiner kleinen Rente Wohngeld beantragen. Denen jetzt zu erzählen, jetzt kommt der große Rasenmäher, das halte ich für überhaupt nicht zielführend.
8: Aber darum geht es, ein gemeinsames Ziel, weshalb der VDK auch zu Kompromissen bereit sei, wenn die Systeme effizienter würden. Erfolge vermelden zu können, das wäre wichtig für den Kanzler und das Land. Da kommt die internationale Luft- und Raumfahrtausstellung, kurz ILA, eigentlich wie gerufen. Zumal diesmal vieles zusammenkommt. SpaceX geht an die Börse, das deutsch-französische Kampfjet-Projekt FCAS ist endgültig gescheitert. Johannes Frevel über die Schwerpunkte in diesem Jahr.
0: Tatsächlich scheint die diesjährige ILA so stark von Verteidigungsthemen dominiert zu sein, wie bisher selten in der Messegeschichte. Geplant hohe staatliche Investitionen in die Verteidigung führen zu einem deutlich sichtbaren Auftritt bei Anbietern, etwa von Drohnen. Am Rande der ILA will die Bundesregierung heute ihre aktualisierte Luftfahrtstrategie präsentieren. Nach dem Scheitern des deutsch-französischen Eurofighter-Nachfolgers FCAS hat eine Allianz aus 8 Rüstungsunternehmen um den europäischen Luftfahrtkonzern Airbus angekündigt, einen Alternativplan für ein neues Kampfflugzeug vorzulegen.
8: Das Rüstungsgeschäft boomt und da will auch der Autobauer Mercedes-Benz den Einstieg nicht verpassen. Wie die Financial Times berichtet, wollen der Autokonzern und die Münchner Titan Technologies heute eine Art Vorvertrag unterzeichnen. Geli Hensoldt aus der Wirtschaftsredaktion.
13: Eine entsprechende Vereinbarung wollen Mercedes und Titan heute am Rande der internationalen Luft- und Raumfahrtausstellung unterzeichnen. Das berichtet unter anderem der Spiegel. Mercedes liefere dabei die Fahrzeuge für ein mobiles System zur Abwehr von Drohnen. Dabei sollen der Kleintransporter Sprinter und eine Militärversion des Geländewagens G-Klasse zum Einsatz kommen. Diese würden mit Sensoren und Abschussvorrichtungen für Abfangdrohnen von Titan ausgestattet. Mit dem System soll künftig kritische Infrastruktur in Deutschland geschützt werden, heißt es. Außerdem wäre es auch im Kriegsgebiet einsetzbar.
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8: In Stuttgart debattiert der Landtag über eine Erhöhung der Abgeordnetendiäten. Konkret soll festgelegt werden, was mit dem Verdienst der Parlamentarier in den kommenden 5 Jahren passiert. Aktuell verdienen Landtagsabgeordnete in Baden-Württemberg rund 9.300 Euro im Monat plus Zulagen. Grüne, CDU und SPD sind dafür, dass die Diäten weiter der allgemeinen Lohnentwicklung angepasst werden. Die AfD will beantragen, dass die Diätenerhöhung dieses Jahr ausgesetzt wird. Das Ulmer Münster verliert heute offiziell seinen Rekord des höchsten Kirchturms der Welt. Papst Leo XIV. Segnet am Abend in Barcelona den Turm der Sagrada Familia. Mit 172,5 Metern ist der Christusturm knapp 11 Meter höher als der Münsterturm. Die Fluthilfeangebote in Trier-Ehrang haben in den vergangenen 2,5 Jahren mehrere tausend Menschen in verschiedenen Projektgruppen zusammengebracht, zum Beispiel bei einem Gemeinschaftsgarten. Darüber hat der Verein Palais gestern die Stadt Trier informiert. Martin Schmidt berichtet.
14: Demnach wurden in dieser Zeit viele Projekte in Ehrang durchgeführt, mit dem Ziel, die Gesellschaft zu stärken und die Bürger zusammenzubringen. Schließlich seien gut vernetzte Ortsgemeinschaften im Katastrophenfall besser aufgestellt. Da viele Förderungen in der Fluthilfe in diesem Jahr auslaufen und einige Angebote wegfallen würden, sei man immer mehr auf ehrenamtliches Engagement in den Projekten angewiesen. Die Verantwortlichen sind aber zuversichtlich, dass eine stabile Struktur geschaffen wurde, die nicht zusammenfällt und grundsätzlich weiter bestehen kann.
8: Und in Mainz kann sich, wer möchte, heute an der Johannes-Gutenberg-Universität über alles rund ums Studium informieren. Am Tag des offenen Campus gibt es viele Veranstaltungen, Vorträge und mehr als 70 Infostände. Die einzelnen Fachbereiche geben Einblicke, zum Beispiel die Archäologie mit einem Grabungszelt oder die Chemie mit Show-Experimenten. Die Veranstaltung an der Mainzer Uni läuft noch bis 15 Uhr.
5: Die gute Nachricht
8: ist für Erfurt. Die thüringische Hauptstadt ist nämlich die zufriedenste in ganz Deutschland. Das jedenfalls sagt das Städteranking der Universität Freiburg und der Süddeutschen Klassenlotterie SKL. Aber wie bitte misst man sowas überhaupt, Zufriedenheit? Im Prinzip ganz einfach. Gut 23.000 Menschen zwischen 16 und 84 Jahren werden dafür schlicht gefragt. Wie zufrieden sind sie? Repräsentativ in den 40 größten Städten Deutschlands mit mehr als 200.000 Einwohnern und das in der Zeit von Januar 2023 bis April 26. Und was genau Erfurt so zufrieden macht, das hat der Studienleiter Bernd Raffelhüschel im MDR so erklärt.
15: Wir wissen, dass Erfurt eben halt eine relativ kleine Stadt ist. Kleine Städte sind immer meistens zufriedener, weil sie haben intakte Gemeinschaftsstrukturen. Und Gemeinschaftsstrukturen sind das, was Zufriedenheit stiftet. Erfurt ist eine Stadt in Ostdeutschland, wo wir im Prinzip ein Einkommensniveau haben, das eher überdurchschnittlich ist. Erfurt ist eine Stadt, wo wir eine Infrastruktur haben, die vernünftig ausgebaut ist, wo man nicht zu viele Staus hat. Erfurt ist rundherum im Prinzip eine Stadt mit intakter Innenstadt, mit allem drum und dran. Das, was Zufriedenheit wirklich stiftet, ist das lokale Umfeld. Das ist die Familie, das ist der Freundes-, Bekanntenkreis.
8: Im Grunde also ganz einfache alltägliche Dinge, die uns zufrieden machen. Und das wiederum macht Hoffnung für Karlsruhe zum Beispiel, das im aktuellen Zufriedenheitsranking mit Platz 37 fast das Schlusslicht ist.
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2: Es ist 13:45 Uhr.
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2: Mit Michael Spindler.
17: 6 Spieler von Mainz 05 sind bei der Fußball-WM in den USA, Mexiko und Kanada im Einsatz. Amiri, Sano, Lee, Widmer, Mwene und Posch. So viele Profis der Rheinhessen waren noch nie beim wichtigsten Fußball-Event der Welt dabei. Für Sportdirektor Nico Bungert ist das auch ein Zeichen für die positive langfristige Entwicklung von Mainz 05.
18: Man muss sagen, Mainz 05 hat sich gemausert in den letzten Jahren. Wir sind natürlich einer von nur 6 Vereine, die jetzt seit 18 Jahren in der Bundesliga spielen. Das bringt dann auch auf Dauer eine gewisse Qualität und einen gewissen Stellenwert mit. Und dass das dann auch öffentlich, international mittlerweile so weit gekommen ist, dass wir mit 6 Spielern bei der WM sind, das sagt einiges aus. Das macht uns sehr stolz. Das gibt uns Rückenwind für unsere Arbeit, dass wir da auf einem guten Weg sind. Und auf der anderen Seite repräsentieren die Spieler dann unseren Verein, glaube ich, auch international. Das wird uns auch nicht schaden. Von daher sind wir sehr froh über diese Anzahl von 6 Spielern.
17: Die deutsche Fußballnationalmannschaft will sich bei dieser WM ganz auf den Sport konzentrieren. Man hat aus der WM in Katar gelernt. Dabei gäbe es auch bei dieser Weltmeisterschaft viele Ansatzpunkte für Kritik. Für die Außendarstellung der DFB-Elf ist aber vor allem Rudi Völler zuständig. Der weiß, worauf es bei einer WM ankommt. Schließlich war er als Spieler schon Weltmeister und hat als Trainer das Team ins WM-Finale 2002 geführt.
19: Und jetzt ist Rudi Völler als DFB-Sportdirektor so etwas wie der Außenminister der deutschen Mannschaft. Rudi Völler hat eine klare Haltung dazu, dass dem somalischen Schiedsrichter Omar Artan die Einreise in die USA verwehrt wurde.
20: Wir hätten es gerne anders gehabt. Das ist natürlich nicht schön zu lesen oder zu sehen. Die genauen Hintergründe, warum letztendlich das jetzt er nicht reingelassen worden ist oder warum es, kann ich nicht beurteilen, weiß ich wirklich. Ich würde es gerne beantworten, glauben Sie mir. Ich habe keine Angst, jetzt irgendwelche politischen Fragen zu beantworten, aber ich weiß es nicht.
19: Ein Diplomat in Turnschuhen.
20: Ein bisschen mein Bauchgefühl sagt mir, das wird sich nicht die allerletzte Geschichte gewesen sein. Wir versuchen uns auf den Fußball zu konzentrieren, eine gute WM zu spielen und das wird man sehen.
19: Ziemlich undiplomatisch setzt der DFB-Sportdirektor dann das erste Zwischenziel bei dieser Weltmeisterschaft für die deutsche Mannschaft und als Außenminister transportiert Völler seine Forderung natürlich auch nach außen.
20: Klar, Gruppenphase müssen wir überstehen, da gibt es ja keine Diskussion, das müssen wir und wollen wir schaffen und am liebsten natürlich auch Gruppenmeister. Das ist unser Ziel.
19: Hilfreich wäre dabei ein Sieg am Sonntag im Auftaktspiel gegen Curaçao.
20: Ja, zumindest gibt es eine gewisse Ruhe.
17: Beim Tennis-ATP-Turnier am Stuttgarter Weißenhof hat Jannik Hanfmann den Einzug ins Viertelfinale verpasst. Der Karlsruher verlor sein Achtelfinale gegen den Italiener Mattia Bellucci mit 5:7, 7:6 und 6:2. In wenigen Minuten beginnt dann das Match von Jan-Lennard Struff gegen den Kasachen Alexander Bublik. Soweit der Sport. Es ist 13.48 Uhr.
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2: In den Kommentaren der internationalen Presse geht es heute unter anderem um das Rüstungsprojekt FCAS. Deutschland und Frankreich haben es für gescheitert erklärt. Konstanze Schirra mit Kommentarauszügen.
21: Die Londoner Times kommentiert: Europa muss sich endlich zusammenreißen. Der Krieg in der Ukraine, der bald den Ersten Weltkrieg an Dauer übertreffen wird, hat das Schreckgespenst eines allgemeinen Krieges zwischen dem Imperium von Russlands Präsident Putin und Europa heraufbeschworen. Amerika, seit 80 Jahren Garant der Sicherheit Europas, zieht sich zurück. Hochmoderne Waffensysteme mit ihren enormen Entwicklungskosten sind für einzelne Nationen unerschwinglich, mit Ausnahme der USA, Chinas und gerade noch Russlands. Europa mit einer zersplitterten Rüstungsindustrie, die aus zu vielen Herstellern besteht, die zu viele Systeme in zu geringen Stückzahlen produziert, muss seine Anstrengungen zur Schaffung strategischer Autonomie bündeln. Das FCAS-Fiasko zeigt, wie konkurrierende nationale Prioritäten eine direkte Bedrohung für diese notwendige Zielsetzung darstellen. Die Neue Zürcher Zeitung kommentiert: Das ist in militärischer Hinsicht verkraftbar. So kann Frankreich auf das Unternehmen Dassault und seine Rafale-Jets zurückgreifen. Deutschland kauft amerikanische F-35 und sucht nach neuen Partnern für ein neues Kampfflugzeug. Tragisch ist jedoch das politische Signal, das dieses Scheitern aussendet. Denn FCAS war das große Symbolversprechen der europäischen strategischen Autonomie. Der Beweis, dass europäische Staaten gemeinsam ein kompliziertes Rüstungsprojekt entwickeln können. Dieses Versprechen ist an etwas zerbrochen, was für Europa besonders peinlich ist. Nicht an fehlendem Geld, nicht an mangelnder geopolitischer Dringlichkeit, sondern an der alten europäischen Krankheit aus Eitelkeit, industriellem Egoismus und wohl auch politischer Feigheit. Die dänische Tageszeitung Jyllandsposten kommentiert den Umgang europäischer Länder mit der russischen Bedrohung. In dem Kommentar heißt es: 4 Jahre Krieg in der Ukraine mit Hunderttausenden Toten und Millionen Flüchtlingen haben mit erschreckender Deutlichkeit gezeigt, dass Wladimir Putins Russland eine aggressive Supermacht ist, die bereit ist, gegen ihre Nachbarn Krieg zu führen und die gesamte europäische Sicherheitsordnung zu zerstören, um ihre Ziele zu erreichen. Europa hat lange gebraucht, um die Notwendigkeit einer verstärkten Verteidigung gegen diese reale Bedrohung zu erkennen. Doch es ist erfreulich, dass der Prozess nun in den meisten europäischen Ländern Fahrt aufnimmt. Enorme Summen werden in neue Ausrüstung investiert und die personellen Ressourcen massiv aufgestockt. Doch was sollte in diesem Prozess Priorität haben? Bei der Beurteilung dieser Frage ist es sinnvoll, einen Schritt zurückzutreten und sich zu fragen, welche Form die russische Aggression voraussichtlich annehmen wird und wie wir sie am effektivsten abschrecken und bekämpfen können. Diese Diskussion sollte am besten ohne laute Rhetorik geführt werden. Denn weder die hitzigen Debatten in den sozialen Medien noch der Versuch, in der nächsten Meinungsumfrage zu punkten, fördern differenzierte Betrachtungen.
2: Das waren die internationalen Pressestimmen mit Constanze Schirrer.
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2: mit Thorsten Weig.
1: Der Maschinenbauer Heidelberger Druckmaschinen will das Rüstungsgeschäft ausbauen. Das erklärte das Unternehmen heute bei seiner Bilanzpressekonferenz. Insgesamt stieg der Umsatz von Heidel Druck im vergangenen Jahr leicht auf rund 2,3 Milliarden Euro. Unterm Strich verdiente der Konzern 15 Millionen Euro nach 5 Millionen im Vorjahr. Gilly Hensoldt berichtet.
4: Das Rüstungsgeschäft soll ein weiteres Standbein für den Maschinenbauer werden, auch weil das Kerngeschäft mit Druckmaschinen aktuell schwächer läuft, unter anderem wegen des Iran-Kriegs und Lieferengpässen. Der Traditionskonzern will sich deshalb als leistungsstarkes Hightech-Unternehmen positionieren, erklärte Vorstandschef Jürgen Otto. Unter anderem soll das Gemeinschaftsunternehmen Onberg von Heidel Druck und dem US-israelischen Technologieunternehmen Ondas Drohnenabwehrsysteme entwickeln und produzieren. Am Rande der internationalen Luft- und Raumfahrtausstellung werde zudem eine Absichtserklärung zur möglichen Zusammenarbeit mit einem ukrainischen Unternehmen zur Drohnentechnik bekannt gegeben werden, hieß es. Gilly Hensoldt, SWR Wirtschaftsredaktion.
1: Mercedes-Benz erhält einen Milliardenauftrag aus Litauen. Das litauische Verteidigungsministerium habe eine Vereinbarung mit dem deutschen Autokonzern unterzeichnet, so das Ministerium. Die Auslieferung der Fahrzeuge soll bis 2032 erfolgen. Finanziert werden soll die Beschaffung teils mit Hilfe eines Rüstungskredits aus dem sogenannten SAFE-Programm der EU, hieß es in der Mitteilung. Nach Ministeriumsangaben handelt es sich bei der Anschaffung um eine der größten Investitionen in die Logistik der litauischen Streitkräfte. Die Fahrzeuge sollen den effizienten Transport von Truppen, Waffen und Nachschub sicherstellen und die Einsatzbereitschaft der Armee stärken. Beim Ulmer Gartengerätehersteller Gardena sollen rund 250 Jobs wegfallen. Betroffen sind mehrere Standorte in Baden-Württemberg. SWR-Reporterin Christine Janke berichtet.
22: Gardena will wegen sinkender Umsatzzahlen seine Produktionsstandorte neu aufstellen, wie es heißt. Betroffen vom Stellenabbau sei die Produktion an den Standorten Ulm, Niederstotzingen und Heuchlingen, wie ein Unternehmenssprecher heute dem SWR bestätigte. In Niederstotzingen und Heuchlingen sind jeweils nur 250 Menschen beschäftigt und auch in Ulm arbeitet nur ein kleiner Teil der rund 1000 Beschäftigten in der Produktion. Der Konzern will den Abbau bis 2028 zwar sozialverträglich umsetzen, doch in dieser Größenordnung schließt er betriebsbedingte Kündigungen nicht aus.
1: Immer mehr Menschen in Deutschland glauben offenbar, der Kauf eines Hauses oder einer Wohnung sei unbezahlbar. Das ist das Ergebnis einer Umfrage eines Finanzvermittlungsdienstes. Die Einzelheiten berichtet Michael Herr.
3: Damit gerät der Traum von den eigenen vier Wänden für immer mehr Menschen außer Reichweite. 46% der Befragten gaben an, in meiner Region sind Immobilien kaum bezahlbar. Im vergangenen Jahr hatten dies noch 39% angegeben. Bei Menschen, die bereits konkret den Kauf von Wohneigentum planen, ist der Anteil der von den Kosten Überwältigten sogar noch größer. Dem Kreditvermittler zufolge ist das Budget, das Interessenten für den Erwerb einplanen, zuletzt gestiegen. Es erhöhte sich im Schnitt um 35.000 Euro auf 384.000 Euro. Die wirtschaftliche Lage und die Preisentwicklung auf dem Markt machten allerdings viele Menschen bei dem Thema unsicher. Nach 2 Jahren mit sinkenden Preisen sind Wohnimmobilien 2025 laut Daten des Statistischen Bundesamts in Deutschland im Schnitt wieder etwas teurer geworden. Der Umfrage zufolge unterschätzten mittlerweile viele, wie lange es dauert, das benötigte Kauf- oder Baubudget anzusparen. Jeder Dritte benötige dafür mittlerweile 10 Jahre. Der Finanzierungsvermittler Interhyp führt seit 2011 repräsentative Umfragen zur Immobilienfinanzierung durch. In der aktuellen Studie seien rund 1000 Käufer und Kaufinteressenten befragt worden. Michael Herr, SWR Wirtschaftsredaktion.
1: Und zur Börse. Der DAX ist heute weiter unter Druck. Anleger werden pessimistischer und das zeigt sich auch in den Werten. Die Einzelheiten berichtet Claudia Werle.
6: Viele Anleger sind nervös. Auf der einen Seite hoffen sie, dass sich die Lage im Nahen Osten beruhigt, dass es dort bald zu einer andauernden Friedenslösung kommen wird. Doch zur Wochenmitte griffen sich USA und Iran trotz Waffenruhe erneut gegenseitig an. Und das sorgt für neue Verunsicherung und für Kursverluste an der Frankfurter Börse. Zugleich flacht der Hype um die künstliche Intelligenz aktuell ab. Viele setzen einerseits darauf, dass mit dem Einsatz der neuen Technik Unternehmen profitabler werden, dass sich neue Geschäftsmodelle eröffnen. Aber mittlerweile mehren sich die Zweifel, ob sich die hochgesteckten Erwartungen erfüllen werden und ob sich die Milliarden, die in diesen Bereich bereits gesteckt worden sind, irgendwann einmal auszahlen. Aktien vom Waldorfer Softwarehersteller SAP sind im Mittagshandel unter Druck. Sie sind Schlusslicht im DAX. Das hat viel mit dem US-Konkurrenten Oracle zu tun. Der wird am Abend nach Börsenschluss in den USA Bilanzzahlen vorlegen. Besonderes Augenmerk werden Anleger auf die Entwicklung des Geschäfts mit der künstlichen Intelligenz legen. Vor ein paar Wochen, da hatte ein Medienbericht über enttäuschende Wachstumszahlen des ChatGPT-Entwicklers OpenAI Anleger nervös gemacht. Am Nachmittag kommen neue Konjunkturdaten aus den USA. Da geht es um die Verbraucherpreise für den Monat Mai. Experten rechnen mit einem Anstieg der Inflationsrate auf 4,2%. Das wäre gleichbedeutend mit dem stärksten Preisanstieg seit mehr als 2 Jahren. Claudia Werle, ARD-Finanzredaktion, Frankfurt.
1: Und soweit die Meldung aus der Wirtschaft. Es ist 2:02.
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2: Am Mittwochmittag mit Christian Haug. Guten Tag. Sich hinter dem Steuer einfach mal entspannt zurücklehnen und das Auto machen lassen. Das ist die Vision vom vollautonomen Fahren. Elon Musk wollte mit seiner Marke Tesla der Erste sein. Aber so sicher, wie er es dargestellt hat, fahren seine Autos im autonomen Betrieb anscheinend nicht. In der SWR-Langstrecke geht es heute um Recherchen zum Umgang von Tesla mit Pannen und Unfällen beim autonomen Fahren. Außerdem beschäftigen wir uns mit der Frage, wie der Energieverbrauch von künstlicher Intelligenz reduziert werden könnte. Das Stichwort heißt Green Intelligence. Das alles gleich nach den Nachrichten.
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2: Am Nachmittag regnet es wieder häufiger und auch verbreiteter, teils in Schauern auch kräftig. Die trockenen Phasen, die sind eher kurz. Die Temperaturen liegen bei kühlen 12 Grad auf der Reutlinger Alb und 19 Grad im Neuwieder Becken. Dabei weht schwacher, wenn es Schauer gibt, auch böiger Wind aus Westen. In der Nacht lockert der Himmel teilweise auf, örtlich entstehen noch Schauer, Tiefstwerte dann 10 bis 5 Grad. Die weiteren Aussichten. Morgen gibt es zunächst noch weitere Schauer. Später wird es dann nach und nach trockener. Höchstwerte morgen 14 bis 20 Grad. Übermorgen, also am Freitag, Regen. Von Südwesten her nur zögernd trockener. Am Samstag allmählich freundlicher.
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7: Um 14 Uhr mit Johannes Wardemann. Deutschland soll innerhalb der nächsten 15 Jahre eine führende Luftfahrtnation werden. Das plant die Bundesregierung und hat eine Strategie für die deutsche Luftfahrtindustrie auf den Weg gebracht. Aus Berlin Oliver Neuroth.
9: Die Bundesregierung zählt darauf, dass die Luftfahrtbranche weiter wächst. Sie sei ein wesentlicher Faktor für wirtschaftliche Stärke. Deutschland hat zwar keinen eigenen nationalen Flugzeugbauer, wie etwa Boeing in den USA, aber Deutschland ist einer der wichtigsten Standorte des europäischen Luftfahrtkonzerns Airbus. Rund 130.000 Menschen arbeiten hierzulande in der Luft- und Raumfahrtindustrie. Die Bundesregierung erwähnt in ihrer Strategie auch die militärische Luftfahrt. Deutsche Firmen leisteten einen unverzichtbaren Beitrag dazu, dass die Bundeswehr einsatzfähig bleibe. Die Regierung betont auch, dass die Luftfahrt wettbewerbsfähig und resilient sein muss. Also in Zeiten von Krisen und Treibstoffknappheit soll der Flugverkehr weiterhin verlässlich funktionieren, um Deutschland mit der Welt in Verbindung zu halten.
7: Das Bundeskabinett hat außerdem eine Änderung im Telekommunikationsgesetz verabschiedet, mit der der Glasfaserausbau in Deutschland schneller vorankommen soll. Vorgesehen ist, dass Investitionen und Genehmigungen dafür erleichtert werden. Ärztinnen und Ärzte an deutschen Kliniken, Unikliniken, bekommen mehr Geld. Die Gewerkschaft Marburger Bund und die Arbeitgeber haben sich auf eine schrittweise Gehaltserhöhung um insgesamt 5,4% geeinigt. Der Tarifabschluss gilt für etwa 25.000 Ärzte an landeseigenen Universitätskliniken, die in Hessen, Mainz, Berlin und Hamburg gehören nicht dazu. Die Wärmepumpe setzt sich beim Wohnungsneubau in Deutschland immer mehr durch. Laut Statistischem Bundesamt werden fast 3/4 der Wohngebäude, die im vergangenen Jahr fertiggestellt wurden, damit beheizt. Eine klassische Gasheizung hingegen sei nur noch in jedem 10. Neubau eingebaut worden. Laut Statistik heizen inzwischen knapp 4 von 5 neuen Wohnungsgebäuden primär mit erneuerbaren Energien. Die litauische Armee will Militärfahrzeuge für rund 1 Milliarde Euro aus Deutschland kaufen. Wie das litauische Verteidigungsministerium mitteilte, sollen Mercedes-Benz und Daimler Truck Geländewagen und Lkw für rund 1 Milliarde Euro liefern. Jana Sinran berichtet.
10: Mit den Militärfahrzeugen wollen die Streitkräfte in dem baltischen NATO-Land ihre Logistikkapazitäten stärken, zum Beispiel um Truppen und Waffen zu transportieren. Finanziert werden soll das Geschäft teilweise mit Hilfe eines Rüstungskredits aus dem sogenannten SAFE-Programm der Europäischen Union. Litauen grenzt an Belarus und die russische Exklave Kaliningrad. Die Regierung in Vilnius sieht Russlands Krieg gegen die Ukraine als direkte Gefahr für die nationale Sicherheit. Sie hat die Militärausgaben in den vergangenen Jahren deshalb deutlich erhöht.
7: Der Iran hat die jüngsten US-Angriffe verurteilt und nach eigenen Angaben als Reaktion US-Stützpunkte in Bahrain und Jordanien beschossen. Ein Sprecher des iranischen Außenministeriums sagte, die USA schadeten mit ihren Verstößen gegen die Waffenruhe dem diplomatischen Prozess. Die USA haben nach amerikanischen Medienberichten in 3 Wellen Ziele im Iran angegriffen. Es seien Vergeltungsschläge gewesen, teilte das US-Militär mit. Präsident Trump hat dem Iran vorgeworfen, vor 2 Tagen einen US-Militärhubschrauber während eines Kontrollflugs über der Straße von Hormuz abgeschossen zu haben. Der britische Premierminister Starmer hat die Krawalle in der nordirischen Hauptstadt Belfast als schockierend bezeichnet. Es sei offensichtlich, dass Menschen aufgrund ihrer Herkunft ins Visier genommen worden seien. Nordirland ist Teil des Vereinigten Königreichs und wird von London mitregiert. Bei den Krawallen gestern Abend wurden Fahrzeuge und Wohnhäuser in Brand gesetzt. Hintergrund ist ein Messerangriff, für den ein Mann aus dem Sudan tatverdächtig wird. Der Engelberg-Tunnel auf der A81 bei Leonberg ist in beide Richtungen wieder komplett geöffnet. Laut Autobahn GmbH sind in der Weströhre Richtung Karlsruhe und München jetzt wieder alle 3 Spuren befahrbar. Nach einem Brand Anfang März war die Röhre für einige Zeit gesperrt und wurde schrittweise freigegeben. In einigen Abschnitten gilt noch Tempo 40. SWR Nachrichtenredaktion Andrea Schindler und Peter Mühlfeld.
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23: Mit Leon Vucemilovic. Guten Tag. In vielen modernen Autos gibt es sie schon, sogenannte Assistenzsysteme. Sie helfen dabei, genug Abstand zum Auto davor zu halten, bei Gefahr rechtzeitig zu bremsen, die Spur zu halten oder einfach nur mit konstanter Geschwindigkeit zu fahren. Das alles gilt als Vorstufe zum sogenannten autonomen Fahren, wenn der Fahrer oder die Fahrerin eigentlich nichts mehr selbst tun muss. Aber wie gut funktioniert das schon? Tesla-Chef Elon Musk, der selbsternannte Technikvisionär, könnte die Öffentlichkeit darüber getäuscht haben. Darum geht es im folgenden Tagesschau 11KM-Podcast Musk und Tesla – autonomes Fahren um jeden Preis mit Kevin Ebert und Andreas Pichler.
0: Tesla-Chef Elon Musk präsentiert sich als der Pionier in Sachen Elektromobilität und selbstfahrende Autos.
11: We'll take autonomous cars for granted in quite a short period of time. It's amazing how comfortable you get and how quickly you get comfortable with it.
0: Musk ist überzeugt. Autonomes Fahren macht die Straßen sicherer.
11: It could save a lot of lives. It almost feels just like a solved problem.
0: Nur geheime Tesla-Daten zeigen jetzt, offenbar ist genau das Gegenteil der Fall. Elektroautos der US-Firma Tesla gehören zu den meistverkauften E-Autos der Welt. Aber immer wieder gibt es Berichte über tödliche Unfälle wegen der fehlerhaften Autopiloten-Software. Andreas Pichler hat für die ARD-Doku Elon Musk Uncovered das Tesla-Experiment mit Betroffenen gesprochen und früheren Tesla-Whistleblowern. Andreas erzählt uns heute, wie gefährliche Sicherheitsprobleme möglicherweise systematisch vertuscht werden und warum das eine Gefahr für alle ist. Hallo Andreas, schön, dass du da bist heute.
12: Ja, es freut mich, hier zu sein. Also wir befinden uns südlich von Miami auf einer Landstraße, eigentlich schon so richtig Pampa, wunderschöne Gegend. Da ist eine T-Kreuzung, also eine Straße kommt in eine andere rein. Und auf der anderen Seite dieser Kreuzung steht auf einem kleinen Parkplatz gegenüber vom Wald ein Auto mit ein Pärchen, die so Anfang, Mitte 20 sind. Der eine ist Dylan Angulo und das andere ist Naibel Benavides. Wir wollen einfach einen romantischen Abend haben, sind auf der Rückfahrt stehen geblieben dort. Während sie sich die Sterne anschauen, kommt ein Auto dieser Kreuzung entgegen, ein Tesla, circa 100 km/h schnell, fährt. Da ist zwar ein rotes Licht, aber der Tesla hält nicht an und der Tesla fährt einfach gerade über diese Kreuzung, ohne einmal zu bremsen, voll in das Auto rein, wo die beiden davor stehen. Dylan Angulo wird ins Krankenhaus gebracht, schwerstens verletzt, und die Freundin Naibel Benavides stirbt vor Ort. Das war 2019.
0: Wie geht es dann weiter? Also es gab diesen Todesfall, Dylan Angulo ist schwer verletzt. Und die Umstände sind ja zumindest erstmal merkwürdig. Also wie ist dieser Unfall passiert?
12: Die Familie, vor allem Naibel Benavides Familie, geht zum Rechtsanwalt, weil ihnen das alles ein bisschen seltsam vorkommt mit diesem Unfall.
13: Originally we looked at the driver who caused the accident.
12: Und der Anwalt der Familie, der Todd Poses, der nimmt sich den Fahrer erstmal ins Visier.
13: He was approaching an intersection where you can make a left or a right, but you cannot go straight.
12: Er hatte den Autopiloten im Tesla aktiviert und gibt diesem Autopiloten die Schuld.
13: Having the autopilot on and talking on the phone, he had dropped his phone and was looking for it and having a tough time finding it.
12: Später wird dann rekonstruiert, also er hat tatsächlich diesen Autopiloten angehabt und hat im Auto telefoniert und hat sein Handy verloren und hat dann nach seinem Handy gesucht, denkend, dass doch dieser Autopilot aktiviert ist und der wird schon das Auto richtig lenken. Also er hat sich auf diese Technologie verlassen.
0: Und war das naiv? Also war es naiv von diesem Fahrer, sich komplett auf diesen Autopiloten zu verlassen?
12: Also Todd Poses beschreibt den Fahrer als sehr verantwortungsvollen Mann, Familienvater.
13: The driver of the Tesla had purchased the Tesla with the intention of using the autopilot every day.
12: Also der oft diese Strecke fährt, oft abends, und sich gerade deshalb auch den Autopiloten gekauft hat, der einfach an diese Technologie geglaubt hat. Vor allem, weil Tesla diesen Autopiloten sehr offensiv und uneingeschränkt bewirbt. Also es gibt ein Video, das man auch in unserem Film sieht, von 2016, so eine Art Werbevideo, wo man eine Person mit dem Tesla im Silicon Valley rumfahren sieht. Das Auto parkt ein, das Auto fährt über Kreuzungen und so weiter und so fort.
5: Those are the things that work. That sells. That's what people expect.
12: Am Ende steht, der Fahrer sitzt nur dort, weil es gesetzlich so ist, aber im Prinzip ist dieses Auto alleine gefahren.
8: Mhm. Also ein Werbevideo für autonomes Fahren, ne? So klingt das.
12: Total, ja. Später dann stellt sich dann heraus, dass es total inszeniert war und der Tesla, mit dem dort gedreht wurde, in verschiedenen Abschnitten, dass der sogar einmal einen Unfall gebaut hat. Das sieht man natürlich alles nicht in diesem Video.
8: Also während der Dreharbeiten für dieses Werbevideo?
12: Während der Dreharbeiten für dieses Werbevideo, ja, ja.
8: Okay, also Tesla gibt durch dieses Video beispielsweise vor, sich auf dieses autonome Fahren verlassen zu können. Dieser Fahrer, der diesen Unfall dann verursacht hat, hat das getan. Wie geht's weiter in diesem konkreten Fall, wo ja wirklich ein Mensch gestorben ist und auch noch ein unbeteiligter Mensch, also ja eigentlich eine Passantin?
12: Ja, genau, das ist das Tragische und das zeigt auch, dass die Gefahren dieser Technologie nicht nur für die Benutzer der Autos gilt, sondern im Prinzip für alle Passanten, die unterwegs sind.
5: And typically in these accidents, investigating police officers go to the black box and they absorb all the data.
12: Jeder Tesla hat eine Platine drinnen, in denen alle Daten aufgezeichnet werden. Gleichzeitig werden die Daten auch immer an Tesla geschickt.
5: Investigating police officers, they have to rely on Tesla to tell them what happened. Obviously that's by design. What the intent was, to me is obvious.
12: Diese Platine wurde von Tesla selber ausgelesen, auf Verheiß der amerikanischen Polizei. Und da hat Tesla gesagt, sorry, tut uns leid, es gibt leider von dem Zeitraum keine Daten. Ist so ein Muster, wie wir dann festgestellt haben, das passiert immer wieder, gerade bei tödlichen Unfällen. Todd Boses und Benavides Familie haben das nicht geglaubt und in jahrelanger Arbeit und mit Hilfe von Spezialisten, eigentlich Hackern, muss man sagen, gelingt es dem Anwalt, dem Todd Boses, die gelöschten Daten auf dem Tesla wiederherzustellen und hatten dann Zugriff zu dieser Platine und haben dann mit Hilfe von einem Hacker das Ganze rekonstruieren können.
5: They were able to see that the data had been actually sent to Tesla the night of the accident. And that the night of the accident, Tesla understood that this was an autopilot failure. They got everything. They got the entire snapshot. And it requires someone pressing delete more than once to eliminate this data.
12: Also die Hacker, die Spezialisten konnten feststellen, dass einmal die Daten sehr wohl da drauf waren oder immer noch sind, also sie konnten sie rekonstruieren, dass diese Daten an Tesla in die Zentrale geschickt wurden und dass der Autopilot eigentlich fehlerhaft war in dem Moment.
8: Okay, also dieser Autopilot, der war fehlerhaft. Das bedeutet, er hat nicht mehr richtig gesteuert. Er hat also diese T-Kreuzung, eine rote Ampel und das Ende der Straße nicht erkannt, wo das junge Pärchen in der Nähe stand. Kann man das mit den Daten nachweisen?
12: Ja, also die konnten das ziemlich genau rekonstruieren. Der Autopilot hat schon gesehen, dass dort das Ende der Straße ist, aber er ist nicht interveniert. Er hat das Auto nicht gestoppt. Also die konnten das rekonstruieren an so ein Augmented wieder, also wo sie die Bilder von den Kameras vorne vom Auto über die Daten gelegt haben. Man sieht das auch in unserem Film. Und der zeigt klar an, stopp, stopp, stopp. Hier ist drivable space, also befahrbarer Raum zu Ende. Und das Auto ist einfach weitergerast.
8: Also man kann eben schon sagen, so wie du das erzählst, Tesla hat diese Daten des Unfallfahrzeugs zurückgehalten, vertuscht, verheimlicht.
12: Genau, also das ist eben so ein Muster, das man auch bei anderen Fällen sieht. Wir haben uns ja ziemlich viele von den Fällen angeschaut, auch in Deutschland. Also dem Anblick, wo was schief läuft, vor allem wenn es tödlich ist, dann ist die Antwort bei Tesla meistens, wir haben leider keine Daten aus diesem Zeitraum. Und das Video, dieses Werbevideo, vor allem von 2016, das kann aus heutiger Sicht definitiv als betrügerisch bezeichnet werden.
8: Mhm. Und ich weiß, das wissen wahrscheinlich viele, aber nur um das an der Stelle nochmal ganz klar zu sagen, wir sprechen hier von Tesla, ne, einem gigantischen, riesengroßen Unternehmen und überall gibt's Werke, auch in Deutschland. Habt ihr denn auch mit Menschen gesprochen, die euch erzählen konnten, wie es bei Tesla hinter den Kulissen abläuft, gerade in Bezug auf diese Sicherheitsrisiken, die da im Raum standen?
12: Also wir mit sehr vielen Leuten gesprochen, die bei Tesla gearbeitet haben. Leider wollte keiner so richtig vor die Kamera oder Die Leute können einfach nicht vor die Kamera, weil sie NDAs unterschrieben haben. Das sind Verschwiegenheitserklärungen. Wir hatten dann aber das Glück, dass wir 3 Mitarbeiter, also eine Frau und 2 Männer, die sozusagen ganz am Anfang bei Tesla dabei waren, bekommen haben. Die hatten damals am Beginn von Tesla keine NDAs unterschrieben. Das heißt, die können auch frei sprechen über Tesla. Das ist ja eines der großen Probleme bei diesen Silicon Valley Firmen, dass die Leute immer so Verträge unterschreiben, wo sie auch danach eigentlich bis zu ihrem Lebensende nicht über die Firma sprechen können.
14: In the beginning, it was a dream of any engineer to be part of that team.
12: Und eine davon ist die Christina Ballon, eine Ingenieurin aus den frühen Jahren von Tesla. Die hat eine wichtige Rolle gehabt in der Entwicklung von Tesla. Die ist einfach ja mit Enthusiasmus in diese Firma. Das ist überhaupt so ein Muster auch, dass fast alle mit Enthusiasmus dorthin gehen. Auch der Whistleblower, der diese Tesla-Files veröffentlicht hat, die sind aus Idealismus wirklich zu Tesla, weil sie dachten, das ist die große, tolle Firma, die grüne Technologie macht. Das war ja so dieser Anfangsgeist von Musk, den er da kreiert hat.
14: I don't regret being part of the real Tesla, the one that was in the beginning. But after Model S was released, it was a totally different company.
8: Das muss dann so Anfang der 2010er Jahre gewesen sein, als Tesla das Model S rausgebracht hat.
12: Genau, ja. Und sie hat dann Sicherheitsrisiken festgestellt. Damals hat das noch nichts mit dem Autopilot zu tun gehabt, sondern zum Beispiel Matten unter dem Bremspedal, dass dieses Bremsen behindern können.
14: It was almost a year and a half and Tesla didn't do anything about it, sending those cars out with the knowledge of a safety issue that could make people kill. And that was the point that I stood up.
12: Also sie und auch ihre anderen Kollegen in ihrer Abteilung, alles gestandene Ingenieure, die haben einfach gemerkt, dass systematisch Risiken vertuscht werden und wollten einfach mit dem höheren Management eine Aussprache dazu haben.
14: We had a 3-hour meeting in which people said that they were demoted, bullied for raising up safety issues. But I was recording the 3-hour conversation that we had.
12: Sie hat dieses Gespräch, diese Aussprache aufgezeichnet und da wurde sehr schnell klar, dass wegen dem Druck, in dem Tesla steckt, das war ja sozusagen der Wahnsinn, so einen neuen Autofirma überhaupt auf den Markt zu bringen in der Größenordnung, einfach der Image-Schaden, der musste einfach verhindert werden und dadurch hat man diese Leute mehr oder weniger zur Kündigung gezwungen.
14: I signed under duress with the lawyer of Tesla. He said, if you really care about your life and the life of your son, you will destroy the recording that you have.
12: Der Anwalt hat dann auf unsere Handfrage hin dann zwar gesagt, er hat diese Drohung in der Form nie ausgesprochen, dass sie das erfunden hat. Also man weiß am Ende natürlich nicht, was die Wahrheit ist.
8: Das ist Aussage gegen Aussage, ja.
12: Genau. Tatsache ist, dass Christina Ballon, wirklich eine Top-Ingenieurin, seitdem keinen Job mehr bekommen hat in ihrer Branche. Und das ist kein Einzelfall bei Whistleblower.
8: Das eine sind Whistleblower, mit denen ihr auch gesprochen habt, zum Beispiel eben Christina Ballon. Es gibt aber ja auch noch diese Tesla-Files. Vielleicht kannst du mir nochmal erklären, was genau sind die, wie sind die zustande gekommen und welche Dimensionen machen die auch nochmal auf?
12: Die Tesla-Files. Es gibt einen Whistleblower, der Zugriff irgendwann mal bekommen hat zu über 100 GB an Daten von Tesla. Und er wusste natürlich schon von den Unfällen und so weiter und so fort und Probleme mit dem Autopilotensystem und hat dann gezielt nach solchen Informationen gesucht und hat dann wirklich einen Katalog, wirklich die interne Datei, wo systematisch die ganzen Beschwerden registriert wurden, heruntergeladen. Das sind Tausende von Beschwerden.
8: Was sind das dann für Reklamationen? Was schreiben die Leute da?
12: Auto hat mitten im Tunnel auf einmal gebremst. Oder ich habe mein Kind in die Schule gebracht. Ich stand da zwischen Kindern und plötzlich hat das Auto beschleunigt. Solche Dinge. Also natürlich sind die Leute da in Panik. Und eben Tesla sagt meistens, wir können nichts finden, das ist ihr Problem und so weiter und so fort. Und genau, der hat die runtergeladen, wusste dann zuerst nicht so genau, was er damit machen soll. Also hat das teilweise in Behörden geschickt und wollte dann in die Presse und ist irgendwann beim Handelsblatt in Deutschland gelandet und die haben nach 6-7 Monaten Prüfen dann begonnen, peu à peu diese Files zu veröffentlichen, beziehungsweise auch einzelne Geschichten auszugraben. Und so sind diese Tesla-Files entstanden, die schon ziemlich einen Wirbel gemacht haben. Also Tesla musste dann auch vor der Börse sich dazu äußern. Parallel haben die amerikanischen Behörden aber auch schon begonnen, gegen Tesla Investigationen zu machen. Aber ich glaube, dass die Tesla-Files da nochmal die Alarmglocken haben klingen lassen.
8: Und natürlich in Kombination mit anderen Whistleblowern, die dann auspacken, in Kombination mit diesem Werbevideo, das fake ist, das kann man sich ja fast nicht vorstellen. Das sind natürlich einige Punkte, die ein ziemlich klares Bild zeichnen. Was sagt denn Tesla zu solchen Vorwürfen?
12: Die äußern sich einfach nicht. Beziehungsweise Musk, also der wiegt das so ab.
15: You're not going to get rewarded for necessarily for the lives that you save, but you will definitely be blamed for lives that you don't save. So even if you save 90% of the lives, the 10% that you don't save are going to sue you.
18: Right.

0: Cummings, das ist eine Robotikprofessorin, die auch für amerikanische Behörden gearbeitet hat, die erklärt, dass dieses System, was auf Kameras aufbaut, nur zu 97% Genauigkeit hat.
1: That means 3 out of every 100 images that the car sees, it will get it wrong. So some kind of distortion in the environment can cause the car to see basically something like an elephant when there is no elephant, and then the car would do an emergency braking maneuver, even though nothing was there.
0: Nicht umsonst passieren diese Phantombremsungen sehr oft am Beginn von Tunnels und so schwierigen Lichtverhältnissen. Plus eine Kamera kann oft die Entfernungen auch nicht ganz genau analysieren. Das Ding ist, die meisten anderen Firmen, die auch am Autopilot-Systemen arbeiten, verwenden zu den Kameras nur zusätzliche Technologien, die laut Missy Cummings, der Robotikprofessorin, ziemlich essentiell sind. Also dann gibt es zum Beispiel jetzt neben klassischen Radars gibt es auch noch die Laser-Technologie, die sozusagen Entfernungen messen kann. Und die Systeme sollen sich sozusagen gegenseitig korrigieren. Und Musk hat sich bewusst für diesen Weg entschieden, weil es der billigste Weg ist und weil er einfach ein massentaugliches Auto auf die Straße bringen wollte, das Autopilot hat.
2: Und so einen Tesla mit Autopilot gibt es ja ab 37.000 Euro in Deutschland. Würdest du sagen, Tesla hat sich gezielt für Masse entschieden und nimmt dafür bewusst Abstriche bei der Sicherheit in Kauf?
0: Genau, ja, ja. Das zweite Problem ist, dass diese Software nach wie vor eine Beta-Version ist. Das heißt, die ist noch nicht voll ausgereift. Missy Cummings weist auch darauf hin, dass Tesla dieses System in den USA schon von Anfang oder sehr früh Autopilot genannt hat, Full Self-Driving, aber dabei ist es eigentlich noch in Entwicklung.
1: This is the first time where the public are active safety testers for a technology.
0: Und das ist auch eigentlich das erste Mal, dass solche Technologie, also die für den öffentlichen Raum bestimmt ist, in unfertiger Version losgelassen wird. Also statt im Labor, statt im geschlossenen Raum zu machen, nimmt man die öffentlichen Straßen als Versuchslabor. Es ist auch so ein ganz klassischer, sagen wir mal, Silicon Valley-Ansatz. Wir sind ja im Prinzip alle auch jetzt schon Beta-Tester, wenn man so eine Software hat, die immer wieder mal abstürzt. Aber dort haben wir es halt mit Autos zu tun, die 1,5 Tonnen wiegen und durch die Straße fahren. Das ist halt so dieser Riesenunterschied.
2: Das ist ein kleiner Unterschied, das stimmt wohl.
0: Dadurch kommen immer mehr Daten zurück an Tesla und dadurch hoffen sie halt, diese Technologie auch schneller entwickeln zu können. Das kommuniziert Musk auch offen, steht auch im Kleingedruckten, wenn man sich so ein Auto kauft. Also was das im Umkehrschluss dann im Prinzip bedeutet, ist, dass die Fahrer Versuchskaninchen sind in gewisser Weise. Also Unbeteiligte auch.
2: Eben nicht nur die Fahrer, ne? Auch Unbeteiligte sind ja auch betroffen.
0: Genau, ja.
2: Und auf seiner Homepage schreibt Tesla ja konkret, der Autopilot sei, Zitat, für einen aufmerksamen Fahrer gedacht, der die Hände am Lenkrad behält und jederzeit übernehmen kann. Und weiter, auch wenn diese Merkmale im Laufe der Zeit immer leistungsfähiger werden, machen die gegenwärtig verfügbaren Merkmale das Fahrzeug nicht autonom, Zitat Ende. Wenn das System also noch nicht ausgereift ist, wie rechtfertigt Elon Musk den Einsatz?
0: Also Musk rechtfertigt das mit so einer, man kann sagen, long-terministischen Perspektive. Das ist so eine eigene philosophische Richtung, ich will jetzt gar nicht in Details gehen, aber im Prinzip besagt diese Überlegung, wir müssen die weit entfernten Ziele anschauen. Wenn autonomes Fahren in irgendwann mal einfach viel sicherer sein wird als Menschen am Lenkrad, dann machen diese paar Toten oder Unfälle hier in der Gegenwart, machen es weg. Also langfristig wird diese Technologie mehr Menschenleben retten. Ich habe Elon Musk 2011 einmal getroffen. Damals war Tesla noch wirklich so ganz am Anfang und er war wirklich eigentlich so ein total nerdiger, fast ein bisschen schüchterner Typ. Sehr sympathisch so im ersten Augenblick. Ganz klar der nerdige, grüne Tech-Visionär. Die Mitarbeiter aus dieser Zeit, die haben mir dann gesagt, ja, ja, das war so eine Masche von ihm, das war so ein Image, das er kreiert hat. Er glaubt sowieso grundsätzlich, dass wir mit Technologie sozusagen alle Probleme der Menschheit lösen werden und arbeitet dran.
2: Genau, das ist ja bekannt und das wissen auch viele Leute, die jetzt diesen Podcast hören, dass Elon Musk von sich selber auch irgendwie

0: sagt und den Anspruch hat, als eine Art Pionier der nächsten Stufe der Zivilisation zu gelten. Deswegen kann ich mir das sehr vorstellen. Nichtsdestotrotz sind diese Enthüllungen rund um die Tesla-Files, die Whistleblower, alles, was wir wissen, schon auch belastend. Und ich kann mir auch vorstellen, dass das an Tesla nicht spurlos vorbeiging. Hatte es denn Konsequenzen für Elon Musk und Tesla?
1: Ja, die Konsequenzen waren, dass die amerikanischen Behörden genauer drauf geschaut haben und verschiedenste Ministerien und Behörden schon Tesla ins Visier genommen haben und das für Musk wahnsinnig knapp wurde. Und diese Ermittlungen gegen Tesla, die wurden noch unter der Biden-Regierung begonnen. Und die Enthüllungen und auch die Ermittlungen der amerikanischen Behörden und so weiter und so fort, die fallen fast in den gleichen Zeitraum, als Musk dann auch stärker in die Politik ging.
2: There's a lot of people out there who need to vote for President Trump. Okay, so this is a real battle. This is a real election battle. So you need to get friends and family to vote.
3: I absolutely think that he bought Donald Trump so that he could stop investigations.
1: Und Missy Cummings ist davon überzeugt, dass einer der Hauptgründe oder einer der wesentlichen Gründe, wieso er in die Politik gegangen ist und Trump unterstützt hat, der war, weil er wusste, Trump wird ihn unterstützen und diese Regulierungen und diese Behörden werden dann einfach still sein. De facto ist es dann auch so gekommen.
0: Weil Musk da politisch direkt Einfluss nehmen konnte, würdest du sagen?
1: Ja, also die Tatsache, dass er dann diese Behörde da geleitet hat, diese Doge-Behörde, die haben die wesentlichen Inspektoren, das sind die Leute, die sozusagen genau solchen Sachen nachgehen innerhalb der Ministerien, die wurden einfach entlassen innerhalb kürzester Zeit.
0: Unter dem Deckmantel des Departments of Government Efficiency, ja, muss man auch nochmal dazu sagen. Okay, das heißt, da konnte er so ein bisschen seinen Kopf aus der Schlinge ziehen, würdest du das so auch sagen?
1: Ja, auf jeden Fall. Also die Ermittlungen wurden praktisch alle eingestellt. Zum Glück gibt es auf der anderen Seite aber noch sozusagen die Rechtsprechung, die Gerichte und die Familie. Der Fall Benavides ist sozusagen der erste Fall, wo Tesla am Ende zu 243 Millionen Dollar an Strafe verurteilt wird, im August 25 sozusagen gegen Tesla entschieden wurde.
0: Die Tesla-Autopilot-Software, die wird ja weiter eingesetzt und ist in jedem neuen Tesla serienmäßig enthalten. Also diese, wie du sagst, Beta-Version. Und gleichzeitig gab es zuletzt auch Meldungen über sinkende Verkaufszahlen für Tesla. Glaubst du, das ist eine Folge der Berichte und Enthüllungen?
1: Es kann damit zusammenhängen. Also ich denke schon, dass die Enthüllungen damit zu tun haben, dass sie das Vertrauen in Tesla zerbrochen haben, zumindest teilweise. Also er sich so mehr oder weniger geoutet hat, politisch würde ich das jetzt nennen, als er X gekauft hat und vor allem dann, als er Trump unterstützt hat mit viel Geld. Dadurch wurde er einfach in vielen Kreisen dermaßen unpopulär, dass schon nur aus dem Grund der Markt für die Teslas einfach jetzt eingebrochen ist, vielleicht zu viel. Aber ich glaube, 2025 haben die 8 oder 9% an Verkauf und sind zurückgegangen von Teslas. Gleichzeitig muss man wissen, dass der Markt für Elektroautos 2025 um 20% gestiegen ist. Also,
0: okay, also gegen den Trend.
1: Total gegen den Trend. Insofern hat das Mast schon was gekostet.
0: Abschließend vielleicht deine Einschätzung. Du kennst ja die Persona Elon Musk und hast dich jetzt so sehr damit beschäftigt, mit Tesla und dem Weltbild von Musk und wie der tickt. Kannst du dir vorstellen, dass dieses System Musk vielleicht sogar ins Wanken kommt, aktuell?
1: Ja, das ist die große Frage. Also er hat ja wirklich wahnsinnig viel Macht. Nicht nur, weil er Geld hat, sondern weil er auch die Technologie hat. Tesla ist ja nur so ein relativ kleiner Baustein, wenn man das mal geostrategisch betrachtet, aber SpaceX ist praktisch ein Monopol mittlerweile. Also keiner kann so billig Raketen und Satelliten ins Weltall befördern wie SpaceX. Es ist die große Frage, ob die Trump-Regierung nicht zusammenkrachen wird. Und weil in den USA schon die Opposition wächst von allen Seiten und dann wird es auch ein bisschen schwieriger für Musk.
0: Andreas, vielen Dank, viel Erfolg bei der nächsten Recherche.
1: Ja, danke euch.
4: 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Und für die künstliche Intelligenz gilt, auch sie hat ihre Schattenseiten. Eine davon ist der hohe Energiebedarf. Und der steht zunehmend in der Kritik. Künstliche Intelligenz, wie KI nachhaltig werden kann. Darum geht es in der folgenden Folge von Das Wissen von Bartholomäus Laffert.
5: At the heart of sustainability, the goal is simple, but urgent. To build a better, fairer world and economy.
6: Eine bessere, gerechtere Welt und Wirtschaft sei das Ziel. So klingt es im Werbevideo des Software-Giganten Microsoft.
5: AI can be a powerful accelerant in that mission. It helps us move faster and scale solutions that address the climate crisis.
6: Künstliche Intelligenz. Ein mächtiger Treiber für Nachhaltigkeit, eine Hilfe bei schnellen Lösungen für die Klimakrise. Fast alle großen KI-Unternehmen inszenieren sich in dieser Manier als grüne Akteure. Ihre Erzählung lautet, KI hilft, den Planeten zu retten. Aber stimmt das?
7: If you use a GPT-4.0, so the short query, so you ask basically a very simple question.
6: Im Universitätsclub, einem Backsteingebäude mit Blick auf den Rhein, diskutieren Wissenschaftlerinnen und Wissenschaftler aus der ganzen Welt im Rahmen des Sustainable AI Labs über genau diese Frage. Geht es nach David Dow, Physiker an der Universität der Vereinten Nationen in Genf, hat KI durchaus Potenzial.
8: Nehmen wir die Dürre. Das ist nur eine der Katastrophen, mit denen viele Länder weltweit konfrontiert sind. Um sagen zu können, es gibt in diesem Land eine Dürre, nutzt man in der Wissenschaft heute einen physikalischen Index, etwa den Spectral Precipitation Index, der ausschließlich auf Niederschlag basiert. Weltweit gibt es aber über 100 solcher Indizes und zwischen den Wissenschaftlern gibt es keine Einigkeit. Heute lässt sich das mit KI lösen.
6: Weil KI in der Lage ist, mehrere solcher Indizes zu kombinieren. Die Hoffnung, Dürreperioden werden früher und präziser erkannt. Dann könnten Regierungen schneller reagieren. Das sieht auch Lynn Karg so. Sie ist Assistenzprofessorin an der Hertie School in Berlin, wo sie zu künstlicher Intelligenz forscht.
9: Die großen Klimamodelle basieren zum Teil auf KI-Modellen. Die helfen denn dabei, gewisse Sachen zu erzielen mit den Modellen, die vorher nicht möglich waren. Der Stromsektor schaut sehr auf KI, gerade weil sich das Stromnetz viel komplizierter gestaltet mit Erneuerbaren und mit Batterien. Und da ist eben so ein bisschen die Meinung, wir können eigentlich gar nicht ohne KI.
6: Karg hat vor 5 Jahren die Initiative Climate Change AI mitgegründet. Ihr Ziel? Künstliche Intelligenz für den Klimaschutz nutzbar machen. KI kann helfen, Verkehrsflüsse in Großstädten zu steuern, Bewässerungssysteme effizienter zu betreiben oder Klimamodelle genauer zu machen. Die Forschung zeigt, solche Werkzeuge können dabei helfen, Emissionen zu mindern. Doch Karg warnt auch, so hilfreich KI ist, sie ersetzt keine Klimapolitik und keine strukturellen Veränderungen.
9: Es gibt eben auch diese Sichtweise, dass KI das Problem Klimawandel lösen kann. Und dem würde ich jetzt stark widersprechen. Es braucht eben diese tiefgreifenden Transformationen in der gesamten Wirtschaft eigentlich. Deswegen sind solche Behauptung wirklich nur Schönmalerei, würde ich sagen.
6: Schon ein einziges KI-Rechenzentrum kann so viel Energie verbrauchen wie 100.000 Haushalte. Weltweit stehen Rechenzentren für rund 1,5% des gesamten Strombedarfs. Bis 2030 wird der Anteil nach Schätzungen der Internationalen Energieagentur auf bis zu 3% steigen. Ein erheblicher Teil davon stammt bislang aus fossilen Quellen. Dazu kommt der Ressourcenverbrauch. Rohstoffe für Chips, große Mengen Wasser zur Kühlung. Die Debatte darum ist auch in Deutschland angekommen. Genauer gesagt im Rheinischen Revier.
10: Was wird aus dem Rheinischen Revier nach dem Ende des Braunkohletagebaus? Also nicht nur landschaftlich gesehen, sondern vor allem wirtschaftlich. Dazu machen sich Politik und Bewohner schon lange Gedanken, immer auch mit der Sorge verbunden, dass eben nicht so wirklich was draus wird und die Region am Ende abgehängt ist. Deshalb war das für alle, die das verhindern wollen, erstmal eine sehr, sehr gute Nachricht, dass der US-Software-Riese Microsoft dort neue Rechenzentren bauen will, genauer gesagt in Bedburg, Bergheim und Elsdorf.
6: März 2026. Der WDR berichtet über den ersten Spatenstich für ein Microsoft-Rechenzentrum im ehemaligen Braunkohlerevier. 3,2 Milliarden Euro will der US-Konzern hier investieren und die Städte scheinen elektrisiert. Sie hoffen, dass Microsoft Unternehmen der digitalen Wirtschaft anlockt, die dann wiederum neue Arbeitsplätze schaffen, sagt etwa der Bürgermeister von Bedburg.
11: Seit Jahren sucht das Rheinische Revier nach einer neuen Identität und wir haben ganz viele Projekte angestoßen, Land auf, Land ab. Aber diese Ansiedlung hier, die übrigens nichts mit einem Förderprogramm zu tun hat, die löst halt einen ganz anderen wirtschaftlichen Impuls aus.
6: Aber nicht alle teilen diese Begeisterung.
12: Wir stehen hier schlichtweg auf dem Acker. Gegenüber sehen wir die Einfahrt und ein Schild, Gewerbegebiet. Aber wir sehen noch nicht viel.
6: Wenige Wochen vor dem Spatenstich in Bergheim steht Dirk Jansen noch auf einer Brache. Jansen ist Landesgeschäftsführer beim Bund für Umwelt und Naturschutz in Nordrhein-Westfalen, kurz BUND. Lange hat er gegen die Braunkohleförderung im Rheinischen Revier gekämpft. Doch in den letzten Jahren sind die großen Rechenzentren zunehmend in seinen Fokus gerückt. Er hat nicht nur Zweifel, ob mit den Hyperscalern tatsächlich die versprochenen Arbeitsplätze kommen, vor allem hat er Sorgen, was deren Nachhaltigkeit angeht. Durch das Ende des Bergbaus würden große Industrieflächen frei.
12: Trotzdem plant man hier im Rheinischen Revier Gewerbegebiete vor allen Dingen auf der sogenannten grünen Wiese, also im Freiraum, anstatt Industriebrachen, frei werdende Kraftwerksflächen vorrangig zu nutzen, geht man auf die grüne Wiese und hat eine ausufernde Planung von Gewerbegebieten zu Lasten der landwirtschaftlichen Nutzfläche und zu Lasten der Natur.
6: Doch das ist noch nicht einmal seine größte Sorge.
12: Bei Microsoft kommt erschwerend hinzu, nicht nur, dass so ein Hyperscaler 20, 25, 26 Hektar Freiraum verbraucht. Diese Hyperscaler haben auch einen gigantischen Energiebedarf. Wir sehen hier zwar ja, Windenergieanlagen. Mittlerweile sind ungefähr 4 Gigawatt an erneuerbaren Energienleistungen hier im Rheinischen Revier installiert. Das reicht aber hinten und vorne nicht aus, um die Energiebedarfe der Zukunft zu decken. Und da stellt man sich natürlich die Frage, wo kommt die Energie für Microsofts Hyperscaler her?
6: Wie groß dieser Energiehunger ist, zeigt ein Blick in die USA. Dort gibt es inzwischen über 4000 Rechenzentren, die zusammen für etwa 4% des gesamten Stromverbrauchs des Landes sorgen. Sam Altman, Gründer und Chef von OpenAI, dem Unternehmen hinter ChatGPT, sagte dazu 2025 bei einer Anhörung vor dem US-Senat,
13: man kann kaum überschätzen, wie entscheidend Energie für unsere Zukunft ist. Irgendwann werden Chips und Netzwerktechnik von Robotern hergestellt. Sie werden immer effizienter und immer günstiger. Aber ein Elektron bleibt ein Elektron. Am Ende werden sich die Kosten für künstliche Intelligenz den Energiekosten annähern. Und dann wird entscheidend sein, wie viel davon man überhaupt zur Verfügung hat. Das wird die Möglichkeiten von KI begrenzen.
6: Denn so leicht eine Antwort bei ChatGPT daherkommt, das Training dahinter ist Schwerstarbeit. Um Muster in Milliarden Texten zu erkennen, arbeiten tausende Hochleistungschips parallel im Dauerbetrieb. Die Faustregel lautet, je größer und komplexer das Modell sein soll, desto mehr Chips sind nötig und desto mehr Energie. Dreckige Energie, sagt David Dow von der Universität der Vereinten Nationen.
14: And 50% of this consumption is non-friendly environmental power plants like coal and gas. And that's like
15: 50% des Stromverbrauchs stammen aus umweltschädlichen Kraftwerken wie Kohle- und Gaskraftwerken. In mehreren US-Bundesstaaten sollten eigentlich Kraftwerke geschlossen werden. Stattdessen lässt man sie nun für Jahrzehnte weiterlaufen, nur um die neuen Rechenzentren zu versorgen. Das ist ein gewaltiger Rückschlag fürs Klima.
6: Google-Chef Sundar Pichai hält dagegen, 2/3 der Energie für Googles Büros und Rechenzentren würden bereits heute rund um die Uhr CO2-frei produziert. Bis zum Ende dieses Jahrzehnts sollen es 100% sein. Doch wie grün der Strom für die Rechenzentren der KI-Firmen tatsächlich ist, bleibt schwer überprüfbar, sagt Professorin Lynn Karg auf der KI-Konferenz in Bonn.
9: Wenn ich als Rechenzentrum 100% erneuerbare Energie vorweise, dann heißt das aber nicht unbedingt, dass ich auch dafür gesorgt habe, dass all mein Strom von neuen Solar- oder Windanlagen kommt, sondern ich kaufe einfach diesen Strom. Das können auch schon existente Anlagen gewesen sein und bezahle einfach ein bisschen mehr für den Strom. Was im Endeffekt natürlich für das Klima zählt, ist, dass es mehr erneuerbare Energien gibt und dass fossile Energieträger ersetzt werden.
6: Auch langfristig lässt sich der Energiehunger der künstlichen Intelligenz wohl nicht allein mit Solaranlagen und Windparks stillen. Gleich mehrere KI-Unternehmen haben angekündigt, künftig verstärkt auf Atomstrom zu setzen. Microsoft hat dafür sogar schon einen 20-Jahres-Vertrag abgeschlossen. Zwar bringen die Hersteller jedes Jahr effizientere Hochleistungschips für die Rechenzentren auf den Markt, doch damit wird der Hunger nach künstlicher Intelligenz nicht gestillt, sagt die Forscherin Lynn Karg. Denn da gäbe es ja noch den sogenannten Rebound-Effekt.
9: Der Rebound-Effekt behandelt eben das Problem, dass man, wenn man Effizienzsteigerungen hat, dadurch Ressourcen oder Geld einspart und dass das eben auf andere Art genutzt wird oder dass man dann von der gleichen Sache einfach mehr macht. Jetzt vereinfacht gesagt, wenn wir bessere Rechenleistungen haben, wie eben zu beobachten war über die letzten Jahrzehnte, sind Computer einfach immer besser geworden, benutzen wir immer mehr davon. Diese Effizienzsteigerungen führen dann nicht dazu, dass in der Summe weniger Energie verbraucht wird, sondern dass wir einfach mehr von der gleichen Aktivität machen, als wir vorher gemacht haben.
6: Das hat Folgen nicht nur für den Stromverbrauch. Die Chips produzieren bei ihrer Arbeit auch enorme Hitze, die abgeführt werden muss. Nachhaltig wäre es, diese Abwärme der Rechenzentren für die Fernwärmeversorgung zu nutzen. Doch das passiert bisher kaum. Stattdessen werden die Chips aufwendig gekühlt. Grundsätzlich gibt es dafür zwei Methoden. Entweder die Luftkühlung durch Ventilatoren, die noch mehr Strom verbrauchen, oder die Wasserkühlung, die zwar energieeffizienter ist, aber Millionen Liter Wasser verbraucht. Der Physiker David Dow:
14: But just between Google and,
8: wenn man zum Beispiel Google und OpenAI betrachtet, und es gibt viele andere, verbrauchen diese beiden gemeinsam über 7000 Schwimmbäder an Wasser pro Jahr. In einer Welt, in der überall Wassermangel herrscht.
6: Laut Greenpeace könnte der weltweite Wasserbedarf zur Kühlung von Rechenzentren bis 2030 auf mehr als 660 Milliarden Liter pro Jahr steigen, eine Vervierfachung gegenüber 2023. In Chile und den Niederlanden mussten Microsoft und der Facebook-Mutterkonzern Meta Pläne für Rechenzentren aufgeben, weil die lokale Bevölkerung aus Angst um ihre Trinkwasserressourcen dagegen protestierte. Dirk Jansen vom BUND kennt diese Beispiele und er fragt sich, was Microsofts Pläne für das Rheinische Revier bedeuten.
12: Wie werden die ganzen Rechner, die dort installiert sind, die sehr viel Wärme produzieren, wie werden die gekühlt? Das geschieht in der Regel mit großen Mengen an Wasser. Nur wir haben ja kein Wasser. Die Grundwasserspiegel hier sind zur Trockenlegung der Tagebaue bis in Tiefen von über 500 Meter abgesenkt. Also wo kommt das Wasser her?
6: Doch da bestehe kein Grund zur Sorge. Man setze auf modernste Technologie, einen geschlossenen Kühlkreislauf ohne Wasserverbrauch, teilt die Microsoft-Pressestelle auf Anfrage von Das Wissen mit. Noch sind solche Modelle die Ausnahme. Und die Forschung zeigt, nachhaltiger wären Rechenzentren in Regionen, die kühler sind und gleichzeitig über ausreichende Wasserressourcen verfügen, zum Beispiel in Skandinavien. Oder man nutzt die Abwärme sinnvoll, zum Beispiel in der Landwirtschaft, erklärt der kanadische Ingenieur Joshua Pierce auf der Sustainable AI-Konferenz in Bonn.
16: And right now,
17: derzeit entlassen die meisten Rechenzentren die Abwärme einfach in die Atmosphäre. Doch so wird sie vergeudet. Stattdessen könnte man sie in einem Gewächshaus nutzen, insbesondere in nördlichen Klimazonen. Auf diese Weise könnte der Wasserverbrauch zur Kühlung der Rechenzentren vollständig entfallen, denn man könnte dann Wärmepumpen und Wärmetauscher mit der Abwärme aus den Rechenzentren betreiben, um das Gewächshaus zu heizen. Das Wasser, das man so spart, könnte man beispielsweise für die Bewässerung des Gemüses nutzen, das dort angebaut wird.
6: Auch solche Projekte sind bislang rar. Aber das müsse ja nicht so bleiben, meint der Tech-Optimist Joshua Pierce. Das gelte auch für die Probleme bei der Gewinnung all der Rohstoffe, die für die Ausstattung der KI-Rechenzentren mit Hochleistungschips benötigt werden. Dazu gehören Metalle und Mineralien wie Kupfer, Lithium, Nickel und seltene Erden. Sie sind zentral für Halbleiter, Leiterplatten und Speichertechnologien. Noch kommen diese zu großen Teilen aus dem globalen Süden, sagt Modesta Mensa. Sie stammt aus Ghana und forscht an der Universität in Kapstadt zu künstlicher Intelligenz. Mit dem Aufstieg der KI steigt der Bedarf weiter. Man braucht mehr Geräte, mehr Rechenzentren, mehr Elektronik, die die Software überhaupt erst betreibt. Das heißt, mehr Mineralien, mehr Bergbau, mehr Abbau.
18: Mensah glaubt nicht, dass Menschen in Afrika vom KI-Boom profitieren werden. Im Gegenteil, sie sieht Parallelen zu historischen Mustern der Rohstoffausbeutung während der Kolonialzeit. Dazu kommt, Chips und Elektronik haben nur eine begrenzte Lebensdauer und werden am Ende oft wieder dort entsorgt, woher viele Rohstoffe ursprünglich kamen, als Elektroschrott. Der Großteil davon werde nicht oder nur unzureichend recycelt. Studien zeigen, dass etwa 80% davon in Afrika landet. Diese Geräte enthalten gefährliche Metalle und Flüssigkeiten, Chemikalien, die absolut nicht gesundheitsverträglich sind. Ghana und Nigeria sind heute die größten Sammelstellen für Elektroschrott. Ich komme aus Ghana, ich kenne diese Deponien. Einige Geräte können wiederverwendet werden, aber die unbrauchbaren müssen verbrannt werden, um das Metall im Inneren herauszulösen. Dieser Verbrennungsprozess ist hochgradig gesundheitsschädlich. Der Rauch, die Chemikalien, all das gelangt wieder in den Boden, denselben Boden, auf dem die Menschen ihre Lebensmittel anbauen.
6: Doch der kanadische Ingenieur Joshua Pierce ist überzeugt, dass künstliche Intelligenz auch ohne solche Umweltschäden und die schlechten Arbeitsbedingungen beim Rohstoffabbau möglich wäre.
17: Zum Beispiel verursacht der Bergbau in Kanada nicht annähernd so viele Probleme wie der Abbau von exakt denselben Erzen in einem Entwicklungsland. Wir haben das technische Know-how, aber es braucht die entsprechenden Gesetze und Vorschriften, um Unternehmen dazu zu bringen, nachhaltig zu handeln.
6: Das Problem? In den USA ist die KI-Branche bislang weitgehend unreguliert, ebenso in China. Einzige Ausnahme: die Europäische Union.
19: Für viele gehört künstliche Intelligenz längst zum Alltag. Doch ab heute gelten in der EU strengere Regeln für die Anbieter solcher Systeme. Sie müssen etwa offenlegen, mit welchen Daten ihre Modelle trainiert werden.
6: Die KI-Verordnung der EU wurde 2024 beschlossen und tritt seither Stück für Stück in Kraft. Es ist die erste umfassende Regulierung für künstliche Intelligenz weltweit. In erster Linie soll sie Grundrechte, Sicherheit und Transparenz in der Anwendung von KI-Systemen gewährleisten, etwa indem Konzerne offenlegen müssen, mit welchen Daten sie ihre Modelle trainieren. Doch kann die KI-Verordnung der EU auch zur Nachhaltigkeit beitragen? Damit beschäftigt sich die Juristin Sarah Garcia an der Universität Leuven in Belgien.
20: The approach of the Act towards environmental sustainability is quite loose.
21: Der Ansatz des KI-Acts in Bezug auf Umwelt- und Nachhaltigkeitsfragen ist ziemlich locker. Wichtig ist zu verstehen, der KI-Act orientiert sich am Risiko. Das heißt, die Regeln richten sich danach, als wie riskant ein KI-System eingestuft wird. Und ökologische Risiken gelten dabei nicht als hohes Risiko.
6: Die europäische Regulierung enthält keine verbindlichen Vorgaben zur Reduktion des Energieverbrauchs, keine verpflichtenden Ziele für Wasser- oder Rohstoffnutzung und keine öffentlich zugänglichen Berichte darüber, wie hoch solche Belastungen tatsächlich sind. Formell sind Unternehmen zwar verpflichtet, bestimmte Daten zu erheben und teilweise offenzulegen, doch in der Praxis greift dieser Mechanismus nur schrittweise und mit deutlichen Verzögerungen. Viele relevante Regeln treten erst 2027 vollständig in Kraft. Alexandra Papayeoyu, die Kollegin von Sarah Garcia an der Universität in Leuven, sieht Europa damit auf dem falschen Weg.
21: Aus Sicht der EU-Bürgerinnen und Bürger sehen wir gerade, wie die EU versucht, mit der Deregulierung in den USA Schritt zu halten. Obwohl wir doch diejenigen sein sollten, die Standards setzen und der Welt zeigen, wie verantwortungsvolle KI-Regulierung aussehen kann.
6: Eine umfassende Regulierung der KI sei schon aufgrund des rasanten Fortschritts bei der Entwicklung der Technologie ein Ding der Unmöglichkeit, glaubt Thomas Jarzombek. Der CDU-Politiker ist als parlamentarischer Staatssekretär im Bundesministerium für Digitales und Staatsmodernisierung für das Thema zuständig.
22: Also vor 3 Jahren hat, glaube ich, keiner so richtig dieses Thema
2: ChatGPT und dessen Wettbewerber kommen sehen. Was das alleine für einen Impact hat auf die Rechenzentrumslandschaft, auch auf die Technologie. Jetzt werden ganz andere Chips verbaut. Diese NVIDIA-GPUs, die haben eine ganz andere Charakteristik, als man das von klassischen Supercomputern und Rechenzentren kannte. Die erzeugen auch deutlich mehr Hitze. Das heißt, da braucht man ohnehin ganz andere Gebäude dafür oder ganz andere technische Vorrichtungen, um diese Chips sicher betreiben zu können. Und wir wissen auch nicht, was in den nächsten Jahren passiert.
6: Jarzombek hält daher nichts von Regularien, die Energieobergrenzen oder dergleichen festlegen. Geht es nach ihm, dann gibt es längst Mittel und Wege, zumindest den Energieverbrauch einzuhegen.
2: Am Ende kommt es ja darauf an, dass der Gesamt-CO2-Ausstoß sinkt in dem gesamten System. Und wenn es halt Bereiche gibt, wo man effizienter CO2 einsparen kann, als jetzt beispielsweise bei Rechenzentren, dann soll das aus meiner Sicht auch genau dann erstmal da stattfinden. Dafür gibt es genau diesen Emissionshandel der EU. Und das ist ein sehr effizientes Instrument. Und letzten Endes stehen natürlich alle potenziellen Verbraucher in Konkurrenz mit allen anderen. Der Umwelt ist es egal, wo das CO2 herkommt.
6: Zur Wahrheit gehört aber auch, Unternehmen können auf Märkten CO2-Zertifikate kaufen, die versprechen, an anderer Stelle Emissionen zu vermeiden oder zu entfernen. So können sie ihre eigenen Emissionen auf dem Papier ausgleichen, ohne ihren tatsächlichen CO2-Ausstoß wesentlich zu senken. Zum Beispiel kann ein Rechenzentrum in Frankfurt, das nachts läuft und real mit Strom aus der Verbrennung von Gas und Kohle betrieben wird, seine Emissionen rechnerisch mit Herkunftsnachweisen kompensieren, die es etwa von einem Wasserkraftwerk in Norwegen kauft, das ohnehin sauberen Strom produziert. Auf dem Papier ist das Rechenzentrum damit grün, obwohl tatsächlich fossile Brennstoffe verfeuert werden.
3: Nächste Station, Bettburg an der Erde. Diese Zugfahrt endet dort. Wir bitten alle Fahrgäste auszusteigen.
6: Ob das auch bei dem geplanten Rechenzentrum im Rheinischen Revier der Fall ist? Dirk Jansen vom BUND wollte es von Microsoft wissen. Doch seine Anfragen blieben lange unbeantwortet. Deshalb hat Jansen mit dem BUND eine Petition gestartet. Stoppt den Flächenfraß im Rheinischen Revier.
12: Die hat in relativ kurzer Zeit fast 80.000 Unterstützende gehabt. Und mit diesem Fund sind wir an Microsoft herangetreten und haben gesagt, wir wollen mal mit euch in den Austausch kommen. Gerne auch öffentlich, weil die Region einen Anspruch darauf hat, zu wissen, was hier konkret geplant ist und wie die ganzen offenen Fragestellungen angegangen werden.
6: Im März 2025 ist der BUND mit der Petition an die Öffentlichkeit gegangen. Anlässlich eines Microsoft-Events in Köln standen Aktivistinnen und Aktivisten mit den Unterschriften vor der Tür. Doch gesprochen habe auch an diesem Tag niemand mit ihnen, sagt Jansen. Auf Anfrage von Das Wissen erklärt die Pressestelle, Microsoft habe seinen weltweiten Stromverbrauch bis Ende des Jahres 2025 vollständig mit erneuerbarer Energie gedeckt, und zwar über sogenannte Power Purchase Agreements. Das würde bedeuten, statt auf billige Zertifikate, die Strom nur auf dem Papier grün rechnen, setzt der Konzern auf langfristige Direktverträge, die tatsächlich zum Bau neuer Wind- und Solarparks beitragen.
22: At the heart of sustainability, the goal is simple but urgent: to build a better, fairer world and economy.
6: Wie in diesem Microsoft-Werbevideo versprechen Tech-Konzerne gerne, dass ihre Systeme eines Tages an vorderster Front helfen könnten, die Klimakrise zu lösen. Man müsse KI nur lange genug und mit immer mehr Rechenleistung trainieren, also mit immer mehr Chips, immer größeren Datenmengen und gigantischen Energiemengen. Die ghanaische KI-Forscherin Modesta Mensah widerspricht. Nicht besonders große, sondern eher kleine, darüber aber gezielte KI-Modelle seien besser geeignet.
23: Ich denke, der übermäßige kapitalistische Antrieb hinter der KI-Entwicklung ist das Hauptproblem. Ja, wir können solche Technologie zu unserem Vorteil nutzen. Dafür sollte sie aber nicht dazu dienen, Gewinne zu maximieren, sondern unmittelbare Alltagsprobleme zu lösen.
6: Tatsächlich gibt es dafür Beispiele. Anwendungen künstlicher Intelligenz, die nicht in gigantischen Rechenzentren entstehen, sondern auf einfachen Computern, oft in Eigenbau.
24: Im Amazonas-Regenwald etwa helfen spezialisierte KI-Modelle dabei, illegale Goldminen aufzuspüren. Sie analysieren Radarbilder, die selbst dichte Wolken durchdringen, und erkennen die typischen Muster von Minen und Schlammbecken. So entstehen nahezu in Echtzeit Karten der Zerstörung.
21: Im Indischen Ozean, vor der Küste Mosambiks, kartieren lokale KI-Systeme Seegraswiesen, sogenannte Blue-Carbon-Ökosysteme, die besonders viel CO2 speichern. Die Algorithmen filtern Störeffekte aus Drohnen- und Satellitendaten heraus und zeigen erstmals präzise, wo diese Unterwasserflächen liegen. Eine Voraussetzung, um sie unter Schutz zu stellen und als CO2-Senken zu zertifizieren.
24: In Kenia hängen in Wäldern solarbetriebene, teils mit 3D-Druckern produzierte Geräte an Bäumen. Mithilfe von KI analysieren sie Umgebungsgeräusche und erkennen Motorsägen oder Schüsse. Wird ein verdächtiges Geräusch registriert, verschickt das System automatisch SMS-Warnungen an Ranger. In Pilotprojekten konnte die illegale Abholzung so um fast die Hälfte reduziert werden.
6: Diese Beispiele zeigen, soll KI nachhaltig werden, braucht es nicht nur effizientere Chips, erneuerbare Energien und bessere Kühlsysteme, sondern vor allem kleinere, gezielt eingesetzte Modelle. Und selbst dort, wo große Rechenleistung nötig ist, etwa für Klimamodelle, Material- oder Medikamentenforschung, lässt sich Energie sparen. Hochleistungsrechenzentren wie Jupiter in Jülich arbeiten mit spezialisierter Hardware, klar definierter Auslastung und Warmwasserkühlung und verbrauchen so weniger Energie als klassische Hyperscaler. Entsprechend liegt die Jupiter AI Factory auf Platz 14 der Green 500-Liste, dem internationalen Ranking der energieeffizientesten Supercomputer. Schon heute könnte künstliche Intelligenz viel nachhaltiger sein, sagt der Ingenieur Joshua Pierce.
0: Leider ist es wie bei so vielen Dingen, die wir tun. Der Großteil der KI-Nutzung ist schlicht Müll. Wir verschwenden ihre Zeit, wir verschwenden Ressourcen, völlig ohne Grund. Dieser Teil muss sich noch ändern. Das ist keine technische Frage, sondern eine Frage unserer Entscheidungen, wofür wir KI überhaupt einsetzen.
6: Soll künstliche Intelligenz tatsächlich nachhaltiger werden, dann liegt hier der entscheidende Schlüssel. Nicht in immer neuen Mega-Rechenzentren, in denen riesige Sprachmodelle trainiert werden, Modelle, die vor allem der Unterhaltung und dem Konsum dienen und von wenigen Großkonzernen kontrolliert werden, sondern in spezialisierten Anwendungen, die gezielt dort eingesetzt werden, wo sie konkrete Probleme lösen. Dann kann KI vielleicht doch dem Anspruch gerecht werden, den sich ihre Pioniere auf die Fahnen geschrieben haben, die Welt zu einem besseren Ort zu machen.
1: Das war die SWR Aktuell Langstrecke mit einer Folge von Das Wissen zum Thema grüne Intelligenz, wie KI nachhaltig werden kann. Von Bartholomäus Laffert, Sprecherin war Anne Müller. Vielen Dank fürs Zuhören.
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5: Mit Florian Rudolph einen schönen Mittwochnachmittag. Weltrekordversuch in Mainz. Dort im MEWA-Stadion, wo sonst Bundesligist Mainz 05 kickt und Fangesänge durchs Rund hallen, haben fast 8000 Schulkinder einen Leserekordversuch unternommen. Sie haben in Laola-Formation ein Gedicht vorgetragen. Ob das Ganze ein Erfolg war und den Guinness-Buch-Eintrag gebracht hat, darüber sprechen wir gleich mit dem Kinderbuchautor Stefan Gemmel, der den Rekordversuch geleitet hat. Hier nach den SWR-Nachrichten. Der Montag in SWR aktuell. Schön, dass Sie dabei sind.
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5: Es regnet häufiger und verbreitet, teils auch in Schauern und kräftig. Die trockenen Abschnitte sind eher kurz. Die Temperaturen nur kühle 12 Grad auf der Reutlinger Alb und 19 im Neuwieder Becken. Dazu schwacher, bei Schauern böiger westlicher Wind. Kommende Nacht lockert's auf, örtlich aber noch Schauer bei 10 bis 5 Grad. Morgen dann zunächst noch Schauer, später überwiegend trocken, 14 bis 20 Grad.
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7: Um 15 Uhr mit Johannes Wördermann. Die gesetzlichen Krankenkassen halten die geplanten Kürzungen der Bundeszuschüsse für verfassungswidrig. Der Spitzenverband der Krankenkassen erklärte, der Bund ziehe sich aus seiner Finanzierungsverantwortung zurück. Nach den Plänen der Bundesregierung soll der Bundeszuschuss ab nächstem Jahr um 2 Milliarden auf 12,5 Milliarden Euro sinken. Zwar sollen die Zahlungen für die Gesundheitsversorgung von Bürgergeldempfängern schrittweise steigen, die Kassen halten das aber für unzureichend. Der Bundestag will am Freitag erstmals über die Reform der gesetzlichen Krankenkassen debattieren. Immer mehr Menschen richten sich mit Beschwerden oder Bitten an den Bundestag. Im vergangenen Jahr sind knapp 12.400 Petitionen eingereicht worden, rund ein Drittel mehr als noch 2024. Das steht im Jahresbericht des Petitionsausschusses aus Berlin, Philipp Kunstner.
9: Besserer Schutz vor häuslicher Gewalt, das Verbot von Echtpelz oder eine Kennzeichnungspflicht für Honig. Drei Beispiele sogenannter Petitionen, Bitten oder Beschwerden also, die Bürgerinnen und Bürger an die Politik richten können. Etwa 50 solcher Anfragen erreichen den Petitionsausschuss im Bundestag, und zwar täglich. Ausschussvorsitzende Hülya Düber von der CSU spricht von einem verfassungsrechtlich geschützten Zugang zum Parlament und von einem Signal an die Politik. Jede Anfrage könne zu Gesetzesänderungen führen, erklärt Düber. Das setze aber voraus, dass sie auch wirklich an den Ausschuss gestellt wird. Unterschriften, die auf privaten Online-Plattformen gesammelt werden, zählen aber nicht dazu. Das werde manchmal verwechselt.
7: Die Bundesregierung will Deutschland in den nächsten 15 Jahren als führende Luftfahrtnation positionieren. Dafür hat sie heute eine Strategie auf den Weg gebracht. Die Luftfahrtindustrie soll damit ökonomisch und technologisch wettbewerbsfähig werden, so das Ziel der schwarz-roten Koalition. Die Branche sei auch ein wesentlicher Faktor für wirtschaftliche Stärke und Innovationskraft. Außerdem leiste sie einen unverzichtbaren Beitrag für die Einsatzbereitschaft der Bundeswehr. Mithilfe des Bundes sollen beispielsweise neue Kurz- und Mittelstreckenflugzeuge entwickelt werden. Rüstungsprojekte in der EU sollen deutlich schneller genehmigt werden. Darauf haben sich Vertreter des EU-Parlaments und der Mitgliedstaaten geeinigt. Demnach sollen Genehmigungsverfahren für Verteidigungsprojekte maximal 102 Arbeitstage dauern. Gibt es bis dahin keine Entscheidung, gilt das Projekt als angenommen. Die Neuregelung ist Teil eines Pakets, das den Verwaltungsaufwand für die Verteidigungsindustrie reduzieren soll. Über die nun getroffene Einigung müssen der Rat, der Mitgliedstaaten und das Europaparlament noch abstimmen. Die sogenannten Ewigkeitschemikalien sind offenbar noch gefährlicher als vermutet. Die EU-Chemikalienbehörde stufte einen PFAS-Stoff jetzt als unzerstörbar und schädlich für die menschliche Fortpflanzung ein. Aus Brüssel Andreas Meyer-Feist.
10: Untersucht wurde die Ewigkeitschemikalie TFA. Sie kommt als Abbauprodukt in Pestiziden und Kühlmitteln vor. Nach EU-Angaben kann sie die Fruchtbarkeit verringern, das Kind im Mutterleib schädigen und Schilddrüse und Leber beeinträchtigen. Weil sich der Stoff schnell in Wasser auflöst, kommt er auch leicht ins Trinkwasser. Der Stoff kann auch noch nicht aus dem Abwasser gefiltert werden. Die Einstufung der EU-Behörde könnte die aktuelle Verbotsdebatte rund um die PFAS-Substanzen beeinflussen, zu der auch dieser Stoff gehört. Die EU-Kommission arbeitet an einem umfassenden Verbot.
7: Papst Leo XIV. Hat während seiner Spanienreise das Bergkloster von Montserrat bei Barcelona besucht. Gemeinsam mit den rund 80 dort lebenden Benediktinermönchen betete er in katalanischer Sprache. Das Kloster gilt seit Jahrhunderten als Zentrum katalonischer Frömmigkeit und Kultur. Am Abend segnet der Papst den Jesus-Christus-Turm der Basilica Sagrada Familia in Barcelona. Der gilt mit mehr als 172 Metern als höchster Kirchturm der Welt. Er ist damit höher als der Ulmer Dom, der rund 135 Jahre lang Rekordhalter war. SWR-Nachrichtenredaktion Andrea Schindler und Peter Mühlfeit.
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5: Einen schönen Mittwochnachmittag. Mein Name ist Florian Rudolph. Da gab es einen außergewöhnlichen Weltrekordversuch in Mainz in der MEWA Arena. Und mit Fußball hat es gar nichts zu tun gehabt. Tausende Kinder wollen das größte Vorlesen aller Zeiten schaffen. Und zwar in Form einer Laola-Welle. Darüber sprechen wir im Stadion mit dem Kinderbuchautor Stefan Gemmel. Herr Gemmel, hat der Weltrekordversuch denn geklappt?
11: Jawohl, um 11.27 Uhr gab es durch das Deutsche Rekordinstitut die Vermeldung, der Weltrekord ist geschafft.
13: Wir können euch sagen, es sah von hier unten gut aus, aber wie wir das empfunden haben, ist ja nicht relevant. An unserer Seite ist jetzt Olaf Kuchenbecker, der deutsche Rekordrichter.
15: Ist ja die Signal-Handys raus ein Zeichen für sehr viel Ablenkung. Das hat dazu geführt, dass einige Fotografierende nicht mitmachen konnten. Ja. Das wiederum heißt, ich musste 20 Personen abziehen, sodass die Zahl im Stadion bei nur noch 7.508 Personen liegt. Insofern gibt es hier in Mainz einen Weltrekord. Es ist ein Rekord!
5: Ja, und jetzt habe ich ja gesagt, Stadion, Laola und viele, viele Kinder. Wie ist das Ganze jetzt abgelaufen?
11: Ja, das war die Idee. Also wir wollten begeisterte Kinder zum Thema Buch bekommen. Das heißt, wir haben Texte gelesen, während wir in die Laola-Bewegung gegangen sind. Das bedeutet, es gab 21 Gruppen und auch 21 Verse. Immer zwei Zeiler. Und bei der ersten Zeile sind die Kinder aufgesprungen und bei der zweiten Zeile haben sie sich hingesetzt und gaben dann diese Bewegung an die nächste Gruppe ab. Und so wurde das ganze Gedicht in einer Laola-Formation vorgetragen.
5: Und wie das klang, das hören wir hier. Was wurde denn da vorgelesen genau? War das was von Ihnen?
11: Ja, das war ein Gedicht, das ich extra für diesen Moment geschrieben habe. Diese 21 Verse, es geht um die Liebe am Buch, ums Lesen, aber auch um die Gemeinschaft, die man als Bücherfreunde darstellt, damit sich auch so ein Arena-Gefühl, wie man es vom Fußball kennt, erstellt.
5: Mhm. Wer war sonst noch im Stadion mit dabei? Auch der Hausherr, Bundesligist 05?
11: Ja, es waren jede Menge Vertreter da. Also der SWR war natürlich da, weil ihr habt uns ja eingeladen. Von der Arena war der oberste Chef auch da. Also ja, Prominenz ist hier schon aufgelaufen. Sogar der Oberbürgermeister Hase kam extra her.
5: Und was war Ihre Aufgabe dabei?
11: Ich habe die Kinder erstmal eingestimmt mit einer Lesung, habe ein bisschen erzählt, wie ich recherchieren war für dieses Buch, habe mal gezeigt, wie die Illustrationen entstehen. Also es ging erst einmal ums Thema Buch und ums Thema Lesen und dann habe ich mit den Kindern geübt. Das heißt, wir haben erstmal eine Laola ohne Lesen gemacht, dann haben wir Lesen ohne Laola gemacht und dann habe ich auch zum ersten Mal verstanden, wie ich meinen Rhythmus zu geben habe, denn ich habe die Texte vorgegeben, habe die auf der Leinwand sichtbar gemacht und habe da erst verstanden, wann ich Rhythmus zu geben habe, denn es ist nicht nur ein Weltrekord, sondern auch eine Weltpremiere. Das gab es ja bisher noch nie.
5: Wie schnell hat das denn eigentlich geklappt? Ich denke mal, so tausende Kinder da jetzt mit Laola und vorlesen, das zu koordinieren, ist ja schon nicht ganz einfach.
11: Das ist richtig. Und die Kinder kannten die Texte schon, ihre Texte kannten sie schon. Das heißt, sie konnten sich auf die Bewegung konzentrieren, während sie gelesen und vorgetragen haben. Und dann hat das Ganze so drei Versuche gebraucht und dann haben wir es aber auch geschafft.
5: Das waren ja jetzt wahrscheinlich mehr Kinder, als es an einer Mainzer Schule gibt. Wo kamen die alle her?
11: Oh, wir hatten Besuch von weit, weit außerhalb. Also die weiteste Schule, das war Gerolstein, gefolgt von Thalfang im Hunsrück. Aber die allermeisten Schulen waren dann doch aus dem Nahbereich. Mainz und Statiken-Elsheim, wer das kennt, und Ingelheim natürlich, Bingen, so.
5: Das Ziel ist ja, Kinder fürs Lesen zu begeistern. Hat es geklappt oder haben die Kinder zumindest so getan, als ob es geklappt?
11: Also aus den bisherigen Rekorden kann ich sagen, ja, die lassen sich dann mitziehen. Also Entschuldigung, aber der Stadioneffekt, den man vom Fußball kennt, der funktioniert auch beim Lesen. Plötzlich sind da Kinder, die sich mit einem Buch, mit Lesen, damit beschäftigen und wenn ich dann noch nicht den Weg zum Buch gefunden habe, sitze ich da und denke, habe ich was verpasst? Und dann merken die plötzlich, dass aus den Buchstaben da oben, die ja schwarz und weiß erscheinen, ganz, ganz, ganz viel Leben entstehen kann. Also uns wurde gesagt und wir kriegen ganz viele E-Mails im Nachgang immer und auch Anrufe, dass das funktioniert.
5: Was gibt's denn für den erfolgreichen Weltrekord heute?
11: Es gab eine Urkunde und jede Menge begeisterte Kinder und ein Autorenherz, das gerade überläuft.
5: Das von Kinderbuchautor Stefan Gemmel aus der Mainzer Mewa Arena. Dort Vorlese Weltrekord mit 7600 Schulkindern. Und wo wir gerade im Stadion sind, morgen beginnt die Fußball-Weltmeisterschaft in den USA, Mexiko und Kanada. Dieses Turnier wird das größte aller Zeiten. Allein schon wegen der 48 Mannschaften und 104 Spielen. Die Austragungsorte sind so weit voneinander entfernt, dass die Anreise nur im Flugzeug möglich ist. Ausgerichtet vom Fußball-Weltverband FIFA, die sich folgende Nachhaltigkeitsziele gesetzt haben: den Fußball bis 2040 klimaneutral machen, bei Turnieren auf ökologisch zertifizierte Stadien, Abfallreduktion und öffentliche Verkehrsmittel setzen, Menschenrechte und soziale Standards einhalten und Diversität fördern. Ob das alles bei diesem Mega-Event berücksichtigt wird, darüber sprechen wir mit unserem Reporter Martin Thiel aus der ARD-Klimaredaktion. Martin, bei dieser WM ist Nachhaltigkeit doch praktisch unmöglich. Wie passt das mit den Standards zusammen?
8: Ja, das passt überhaupt nicht zusammen. In den Statuten steht zwar drin, dass man bis 2040 klimaneutral werden will, aber mit dieser WM entfernt man sich von diesen Zielen meilenweit. Schauen wir noch ein bisschen zurück. Nach der Kritik an der FIFA bezüglich der nicht erreichten Nachhaltigkeit bei der letzten WM in Katar, viele Stadien stehen da immer noch trotz aller Versprechen ungenutzt rum. Der FIFA wurde nachträglich per Gericht verboten, die WM 2022 als klimaneutral zu bezeichnen. Nach dieser Kritik kam es offensichtlich zu einer krassen Überlegung. Ein britischer Klimaforscher bringt es sinngemäß so auf den Punkt, und Achtung, Sarkasmus, man habe sich offensichtlich überlegt, wie man dem Klima größtmöglichen Schaden zufügen kann, und heraus kam die WM 2026 in den USA, Mexiko und Kanada. Ja, und das belegen diese Zahlen. Schätzungsweise werden mehr als 9 Millionen Tonnen CO2 in die Luft geblasen. Das ist laut einer britischen Studie der Scientists for Global Responsibility eine Verdopplung im Vergleich zum Durchschnitt der letzten 4 WM-Endrunden. Die Flüge der Fans und Mannschaften machen den Großteil davon aus. Man kann also durchaus sagen, die WM 2026 wird zum umweltschädlichsten Turnier der Geschichte.
5: Schauen wir mal ein bisschen genauer hin. Warum wird der Schaden fürs Klima denn so groß?
8: Ja, das liegt auf der Hand. Es sind die riesigen Distanzen, die zwischen den Spielorten zurückgelegt werden müssen. Zwischen dem Erstrundenspiel der deutschen Mannschaft in Houston, Texas im Süden der USA geht es dann über 2500 Kilometer in den Norden nach Toronto in Kanada. Da ist die An- und Abreise vom WM-Basiscamp in Winston-Salem in North Carolina noch nicht mal mit eingerechnet. Zum Vergleich, bei der Europameisterschaft 2024 in Deutschland hatte man die Vorrundengruppen bewusst so zusammengelegt, dass kurze Wege möglich waren. Die deutsche Mannschaft hat ihre Gruppenspiele in Stuttgart, München und Frankfurt also alle locker mit dem Bus erreichen können. Das wäre mit einer Weltmeisterschaft nur an der Ostküste der USA auch möglich gewesen. Das war, wenn man so will, ein Planungsfehler auf Kosten des Klimas.
5: Die FIFA rühmt sich ja damit, dass wenigstens keine neuen Stadien gebaut werden mussten. Das ist doch positiv, oder?
8: Ja, auf den ersten Blick schon. Tatsächlich gibt es viele Stadien in den USA, die für die Weltmeisterschaft genutzt werden können. Aber zum Beispiel das Aztekenstadion in Mexico City wurde praktisch general saniert, also war praktisch ein Neubau. Die Folge, den Stadtteilen drumherum wurde buchstäblich das Wasser abgegraben. Mexico City hat ohnehin ein massives Grundwasserproblem. Auch das und dass die Bevölkerung, die jetzt zum Teil auf Trinkwasser aus Tankwagen angewiesen ist, hat man trotz aller FIFA-Statuten zur Nachhaltigkeit also in Kauf genommen. Und so schön die anderen Stadien auch sind, die Hitze wird ein Thema werden. Fans, die stundenlang im Freien aushalten müssen, da nimmt man bewusst Gesundheitsschäden in Kauf. Die Anreise mit öffentlichen Verkehrsmitteln ist super teuer und meist nicht möglich. Experten sind also überzeugt, es geht der FIFA hauptsächlich ums Geld, nicht um Nachhaltigkeit. Und über die teuren Ticketpreise muss man sowieso kein Wort mehr verlieren.
5: Also Profit um jeden Preis. Wie stoppt man diese Machenschaften?
8: Ja, das ist genau der Punkt. Der Gewinn der FIFA bei dieser Weltmeisterschaft wird auf 11 bis 14 Milliarden Euro geschätzt. Außerdem ist seit 2024 auch der saudische Ölkonzern Aramco einer der Hauptsponsoren, der mit Öl und Gas Geschäfte macht und der frei und offen zugibt, Sportswashing zu betreiben. Also die FIFA verdient massiv Geld. Die Teilhabe für normale Fans wird dagegen fast unmöglich. Die Faninitiative Unsere Kurve spricht bei den Ticketpreisen und Anreisekosten, die in die tausende Dollars gehen, von einer WM nur für die Elite. Ja, und die Faninitiative ruft deshalb zum Boykott auf. Und auch der Sportwissenschaftler Karim Abu Omar von der Uni Nürnberg-Erlangen, der sich mit Sportgroßereignissen auseinandersetzt, sagt, man kann den Gigantismus der FIFA nur stoppen, indem man sich die WM nicht anschaut. Durch den Verzicht würden die Einschaltquoten einbrechen und dadurch eben auch die Einnahmen. Und nur so würde man dem geldgierigen Gigantismus der FIFA mit Blick auf die nächste WM, die ja noch größer werden soll, stoppen können.
5: Von wegen nachhaltig, Martin Thiel über die FIFA und ihr völlig aus dem Ruder gelaufenes WM-Turnier. Stichwort Klima. Kaum hat der Sommer so halbwegs angefangen, wird's frisch in Deutschland. Schafskälte nennt man die augenblickliche Wetterlage. Aber das wissen Sie wahrscheinlich längst. Angesichts der neuen klimatischen Bedingungen, mit denen wir uns durch die Erderwärmung rumschlagen, entstehen allerdings Fragen. Ist das noch normal und kann es die Schafskälte überhaupt noch geben? Florian Zinner hat Antworten gesucht und erstmal auf der grünen Weide nachgefragt.
14: Wer frisch geschoren bei Wind und kühler Nässe auf der Weide durchhalten muss, hat wahrscheinlich wenig Spaß. Die Schafskälte heißt halt nicht umsonst so. Trotzdem haben Schafe von heute einen entschiedenen Vorteil gegenüber ihren Vorfahren.
16: Die leiden heute halt 3 Grad weniger, wenn man so will.
14: Carsten Haustein ist Klimawissenschaftler und Meteorologe an der Uni Leipzig. Er macht klar, das, was wir im Juni heute als kalt verstehen, ist eben relativ. Und zwar, wenn man bedenkt, dass Europa sich im Zuge des Klimawandels viel schneller erwärmt als der globale Durchschnitt. Bei 2,5 bis 3 Grad Erwärmung bedeutet das, auch die Schafskälte fällt deutlich milder aus als früher.
16: Was ich dann früher vielleicht, wenn es ganz krass mal Anfang Juni mit vielleicht 2, 3, 4, 5 Grad schon sehr, sehr, sehr kalt anfühlt, das ist dann eben jetzt 5, 6, 7, 8 Grad.
14: Mit der Schafskälte verhält es sich ein bisschen wie mit den Eisheiligen. Ein Kaltlufteinbruch um diese Jahreszeit gehört zur mitteleuropäischen Normalität. Passiert der zwischen dem 4. und 20. Juni, ist im weitesten Sinne von der Schafskälte die Rede. Bei 2,5 Wochen Puffer sind Kälteeinbrüche allerdings im Temperaturmittel für den Juni längst eingepreist.
16: Und da sehen wir keine wirklich signifikante Delle. Und das ist für mich so das Zeichen, dass es zwar wetterlagenabhängig immer wieder diese Kaltluftausbrüche zu der Zeit gibt, aber die Verschiebung um mehr als eine Woche nach vorne oder hinten, die lässt es halt im statistischen Rauschen untergehen.
14: Als traditioneller Höhepunkt der Schafskälte gelten die Tage um den 11. Juni. Und im Gegensatz zu den Eisheiligen legen historische Wetteraufzeichnungen nahe, dass es zu diesem Zeitpunkt tatsächlich besonders häufig zu einer unterkühlten Wetterlage kommen kann. Damit wäre die Schafskälte auch eine wirkliche Wettersingularität. Gewesen, muss man sagen, denn die Treffgenauigkeit hat durch den Klimawandel immens abgenommen. Allerdings begünstigt der auch das Festsitzen von Wetterlagen. Aber
16: tatsächlich ist das aber nach wie vor ein bisschen eine Hypothese. Wir haben zwar gute Gründe anzunehmen, dass das real ist, aber so richtig abschließend nachgewiesen ist es noch nicht.
14: Für Carsten Haustein klar ist hingegen, dass das Wetterphänomen El Niño nichts mit der Schafskälte in diesem Jahr zu tun hat, auch wenn das vereinzelt zu lesen ist. Dessen Auswirkungen auf Nordeuropa wären, wenn überhaupt, ohnehin erst im nächsten Jahr zu spüren. Carsten Haustein appelliert derweil, bei der Beurteilung von Wetterlagen nicht allzu gefühlig zu werden.
16: Nämlich, dass wir ganz schnell vergessen, wie es eigentlich vorher normal war. Und ein bisschen ist das, was wir jetzt sehen, ein Stückchen zurück zur Normalität.
14: Also ein kühler Sommer trotz Klimawandel. Wie das die Schafe so sehen, tja, da müsste man sie fragen. Für uns heißt es, Jäckchen drüber und gut ist.
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5: Jetzt am Nachmittag immer wieder verbreitet Regen, teils auch kräftig, nur kurze trockene Abschnitte, kühle 12 Grad auf der Reutlinger Alb und 19 Grad im Neuwieder Becken. Dazu schwacher, bei Schauern böiger westlicher Wind. Kommende Nacht lockert's auf, teils gibt's noch Schauer, Tiefstwerte 10 bis 15 Grad. Morgen auch weitere Schauer, später dann überwiegend trocken bei 14 bis 20 Grad.
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5: Die gesetzlichen Krankenkassen halten die geplanten Kürzungen der Bundeszuschüsse für verfassungswidrig. Der Spitzenverband der Krankenkassen erklärte, der Bund ziehe sich aus seiner Finanzierungsverantwortung zurück. Der Bundestag will am Freitag erstmals über die Reform der gesetzlichen Krankenkassen debattieren. Die Bundesregierung will Deutschland in den nächsten 15 Jahren als führende Luftfahrtnation positionieren. Dafür hat sie heute eine Strategie auf den Weg gebracht. Die Luftfahrtindustrie soll damit ökonomisch und technologisch wettbewerbsfähig werden, so das Ziel der schwarz-roten Koalition. Papst Leo XIV. Hat während seiner Spanienreise das Bergkloster von Montserrat bei Barcelona besucht. Das Kloster gilt seit Jahrhunderten als Zentrum katalanischer Frömmigkeit und Kultur. Am Abend segnet der Papst den Jesus-Christus-Turm der Basilika Sagrada Familia in Barcelona. Der gilt mit mehr als 172 Metern als höchster Kirchturm der Welt.
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5: Sie ist keine Messe wie jede andere, nur alle 2 Jahre findet sie statt, und zwar am Flughafen BER in Berlin. Die Rede ist von der Internationalen Luft- und Raumfahrtmesse, kurz der ILA, wobei die Raumfahrt in diesem Jahr einen Schwerpunkt setzt. Einzelheiten von unserem Reporter Johannes Frevel.
17: Deutschland will künftig mehr Geld investieren, um seine Raumfahrtprojekte unabhängiger zu machen. Die Bundesregierung werde die Europäische Weltraumagentur ESA in den kommenden Jahren mit 5,4 Milliarden Euro finanzieren, sagte Bundesforschungsministerin Dorothee Bär bei der Eröffnung der Luft- und Raumfahrtmesse ILA. Damit sei Deutschland europaweit der größte Beitragszahler der ESA-Mitgliedstaaten. Es gehe um sicherheits- und wirtschaftliche Interessen.
18: Es geht um den internationalen Wettlauf, der in vollem Gange ist. China hat bei der Raumfahrt massiv aufgeholt. Nationen wie Indien sind inzwischen mit am Start. Das heißt, es stecken eben waschechte Sicherheitsinteressen dahinter. Aber eben auch der Blick fürs ökonomische Potenzial. Weil eins natürlich klar ist, der Weltraum ist schon längst zum Wirtschaftsraum geworden.
17: Deutsche Satelliten-Startups berichteten auf der ILA, freie Kapazitäten für einen Transport ihrer Produkte ins All könnten sie vor allem beim US-Anbieter SpaceX buchen. Ein vergleichbares europäisches Angebot fehle bisher. Das Raumfahrtunternehmen von Elon Musk will in Kürze an die Börse gehen. Bundesforschungsministerin Dorothee Bär betonte, es gehe bei weitem nicht mehr nur um Forschung, sondern um die bessere Umsetzung der Ergebnisse als Produkte.
18: Aber inzwischen hat sich eben ein echter Markt entwickelt und ein Markt, bei dem wir natürlich unbedingt vorne mit dabei sein müssen. Und wo entsteht die Zukunft der Raumfahrt? Sie entsteht in den Fabriken, in den Rechenzentren. Sie entsteht aber auch bei Start-ups, sie entsteht bei Mittelständlern, in den Innovationslaboren.

0: ganz deutlich, sowohl für zivile als auch natürlich für militärische Zwecke, weil Dual Use auszuklammern, das wäre auf jeden Fall wieder die Realität.
1: Eine Allianz deutscher Rüstungsunternehmen um Airbus Defence will nach dem Scheitern des deutsch-französischen Eurofighter-Nachfolgers FCAS ein Projekt für ein neues Kampfflugzeug präsentieren, das gemeinsam mit Drohnen in der Cloud agieren soll.
2: Johannes Frewe über die internationale Luft- und Raumfahrtmesse, kurz ILA, die in Berlin auf dem Flughafen BER stattfindet.
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2: Indien boomt und wird in der aktuellen Weltlage als internationaler Partner immer wichtiger. An der Spitze des Landes steht Premierminister Modi. Mit dem heutigen Tag hat er seine Vorgängerinnen und Vorgänger in der Länge der Amtszeit überholt, zumindest nach bestimmten Parametern betrachtet. Zweifelnde Stimmen gibt es nicht, die regierungsfreundlichen Medien jubeln, Unternehmen lobhudeln in ganzseitigen Zeitungsanzeigen. Und wo steht Indien jetzt nach 12 Jahren Modi? Unsere Korrespondentin Lena Bodewein hat sich auf Spurensuche gegeben.
4: Es gibt einen wunderbaren Sketch der Comedians von Little Britain, worin ein Astronaut sich dafür feiern lassen möchte, dass er der erste Mann auf dem Mond war, mit einem Schnurrbart. Ähnlich konstruiert wirkt das Jubiläum auch, für das sich Indiens Premierminister Narendra Modi heute feiern lässt, in Zeitungen, Radio und Fernsehen.
5: Prime Minister Narendra Modi is creating history.
4: 4.399 Tage im Amt, und zwar als demokratisch gewählter Premier und am Stück, mehr als jeder andere. Dass Indiens erster Ministerpräsident Jawaharlal Nehru länger im Amt war, zählt in den Augen von Modis Partei BJP nicht, denn als Nehru antrat, gab es in dem frisch unabhängigen Land noch keine Wahlen. Indira Gandhi diente ebenfalls länger, aber nicht am Stück.
6: Es hat zwar keine wirkliche Bedeutung, es ist ein selbstgeschaffener politischer Meilenstein. Die Art und Weise, wie das Ganze gefeiert wird, wirft durchaus Fragen auf. Im Grunde geht es darum, dass Modi zu diesem Zeitpunkt einen weiteren Erfolg vorweisen muss. Und genau deshalb tut er dies.
4: Symbolpolitik, so nennt das Nilanjan Mukhopadhyay. Der Autor hat zahlreiche Bücher über Hindu-Organisationen und auch über Modi geschrieben.
6: Unsere Infrastruktur ist besser geworden. Es gibt neue Straßen. Die ärmeren Bevölkerungsschichten werden umfassend eingebunden, insbesondere auf finanzielle Art, nämlich durch die Bereitstellung von Bankkonten.
4: Außerdem ist Indien nach wie vor die am schnellsten wachsende Volkswirtschaft der Welt, will geopolitisch eine Alternative zu China bieten, und die Regierung wird nicht müde zu betonen, dass sie das weltweit größte Sozialprogramm zur Ernährungssicherung betreibt, von dem 806 Millionen Menschen profitieren. Da könnte man sagen:
6: Oh wow, großartig. Diese Regierung ist ja so wohltätig. Aber es ist auch ein Zeichen für das Versagen der Regierung, wenn sie mehr als 50% der eigenen Bevölkerung mit Lebensmitteln versorgen muss. Wir befinden uns in einer Lage, in der mehr als 50% der Menschen nicht die finanziellen Mittel haben, um ihre Lebensmittel selbst zu bezahlen.
4: Unbestritten ist, dass Modi die Partei und den Großteil des Landes völlig auf sich ausgerichtet hat. Ähnlich wie Trump benennt er viele Programme nach sich. Das NAMO-Programm zum Baumpflanzen etwa, also Na für Narendra, Mo für Modi. Oder das opulent gestaltete NAMO-Ufer in der heiligen Stadt Varanasi. Aber auch Bildungsprogramme für Mädchen, Selbsthilfe für Bäuerinnen, Umweltschutz. Dinge, die man im Alltag leicht wahrnimmt. Was dagegen kaum noch wahrzunehmen ist, wie politische Entscheidungen getroffen werden.
6: Was die Partei betrifft, so ist sie für den Premierminister und seine engen Vertrauten völlig in den Hintergrund gerückt. Die innerparteiliche Demokratie ist gänzlich verschwunden. Früher erfolgten alle Schritte über Debatten und Diskussionen, an deren Ende eine Entscheidung stand. Heute werden die Entscheidungen anderswo getroffen. Und in offiziellen Sitzungen, sofern erforderlich, lediglich noch formell abgesegnet.
4: Modis Auftreten wirkt onkelig. Als US-Vizepräsident J.D. Vance im vergangenen Jahr zu Besuch war, setzten sich dessen Kinder auf Modis Schoß. Er beschenkte sie mit Pfauenfedern. Das und sein unverwechselbarer Look mit Weste über der Kurta, der langen Hemdbluse, täuschen darüber hinweg, dass er die wichtigsten Schritte seiner politischen Karriere als Hardliner prägte. Als er Ministerpräsident des Bundesstaates Gujarat war,

0: brachen im Jahr 2002 blutige Unruhen zwischen Hindus und Muslimen aus, nachdem ein Zug voller hinduistischer Pilger in Brand gesteckt worden war. Tausende Menschen, vor allem Muslime, starben bei den darauffolgenden Auseinandersetzungen, in einem Klima, das Modi zumindest gefördert haben soll. Das Blutvergießen blieb für ihn ohne Konsequenzen. Und da sei ihm etwas klar geworden, meint Biograf Mukhopadhyay.
1: Modi war also der erste führende Politiker, der erkannte, dass eine kompromisslose hindu-nationalistische Linie bei der indischen Bevölkerung tatsächlich Anklang finden würde. Und zwar bei genügend Menschen, um eine parlamentarische Mehrheit zu erreichen. Davon war er überzeugt.
0: Und so geschah es.
2: Narendra Damodar Das Modi.
0: Seit 2014 ist die BJP an der Macht. Zwar nach der vergangenen Wahl auf Koalitionspartner angewiesen, aber von der Schlappe hat sie sich erholt. Auf Ebene der Bundesstaaten ist sie mächtiger als je zuvor. Selbst in Westbengalen, wo lange Jahre eine BJP-Widersacherin regierte, konnte sie kürzlich triumphieren. Für Modi erst recht ein Grund zu feiern. Narendra Modi lässt sich zu seinem Dienstjubiläum mit Nehru vergleichen, den er jetzt überholt habe. Doch das findet Nilanjan Mukhopadhyay ebenso wenig korrekt wie das Jubiläum selbst.
1: Nehru einigte Indien nach den schmerzhaften und gewaltvollen Jahren, in denen die Unabhängigkeit bedauerlicherweise von der Teilung des Subkontinents begleitet war. Modi hat die Unterschiede zwischen verschiedenen Bevölkerungsgruppen auf der Grundlage religiöser Identität verschärft und die gesellschaftliche Polarisierung verstärkt.
0: Das dürften nicht alle als Grund zum Feiern sehen.
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4: Mit Florian Rudolf einen schönen Mittwochnachmittag. Südafrika ist ohne Frage eines der aufregendsten Länder der Welt. Die Natur, die Tierwelt mit den Big Five, Löwe, Leopard, Elefant, Nashorn und Büffel, exzellente Weine, posierende Metropolen. Leider von hoher Gewaltkriminalität geprägt. Gerade gab es wieder eine Schießerei in einem armen Viertel der Millionenstadt Johannesburg mit 12 Toten. Kann man in diesem Land am südlichen Rand Afrikas trotzdem bedenkenlos urlauben? Darüber sprechen wir mit unserem Korrespondenten Stefan Überbach, der seit Jahren für die ARD aus Südafrika berichtet. Hier nach den SWR-Nachrichten. 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
5: Um 15.30 Uhr mit Johannes Wördemann. Ab Juli bekommen die Abgeordneten im baden-württembergischen Landtag mehr Geld. Die Regierungsfraktionen Grüne und CDU sowie die oppositionelle SPD stimmten dafür. Ein Antrag der AfD, die Erhöhung der Diäten in diesem Jahr auszusetzen, wurde abgelehnt. Die Diäten steigen um 3,5%, ebenso wie die Durchschnittslöhne in Baden-Württemberg. Astrid Maisel berichtet.
6: Das Einkommen könnte damit auf mehr als 9.600 Euro pro Monat steigen. Aus Sicht der Regierungsfraktionen ist die Anpassung der Diäten transparent. DGB-Chef Burmeister sagte dem SWR, in Anbetracht der wirtschaftlichen Lage wäre es angemessen gewesen, die Diätenerhöhung auszusetzen, wie es auch der Bundestag getan habe. Das Geld werde eher für soziale Zwecke, Schulessen oder Projekte gegen Rechtsextremismus gebraucht. Ein Antrag der AfD, die Erhöhung der Diäten in diesem Jahr auszusetzen, wurde abgelehnt.
5: Die gesetzlichen Krankenkassen halten die geplanten Kürzungen der Bundeszuschüsse für verfassungswidrig. Der Spitzenverband der Krankenkassen erklärte, der Bund ziehe sich aus seiner Finanzierungsverantwortung zurück. Nach den Plänen der Bundesregierung soll der Bundeszuschuss ab nächstem Jahr um 2 Milliarden auf 12,5 Milliarden Euro sinken. Der Bundestag will am Freitag erstmals über die Reform der gesetzlichen Krankenkassen debattieren. Die Bundesregierung will Deutschland in den nächsten 15 Jahren als führende Luftfahrtnation positionieren. Dafür hat sie heute eine Strategie auf den Weg gebracht. Die Luftfahrtindustrie soll damit ökonomisch und technologisch wettbewerbsfähig werden, so das Ziel der schwarz-roten Koalition. Die Branche sei auch ein wesentlicher Faktor für wirtschaftliche Stärke und Innovationskraft. Mithilfe des Bundes sollen beispielsweise neue Kurz- und Mittelstreckenflugzeuge entwickelt werden. Rüstungsprojekte in der EU sollen deutlich schneller genehmigt werden. Darauf haben sich Vertreter des EU-Parlaments und der Mitgliedstaaten geeinigt. Demnach sollen Genehmigungsverfahren für Verteidigungsprojekte maximal 102 Arbeitstage dauern. Gibt es bis dahin keine Entscheidung, gilt das Projekt als angenommen. Die Neuregelung ist Teil eines Pakets, das den Verwaltungsaufwand für die Verteidigungsindustrie reduzieren soll. Über die nun getroffene Einigung müssen der Rat der Mitgliedstaaten und das Europaparlament noch abstimmen. Die sogenannten Ewigkeitschemikalien sind offenbar noch gefährlicher als vermutet. Die EU-Chemikalienbehörde stufte einen PFAS-Stoff jetzt als unzerstörbar und schädlich für die menschliche Fortpflanzung ein. Aus Brüssel Andreas Meyer-Feist.
7: Untersucht wurde die Ewigkeitschemikalie TFA. Sie kommt als Abbauprodukt in Pestiziden und Kühlmitteln vor. Nach EU-Angaben kann sie die Fruchtbarkeit verringern, das Kind im Mutterleib schädigen und Schilddrüse und Leber beeinträchtigen. Weil sich der Stoff schnell in Wasser auflöst, kommt er auch leicht ins Trinkwasser. Der Stoff kann auch noch nicht aus dem Abwasser gefiltert werden. Die Einstufung der EU-Behörde könnte die aktuelle Verbotsdebatte rund um die PFAS-Substanzen beeinflussen, zu der auch dieser Stoff gehört. Die EU-Kommission arbeitet an einem umfassenden Verbot.
5: Papst Leo XIV. Hat während seiner Spanienreise das Bergkloster von Montserrat bei Barcelona besucht. Gemeinsam mit den rund 80 dort lebenden Benediktinermönchen betete er in katalanischer Sprache. Das Kloster gilt seit Jahrhunderten als Zentrum katalanischer Frömmigkeit und Kultur. Am Abend segnete der Papst den Jesus-Christus-Turm der Basilika Sagrada Familia in Barcelona. Der gilt mit mehr als 172 Metern als höchster Kirchturm der Welt. Er ist damit höher als das Ulmer Münster, das rund 135 Jahre lang Rekordhalter war. Tennisprofi Jannik Hanfmann ist im Achtelfinale des ATP-Turniers in Stuttgart ausgeschieden. Der Karlsruher unterlag dem Italiener Mattia Bellucci in 3 Sätzen. Vorher war Hanfmann schon 3-mal im Achtelfinale des Rasenturniers beim Stuttgarter TC Weißenhof gescheitert. Es gilt als Vorbereitung für Wimbledon Ende Juni. SWR Nachrichten, Redaktion Andrea Schindler und Peter Mühlfeit.
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4: Mit Florian Rudolph einen schönen Mittwochnachmittag. Südafrika hat eine der höchsten Mordraten weltweit. Laut Statistik gibt es dort etwa 20.000 Morde im Jahr. Und das sind nur die polizeilich Erfassten. In der größten Stadt des Landes, Johannesburg, werden im Jahr etwa 2.100 Menschen ermordet. Die Mordrate für Johannesburg liegt bei bis zu 41 Morden je 100.000 Einwohner. Zum Vergleich, in Berlin sind es 1,6, in New York 3,6. Gerade gab es im Raum Johannesburg ein Massaker in einer Armensiedlung, bei dem 12 Menschen durch Schüsse starben. Auf der anderen Seite ist Südafrika aber auch ein beliebtes Reiseziel, ein Urlaubsland mit spektakulärer Natur, atemberaubenden Tierbeobachtungen, exzellenten Weinanbauregionen und pulsierenden Metropolen. Aber wie sicher ist es für Touristen dort? Darüber sprechen wir mit Stefan Überbach, der schon seit Jahren für den SWR aus Südafrika berichtet. Stefan, Meldungen wie diese aktuelle über die Massenschießerei, wie oft kommt sowas vor?
8: Leider immer mal wieder, muss man sagen. Solche Verbrechen sind hier im Land keine Seltenheit. Südafrika hat ja eine der höchsten Mordraten der Welt. Im Schnitt kommen täglich 60 bis 70 Menschen gewaltsam ums Leben. Es gibt nun keine offizielle Statistik für Massenschießereien, aber alleine in diesem Jahr kann ich mich an mindestens 10 Fälle erinnern, bei denen es mehrere Tote gegeben hat. Und meistens passieren solche Überfälle mitten in der Nacht, meistens in Bars oder Tavernen oder Hostels, in sogenannten informellen Siedlungen. Das sind in der Regel Gegenden mit sehr einfachen Unterkünften, Wellblechhütten zum Beispiel oder Zelten. Da gibt es nur selten Strom oder fließend Wasser. Die Arbeitslosigkeit ist enorm. Die Menschen sind sehr, sehr arm. Und vor allem junge Leute haben da kaum Perspektiven. Das sind die Viertel, in denen dann kriminelle Gangster sagen haben, in denen Gewalt regiert. Und das sind dann oft Schauplätze solcher Verbrechen, die das gerade erlebt haben. Ich muss aber auch dazu sagen, dass der aktuelle Fall schon eine besondere Qualität hat. Denn laut Polizei waren mehr als 10 Täter daran beteiligt, die da mitten in der Nacht um sich geschossen und dieses Blutbad angerichtet haben. Also das habe ich in dieser Form so auch noch nicht gehört.
4: Was sind das für Banden? Was sind das für Leute, die da ganze Siedlungen überfallen und einfach wahllos die Leute erschießen? Und worum geht's da?
8: Ja, das sind ganz unterschiedliche Gruppen. Im Großraum Johannesburg geht es oft um das Thema Gold. Hier gehen ja tausende illegale Bergleute in stillgelegten Minen an die Arbeit, um da noch ein bisschen was aus der Erde zu kratzen. Das sind die sogenannten Sama-Samas. Dahinter stecken in der Regel sehr gut organisierte Netzwerke, die sich dann blutige Kämpfe liefern um einzelne Schächte. Es gibt daneben natürlich klassische kriminelle Banden, die im Drogenhandel aktiv sind, bei Schutzgelderpressungen sowas. Und in einigen Regionen spielen auch Taxikartelle eine Rolle. Dazu muss man wissen, dass dieses Transportwesen in Südafrika ein Milliardengeschäft ist, weil es keinen funktionierenden ÖPNV gibt. Und was alle diese Gruppen miteinander verbindet, es geht bei den Auseinandersetzungen fast immer um Geld, es geht um Macht, es geht um Kontrolle und die Täter sind in der Regel schwer bewaffnet. Kalaschnikows zum Beispiel werden häufig eingesetzt und bei diesen Schießereien, bei den Überfällen kommen dann auch immer wieder Unbeteiligte ums Leben, die sozusagen zufällig zwischen die Fronten geraten.
9: Welche Gegenden sind denn da besonders gefährlich?
8: Das sind besonders die großen armen Siedlungen in den Millionenmetropolen wie zum Beispiel Johannesburg oder Kapstadt oder auch Durban, wo zum Teil Millionen Menschen auf sehr engem Raum unter vorsichtig gesagt schwierigen Bedingungen leben. Man muss dabei wissen, dass die Kriminalität in Südafrika sehr, sehr ungleich verteilt ist. Es gibt Stadtviertel, die kann man problemlos besuchen. Es gibt andere, wo auch viele Südafrikaner niemals hingehen würden. Und Brennpunkte sind ganz bestimmte Gegenden, etwa in Soweto in der Nähe von Johannesburg, ganz besonders auch die Cape Flats in Kapstadt. Große, große Vororte, da vergeht kaum ein Tag ohne Schießerei. Im Schnitt kommen allein hier zwischen 50 und 100 Menschen pro Woche ums Leben. Das heißt nun aber nicht, dass jetzt ganz Kapstadt oder ganz Johannesburg lebensgefährlich werden. Oft liegen sichere und sehr problematische Gebiete nur wenige Kilometer auseinander.
9: Wie sicher kann ich mich denn dann als Tourist in Südafrika fühlen?
8: Also die allermeisten Besucher haben in Südafrika keine größeren Probleme, würde ich sagen. Jedes Jahr reisen ja Millionen von Menschen hier durchs Land, besuchen Kapstadt oder die Garden Route oder die Weinregionen, die Nationalparks oder die privaten Wildtierreservate, von denen es eine Menge gibt. Und die Wahrscheinlichkeit, nun als Touristin so eine Massenschießerei zu geraten, ist, würde ich sagen, doch außerordentlich gering, weil sich diese Art von Kriminalität auf bestimmte Regionen konzentriert, wo normale Urlauber einfach nicht hingeraten. Aber natürlich muss man vorsichtig sein, immer und überall. Es gibt Taschendiebstähle, Handys werden geklaut, Autoanbrüche, manchmal auch Überfälle an abgelegenen Orten, solche Sachen. Aber das ist ja anderswo auf der Welt auch der Fall und hat mit der Gewalt, die man jetzt aus den Schlagzeilen kennt, eigentlich nichts zu tun.
9: Was sollte ich denn zu meinem eigenen Wohl als Urlauber in Südafrika beachten?
8: Was hier eigentlich jeder macht, Wertgegenstände nicht offen zur Schau stellen, Kameras, Schmuck, teure Uhren, auf der Straße mit dem Handy rumwinken, Autoschlüssel im Café auf den Tisch liegen lassen. Nachts sollte man möglichst auch nicht alleine zu Fuß unterwegs sein, wenn man im Auto sitzt, Türen verriegeln, Fenster dicht machen und ja klar, sich vorher genau überlegen, wo man eigentlich hin will und was da die sicherste Route wäre. Man sollte im Zweifel auch mit Leuten vor Ort reden, die sich auskennen. Also unterm Strich gesagt, wer nach Südafrika kommt, sollte aufmerksam sein, aber sich dabei nicht verrückt machen lassen.
9: Südafrika auf eigene Faust erkunden, ist das denn auch möglich oder empfiehlt sich doch eher der Urlaub im Ressort mit organisierten Besichtigungstouren?
8: Also auf eigene Faust kann man hier sehr gut unterwegs sein. Das mache ich zum Beispiel immer, wenn ich verreise. Die großen Straßen sind in der Regel gut ausgebaut. Es gibt viele Hotels, andere Übernachtungsmöglichkeiten, Bed and Breakfast, die man kurzfristig buchen kann. Außerhalb der großen Städte ist die Sicherheitslage auch eine ganz andere, entlang der Garden Route zum Beispiel oder in den Weinregionen rund um Kapstadt. Natürlich gilt auch hier, wer auf eigene Faust unterwegs ist, der sollte sich vorher schlau machen, wo man hinfahren kann und wo besser nicht. Und wer jetzt ein besonderes Sicherheitsbedürfnis hat, der ist, denke ich, mit einer geführten Tour, mit einer geführten Reise dann besser unterwegs. Und wenn er sich da sicher aufgehoben fühlt, dann kann man sowas natürlich auch machen. Aber wirklich nötig, denke ich, ist das nicht. Man kann auch prima individuelle Reisen unternehmen. Natürlich gibt es Risiken, wie anderswo auch, aber in Südafrika lauert nicht an jeder Straßenecke die Lebensgefahr.
9: Wie sicher ist Südafrika für Urlauber? Das waren Informationen von unserem Korrespondenten Stefan Überbach.
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9: SWR aktuell am Mittwochnachmittag um 15 Uhr und 43 Minuten. Und auch wenn es viel zu kritisieren gibt an dieser Fußball-Weltmeisterschaft 2026, bei den Fans überwiegt am Ende doch dann hoffentlich die Vorfreude auf spannende Spiele. Aber schon wird es schwierig, denn weil die WM in den USA, Mexiko und Kanada stattfindet, beginnen die einzelnen Spiele für uns Mitteleuropäer zu nachtschlafender Zeit. Michael Nordhardt aus der Redaktion Recht in Karlsruhe. Darf ich denn mitten in der Nacht im Garten, auf dem Balkon oder im Innenhof die Spiele schauen?
16: Bis 22 Uhr ist es okay, wenn man im Garten, auf dem Balkon oder im Innenhof die WM schaut. Und da darf es dann auch lauter werden. Ab 22 Uhr gilt aber die allgemeine Nachtruhe bis 6 Uhr morgens und auch während der WM. Und in dieser Zeit ist alles verboten, was die Nachtruhe stört. Bei Verstößen kann es ein Bußgeld geben. Und vom Vermieter droht im Extremfall sogar die rote Karte, sprich die Kündigung. Aber klar, Fußball schauen im Flüsterton ist natürlich auch nicht so richtig eine Alternative. Deshalb am besten rechtzeitig vorher auf Nachbarn und Vermieter zugehen und absprechen, ob lauter Torjubel die anderen stört.
9: Soweit also das private Fußballgucken. Aber wie ist es beim Public Viewing während der Fußballweltmeisterschaft geregelt?
16: Public Viewing kann auch nach 22 Uhr erlaubt sein. Da gibt es eine Verordnung, die macht für die WM Ausnahmen vom nächtlichen Lärmschutz möglich. Dahinter steckt einfach die Erfahrung, dass die Menschen die Spiele draußen live gemeinsam schauen wollen und das auch zu später Stunde. Ein bisschen Lärmschutz muss dann aber trotzdem sein. Und am Ende entscheiden deshalb die Kommunen, ob Public Viewing genehmigt wird, wo und wie viel. Aber nochmal, für private Fußballpartys mit Freunden, da gilt das nicht, weil die nicht public sind, also nicht öffentlich. Da bleibt es bei dem Grundsatz Nachtruhe ab 22 Uhr.
9: Und jetzt nehmen wir mal an, Deutschland gewinnt. Was muss man dann beim Autokorso beachten?
16: Im Straßenverkehr, da darf man andere Verkehrsteilnehmer nicht gefährden, nicht behindern, nicht belästigen. Und diese Grundregeln setzt auch ein Sieg der Lieblingsmannschaft nicht außer Kraft. Deshalb kann die Polizei einen Autokorso unterbinden und zum Beispiel Verwarngelder verhängen. In der Regel macht sie das aber nur bei so akuten Gefährdungen, zum Beispiel wenn sich Menschen aus den Autofenstern lehnen oder auf der Motorhaube mitfahren. Wichtig ist auch, wehende Fahnen dürfen nicht die Sicht beeinträchtigen und für alle im Auto gilt die Anschnallpflicht.
9: Und wie sieht's am Arbeitsplatz aus? Darf ich dort mit Trikot und Fanschal erscheinen?
16: Naja, die WM, die setzt Kleidungsvorschriften am Arbeitsplatz nicht einfach außer Kraft. Wo also generell auf förmliches Auftreten geachtet wird, da bleibt es auch an den Spieltagen dabei. Bestimmte Dinge können Fußballfans vielleicht mit ihrer Chefin oder mit ihrem Chef aushandeln. Zum Beispiel eben, dass sie im Trikot zur Arbeit kommen dürfen. Es gibt dann aber auch Dinge, da gibt es keinen Verhandlungsspielraum, vor allem wenn Sicherheitsvorschriften gegen bestimmte Fanutensilien sprechen. Also zum Beispiel bestimmte Maschinen bedienen und dabei einen Fanschal tragen, das ist auch während der WM gefährlich und geht deshalb dann nicht.
9: Und wenn das WM-Spiel jetzt gerade während meiner Arbeitszeit läuft, darf ich es dann direkt am Arbeitsplatz gucken?
16: Naja, bei der WM ist es ja so, dass für die meisten wahrscheinlich der Arbeitstag schon vorbei ist, wenn die Spiele angepfiffen werden. Aber nein, als Arbeitnehmer hat man keinen Anspruch darauf, die WM beim Arbeiten im Internet, im Radio oder im Fernsehen zu verfolgen. Also während der Arbeit die Zusammenfassungen der letzten Nacht schauen oder sich schon mal mit Vorberichten auf die nächsten Partien einstimmen, das geht nicht. Beziehungsweise nur dann, wenn man die Erlaubnis von der Chefin oder vom Chef hat. Wird man ohne diese Erlaubnis erwischt, drohen arbeitsrechtliche Konsequenzen. In der Regel ist das eine Abmahnung, im Extremfall aber sogar eine Kündigung. Wer also sagt, er möchte nichts von der WM verpassen und keine Erlaubnis von den Vorgesetzten hat, muss streng genommen Urlaub nehmen oder zum Beispiel Überstunden abfeiern.
9: Michael Nordhardt aus unserer SWR-Rechtsredaktion darüber, was geht und was nicht rechtlich gesehen beim WM-Schauen.
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4: Am Nachmittag regnet es wieder häufiger und verbreitet, teils in Schauern und auch kräftig. Die trockenen Abschnitte sind eher kurz. Die Temperaturen liegen bei kühlen 12 Grad auf der Reutlinger Alb und 19 Grad im Neuwieder Becken. Dazu weht ein schwacher, in Schauern böiger westlicher Wind. Kommende Nacht lockert der Himmel dann teils auf, örtlich entstehen aber noch Schauer, die Tiefstwerte bei 10 bis 5 Grad. Die weiteren Aussichten. Morgen zunächst noch Schauer, später dann überwiegend trocken mit Höchstwerten zwischen 14 und 20 Grad. Am Freitag Regen, von Südwesten her nur zögernd trockener, am Samstag allmählich freundlicher und insgesamt wärmer.
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4: Die gesetzlichen Krankenkassen halten die geplanten Kürzungen der Bundeszuschüsse für verfassungswidrig. Der Spitzenverband der Krankenkassen erklärte, der Bund ziehe sich aus seiner Finanzierungsverantwortung zurück. Der Bundestag will am Freitag erstmals über die Reform der gesetzlichen Krankenkassen debattieren. Die Bundesregierung will Deutschland in den kommenden 15 Jahren als führende Luftfahrtnation positionieren. Dafür hat sie heute eine Strategie auf den Weg gebracht. Die Luftfahrtindustrie soll damit ökonomisch und technologisch wettbewerbsfähig werden, so das Ziel der schwarz-roten Koalition. Papst Leo XIV. Hat während seiner Spanienreise das Bergkloster von Montserrat bei Barcelona besucht. Gemeinsam mit den rund 80 dort lebenden Benediktinermönchen betete er in katalanischer Sprache. Das Kloster gilt seit Jahrhunderten als Zentrum katalanischer Frömmigkeit und Kultur. Am Abend segnet der Papst den Jesus-Christus-Turm der Basilika Sagrada Familia in Barcelona. Der gilt mit mehr als 172 Metern als höchster Kirchturm der Welt.
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4: Wie prägt künstliche Intelligenz unsere Wahrnehmung? Welche Bildwelten entstehen durch KI? Und wie gewinnen wir die Kontrolle zurück über diese alles beherrschenden elektronischen Werkzeuge? Dieser Frage widmet sich eine neue Ausstellung in der Schirn in Frankfurt, die heute Abend eröffnet wird. The World Through AI, die Welt durch KI gesehen, heißt sie. Unser Reporter Christoph Schäffer war schon vorab für uns dort.
13: Wörter fliegen durch den Raum, Bilder flimmern über Bildschirme und eine künstliche Intelligenz analysiert permanent, was gesprochen, was gezeigt wird, verwandelt Bilder in Sprache und umgekehrt. Wir sind mittendrin in der Ausstellung The World Through AI. Kuratiert hat sie der Medienwissenschaftler an der Pariser Sorbonne, Antonio Sommaini. Wir sind immer mehr umgeben von KI-Systemen, die als Filter funktionieren, in vielen Bereichen unseres täglichen Lebens. In dieser Situation spielen Künstlerinnen und Künstler eine wichtige Rolle, indem sie uns helfen, mit dieser gigantischen technologischen Verschiebung zurechtzukommen. Arbeiten von rund 30 Künstlerinnen und Künstlern werden hier gezeigt. Einige nutzen die KI als Werkzeug, andere analysieren kritisch ihre Funktionsweise. Wieder andere thematisieren den immensen Strom- und Wasserverbrauch von Rechenzentren oder die unmenschlichen Arbeitsbedingungen von Clickworkerinnen. Eine Videoinstallation von Hito Steyerl zeigt Bilder aus einem Flüchtlingslager. Hier arbeiten kurdische Frauen daran, die KI von Drohnen zu trainieren, die wiederum gegen die kurdische Bevölkerung eingesetzt werden könnten. Die von Donald Trump verbreiteten KI-Visionen für eine glänzende Zukunft des Gazastreifens greifen Oxydane Lacurie und Barnabé Sauvage auf. In ihrer Videoinstallation zeigen sie, welche historischen Bilder von Palästina in die künstlich generierten Bildwelten einfließen und entlarven so den kolonialistischen Blick der KI-Propaganda, in der Jesus und Donald Trump zu einer Person verschmelzen. Rund um das Trump-Gaza-Video zeigen wir Bilder, von denen wir annehmen, dass sie in KI-Modelle wie Grok eingespeist werden. Das ist derzeit das wohl am weitesten rechts außen stehende KI-Modell. Es sind Archivbilder von US-amerikanischen Kolonialisten, die sich Anfang des 20. Jahrhunderts in Jerusalem Jerusalem niederließen. Ganz abseits von jeder Ideologie kreiert künstliche Intelligenz auch ihre eigenen Welten und produziert jede Menge Artefakte. Das zeigt der Videokünstler Jacques Perconte an digital verbesserten Bildern von Gletschern des Mont Blanc.
14: From distance, what you will see is more.
13: Oberflächlich sieht man hier eine Kamerafahrt über einen Gletscher. Man erkennt die Strukturen des Geländes. Wenn ich das Bild digital vergrößere und die Auflösung erhöhe, dann sieht man plötzlich Räume und Personen, die im Originalbild gar nicht vorhanden sind. Es ist eine Interpretation durch den Algorithmus und seine KI.
14: That is nourished by artificial intelligence.
13: KI steuert unsere Wahrnehmung, oft auch in die falsche Richtung. Und welche Informationen KI verarbeitet, um unser Bild von der Welt zu formen, bleibt im Dunkeln. Doch eine andere, selbstbestimmte KI ist möglich. Künstlerische Anregungen, wie das gelingen kann, gibt diese faszinierende Ausstellung.
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4: mit Thorsten Beik.
15: Der Maschinenbauer Heidelberger Druckmaschinen will das Rüstungsgeschäft ausbauen. Das erklärte das Unternehmen heute bei seiner Bilanzpressekonferenz. Insgesamt stieg der Umsatz von Heidelberg im vergangenen Jahr leicht auf rund 2,3 Milliarden Euro. Unterm Strich verdiente der Konzern 15 Millionen Euro nach 5 Millionen im Vorjahr. Gili Hinzold berichtet.
17: Das Rüstungsgeschäft soll ein weiteres Standbein für den Maschinenbauer werden, auch weil das Kerngeschäft mit Druckmaschinen aktuell schwächer läuft, unter anderem wegen des Iran-Kriegs und Lieferengpässen. Der Traditionskonzern will sich deshalb als leistungsstarkes Hightech-Unternehmen positionieren, erklärte Vorstandschef Jürgen Otto. Unter anderem soll das Gemeinschaftsunternehmen Onberg von Heideldruck und dem US-israelischen Technologieunternehmen Ondas Drohnenabwehrsysteme entwickeln und produzieren. Am Rande der internationalen Luft- und Raumfahrtausstellung werde zudem eine Absichtserklärung zur möglichen Zusammenarbeit mit einem ukrainischen Unternehmen zur Drohnentechnik bekannt gegeben werden, hieß es. Geli Hensoldt, SWR Wirtschaftsredaktion.
15: Der Technologiekonzern Zeiss aus Oberkochen im Ostalbkreis hat bei der Chipproduktion zugelegt, schwächelt allerdings laut Halbjahresbilanz in anderen Sparten. Die Details hat Volker Wüst.
18: Das sind beispielsweise die Medizintechnik und die Mikroskopie. Brillengläser oder Kameraobjektive von Zeiss sind momentan einfach nicht so stark gefragt. Und darauf reagiert das Unternehmen jetzt und will innerhalb von 3 Jahren hunderte Millionen Euro sparen. Eventuell werden auch Stellen abgebaut. Das hat Zeiss bei der Vorstellung seiner Halbjahreszahlen angekündigt. Vor allem die Konflikte im Nahen Osten, Handelsbeschränkungen und schwankende Wechselkurse machen es Zeiss schwer. Trotzdem legte der Konzern im ersten Halbjahr beim Umsatz leicht zu, vor allem dank der Halbleiterfertigung.
15: Deutschland droht nach Einschätzung von Wirtschaftswissenschaftlern eine vorübergehende Rezession, ausgelöst durch den Energiepreisschock wegen des Iran-Kriegs, schreibt das Deutsche Institut für Wirtschaft, DIW, in seiner Konjunkturprognose. Demnach dürfte die Wirtschaftsleistung im laufenden Frühjahrs- und im Sommerquartal leicht schrumpfen. Die Wissenschaftler meinen aber auch, dass sich die Wirtschaft zum Jahresende stabilisiere, auch wegen des Finanzpakets der Bundesregierung. Für das gesamte laufende Jahr rechnet das DIW mit einem Wachstum von 0,5%. Im Tarifkonflikt mit den baden-württembergischen Spielbanken gibt es eine Einigung. Nach Angaben der Gewerkschaft Verdi erhalten die Beschäftigten der Spielbanken in Baden-Württemberg, Stuttgart, Konstanz und Baden-Baden, Stuttgart und Konstanz rückwirkend zum 1. Januar 230 Euro mehr pro Monat. Von der Erhöhung würden vor allem die unteren Entgeltgruppen profitieren. Am 30. Mai hatte es den ersten Warnstreik in der Geschichte der landeseigenen Spielbanken gegeben. Immer mehr Menschen in Deutschland glauben, der Kauf eines Hauses oder einer Wohnung ist unbezahlbar. Das hat eine Umfrage des Finanzierungsvermittlers Interhyp ergeben. Michael Herr berichtet.
19: Damit gerät der Traum von den eigenen 4 Wänden für immer mehr Menschen außer Reichweite. 46% der Befragten gaben an, in meiner Region sind Immobilien kaum bezahlbar. Im vergangenen Jahr hatten dies noch 39% angegeben. Bei Menschen, die bereits konkret den Kauf von Wohneigentum planen, ist der Anteil der von den Kosten Überwältigten sogar noch größer. Dem Kreditvermittler zufolge ist das Budget, das Interessenten für den Erwerb einplanen, zuletzt gestiegen. Es erhöhte sich im Schnitt um 35.000 Euro. auf 384.000 Euro. Die wirtschaftliche Lage und die Preisentwicklung auf dem Markt machten allerdings viele Menschen bei dem Thema unsicher. Nach 2 Jahren mit sinkenden Preisen sind Wohnimmobilien 2025 laut Daten des Statistischen Bundesamts in Deutschland im Schnitt wieder etwas teurer geworden. Der Umfrage zufolge unterschätzten mittlerweile viele, wie lange es dauert, das benötigte Kauf- oder Baubudget anzusparen.
15: Und wir schauen auf die Börse. Der DAX ist heute weiter unter Druck. Die Gründe hat Claudia Werle.
20: Viele Anleger sind nervös. Auf der einen Seite hoffen sie, dass sich die Lage im Nahen Osten beruhigt, dass es dort bald zu einer andauernden Friedenslösung kommen wird. Doch zur Wochenmitte griffen sich USA und Iran trotz Waffenruhe erneut gegenseitig an. Und das sorgt für neue Verunsicherung und für Kursverluste an der Frankfurter Börse. Zugleich flacht der Hype um die künstliche Intelligenz aktuell ab. Viele setzen einerseits darauf, dass mit dem Einsatz der neuen Technik Unternehmen profitabler werden, dass sich neue Geschäftsmodelle eröffnen. Aber mittlerweile mehren sich die Zweifel, ob sich die hochgesteckten Erwartungen erfüllen werden und ob sich die Milliarden, die in diesen Bereich bereits gesteckt worden sind, irgendwann einmal auszahlen. Aktien vom Waldorfer Softwarehersteller SAP sind im Mittagshandel unter Druck. Sie sind Schlusslicht im DAX. Das hat viel mit dem US-Konkurrenten Oracle zu tun. Der wird am Abend nach Börsenschluss in den USA Bilanzzahlen vorlegen. Besonderes Augenmerk werden Anleger auf die Entwicklung des Geschäfts mit der künstlichen Intelligenz legen. Vor ein paar Wochen, da hatte ein Medienbericht über enttäuschende Wachstumszahlen des ChatGPT-Entwicklers OpenAI Anleger nervös gemacht.
15: Und soweit die Meldung aus der Wirtschaft. Es ist 15 Uhr, gleich 59 Minuten.
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4: Mit Florian Rudolph einen schönen Mittwochnachmittag. Weltrekordversuch heute in Mainz im MEWA-Stadion, wo sonst Bundesligist Mainz 05 kickt und Fangesänge durchs Rund hallen, haben fast 8000 Schulkinder einen Leserekordversuch unternommen. Sie haben ein Gedicht vorgetragen und zwar in Laola-Formation. Ob das Ganze ein Erfolg war und den Guinness-Buch-Eintrag gebracht hat, darüber sprechen wir gleich mit dem Kinderbuchautor Stefan Gemmel, der diesen Rekordversuch geleitet hat, hier nach den SWR-Nachrichten. Das ist der Mittwoch in SWR aktuell. Schön, dass Sie dabei sind.
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4: Häufiger verbreitete Regen, teils in Schauern auch kräftig, mit eher kurzen, trockenen Abschnitten. Kühle 12 Grad nur auf der Reutlinger Alb und 19 im Neuwieder Becken, dazu schwacher, bei Schauern böiger westlicher Wind. Kommende Nacht lockert's auf, örtlich noch Schauer, Tiefstwerte 10 bis 5 Grad. Morgen zunächst noch Schauer, überwiegend trocken und die Höchstwerte zwischen 14 und 20 Grad.
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21: Um 16 Uhr mit Johannes Wördemann. Die EU-Chemikalienbehörde ECHA hat die sogenannte Ewigkeitschemikalie TFA als schädlich für menschliche Fortpflanzung eingestuft. Der PFAS-Stoff sei zudem unzerstörbar. Aus Brüssel Andreas Meyer-Feist.
7: Untersucht wurde die Ewigkeitschemikalie TFA. Sie kommt als Abbauprodukt in Pestiziden und Kühlmitteln vor. Nach EU-Angaben kann sie die Fruchtbarkeit verringern, das Kind im Mutterleib schädigen und Schilddrüse und Leber beeinträchtigen. Weil sich der Stoff schnell in Wasser auflöst, kommt er auch leicht ins Trinkwasser. Der Stoff kann auch noch nicht aus dem Abwasser gefiltert werden. Die Einstufung der EU-Behörde könnte die aktuelle Verbotsdebatte rund um die PFAS-Substanzen beeinflussen, zu der auch dieser Stoff gehört. Die EU-Kommission arbeitet an einem umfassenden Verbot.
21: Einige Unternehmen im Südwesten bauen ihre Rüstungssparten aus. Der Maschinenhersteller Heidelberger Druck teilt auf seiner Bilanzpressekonferenz mit, man wolle sich als Hightech-Konzern positionieren. Ein Beispiel dafür sei die Zusammenarbeit mit einem US-israelischen Anbieter im Bereich Drohnenabwehrsysteme. Der Stuttgarter Autobauer Mercedes-Benz soll, laut Financial Times, Fahrzeuge für ein Waffensystem an ein Münchner Unternehmen liefern, das Sensoren und Abschussvorrichtungen für Abfangdrohnen darauf baut. Ein Vorvertrag sei in Arbeit. Mercedes hat außerdem einen Milliardenrüstungsauftrag bekommen und soll für die litauische Armee Geländewagen und Lkw herstellen. Die gesetzlichen Krankenkassen halten die geplanten Kürzungen der Bundeszuschüsse für verfassungswidrig. Der Spitzenverband der Krankenkassen erklärte, der Bund ziehe sich aus seiner Finanzierungsverantwortung zurück. Der Bundestag will am Freitag erstmals über die Reform der gesetzlichen Krankenkassen debattieren. Ab Juli bekommen die Abgeordneten im baden-württembergischen Landtag mehr Geld. Die Regierungsfraktionen Grüne und CDU sowie die oppositionelle SPD stimmten dafür. Ein Antrag der AfD, die Erhöhung der Diäten in diesem Jahr auszusetzen, wurde abgelehnt. Die Diäten steigen um 3,5%. Ebenso wie die Durchschnittslöhne in Baden-Württemberg. Astrid Meiser berichtet.
6: Das Einkommen könnte damit auf mehr als 9.600 Euro pro Monat steigen. Aus Sicht der Regierungsfraktionen ist die Anpassung der Diäten transparent. DGB-Chef Burmeister sagte dem SWR, in Anbetracht der wirtschaftlichen Lage wäre es angemessen gewesen, die Diätenerhöhung auszusetzen, wie es auch der Bundestag getan habe. Das Geld werde eher für soziale Zwecke, Schulessen oder Projekte gegen Rechtsextremismus gebraucht. Ein Antrag der AfD, die Erhöhung der Diäten in diesem Jahr auszusetzen, wurde abgelehnt.
21: Beim Stuttgarter Ballett bleibt Tamas Stettrich Intendant. Sein Vertrag ist laut Kultusministerium bis mindestens Ende August 2031 verlängert worden. Seit 2018 leitet der Absolvent der Stuttgarter John Cranko Schule die Sparte am Staatstheater. Er tanzte vorher 21 Jahre lang im Ensemble als erster Solist. Kunstministerin Olschowski lobte, der Trich habe ein Gespür für die richtige Balance zwischen der Pflege des Cranko-Erbes und der Weiterentwicklung des Repertoires. Das Ballett sei finanziell und künstlerisch äußerst erfolgreich, so die Grünen-Politikerin. Papst Leo XIV. Hat während seiner Spanienreise das Bergkloster von Montserrat bei Barcelona besucht. Das Kloster gilt seit Jahrhunderten als Zentrum katalanischer Frömmigkeit und Kultur. Am Abend segnet der Papst den Jesus-Christus-Turm der Basilika Sagrada Familia in Barcelona. Der gilt mit mehr als 172 Metern als höchster Kirchturm der Welt. Er ist damit höher als das Ulmer Münster, das rund 135 Jahre lang Rekordhalter war. Tennisprofi Jannik Hanfmann ist im Achtelfinale des ATP-Turniers in Stuttgart ausgeschieden. Der Karlsruher unterlag dem Italiener Mattia Bellucci in 3 Sätzen. Vorher war Hanfmann schon 3-mal im Achtelfinale des Rasenturniers beim Stuttgarter TC Weißenhof gescheitert. Es gilt als Vorbereitung für Wimbledon Ende Juni. SWR Nachrichten, Redaktion Andrea Schindler und Peter Mühlfeit.
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4: Mit Florian Rudolph einen schönen Mittwochnachmittag. Außergewöhnlicher Weltrekordversuch heute Vormittag in Mainz, und zwar in der Mewa Arena. Mit Fußball hat es gar nichts zu tun gehabt. Tausende Kinder wollten das größte Vorlesen aller Zeiten schaffen. Und zwar in Form einer Laola-Welle. Darüber sprechen wir im Stadion mit dem Kinderbuchautor Stefan Gemmel. Herr Gemmel, hat der Rekordversuch denn geklappt?
1: Jawohl, um 11.27 Uhr gab es durch das Deutsche Rekordinstitut die Vermeldung, der Weltrekord ist geschafft.
2: Wir können euch sagen, es sah von hier unten gut aus, aber wie wir das empfunden haben, ist ja nicht relevant. An unserer Seite ist jetzt Olaf Kuchenbecker, der deutsche Rekordrichter.
22: Ist ja die Signal-Handys raus ein Zeichen für sehr viel Ablenkung. Das hat dazu geführt, dass einige Fotografierende nicht mitmachen konnten. Ja. Das wiederum heißt, ich musste 20 Personen abziehen, sodass die Zahl im Stadion bei nur noch 7.508 Personen liegt. Insofern gibt es hier in Mainz einen Weltrekord.
4: Ja, und jetzt habe ich ja gesagt, Stadion, Laola und viele, viele Kinder. Wie ist das Ganze jetzt abgelaufen?
1: Ja, das war die Idee. Also wir wollten begeisterte Kinder zum Thema Buch bekommen. Das heißt, wir haben Texte gelesen, während wir in die Laola-Bewegung gegangen sind. Das bedeutet, es gab 21 Gruppen und auch 21 Verse. Immer 2 Zeiler. Und bei der ersten Zeile sind die Kinder aufgesprungen und bei der zweiten Zeile haben sie sich hingesetzt und gaben dann diese Bewegung an die nächste Gruppe ab. Und so wurde das ganze Gedicht in einer Laola-Formation vorgetragen.
4: Und wie das klang, das hören wir hier.
23: Würde noch einen dritten Versuch mit mir wagen.
0: der Meinung, ihr seid super. Ob das der Kuchenbäcker.
9: Was wurde denn da vorgelesen genau? War das was von Ihnen?
1: Ja, das war ein Gedicht, das ich extra für diesen Moment geschrieben habe. Diese 21 Verse. Es geht um die Liebe am Buch, ums Lesen, aber auch um die Gemeinschaft, die man als Bücherfreunde darstellt, damit sich auch so ein Arena-Gefühl, wie man es vom Fußball kennt, erstellt.
9: Mhm. Wer war sonst noch im Stadion mit dabei? Auch der Hausherr, Bundesligist 05?
1: Ja, es waren jede Menge Vertreter da. Also der SWR war natürlich da, weil ihr habt uns ja eingeladen. Von der Arena war der oberste Chef auch da. Also ja, Prominenz ist hier schon aufgelaufen. Sogar der Oberbürgermeister Hase kam extra her.
9: Und was war Ihre Aufgabe dabei?
1: Ich habe die Kinder erstmal eingestimmt mit einer Lesung, habe ein bisschen erzählt, wie ich recherchieren war für dieses Buch, habe mal gezeigt, wie die Illustrationen entstehen. Also es ging erst einmal ums Thema Buch und ums Thema Lesen und dann habe ich mit den Kindern geübt. Das heißt, wir haben erstmal eine Laola ohne Lesen gemacht, dann haben wir Lesen ohne Laola gemacht und dann habe ich auch zum ersten Mal verstanden, wie ich meinen Rhythmus zu geben habe, denn ich habe die Texte vorgegeben, habe die auf der Leinwand sichtbar gemacht und habe da erst verstanden, wann ich Rhythmus zu geben habe, denn es ist nicht nur ein Weltrekord, sondern auch eine Weltpremiere. Das gab es ja bisher noch nie.
9: Wie schnell hat das denn eigentlich geklappt? Ich denke mal, so tausende Kinder da jetzt mit Laola und vorlesen, das zu koordinieren, ist ja schon nicht ganz einfach.
1: Das ist richtig. Und die Kinder kannten die Texte schon, ihre Texte kannten sie schon. Das heißt, sie konnten sich auf die Bewegung konzentrieren, während sie gelesen und vorgetragen haben. Und dann hat das Ganze so 3 Versuche gebraucht und dann haben wir es aber auch geschafft.
9: Das waren ja jetzt wahrscheinlich mehr Kinder, als es an einer Mainzer Schule gibt. Wo kamen die alle her?
1: Oh, wir hatten Besuch von weit, weit außerhalb. Also die weiteste Schule, das war Gerolstein, gefolgt von Talfang im Hunsrück. Aber die allermeisten Schulen waren dann doch aus dem Nahbereich. Mainz und Statiken-Elsheim, wer das kennt, und Ingelheim natürlich, Bingen, so.
9: Das Ziel ist ja, Kinder fürs Lesen zu begeistern. Hat es geklappt oder haben die Kinder zumindest so getan, als ob es geklappt?
1: Also aus den bisherigen Rekorden kann ich sagen, ja, die lassen sich dann mitziehen. Also Entschuldigung, aber der Stadioneffekt, den man vom Fußball kennt, der funktioniert auch beim Lesen. Plötzlich sind da Kinder, die sich mit einem Buch, mit Lesen, damit beschäftigen und wenn ich dann noch nicht den Weg zum Buch gefunden habe, sitze ich da und denke, habe ich was verpasst? Und dann merken die plötzlich, dass aus den Buchstaben da oben, die ja schwarz und weiß erscheinen, ganz, ganz, ganz viel Leben entstehen kann. Also uns wurde gesagt und wir kriegen ganz viele E-Mails im Nachgang immer und auch Anrufe, dass das funktioniert.
9: Was gibt's denn für den erfolgreichen Weltrekord heute?
1: Es gab eine Urkunde und jede Menge begeisterte Kinder und ein Autorenherz, das gerade überläuft.
9: Das von Kinderbuchautor Stefan Gemmel aus der Mainzer Mewa Arena. Dort vorlese Weltrekord mit 7600 Schulkindern. Wo wir gerade im Stadion sind, morgen beginnt ja endlich die Fußball-Weltmeisterschaft in den USA, in Mexiko und Kanada. Dieses Turnier wird das größte aller Zeiten, allein schon wegen der 48 Mannschaften, die mitmachen und 104 spielen. Die Austragungsorte sind so weit voneinander entfernt, dass die Anreise immer nur im Flugzeug möglich ist. Ausgerichtet vom Fußball-Weltverband FIFA, der sich folgende Nachhaltigkeitsziele selbst gesetzt hat. Den Fußball bis 2040 klimaneutral machen. Bei Turnieren auf ökologisch zertifizierte Stadien, Abfallreduktion und öffentliche Verkehrsmittel setzen, Menschenrechte und soziale Standards einhalten und Diversität fördern. Ob das alles bei diesem Mega-Event berücksichtigt wird, darüber wollen wir mit unserem Reporter Martin Thiel aus der ARD-Klimaredaktion sprechen. Martin, bei dieser WM ist Nachhaltigkeit doch praktisch unmöglich. Wie passt das mit den FIFA-Standards zusammen?
5: Ja, das passt überhaupt nicht zusammen. In den Statuten steht zwar drin, dass man bis 2040 klimaneutral werden will, aber mit dieser WM entfernt man sich von diesen Zielen meilenweit. Schauen wir noch ein bisschen zurück. Nach der Kritik an der FIFA bezüglich der nicht erreichten Nachhaltigkeit bei der letzten WM in Katar, viele Stadien stehen ja immer noch trotz aller Versprechen ungenutzt rum. Der FIFA wurde nachträglich per Gericht verboten, die WM 2022 als klimaneutral zu bezeichnen. Nach dieser Kritik kam es offensichtlich zu einer krassen Überlegung. Ein britischer Klimaforscher bringt es sinngemäß so auf den Punkt, und Achtung, Sarkasmus, man habe sich offensichtlich überlegt, wie man dem Klima größtmöglichen Schaden zufügen kann, und heraus kam die WM 2026 in den USA, Mexiko und Kanada. Ja, und das belegen diese Zahlen. Schätzungsweise werden mehr als 9 Millionen Tonnen CO2 in die Luft geblasen. Das ist laut einer britischen Studie der Scientists for Global Responsibility eine Verdopplung im Vergleich zum Durchschnitt der letzten 4 WM-Endrunden. Die Flüge der Fans und Mannschaften machen den Großteil davon aus. Man kann also durchaus sagen, die WM 2026 wird zum umweltschädlichsten Turnier der Geschichte.
9: Schauen wir mal ein bisschen genauer hin. Warum wird der Schaden fürs Klima denn so groß?
5: Ja, das liegt auf der Hand. Es sind die riesigen Distanzen, die zwischen den Spielorten zurückgelegt werden müssen. Zwischen dem Erstrundenspiel der deutschen Mannschaft in Houston, Texas im Süden der USA geht es dann über 2500 Kilometer in den Norden nach Toronto in Kanada. Da ist die An- und Abreise vom WM-Basiscamp in Winston-Salem in North Carolina noch nicht mal mit eingerechnet. Zum Vergleich, bei der Europameisterschaft 2024 in Deutschland hatte man die Vorrundengruppen bewusst so zusammengelegt, dass kurze Wege möglich waren. Die deutsche Mannschaft hat ihre Gruppenspiele in Stuttgart, München und Frankfurt also alle locker mit dem Bus erreichen können. Das wäre mit einer Weltmeisterschaft nur an der Ostküste der USA auch möglich gewesen. Das war, wenn man so will, ein Planungsfehler auf Kosten des Klimas.
9: Die FIFA rühmt sich ja damit, dass wenigstens keine neuen Stadien gebaut werden mussten. Das ist doch positiv, oder?
5: Ja, auf den ersten Blick schon. Tatsächlich gibt es viele Stadien in den USA, die für die Weltmeisterschaft genutzt werden können. Aber zum Beispiel das Aztekenstadion in Mexico City wurde praktisch generalsaniert, also war praktisch ein Neubau. Die Folge, den Stadtteilen drumherum wurde buchstäblich das Wasser abgegraben. Mexico City hat ohnehin ein massives Grundwasserproblem. Auch das und dass die Bevölkerung, die jetzt zum Teil auf Trinkwasser aus Tankwagen angewiesen ist, hat man trotz aller FIFA-Statuten zur Nachhaltigkeit also in Kauf genommen. Und so schön die anderen Stadien auch sind, die Hitze wird ein Thema werden. Fans, die stundenlang im Freien aushalten müssen, da nimmt man bewusst Gesundheitsschäden in Kauf. Die Anreise mit öffentlichen Verkehrsmitteln ist super teuer und meist nicht möglich. Experten sind also überzeugt, es geht der FIFA hauptsächlich ums Geld, nicht um Nachhaltigkeit. Und über die teuren Ticketpreise muss man sowieso kein Wort mehr verlieren.
9: Also Profit um jeden Preis. Wie stoppt man diese Machenschaften?
5: Ja, das ist genau der Punkt. Der Gewinn der FIFA bei dieser Weltmeisterschaft wird auf 11 bis 14 Milliarden Euro geschätzt. Außerdem ist seit 2024 auch der saudische Ölkonzern Aramco einer der Hauptsponsoren, der mit Öl und Gas Geschäfte macht und der frei und offen zugibt, Sportswashing zu betreiben. Also die FIFA verdient massiv Geld, die Teilhabe für normale Fans wird dagegen fast unmöglich. Die Faninitiative Unsere Kurve spricht bei den Ticketpreisen und Anreisekosten, die in die tausende Dollars gehen, von einer WM nur für die Elite. Ja, und die Faninitiative ruft deshalb zum Boykott auf und auch der Sportwissenschaftler Karim Abu Omar von der Uni Nürnberg-Erlangen, der sich mit Sportgroßereignissen auseinandersetzt, sagt, man kann den Gigantismus der FIFA nur stoppen, indem man sich die WM nicht anschaut. Durch den Verzicht würden die Einschaltquoten einbrechen und dadurch eben auch die Einnahmen. Und nur so würde man dem geldgierigen Gigantismus der FIFA mit Blick auf die nächste WM, die ja noch größer werden soll, stoppen können.
9: Von wegen nachhaltig, Martin Thiel über die FIFA und ihr völlig aus dem Ruder gelaufenes WM-Turnier.
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9: Es regnet wieder häufiger und verbreitet. Teils sind die Schauer auch kräftig. Die trockenen Abschnitte sind jedenfalls eher kurz. Die Temperaturen liegen bei kühlen 12 Grad auf der Reutlinger Alb und bis 19 Grad im Neuwieder Becken. Also wieder ein schwacher, in Schauern böiger westlicher Wind. In der kommenden Nacht lockert der Himmel dann teils auf, teils stehen noch weitere Schauer, die Tiefstwerte bei 10 bis 5 Grad. Die Aussichten: morgen zunächst noch Schauer, später dann überwiegend trocken und Höchstwerte bei 14 bis 20 Grad. Am Freitag Regen, vor Südwesten her nur zögernd trockener, am Samstag allmählich freundlicher und insgesamt wärmer.
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9: Die sogenannten Ewigkeitschemikalien sind offenbar noch gefährlicher als vermutet. Die EU-Chemikalienbehörde stufte einen PFAS-Stoff jetzt als unzerstörbar und schädlich für die menschliche Fortpflanzung ein. Einige Unternehmen im Südwesten bauen ihre Rüstungssparten aus. Der Maschinenhersteller Heidelberger Druck teilte auf seiner Bilanzpressekonferenz mit, man wolle sich als Hightech-Konzern positionieren. Ein Beispiel dafür sei die Zusammenarbeit mit einem US-israelischen Anbieter im Bereich Drohnenabwehrsysteme. Rüstungsprojekte in der EU sollen deutlich schneller genehmigt werden. Darauf haben sich Vertreter des EU-Parlaments und der Mitgliedstaaten geeinigt. Demnach sollen Genehmigungsverfahren für Verteidigungsprojekte maximal 102 Arbeitstage dauern. Gibt es bis dahin keine Entscheidung, gilt das Projekt als angenommen. Die gesetzlichen Krankenkassen halten die geplanten Kürzungen der Bundeszuschüsse für verfassungswidrig. Der Spitzenverband der Krankenkassen erklärte, der Bund ziehe sich aus seiner Finanzierungsverantwortung zurück. Der Bundestag will am Freitag erstmals über die Reform der gesetzlichen Krankenkassen debattieren.
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9: Keine Messe wie jede andere, nur alle 2 Jahre findet die internationale Luft- und Raumfahrtmesse, kurz ILA, statt, und zwar am Flughafen von Berlin, dem BER. Wobei die Raumfahrt in diesem Jahr einen Schwerpunkt setzt, wie unser Reporter Johannes Frevel berichtet.
8: Deutschland will künftig mehr Geld investieren, um seine Raumfahrtprojekte unabhängiger zu machen. Die Bundesregierung werde die Europäische Weltraumagentur ESA in den kommenden Jahren mit 5,4 Milliarden Euro finanzieren, sagte Bundesforschungsministerin Dorothee Bär bei der Eröffnung der Luft- und Raumfahrtmesse ILA. Damit sei Deutschland europaweit der größte Beitragszahler der ESA-Mitgliedstaaten. Es gehe um Sicherheits- und wirtschaftliche Interessen.
10: Es geht um den internationalen Wettlauf, der in vollem Gange ist. China hat bei der Raumfahrt massiv aufgeholt. Nationen wie Indien sind inzwischen mit am Start. Das heißt, es stecken eben waschechte Sicherheitsinteressen dahinter. Aber eben auch der Blick fürs ökonomische Potenzial. Weil eins natürlich klar ist, der Weltraum ist schon längst zum Wirtschaftsraum geworden.
8: Deutsche Satelliten-Startups berichteten auf der ILA, freie Kapazitäten für einen Transport ihrer Produkte ins All könnten sie vor allem beim US-Anbieter SpaceX buchen. Ein vergleichbares europäisches Angebot fehle bisher. Das Raumfahrtunternehmen von Elon Musk will in Kürze an die Börse gehen. Bundesforschungsministerin Dorothee Bär betonte, es gehe bei weitem nicht mehr nur um Forschung, sondern um die bessere Umsetzung der Ergebnisse als Produkte.
10: Aber inzwischen hat sich eben ein echter Markt entwickelt und ein Markt, bei dem wir natürlich unbedingt vorne mit dabei sein müssen. Und wo entsteht die Zukunft der Raumfahrt? Sie entsteht in den Fabriken, in den Rechenzentren. Sie entsteht aber auch bei Start-ups, sie entsteht bei Mittelständlern, in den Innovationslaboren und vor allem auch in unserer Industrie.
8: Verteidigungswirtschaft auf der ILA ist nicht mehr nur Thema im Defense Park, in dem zahlreiche Rüstungsunternehmen ihre Produkte als Zulieferer, etwa der Bundeswehr, präsentieren. Staatliche Mittel zur Finanzierung der Raumfahrtforschung müssten auch dieser Branche zugutekommen, machte Bär deutlich.
10: Das heißt, was wir für die Raumfahrt entwickeln, das kommt dann eben auch anderen Branchen zugute. Und deswegen wollen wir das Potenzial wesentlich besser heben, dass wir aus der Forschung in die Anwendung kommen, aber dann von der Anwendung tatsächlich auch in eine Skalierung. Und das ist in dem Bereich ganz wichtig, damit der volle Nutzen entfaltet werden kann. Und ich sage es ganz deutlich, sowohl für zivile als auch natürlich für militärische Zwecke, weil Dual Use auszuklammern, das wäre auf jeden Fall wieder die Realität.
8: Eine Allianz deutscher Rüstungsunternehmen um Airbus Defence will nach dem Scheitern des deutsch-französischen Eurofighter-Nachfolgers FCAS ein Projekt für ein neues Kampfflugzeug präsentieren, das gemeinsam mit Drohnen in der Cloud agieren soll.
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9: Indien boomt und wird in der aktuellen Weltlage als Partner immer wichtiger. An der Spitze des Landes steht Premierminister Modi. Er hat mit heutigem Tag alle seine Vorgänger in der Länge der Amtszeit überholt, zumindest nach bestimmten Parametern. Zweifelnde Stimmen gibt es nicht, die regierungsfreundlichen Medien jubeln, Unternehmen lobhudeln in ganzseitigen Zeitungsanzeigen. Aber wo steht Indien nach 12 Jahren Modi? Unsere Korrespondentin Lena Bodewein.
24: Es gibt einen wunderbaren Sketch der Comedians von Little Britain, worin ein Astronaut sich dafür feiern lassen möchte, dass er der erste Mann auf dem Mond war, mit einem Schnurrbart. Ähnlich konstruiert wirkt das Jubiläum auch, für das sich Indiens Premierminister Narendra Modi heute feiern lässt, in Zeitungen, Radio und Fernsehen.
25: Prime Minister Narendra Modi is creating history.
24: 4.399 Tage im Amt, und zwar als demokratisch gewählter Premier und am Stück, mehr als jeder andere. Dass Indiens erster Ministerpräsident Jawaharlal Nehru länger im Amt war, zählt in den Augen von Modis Partei BJP nicht. Denn als Nehru antrat, gab es in dem frisch unabhängigen Land noch keine Wahlen. Indira Gandhi diente ebenfalls länger, aber nicht am Stück.
12: Es hat zwar keine wirkliche Bedeutung, es ist ein selbstgeschaffener politischer Meilenstein. Die Art und Weise, wie das Ganze gefeiert wird, wirft durchaus Fragen auf. Im Grunde geht es darum, dass Modi zu diesem Zeitpunkt einen weiteren Erfolg vorweisen muss. Und genau deshalb tut er dies.
24: Symbolpolitik. So nennt das Nilanjan Mukhopadhyay. Der Autor hat zahlreiche Bücher.

0: profitieren. Da könnte man sagen,
1: oh wow, what great, how
2: oh wow, großartig. Diese Regierung ist ja so wohltätig. Aber es ist auch ein Zeichen für das Versagen der Regierung, wenn sie mehr als 50% der eigenen Bevölkerung mit Lebensmitteln versorgen muss. Wir befinden uns in einer Lage, in der mehr als 50% der Menschen nicht die finanziellen Mittel haben, um ihre Lebensmittel selbst zu bezahlen.
0: Modis Auftreten wirkt onkelig. Das und sein unverwechselbarer Look mit Weste über der Kurta, der langen Hemdbluse, täuschen darüber hinweg, dass er die wichtigsten Schritte seiner politischen Karriere als Hardliner prägte. Als er Ministerpräsident des Bundesstaates Gujarat war, brachen im Jahr 2002 blutige Unruhen zwischen Hindus und Muslimen aus, nachdem ein Zug voller hinduistischer Pilger in Brand gesteckt worden war. Tausende Menschen, vor allem Muslime, starben bei den darauffolgenden Auseinandersetzungen, in einem Klima, das Modi zumindest gefördert haben soll. Das Blutvergießen blieb für ihn ohne Konsequenzen. Und da sei ihm etwas klar geworden, meint Biograf Mukhopadhyay.
2: Modi war also der erste führende Politiker, der erkannte, dass eine kompromisslose hindu-nationalistische Linie bei der indischen Bevölkerung tatsächlich Anklang finden würde.
0: Und so geschah es.
3: Narendra Damodar Das Modi.
0: Seit 2014 ist die BJP an der Macht. Zwar nach der vergangenen Wahl auf Koalitionspartner angewiesen, aber von der Schlappe hat sie sich erholt. Auf Ebene der Bundesstaaten ist sie mächtiger als je zuvor. Selbst in Westbengalen, wo lange Jahre eine BJP-Widersacherin regierte, konnte sie kürzlich triumphieren. Für Modi erst recht ein Grund zu feiern. Narendra Modi lässt sich zu seinem Dienstjubiläum mit Nehru vergleichen, den er jetzt überholt habe. Doch das findet Nilanjan Mukhopadhyay ebenso wenig korrekt wie das Jubiläum selbst.
2: Nehru einigte Indien nach den schmerzhaften und gewaltvollen Jahren, in denen die Unabhängigkeit bedauerlicherweise von der Teilung des Subkontinents begleitet war. Modi hat die Unterschiede zwischen verschiedenen Bevölkerungsgruppen auf der Grundlage religiöser Identität verschärft und die gesellschaftliche Polarisierung verstärkt.
0: Das dürften nicht alle als Grund zum Feiern sehen.
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5: Mit Michael Spindler.
6: Nadim Amiri ist einer von 6 Spielern von Mainz 05, der es zur Fußball-WM geschafft hat. Der deutsche Nationalspieler hat sich das durch seine Top-Leistungen in der Liga für Mainz verdient. Und natürlich stellt sich die Frage, ob er nach der WM immer noch ein Mainzer sein wird oder ob er von einem Top-Club abgeworben wird. 05-Sportdirektor Nico Bungert, der natürlich schon mitten in der Kaderplanung für die nächste Saison ist, bleibt dabei aber ganz entspannt.
7: Wir sind sehr überzeugt davon, dass der Spieler weiterhin bei uns spielt. Wir sind das mittlerweile gewohnt. Das ist ein Spieler, der, glaube ich, in der Öffentlichkeit sehr populär ist, über den viel gesprochen wird, wo es immer viele Gerüchte gibt. Das gab es bis jetzt in jeder Transferphase, dass diverse Vereine mit ihm in Verbindung gebracht wurden. Am Ende des Tages ist Nadim in jeder Wechselperiode trotzdem sehr glücklich bei uns geblieben und hat Leistung gezeigt. Und wir gehen auch davon aus, dass das in diesem Sommer nicht wirklich ein konkretes Thema wird, sondern bei Gerüchten bleibt und wir uns auf Nadim auch in der neuen Saison freuen können.
6: Die deutsche Fußballnationalmannschaft will sich bei dieser WM ganz auf den Sport konzentrieren. Man hat aus der WM in Katar gelernt. Dabei gäbe es auch bei dieser Weltmeisterschaft viele Ansatzpunkte für Kritik. Für die Außendarstellung der DFB-Elf ist aber vor allem Rudi Völler zuständig. Der weiß, worauf es bei einer WM ankommt. Schließlich war er als Spieler schon Weltmeister und hat als Trainer das Team ins WM-Finale 2002 geführt.
8: Und jetzt ist Rudi Völler als DFB-Sportdirektor so etwas wie der Außenminister der deutschen Mannschaft. Rudi Völler hat eine klare Haltung dazu, dass dem somalischen Schiedsrichter Omar Artan die Einreise in die USA verwehrt wurde.
9: Wir hätten es gerne anders gehabt. Das ist natürlich nicht schön zu lesen oder zu sehen. Die genauen Hintergründe, warum letztendlich das jetzt er nicht reingelassen worden ist oder warum, kann ich nicht beurteilen, weiß ich wirklich. Ich würde es gerne beantworten, glauben Sie mir. Ich habe keine Angst, jetzt irgendwelche politischen Fragen zu beantworten, aber ich weiß es nicht.
8: Ein Diplomat in Turnschuhen.
9: Ein bisschen mein Bauchgefühl sagt mir, das wird natürlich nicht die allerletzte Geschichte gewesen sein. Wir versuchen uns auf den Fußball zu konzentrieren, eine gute WM zu spielen. Und das wird man sehen.
8: Ziemlich undiplomatisch setzt der DFB-Sportdirektor dann das erste Zwischenziel bei dieser Weltmeisterschaft für die deutsche Mannschaft. Und als Außenminister transportiert Völler seine Forderung natürlich auch nach außen.
9: Klar, Gruppenphase müssen wir überstehen. Da

0: gibt's ja keine Diskussion. Das müssen wir und wollen wir schaffen. Und am liebsten natürlich auch Gruppenmeister. Das ist unser Ziel.
1: Hilfreich wäre dabei ein Sieg am Sonntag im Auftaktspiel gegen Curaçao.
0: Ja, zumindest gibt es eine gewisse Ruhe.
2: Beim Tennis-ATP-Turnier am Stuttgarter Waisenhof hat Jannik Hanfmann den Einzug ins Viertelfinale verpasst. Der Karlsruher verlor sein Achtelfinale gegen den Italiener Mattia Bellucci. SWR-Reporter Thomas Bareis.
3: Wieder kein Viertelfinale für Jannik Hanfmann. Zum vierten Mal ist der Karlsruher auf dem Stuttgarter Waisenhof im Achtelfinale ausgeschieden. Diesmal musste sich der 34-jährige Routinier in seinem Match dem Italiener Mattia Bellucci in 3 Sätzen, 5-7, 7-6 und 2-6 geschlagen geben. Hanfmann, Nummer 59 der Weltrangliste, kann damit seine Bestleistung bei dem Vorbereitungsturnier auf den Rasenklassiker in Wimbledon nicht toppen. Damit ist der Warsteiner Jan-Lennard Struff der letzte verbliebene Deutsche im Turnier.
2: So viel vom Sport, es ist 16.29 Uhr.
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5: Mit Florian Rudolph einen schönen Mittwochnachmittag. Südafrika, das ist ohne Frage eines der aufregendsten Länder der Welt. Die Natur, die Tierwelt mit den Big Five, also Löwe, Leopard, afrikanischer Elefant, Nashorn und Büffel. Exzellente Weinanbauregionen, pulsierende Metropolen, die leider von hoher Gewaltkriminalität geprägt sind. Gerade gab es wieder eine Schießerei in einem armen Viertel der Millionenstadt Johannesburg mit 12 Toten. Kann man in diesem Land am südlichen Rand Afrikas trotzdem bedenkenlos urlauben? Darüber sprechen wir mit unserem Korrespondenten Stefan Überbach, der schon seit Jahren für die ARD aus Südafrika berichtet. Hier nach den SWR-Nachrichten. Es ist der Mittwoch in SWR aktuell. Schön, dass Sie dabei sind.
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6: Um 16.30 Uhr mit Eva Irion. Tausende Menschen haben am Mittag in Hannover gegen die geplante Gesundheitsreform demonstriert. An dem Protest beteiligten sich unter anderem Krankenpfleger, Psychotherapeuten und Ärzte. Sie warnten vor einschneidenden Folgen für Patienten, Praxen und Kliniken, falls das Gesetz in seiner jetzigen Form kommt. In Hannover findet noch bis morgen die Gesundheitsministerkonferenz statt. Deren Teilnehmer haben sich bereits auf einen gemeinsamen Antrag verständigt. Darin fordern sie Bundesgesundheitsministerin Warken auf, die Pläne nachzubessern. Die EU-Chemikalienbehörde ECHA hat die sogenannte Ewigkeitschemikalie TFA als schädlich für die menschliche Fortpflanzung eingestuft. Der PFAS-Stoff sei zudem unzerstörbar. Aus Brüssel Andreas Meyer-Feist.
7: Untersucht wurde die Ewigkeitschemikalie TFA. Sie kommt als Abbauprodukt in Pestiziden und Kühlmitteln vor. Nach EU-Angaben kann sie die Fruchtbarkeit verringern, das Kind im Mutterleib schädigen und Schilddrüse und Leber beeinträchtigen. Weil sich der Stoff schnell in Wasser auflöst, kommt er auch leicht ins Trinkwasser. Der Stoff kann auch noch nicht aus dem Abwasser gefiltert werden. Die Einstufung der EU-Behörde könnte die aktuelle Verbotsdebatte rund um die PFAS-Substanzen beeinflussen, zu der auch dieser Stoff gehört. Die EU-Kommission arbeitet an einem umfassenden Verbot.
6: Einige Unternehmen im Südwesten bauen ihre Rüstungssparten aus. Der Maschinenhersteller Heidelberger Druck teilt auf seiner Bilanzpressekonferenz mit, man wolle sich als Hightech-Konzern positionieren. Ein Beispiel dafür sei die Zusammenarbeit mit einem US-israelischen Anbieter im Bereich Drohnenabwehrsysteme. Der Stuttgarter Autobauer Mercedes-Benz soll laut Financial Times Fahrzeuge für ein Waffensystem an ein Münchner Unternehmen liefern, das Sensoren und Abschussvorrichtungen für Abfangdrohnen darauf baut. Ein Vorvertrag sei in Arbeit. Mercedes hat außerdem einen Milliardenrüstungsauftrag bekommen und soll für die litauische Armee Geländewagen und Lkw herstellen. Ab Juli bekommen die Abgeordneten im baden-württembergischen Landtag mehr Geld. Die Regierungsfraktionen Grüne und CDU sowie die oppositionelle SPD stimmten dafür. Ein Antrag der AfD, die Erhöhung der Diäten in diesem Jahr auszusetzen, wurde abgelehnt. Die Diäten steigen um 3,5%, ebenso wie die Durchschnittslöhne in Baden-Württemberg. Astrid Maisoll berichtet.
8: Das bedeutet, dass die Diäten in den nächsten 5 Jahren passend zur Entwicklung der Löhne im Land steigen oder fallen. Der Berechnungsmethode zufolge dürfen die Abgeordneten mit einer Erhöhung der Diäten um 3,5% rechnen. Das Einkommen könnte damit auf mehr als 9.600 Euro pro Monat steigen. DGB-Chef Burmeister sagte dem SWR, in Anbetracht der wirtschaftlichen Lage wäre es angemessen gewesen, die Diätenerhöhung auszusetzen.
6: Beim Zusammenstoß von zwei Bussen sind in Bayern mehrere Kinder verletzt worden, einige von ihnen schwer. Nach Polizeiangaben sind im Landkreis Dachau ein Linienbus und ein Schulbus kollidiert. Nähere Informationen liegen noch nicht vor. Insgesamt seien 4 Rettungshubschrauber, 15 Rettungswagen und mehrere Notärzte im Einsatz. Die Unfallstelle liegt etwa 20 Kilometer nördlich vom Münchner Stadtzentrum. Für Betroffene wurde ein Bürgertelefon eingerichtet. Beim Stuttgarter Ballett bleibt Tamar Stettrich Intendant. Sein Vertrag ist laut Kultusministerium bis mindestens Ende August 2031 verlängert worden. Seit 2018 leitet der Absolvent der Stuttgarter John Grenco Schule die Sparte am Staatstheater. Er tanzte vorher 21 Jahre lang im Ensemble als erster Solist. Kunstministerin Olschowski lobte, Dettrich habe ein Gespür für die richtige Balance zwischen der Pflege des Cranko-Erbes und der Weiterentwicklung des Repertoires. Tennisprofi Jannik Hanfmann ist im Achtelfinale des ATP-Turniers in Stuttgart ausgeschieden. Der Karlsruher unterlag dem Italiener Mattia Bellucci in 3 Sätzen. Vorher war Hanfmann schon 3-mal im Achtelfinale des Rasenturniers beim Stuttgarter TC Weißenhof gescheitert. Er gilt als Vorbereitung für Wimbledon Ende Juni. SWR-Nachrichten, Redaktion Andrea Schindler und Peter Mühlfeit.
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5: Mit Florian Rudolph einen schönen Mittwochnachmittag. Südafrika hat eine der höchsten Mordraten weltweit. Laut Statistik gibt es etwa 20.000 Tötungsdelikte im Jahr. Das sind nur die polizeilich erfassten. In der größten Stadt des Landes, Johannesburg, werden im Jahr etwa 2.100 Menschen ermordet. Die Mordrate liegt bei bis zu 41 Morden je 100.000 Einwohner. In Berlin zum Vergleich sind es 1,6, in New York 3,6. Und gerade gab es im Raum Johannesburg ein Massaker in einer Armensiedlung, bei der 12 Menschen durch Schüsse starben. Südafrika ist aber auch ein beliebtes Reiseziel, ein Urlaubsland. Spektakuläre Natur, atemberaubende Tierbeobachtungen, exzellente Weinanbauregionen und pulsierende Metropolen. Aber wie sicher ist es für Touristen dort? Darüber sprechen wir mit Stefan Überbach, der schon seit Jahren für die ARD aus Südafrika berichtet. Stefan, Meldungen wie diese aktuelle über diese Massenschießerei, wie häufig kommt sowas vor?
9: Leider immer mal wieder, muss man sagen. Solche Verbrechen sind hier im Land keine Seltenheit. Südafrika hat ja eine der höchsten Mordraten der Welt. Im Schnitt kommen täglich 60 bis 70 Menschen gewaltsam ums Leben. Es gibt nun keine offizielle Statistik für Massenschießereien, aber alleine in diesem Jahr kann ich mich an mindestens 10 Fälle erinnern, bei denen es mehrere Tote gegeben hat. Und meistens passieren solche Überfälle mitten in der Nacht, meistens in Bars oder Tavernen oder Hostels, in sogenannten informellen Siedlungen. Das sind in der Regel Gegenden mit sehr einfachen Unterkünften, Wellblechhütten zum Beispiel oder Zelten. Da gibt es nur selten Strom oder fließend Wasser. Die Arbeitslosigkeit ist enorm. Die Menschen sind sehr, sehr arm. Und vor allem junge Leute haben da kaum Perspektiven. Das sind die Viertel, in denen dann kriminelle Gangster sagen haben, in denen Gewalt regiert. Und das sind dann oft Schauplätze solcher Verbrechen, die das gerade erlebt haben. Ich muss aber auch dazu sagen, dass der aktuelle Fall schon eine besondere Qualität hat. Denn laut Polizei waren mehr als 10 Täter daran beteiligt, die da mitten in der Nacht um sich geschossen und dieses Blutbad angerichtet haben. Also das habe ich in dieser Form so auch noch nicht gehört.
5: Was sind das für Banden? Was sind das für Leute, die da ganze Siedlungen überfallen und einfach wahllos die Leute erschießen? Und worum geht's da?
9: Ja, das sind ganz unterschiedliche Gruppen. Im Großraum Johannesburg geht es oft um das Thema Gold. Hier gehen ja tausende illegale Bergleute in stillgelegten Minen an die Arbeit, um da noch ein bisschen was aus der Erde zu kratzen. Das sind die sogenannten Sama-Samas. Dahinter stecken in der Regel sehr gut organisierte Netzwerke, die sich dann blutige Kämpfe liefern um einzelne Schächte. Es gibt daneben natürlich klassische kriminelle Banden, die im Drogenhandel aktiv sind, bei Schutzgelderpressungen und sowas. Und in einigen Regionen spielen auch Taxikartelle eine Rolle. Dazu muss man wissen, dass dieses Transportwesen in Südafrika ein Milliardengeschäft ist, weil es keinen funktionierenden ÖPNV gibt. Und was alle diese Gruppen miteinander verbindet, es geht bei den Auseinandersetzungen fast immer um Geld, es geht um Macht, es geht um Kontrolle und die Täter sind in der Regel schwer bewaffnet. Kalaschnikows zum Beispiel werden häufig eingesetzt. Und bei diesen Schießereien, bei den Überfällen, kommen dann auch immer wieder Unbeteiligte ums Leben, die sozusagen zufällig zwischen die Fronten geraten.
10: Welche Gegenden sind denn da besonders gefährlich?
9: Das sind besonders die großen armen Siedlungen in den Millionenmetropolen, wie zum Beispiel Johannesburg oder Kapstadt oder auch Durban, wo zum Teil Millionen Menschen auf sehr engem Raum unter vorsichtig gesagt schwierigen Bedingungen leben. Man muss dabei wissen, dass die Kriminalität in Südafrika sehr, sehr ungleich verteilt ist. Es gibt Stadtviertel, die kann man problemlos besuchen. Es gibt andere, wo auch viele Südafrikaner niemals hingehen würden. Und Brennpunkte sind ganz bestimmte Gegenden, etwa in Soweto in der Nähe von Johannesburg, ganz besonders auch die Cape Flats in Kapstadt. Große Vororte, da vergeht kaum ein Tag ohne Schießerei. Im Schnitt kommen allein hier zwischen 50 und 100 Menschen pro Woche ums Leben. Das heißt nun aber nicht, dass jetzt ganz Kapstadt oder ganz Johannesburg lebensgefährlich werden. Oft liegen sichere und sehr problematische Gebiete nur wenige Kilometer auseinander.
10: Wie sicher kann ich mich denn dann als Tourist in Südafrika fühlen?
9: Also die allermeisten Besucher haben in Südafrika keine größeren Probleme, würde ich sagen. Jedes Jahr reisen ja Millionen von Menschen hier durchs Land, besuchen Kapstadt oder die Garden Route oder die Weinregionen, die Nationalparks oder die privaten Wildtierreservate, von denen es eine Menge gibt. Und die Wahrscheinlichkeit, nun als Touristin so eine Massenschießerei zu geraten, ist, würde ich sagen, doch außerordentlich gering, weil sich diese Art von Kriminalität auf bestimmte Regionen konzentriert, wo normale Urlauber einfach nicht hingeraten. Aber natürlich muss man vorsichtig sein, immer und überall. Es gibt Taschendiebstähle, Handys werden geklaut, Autoanbrüche, manchmal auch Überfälle an abgelegenen Orten, solche Sachen. Aber das ist ja anderswo auf der Welt auch der Fall und hat mit der Gewalt, die man jetzt aus den Schlagzeilen kennt, eigentlich nichts zu tun.
10: Was sollte ich denn zu meinem eigenen Wohl als Urlauber in Südafrika beachten?
9: Was hier eigentlich jeder macht, Wertgegenstände nicht offen zur Schau stellen, Kameras, Schmuck, teure Uhren, auf der Straße mit dem Handy rumwinken, Autoschlüssel im Café auf den Tisch liegen lassen. Nachts sollte man möglichst auch nicht alleine zu Fuß unterwegs sein. Wenn man im Auto sitzt, Türen verriegeln, Fenster dicht machen und ja klar, sich vorher genau überlegen, wo man eigentlich hin will und was da die sicherste Route wäre. Man sollte im Zweifel auch mit Leuten vor Ort reden, die sich auskennen. Also unterm Strich gesagt, wer nach Südafrika kommt, sollte aufmerksam sein, aber sich dabei nicht verrückt machen lassen.
10: Südafrika auf eigene Faust erkunden, ist das denn auch möglich oder empfiehlt sich doch eher der Urlaub im Ressort mit organisierten Besichtigungstouren?
9: Also auf eigene Faust kann man hier sehr gut unterwegs sein. Das mache ich zum Beispiel immer, wenn ich verreise. Die großen Straßen sind in der Regel gut ausgebaut. Es gibt viele Hotels, andere Übernachtungsmöglichkeiten, Bed and Breakfast, die man kurzfristig buchen kann. Außerhalb der großen Städte ist die Sicherheitslage auch eine ganz andere, entlang der Garden Route zum Beispiel oder in den Weinregionen rund um Kapstadt. Natürlich gilt auch hier, wer auf eigene Faust unterwegs ist, der sollte sich vorher schlau machen, wo man hinfahren kann und wo besser nicht. Und wer jetzt ein besonderes Sicherheitsbedürfnis hat, der ist, denke ich, mit einer geführten Tour, mit einer geführten Reise dann besser unterwegs. Und wenn er sich da sicher aufgehoben fühlt, dann kann man sowas natürlich auch machen. Aber wirklich nötig, denke ich, ist das nicht. Man kann auch prima individuelle Reisen unternehmen. Natürlich gibt es Risiken, wie anderswo auch, aber in Südafrika lauert nicht an jeder Straßenecke die Lebensgefahr.
10: Wie sicher ist Südafrika für Urlauber? Das waren Informationen von unserem Korrespondenten Stefan Überbach.
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10: Auch wenn es viel zu kritisieren gibt an der Fußball-Weltmeisterschaft in diesem Jahr, bei den Fans überwiegt doch die Vorfreude auf hoffentlich spannende Spiele. Aber schon wird's schwierig, denn weil die WM in den USA, Mexiko und Kanada stattfinden, beginnen die einzelnen Spiele für uns Mitteleuropäer zu nachtschlafender Zeit. Michael Nordhardt aus der Redaktion Recht in Karlsruhe. Darf ich denn mitten in der Nacht im Garten, auf dem Balkon oder im Innenhof die Spiele schauen?
14: Bis 22 Uhr ist es okay, wenn man im Garten, auf dem Balkon oder im Innenhof die WM schaut. Und da darf es dann auch lauter werden. Ab 22 Uhr gilt aber die allgemeine Nachtruhe bis 6 Uhr morgens und auch während der WM. Und in dieser Zeit ist alles verboten, was die Nachtruhe stört. Bei Verstößen kann es ein Bußgeld geben. Und vom Vermieter droht im Extremfall sogar die rote Karte, sprich die Kündigung. Aber klar, Fußball schauen im Flüsterton ist natürlich auch nicht so richtig eine Alternative. Deshalb am besten rechtzeitig vorher auf Nachbarn und Vermieter zugehen und absprechen, ob lauter Torjubel die anderen stört.
10: Soweit also das private Fußballgucken. Aber wie ist es beim Public Viewing während der Fußballweltmeisterschaft geregelt?
14: Public Viewing kann auch nach 22 Uhr erlaubt sein. Da gibt es eine Verordnung, die macht für die WM Ausnahmen vom nächtlichen Lärmschutz möglich. Dahinter steckt einfach die Erfahrung, dass die Menschen die Spiele draußen live gemeinsam schauen wollen und das auch zu später Stunde. Ein bisschen Lärmschutz muss dann aber trotzdem sein. Und am Ende entscheiden deshalb die Kommunen, ob Public Viewing genehmigt wird, wo und wie viel. Aber nochmal, für private Fußballpartys mit Freunden, da gilt das nicht, weil die nicht public sind, also nicht öffentlich. Da bleibt es bei dem Grundsatz Nachtruhe ab 22 Uhr.
10: Und jetzt nehmen wir mal an, Deutschland gewinnt. Was muss man dann beim Autokorso beachten?
14: Im Straßenverkehr, da darf man andere Verkehrsteilnehmer nicht gefährden, nicht behindern, nicht belästigen. Und diese Grundregeln setzt auch ein Sieg der Lieblingsmannschaft nicht außer Kraft. Deshalb kann die Polizei einen Autokorso unterbinden und zum Beispiel Verwarngelder verhängen. In der Regel macht sie das aber nur bei so akuten Gefährdungen, zum Beispiel wenn sich Menschen aus den Autofenstern lehnen oder auf der Motorhaube mitfahren. Wichtig ist auch, wehende Fahnen dürfen nicht die Sicht beeinträchtigen und für alle im Auto gilt die Anschnallpflicht.
10: Und wie sieht's am Arbeitsplatz aus? Darf ich dort mit Trikot und Fanschal erscheinen?
14: Naja, die WM, die setzt Kleidungsvorschriften am Arbeitsplatz nicht einfach außer Kraft. Wo also generell auf förmliches Auftreten geachtet wird, da bleibt es auch an den Spieltagen dabei. Bestimmte Dinge können Fußballfans vielleicht mit ihrer Chefin oder mit ihrem Chef aushandeln. Zum Beispiel eben, dass sie im Trikot zur Arbeit kommen dürfen. Es gibt dann aber auch Dinge, da gibt es keinen Verhandlungsspielraum, vor allem wenn Sicherheitsvorschriften gegen bestimmte Fanutensilien sprechen. Also zum Beispiel bestimmte Maschinen bedienen und dabei einen Fanschal tragen. Das ist auch während der WM gefährlich und geht deshalb dann nicht.
10: Und wenn das WM-Spiel jetzt gerade während meiner Arbeitszeit läuft, darf ich es dann direkt am Arbeitsplatz gucken?
14: Naja, bei der WM ist es ja so, dass für die meisten wahrscheinlich der Arbeitstag schon vorbei ist, wenn die Spiele angepfiffen werden. Aber nein, als Arbeitnehmer hat man keinen Anspruch darauf, die WM beim Arbeiten im Internet, im Radio oder im Fernsehen zu verfolgen. Also während der Arbeit die Zusammenfassungen der letzten Nacht schauen oder sich schon mal mit Vorberichten auf die nächsten Partien einstimmen, das geht nicht. Beziehungsweise nur dann, wenn man die Erlaubnis von der Chefin oder vom Chef hat. Wird man ohne diese Erlaubnis erwischt, drohen arbeitsrechtliche Konsequenzen. In der Regel ist das eine Abmahnung, im Extremfall aber sogar eine Kündigung. Wer also sagt, er möchte nichts von der WM verpassen und keine Erlaubnis von den Vorgesetzten hat, muss streng genommen Urlaub nehmen oder zum Beispiel Überstunden abfeiern.
10: Michael Nordhardt aus unserer SWR-Rechtsredaktion darüber, was geht und was nicht rechtlich gesehen beim WM-Schauen.
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10: Es regnet wieder häufiger, verbreitet sind die Schauer auch kräftig, trockene Abschnitte eher kurz. Die Temperaturen bei kühlen 12 Grad auf der Reutlinger Alb und 19 Grad im Neuwieder Becken. Der Wind weht schwach, in Schauern böiger aus westlichen Richtungen. In der Nacht dann aufgelockerter Himmel, örtlich bilden sich weitere Schauer und die Tiefstwerte liegen bei 10 bis 5 Grad. Die weiteren Aussichten, morgen zunächst noch Schauer, später überwiegend trocken und Höchstwerte 14 bis 20 Grad. Am Freitag Regen von Südwesten her, zögernd trockener, am Samstag allmählich freundlicher und insgesamt wärmer.
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10: Die sogenannten Ewigkeitschemikalien sind offenbar noch gefährlicher als vermutet. Die EU-Chemikalienbehörde stufte einen PFAS-Stoff jetzt als unzerstörbar und schädlich für die menschliche Fortpflanzung ein. Einige Unternehmen im Südwesten bauen ihre Rüstungssparten aus. Der Maschinenhersteller Heidelberger Druck teilte auf seiner Bilanzpressekonferenz mit, man wolle sich als Hightech-Konzern positionieren. Ein Beispiel dafür sei die Zusammenarbeit mit einem US-israelischen Anbieter im Bereich Drohnenabwehrsysteme. Die gesetzlichen Krankenkassen halten die geplanten Kürzungen der Bundeszuschüsse für verfassungswidrig. Der Spitzenverband der Krankenkassen erklärte, der Bund ziehe sich aus seiner Finanzierungsverantwortung zurück. Der Bundestag will am Freitag erstmals über die Reform der gesetzlichen Krankenkassen debattieren. Papst Leo der 14. hat während seiner Spanienreise das Bergkloster von Montserrat bei Barcelona besucht. Das Kloster gilt seit Jahrhunderten als Zentrum katalanischer Frömmigkeit und Kultur. Am Abend segnet der Papst den Jesus-Christus-Turm der Basilika Sagrada Familia in Barcelona. Der gilt mit mehr als 172 Metern als höchster Kirchturm der Welt.
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10: Wie prägt künstliche Intelligenz unsere Wahrnehmung? Welche Bildwelten entstehen durch die KI? Und wie gewinnen wir die Kontrolle zurück über diese alles beherrschenden elektronischen Werkzeuge? Diesen Fragen widmet sich eine neue Ausstellung in der Schirn in Frankfurt, die heute Abend eröffnet wird. The World Through AI, die Welt durch KI gesehen, so der Titel. Unser Reporter Christoph Schäffer war schon vorab für uns dort.
15: Il y a des mots qui sont dans sa tête.
16: Wörter fliegen durch den Raum, Bilder flimmern über Bildschirme und eine künstliche Intelligenz analysiert permanent, was gesprochen, was gezeigt wird, verwandelt Bilder in Sprache und umgekehrt. Wir sind mittendrin in der Ausstellung The World Through AI. Kuratiert hat sie der Medienwissenschaftler an der Pariser Sorbonne, Antonio Sommaini. Wir sind immer mehr umgeben von KI-Systemen, die als Filter funktionieren, in vielen Bereichen unseres täglichen Lebens. In dieser Situation spielen Künstlerinnen und Künstler eine wichtige Rolle, indem sie uns helfen, mit dieser gigantischen technologischen Verschiebung zurechtzukommen. Arbeiten von rund 30 Künstlerinnen und Künstlern werden hier gezeigt. Einige nutzen die KI als Werkzeug, andere analysieren kritisch ihre Funktionsweise. Wieder andere thematisieren den immensen Strom- und Wasserverbrauch von Rechenzentren oder die unmenschlichen Arbeitsbedingungen von Clickworkerinnen. Eine Videoinstallation von Hito Steyerl zeigt Bilder aus einem Flüchtlingslager. Hier arbeiten kurdische Frauen daran, die KI von Drohnen zu trainieren, die wiederum gegen die kurdische Bevölkerung eingesetzt werden könnten. Die von Donald Trump verbreiteten KI-Visionen für eine glänzende Zukunft des Gazastreifens greifen Oxydane Lacurie und Barnabé Sauvage auf. In ihrer Videoinstallation zeigen sie, welche historischen Bilder von Palästina in die künstlich generierten Bildwelten einfließen und entlarven so den kolonialistischen Blick der KI-Propaganda, in der Jesus und Donald Trump zu einer Person verschmelzen. Rund um das Trump-Gaza-Video zeigen wir Bilder, von denen wir annehmen, dass sie in KI-Modelle wie Grok eingespeist werden. Das ist derzeit das wohl am weitesten rechts außen stehende KI-Modell. Es sind Archivbilder von US-amerikanischen Kolonialisten, die sich Anfang des 20. Jahrhunderts in Jerusalem niederließen. Ganz abseits von jeder Ideologie kreiert künstliche Intelligenz auch ihre eigenen Welten und produziert jede Menge Artefakte. Das zeigt der Videokünstler Jacques Perconte an digital verbesserten Bildern von Gletschern des Mont Blanc.
17: From distance, what you will see is more.
16: Oberflächlich sieht man hier eine Kamerafahrt über einen Gletscher. Man erkennt die Strukturen des Geländes. Wenn ich das Bild digital vergrößere und die Auflösung Auflösung erhöhe, dann sieht man plötzlich Räume und Personen, die im Originalbild gar nicht vorhanden sind. Es ist eine Interpretation durch den Algorithmus und seine KI.
17: That is nourished by artificial intelligence.
16: KI steuert unsere Wahrnehmung, oft auch in die falsche Richtung. Und welche Informationen KI verarbeitet, um unser Bild von der Welt zu formen, bleibt im Dunkeln. Doch eine andere, selbstbestimmte KI ist möglich. Künstlerische Anregungen, wie das gelingen kann, gibt diese faszinierende Ausstellung.
5: Christoph Schäffer über The World Through AI in der Frankfurter Schirm.
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18: Der Maschinenbauer Heidelberger Druckmaschinen will das Rüstungsgeschäft ausbauen. Das erklärte das Unternehmen heute bei seiner Bilanzpressekonferenz. Insgesamt stieg der Umsatz von Heidelberger Druckmaschinen im vergangenen Jahr leicht auf rund 2,3 Milliarden Euro. Unterm Strich verdiente der Konzern 15 Millionen Euro nach 5 Millionen im Vorjahr. Geli Henselt berichtet.
19: Das Rüstungsgeschäft soll ein weiteres Standbein für den Maschinenbauer werden, auch weil das Kerngeschäft mit Druckmaschinen aktuell schwächer läuft, unter anderem wegen des Iran-Kriegs und Lieferengpässen. Der Traditionskonzern will sich deshalb als leistungsstarkes Hightech-Unternehmen positionieren, erklärte Vorstandschef Jürgen Otto. Unter anderem soll das Gemeinschaftsunternehmen Onberg von Heideldruck und dem US-israelischen Technologieunternehmen Ondas Drohnenabwehrsysteme entwickeln und produzieren. Am Rande der internationalen Luft- und Raumfahrtausstellung werde zudem eine Absichtserklärung zur möglichen Zusammenarbeit mit einem ukrainischen Unternehmen zur Drohnentechnik bekannt gegeben werden, hieß es. Geli Hensoldt, SWR Wirtschaftsredaktion.
18: Der Autobauer Mercedes-Benz will laut Medienberichten auch das Rüstungsgeschäft ausbauen und steigt demnach in die Drohnenabwehr ein. Dafür geht der Stuttgarter Autobauer eine Partnerschaft mit dem Münchner Start-up Titan Technologies ein. Mercedes-Benz liefere dabei die Fahrzeuge für ein mobiles System zur Abwehr von Drohnen. Die Kompetenzen bei Mercedes-Benz im Rüstungsbereich unterstreichen auch einen Großauftrag aus Litauen. Das dortige Verteidigungsministerium hat laut eigenen Angaben bei den Stuttgartern Fahrzeuge im Wert von rund 1 Milliarde Euro bestellt. Im Tarifkonflikt mit den baden-württembergischen Spielbanken gibt es eine Einigung. Nach Angaben der Gewerkschaft Verdi erhalten die Beschäftigten der Spielbanken in Baden-Baden, Stuttgart und Konstanz rückwirkend zum 1. Januar 230 Euro mehr im Monat. Von der Erhöhung würden vor allem die unteren Entgeltgruppen profitieren. Am 30. Mai hatte es den ersten Warnstreik in der Geschichte der landeseigenen Spielbanken gegeben. Fast 3/4 aller neuen Gebäude in Deutschland werden derzeit mit klimafreundlichen Wärmepumpen beheizt. Das teilt das Statistische Bundesamt mit. Der Anteil von Wärmepumpen im Neubau hat sich binnen 10 Jahren mehr als verdoppelt. Katja Janssen aus der ARD Klimaredaktion.
20: Das sind beispielsweise die Medizintechnik und die Mikroskopie. Brillengläser oder Kameraobjektive von Zeiss sind
18: Das war der falsche Beitrag. Hier ist Katja Janssen aus der Klimaredaktion.
21: Damit ist die Wärmepumpe bei neu gebauten Häusern inzwischen mit Abstand die beliebteste Heizquelle. Rund 74% der 2025 fertiggestellten Wohngebäude heizen so. Bei den Häusern, die in Planung sind, setzen sogar 87% auf die Wärmepumpe. Allerdings betrifft das weiter vor allem Ein- und Zweifamilienhäuser. Neubauten mit Mehrwohnungen hatten zuletzt in nur etwas mehr als der Hälfte der Fälle eine solche Heizung. Morgen wird der Bundestag das neue Gebäudemodernisierungsgesetz debattieren. Das soll das bisherige Heizungsgesetz ablösen und auch im Neubau wieder Gas- und Ölheizungen zulassen. Betreffen dürfte das in der Realität aber nur wenige. Während Gasheizungen vor 10 Jahren noch mehr als die Hälfte der Heizungen im Neubau ausgemacht haben, waren es zuletzt nur noch rund 11%. Katja Janssen, ARD Klimaredaktion.
18: Und wir schauen auf die Meldung, die Sie eben schon gehört haben. Der Technologiekonzern Zeiss aus Oberkochen im Ostalbkreis hat bei der Chipproduktion zugelegt, schwächelt allerdings laut Halbjahresbilanz in anderen Sparten. Volker Wüst berichtet.
20: Das sind beispielsweise die Medizintechnik und die Mikroskopie. Brillengläser oder Kameraobjektive von Zeiss sind momentan einfach nicht so stark gefragt. Und darauf reagiert das Unternehmen jetzt und will innerhalb von 3 Jahren hunderte Millionen Euro sparen. Eventuell werden auch Stellen abgebaut. Das hat Zeiss bei der Vorstellung seiner Halbjahreszahlen angekündigt. Vor allem die Konflikte im Nahen Osten, Handelsbeschränkungen und schwankende Wechselkurse machen es Zeiss schwer. Trotzdem legte der Konzern im ersten Halbjahr beim Umsatz leicht zu, vor allem dank der Halbleiterfertigung.
18: Und wir schauen auf die Börse. Da war der DAX heute weiter unter Druck, berichtet Claudia Wehrle.
0: Viele Anleger sind nervös. Auf der einen Seite hoffen sie, dass sich die Lage im Nahen Osten beruhigt, dass es dort bald zu einer andauernden Friedenslösung kommen wird. Doch zur Wochenmitte griffen sich USA und Iran trotz Waffenruhe erneut gegenseitig an. Und das sorgt für neue Verunsicherung und für Kursverluste an der Frankfurter Börse. Zugleich flacht der Hype um die künstliche Intelligenz aktuell ab. Viele setzen einerseits darauf, dass mit dem Einsatz der neuen Technik Unternehmen profitabler werden, dass sich neue Geschäftsmodelle eröffnen. Aber mittlerweile mehren sich die Zweifel, ob sich die hochgesteckten Erwartungen erfüllen werden und ob sich die Milliarden, die in diesen Bereich bereits gesteckt worden sind, irgendwann einmal auszahlen. Aktien vom Waldorfer Softwarehersteller SAP sind im Mittagshandel unter Druck. Sie sind Schlusslicht im DAX. Das hat viel mit dem US-Konkurrenten Oracle zu tun. Der wird am Abend nach Börsenschluss in den USA Bilanzzahlen vorlegen. Besonderes Augenmerk werden Anleger auf die Entwicklung des Geschäfts mit der künstlichen Intelligenz legen.
18: Berichtet Claudia Wehrle von der Frankfurter Börse. Das waren die Meldungen aus der Wirtschaft. Es ist 16.59 Uhr.
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1: Die Bundestagsabgeordneten wollen in diesem Jahr auf eine Erhöhung ihrer Diäten verzichten. Die Landtagsabgeordneten in Baden-Württemberg nicht. Sie haben heute mehrheitlich dafür gestimmt, dass sie ab Juli mehr Geld bekommen. Wir kommentieren in etwa 10 Minuten hier in SWR aktuell. 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Vorsicht auf der B33 Richtung Konstanz zwischen Kreuzheger und Singen-Steißlingen steht ein defekter Laster auf der rechten Spur und dem Standstreifen. Vorsicht auf der B10 Ulm Richtung Stuttgart im Plochinger Dreieck auf der Überleitung zur B313 Richtung Nürtingen steht ein defektes Fahrzeug. Und Vorsicht auf der B34 Singen Richtung Bothmann-Ludwigshafen zwischen Radolfzell und Güttingen eine ungesicherte Unfallstelle.
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22: Um 17 Uhr mit Eva Irion. Tausende Menschen haben am Mittag in Hannover gegen die geplante Gesundheitsreform demonstriert. An dem Protest beteiligten sich unter anderem Krankenpfleger, Psychotherapeuten und Ärzte. Sie warnten vor einschneidenden Folgen für Patienten, Praxen und Kliniken, falls das Gesetz in seiner jetzigen Form kommt. In Hannover findet noch bis morgen die Gesundheitsministerkonferenz statt. Deren Teilnehmer haben sich bereits auf einen gemeinsamen Antrag verständigt. Darin fordern sie Bundesgesundheitsministerin Warken auf, die Pläne nachzubessern. In Bonn hat der Prozess um eine geplatzte Bestellung von Corona-Schutzmasken begonnen. Ein Textilhersteller fordert vom Bund knapp 500 Millionen Euro, weil der damalige Bundesgesundheitsminister Spahn mehr als 350 Millionen Schutzmasken bestellt und dann storniert haben soll. Ein Urteil wird bis Mitte Juli erwartet. In Ulm sollen jetzt rund 2000 Tonnen dort gelagerte Corona-Masken entsorgt werden. Das geht aus einer Ausschreibung des Bundesgesundheitsministeriums hervor. Anita Schlesack berichtet.
23: Es handelt sich um Millionen von Mundschutzmasken aus der Corona-Zeit, die offenbar nicht länger haltbar sind und entsorgt, also meist verbrannt werden müssen. Das Gesundheitsministerium veranschlagt für den europaweit ausgeschriebenen Auftrag mehr als 700.000 Euro. Die 2000 Tonnen Masken sollen palettenweise mit 40 Tonner Lkw aus dem Lager im Ulmer Norden abtransportiert werden. Der Bund hatte seinerzeit fast 6 Milliarden Masken angeschafft und davon laut Presseberichten ein Drittel auch verteilt. Ein Großteil aber wird ungenutzt verbrannt.
22: In Baden-Württemberg verzichten die Landtagsabgeordneten nicht auf die Erhöhung ihrer Diäten. Grüne, CDU und SPD stimmten mit großer Mehrheit dafür, an dem Mechanismus festzuhalten, der die Entwicklung der Diäten an die Lohnentwicklung koppelt. Damit bekommen die Abgeordneten ab nächstem Monat 3,5% mehr Geld. Im Bundestag hingegen könnte die Entscheidung anders ausfallen. Union und SPD wollen in dieser Woche einen entsprechenden Gesetzentwurf einbringen, um in wirtschaftlich schwierigen Zeiten ein Signal an die Menschen in Deutschland zu senden. Die Regierungskoalition will am Abend mit Arbeitgebern und Gewerkschaften über das geplante Reformpaket sprechen. Bei dem Treffen im Kanzleramt soll es um Änderungen bei der Rente, auf dem Arbeitsmarkt, bei der Steuer und bei der Bürokratie gehen. Unionsfraktionsvize Müller sagte vorab, es dürfe keine roten Linien geben. Er bekräftigte das Ziel, dass die Wirtschaft wieder wachsen müsse, damit der Sozialstaat finanzierbar bleibt. Konkrete Ergebnisse werden von dem Treffen nicht erwartet. Einige Unternehmen im Südwesten bauen ihre Rüstungssparten aus. Der Maschinenhersteller Heidelberger Druck teilt auf seiner Bilanzpressekonferenz mit, man wolle sich als Hightech-Konzern positionieren. Ein Beispiel dafür sei die Zusammenarbeit mit einem US-israelischen Anbieter im Bereich Drohnenabwehrsysteme. Der Stuttgarter Autohersteller Mercedes-Benz soll laut Financial Times Fahrzeuge für ein Waffensystem an ein Münchner Unternehmen liefern, das Sensoren und Abschussvorrichtungen für Abfangdrohnen darauf baut. Die sogenannten Ewigkeitschemikalien sind offenbar noch gefährlicher als vermutet. Die EU-Chemikalienbehörde hat jetzt den PFAS-Stoff TFA als unzerstörbar und schädlich für die menschliche Fortpflanzung eingestuft. TFA kommt als Abbauprodukt in Pestiziden und Kühlmitteln vor. Weil sich der Stoff schnell in Wasser auflöst, kommt er auch leicht ins Trinkwasser. Der Stoff kann noch nicht aus dem Abwasser gefiltert werden. Über PFAS wird immer wieder diskutiert. Die Bundesregierung lehnt ein allgemeines Verbot bisher ab, mit Blick auf die fehlenden Möglichkeiten, PFAS durch weniger schädliche Substanzen zu ersetzen. Mehr als 7000 Kinder aus ganz Rheinland-Pfalz haben am Mittag in Mainz einen Lese-Weltrekord aufgestellt. Zusammen haben sie ein Gedicht des Kinderbuchautors Stefan Gemmel vorgelesen und dabei eine Laola-Welle gemacht. Der SWR war Mitveranstalter. SWR-Nachrichtenredaktion Peter Mühlfeit. Das Wetter für Baden-Württemberg und Rheinland-Pfalz. Kühle Meeresluft bringt wechselhaftes Wetter. Die Vorhersage: am Abend kräftige Regengüsse und örtlich Gewitter. In der Nacht örtlich noch Schauer bei 10 bis 5 Grad. Die weiteren Aussichten: morgen wechselhaft mit weiteren Schauern, dazu 14 Grad in der Eifel und bis 20 Grad in der Ortenau. Abends im nördlichen Rheinland-Pfalz neuer Regen. Zum Wochenende hin soll es wieder wärmer und freundlicher werden. 17.05 Uhr.
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2: Und da geht's in der kommenden halben Stunde um folgende Themen. Die Abgeordneten im Landtag von Baden-Württemberg wollen nicht auf eine Diätenerhöhung verzichten. Wir kommentieren. Wir berichten, was Arbeitgeber und Gewerkschaften vor dem Treffen im Kanzleramt heute Abend erwarten. Und wir sprechen mit der Generalsekretärin von Amnesty International Deutschland über die Lage im Westjordanland. Es ist kurz nach 17 Uhr. Ich bin Constanze Schirrer. Guten Abend. Gehaltserhöhungen sind eine schöne Sache. Beschäftigte im öffentlichen Dienst oder in tarifgebundenen Unternehmen kriegen sie in regelmäßigen Abständen. Gewerkschaften und Arbeitgeber verhandeln darüber. In der freien Wirtschaft gibt es dazu individuelle Absprachen. Sprich, wer arbeitet, bekommt in aller Regel ab und zu mehr Geld. Auch Politiker. Denn auch da darf man Arbeit, gegebenenfalls viel Arbeit, unterstellen. Ihre Diätenerhöhungen orientieren sich an der Lohnentwicklung. Die Bundestagsabgeordneten werden in diesem Jahr allerdings keine Erhöhung bekommen. Regierungsfraktionen und Opposition sind sich einig, sie wollen ein Sparsignal senden. Was in der Gehaltsgruppe ja auch leichter fallen dürfte als in unteren Gehaltsgruppen, das muss man dazu sagen. Dieser Entscheidung zum Trotz wollen die Abgeordneten im Landesparlament von Baden-Württemberg nicht auf ihre Erhöhung verzichten. Eine Partei hat diesem Beschluss allerdings nicht zugestimmt. Astrid Maisol berichtet aus unserer Stuttgarter Redaktion Landespolitik.
3: Um wie viel Geld es genau geht, das kann auch die Landtagsverwaltung noch nicht sagen. Aber am Ende sind es wohl mehrere hundert Euro mehr im Monat für jeden Abgeordneten. Aktuell bekommen die 9.322 Euro als sogenannte Entschädigung. Dazu noch eine Kostenpauschale, zum Beispiel fürs Wahlkreisbüro, und einen Vorsorgebeitrag für die Altersvorsorge. Folgt man jetzt dem aktuellen Lohnindex, dann ergibt sich ab Juli eine Erhöhung von 3,5%. Gerechtfertigt oder unangemessen, die Debatte darüber kommt im Landtag gar nicht richtig in Gang. CDU, Grüne und SPD halten sich kurz. Das Thema ist ihnen sichtlich unangenehm. Denn auch das hat man sich eingestanden, wenn Politiker selbst ihr Gehalt festlegen, kommt das nicht gut an, erklärt Winfried Mack von der CDU.
6: Diesen Vorgang kann man hinterfragen, man kann ihm auch leicht ein Geschmäckle anhängen. Man kann sagen, habt ihr nichts anderes zu tun, muss das sein? Oder wenn man das noch auf die Spitze treiben will, man kann den Vorwurf an den Landtag richten, jetzt bestimmt ihr wieder selbst über euren eigenen Zahltag.
3: Das Hauptargument von CDU, Grünen und SPD im Landtag ist aber, niemand anderes außer der Politik selbst könne über die Diäten entscheiden. Und die Diäten könnten ja schließlich auch mit der Entwicklung der Löhne nicht nur steigen, sondern auch sinken. Die Berechnungsmethode sei transparent. Und so ist die AfD die einzige Fraktion, die sich im Landtag für eine Aussetzung der Erhöhung einsetzt. Sandro Scheer von der AfD.
7: Wir möchten ein politisches Signal senden an die Bürger, dass wir in dieser Situation, in der sich unser Land befindet, einfach mal ein Zeichen setzen.
3: Kritik an der zu erwartenden Erhöhung der Diäten im Land kommt auch vom Deutschen Gewerkschaftsbund. Landeschef Kai Burmeister findet, das Land hätte es mal besser wie der Bundestag halten sollen. Der will voraussichtlich die Erhöhung aussetzen. Das Land könne das gesparte Geld auch in andere Dinge stecken.
8: Ich finde, wir könnten das Geld für soziale Gerechtigkeit ausgeben, indem mehr Kinder kostenloses Essen in den Schulen bekommen. Die Arbeit gegen Rechtsextremismus könnte damit gestärkt werden. Das sind sinnvolle Projekte, die akut bedroht sind.
3: Am Ende hat der Landtag den Tagesordnungspunkt schnell abgehakt. Die Abgeordneten können sich ab Juli auf höhere Diäten einstellen.
2: Der Kollege von Astrid Maisoll aus unserer Redaktion Landespolitik in Stuttgart findet, das ist kein gutes Zeichen. Der Kommentar dazu von Knut Bauer.
9: Nein, das ist kein Politikerbashing, weil es so gut in die Zeit passt. Und ja, auch Landtagsabgeordnete sollen angemessen vergütet werden. Nur, warum gelten in Stuttgart Argumente nicht, die von Politikern der gleichen Parteien in Berlin ins Feld geführt werden? Er verstehe, dass Bürger, die gerade auf vieles verzichten müssen, dies auch von den Abgeordneten erwarten, sagt der Unionsfraktionschef im Bundestag Spahn. Verzicht? Nicht in Baden-Württemberg. Stuttgart ist viel schöner als Berlin. Der WM-Schlager von 2006 gilt passend zum Start der Fußball-Weltmeisterschaft auch für die Mehrheit der Abgeordneten im Landtag von Baden-Württemberg. Die Begründung der Regierungsfraktionen Grüne und CDU sowie der SPD-Opposition ist allerdings dünn und äußerst formalistisch. Der Mechanismus, der die Entwicklung der Diäten an die Lohnentwicklung koppelt, habe sich bewährt. Und deshalb solle er beibehalten werden. Das hat allerdings niemand in Frage gestellt. Auch nicht die AfD, die mit einem Gesetzentwurf die Aussetzung der Diätenerhöhung für ein Jahr beantragt hat und die Berliner Idee kopiert. Der Antrag wurde abgelehnt. Stattdessen überlassen die demokratischen Fraktionen den Rechtspopulisten bei diesem Thema das Spielfeld und geben ein äußerst schwaches Bild ab. Als der AfD-Vertreter im Landtag die Frage stellt, ob 9.300 Euro monatlich nicht auskömmlich seien, schauen die Abgeordneten von Grünen, CDU und SPD betreten zur Seite. Ganz so, als ob man das unangenehme Thema aussitzen will. Motto: Augen zu und durch. Warum haben die demokratischen Fraktionen eigentlich keinen eigenen Vorschlag eingebracht, die Diätenerhöhung für ein Jahr auszusetzen? Das hätte auch dem Landtag gut zu Gesicht gestanden. Mit ihrem halbherzigen Herumgeeier haben die Abgeordneten kein gutes Bild abgegeben. Dass in Stuttgart nicht gelten soll, was in Berlin praktiziert wird, ist nicht nachvollziehbar. Ein Eigentor gleich zu Beginn der neuen Legislaturperiode und pünktlich zum Start der WM.
2: Ein Kommentar von Knut Bauer aus unserer Stuttgarter Redaktion Landespolitik. Mehr Geld für Politiker, das ist für manche grundsätzlich ein trefflicher Grund zur Empörung. Vermutlich konnten sich die Volksvertreter in Berlin also ausmalen, was an Hass und Hetze von Teilen des Volkes losbrechen würde, würde man nicht auf eine Diätenerhöhung verzichten. Schließlich soll gerade ziemlich viel reformiert werden, damit Deutschland auch in Zukunft ein wohlhabendes Land ist, das seinen Bürgerinnen und Bürgern viel ermöglichen kann. Mit den Reformen wird es Einsparungen und möglicherweise zusätzliche Belastungen geben. Und was da an Reformen geplant ist, mit welchen Einsparungen sie einhergehen könnten und was eventuell kompromissfähig ist, darüber wollen Koalitionspolitiker heute Abend mit Vertretern von Gewerkschaften und Arbeitgebern sprechen. Bundeskanzler Friedrich Merz hat ins Kanzleramt gebeten. Unser Berliner Korrespondent Gabor Hallas fasst die Erwartungen der Beteiligten an das Treffen zusammen.
11: Nur nicht zu viel erwarten. Diese Botschaft wird schon vorab gesetzt. Mit vielen Worten des Regierungssprechers, die auch zusammengeschnitten wenig sagen.
12: Wir haben uns das Ziel gesetzt, zuzuhören und da diesen Gesprächsfaden dabei wirklich nochmal abzugleichen. Und deshalb, glaube ich, lohnt sich dieser Austausch. Lassen uns jetzt mal mit bisschen Optimismus, aber auch mit Offenheit heute Abend in diese Gespräche gehen.
11: Gewerkschaften, Arbeitgeber und Politik sitzen an einem Tisch und das ist schon ein Erfolg, denn zuletzt war da nicht so viel Einigkeit.
13: Und meine Damen und Herren, das alles ist keine Bösartigkeit von mir oder von der Bundesregierung. Ja, meine Damen und Herren.
14: Wir finanzieren diese Haltelinie aus Steuermitteln. Sie belasten damit die Beitragszahler nicht. Das war auch eine Entscheidung, die wir im Koalitionsverhandlung getroffen haben.
11: Kanzler und Arbeitsministerin ausgebuht und ausgelacht. Der eine bei den Gewerkschaften, die andere bei den Arbeitgebern. Das soll sich ändern. Friedrich Merz erwartet, dass Gewerkschaften und Arbeitgeber klar formulieren, was sie der Politik mit auf den Weg geben wollen. Es gäbe viel Unruhe im Land, so sieht es Viktoria Spiegelberg-Karmenz. Die DGB-Chefin in Limburg in Hessen formuliert klar, was sie vom Bundeskanzler erwartet.
24: Dass wir einander zuhören. Also das wäre wichtig. Also eine richtige Debatte um den richtigen Weg. Das wäre meine Erwartung. Mir wäre es wichtig, dass wir ergebnisoffen diskutieren.
11: Gut, dass wir sprechen, sagt Peter Adrian von der Deutschen Industrie- und Handelskammer.
25: Ich finde es eigentlich besser, wenn wir vielleicht mit einer etwas niedriger gehängten Latte hinsichtlich der Erwartungen in dieses Gespräch gehen. Vielleicht ist das Ergebnis dann deutlich besser als das, was wir erwartet haben.
11: Im Deutschlandfunk sagt der Unternehmer, alle seien sich einig, dass wieder Wachstum gebraucht werde.
25: Die Unternehmen in Deutschland sind bereit, wie heißt das so schön, den Gürtel enger zu schnallen, sich anzustrengen, wenn es denn eine Perspektive gibt. Und das ist unser Hauptproblem. Also das heißt, ich würde mir wünschen, dass wir aus diesem Gespräch heraus in der Lage sind, wieder einen Zukunftsoptimismus zu entwickeln.
11: Viktoria Spiegelberg-Karmenz vom DGB begrüßt die Gespräche auch. Sie kämen aber sehr spät. Sie fürchtet die Folgen, wenn ihre Sorgen heute nicht ausreichend gehört werden.
24: Das wird natürlich für Frust sorgen und davor habe ich wirklich Angst. Ich habe das Gefühl, dass wir, sage ich mal, und auch die Politik ja zunehmend miterlebt, wie wir eine gesellschaftliche Spaltung haben.
11: Gestern Abend war schon einmal Zeit, das Treffen ein wenig vorzubereiten, denn die SPD hatte zur Spargelfahrt eingeladen. Und am Rande hatte es schon das ein oder andere Gespräch gegeben.
2: Ein Reformhaben, eines der größten sogar, zielt auf den Gesundheitsbereich. Bundesgesundheitsministerin Nina Warken will das wachsende Finanzloch bei den Krankenkassen stopfen und deshalb allein im kommenden Jahr 16,3 Milliarden Euro einsparen. Versicherte Ärztekassen, alle müssen mit Einschnitten rechnen und möglicherweise auch mit zusätzlichen Belastungen, etwa bei der Pflege. Die Gesundheitsminister der Länder treffen sich heute und morgen in Hannover. Die Pläne von Nina Warken, ihrer Kollegin im Bund, stehen zwar nicht offiziell auf der Tagesordnung, dürften aber ein bestimmendes Thema sein, zumal vor dem Tagungsort und auch anderswo heftig gegen Warkens Kurs protestiert wurde. Aus Hannover Bertil Starke.
26: Warken stoppen, schallt es mitten in Hannover über den Platz der Menschenrechte. Tausende Menschen sind gekommen. Der Platz ist voll. Aus ganz Deutschland sind Beschäftigte aus dem Gesundheitswesen angereist. Mehr als 80 Busse bringen die Demonstrierenden nach Hannover. Viele sind wütend und machen sich Sorgen um ihre Zukunft, so wie Krankenpfleger Mirko Oettershagen aus Köln.
27: Ich bin selber Krankenpfleger und seit vielen Jahren und
5: ich sag mal, die Zustände in dem Beruf sind schon so beschissen genug und sie sind auch schon länger beschissen genug und sie werden sich noch deutlich verschärfen.
26: In Hannover protestieren viele Menschen, die in Krankenhäusern arbeiten. Sollte die Reform in ihrer jetzigen Form kommen, müssten die mit weniger Geld auskommen. Tarifsteigerungen sollen etwa nicht mehr vollständig refinanziert werden. Einige Behandlungen würden nicht mehr wie bisher übernommen. Rainer Ruhschulte, Chefarzt aus Hameln, warnt vor drastischen Folgen.
10: Wir können nicht mehr so viel investieren, wie wir müssten und wollten. Wir hätten Schwierigkeiten, Personal einzustellen. Und falls uns Leistungsgruppen weggenommen würden, würden wir nicht mehr das anbieten können, was wir im Moment in guter Qualität und verlässlich anbieten.
26: Auch wenige Kilometer vom Platz der Menschenrechte in Hannover entfernt ist die Gesundheitsreform Gesprächsthema Nummer 1, nämlich bei der Gesundheitsministerkonferenz. Die wird momentan von Andreas Philippi, dem Gesundheitsminister in Niedersachsen, geleitet. Am Mittag trat auch er auf der Großdemonstration ans Rednerpult. Er sieht, genau wie Bundesgesundheitsministerin Wagen, einen Reformbedarf. Der SPD-Politiker macht in Hannover aber auch klar:
15: Bei allem Verständnis für eine gesunde Finanzierung der Kosten der gesetzlichen Krankenversicherung ist in den vorliegenden Regelungen eine deutliche Schieflage, insbesondere zulasten der Versicherten und der Krankenhäuser, zu erkennen.
26: Am Abend trifft Bundesgesundheitsministerin Wagen in Hannover mit den Länderressortchefs zusammen. Die haben sich schon zuvor auf einen gemeinsamen Antrag verständigt. Darin fordern sie Wagen auf, den Gesetzentwurf nachzubessern. Sie fürchten, Krankenhäuser könnten reihenweise pleite gehen. Harmonisch dürfte das geplante Kamingespräch also wohl eher nicht ablaufen.
15: Wir Länder und insbesondere Niedersachsen, aktuell im GMK-Vorsitz, werden der Ministerin deutlich machen, dass mit uns Sozialreformen, die zu großen Ungerechtigkeiten in dieser Gesellschaft führen werden, nicht machbar sind.
26: Die Gesundheitsministerkonferenz in Hannover endet morgen. Einen Tag später, also am Freitag, ist die XXL-Reform von Ministerin Wagen dann Thema im Bundesrat.
2: Die Juristen im Gesundheitsministerium dürften gerade andere Probleme haben. Ein Hamburger Textilhändler hat nämlich die Bundesrepublik, vertreten durch das Bundesgesundheitsministerium, verklagt. Die Firma fordert Schadenersatz plus Zinsen. Insgesamt soll sich die Summe auf mehr als 460 Millionen Euro belaufen. Der Firmenchef sagt, er habe 2020 ganz überraschend einen Anruf vom damaligen Gesundheitsminister Jens Spahn bekommen. Spahn habe um Hilfe gebeten, Deutschland brauche Schutzmasken gegen Corona. Was sich in der Folge entwickelt hat, ist kompliziert und juristisch offensichtlich hochinteressant. Jochen Hilgers.
16: Beide Seiten, die klagende Firma und das beklagte Bundesgesundheitsministerium, kamen sich heute nicht näher. Eine gütliche Einigung wird es nicht geben, sagt Bonns Gerichtssprecher Stefan Schulz.
17: Die Klägerseite hat ausgeführt, dass sie grundsätzlich vergleichsbereit wäre. Von Seiten der Beklagten wurde ein Vergleichsabschluss allerdings abgelehnt unter Hinweis darauf, dass hier weiterhin davon ausgegangen wird, dass es keinen Kaufvertrag gab.
16: Kaufvertrag ja oder nein, das ist die entscheidende Frage in dem Verfahren, das mittlerweile 460 Millionen Euro schwer ist. Der Richter fasste den Verfahrensstand in etwas mehr als einer Stunde zusammen. Es war der Beginn der Corona-Zeit. Masken und medizinisches Gerät waren weltweit begehrt. Die Preise gingen durch die Decke. Der damalige Bundesgesundheitsminister Jens Spahn persönlich meldete sich auf dem Handy des Geschäftsführers der klagenden Firma. Jetzt will ich erst einmal rechtlich verbindlich das Zeug, soll er laut Klägerin gesagt haben und meinte offenbar eine Lieferung von mehr als 350 Millionen Masken. Der Anwalt der Klägerin, Dennis Geißler, sagt weiter:
19: Jens Spahn hat ganz deutlich gesagt, ich befinde mich in einer Zwangslage, ich brauche dringend Ihre Hilfe, hat er dem Geschäftsführer der Klägerin gesagt. Und die Klägerin hat dann sofort reagiert und sofort die vom Gericht zitierte Liste erstellt. Sie müssen sich vorstellen, wir sprechen hier über Waren, die auf der ganzen Welt gefragt waren.
16: Es sei ein Fall aus dem juristischen Lehrbuch, sagte der vorsitzende Richter. Nicht nur das Telefonat, auch ein umfangreicher E-Mail-Verkehr legt laut Klägerin nahe, dass das Geschäft unbedingt zustande kommen sollte. Gerichtssprecher Stefan Schulz über den heutigen Ablauf.
17: Die Kammer hat sehr umfassend in den Sachen Streitstand eingeführt. Sie hat sehr wesentliche Dokumente der Genese eben dieses streitigen Vertragsabschlusses dargestellt, teilweise auch im Wortlaut zitiert und dann eben kurz skizziert, auf welche rechtlichen Fragestellungen es hier bei einer möglichen Entscheidung ankommen könnte.
16: Irgendwann war die Klägerin für sie überraschend raus aus dem Geschäft. Den Zuschlag bekam neben anderen die bis dato völlig unbekannte Firma Emix aus der Schweiz, die zu dem Zeitpunkt lediglich 400 Euro Stammkapital hatte, wie Rechtsanwalt Geißler süffisant vor Gericht anmerkte. Für ihn wurde vor allem klar, unter welchem Druck alle Beteiligten standen.
19: Die Bundesregierung oder das Gesundheitsministerium und vor allen Dingen der Gesundheitsminister stand vor dem Problem, dass er ganz dringend diese Masken benötigte und andere Waren. Und das sagte er auch sehr deutlich.
16: Haben Sie denn eine Erklärung, warum es dann nicht zu diesem Geschäft gekommen ist?
19: Ehrlicherweise, Sie wissen, ich habe das gerade auch noch mal aktiv gefragt. Die Erklärung ist bis heute nicht gekommen. Ich persönlich wundere mich da sehr drüber, weil ja unstreitig ist, dass die Pure Fashion Agency GmbH deutlich niedrigere Preise angeboten hat als letztendlich die Unternehmen, die dann hinterher die Masken geliefert haben.
16: Die Anwälte des Bundesgesundheitsministeriums wollten sich heute mit Blick auf das laufende Verfahren nicht äußern. Eine Entscheidung könnte am 22. Juli fallen.
2: Ein Beitrag von Jochen Hilgers in SWR aktuell um 17.22 Uhr. Die kriegerischen Auseinandersetzungen im Nahen Osten spielen an vielen Fronten. Derzeit stehen die wechselnd gegenseitigen Angriffe Israels, Irans, der USA und der Hisbollah im Libanon im Zentrum der Aufmerksamkeit. Andere

0: Palästinenser-Innen im Westjordanland extrem zugenommen hat. Tausende Menschen wurden vertrieben, Häuser zerstört und auch Lebensgrundlagen sind bedroht. Und was wir in dem Bericht zeigen konnten, ist, dass es nicht nur um einzelne Siedler geht, die das machen, sondern dass die israelische Regierung rechtlich, politisch, finanziell diese Gewalt massiv fördert, mit dem Ziel, die Annexion des Westjordanlands de jure und auch de facto durchzusetzen. Und das sind ethnische Säuberungen, ein Verbrechen gegen die Menschlichkeit, und das haben wir da dokumentiert.
1: Auf was für Quellen stützen Sie sich denn da? Wie kommt dieser Bericht zustande?
0: Wir haben Researcher, nennen wir die, und die sind in Ramallah, aber auch verschiedentlich verteilt, und die haben sehr viele Interviews mit verschiedenen Gemeinden, Beduinengemeinden in Westjordanland durchgeführt, und wir haben hunderte, also ich glaube über 400 Videos ausgewertet, Satellitenbilder ausgewertet, und eben wir haben sehr hohe Recherchestandards und auch einen langen Überprüfungsprozess, was die rechtlichen Einordnungen angeht, und so diese Fakten belegt.
1: Ihr Bericht trägt den Titel "Alles Palästinensische auslöschen". Ist das nicht plakativ übertrieben?
0: Nein, wir haben eben gesehen, dass die Vertreibung wirklich massiv ist. Es sind im Moment 7000 Menschen von Vertreibung betroffen und es wurden Tausende vorher vertrieben. Man muss sich vorstellen, das ist eben israelische Regierungspolitik, und das haben sie im Koalitionsvertrag auch beschrieben und festgelegt, dass sie die Annexion des Westjordanlands vorantreiben werden. Und deswegen wurde ungefähr 3500 Fußballfelder, muss man sich vorstellen, an Land, palästinensisches Land, in israelisches Staatsland umgewandelt. Und die Siedler wurden bewaffnet, es werden Siedlerorganisationen finanziell unterstützt und es gibt laufend politische Statements von Regierungsmitgliedern, die eben sagen, wir wollen das Westjordanland annektieren, und das ist völkerrechtswidrig.
1: Und Ihre Analyse, trifft die auf das gesamte Westjordanland zu oder gibt es da Gebiete, in denen die Situation jeweils besser oder schlechter ist?
0: Wir haben uns in dem Bericht auf die C-Gebiete konzentriert. Das sind die von Israel unter Kontrolle, direkter Kontrolle stehenden Gebiete. Und die machen 60% des Landes aus. Aber natürlich ist die Situation in den anderen Gebieten dramatisch. Und diese Dramatik und Eskalation hat seit dem 7. Oktober extrem zugenommen. Im Schatten, ja, des Gaza-Krieges sind eben die Vertreibungen und eben Landnahmen und so weiter vorangetrieben worden.
1: Die UN prangern die Lage an. Die EU hat kürzlich Sanktionen gegen gewalttätige israelische Siedler verhängt. Jetzt haben einige westliche Staaten Einreisesperren angekündigt. Israel ist relativ unbeeindruckt. Welche Mittel gäbe es denn überhaupt noch, um da Druck auszuüben?
0: Es gibt sehr viele Mittel, um Druck auszuüben, und es fehlt politische Wille. Also der erste Punkt, der in 5 Tagen bei dem Treffen der EU-Außenminister auf der Tagesordnung steht, ist die Aussetzung des EU-Assoziierungsabkommens. Es wäre ein sehr wichtiger Schritt, es auszusetzen. Es hat eine Klausel in Artikel 2, die besagt, wenn sich die Parteien nicht an Menschenrechte halten, kann dieses Übereinkommen ausgesetzt werden. Und es haben sich ungefähr schon 16 EU-Staaten dazu bereit erklärt, zu sagen, wir setzen das aus. Deutschland blockiert. Es braucht die deutsche Stimme, um eine Mehrheit auf EU-Ebene zu erreichen. Und da könnte sofort gehandelt werden. Und wir wissen, dass dieser politische Druck Eindruck macht auf die israelische Regierung. Haben wir im letzten Jahr erlebt, als es fast zu dieser Aussetzung des Assoziierungsabkommens gekommen ist. Da hat sich dann Israel bewegt im Hinblick auf Gaza. Das Zweite, was gemacht werden sollte, ist, dass die einzelnen Mitglieder der Regierung sanktioniert werden. Und es bräuchte auch aus deutscher Sicht wirklich ein Stoppen der verschiedenen Kooperationen, die es gibt. Also es hat ja der Innenminister Dobrindt, ein Abkommen zu Cybersicherheit verabredet im Januar. Dann im Februar gab es Bestrebungen, der Bundeswehr Kooperationen einzuführen. Und das kann nicht sein. Und es gibt ja kontinuierlich auch Waffenlieferungen. Und das sind Waffen, die können eingesetzt werden, um in Gaza, im Libanon und auch gerade im Westjordanland, was wir dokumentiert haben, Menschenrechte massiv zu verletzen.
1: Aber Frau Duchow, wenn wir realpolitisch da drauf schauen, ist auch klar, dass sich die deutsche Position dann nicht ändern wird. Braucht es da vielleicht auch noch andere Akteure, die man mit ins Boot holen sollte?

0: Also insgesamt sind alle Akteure gefragt, alle Staaten auch sind gefragt. Und ich bin gar nicht so unsicher, dass die deutsche Position sich verändern könnte. Denn erstmal ist es so, wir haben ja verschiedene Umfragen auch. Die Bevölkerung sieht diese israelische Politik sehr, sehr kritisch. Und das ist wirklich die deutsche Regierungspolitik, die an der Stelle sich nicht verändert. Wir wissen aus Äußerungen der SPD, die ja Mitglied in der Regierung ist, dass sie auch die Aussetzung des EU-Assoziierungsabkommens unterstützt. Insofern glaube ich, die CDU muss sich da an der Stelle wirklich bewegen. Und es geht uns darum, dass jetzt Menschen geschützt werden können. Ja, das sind tägliche Übergriffe der Siedler auf Wohnhäuser, auf einzelne Menschen, auf Olivenhaine, auf Vieh. Ja, und das gilt es zu stoppen. Und dazu braucht es eine sehr klare politische Antwort. Und die könnte sehr leicht gegeben werden in 5 Tagen beim EU-Außenministertreffen.
1: Die Generalsekretärin von Amnesty International Deutschland, Julia Ducho, im Gespräch mit SWR aktuell. Und alles, was heute wichtig ist, kommt gleich nach den Nachrichten im Infodate.
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3: Um 17.30 Uhr mit Eva Irion. Tausende Menschen haben am Mittag in Hannover gegen die geplante Gesundheitsreform demonstriert. An dem Protest beteiligten sich unter anderem Krankenpfleger, Psychotherapeuten und Ärzte. Sie warnten vor einschneidenden Folgen für Patienten, Praxen und Kliniken, falls das Gesetz in seiner jetzigen Form kommt. In Hannover findet noch bis morgen die Gesundheitsministerkonferenz statt. Deren Teilnehmer haben sich bereits auf einen gemeinsamen Antrag verständigt. Darin fordern sie Bundesgesundheitsministerin Barken auf, die Pläne nachzubessern. In Bonn hat der Prozess um eine geplatzte Bestellung von Corona-Schutzmasken begonnen. Ein Textilhersteller fordert vom Bund knapp 500 Millionen Euro, weil der damalige Bundesgesundheitsminister Spahn mehr als 350 Millionen Schutzmasken bestellt und dann storniert haben soll. Ein Urteil wird bis Mitte Juli erwartet. In Ulm sollen jetzt rund 2000 Tonnen dort gelagerte Corona-Masken entsorgt werden. Das geht aus einer Ausschreibung des Bundesgesundheitsministeriums hervor. Anita Schlesack berichtet.
4: Es handelt sich um Millionen von Mundschutzmasken aus der Corona-Zeit, die offenbar nicht länger haltbar sind und entsorgt, also meist verbrannt werden müssen. Das Gesundheitsministerium veranschlagt für den europaweit ausgeschriebenen Auftrag mehr als 700.000 Euro. Die 2000 Tonnen Masken sollen palettenweise mit 40 Tonnen Lkw aus dem Lager im Ulmer Norden abtransportiert werden. Der Bund hatte seinerzeit fast 6 Milliarden Masken angeschafft und davon laut Presseberichten ein Drittel auch verteilt. Ein Großteil aber wird ungenutzt verbrannt.
3: In Baden-Württemberg verzichten die Landtagsabgeordneten nicht auf die Erhöhung ihrer Diäten. Grüne, CDU und SPD stimmten mit großer Mehrheit dafür, an dem Mechanismus festzuhalten, der die Entwicklung der Diäten an die Lohnentwicklung koppelt. Damit bekommen die Abgeordneten ab nächstem Monat 3,5% mehr Geld. Im Bundestag hingegen könnte die Entscheidung anders ausfallen. Union und SPD wollen in dieser Woche einen entsprechenden Gesetzentwurf einbringen, um in wirtschaftlich schwierigen Zeiten ein Signal an die Menschen in Deutschland zu senden. Die Regierungskoalition will am Abend mit Arbeitgebern und Gewerkschaften über das geplante Reformpaket sprechen. Bei dem Treffen im Kanzleramt soll es um Änderungen bei der Rente, auf dem Arbeitsmarkt, bei der Steuer und bei der Bürokratie gehen. Unionsfraktionsvize Müller sagte vorab, es dürfe keine roten Linien geben. Er bekräftigte das Ziel, dass die Wirtschaft wieder wachsen müsse, damit der Sozialstaat finanzierbar bleibt. Konkrete Ergebnisse werden von dem Treffen nicht erwartet. Einige Unternehmen im Südwesten bauen ihre Rüstungssparten aus. Der Maschinenhersteller Heidelberger Druck teilt auf seiner Bilanzpressekonferenz mit, man wolle sich als Hightech-Konzern positionieren. Ein Beispiel dafür sei die Zusammenarbeit mit einem US-israelischen Anbieter im Bereich Drohnenabwehrsysteme. Der Stuttgarter Autohersteller Mercedes-Benz soll laut Financial Times Fahrzeuge für ein Waffensystem an ein Münchner Unternehmen liefern, das Sensoren und Abschussvorrichtungen für Abfangdrohnen darauf baut. Die sogenannten Ewigkeitschemikalien sind offenbar noch gefährlicher als vermutet. Die EU-Chemikalienbehörde hat jetzt den PFAS-Stoff TFA als unzerstörbar und schädlich für die menschliche Fortpflanzung eingestuft. TFA kommt als Abbauprodukt in Pestiziden und Kühlmitteln vor. Weil sich der Stoff schnell in Wasser auflöst, kommt er auch leicht ins Trinkwasser. Der Stoff kann noch nicht aus dem Abwasser gefiltert werden. Über PFAS wird immer wieder diskutiert. Die Bundesregierung lehnt ein allgemeines Verbot bisher ab, mit Blick auf die fehlenden Möglichkeiten, PFAS durch weniger schädliche Substanzen zu ersetzen. Mehr als 7000 Kinder aus ganz Rheinland-Pfalz haben am Mittag in Mainz einen Lese-Weltrekord aufgestellt. Zusammen haben sie ein Gedicht des Kinderbuchautors Stefan Gemmel vorgelesen und dabei eine Laola-Welle gemacht. Der SWR war Mitveranstalter. SWR-Nachrichtenredaktion Peter Mühlfeit.
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1: Bei den meisten ist es inzwischen nass. Vor allem im Südosten Baden-Württembergs regnet es die ganze Zeit und auch von Westen her schieben sich kräftige Schauer und Gewitter durch. In der Nacht lockert es teils auf, örtlich bilden sich aber noch Schauer, Tiefstwerte 10 bis 5 Grad. Morgen früh wieder Schauer, im Laufe des Tages ist es dann überwiegend trocken, neuer Regen kommt erst wieder zum Abend. Und dann auch in der Nacht. 14 Grad werden es höchstens morgen in der Eifel und 20 Grad werden es in der Ortenau.
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5: Mit Judith Bühler. Hallo. Streamen, scrollen, swipen. Für all das braucht man Internet, am besten schnelles Internet. Glasfaser zum Beispiel, doch der Ausbau in Deutschland stockt. Das ist allerdings nicht im Sinne der Bundesregierung. Deshalb hat das Kabinett ein Gesetz von Digitalminister Wildberger auf den Weg gebracht. Jan-Frederik Willems.
6: Digitalminister Wildberger will den Ausbau des Glasfasernetzes beschleunigen. Sein Gesetzentwurf dazu sieht zum Beispiel vor, dass einfacher als bisher nicht nur das Mehrfamilienhaus, sondern auch die einzelnen Wohnungen darin angeschlossen werden können. Genau diese letzten Meter des Ausbaus blockieren Eigentümer nämlich oft aus Kostengründen. Auch beim Ausbau in ländlichen Gebieten sollen Genehmigungsverfahren vereinfacht werden. Telekommunikationsunternehmen sollen so schneller ausbauen können und jährlich rund 20 Millionen Euro sparen. Die Behörden sollen nochmal knapp 8 Millionen Euro an Bürokratiekosten einsparen. Glasfaser ist die Zukunft des Internetanschlusses. Deutschland gehört in Europa zu den Schlusslichtern bei der Glasfasernutzung. Hier hängen die meisten Haushalte noch am Kupferkabel. Das Problem? Für die meisten normalen Heimanwender reicht Kupfer im Moment gerade noch, etwa zum Streamen, Gamen oder Online-Banking. Aber vieles, was in Zukunft übers Netz passieren soll, braucht langfristig viel größere Bandbreiten. Zum Beispiel KI-Anwendungen, Homeoffice oder Telemedizin.
5: Wer ein Anliegen an die Politik hat, kann sich mit Bitten oder auch Beschwerden ans Parlament wenden, an den Petitionsausschuss. Diese Möglichkeit nehmen viele wahr. Im vergangenen Jahr erreichten den Ausschuss mehr als 12.000 Petitionen. Das sind deutlich mehr als im Vorjahr. Das geht aus dem heute vorgestellten Jahresbericht hervor. Philipp Kunschner.
7: Besserer Schutz vor häuslicher Gewalt, das Verbot von Echtpelz oder eine Kennzeichnungspflicht für Honig. Drei Beispiele sogenannter Petitionen, Bitten oder Beschwerden also, die Bürgerinnen und Bürger an die Politik richten können. Etwa 50 solcher Anfragen erreichen den Petitionsausschuss im Bundestag, und zwar täglich. Ausschussvorsitzende Hülya Düber von der CSU spricht von einem verfassungsrechtlich geschützten Zugang zum Parlament und von einem Signal an die Politik. Jede Anfrage könne zu Gesetzesänderungen führen, erklärt Düber. Das setze aber voraus, dass sie auch wirklich an den Ausschuss gestellt wird. Unterschriften, die auf privaten Online-Plattformen gesammelt werden, zählen aber nicht dazu. Das werde manchmal verwechselt.
5: Deutschland ist ja für einiges in der Welt bekannt. Wir bauen schnelle Autos, haben kein generelles Tempolimit auf den Autobahnen und haben hier und da qualitativ hochwertige Produkte. Made in Germany eben. Aber sind wir auch Luftfahrtnation? Wenn es nach der Bundesregierung geht, sollen wir das werden in den nächsten 15 Jahren. Sie hat eine Strategie für die deutsche Luftfahrtindustrie auf den Weg gebracht. Aus Berlin, Oliver Neuroth.
8: Die Luftfahrtstrategie legt fest, welche Ziele der Staat in der Luftfahrt verfolgt und welche Herausforderungen er sieht. Die Bundesregierung zählt darauf, dass die Luftfahrtbranche weiter wächst. Sie sei ein wesentlicher Faktor für wirtschaftliche Stärke. Deutschland hat zwar keinen eigenen nationalen Flugzeugbauer, wie etwa Boeing in den USA, aber Deutschland ist einer der wichtigsten Standorte des europäischen Luftfahrtkonzerns Airbus. Rund 130.000 Menschen arbeiten hierzulande in der Luft- und Raumfahrtindustrie. Die Bundesregierung erwähnt in ihrer Strategie auch die militärische Luftfahrt. Deutsche Firmen leisteten einen unverzichtbaren Beitrag dazu, dass die Bundeswehr einsatzfähig bleibe.
5: Mit dem Militär bzw. dem Thema Rüstung und Verteidigung hat sich heute auch die EU befasst. Projekte in dem Bereich sollen deutlich schneller genehmigt werden. Darauf haben sich Vertreter des EU-Parlaments und der Mitgliedstaaten geeinigt. Dauern Genehmigungsverfahren länger als 102 Arbeitstage? Gilt das Projekt automatisch als angenommen. Der Rat, der Mitgliedstaaten und das Europaparlament müssen dazu aber noch abstimmen. Dass Chemikalien in Pflanzenschutzmitteln oder Kühlsystemen nicht gerade gesundheitsförderlich sind, ist sicherlich wenig überraschend. Aber sind sogenannte Ewigkeitschemikalien tatsächlich gefährlich? Ja, sagt die EU-Chemikalienbehörde. Sie hat PFAS-Stoffe jetzt als schädlich für die menschliche Fortpflanzung eingestuft. Andreas Meyer-Feist.
9: Untersucht wurde die Ewigkeitschemikalie TFA. Sie kommt als Abbauprodukt in Pestiziden und Kühlmitteln vor. Der Prüfausschuss der EU-Behörde stufte die Chemikalie als besonders schädlich und absolut unzerstörbar ein. Nach EU-Angaben kann sie die Fruchtbarkeit verringern, das Kind im Mutterleib schädigen und Schilddrüse und Leber beeinträchtigen. Weil sich der Stoff schnell in Wasser auflöst, kommt er auch leicht ins Trinkwasser. Der Stoff kann auch noch nicht aus dem Abwasser gefiltert werden. Die Einstufung der EU-Behörde könnte die aktuelle Verbotsdebatte rund um die PFAS-Substanzen beeinflussen, zu der auch dieser Stoff gehört.
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5: Gibt's mehr Geld für die Abgeordneten im baden-württembergischen Landtag oder nicht? Um diese Frage ging es, nachdem die AfD gefordert hatte, die Diäten nicht zu erhöhen. Aber die Regierungsfraktionen Grüne und CDU sowie die oppositionelle SPD stimmten dafür. Astrid Maisol.
10: Das bedeutet, dass die Diäten in den nächsten 5 Jahren passend zur Entwicklung der Löhne im Land steigen oder fallen. Der Berechnungsmethode zufolge dürfen die Abgeordneten mit einer Erhöhung der Diäten um 3,5% rechnen. Das Einkommen könnte damit auf mehr als 9.600 Euro pro Monat steigen. DGB-Chef Burmeister sagte dem SWR, in Anbetracht der wirtschaftlichen Lage wäre es angemessen gewesen, die Diätenerhöhung auszusetzen, wie es auch der Bundestag getan habe.
5: Wir kommen noch mal auf das Thema Rüstung zu sprechen. Einige Unternehmen im Südwesten bauen diese Sparte aus. So soll der Stuttgarter Autobauer Mercedes-Benz laut Financial Times Fahrzeuge für ein Waffensystem an ein Münchner Unternehmen liefern, das Sensoren und Abschussvorrichtungen für Abfangdrohnen darauf baut. Ein Vorvertrag sei in Arbeit. Mercedes hat außerdem einen Milliarden-Rüstungsauftrag bekommen. Das Unternehmen soll für die litauische Armee Geländewagen und Lkw herstellen. Und auch der Maschinenbauer Heidelberger Druckmaschinen will sein Rüstungsgeschäft ausbauen. Das erklärte das Unternehmen bei seiner Bilanzpressekonferenz. Geli Hensoldt aus der Wirtschaftsredaktion.
11: Das Rüstungsgeschäft soll ein weiteres Standbein für den Maschinenbauer werden, auch weil das Kerngeschäft mit Druckmaschinen aktuell schwächer läuft, unter anderem wegen des Iran-Kriegs und Lieferengpässen. Der Traditionskonzern will sich deshalb als leistungsstarkes Hightech-Unternehmen positionieren, erklärte Vorstandschef Jürgen Otto. Unter anderem soll das Gemeinschaftsunternehmen Onberg von Heideldruck und dem US-israelischen Technologieunternehmen Ondas Drohnenabwehrsysteme entwickeln und produzieren. Am Rande der internationalen Luft- und Raumfahrtausstellung werde zudem eine Absichtserklärung zur möglichen Zusammenarbeit mit einem ukrainischen Unternehmen zur Drohnentechnik bekannt gegeben werden, hieß es.
5: Bahnfahren ist ja immer so eine Sache. Verspätungen, Zugausfälle, man kennt's. Und das, obwohl es ja eigentlich Vorgaben gibt, wie alles zu laufen hat. Doch werden die eingehalten? Im nördlichen Rheinland-Pfalz will der zuständige Zweckverband das rausfinden und so nach eigenen Angaben die Qualität bei den Regionalbahnen verbessern. Deshalb lässt er ab Mitte Juni Profitester in Sachen Zugbetrieb mitfahren. Konstantin Plecking.
12: Sie sollen auch nachts und am Wochenende Zug fahren und so herausfinden, ob alles im Zug funktioniert, ob die Fahrgäste gut informiert sind und wie sich das Personal verhält. Auch Pünktlichkeit, Störungen und der Einsatz von Ersatzbussen soll getestet werden. So soll systematisch herausgefunden werden, ob die Verkehrsunternehmen sich auch an die Verkehrsverträge halten. Die fahren nämlich im Auftrag des Zweckverbands. Und in diesen Verträgen ist laut SPN von Nord bereits festgeschrieben, wie die Qualität auszusehen hat. Der Zweckverband SPN von Nord erhofft sich von den Tests besser zu verstehen, was bislang genau schiefläuft.
13: Und dann war da noch
5: ein Weltrekordversuch im Lesen. Im Stadion von Fußball-Bundesligist Mainz 05 haben mehr als 7500 Schülerinnen und Schüler gemeinsam mit dem Jugendbuchautor Stefan Gemmel gelesen. Und zwar ein Gedicht, das der Autor extra für diesen Anlass geschrieben hatte. Organisiert wurde das Ganze übrigens vom Leserattenservice aus Dieblich im Landkreis Main-Koblenz, Mainz 05 und von SWR 1 Rheinland-Pfalz. Und bei dem Weltrekordversuch gab es nicht nur was zu hören, sondern auch zu sehen. Gelesen wurde nämlich, während alle nacheinander in eine Laola-Wellenbewegung gegangen sind. Aber hat's für den Weltrekord gereicht? Da wurde es nach dem Versuch im Stadion nochmal richtig spannend.
14: An unserer Seite ist jetzt Olaf Kuchenbecker, der deutsche Rekordrichter.
15: Ist ja die Signal-Handys raus ein Zeichen für sehr viel Ablenkung. Das hat dazu geführt, dass einige Fotografierende nicht mitmachen konnten.
16: Ja.
15: Das wiederum heißt, ich musste 20 Personen abziehen, sodass die Zahl im Stadion bei nur noch 7.508 Personen liegt. Insofern gibt es hier in Mainz einen Weltrekord.
5: Na, da soll noch einer sagen, Lesen ist langweilig. Herzlichen Glückwunsch an alle Lese-Weltrekordhalter.
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1: Es ist 17.45 Uhr gleich.
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1: Mit Michael Spindler.
17: Nadim Amiri ist einer von 6 Spielern von Mainz 05, der es zur Fußball-WM geschafft hat. Der deutsche Nationalspieler hat sich das durch seine Top-Leistungen in der Liga für Mainz verdient. Und natürlich stellt sich die Frage, ob er nach der WM immer noch ein Mainzer sein wird oder ob er von einem Top-Club abgeworben wird. 05-Sportdirektor Nico Bungert, der natürlich schon mitten in der Kaderplanung für die nächste Saison ist, bleibt aber dabei ganz entspannt.
18: Wir sind sehr überzeugt davon, dass der Spieler weiterhin bei uns spielt. Wir sind das mittlerweile gewohnt. Das ist ein Spieler, der, glaube ich, in der Öffentlichkeit sehr populär ist, über den viel gesprochen wird, wo es immer viele Gerüchte gibt. Das gab es bis jetzt in jeder Transferphase, dass diverse Vereine mit ihm in Verbindung gebracht wurden. Am Ende des Tages ist Nadim in jeder Wechselperiode trotzdem sehr glücklich bei uns geblieben und hat Leistung gezeigt. Und wir gehen auch davon aus, dass das in diesem Sommer nicht wirklich ein konkretes Thema wird, sondern bei Gerüchten bleibt und wir uns auf Nadim auch in der neuen Saison freuen können.
17: Die deutsche Fußballnationalmannschaft will sich bei dieser WM ganz auf den Sport konzentrieren. Man hat aus der WM in Katar gelernt. Dabei gäbe es auch bei dieser WM viele Ansatzpunkte für Kritik. Für die Außendarstellung der DFB-Elf ist aber vor allem Rudi Völler zuständig. Der weiß, worauf es bei einer WM ankommt. Schließlich war er als Spieler schon Weltmeister und hat als Trainer das Team ins WM-Finale 2002 geführt.
19: Und jetzt ist Rudi Völler als DFB-Sportdirektor so etwas wie der Außenminister der deutschen Mannschaft. Rudi Völler hat eine klare Haltung dazu, dass dem somalischen Schiedsrichter Omar Artan die Einreise in die USA verwehrt wurde.
20: Wir hätten es gerne anders gehabt. Das ist natürlich nicht schön zu lesen oder zu sehen. Die genauen Hintergründe, warum letztendlich das jetzt er nicht reingelassen worden ist oder warum es, kann ich nicht beurteilen, weiß ich wirklich. Ich würde es gerne beantworten, glauben Sie mir. Ich habe keine Angst, jetzt irgendwelche politischen Fragen zu beantworten, aber ich weiß es nicht.
19: Ein Diplomat in Turnschuhen.
20: Ein bisschen mein Bauchgefühl sagt mir, das wird nicht die allerletzte Geschichte gewesen sein. Wir versuchen uns auf den Fußball zu konzentrieren, eine gute WM zu spielen. Und das wird man sehen.
19: Ziemlich undiplomatisch setzt der DFB-Sportdirektor dann das erste Zwischenziel bei dieser Weltmeisterschaft für die deutsche Mannschaft. Und als Außenminister transportiert Völler seine Forderung natürlich auch nach außen.
20: Klar, Gruppenphase müssen wir überstehen. Da gibt es ja keine Diskussion. Das müssen wir und wollen wir schaffen. Und am liebsten natürlich auch Gruppenmeister. Das ist unser Ziel.
19: Hilfreich wäre dabei ein Sieg am Sonntag im Auftaktspiel gegen Curaçao.
20: Ja, zumindest gibt es eine gewisse Ruhe.
17: Beim Tennis-ATP-Turnier am Stuttgarter Weißenhof hat Jannik Hanfmann den Einzug ins Viertelfinale verpasst. Der Karlsruher verlor sein Achtelfinale gegen den Italiener Mattia Bellucci. SWR-Reporter Thomas Barreis.
16: Wieder kein Viertelfinale für Jannik Hanfmann. Zum vierten Mal ist der Karlsruher auf dem Stuttgarter Weißenhof im Achtelfinale ausgeschieden. Diesmal musste sich der 34-jährige Routinier in seinem Match dem Italiener Mattia Bellucci in 3 Sätzen, 5-7, 7-6 und 2-6 geschlagen geben. Hanfmann, Nummer 59 der Weltrangliste, kann damit seine Bestleistung bei dem Vorbereitungsturnier auf den Rasenklassiker in Wimbledon nicht toppen. Damit ist der Warsteiner Jan-Lennard Struff der letzte verbliebene Deutsche im Turnier.
17: So viel vom Sport, es ist 17.48 Uhr.
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21: Wenn man etwas bis zur völligen Erschöpfung macht, dann geschieht das meist aus purer Leidenschaft oder aus blanker Not. Von beiden gab es etwas bei den Dauertanzwettbewerben, die am Ende der 1920er Jahre in den USA groß in Mode gekommen waren. Einer der größten dieser Tanzmarathons fand am 10. Juni 1928 in New York statt. Das war heute vor 98 Jahren. Julian Ignatovic mit dem SWR-Zeitwort.
22: »91 Paare gehen am 10. Juni 1928 zu den Klängen von Let Me Call You Sweetheart auf die Tanzfläche im Madison Square Garden, New York. Ihr Ziel? So lange das Tanzbein schwingen oder besser gesagt in Bewegung bleiben, wie es geht. Diese sogenannten Dance Marathons, also Tanzmarathons, sind zu dieser Zeit in den USA gesellschaftliche Großereignisse.«
23: Diese Wettbewerbe dauerten meistens zwischen mehreren Tagen, aber noch viel häufiger mehrere Wochen. Und das hieß aber wirklich Tanzen rund um die Uhr.
22: Anna Beke ist diplomierte Bühnentänzerin und lehrt an der Musikhochschule München Tanzgeschichte.
23: Den Teilnehmern wurde nur jede Stunde eine Ruhepause von 15 Minuten gegönnt. Die Regeln variierten bei den Wettbewerben, aber es war hauptsächlich gesagt, es darf niemals einen Stopp in der Bewegung geben.
22: Was sich zunächst wie ein romantischer Wettbewerb anhört, ist in Wirklichkeit grausame Zurschaustellung von Menschen. Die Teilnehmer kommen aus der ganzen Welt, sind arbeitslose Schauspieler, verzweifelte Liebespaare, ehemalige Soldaten oder Obdachlose. Allesamt sind sie Opfer der Great Depression, der großen wirtschaftlichen Krise in den USA, nach dem Ersten und vor dem Zweiten Weltkrieg. Sie träumen vom großen Gewinn, dem Preisgeld, das das Siegerpaar eines Tanzmarathons erhält. In New York üppige $5.000. Und werden zudem von der Aussicht auf eine regelmäßige Mahlzeit angelockt.
23: Die Veranstalter versprachen den Teilnehmern, was ja zur Weltwirtschaftskrise unfassbar war, wo die Menschen ja zu Hunderten, Tausenden in der Brotschlange standen, um ein Brotkrumen quasi abzubekommen, versprachen sie ihnen 7 bis 12 Mal am Tag Verpflegung. Also dieses Versprechen wurde auch eingehalten, mussten sie, weil sonst wäre nach ein paar Stunden Schluss gewesen.
22: Schluss ist auch nach 200 Stunden noch nicht. In denen die Paare ununterbrochen auf der Tanzfläche stehen. Manche kollabieren, andere halluzinieren. Mit Schlägen, Sprinteinlagen oder Eiswasser werden die Tänzer wachgehalten. All das unter dem Blick von rund 12.000 schaulustigen Zuschauern, die täglich kommen, um das Spektakel zu verfolgen.
23: Es wird ja ganz oft gesagt, es sind die frühesten Reality-Shows gewesen, die Tanzmarathone. Aber ich muss ganz oft daran denken, an Kolosseum, an Gladiatorenkämpfe. Es gab etliche Todesopfer.
22: Die Wettbewerbe sind für die Veranstalter, in diesem Fall der Publizist und Promoter Milton Crandall, ein großes Geschäft. Und es ist auch kein Zufall, dass in New York vom Dance Derby of the Century die Rede ist, dass Menschen nicht nur sprachlich mit Rennpferden gleichsetzt. Genauso zeigt es auch der Oscar-prämierte Spielfilm »Nur Pferden gibt man den Gnadenschuss« von Sidney Pollack. Der Film enthüllt die ganze Unmenschlichkeit, den Voyeurismus dieser populären Showveranstaltungen in den 20er und 30er Jahren.
24: They shoot horses, don't they?
25: Yowza, yowza, yowza!
22: Im Film stirbt ein Mann völlig übermüdet auf der Tanzfläche nach tagelangem Geschunkel und einer Extra-Show-Einlage, wie sie tatsächlich stattfanden.
23: Es wurden zum Beispiel, um die Teilnehmerzahlen zu eliminieren, 10-minütige Sprints eingelegt, bei dem es heißt, die letzten Paare, die am letzten dran sind, fallen aus. Ganz, ganz besonders makaber war zum Beispiel eine Show-Einlage, die hieß Frozen Alive. Da wurde ein Mann zweimal am Tag zwischen vier Eisblöcke geheftet und man hat gesagt, wie lang, wie oft kann der Mann das überleben?
22: Der New Yorker Tanzmarathon im Juni 1928 wird nach 481 Stunden vom Gesundheitsamt abgebrochen. 9 Paare teilen sich das Preisgeld. Es dauert noch ein paar Jahre, ehe die Wettbewerbe als das gesehen werden, was sie sind. Brutale Menschenfolter. Erst abnehmende Beliebtheit beim Publikum und dann Verbote beenden den Wahnsinn in den 30er Jahren.
21: Das SWR-Zeitwort von Julian Ignatovic.
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21: Mit Thorsten Walk.
0: Das Metzinger Robotikunternehmen Neura Robotics hat über 1 Milliarde Dollar von Investoren eingesammelt. Das berichtet das Handelsblatt unter Berufung auf Insider. Neura Robotics wird demnach jetzt mit 7 Milliarden Dollar bewertet. Das neue Kapital kommt unter anderem von Großkonzernen Qualcomm und Nvidia. Aber auch deutsche Unternehmen sind mit dabei, darunter Schaeffler und Bosch. Neura Robotics entwickelt vor allem an der Kombination zwischen künstlicher Intelligenz und Robotern. Der Maschinenbauer Heidelberger Druckmaschinen will das Rüstungsgeschäft ausbauen. Das erklärte das Unternehmen heute bei seiner Bilanzpressekonferenz. Insgesamt stieg der Umsatz von Heideldruck im vergangenen Jahr leicht auf rund 2,3 Milliarden Euro. Unterm Strich verdiente der Konzern 15 Millionen Euro nach 5 Millionen im Vorjahr. Kili Hensoldt berichtet.
11: Das Rüstungsgeschäft soll ein weiteres Standbein für den Maschinenbauer werden, auch weil das Kerngeschäft mit Druckmaschinen aktuell schwächer läuft, unter anderem wegen des Iran-Kriegs und Lieferengpässen. Der Traditionskonzern will sich deshalb als leistungsstarkes Hightech-Unternehmen positionieren, erklärte Vorstandschef Jürgen Otto. Unter anderem soll das Gemeinschaftsunternehmen Onberg von Heideldruck und dem US-israelischen Technologieunternehmen Ondas Drohnenabwehrsysteme entwickeln und produzieren. Am Rande der internationalen Luft- und Raumfahrtausstellung werde zudem eine Absichtserklärung zur möglichen Zusammenarbeit mit einem ukrainischen Unternehmen zur Drohnentechnik bekannt gegeben werden, hieß es. Geli Hensoldt, SWR Wirtschaftsredaktion.
0: Deutschland droht nach Einschätzung von Wirtschaftswissenschaftlern eine vorübergehende Rezession, ausgelöst durch den Energiepreisschock wegen des Iran-Kriegs, schreibt das Deutsche Institut für Wirtschaft, DIW, in seiner Konjunkturprognose. Demnach dürfte die Wirtschaftsleistung im laufenden Frühjahrs- und Sommerquartal leicht schrumpfen. Die Wissenschaftler meinen aber auch, dass sich die Wirtschaft zum Jahresende stabilisiere, auch wegen des Finanzpakets der Bundesregierung. Für das laufende Jahr rechnet das DIW mit einem Wachstum von 0,5%. Fast 3/4 aller neuen Gebäude in Deutschland werden derzeit mit klimafreundlichen Wärmepumpen beheizt. Das teilt das Statistische Bundesamt mit. Der Anteil von Wärmepumpen im Neubau hat sich binnen 10 Jahren mehr als verdoppelt. Katja Janssen hat die Einzelheiten.
3: Damit ist die Wärmepumpe bei neu gebauten Häusern inzwischen mit Abstand die beliebteste Heizquelle. Rund 74% der 2025 fertiggestellten Wohngebäude heizen so. Bei den Häusern, die in Planung sind, setzen sogar 87% auf die Wärmepumpe. Allerdings betrifft das weiter vor allem Ein- und Zweifamilienhäuser. Neubauten mit Mehrwohnungen hatten zuletzt in nur etwas mehr als der Hälfte der Fälle eine solche Heizung. Morgen wird der Bundestag das neue Gebäudemodernisierungsgesetz debattieren. Das soll das bisherige Heizungsgesetz ablösen und auch im Neubau wieder Gas- und Ölheizungen zulassen. Betreffen dürfte das in der Realität aber nur wenige. Während Gasheizungen vor 10 Jahren noch mehr als die Hälfte der Heizungen im Neubau ausgemacht haben, waren es zuletzt nur noch rund 11%. Katja Janssen, ARD Klimaredaktion.
0: Und zur Börse, dort ging ein durchwachsener Tag zu Ende. Die Einzelheiten berichtet Claudia Wehrle.
4: Der DAX zur Wochenmitte deutlich im Minus. Die Rallye rund um das Thema künstliche Intelligenz stockt und am Persischen Golf wird wieder geschossen. Auslöser waren Kommentare von US-Präsident Trump. Aus seiner Sicht hat der Iran zu lange gebraucht, um ein Abkommen auszuhandeln. Jetzt müsse das Land den Preis dafür bezahlen. Am Nachmittag sind neue Inflationsdaten aus den USA gekommen. Die Verbraucherpreise sind wie erwartet um 4,2% gestiegen. Damit legt die Inflation den 2. Monat in Folge deutlich zu und stieg weiter über das von der US-Notenbank Fed angestrebte Ziel von 2%. Das hat viel mit den Folgen des Iran-Kriegs zu tun, denn die Energiepreise sind deutlich gestiegen. Besonders für Benzin müssen die Autofahrer deutlich mehr bezahlen. Zu den Schlusslichtern im DAX gehören Aktien von SAP. Das hat viel mit dem Konkurrenten Oracle zu tun. Der wird am Abend nach Börsenschluss in den USA Bilanzzahlen vorlegen. Besonderes Augenmerk werden Anleger auf die Entwicklung des Geschäfts mit der künstlichen Intelligenz legen. Vor ein paar Wochen hatte ein Medienbericht über enttäuschende Wachstumszahlen Anleger nervös gemacht. Gute Nachrichten gibt es immerhin für einige Aktionäre. Die größten deutschen Börsenkonzerne zahlen trotz Wirtschaftskrise Rekorddividenden an ihre Anteilseigner aus. Das zeigen Berechnungen der DekaBank. Vor allem die Dividenden der Autobauer hätten überrascht. Am meisten Dividenden werden im Finanzsektor gezahlt. Claudia Wehrle, ARD-Finanzredaktion, Frankfurt.
0: Soweit die Meldungen aus der Wirtschaft. Es ist 17.58 Uhr.
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21: Die Bundestagsabgeordneten wollen in diesem Jahr auf eine Erhöhung ihrer Diäten verzichten. Die Landtagsabgeordneten in Baden-Württemberg nicht. Sie haben heute mehrheitlich dafür gestimmt, dass sie ab Juli mehr Geld bekommen. Wir kommentieren in etwa 10 Minuten hier in SWR aktuell. 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Vorsicht auf der A6 Heilbronn Richtung Mannheim. Zwischen Bad Rabenau und Sinsheim-Steinsfurt ist eine ungesicherte Unfallstelle auf der linken Spur. A643 Wiesbaden Richtung Mainz. Zwischen Wiesbaden-Dotzheim und Dreieck Mainz 7 Kilometer stockender Verkehr. A8 München Richtung Karlsruhe. Zwischen Stuttgart Flughafen Messe und Kreuz Stuttgart 6 Kilometer stockender Verkehr. A8 Stuttgart Richtung Karlsruhe zwischen Pforzheim Süd und Pforzheim Ost Baustelle, 5 Kilometer stockender Verkehr. Und auf der A96 München Richtung Lindau zwischen Eitrach und Eichstätten Baustelle, 4 Kilometer Stau. Zum Wetter noch kurz, bei den meisten ist es inzwischen nass. Vor allem im Südosten Baden-Württembergs regnet es die ganze Zeit. Auch von Westen her schieben sich kräftige Schauer und Gewitter durch. In der Nacht lockert es teils auf, örtlich bilden sich aber noch Schauer, Tiefstwerte 10 bis 5 Grad. Morgen früh gibt es erstmal Schauer, dann wird es langsam trockener.
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2: Um 18 Uhr mit Eva Irion. Tausende Menschen haben am Mittag in Hannover gegen die geplante Gesundheitsreform demonstriert. An dem Protest beteiligten sich unter anderem Krankenpfleger, Psychotherapeuten und Ärzte. Sie warnten vor einschneidenden Folgen für Patienten, Praxen und Kliniken, falls das Gesetz in seiner jetzigen Form kommt. In Hannover findet noch bis morgen die Gesundheitsministerkonferenz statt. Deren Teilnehmer haben sich bereits auf einen gemeinsamen Antrag verständigt. Darin fordern sie Bundesgesundheitsministerin Warken auf, die Pläne nachzubessern. In Bonn hat der Prozess um eine geplatzte Bestellung von Corona-Schutzmasken begonnen. Ein Textilhersteller fordert vom Bund knapp eine 500 Millionen Euro, weil der damalige Bundesgesundheitsminister Spahn mehr als 350 Millionen Schutzmasken bestellt und dann storniert haben soll. Ein Urteil wird bis Mitte Juli erwartet. Die Regierungskoalition will am Abend mit Arbeitgebern und Gewerkschaften über das geplante Reformpaket sprechen. Bei dem Treffen im Kanzleramt soll es um Änderungen bei der Rente, auf dem Arbeitsmarkt, bei der Steuer und bei der Bürokratie gehen. Unionsfraktionsvize Müller sagte vorab, es dürfe keine roten Linien geben. Er bekräftigte das Ziel, dass die Wirtschaft wieder wachsen müsse, damit der Sozialstaat finanzierbar bleibt. Konkrete Ergebnisse werden von dem Treffen nicht erwartet. Waren und Dienstleistungen haben sich in den USA so stark verteuert wie seit gut 3 Jahren nicht mehr. Laut US-Arbeitsministerium stieg die Inflationsrate im Mai auf 4,2%. Im April hatte die Teuerung noch bei 3,8% gelegen. Als Hauptgrund für den Anstieg wird der hohe Ölpreis infolge des Iran-Krieges genannt. US-Präsident Trump hatte wiederholt betont, dass diese Situation nur von kurzer Dauer sei. Heute ist der Ölpreis wieder um 1% gestiegen, nachdem Trump Fox News gesagt hat, angesichts ausbleibender Fortschritte bei den Verhandlungen erwäge er Luftangriffe auf iranische Kraftwerke und Brücken. Bei einem Busunfall in Bayern ist ein Schulkind ums Leben gekommen. Das hat der Dachauer Landrat mitgeteilt. Am Vormittag war ein Linienbus mit einem Reisebus voller Schüler zusammengestoßen. Nach neuesten Angaben wurden 3 Menschen schwer und viele weitere leicht verletzt. Birgit Grundner berichtet.
6: Der Linienbus war, abgesehen vom Fahrer, leer. Im anderen Bus saßen Zweitklässler aus einer Schule in Heimhausen. Sie waren auf einem Klassenausflug. Die Busse waren in einer Kurve zwischen Hebertshausen und Heimhausen kollidiert. Die Ursache soll ein Gutachten klären. Es habe sich ein sehr schlimmes Bild geboten, sagte die Polizeisprecherin. Noch immer sind 100 Hilfs- und Rettungskräfte im Einsatz. Die Unfallstelle ist großräumig gesperrt.
2: In Baden-Württemberg verzichten die Landtagsabgeordneten nicht auf die Erhöhung ihrer Diäten. Grüne, CDU und SPD stimmten mit großer Mehrheit dafür, an dem Mechanismus festzuhalten, der die Entwicklung der Diäten an die Lohnentwicklung koppelt. Damit bekommen die Abgeordneten ab nächstem Monat 3,5% mehr Geld. Im Bundestag hingegen könnte die Entscheidung anders ausfallen. Union und SPD wollen in dieser Woche einen entsprechenden Gesetzentwurf einbringen, um in wirtschaftlich schwierigen Zeiten ein Signal an die Menschen in Deutschland zu senden. Der Schweizer Soziologe und Ex-Politiker Jean Ziegler ist tot. Das hat seine Frau gegenüber dem Schweizer Rundfunk bestätigt. Ziegler wurde 92 Jahre alt. Der Sozialdemokrat setzte sich zeitlebens kritisch mit seinem Heimatland auseinander. Bekannt wurde Ziegler unter anderem durch sein Buch mit dem Titel »Eine Schweiz über jeden Verdacht erhaben«. Darin warf er großen Schweizer Konzernen vor, Profite auf Kosten der Ärmsten zu machen. Mehr als 7000 Kinder aus ganz Rheinland-Pfalz haben am Mittag in Mainz einen Lese-Weltrekord aufgestellt. Zusammen haben sie ein Gedicht des Kinderbuchautors Stefan Gemmel vorgelesen und dabei eine Laola-Welle gemacht. Der SWR war Mitveranstalter. SWR-Nachrichtenredaktion Niklas Behrendt. Das Wetter für Baden-Württemberg und Rheinland-Pfalz. Kühle Meeresluft bringt wechselhaftes Wetter. Die Vorhersage: am Abend kräftige Regengüsse und örtlich Gewitter. In der Nacht örtlich noch Schauer bei 10 bis 5 Grad. Die weiteren Aussichten: morgen wechselhaft mit weiteren Schauern, dazu 14 Grad in der Eifel und bis 20 Grad in der Ortenau. Abends im nördlichen Rheinland-Pfalz neuer Regen. Am Freitag regnerisch, später im Südwesten allmählich trocken und bis 23 Grad. Samstag Sonne bis 27 Grad. 18.05 Uhr.
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21: Und bei uns geht's heute bis 6:30 um folgende Themen. Die Abgeordneten im Landtag von Baden-Württemberg wollen nicht auf eine Diätenerhöhung verzichten. Wir kommentieren. Wir berichten, was Arbeitgeber und Gewerkschaften vor dem Treffen im Kanzleramt heute Abend erwarten. Und wir sprechen mit der Generalsekretärin von Amnesty International Deutschland über die Lage im Westjordanland. Jetzt ist es kurz nach 18 Uhr. Ich bin Constanze Schirrer. Guten Abend. Gehaltserhöhungen sind eine schöne Sache. Beschäftigte im öffentlichen Dienst oder in tarifgebundenen Unternehmen kriegen sie in regelmäßigen Abständen. Gewerkschaften und Arbeitgeber verhandeln darüber. In der freien Wirtschaft gibt es dazu individuelle Absprachen. Sprich, wer arbeitet, bekommt in aller Regel ab und zu mehr Geld. Auch Politiker, denn auch da darf man Arbeit, gegebenenfalls viel Arbeit, unterstellen. Ihre Diätenerhöhungen orientieren sich an der Lohnentwicklung. Die Bundestagsabgeordneten werden in diesem Jahr allerdings keine Erhöhung bekommen. Regierungsfraktionen und Opposition sind sich einig, sie wollen ein Sparsignal senden. Was in der Gehaltsgruppe ja auch leichter fallen dürfte als in unteren Gehaltsgruppen, das muss dazu gesagt werden. Dieser Entscheidung zum Trotz wollen die Abgeordneten im Landesparlament von Baden-Württemberg nicht auf ihre Erhöhung verzichten. Eine Partei hat nicht zugestimmt dieser Entscheidung. Astrid Maisol berichtet aus unserer Stuttgarter Redaktion Landespolitik.
8: Um wie viel Geld es genau geht, das kann auch die Landtagsverwaltung noch nicht sagen. Aber am Ende sind es wohl mehrere hundert Euro mehr im Monat für jeden Abgeordneten. Aktuell bekommen die 9.322 Euro als sogenannte Entschädigung. Dazu noch eine Kostenpauschale, zum Beispiel fürs Wahlkreisbüro, und einen Vorsorgebeitrag für die Altersvorsorge. Folgt man jetzt dem aktuellen Lohnindex, dann ergibt sich ab Juli eine Erhöhung von 3,5%. Gerechtfertigt oder unangemessen, Die Debatte darüber kommt im Landtag gar nicht richtig in Gang. CDU, Grüne und SPD halten sich kurz. Das Thema ist ihnen sichtlich unangenehm. Denn auch das hat man sich eingestanden. Wenn Politiker selbst ihr Gehalt festlegen, kommt das nicht gut an, erklärt Winfried Mack von der CDU.
5: Diesen Vorgang kann man hinterfragen. Man kann ihm auch leicht ein Geschmäckle anhängen. Man kann sagen, habt ihr nichts anderes zu tun? Muss das sein? Oder wenn man das noch auf die Spitze treiben will, man kann den Vorwurf an den Landtag richten. Jetzt bestimmt ihr wieder selbst über euren eigenen Zahltag.
8: Das Hauptargument von CDU, Grünen und SPD im Landtag ist aber, niemand anderes außer der Politik selbst könne über die Diäten entscheiden. Und die Diäten könnten ja schließlich auch mit der Entwicklung der Löhne nicht nur steigen, sondern auch sinken. Die Berechnungsmethode sei transparent. Und so ist die AfD die einzige Fraktion, die sich im Landtag für eine Aussetzung der Erhöhung einsetzt. Sandro Scheer von der AfD.
9: Wir möchten ein politisches Signal senden an die Bürger, dass wir in dieser Situation, in der sich unser Land befindet, einfach mal ein Zeichen setzen.
8: Kritik an der zu erwartenden Erhöhung der Diäten im Land kommt auch vom Deutschen Gewerkschaftsbund. Landeschef Kai Burmeister findet, das Land hätte es mal besser wie der Bundestag halten sollen. Der will voraussichtlich die Erhöhung aussetzen. Das Land könne das gesparte Geld auch in andere Dinge stecken.
10: Ich finde, wir könnten das Geld für soziale Gerechtigkeit ausgeben, indem mehr Kinder kostenloses Essen in den Schulen bekommen. Die Arbeit gegen Rechtsextremismus könnte damit gestärkt werden. Das sind sinnvolle Projekte, die akut bedroht sind.
8: Am Ende hat der Landtag den Tagesordnungspunkt schnell abgehakt. Die Abgeordneten können sich ab Juli auf höhere Diäten einstellen.
21: Und Knut Bauer aus unserer Stuttgarter Redaktion Landespolitik findet, das ist kein gutes Zeichen. Sein Kommentar.
12: Nein, das ist kein Politikerbashing, weil es so gut in die Zeit passt. Und ja, auch Landtagsabgeordnete sollen angemessen vergütet werden. Nur, warum gelten in Stuttgart Argumente nicht, die von Politikern der gleichen Parteien in Berlin ins Feld geführt werden? Er verstehe, dass Bürger, die gerade auf vieles verzichten müssen, dies auch von den Abgeordneten erwarten, sagt der Unionsfraktionschef im Bundestag Spahn. Verzicht? Nicht in Baden-Württemberg. Stuttgart ist viel schöner als Berlin. Der WM-Schlager von 2006 gilt passend zum Start der Fußball-Weltmeisterschaft auch für die Mehrheit der Abgeordneten im Landtag von Baden-Württemberg. Die Begründung der Regierungsfraktionen Grüne und CDU sowie der SPD-Opposition ist allerdings dünn und äußerst formalistisch. Der Mechanismus, der die Entwicklung der Diäten an die Lohnentwicklung koppelt, habe sich bewährt. Und deshalb solle er beibehalten werden. Das hat allerdings niemand in Frage gestellt. Auch nicht die AfD, die mit einem Gesetzentwurf die Aussetzung der Diätenerhöhung für ein Jahr beantragt hat und die Berliner Idee kopiert. Der Antrag wurde abgelehnt. Stattdessen überlassen die demokratischen Fraktionen den Rechtspopulisten bei diesem Thema das Spielfeld und geben ein äußerst schwaches Bild ab. Als der AfD-Vertreter im Landtag die Frage stellt, ob 9.300 Euro monatlich nicht auskömmlich seien, schauen die Abgeordneten von Grünen, CDU und SPD betreten zur Seite. Ganz so, als ob man das unangenehme Thema aussitzen will. Motto: Augen zu und durch. Warum haben die demokratischen Fraktionen eigentlich keinen eigenen Vorschlag eingebracht, die Diätenerhöhung für ein Jahr auszusetzen? Das hätte auch dem Landtag gut zu Gesicht gestanden. Mit ihrem halbherzigen Herumgeeier haben die Abgeordneten kein gutes Bild abgegeben. Dass in Stuttgart nicht gelten soll, was in Berlin praktiziert wird, ist nicht nachvollziehbar. Ein Eigentor gleich zu Beginn der neuen Legislaturperiode und pünktlich zum Start der WM.
21: Ein Kommentar von Knut Bauer aus unserer Stuttgarter Redaktion Landespolitik. Mehr Geld für Politiker, das ist für manche grundsätzlich ein trefflicher Grund zur Empörung. Vermutlich konnten sich die Volksvertreter in Berlin also ausmalen, was an Hass und Hetze von Teilen des Volkes losbrechen würde, würde man nicht auf eine Diätenerhöhung verzichten. Schließlich soll gerade ziemlich viel reformiert werden, damit Deutschland auch in Zukunft ein wohlhabendes Land ist, das seinen Bürgerinnen und Bürgern viel ermöglichen kann. Mit den Reformen wird es allerdings Einsparungen und möglicherweise zusätzliche Belastungen geben. Was für Reformen geplant sind, mit welchen Einsparungen sie einhergehen könnten und was davon eventuell kompromissfähig ist, darüber wollen Koalitionspolitiker heute Abend mit Vertretern von Gewerkschaften und Arbeitgebern sprechen. Bundeskanzler Friedrich Merz hat ins Kanzleramt gebeten. Unser Berliner Korrespondent Gabor Hallas fasst die Erwartungen der Beteiligten an das Treffen zusammen.
1: Nur nicht zu viel erwarten. Diese Botschaft wird schon vorab gesetzt mit vielen Worten des Regierungssprechers, die auch zusammengeschnitten wenig sagen.
14: Wir haben uns das Ziel gesetzt, zuzuhören und da diesen Gesprächsfaden dabei wirklich nochmal abzugleichen. Und deshalb, glaube ich, lohnt sich dieser Austausch. Lassen uns jetzt mal mit bisschen Optimismus, aber auch mit Offenheit heute Abend in diese Gespräche gehen.
1: Gewerkschaften, Arbeitgeber und Politik sitzen an einem Tisch und das ist schon ein Erfolg, denn zuletzt war da nicht so viel Einigkeit.
15: Und meine Damen und Herren, das alles ist keine Bösartigkeit von mir oder von der Bundesregierung. Ja, meine Damen und Herren.
18: Wir finanzieren diese Haltelinie aus Steuermitteln. Sie belasten damit die Beitragszahler nicht. Das war auch eine Entscheidung, die wir im Koalitionsverhandlungen getroffen haben.
1: Kanzler und Arbeitsministerin ausgebuht und ausgelacht. Der eine bei den Gewerkschaften, die andere bei den Arbeitgebern. Das soll sich ändern. Friedrich Merz erwartet, dass Gewerkschaften und Arbeitgeber klar formulieren, was sie der Politik mit auf den Weg geben wollen. Es gäbe viel Unruhe im Land, so sieht es Viktoria Spiegelberg-Kamenz. Die DGB-Chefin in Limburg in Hessen formuliert klar, was sie vom Bundeskanzler erwartet.
19: Dass wir einander zuhören. Also das wäre wichtig. Also eine richtige Debatte um den richtigen Weg. Das wäre meine Erwartung. Mir wäre es wichtig, dass wir ergebnisoffen diskutieren.
1: Gut, dass wir sprechen, sagt Peter Adrian von der Deutschen Industrie- und Handelskammer.
20: Ich finde es eigentlich besser, wenn wir vielleicht mit einer etwas niedriger gehängten Latte hinsichtlich der Erwartungen in dieses Gespräch gehen. Vielleicht ist das Ergebnis dann deutlich besser als das, was wir erwartet haben.
1: Im Deutschlandfunk sagt der Unternehmer, alle seien sich einig, dass wieder Wachstum gebraucht werde.
20: Die Unternehmen in Deutschland sind bereit, wie heißt das so schön, den Gürtel enger zu schnallen, sich anzustrengen, wenn es denn eine Perspektive gibt. Und das ist unser Hauptproblem. Also das heißt, ich würde mir wünschen, dass wir aus diesem Gespräch heraus in der Lage sind, wieder einen Zukunftsoptimismus zu entwickeln.
1: Viktoria Spiegelberg-Kamenz vom DGB begrüßt die Gespräche auch. Sie kämen aber sehr spät. Sie fürchtet die Folgen, wenn ihre Sorgen heute nicht ausreichend gehört werden.
19: Das wird natürlich für Frust sorgen und davor habe ich wirklich Angst. Ich habe das Gefühl, dass wir, sage ich mal, und auch die Politik ja zunehmend miterlebt, wie wir eine gesellschaftliche Spaltung haben.
1: Gestern Abend war schon einmal Zeit, das Treffen ein wenig vorzubereiten, denn die SPD hatte zur Spargelfahrt eingeladen. Und am Rande hatte es schon das ein oder andere Gespräch gegeben.
21: Ein Reformvorhaben, eines der größten, zielt auf den Gesundheitsbereich. Bundesgesundheitsministerin Nina Warken will das wachsende Finanzloch bei den Krankenkassen stopfen und deshalb allein im kommenden Jahr 16,3 Milliarden Euro einsparen. Versicherte Ärzte, Kassen, Krankenhäuser, alle müssen mit Einschnitten rechnen und möglicherweise auch mit zusätzlichen Ausgaben, zum Beispiel auch bei der Pflege. Die Gesundheitsminister der Länder treffen sich heute und morgen in Hannover. Die Pläne von Nina Warken, ihrer Kollegin im Bund, stehen zwar nicht offiziell auf der Tagesordnung, dürften aber ein bestimmendes Thema sein. Zumal vor dem Tagungsort und auch anderswo heute heftig gegen Warkens Kurs protestiert wurde. Aus Hannover Bertil Starke.
26: Warken stoppen, schallt es mitten in Hannover über den Platz der Menschenrechte. Tausende Menschen sind gekommen. Der Platz ist voll. Aus ganz Deutschland sind Beschäftigte aus dem Gesundheitswesen angereist. Mehr als 80 Busse bringen die Demonstrierenden nach Hannover. Viele sind wütend und machen sich Sorgen um ihre Zukunft, so wie Krankenpfleger Mirko Oettershagen aus Köln.
27: Ich bin selber Krankenpfleger. Seit vielen Jahren. Und ich sag mal, die Zustände in dem Beruf sind schon so beschissen genug. Und Sie sind auch schon länger beschissen genug und sie werden sich noch deutlich verschärfen.
26: In Hannover protestieren viele Menschen, die in Krankenhäusern arbeiten. Sollte die Reform in ihrer jetzigen Form kommen, müssten die mit weniger Geld auskommen. Tarifsteigerungen sollen etwa nicht mehr vollständig refinanziert werden. Einige Behandlungen würden nicht mehr wie bisher übernommen. Rainer Ruhschulte, Chefarzt aus Hameln, warnt vor drastischen Folgen.
3: Wir können nicht mehr so viel investieren, wie wir müssten und wollten. Wir hätten Schwierigkeiten, Personal einzustellen. Und falls uns Leistungsgruppen weggenommen würden, würden wir nicht mehr das anbieten können, was wir im Moment in guter Qualität und verlässlich anbieten.
26: Auch wenige Kilometer vom Platz der Menschenrechte in Hannover entfernt ist die Gesundheitsreform Gesprächsthema Nummer 1, nämlich bei der Gesundheitsministerkonferenz. Die wird momentan von Andreas Philippi, dem Gesundheitsminister in Niedersachsen, geleitet. Am Mittag trat auch er auf der Großdemonstration ans Rednerpult. Er sieht, genau wie Bundesgesundheitsministerin Waken, einen Reformbedarf. Der SPD-Politiker macht in Hannover aber auch klar:
11: Bei allem Verständnis für eine gesunde Finanzierung der Kosten der gesetzlichen Krankenversicherung ist in den vorliegenden Regelungen eine deutliche Schieflage, insbesondere zulasten der Versicherten und der Krankenhäuser, zu erkennen.
26: Am Abend trifft Bundesgesundheitsministerin Waken in Hannover mit den Länderressortchefs zusammen. Die haben sich schon zuvor auf einen gemeinsamen Antrag verständigt. Darin fordern sie Waken auf, den Gesetzentwurf nachzubessern. Sie fürchten, Krankenhäuser könnten reihenweise pleite gehen. Harmonisch dürfte das geplante Kamingespräch also wohl eher nicht ablaufen.
11: Wir Länder und insbesondere Niedersachsen, aktuell im GMK-Vorsitz, werden der Ministerin deutlich machen, dass mit uns Sozialreformen, die zu großen Ungerechtigkeiten in dieser Gesellschaft führen werden, nicht machbar sind.
26: Die Gesundheitsministerkonferenz in Hannover endet morgen. Einen Tag später, also am Freitag, ist die XXL-Reform von Ministerin Waken dann Thema im Bundesrat.
21: Die Juristen im Gesundheitsministerium, die dürften gerade ganz andere Probleme haben. Ein Hamburger Textilhändler hat die Bundesrepublik, vertreten durch das Bundesgesundheitsministerium, verklagt. Die Firma fordert Schadenersatz plus Zinsen. Insgesamt soll sich die Summe auf mehr als 460 Millionen Euro belaufen. Der Firmenchef sagt, er habe 2020 ganz überraschend einen Anruf vom damaligen Gesundheitsminister Jens Spahn bekommen. Spahn habe um Hilfe gebeten. Deutschland brauche dringend Schutzmasken gegen Corona. Was sich in der Folge entwickelt hat, ist kompliziert und juristisch offensichtlich hochinteressant. Jochen Hilgers berichtet.
16: Beide Seiten, die klagende Firma und das beklagte Bundesgesundheitsministerium, kamen sich heute nicht näher. Eine gütliche Einigung wird es nicht geben, sagt Bonns Gerichtssprecher Stefan Schulz.
17: Die Klägerseite hat ausgeführt, dass sie grundsätzlich vergleichsbereit wäre. Von Seiten der Beklagten wurde ein Vergleichsabschluss allerdings abgelehnt unter Hinweis darauf, dass hier weiterhin davon ausgegangen wird, dass es keinen Kaufvertrag gab.
16: Kaufvertrag ja oder nein, das ist die entscheidende Frage in dem Verfahren, das mittlerweile 460 Millionen Euro schwer ist. Der Richter fasste den Verfahrensstand in etwas mehr als einer Stunde zusammen. Es war der Beginn der Corona-Zeit. Masken und medizinisches Gerät waren weltweit begehrt. Die Preise gingen durch die Decke. Der damalige Bundesgesundheitsminister Jens Spahn persönlich meldete sich auf dem Handy des Geschäftsführers der klagenden Firma. Jetzt will ich erst einmal rechtlich verbindlich das Zeug, soll er laut Klägerin gesagt haben und meinte offenbar eine Lieferung von mehr als 350 Millionen Masken. Der Anwalt der Klägerin, Dennis Geißler, sagt weiter:
22: Jens Spahn hat ganz deutlich gesagt, ich befinde mich in einer Zwangslage, ich brauche dringend Ihre Hilfe, hat er dem Geschäftsführer der Klägerin gesagt. Und die Klägerin hat dann sofort reagiert und sofort die vom Gericht zitierte Liste erstellt. Sie müssen sich vorstellen, wir sprechen hier über Waren, die auf der ganzen Welt gefragt waren.
16: Es sei ein Fall aus dem juristischen Lehrbuch, sagte der vorsitzende Richter. Nicht nur das Telefonat, auch ein umfangreicher E-Mail-Verkehr legt laut Klägerin nahe, dass das Geschäft unbedingt zustande kommen sollte. Gerichtssprecher Stefan Schulz über den heutigen Ablauf.
17: Die Kammer hat sehr umfassend in den Sachen Streitstand eingeführt. Sie hat sehr wesentliche Dokumente der Genese eben dieses streitigen Vertragsabschlusses dargestellt, teilweise auch im Wortlaut zitiert und dann eben kurz skizziert, auf welche rechtlichen Fragestellungen es hier bei einer möglichen Entscheidung ankommen könnte.
16: Irgendwann war die Klägerin für sie überraschend raus aus dem Geschäft. Den Zuschlag bekam neben anderen die bis dato völlig unbekannte Firma Emix aus der Schweiz, die zu dem Zeitpunkt lediglich 400 Euro Stammkapital hatte, wie Rechtsanwalt Geißler süffisant vor Gericht anmerkte. Für ihn wurde vor allem klar, unter welchem Druck alle Beteiligten standen.
22: Die Bundesregierung oder das Gesundheitsministerium und vor allen Dingen der Gesundheitsminister stand vor dem Problem, dass er ganz dringend diese Masken benötigte und andere Waren. Und das sagte er auch sehr deutlich.
16: Haben Sie denn eine Erklärung, warum es dann nicht zu diesem Geschäft gekommen ist?
22: Ehrlicherweise, Sie wissen, ich habe das gerade auch noch mal aktiv gefragt. Die Erklärung ist bis heute nicht gekommen. Ich persönlich wundere mich da sehr drüber, weil ja unstreitig ist, dass die Pure Fashion Agency GmbH deutlich niedrigere Preise angeboten hat als letztendlich die Unternehmen, die dann hinterher die Masken geliefert haben.
16: Die Anwälte des Bundesgesundheitsministeriums wollten sich heute mit Blick auf das laufende Verfahren nicht äußern. Eine Entscheidung könnte am 22. Juli fallen.
0: Und gerade erreicht uns die Eilmeldung, dass die Koalition den Tankrabatt nicht verlängern will. Sie soll aber offensichtlich neue Entlastungen prüfen. Das berichten jetzt schon mehrere Medien. Wir halten Sie auf dem Laufenden hier in den Nachrichten in SWR Kultur. Es ist 18.23 Uhr genau. Die kriegerischen Auseinandersetzungen im Nahen Osten spielen an vielen Fronten. Derzeit stehen die wechselnd gegenseitigen Angriffe Israels, Irans, der USA und der Hisbollah im Libanon im Zentrum der Aufmerksamkeit. Andere Schauplätze der Gewalt sind ein bisschen in den Hintergrund gerückt, was nicht bedeutet, dass sich die Lage an diesen Schauplätzen verbessert hätte. Im Westjordanland etwa nimmt die Gewalt jüdischer Siedler gegen Palästinenser zu, stellen die Vereinten Nationen gerade erst fest. Und heute hat die Menschenrechtsorganisation Amnesty International einen Bericht zur Lage im Westjordanland vorgestellt.

0: halt massiv fördert, mit dem Ziel, die Annexion des Westjordanlands de jure und auch de facto durchzusetzen. Und das sind ethnische Säuberungen, ein Verbrechen gegen die Menschlichkeit, und das haben wir da dokumentiert.
1: Auf was für Quellen stützen Sie sich denn da? Wie kommt dieser Bericht zustande?
0: Wir haben Researcher, nennen wir die, und die sind in Ramallah, aber auch verschiedentlich verteilt, und die haben sehr viele Interviews mit verschiedenen Gemeinden, Beduinengemeinden in Westjordanland durchgeführt, und wir haben Hunderte, also ich glaube 400, über 400 Videos ausgewertet, Satellitenbilder ausgewertet, und eben wir haben sehr hohe Recherchestandards und auch einen langen Überprüfungsprozess, was die rechtlichen Einordnungen angeht, und so diese Fakten belegt.
1: Ihr Bericht trägt den Titel Alles Palästinensische auslöschen. Ist das nicht plakativ übertrieben?
0: Nein, wir haben eben gesehen, dass die Vertreibung wirklich massiv ist. Es sind im Moment 7.000 Menschen von Vertreibung betroffen, und es wurden Tausende vorher vertrieben. Man muss sich vorstellen, das ist eben israelische Regierungspolitik, und das haben sie im Koalitionsvertrag auch beschrieben und festgelegt, dass sie die Annexion des Westjordanlands vorantreiben werden. Und deswegen wurde ungefähr 3.500 Fußballfelder, muss man sich vorstellen, an Land, palästinensisches Land in israelisches Staatsland umgewandelt. Und die Siedler wurden bewaffnet, es werden Siedlerorganisationen finanziell unterstützt, und es gibt laufend politische Statements von Regierungsmitgliedern, die eben sagen, wir wollen das Westjordanland annektieren, und das ist völkerrechtswidrig.
1: Und Ihre Analyse, trifft die auf das gesamte Westjordanland zu, oder gibt es da Gebiete, in denen die Situation jeweils besser oder schlechter ist?
0: Wir haben uns in dem Bericht auf die C-Gebiete konzentriert. Das sind die von Israel unter Kontrolle, direkter Kontrolle stehenden Gebiete. Und die machen 60% des Landes aus. Aber natürlich ist die Situation in den anderen Gebieten dramatisch. Und diese Dramatik und Eskalation hat seit dem 7. Oktober extrem zugenommen. Im Schatten, ja, des Gaza-Krieges sind eben die Vertreibungen und eben Landnahmen und so weiter vorangetrieben worden.
1: Die UN prangern die Lage an. Die EU hat kürzlich Sanktionen gegen gewalttätige israelische Siedler verhängt. Jetzt haben einige westliche Staaten Einreisesperren angekündigt. Israel ist relativ unbeeindruckt. Welche Mittel gäbe es denn überhaupt noch, um da Druck auszuüben?
0: Es gibt sehr viele Mittel, um Druck auszuüben, und es fehlt politische Wille. Also der erste Punkt, der in 5 Tagen bei dem Treffen der EU-Außenminister auf der Tagesordnung steht, ist die Aussetzung des EU-Assoziierungsabkommens. Es wäre ein sehr wichtiger Schritt, es auszusetzen. Es hat eine Klausel in Artikel 2, die besagt, wenn sich die Parteien nicht an Menschenrechte halten, kann dieses Übereinkommen ausgesetzt werden. Und es haben sich ungefähr schon 16 EU-Staaten dazu bereit erklärt, zu sagen, wir setzen das aus. Deutschland blockiert. Es braucht die deutsche Stimme, um eine Mehrheit auf EU-Ebene zu erreichen. Und da könnte sofort gehandelt werden. Und wir wissen, dass dieser politische Druck Eindruck macht auf die israelische Regierung, haben wir im letzten Jahr erlebt, als es fast zu dieser Aussetzung des Assoziierungsabkommens gekommen ist. Da hat sich dann Israel bewegt im Hinblick auf Gaza. Das Zweite, was gemacht werden sollte, ist, dass die einzelnen Mitglieder der Regierung sanktioniert werden, und es bräuchte auch aus deutscher Sicht wirklich ein Stoppen der verschiedenen Kooperationen, die es gibt. Also es hat ja der Minister Dobrindt, Innenminister, ein Abkommen zu Cybersicherheit verabredet im Januar. Dann im Februar gab es Bestrebungen, der Bundeswehr Kooperationen einzuführen. Und das kann nicht sein. Und es gibt ja kontinuierlich auch Waffenlieferungen. Und das sind Waffen, die können eingesetzt werden, um in Gaza, im Libanon und auch gerade im Westjordanland, was wir dokumentiert haben, Menschenrechte massiv zu verletzen.
1: Aber Frau Duchow, wenn wir realpolitisch da drauf schauen, ist auch klar, dass sich die deutsche Position dann nicht ändern wird. Braucht es da vielleicht auch noch andere Akteure, die man mit ins Boot holen sollte?
0: Also insgesamt sind alle Akteure gefragt, alle Staaten auch sind gefragt. Und ich bin gar nicht so unsicher, dass die deutsche Position sich verändern könnte. Denn erstmal ist es so, wir haben ja verschiedene Umfragen auch. Die Bevölkerung sieht diese israelische Politik sehr, sehr kritisch. Und das ist wirklich die deutsche Regierungspolitik, die an der Stelle sich nicht verändert. Wir wissen auch,

0: Äußerungen der SPD, die ja Mitglied in der Regierung ist, dass sie auch die Aussetzung des EU-Assoziierungsabkommens unterstützt. Insofern glaube ich, die CDU muss sich da an der Stelle wirklich bewegen. Und es geht uns darum, dass jetzt Menschen geschützt werden können. Ja, das sind tägliche Übergriffe der Siedler auf Wohnhäuser, auf einzelne Menschen, auf Olivenhaine, auf Vieh. Ja, und das gilt es zu stoppen. Und dazu braucht es eine sehr klare politische Antwort. Und die könnte sehr leicht gegeben werden in 5 Tagen beim EU-Außenministertreffen.
1: Die Generalsekretärin von Amnesty International Deutschland, Julia Ducho. Und das war SWR Kultur aktuell. Heute mit Constanze Schirrer. Ich wünsche Ihnen einen schönen Abend. Es ist 18.30 Uhr.
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3: Das Mittelmeer. Seit Jahren nehmen Menschen die gefährliche Fluchtroute nach Europa. Zehntausende sind ertrunken. Jahrelang haben EU-Politiker das mit angesehen, haben über Maßnahmen gestritten. Wie kann eine gemeinsame Migrationspolitik aussehen? 2024 hat das EU-Parlament eine Antwort gefunden. Das gemeinsame europäische Asylsystem, kurz GEAS, wird überarbeitet. Am 12. Juni 2026, in wenigen Tagen, tritt die Reform in Kraft. Bundesinnenminister Alexander Dobrindt, CSU, begrüßte den Beschluss.
4: Was wir auf nationaler Ebene mit Kontrolle, Kurs und klarer Kante vorangetrieben haben, setzen wir jetzt auf europäischer Ebene mit Kooperation, Konsequenz und Klarheit weiter fort.
3: Was Dobrindt als Erfolg verbucht, bereitet Menschenrechtsaktivisten und Wissenschaftlerinnen wie Hanna Sommer Sorgen.
5: Für Menschen, die hier Schutz suchen, wird der Zugang zum Recht auf Asyl systematisch eingeschränkt und teilweise sogar versperrt.
3: Was genau ändert sich mit dem Reformpaket? Und wie hat sich die europäische Migrationspolitik in den letzten Jahren entwickelt? Darauf möchte ich Antworten finden.
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7: Die EU-Innenminister haben sich nach monatelangen Verhandlungen auf eine deutliche Verschärfung der gemeinsamen Asylpolitik geeinigt.
3: Das politische Klima in Europa hat sich gewandelt. Unterstützung und Mitgefühl, die 2015 noch zu dominieren schienen, sind Ablehnung und Abwehr gewichen. Heute will man in der EU Flüchtende fernhalten und abgelehnte Asylbewerber möglichst schnell loswerden. Was einige EU-Länder bereits ausprobiert haben oder praktizieren, wird mit GEAS in Recht und Gesetz gegossen. Dazu zählen verpflichtende Grenzverfahren an den Außengrenzen, Abschiebungen im Akkord und Deals mit sogenannten Drittstaaten. Wie Sie die Maßnahmen der Politik beurteilen, werden wir für diese Folge von Das Wissen 3 unterschiedliche Wissenschaftler erläutern. Ich werde mit einem Menschenrechtsanwalt sprechen und einem Geflüchteten, der nach Jahren in Haft anderen Menschen auf der Flucht hilft. Doch zu Beginn meiner Recherche fliege ich auf die Insel, die zum Symbol der europäischen Migrationspolitik geworden ist.
8: Good morning, ladies and gentlemen. I'm Miren and I will be the captain of this flight on behalf of that for the Sicilian Intergiu. I would like to welcome you on board our flight to Lampedusa.
3: Lampedusa. Die kleine Insel zwischen Tunesien und Italien war groß in den Medien nach dem Schiffsunglück von 2013. An einem Tag ertranken mehr als 360 Menschen. Es blieb nicht das einzige Unglück. Die Insel steuern viele Flüchtende auf Booten aus Nordafrika an, von wo sie nach ihrer Erfassung innerhalb weniger Tage weitergebracht werden aufs italienische Festland. Hier auf Lampedusa betreibt die Berliner Seenotrettungsorganisation Sea-Watch gemeinsam mit der Schweizer Humanitarian Pilots Initiative, einem Verein ehrenamtlicher Piloten, ein kleines Aufklärungsflugzeug, finanziert durch Spenden.
9: Ihr habt alle euren Reisepass?
3: Yes. An diesem Mittag geht es hektisch zu im Haus, das die Organisation gemietet hat. In wenigen Minuten will die Crew aufbrechen zu einem Aufklärungsflug. Der Einsatzleiter Nico, 28 Jahre alt, Lichttechniker aus Leipzig, schildert die Lage.
10: Also die Situation ist wie folgt. Wir haben von Alarmfon, das ist eine Hotline, wo Boote, die in Seenot sind, anrufen können, Informationen bekommen über ein blaues Schlauchboot mit 48 Menschen an Bord, die am 5.4. in Ägypten losgefahren sind. Das war vor 6 Tagen. Die driften, das heißt, wahrscheinlich haben die kein Fuel mehr, keinen Treibstoff mehr. In der Position östlich von Malta.
3: Er zeigt mir die Position auf einem Tablet, auf dem sich Punkte hin und her bewegen. Das sind Schiffe. Dazwischen die Koordinaten des Flüchtlingsboots.
10: Das ist ganz klar in maltesischer Such- und Rettungszone. Die sind deutlich in dieser Zone drinne. Das heißt eigentlich, da heißt es, dass die maltesischen Behörden dafür zuständig sind, sich zu kümmern, dass da eine Suche und Rettung organisiert wird.
3: Dennoch sei bislang nichts passiert, sagt Nico. Häufig würden die Behörden von Malta die Menschen an der Außengrenze ihrem Schicksal überlassen. Oder den libyschen Milizen. Mehrmals hat Sea-Watch dokumentiert, wie die libysche Küstenwache Menschen aus europäischen Rettungszonen zurück nach Libyen schleppt.
11: Okay, actually looks like an empty boat.
12: Okay, where are they?
3: Als das Flugzeug an diesem Nachmittag über dem Mittelmeer kreist und die Crewmitglieder und auch ich mit Ferngläsern in das endlose Blau hinausstarren, entdecken wir zwar ein Boot, aber es ist leer. Keine Menschen zu sehen, auch keine Ertrunkenen. Nach 1,5 Stunden bricht die Crew die Suche ab.
12: Leeres Boot ist natürlich auch nicht schön, aber
10: kann halt alles bedeuten.
12: Genau, kann halt alles bedeuten, aber zumindest, also es ist so, ja.
13: Hallo, good evening, Sierra Mike, Foxtrot 355.
10: Kann halt bedeuten, unwahrscheinlicherweise, dass irgendein europäisches Schiff die gerettet hat. Der wahrscheinlichere Fall, von dem wir erstmal ausgehen müssen, ist, dass sie verschleppt wurden und jetzt zurück nach Libyen gebracht werden.
3: Es gibt zahlreiche Berichte, dass Menschen, die nach Libyen zurückgebracht werden, von Schleppern in Lagern festgehalten und um Geld erpresst werden. Viele versuchen deshalb immer wieder nach Europa zu fliehen, bis sie es entweder schaffen oder ertrinken. Nico sagt, auch die Menschen auf dem blauen Schlauchboot hätten von einem europäischen Schiff gerettet werden können. Die Betonung liegt auf hätten. Im Hafen von Lampedusa liegt ein ziviles Seenotrettungsschiff, die Aurora. Wenn Seenotfälle über Funk eingehen, fährt das Schiff dorthin und versucht, den Menschen zu helfen. So wie es das internationale Seerecht vorschreibt. Doch bei meinem Besuch ruht das Boot im Hafen. Von der Reling hängt ein Banner. Darauf steht: Deaths at sea, boats blocked, EU kills again. Zu Deutsch: Tote auf See, Boote blockiert, die EU tötet wieder.
14: Hello!
3: An Bord der Aurora treffe ich Isabel Noor. Die 32-Jährige ist Einsatzleiterin der Mission. Gerade hat sie die Nachricht von den italienischen Behörden bekommen, dass das Boot für die nächsten 45 Tage festgesetzt wird.
15: In diesem speziellen Fall ist es so, dass wir am 3. April über 40 Menschen von einer verlassenen Ölplattform in der libyschen Such- und Rettungszone gerettet haben, die seit Tagen dort festsaßen aufgrund eines Sturms. Und dann haben wir die Menschen gerettet und wurden festgesetzt dafür, dass wir nicht mit der sogenannten libyschen Küstenwache kommuniziert haben.
3: Die Behörden hätten bereits seit mehreren Tagen gewusst, dass die Menschen auf der verlassenen Bohrinsel festsitzen, sagt Noor. Und dennoch hätte sie niemand gerettet. Das wäre ihre Pflicht nach internationalem Seerecht. Die Entscheidung, sich nicht bei der libyschen Küstenwache zu melden, hätte ihr Team bewusst getroffen. Isabel Noor erklärt mir, warum.
15: Wir haben in den letzten 10 Jahren über 70 Situationen dokumentiert von Gewalt der sogenannten libyschen Küstenwache. Das geht von Drohungen über das Radio, von wirklich Schüssen, die fallen. Also das sind Milizen, die oft bewaffnet sind.
3: Die EU und Italien haben in den vergangenen Jahren Millionen Euro in den Aufbau der libyschen Küstenwache gesteckt. Für Trainings, Ausrüstung und Schiffe. Die Zwischenfälle sind weithin bekannt, auch denjenigen, die eng mit den Libyern zusammenarbeiten. Der europäischen Grenzschutzagentur Frontex, deren Schiff im Hafen von Lampedusa gleich neben der Aurora liegt. Ich habe für das Wissen mit dem Pressesprecher Chris Borowski gesprochen. Er sagt zu den Vorwürfen:
16: Listen, that is absolutely terrible. I mean, it's very concerning. We are very concerned by that.
17: Das ist absolut schrecklich. Das beunruhigt uns sehr. Wir wurden in mindestens einem dieser Fälle gerufen, um einem der Schiffe zu helfen, auf das geschossen wurde. Das Fazit ist: Retter dürfen unter keinen Umständen von irgendjemandem angegriffen oder zur Zielscheibe gemacht werden, denn sie sind dort, um Leben zu retten. Das ist inakzeptabel.
16: It's unacceptable to target rescuers who are there to save lives.
3: Dennoch arbeitet Frontex auf dem Mittelmeer mit eben diesen libyschen Gruppen zusammen. Die offizielle Begründung: Die libysche Küstenwache sei der legitime staatliche Ansprechpartner.
16: Well, you know, there is the official Coast Guard that works.
17: Es gibt die offizielle Küstenwache, die mit der anerkannten libyschen Regierung zusammenarbeitet. Und wir haben Kontakt zum dortigen Rettungskoordinierungszentrum, das, soweit ich weiß, von der Küstenwache betrieben wird.
3: Es erscheint mir paradox. Einerseits verurteilt Frontex die Angriffe auf Seenotretter, andererseits arbeitet die Agentur mit jenen zusammen, die die Angriffe begehen. Frontex selbst ist vor allem mit Flugzeugen über dem Mittelmeer unterwegs, um Informationen zu sammeln. Die Ehrenamtlichen von Sea-Watch und der Piloteninitiative, die seit 10 Jahren Aufklärungsflüge über dem Mittelmeer fliegen, sagen mir, zwar sei die Flucht übers Mittelmeer immer schwieriger und gefährlicher geworden, seit die EU 2017 ihre Zusammenarbeit mit Kräften in Libyen und Tunesien intensiviert hat, doch auch diese Kooperationen konnten Migration nicht stoppen. Ein Wunsch, den viele in Europa hegen. Auch deshalb hat die EU die Reform des gemeinsamen europäischen Asylsystems verabschiedet. Sie tritt am 12. Juni 2026 in Kraft und umfasst auf mehr als 500 Seiten Gesetze, die von den Mitgliedstaaten umgesetzt werden sollen. Eines der Hauptziele, jene Geflüchteten, die bleiben dürfen, besser in Europa zu verteilen. Wie das funktionieren soll, will ich von Gerald Knaus wissen.
14: Man soll einen Solidarmechanismus einführen, der ist so vage und so viele Länder machen nicht mit.
3: Knaus ist ein bekannter, eher konservativer Migrationsforscher und Direktor der European Stability Initiative in Berlin. Er berät Regierungen darin, Migration einzudämmen.
14: Also die Idee ist, dass man Flüchtlinge aufnehmen kann, organisiert aus Italien oder Griechenland, aus den Grenzstaaten. Aber diese Länder müssten sich im Gegenzug natürlich verpflichten, ihre rechtlichen Verpflichtungen aus dem Dublin-System umzusetzen. Also wenn Deutschland jemanden nach Italien überstellen will, weil Italien zuständig ist, dass Italien die Person nimmt. Das passiert derzeit überhaupt nicht. Und ich erwarte, dass weder der Solidarmechanismus noch Dublin besser funktionieren werden.
3: Selbst Knaus zweifelt daran, dass ein zentraler Teil der GEAS-Reform klappen wird. Also, dass die Verteilung besser organisiert wird und Kommunen in Ländern wie Deutschland entlastet werden, die in den letzten Jahren oft am Rand ihrer Kapazität waren. Hanna Sommer sieht das genauso. Sie arbeitet als asylrechtliche Referentin des Bundesdachverbands der psychosozialen Zentren für Geflüchtete und Folteropfer und beschäftigt sich im Rahmen ihrer Dissertation an der Humboldt-Universität zu Berlin seit 3 Jahren intensiv mit GEAS. Der Solidarmechanismus sei jedoch nicht die wichtigste Änderung, so ihre Einschätzung, sondern
5: die Hauptidee von der GEAS-Reform ist eigentlich die Bündelung von Verfahren an den Außengrenzen. Das Ziel ist ganz klar, zu verhindern, dass sich Menschen eigenständig weiter bewegen können.
3: Konkret sieht die neue Gesetzgebung vor, alle Menschen, die irregulär an eine EU-Außengrenze gelangen, sollen zunächst in einem bis zu 7 Tage dauernden Screening-Verfahren überprüft werden. Identität, Herkunft, biometrische Daten, Gesundheit, Sicherheitsrisiko. Das übernehmen nationale Behörden, unterstützt von Frontex-Beamten. Wer aus einem Land kommt, aus dem weniger als 20% der Menschen EU-weit anerkannt werden, der soll künftig in ein beschleunigtes Grenzverfahren kommen. Hanna Sommer warnt, das Kriterium mit den 20% klinge objektiver, als es ist.
5: Also man muss dazu sagen, potenziell kann am Ende jede Person in einem Grenzverfahren landen, weil jeder Person vorgeworfen werden kann, zum Beispiel falsche Angaben gemacht zu haben oder eine Gefahr darzustellen. Das sind die anderen Kriterien zusätzlich zu dieser 20%-Regelung. Und auch das vermeintlich objektive Kriterium der 20%-Anerkennungsquote muss man einordnen. Hier wird nämlich so getan, als wäre eine niedrige Anerkennungsquote gleichbedeutend mit einer niedrigen Anerkennungswahrscheinlichkeit im Einzelfall, was natürlich nicht stimmt.
3: Unfair sei das vor allem deshalb, weil für Asylantragsteller, die Rechtsmittel einlegen wollen, verkürzte Fristen gelten. Das widerspreche der Idee der Genfer Flüchtlingskonvention, wonach alle Anträge individuell geprüft werden müssen, was dauern kann. Solche Anträge überhaupt in der EU stellen zu dürfen, werde in Zukunft nochmals erschwert. Denn es gäbe ja jetzt das Konzept der sogenannten sicheren Drittstaaten, erläutert mir Sommer.
5: Gibt es ein Land, durch das die Person durchgereist ist, kann geprüft werden, ob dieser sogenannte sichere Drittstaat auch Schutz gewähren könnte. Dann würde gar nicht erst geprüft werden, warum die Person aus ihrem Heimatland geflüchtet ist. Und man muss sehen, mit der GEAS-Reform wurden die Schutzstandards für die sogenannten sicheren Drittstaaten noch weiter abgesenkt.
3: Früher musste in einem solchen Land die Genfer Flüchtlingskonvention gelten. Jetzt reicht ein sogenannter wirksamer Schutz, ein Begriff, der bewusst vage bleibt und kein formelles Asylsystem voraussetzt. Das Asylrecht werde so faktisch ausgehöhlt, warnt Sommer. Individuelle Prüfungen seien in beschleunigten Verfahren kaum noch möglich. Doch das ist nicht alles.
5: Auf dem Papier ist vorgesehen, dass das Screening und das Grenzverfahren zusammen bis zu 13 Wochen dauern können. Und wichtig ist hierbei zu wissen, dass während dieser beiden Verfahren Personen als nicht eingereist gelten, obwohl sie sich physisch bereits auf EU-Boden befinden. Und diese sogenannte Fiktion der Nicht-Einreise kann in der Praxis nur mit de facto Inhaftierung aufrechterhalten werden.
3: Ich verstehe, dass hier etwas in die Reform aufgenommen wurde, was in Griechenland bereits Praxis ist. Seit 2021 werden dort Menschen in sogenannten geschlossenen Kontrollzentren festgehalten. Für Journalistinnen und Journalisten ist es so gut wie unmöglich, eine Zutrittserlaubnis zu erhalten. Deshalb kontaktiere ich den Migrationsrechtsanwalt Dimitris Choulis von der Organisation Human Rights Project. Er arbeitet auf der Insel Samos, wo ein solches Zentrum steht.
18: From the law we should have their procedure finished in like 25 days. This never happens.
19: Bislang galt hier, dass die Verfahren laut griechischem Gesetz in etwa 25 Tagen abgeschlossen sein sollten. Das passiert nie. Es dauert mehr als 3 bis 6 Monate, manchmal 3 Jahre. Statt dass diese Menschen in die Gesellschaft integriert werden, halten wir sie in geschlossenen Kontrolllagern fest. Ihr Alltag? Aufwachen, in einer Schlange auf Essen warten, dann zum Arzt, dann zum Anwalt. Keine Möglichkeit, wirklich in die Gesellschaft hineinzuwachsen.
3: Wie nun in der GEAS-Reform festgeschrieben, wollte man so auch in Griechenland Grenzverfahren beschleunigen. Die Realität sieht anders aus. Über viele Monate werden Menschen in Lagern festgehalten. Krankheiten brechen aus, das Essen ist schlecht, die Hitze im Sommer extrem. Und das, obwohl ein großer Teil der Menschen in den griechischen Lagern asylberechtigt wäre, sagt Choulis.
19: Das eine Ziel ist zunächst, das Problem zu verstecken, nicht zu lösen, weil man hofft, damit rechten Erzählungen den Wind aus den Segeln zu nehmen. Und das zweite Ziel ist meiner Meinung nach der Missbrauch von EU-Geldern für diese Lager. Nicht nur Griechenland, überall. Die Summen, die rund um diese Lager fließen, sind enorm.
3: Ein Vorwurf, den auch Organisationen wie Amnesty International erheben. 276 Millionen Euro hat die EU für die Lager an das griechische Migrationsministerium überwiesen. Es hat private Bau- und Sicherheitsfirmen beauftragt, diese Lager zu errichten und zu überwachen. Ich fasse mal zusammen. Der Solidarmechanismus droht zu floppen. Eine faire Verteilung innerhalb der EU ist politisch kaum durchsetzbar. Die Kriterien, nach denen Menschen in beschleunigten Grenzverfahren landen, sind rechtlich höchst umstritten. Und die Realität der bereits bestehenden geschlossenen Zentren in Griechenland sieht ganz anders aus als die verbesserten Bedingungen, die die EU beim Bau versprochen hatte. Doch es gibt einen Punkt in der GEAS-Reform, der zumindest dem Migrationsforscher Gerald Knaus Hoffnung macht. Knaus hat 2016 den EU-Türkei-Deal mitentwickelt. Damals einigte sich die EU mit Ankara darauf, alle irregulär auf den griechischen Inseln ankommenden Personen in die Türkei zurückzuschicken und im Gegenzug syrische Flüchtlinge legal aus der Türkei umzusiedeln. Nun könnte die EU ab Juni 2026 einen Schritt weitergehen und Asylverfahren direkt in Länder des globalen Südens auslagern.
14: Man könnte jetzt ein Abkommen mit einem sicheren Drittstaat schließen und sagen, ab jetzt, jeder, der irregulär kommt, nach Italien, nach Griechenland, nach Spanien, das Asylverfahren findet dann im sicheren Drittstaat statt. Und den Schutz bekommt man auch dort.
3: Knaus erklärt mir, dass als sicherer Drittstaat alle möglichen Länder in Frage kommen. Welche? Das hänge davon ab, mit wem die EU ein Abkommen schließt. Die Schutzsuchenden müssen dort noch nie gewesen sein. Im Gespräch seien derzeit Länder wie Ruanda oder Uganda. Knaus sieht das
14: als Form der humanen Kontrolle irreguläre Migration entmutigt, ohne in die Falle zu tappen der Rechtspopulisten, die sagen, dafür müssen wir Menschenrechte verletzen, à la Donald Trump. Also Abschreckung durch Terror.
3: Wenn Asylverfahren nicht in Europa stattfinden, braucht es keine Gewalt an den Grenzen und keine brutalen Razzien, wie durch die US-Einwanderungsbehörde ICE, erklärt Knaus. Dafür aber müsste sich Europa verpflichten, einen Teil derjenigen, deren Asylgesuch positiv entschieden wird, auf sicherem Weg in die EU zu bringen. Knaus fordert mehr legale Einreisewege, etwa durch humanitäre Visa- oder Resettlement-Programme. Doch diese würden eher ab- als ausgebaut. Die Grenzregimeforscherin Hanna Sommer aus Berlin sieht das Drittstaatenmodell grundsätzlich als gescheitert und verweist auf ein bekanntes Beispiel.
15: Bekanntestes Beispiel ist wahrscheinlich Großbritannien und Ruanda. Schon 2022 hat die britische Regierung damals ein Abkommen geschlossen, das eben vorgesehen hat, dass sogenannte irregulär eingereiste Personen dann eben in Ruanda ein Asylverfahren durchlaufen sollten. Und das wurde letztendlich vom britischen Supreme Court für rechtswidrig erklärt im November 2023, weil es eben gegen etliche internationale Abkommen, unter anderem die Genfer Flüchtlingskonvention, verstößt. Und letztendlich wurde es dann 2024 durch den neuen Premierminister gestoppt.
3: Selbst wenn sich die Rechtsprechung eines Tages ändern sollte, halten manche Fachleute dieses Modell aus einer kritisch-historischen Perspektive für fragwürdig. Dass die vollständige Auslagerung von Asylverfahren in Drittländer noch ein langer Weg ist, wissen die EU-Politiker. Weil es zwischenzeitlich weiterhin Menschen geben wird, die nach Europa flüchten wollen, haben Konservative und Rechte gemeinsam im EU-Parlament vorgesorgt. Mit einer Nachschärfung, noch bevor GEAS überhaupt in Kraft getreten ist. Im März 2026 haben sie die sogenannte Rückführungsverordnung auf den Weg gebracht. Die ARD-Tagesschau berichtete.
20: Heute ging es ja um den umstrittensten Teil der Asylrechtsverschärfung, eben weil auch Familien mit Kindern bis zu 2 Jahren in diesen Zentren außerhalb der EU festgehalten werden dürfen. Das wollten die Fraktionen der Mitte nicht mittragen. Und deshalb hat die EVP, zu der ja auch CDU und CSU gehören, ihren Vorschlag nur mit einer Mehrheit von rechts und ganz rechts durchsetzen können.
3: Abschiebezentren außerhalb der EU, in die abgelehnte Asylsuchende gebracht werden können. Auch in Länder, zu denen sie keinerlei Verbindung haben. Die Haftdauer kann dabei auf bis zu 24 Monate ausgedehnt werden. Laut der französischen Nachrichtenagentur werden unter anderem Ruanda, Senegal, Tunesien, Äthiopien, Libyen und Usbekistan als mögliche Partner diskutiert. Menschenrechtlerinnen und Rechtler sind darüber alarmiert. Menschen, die nur geflüchtet sind, werden in Gefängnisse gesteckt. Einer, der das am eigenen Leib erlebt hat, ist Zek, Anfang 30, aus dem Senegal, den ich auf Lampedusa getroffen habe. Er ist Mitglied der Gruppe Ragazzi bei Fall, die sich für die Rechte von Geflüchteten einsetzt. Als Zek vor einigen Jahren auf Sizilien ankam, so erzählt er mir, wurde er festgenommen und ins Gefängnis gesteckt. Der Vorwurf? Er soll ein Schlepper gewesen sein, weil er das Flüchtlingsboot gesteuert hatte. Wie er sitzen deshalb hunderte Migranten in Gefängnissen in Italien, Spanien und Griechenland.
21: Die Menschen, die diese Boote steuern, sind keine Schlepper. Sie tun es, weil sie keine andere Wahl haben. Als ich auf dem Flüchtlingsboot war, habe ich gesehen, dass der Junge, der das Boot hätte steuern sollen, Schwierigkeiten hatte. Deshalb habe ich das übernommen. Also bin ich Kapitän geworden, um mein Leben und das der anderen zu retten. Nicht, weil mich jemand dafür bezahlt hat.
3: Erst nach 3 Jahren kam Zek wieder frei. Nach seiner Entlassung hat er Arbeit gefunden und mit einer Italienerin eine Familie gegründet. Auf seiner Handyhülle kleben Fotos seiner beiden kleinen Kinder. Heute hilft er anderen Menschen, die mit Flüchtlingsbooten auf Lampedusa ankommen. Er steht am Pier und versucht sie darauf vorzubereiten, was sie nach ihrer Ankunft in Europa erwartet. Die neuen Asylrechtsverschärfungen machen ihn traurig, sagt er.
21: Meiner Meinung nach sind Migranten nicht nur Menschen, die ein Boot nehmen und das Meer überqueren. Es gibt Italiener, die nach Deutschland ausgewandert sind, Deutsche, die nach Italien gehen. Wenn wir die Türen für Migranten schließen wollen, dann müssten wir alle Grenzen dicht machen. Wenn man Gesetze macht, müssen sie für alle Menschen gelten, egal welche Hautfarbe sie haben.
3: Inzwischen gibt es in Europa, vor allem auf lokaler Ebene, auch eine Gegenbewegung gegen die Abschottungspolitik. Damit hat sich der Politikwissenschaftler Professor Volker Heinz beschäftigt. Er ist Befürworter einer liberaleren Zuwanderungspolitik und hat sie in seinem 2026 erschienenen Buch »Sichere Häfen – Städte als Zuflucht« beschrieben. Selbst Staaten können sich für eine andere Zuwanderungspolitik entscheiden, sagt Heinz.
22: Spanien unter der Regierung Sanchez hat beschlossen, dieses Jahr 500.000 Migrantinnen und Migranten zu regularisieren. Regularisieren heißt, es gibt einen bestimmten Stichtag, wer bis da bis zu einem bestimmten Stichtag eingewandert ist und illegal im Land ist, bekommt eine, wir würden in deutscher Sprache nur sagen, eine Duldung. Vorausgesetzt, die Leute sind unbescholten, verdienen ihr eigenes Geld und so weiter. Ich finde, das kann man aktiv propagieren. Es entlastet den Staat, es entlastet die Gesellschaft, die Leute sind sowieso da.
3: Dann müsste die EU auch keine Millionen ausgeben für Lager, in denen Geflüchtete festgehalten werden. Für Return Hubs, in die Leute abgeschoben werden sollen. Und für Ankunftszentren, wie jenes auf Samos, in denen die Menschen oft mehrere Monate ausharren.
22: Im politischen Diskurs arbeitet man sich an diesem Migrationsthema ab, in dem falschen Glauben, dass das die radikale Rechte schwächt, was erkennbar nicht der Fall ist. Im Gegenteil, es gibt auch Untersuchungen, dass eigentlich die Rechte immer stärker wird, dass vielleicht diese Skandalisierung von Migration überhaupt das Problem ist.
3: Es gäbe andere Wege, die vielen Millionen Euro auszugeben, die die Länder der EU zur Verhinderung von Migration aufwenden, ohne sich von rechten Narrativen und Politikern antreiben zu lassen. Das findet Menschenrechtsanwalt Dimitris Choulis.
0: Stellen Sie sich vor, statt dieses Geld in Lager und Frontex zu stecken, investieren wir es in das Krankenhaus hier auf Samos, das nicht genug Personal hat, oder in die Krankenhäuser in Ostdeutschland. Wenn wir all dieses Geld in die lokale Gesellschaft stecken würden, um diese Menschen zu integrieren, statt in Zäune und Frontex-Beamte.
3: Mehrheiten lassen sich dafür auf politischer Ebene derzeit nicht finden. Dabei haben sich die Zahlen zuletzt tatsächlich verändert. Die Zahl der Asylanträge in Deutschland ist 2025 und Anfang 2026 deutlich gesunken, um mehr als 50% im Vergleich zu 2024. Ein Trend, der so in ganz Europa zu beobachten ist. Als Grund dafür sehen Expertinnen und Experten, dass etwa Syrerinnen und Syrer seit dem Sturz Assads seltener Schutz in Europa suchen. Ein weiterer Grund sind die strengen Grenzkontrollen entlang der Westbalkanroute sowie die gewaltsame Unterdrückung von Fluchtmigrationen in Libyen und Tunesien. Doch so viel sich auch verändert hat, eines hat man nicht in den Griff bekommen, dass Menschen an der Außengrenze sterben. Laut der Internationalen Organisation für Migration sind bis Anfang April fast 1000 Geflüchtete im Mittelmeer ertrunken. Der tödlichste Jahresstart seit 2014. Meine Recherche zeigt die klare Richtung der EU. Sie will unattraktiv werden für Geflüchtete durch mehr Kontrolle, schnellere Abschiebungen, Asylverfahren möglichst weit weg vom eigenen Territorium. Praktiken, die in der Vergangenheit teils gescheitert sind, werden durch die Reform von GEAS nun verrechtlicht. Die Genfer Flüchtlingskonvention soll formal erhalten bleiben, während es in der Praxis immer schwerer wird, Zugang zu Schutz und Versorgung zu erhalten. Ob das Menschen davon abhält, sich auf den Weg nach Europa zu machen, wird sich erst in Zukunft zeigen. Doch solange es Fluchtursachen wie Armut und Hunger, die Klimakrise und Kriege gibt, werden Menschen fliehen. Wer das ändern will, müsste auch dort ansetzen. Doch davon habe ich in der europäischen Migrationsdebatte bislang wenig gehört.
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1: Um 19 Uhr mit Eva Irion. Der sogenannte Tankrabatt, den die Bundesregierung wegen hoher Spritpreise eingeführt hat, wird nicht verlängert. Das hat das ARD-Hauptstadtstudio aus Koalitionskreisen erfahren. Auch ein Ersatz sei erstmal nicht geplant. Ein Argument seien die inzwischen wieder gesunkenen Preise für Sprit. Die Koalition hatte Mitte April beschlossen, die Energiesteuer im Mai und Juni deutlich zu senken. Vor wenigen Tagen sagte Regierungssprecher Cornelius noch, die Bundesregierung wolle erst Ende Juni über eine mögliche Verlängerung entscheiden. Tausende Menschen haben am Mittag in Hannover gegen die geplante Gesundheitsreform demonstriert. An dem Protest beteiligten sich unter anderem Krankenpfleger, Psychotherapeuten und Ärzte. Sie warnten vor einschneidenden Folgen für Patienten, Praxen und Kliniken, falls das Gesetz in seiner jetzigen Form kommt. In Hannover findet noch bis morgen die Gesundheitsministerkonferenz statt. Deren Teilnehmer haben sich bereits auf einen gemeinsamen Antrag verständigt. Darin fordern sie Bundesgesundheitsministerin Warken auf, die Pläne nachzubessern. Deutschland hat in den vergangenen Jahren vor allem Länder im Nahen Osten mit humanitären Hilfen unterstützt. Das steht in einem Bericht der Bundesregierung. Demnach flossen zwischen 2022 und 2025 über 3 Milliarden Euro in die Region. Länder des afrikanischen Kontinents folgen mit insgesamt rund 2,3 Milliarden Euro. Als einzelne Staaten erhielten Syrien und die Ukraine die meiste Unterstützung. Bei einem Busunfall im bayerischen Landkreis Dachau ist ein Schulkind ums Leben gekommen. Eine Lehrerin und 4 Kinder wurden schwer, 26 weitere leicht verletzt. Das hat der Dachauer Landrat mitgeteilt. Am Vormittag war ein Linienbus mit einem Reisebus voller Schüler zusammengestoßen. Die Zweitklässler waren auf dem Weg zu einem Klassenausflug. Die genaue Unfallursache soll nun durch Gutachten geklärt werden. Nach bisherigen Erkenntnissen waren beide Busfahrer nicht alkoholisiert. Das Bahnprojekt Stuttgart 21 könnte noch teurer werden. Wie die Stuttgarter Zeitung berichtet, sollen die Mehrkosten bei bis zu 3 Milliarden Euro liegen. SWR-Recherchen kommen ebenfalls zu dem Ergebnis, dass sich das Projekt weiter verteuert. Ursprünglich sollten die Kosten für Stuttgart 21 bei 4,5 Milliarden Euro liegen. Der Betrag ist mittlerweile auf 11,5 Milliarden Euro gestiegen. Zuletzt hatten Projektpartner bestätigt, dass der neue Tiefbahnhof erst 2031 komplett in Betrieb gehen wird. Hintergrund sind unter anderem Probleme bei der Digitalisierung. Beim Stuttgarter Ballett bleibt Tamas Dettrich Intendant. Sein Vertrag ist laut Kultusministerium bis mindestens Ende August 2031 verlängert worden. Seit 2018 leitet der Absolvent der Stuttgarter John Grenko Schule die Sparte am Staatstheater. Kunstministerin Olschowski lobte, Dettrich habe ein Gespür für die richtige Balance zwischen der Pflege des Grenko-Erbes und der Weiterentwicklung des Repertoires. SWR-Nachrichten, Redaktion Niklas Behrendt. Das Wetter in Baden-Württemberg und Rheinland-Pfalz. Kühle Meeresluft bringt uns wechselhaftes Wetter. Die Vorhersage: in der Nacht nachlassende Schauer, aber nicht ganz trocken, 10 bis 5 Grad. Am Donnerstag erst Schauer, dann öfter trocken, am Abend im nördlichen Rheinland-Pfalz neuer Regen. Höchstwerte 14 Grad in der Eifel und bis 20 Grad in der Ortenau. Die weiteren Aussichten: am Freitag regnerisch, später im Südwesten trocken und bis 23 Grad, Samstag Sonne, Wolken und bis 27 Grad. 19.04 Uhr.
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3: Vorsicht auf der A3 Frankfurt-Würzburg, zwischen Obertshausen und Hanau eine ungesicherte Unfallstelle auf der linken Spur. Vorsicht auch auf der A5 Frankfurt-Kassel, zwischen Frankfurt-Westhafen und Westkreuz Frankfurt eine ungesicherte Unfallstelle auf der Abbiege Spur. Vorsicht bitte ebenfalls auf der A49 Gießen-Kassel, zwischen Neustadt und Schwalmstadt, Verkehrsbehinderung wegen Wasserglätte. Und Vorsicht auf der A66 Wiesbaden-Frankfurt, zwischen Frankfurt-Höchst und Eschborn eine ungesicherte Unfallstelle. Dann die A3 Köln-Frankfurt. Zwischen Wiesbadener Kreuz und Raunheim gibt es 6 Kilometer Stau. A5 Karlsruhe-Basel. Zwischen Achern und Appenweier 3 Kilometer Stau. Da laufen Bergungsarbeiten auf der rechten und der mittleren Spur. Die A45 Aschaffenburg-Gießen ist zwischen Altenstadt und Florstadt wegen Abschlepparbeiten nach einem Unfall gesperrt, dadurch aktuell 2 Kilometer Stau. Und A96 München-Lindau zwischen Aitrach und Eichstätten 3 Kilometer Stau wegen einer Baustelle.
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4: Mit Ulrich Sonnenschein einen schönen guten Tag.
5: Die deutsche Industrie trifft der China-Schock besonders hart.
6: Uns brechen wahnsinnig Absatzmärkte weg.
7: Angespannt, nervös.
8: So einen Umbruch wie zurzeit hat man eigentlich in der Automobilbranche nie gesehen.
9: Wettbewerb ist gut und sorgt dafür, dass man gemeinsam besser wird.
10: China ist viel zu schnell gewachsen.
11: Gleichzeitig lässt Xi Jinping wieder Marx-Büsten aufstellen.
5: Der sogenannte China-Schock betrifft alle weltweit.
4: Wir haben uns inzwischen daran gewöhnt, dass eine Vielzahl der Dinge, die wir täglich benutzen, den Stempel Made in China trägt. Früher waren diese Haushaltsgegenstände günstig und meist von minderer Qualität. Das hat sich geändert. Inzwischen kommen hochwertige Elektroartikel bis hin zu E-Autos aus China und drängen auf den europäischen Markt, sodass die einheimische Industrie unter Druck gerät. Denn was dem chinesischen Binnenmarkt an Kaufkraft fehlt, versucht er durch Exporte auszugleichen. Und die Abschottung der USA tut ihr Übriges. Worauf müssen wir uns in Deutschland einstellen, wenn zunehmend günstige Waren aus China zu uns kommen, aber dringend benötigte Rohstoffe wie seltene Erden ausbleiben? Darüber wollen wir heute reden. 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Mao und Moneten, Chinas Aufstieg, unser Abstieg, so haben wir den Tag heute genannt und beginnen unsere Folge mit einem Rückblick auf Deutschlands China-Strategie der vergangenen Jahre, wirtschaftlich und außenpolitisch. Ann-Kathrin Mellmann aus dem Berliner Hauptstadtstudio fasst die Entwicklungen zusammen.
5: Die chinesische Konkurrenz mit ihren staatlich subventionierten Produkten macht der deutschen Wirtschaft zu schaffen. Wie damit umgehen? Sebastian Rohloff, wirtschaftspolitischer Sprecher der SPD-Fraktion im Bundestag, empfiehlt selbstbewusstes Auftreten.
6: Uns brechen wahnsinnig Absatzmärkte weg und die Chinesen konkurrieren mit uns auf hohem Niveau, gerade auch zum Beispiel im Bereich Maschinenbau. Und die Politik kann zum einen einen Gesprächskanal zur chinesischen Regierung offen halten und versuchen, Themen zu klären. Und es geht natürlich um die Rahmenbedingungen, was die Wettbewerbsfähigkeit des deutschen Standorts betrifft. Dementsprechend könnte die Aufgabe kaum größer sein.
5: Deutschland hat das Problem der chinesischen Konkurrenz nicht allein. Der sogenannte China-Schock betrifft alle weltweit. Gemeint ist damit der starke Anstieg chinesischer Exporte. Omid Nuripur von den Grünen und Mitglied in der chinesischen Parlamentariergruppe des Bundestags kritisiert deshalb Alleingänge.
12: Ich glaube, dass es total Sinn macht und auch in China sehr stark gesehen wird, wenn die deutschen Ministerinnen und Minister mal mit Luxemburg und Rumänien, mal mit Polen und Italien mit ihren Counterparts jeweils fahren. Wir haben relativ ähnliche Interessen Richtung China und sind auch mehr wirksam, wenn wir zusammen sind.
5: Aber die deutsche Industrie trifft der China-Schock besonders hart. Deutschland ist nach einer neuen Studie der Londoner Denkfabrik Center for European Reform sogar das Epizentrum der Schockwelle. Und obwohl das die wirtschaftliche Sicherheit des Landes in so wichtigen Branchen wie Auto oder Chemie untergrabe, wehre sich Berlin nicht, sagen die Autoren. Dieses Nichthandeln habe hohe Kosten wie Deindustrialisierung, ergänzt Jürgen Mattes vom IW Köln, Experte für internationale Wirtschaftspolitik. Als Gegenmittel schlägt er Ausgleichszölle vor.
13: Letztlich geht es darum, fairen Wettbewerb herzustellen. Wir würden uns eigentlich wünschen, dass es ein Weltkartellamt gibt, das China das Subventionieren verbietet oder zumindest China verbieten würde, Produkte, die stark subventioniert sind, zu verkaufen. Das gibt's nicht. Insoweit sind Ausgleichszölle hier ein zweitbestes Instrument. Und wenn Frau Reiche die Ordnungspolitik in ihrem Ministerium wieder nach vorne stellen will, dann gehören Ausgleichszölle aus dieser Perspektive definitiv mit dazu.
5: Thomas Bareis von der CDU hält nichts von Zöllen.
14: Nicht zu viele Handelshemmnisse aufbauen, weil alle Handelshemmnisse aufgebaut werden, letztendlich auch beiden Seiten schaden und auch dem Wohlstand schaden. Und deshalb sollten wir gerade in einer Zeit, wo auch die Wirtschaft ja eher schwächelt, aufpassen, dass wir nicht etwas tun, was uns langfristig auch wieder mehr schadet als nützt.
4: Soweit Ann-Kathrin Mellmann mit einem Überblick über Deutschlands China-Politik. Die wirtschaftlichen Beziehungen sind eng, aber ist das tatsächlich auch sinnvoll? In einem Kommentar zur Handelspolitik mit China war kürzlich zu lesen, erst wenn die letzte Autofabrik in Europa pleite, das letzte Chemieunternehmen in Deutschland bankrott, der letzte Maschinenbauer von einem himmelhoch subventionierten chinesischen Konkurrenten ruiniert worden ist, werdet ihr merken, dass man mit dem Regime in Peking nicht über fairen Wettbewerb reden kann. Darüber möchte ich jetzt mit Jürgen Mattes sprechen. Er ist Leiter des Themenclusters Internationale Wirtschaftspolitik, Finanz- und Immobilienmärkte im Institut der Deutschen Wirtschaft, IW, in Köln. Guten Tag, Herr Mattes.
15: Schönen guten Tag, Herr Sonnenschein.
4: Ist es tatsächlich so schlimm, wie der zynische Kommentar des Kollegen andeutet?
15: Also der unfaire Wettbewerbsdruck aus China ist tatsächlich ein großes Problem. Also die Bundesregierung war bis jetzt nicht bereit, darauf ausreichend zu reagieren. Deswegen braucht es solche Weckrufe, auch wenn die Formulierungen natürlich sehr zugespitzt sind.
4: Was hat sich denn verändert in der chinesischen Wirtschaft, sodass es jetzt ein Problem wird?
15: Also die chinesische Wirtschaft ist ein Staatskapitalismus. Es ist ja nicht mit unserer freien Marktwirtschaft zu vergleichen. Dort wird über 5-Jahrespläne viel gesteuert, auch wenn es natürlich marktwirtschaftliche Elemente gibt. Aber das Wichtigste ist, dass massiv Subventionen vergeben werden, direkt und indirekt an Unternehmen und zudem die chinesische Währung deutlich unterbewertet ist. Das heißt, chinesische Unternehmen kommen auf den Weltmarkt mit extrem Niedrigpreisen. Teilweise bieten sie zur Hälfte unserer Preise an und ein erheblicher Teil davon ist unfair, auch wenn China in manchen Bereichen durchaus besser und innovativer geworden ist. Aber wir haben halt ein Riesenproblem mit dieser Art von Wettbewerbsverzerrung durch Subventionen und durch einen unterbewerteten Wechselkurs.
4: Liegt das nicht auch an den teuren europäischen Arbeitskräften und den hohen Energiekosten?
15: Das hatten wir schon immer, dass wir hier teurer sind. Ja, es ist natürlich richtig, dass wir gerade für energieintensive Unternehmen uns überlegen müssen, wie kriegen wir die Energiekosten runter. Und wir sehen, dass wir zu viel Bürokratie den Unternehmen, gerade den mittelständischen Unternehmen, aufgebürdet haben. Und auch bei den Arbeitskosten, insbesondere bei den Sozialabgaben, müssen wir ran, die müssen wir senken. Aber wir haben gerade durch die unterbewertete Währung und zu den Subventionen Kostennachteile von 40, 50, 60% in solchen Größenordnungen mindestens. Und das kriege ich nicht durch die Reformen weg. Die Reformen müssen wir tun und Ausgleichszölle oder Schutzmaßnahmen in welcher Art auch immer dürfen kein Ersatz für heimische Reformen sein. Aber das wird nicht ausreichen. Also wenn wir unsere Hausaufgaben machen, was wir tun müssen, dann wird das nur einen kleinen Teil dieses Kostennachteils wegnehmen. Und ein großer Teil dieses Kostennachteils ist eben auf unfairen Wettbewerbsverzerrungen beruhend.
4: Nun werden wir von hier aus die chinesische Subventionspolitik nicht ändern können. Was bleibt uns denn zu tun, wenn wir nicht wild Zölle erheben wollen wie Donald Trump?
15: Also wir müssen natürlich mit China reden und versuchen, China davon zu überzeugen, dass am Ende eine Währungsaufwertung aus China helfen würde. Dort ist der Konsum ja viel zu niedrig und China kriegt viel zu viel am Ende oder braucht viel zu viel Impulse vom Export, von der Außenwirtschaft, um seine Wirtschaft am Laufen zu halten. Es würde auch China helfen, wenn es da ein Umsteuern geben würde. Und mit Blick auf die Subventionen müssen wir natürlich immer wieder klar machen, dass es uns massiv schadet. Aber Sie haben recht, China wird sehr wahrscheinlich sein System nicht ändern. Und das können wir natürlich auch nicht von China verlangen. Es ist so letztlich nicht unser Recht. Wenn es aber so bleibt, dann müssten wir uns schützen. Wir müssen versuchen, die unfairen Elemente dieser Wettbewerbsverzerrung aus dem Markt zu nehmen, die fairen Elemente drin lassen. Mit denen müssen wir klarkommen. Und Ausgleichszölle, die eben nur versuchen, die unfairen Elemente rauszupreisen, also begrenzt sind, sind unseres Erachtens das richtige Instrument dazu. Das hat dann nichts mit Trumpschen Protektionismus zu tun, sondern soll nur ein Level Playing Field, also faire Wettbewerbsbedingungen herstellen. Und wie schon vorher gesagt, unsere Reformen müssen wir trotzdem tun.
4: Solange die Wirtschaft den Chinesen Geld in die Kassen spült, werden sie ihre Politik nicht ändern. Handel basiert ja immer auf Gegenseitigkeit. Wie kann man denn ein Handelsverhältnis herstellen, in dem beide gleichermaßen profitieren?
15: Ja, natürlich wäre es wünschenswert, wenn China fair spielen würde. Wie gerade schon gesagt, ist das nicht besonders wahrscheinlich. Man könnte auch darüber nachdenken, dass China freiwillige Exportbeschränkungen akzeptiert, also seine Exporte mit seinen planwirtschaftlichen Methoden auf irgendeine Art und Weise beschränkt, dann bräuchten wir möglicherweise diese Ausgleichszölle nicht. Aber wenn Sie auf den Handel schauen, wie er in den letzten Jahren mit China aus der deutschen Perspektive stattgefunden hat, da sind wir nicht mehr in einer Win-Win-Situation, die China angeblich immer weiter behauptet. Unser Handelsbilanzdefizit gegenüber China, das ja durch viel höhere Importe als Exporte zustande kommt, ist von einem Niveau von 15 Milliarden, vielleicht 20 Milliarden in den Zeitraum 2015 bis 2019 auf inzwischen 90 Milliarden auf das 5- oder 6-fache gestiegen. Das zeigt, das hat nichts mehr mit fairem Handel, mit ausgeglichenem Handel in irgendeiner Art und Weise zu tun, sondern China sozusagen macht uns zunehmend unsere Industrie hier kaputt. Und das ist ja auch das, was in dem Kommentar anklingt. Deswegen müssen wir dringend handeln. Nächste Woche tagt der Europäische Rat und da braucht es auch eine klare deutsche Positionierung dazu, dass wir hier endlich mit Ausgleichszöllen am besten gegen diese chinesischen Wettbewerbsverzerrungen vorgehen.
4: Die USA waren einmal Handelspartner Nummer 1 von China und umgekehrt. Also man hat sich sehr intensiv ausgetauscht, was Waren- und Import-Exportgeschäfte anging. Das ist jetzt nicht mehr so. Wenn man in die USA guckt, hat der Abschied vom chinesischen Markt den USA genützt oder geschadet?
15: Also die chinesischen Wettbewerbsverzerrungen wirken natürlich genauso in den USA. Das, was wir heutzutage als China-Schock 2.0 bezeichnen, der uns trifft und unsere Industrie bedroht, zu unserer Deindustrialisierung, die wir hier haben, beiträgt, hat vor 15, 20 Jahren in den USA als China-Schock 1.0 stattgefunden. Dafür gibt es eine ganze Reihe von wirtschaftswissenschaftlicher Forschung, renommierten Artikeln, die das klar gemacht haben. Deswegen ist es auch aus der US-Perspektive richtig, dass Zölle erhoben wurden. Wir würden uns das so vorstellen, dass Ausgleichszölle auf vernünftigen Berechnungen beruhen, die versuchen, das Ausmaß der unfairen Wettbewerbsverzerrung auch vernünftig zu quantifizieren. Trump ist da halt sehr pauschal und sehr willkürlich rangegangen, das ist zu verurteilen allemal, weil er das ja nicht nur gegenüber China, sondern auch gegenüber uns gemacht hat, gegenüber allen Ländern. Und weil er es gegenüber allen Ländern gemacht hat, weil er es so pauschal und völlig willkürlich gemacht hat, fällt das den Amerikanern natürlich auf die Füße. Aber wie gesagt, Ausgleichszölle, so wie wir uns sie vorstellen, sind was ganz anderes als Willkürzölle.
4: Nun sieht es im chinesischen Binnenmarkt auch nicht mehr so rosig aus wie einst. Die Wachstumsraten sinken. Das Handelsbilanzdefizit entsteht auch, wenn die europäische Kaufkraft nachlässt, also chinesische Waren einfach nicht mehr abgenommen werden. Wie kann man da wieder eine Balance finden?
15: Ja, ich meine, also ganz langfristig könnte man mit China reden und sagen, wenn ihr hier unsere Industrie kaputt macht, dann können wir immer weniger von euch einkaufen, weil wir hier zunehmend verarmen. Das kann nicht in eurem Interesse sein, aber da sprechen wir natürlich über lange Zeiträume. Und ich glaube nicht, dass das in unserem Interesse ist, mit solchen Szenarien China davon zu überzeugen, seine Methoden zu ändern. Das kann möglicherweise ein beiläufiges Argument sein. Am Ende muss es aber darum gehen, über Fairness und Wettbewerbsverzerrung ein Verständnis dafür zu schaffen, dass ja wir einfach ein Problem haben mit dieser Art von unfairen Wettbewerbsverzerrung, mit dieser Art von Subventionen, mit dieser Art von unterbewerteten Währungen, die dazu führen, dass chinesische Unternehmen auf dem Weltmarkt halt so wahnsinnig billig anbieten können. Das kann halt nicht mit rechten Dingen zugehen, wenn plötzlich etwas, was anspruchsvoll und qualitativ doch vergleichsweise hochwertig geworden ist, nur die Hälfte kostet wie bei uns.
4: Dann schauen wir mal in die nähere Zukunft. Was meinen Sie? Wie lange wird es dauern, bis China fraglos den Weltmarkt beherrschen wird?
15: Ja, das hängt natürlich ganz stark davon ab, wie wir jetzt reagieren. Chinas Marktanteilsgewinne weltweit in den letzten Jahren sind immens. China nimmt gerade Europa massiv Marktanteile ab, aber anderen Staaten auch. Überschwemmt auch Asien, also die anderen asiatischen Länder, mit seinen Ausfuhren, die es in den USA nicht mehr absetzen kann. Deswegen geht es am Ende darum, dass wir idealerweise einen Zollclub, eine Gemeinschaft sozusagen von like-minded countries, von gleichgesinnten Staaten finden, die sich gemeinschaftlich gegen die unfairen Wettbewerbsverzerrungen aus China schützen, wo wir dann halt nicht nur neben der EU auch das Vereinigte Königreich, die Schweiz mit dabei haben, idealerweise auch die USA, aber auch andere Staaten und idealerweise auch Schwellenländer in Lateinamerika oder Asien. Das wird ein längerfristiges Projekt sein, aber das muss das Zielbild sein. Denn nur dann sozusagen haben wir Möglichkeiten, auch gegen China auf dem Weltmarkt anzukommen, wenn die anderen Staaten unsere Exporte auch dort vor unfairer chinesischen Konkurrenz schützen, genauso wie wir ihnen anbieten würden, dass wir hier ihre Exporte auf unseren Markt schützen. Japan und Korea verlieren am Ende hier Marktanteile, weil China ihnen Marktanteile abnimmt. Das heißt, da kann durchaus sozusagen eine Win-Win-Situation entstehen, wo man sich gegenseitig hilft und eine so eine Art Tariff Club, würde man im Englischen sagen, das hört sich noch schöner an als Ausgleichszollgemeinschaft, schaffen. Das sollte das Zielbild sein. Aber es geht jetzt darum, dass die Bundesregierung das auf der Ebene der Europäischen Union man für in die Zukunft hinausdenkt. Das sind alles neue Mechanismen, die wird man nicht von heute auf morgen aufsetzen können. Aber umso wichtiger ist, dass man sie jetzt strategisch plant.
4: Welche Zukunft hat denn ein freier Markt, wenn er eben nicht mehr frei ist, sondern geschützt werden muss?
15: Ein freier Markt ist nur dann ein freier Markt, wenn da fairer Wettbewerb herrscht. Das ist sozusagen das Grundprinzip. Wenn wir zurückdenken in die Geschichte des Wirtschaftswunders, dann ist die der freien Marktwirtschaft eine gewesen, die Ludwig Erhard erstmal dadurch umgesetzt hat, dass er die deutsche Wirtschaft zum internationalen Markt hin geöffnet hat, weil wir eine kartellierte Wirtschaft hatten, in der der Wettbewerb nicht funktioniert hat, wo wir Wettbewerbsverzerrungen hatten, weil es große, mächtige Unternehmen gab. Deswegen brauchten wir den Druck vom internationalen Markt. Nur dann funktioniert eine Marktwirtschaft in eigentlichen Sinne, im ordnungspolitischen Sinne, wenn tatsächlich faire Wettbewerbsbedingungen herrschen und der Wettbewerb intensiv ist. Genau das ist ja jetzt heutzutage das Problem auf dem Weltmarkt, dass es nur dann sinnvollerweise von einem freien Markt geredet werden kann, wenn auch faire Wettbewerbsbedingungen da sind. Sonst ist es ein verzerrter Markt. Und ein offener, aber verzerrter Markt führt am Ende zu dem, was wir sehen, massiv ansteigenden Leistungsbilanzüberschüssen und Handelsbilanzüberschüssen in China und unseren Handelsbilanzdefiziten gegenüber China, die in exorbitante Höhen wachsen, gleichzeitig eben Arbeitsplatzverluste hier in all den Branchen, die in dem Kommentar am Anfang angeklungen sind. Und wie gesagt, deswegen ist es höchste Zeit, jetzt zu handeln und hoffentlich kommt was in die Gänge, wenn nächste Woche die Mitgliedstaaten sich in Brüssel treffen.
4: Gegen Wettbewerbsverzerrung muss man gemeinsam angehen, sagt Jürgen Mattes vom Institut der Deutschen Wirtschaft IW in Köln. Vielen Dank. Erfolg wie großer Misserfolg fordert die Kabarettisten heraus. Und China steht da immer wieder gern im Fokus. Wie zum Beispiel bei dem Österreicher Klaus Eckel.
16: Da war ein Skandal in St. Pölten, haben Sie gelesen, da hat die Reparatur einer ÖBB-Rolltreppe 3 Jahre gedauert. 3 Jahre. Ich meine, jetzt fährt es wieder, aber 3 Jahre ist schon eine Reparaturzeit. In der gleichen Zeitung ist ein paar Seiten später gestanden, in China haben sie jetzt in 3 Jahren eine Stadt für 2 Millionen Einwohner gebaut. Da waren aber die Rolltreppen dabei. Ja. Die haben 12.000 Rolltreppen gebaut, während wir eine reparieren. Was sagt uns das? Wir müssen die Chinesen bremsen. Ich habe echt Angst. Ich habe Angst vor den Chinesen. Ich hätte ja eine Idee. Wie könnten wir die runtertunen? Eine sehr perfide Taktik. Wie wär's? Wir schicken nach China eine Frau von der Arbeiterkammer und einen Mann von der Wirtschaftskammer. Und die haben nur eine Aufgabe. Die müssen sie vermehren. Die zeugen in China lauter kleine Sozialpartner. Wir unterwandern das so. Ich sage ja, wenn wir das konsequent machen, nach 15 Jahren steht China. Die stehen. Da brauchen die zum Backen von einem Glückskeks 30 Genehmigungen. Und drinnen im Glückskeks stehen dann österreichische Motivationssprüche. So seht ihr, wie das war schon immer so. Ja, das ist es. Wir müssen subversiv arbeiten. Ja.
4: Mao und Moneten, Chinas Aufstieg, unser Abstieg, so haben wir den Tag heute überschrieben und schauen jetzt einmal auf das Reiseland China. Mein Kollege Maximilian Seib ist einmal der Frage nachgegangen, ob China der neue Touristen-Hotspot werden könnte.
17: Ein kleiner Platz am Fuße eines Hangs in Chongqing, einer Millionenmetropole im Südwesten Chinas. In den Berg sind schlichte Wohnblöcke gebaut, nichts schreit hier auf den ersten Blick nach Touristenattraktionen. Und doch drängen sich hunderte Besucher auf den Platz. Sie warten auf den einen Moment, dann nämlich, wenn eine Metro in eines der Wohnhäuser fährt. In dem Haus befindet sich ein Bahnhof.
18: That's a really crazy attraction.
17: Das sei eine verrückte Attraktion, sagt Federico, ein Tourist aus Italien. Der Zug fahre einfach in das Gebäude hinein. So etwas könne man nur hier sehen.
18: All here you can see something like that.
17: Chongqing bekommt derzeit viel Aufmerksamkeit. Wolkenkratzer spektakulär in die Berge gebaut. Eine Stadt, in der sich mehrere Ebenen übereinander schichten.

0: wenig mit. So wie Toni und seine Freundin Flavia. Das Paar aus Frankreich reist nach einem Auslandssemester in Peking aktuell durch die Volksrepublik.
1: I was expecting like a more controlled country. Like it's, we don't feel it.
2: Ich hatte gedacht, das Land sei viel stärker kontrolliert. Als Besucher kriegen wir das nicht mit. Für die Menschen, die hier leben, ist das sicher anders. Aber ich fühle mich nicht beobachtet, sondern einfach sicher. Und das ist eine tolle Erfahrung.
0: Das sind genau die Erfahrungen, auf die die kommunistische Führung in Peking setzt. Die Wirtschaft ist angeschlagen, Tourismus soll ein Motor sein. Mit modernen Megacities, schöner Natur und kulturellem Erbe. Alles drei haben sich Daniela Schlömer und Rico Grafe vorgenommen. Wir treffen die beiden Deutschen in Xi'an, dem Startpunkt der alten Seidenstraße. China als Reiseziel, das sei für viele in ihrem Umfeld unvorstellbar gewesen.
3: Uns haben alle angeguckt und haben gesagt, wie, ihr wollt nach China irgendwie und das auf eigene Faust. Was kommt euch denn in den Kopf so?
4: Da kann es mit der Kultur punkten. Ansonsten steht ja China schon eher für so ein bisschen eher dieses System als solches.
0: Tatsächlich gibt es vor einem Touristenboom noch viele Hürden. Denn wer in China seinen Weg finden möchte, ein Taxi braucht oder etwas bezahlen muss, der benötigt chinesische Apps. Kaum ein Schritt im Alltag geht ohne sie. Immerhin, mittlerweile kann man internationale Kreditkarten mit den Apps verbinden. Mit eSIMs lässt sich die strikte Internetzensur umgehen, Übersetzungs-Apps helfen bei der Sprachbarriere. Dazu gilt aktuell für viele Staaten, darunter auch Deutschland, die ersten 30 Tage China gehen ohne Visum. Und so hofft Touristenguide Yu in Chongqing, dass der Hype noch steigt.
2: Ich habe seit fast 20 Jahren diesen Traum, dass China ein internationales Land wird und viele Touristen nach Chongqing kommen. Dieser Traum scheint jetzt wahr zu werden.
0: Tatsächlich hat China im vergangenen Jahr einen Besucherrekord aufgestellt. Zum neuen Touristen-Hotspot fehlt aber noch einiges. Nach Frankreich oder Spanien zum Beispiel sind 2025 doppelt so viele Touristen gekommen wie nach China.
5: Maximilian Seib über das potenzielle Reiseland China. Wirtschaftlich wird der Tourismus allerdings eher eine nachgeordnete Rolle spielen, selbst wenn man es im europäischen Zusammenhang betrachtet. Wie die chinesische Handelspolitik Europa herausfordert und wie in Brüssel reagiert wird, das möchte ich jetzt mit meinem Kollegen Andreas Meyer-Feist im ARD-Studio in Brüssel besprechen. Er beobachtet die Gemeinsamkeiten im Umgang mit China, aber auch die Differenzen. Andreas, besonders Frankreich möchte anders mit China umgehen als Deutschland. Was stellen sich die Franzosen genau vor?
6: Naja, die Franzosen wollen einen deutlich härteren, einen Europa mehr schützenden Kurs gegenüber China als Deutschland. Das muss man ganz klar so sagen. Die deutsche Politik hat ein bisschen Angst um ihre große Auto- und Maschinenindustrie. Sie agiert vorsichtig. Die Bundesregierung drängt auch immer zu Vorsicht und der französische Präsident Macron, aber im Gegenteil auf ein mehr selbstbewusstes Europa. Das kann man in drei Kernpunkte zusammenfassen. Erstens will Frankreich harte Zölle, also Strafzölle. Und das sollen sogar Zölle sein, die auf sämtliche chinesische Importe erhoben werden. Und es soll auch keine europäischen Steuergelder mehr geben für chinesische Firmen indirekt, sondern nur noch an europäische Firmen. Also zum Beispiel, wenn China seine Märkte für Firmen aus der EU sperrt, soll die EU im Gegenzug dann auch chinesische Firmen von ihren Ausschreibungen ausschließen. Das ist bis jetzt nicht immer so. Und das Wichtigste eigentlich, die Franzosen wollen, dass Europa eine eigenständige Weltmacht wird und will verhindern, dass die EU hineingezogen wird in einen gigantischen Machtkampf zwischen Amerika und China. Also Europa soll militärisch, wirtschaftlich, technologisch so stark sein, dass man sich von niemandem was sagen lassen muss, weder von Washington noch von Peking.
5: Das sind ja jetzt hehre Ziele, als Europäer gesprochen. Sind Sie damit alleine, die Franzosen? Wie sehen das die anderen europäischen Staaten?
6: Also Frankreich ist mit dieser sehr harten Linie nicht allein. Aber man muss auch sagen, die EU ist tief gespalten in dieser Frage. Es gibt zwei Lager. Das harte Lager, das sind die Franzosen und natürlich die Länder, die sie unterstützen. Zum Beispiel Italien will die eigene Industrie, die eigene Autoproduktion schützen vor Chinas Übermacht. Die baltischen Staaten, die osteuropäischen Länder fordern ein strenges Vorgehen, genauso wie die Franzosen. Da spielen Sicherheitsgründe eine Rolle, weil sie eben China vorwerfen, Russland im Krieg gegen die Ukraine politisch und wirtschaftlich zu unterstützen. Und dann gibt es die sogenannten Brückenbauer. Dazu zählt Deutschland und diese Länder fürchten fürchten einen offenen Handelskrieg, fürchten Vergeltungsschläge aus Peking. Deutschland führt diese Gruppe an. Die deutsche Automobilindustrie ist extrem stark von den Chinesen.

0: abhängig. Und da will Berlin die Handelswege unbedingt offen halten. Und dann fordert eben Berlin dann auch einen sogenannten ausbalancierten Ansatz statt harter Blockaden. Und auch Spanien gilt als sehr China-freundlich. Die Spanier werben aktiv um chinesische Fabriken. Also da gibt es große Unterschiede.
1: Nun gibt es ja gute Gründe für die jeweiligen Ansichten und Ausrichtungen. Ist das denn so schlimm, wenn Europa sich da uneins ist? Bräuchte es mehr Einigkeit, um gemeinsam sozusagen zuschlagen zu können?
0: Also das schadet schon einem konsistenten Handeln, wenn man sich da nicht einig ist. Besonders deutlich wurde das Problem bei der Abstimmung über Strafzölle auf chinesische Elektroautos im EU-Parlament. Da sah es total durcheinander aus. Als die EU-Staaten darüber entscheiden mussten, stimmte das europäische Lager völlig zerstritten ab. 10 Länder, darunter Frankreich, stimmten für die Strafzölle. 5 Länder, darunter Deutschland, stimmten dagegen. Und 12 Länder, die wussten gar nicht mehr, wie ihnen ist und enthielten sich komplett der Stimme, weil sie sich eben nicht entscheiden konnten. Aber das ist natürlich auch so, dass die EU-Kommission sagt, ja, was sollen wir denn jetzt machen? Das Handelsdefizit steigt rasant an. Und da hat man dann eben versucht, noch strengere Schutzgesetze gegen Billigprodukte durchzusetzen. Das ist das Einzige, was man bisher gemacht hat. Und das ist nicht viel.
1: Na, Zölle sind ja auch kein Allheilmittel. Welche Maßnahmen kann man sich denn noch vorstellen, um die chinesische Wirtschaftsmacht im Zaum zu halten?
0: Also da kommt man inzwischen auf ganz neue Ideen. Die neue Stufe wäre eine Kontrolle von Geldflüssen aus Europa nach China. Und natürlich die Frage, dürfen europäische Konzerne Fabriken in China bauen, wenn dort Technologie entwickelt wird, die für die Sicherheit wichtig ist, künstliche Intelligenz, Quantencomputer, Mikrochips und so weiter. Und die EU-Kommission sagt eben auch, wir müssen mehr verhindern, dass europäisches Wissen in die chinesische Wirtschaft fließt. Und dann gibt es natürlich aber auch Mittel, die jetzt wirken. Zum Beispiel, wenn China Stahl, Zement, Aluminium mit billigem Kohlestrom herstellt, das muss in Zukunft durch eine hohe CO2-Gebühr beim Import in die EU bezahlt werden. Und das dürfte natürlich auch das Geschäft für die Chinesen nicht mehr so attraktiv machen.
1: Man hat natürlich auch hausgemachte Probleme hier in Europa. Es sind immer wieder die erwähnten Lohn- und Energiekosten. Die werden nie wieder sinken, oder?
0: Naja, es stimmt, dass Europa kein Billiglohnland ist und es nicht wird, aber das bedeutet eben nicht automatisch, dass China diesen Wettbewerbsvorteil für immer behält. Die Lage verschiebt sich. Auch in Brüssel nimmt man sehr wohl wahr, dass Chinas Löhne rasant steigen. Dann gibt es den Energiewende-Effekt, dass man durch schmutzige Technologien produzierte Waren mit Steuern überzieht. Und man merkt eben hier in Brüssel schon, ja, in der modernen Industrie spielen die reinen Lohnkosten keine so große Rolle mehr. Der wahre Wettbewerb geht heute über die Automatisierung und über die Subventionen. Also keine billige Werkbank der Welt mehr, das sind die Chinesen nicht mehr. Aber über Subventionen wird viel entschieden und hier wird die EU wohl ganz intensiv ansetzen, um den Wettbewerbsvorteil nicht ganz zu verlieren in Europa.
1: Was meinst du denn, ist Europa stärker auf die Importe aus China angewiesen als China auf die Importe aus der EU?
0: Das hängt in Zukunft ab, wer die schlauere Technologie besitzt und wie gut Europa seine Fabriken vor den unfairen Staatsgeldern, so wie das die EU-Kommission sagt und eigentlich auch alle Regierungen in Europa aus Peking schützt. Das ist das Entscheidende. Darauf wird es in Zukunft ankommen. Das Problem dürfte aber auch gelöst werden in Zukunft. Das ist ein mächtiger Hebel, den die EU hat.
1: Es braucht mehr Einigkeit in Europa, wenn man gegen die Subventionspolitik der Chinesen angehen will, sagt unser Europakorrespondent in Brüssel, Andreas Meyer-Feist. Ich danke dir. Und wir haben jetzt noch ein weiteres Kabarettstückchen für Sie, und zwar von dem bayerischen Kabarettisten Wolfgang Krebs.
2: Ich war ja gerade in China. Ja, die bayerische SPD hat sich beschwert, dass ich bei meiner China-Reise die Menschenrechte nicht angesprochen habe. Natürlich ging es bei meiner China-Reise auch um die Menschenrechte. Ich habe dem chinesischen Präsidenten versichert, dass bei uns ein Haufen rechte Menschen leben. Ja. Ich habe auch ein Gastgeschenk bekommen von den Chinesen, das ihren Wirtschaftsminister Robert Habeck weiterleiten soll. Und das ist diese rote Laterne für unsere Wirtschaftsleistung. Ja, ist das super, ja.
1: Mao und Moneten, Chinas Aufstieg, unser Abstieg. So heißt die heutige Folge von Der Tag, ein Thema, viele Perspektiven. Und darin schauen wir nun auf einen Industriezweig, der sich in den vergangenen Jahren am stärksten verändert hat, die Automobilindustrie. Claudia Werle von der Frankfurter Börse mit einem Überblick.
3: Jahrzehntelang galt die Autozuliefererindustrie als eine wichtige Branche, ein Umsatzbringer. Doch zuletzt kamen immer wieder schlechte Nachrichten. Da ist von Gewinneinbrüchen die Rede. ZF aus Friedrichshafen schreibt tiefrote Zahlen, Bosch ebenso. Der Zulieferer Mahle mit Sitz in Stuttgart musste bereits mehrere Produktionsstandorte schließen. Und das sind nur ein paar Beispiele von vielen. Alexander Timmer von der Beratungsgesellschaft Barrels by Alex Partners beschreibt die Lage so.
4: Ich würde mal sagen, herausfordernd, angespannt, nervös.
3: Die Probleme allein auf Fehlentscheidungen einzelner Manager zurückzuführen, das wäre zu kurz gegriffen. Denn die gesamte Autobranche steckt mitten in tiefgreifenden Umstrukturierungsprozessen. Also weg vom Bau von Verbrennerfahrzeugen hin zu Fahrzeugen mit Elektroantrieb. Hinzu kommt die zunehmende Digitalisierung in einzelnen Fahrzeugen. Es wird immer mehr künstliche Intelligenz eingesetzt. Und das bedeutet, dass viele Produkte, mit denen Zulieferer bislang gute Geschäfte gemacht haben, nicht mehr oder zumindest nicht mehr in dem Maße wie bisher gebraucht werden. Autoexperte Jürgen Pieper warnt schon lange vor den enormen Abhängigkeiten, die viele Zulieferer von einigen wenigen Herstellern haben.
5: Bestellungen können sich in kurzer Zeit drastisch ändern. Also der Zulieferer kann wesentlich schlechter planen, ist wirklich in dieser Krisensituation ganz sichtbar die abhängige Größe. Und das bringt sie in eine relativ schwache Situation, was gerade in Krisenzeiten dann zu diesen Einbrüchen führt.
3: Die Beratungsgesellschaft EY hat einmal ausgerechnet, dass im Jahr 2025 der Umsatz der in Deutschland angesiedelten Zulieferer gegenüber dem Vorjahr um 4% geschrumpft ist. Und damit viermal so stark wie der Umsatz der Hersteller. Auch die Zahl der Beschäftigten ist deutlich zurückgegangen. Innerhalb von 6 Jahren ist bei den Zulieferern in Deutschland fast jede vierte Stelle verschwunden. Und der Abwärtstrend hat sich zuletzt weiter beschleunigt. Vor allem für Mittelständler könnten die kommenden Jahre noch schwierig werden, glaubt Alexander Timmer. Er denkt dabei vor allem an Unternehmen,
4: die stärkweit auch Allrounder im Portfolio sind, die eine hohe Abhängigkeit vom Verbrennungsmotor haben. Die werden unter Druck geraten. Da wird es eine Konsolidierungswelle geben. Das heißt, da steht vielleicht auch ein Ausverkauf des Mittelstands in der Zuliefererindustrie in der Aussicht.
3: Frank Schwope von der Fachhochschule des Mittelstands in Berlin spricht von disruptiven Zeiten, vom zerstörerischen Wandel.
6: Es werden sicherlich die einen oder anderen Sparten zerschlagen, sind überflüssig, werden aufgelöst. So einen Umbruch wie zurzeit hat man eigentlich in der Automobilbranche nie gesehen.
3: Was auch auffällt, es drängen immer neue Wettbewerber auf den Markt. Sie kommen vielleicht nicht aus der unmittelbaren Nachbarschaft, sondern aus Brasilien, Mexiko oder aus Thailand. Und vor allem aus China, sagt Alexander Timmer.
4: Wir schauen zurück, vielleicht 20 Jahre, da war der Marktanteil chinesischer Hersteller 2, 3, 4%. Momentan bei über 60%, Ende der Dekade bei über 70%. Und von erstarkenden chinesischen Herstellern, da partizipieren großteils natürlich auch chinesische Zulieferer von. Und gleichermaßen steigt natürlich der chinesische Zulieferanteil auch an.
3: Und sie werden ihre Position entlang der gesamten Wertschöpfungskette ausbauen. Das geschieht von Batterien und Halbleitern über Software bis hin zu kompletten Systemlösungen. Branchenexperte Christoph Stürmer ist dennoch zuversichtlich.
7: Ich glaube an eine neue Gründerzeit für die Automobilindustrie, aber die Gründer kommen möglicherweise nicht aus der Automobilindustrie selbst.
3: Sondern sie kommen möglicherweise aus der IT. Auch Elektrokonzerne könnten mehr und mehr an Bedeutung gewinnen. Und wenn Zukunftsvisionen wie das autonome Fahren Wirklichkeit werden, dann dürfte das noch einmal tiefgreifende Veränderungen mit sich bringen.
1: Claudia Wehrle hat die Automobilindustrie und ihre Zulieferer einmal unter die Lupe genommen. Der Automarkt aber ist nur ein signifikanter Teil der chinesischen Wirtschaft, die als Ganze deutlich auf den Export angelegt ist. Über die Handelspolitik mit China möchte ich nun mit Professor Aoife Henley vom Kiel Institute reden. Ihre Forschung befasst sich mit empirischen Analysen zu internationalem Handel, Wettbewerbsfähigkeit und Politikgestaltung. Guten Tag, Frau Henley.
8: Guten Tag, Herr Sonnenschein.
1: China produziert heute rund 30% der weltweiten industriellen Wertschöpfung. Deshalb sprechen manche Ökonomen vom China-Schock 2.0. Was bedeutet das?
8: Früher ging ein großer Teil der chinesischen Exporte in die USA. Und heute ist natürlich der Zugang zum US-Markt für China deutlich schwieriger. Und deshalb richtet China seine Exportoffensive stärker auf Südostasien und Europa aus. Und genau deshalb wird die Diskussion in Europa immer intensiver.
1: Ist das denn alleine Schuld der Chinesen, die ihre Handelspotenz ausdehnen wollen und immer stärker werden? Oder ist das auch so ein bisschen unsere Schuld, dass wir unseren Markt nicht beherrschen?
8: Das gibt zwei Seiten der Medaille. Die Debatte ist nicht schwarz oder weiß. Leider, ein Teil des Problems ist hausgemacht. Chinesische Unternehmen bieten oft gute Produkte zu attraktiven Preisen. Niemand wird das bestreiten oder niemand wird gezwungen sein, chinesische Elektroautos oder Solaranlagen zu kaufen. Und zur gleichen Zeit, Europa kämpft gleichzeitig mit hohen Energiekosten, viel Bürokratie und einer schwächeren Innovationsdynamik. Der Sachverständigenrat hat in seinem Jahresgutachten darauf hingewiesen, das ist dann vom letzten Jahr, dass Deutschland seit Jahren im Preiswettbewerb gegenüber China verliert.
1: Es gab ja mal ein Schlagwort vom Import zur Kopie. Trifft dieses Schlagwort noch? Kopiert China einfach westliche Technologien oder haben sie inzwischen in der Entwicklung sogar die westlichen Produkte überholt?
8: Es kommt darauf an, mit welcher so Wirtschaftsbranche man so das betrachtet. Zum Beispiel mit den Elektroautos, die haben sich gut durchsetzen können. Das Design, das Motor, das ist sehr oft auch von Kunden so bevorzugt. Und die Sache zu Solaranlagen, wenn man mit Handwerker redet, dann sehr oft, dann die verlassen sich auf die Qualität. Da kann man nicht immer behaupten, dass es eine billige Kopie ist, aber dass es eine echte Qualität darin steckt.
1: Politisch steht ja immer noch eine Übernahme Taiwans auf der chinesischen Agenda. Was glauben Sie, wenn China wirtschaftlich unter Druck gerät, wird dann ein Angriff auf Taiwan wahrscheinlicher?
8: China betrachtet Taiwan langfristig als Teil seines Staatsgebiets. Wie konkret und wie kurzfristig das umgesetzt wird, das ist schwer zu sagen. Aber was ich da sagen kann, ist, dass die Reaktionen der Staatengemeinschaft wären wahrscheinlich sehr unterschiedlich. Ein einheitliches Vorgehen ist eher unwahrscheinlich oder das halte ich für eher unwahrscheinlich.
1: China droht ja immer wieder mit einem Lieferstopp von zum Beispiel seltenen Erden. Ist das eine ernstzunehmende Gefahr für die europäische Hightech-Industrie?
8: Ja, leider die Abhängigkeit Europas von kritischen Rohstoffen wie seltenen Erden, es ist sehr real und strategisch relevant. Und China nutzt diese Abhängigkeit rhetorisch aus, als Druckmittel. Aber in der Praxis war China in der Vergangenheit ziemlich vorsichtiger, als die politische Rhetorik vermuten lässt. Und auch China ist auf stabile Handelsbeziehungen angewiesen. Deshalb ist das eher eine gegenseitige Abhängigkeit als ein einseitiges Druckmittel. Und trotzdem würde ich sagen, es bleibt ein klarer Verwundbarkeitspunkt für Europa leider. Die Kritiker behaupten, dass China nicht immer unter den gleichen Bedingungen konkurriert wie seine Handelspartner. Und sie verweisen auf staatliche Hilfe, günstige Kredite und andere Vorteile für chinesische Unternehmen. Und China weist diese Vorwürfe zurück und sagt, unser Erfolg basiert auf Wettbewerbsfähigkeit. Und deswegen finde ich, das ist ganz interessant, was dann die Internationale Währungsfonds zu sagen hat zu dem Thema. Die EWF, die sieht bislang keinen klaren Hinweis auf eine gezielte Wechselkursmanipulation von China aus. Und er erklärt die Entwicklung des chinesischen Wechselkurses vor allem mit den unterschiedlichen Inflationsraten zwischen China und seinen Handelspartnern. Kritiker dann dagegen, die behaupten, dass diese Erklärung mögliche staatliche Eingriffe nicht vollständig erfasst. Und für mich jedenfalls und für anderen, der entscheidende Punkt ist deshalb die Transparenz. Dann sollte China offenlegen, wie groß die staatliche Unterstützung tatsächlich ist. Und genau hier verweisen die EWF und die Weltbank seit Jahren auf Verbesserungsbedarf. Beide Institutionen fordern mehr Transparenz, damit Außenstehende besser beurteilen können, welche Rolle staatliche Hilfen tatsächlich spielen.
1: Auch in der Taiwan-Frage ist eine einheitliche Reaktion der Staatengemeinschaft eher unwahrscheinlich, sagt Aoife Henley vom Kiel-Institut. Vielen Dank. Da weiß auch der Kabarettist Matthias Tretter keinen Rat. Dafür hat er ganz andere überzeugende Erkenntnisse gewonnen.
9: Aus dem echten China erfuhr man damals höchstens mal was im Weltspiegel. Sonntagabend, 20 nach 7. Und in diesen Reportagen sah man dann immer nur Fahrradfahrer. Millionen von Fahrradfahrern überall. Alle auf dem gleichen Modell, Mao-Rücktritt. Man konnte sich gar nicht vorstellen, dass es in China jemals Autos geben könnte. Geschweige denn Computer. Die waren uns 50 Jahre hinterher, jetzt sind sie uns 20 voraus. Das heißt, sie haben in 40 Jahren 70 Jahre gut gemacht. Die Frage ist, sind sie so schnell geworden oder wir so langsam? Und die Antwort ist ja. Und warum? Weil sie in der Zukunft leben und wir in der Vergangenheit. In China befeuern die Kommunisten den Neoliberalismus. Bei uns hadert die SPD mit Hartz IV. Die chinesische KP verschwendet keinen einzigen Gedanken mehr auf das Proletariat. In China wird 7-mal so viel Bordeaux verkauft, wie in Frankreich hergestellt. Gleichzeitig lässt Xi Jinping wieder Marx-Büsten aufstellen. China ist mindestens so widersprüchlich wie die USA. Und ausgerechnet das sind die beiden übrig gebliebenen Weltmächte. Das kapitalistischste Land der Erde und Amerika.
1: Mao und Moneten, Chinas Aufstieg, unser Abstieg. So haben wir heute getitelt und schauen jetzt mal direkt nach China, dorthin, wo europäische Unternehmen weiterhin versuchen, in einen schwieriger werdenden Markt zurückzukehren. Der Umsatz war in den Jahren seit der Pandemie deutlich zurückgegangen, jetzt scheint es aber wieder aufwärts zu gehen. Unsere Korrespondentin in Shanghai, Eva Lambi-Schmidt, hat sich die Zahlen einmal genauer angeschaut.
10: Es ist eine leichte Verbesserung, möglicherweise ein Wendepunkt nach einem historischen Tief im vergangenen Jahr. In einer aktuellen Umfrage der Europäischen Handelskammer in China haben 17% der befragten Unternehmen ihre Gewinnaussichten optimistisch eingeschätzt. Das sind 5 Prozentpunkte mehr als im Vorjahr. Wir haben eine Phase hinter uns, in der sich die Geschäftsstimmung 5 Jahre in Folge verschlechtert hat. Was wir nun beobachten, ist, dass wir nun auf das Level von 2024 zurückkehren, sagt Jens Eskelund, Präsident der Europäischen Handelskammer in China. Ob sich der Aufwärtstrend fortsetzt, werde sich demnach erst im nächsten Jahr zeigen. Die Ergebnisse dürften laut der Kammer nicht darüber hinwegtäuschen, dass es weiterhin ernste Herausforderungen für europäische Unternehmen in China gebe. Die chinesische Wirtschaft erholt sich seit dem Ende der Corona-Pandemie nur langsam. Der Konsum in China ist schwach. Dies trübt die Gewinnaussichten vieler Unternehmen. Hinzu kommen bürokratische Hürden, beispielsweise Ausfuhrlizenzen oder Baugenehmigungen zu erhalten. Die Europäische Handelskammer sieht hier Potenzial für die chinesische Regierung, die Verwaltungsprozesse und damit auch das Geschäftsumfeld für europäische Unternehmen zu verbessern. Die Forderungen nach fairen Wettbewerbsbedingungen sind nicht neu. Ausländische Unternehmen in China klagen seit Jahren über einen erschwerten Marktzugang. Auch Bundesministerin Katharina Reiche forderte bei ihrem China-Besuch Ende Mai faire Wettbewerbsbedingungen.
11: Wettbewerb ist gut und sorgt dafür, dass man gemeinsam besser wird. Aber Wettbewerb muss so gestaltet und organisiert sein, dass er zu beiderseitigem Nutzen ist.
10: Der Wettbewerb mit der chinesischen Konkurrenz ist mittlerweile auch verstärkt in Europa angekommen. Die heimische Industrie leidet unter den günstigen Preisen chinesischer Hersteller, die durch teils staatliche Subventionen und ein Überangebot chinesischer Waren entstehen. Damit können europäische Hersteller kaum mithalten. In der EU wird deshalb derzeit über härtere Regeln gegen Chinas Handelspraktiken debattiert. Zum Ärger Chinas. Mao Ning, Sprecherin des Außenministeriums, mahnt. Die EU solle die Wirtschafts- und Handelsbeziehungen mit China objektiv betrachten. Chinas Führung beobachte die Aktionen der EU aufmerksam und behalte sich Gegenmaßnahmen vor.
1: Es geht wieder aufwärts, aber es gibt weiterhin ernste Herausforderungen für europäische Unternehmen im chinesischen Markt. Das möchte ich jetzt im Gespräch mit unserer China-Korrespondentin Eva Lambi-Schmidt vertiefen, denn die chinesische Wirtschaft befindet sich zwar auf einem Hoch, was die Exporte angeht, doch im Binnenmarkt erhöht sich der Druck. Das Wachstum der Einzelhandelsunternehmen in China ist deutlich zurückgegangen und auch die Industrieproduktion verliert an Fahrt. Eva, was sind die Gründe für dieses verlangsamte Wachstum?
10: Also grundsätzlich ist es ja so, dieses rasante Wirtschaftswachstum Chinas über mehrere Jahrzehnte hinweg mit einem zweistelligen Wachstum, die Zeiten sind vorbei. Seit 2010 geht es schon runter, jetzt sind wir bei ungefähr 5%. Und das ist teilweise auch politisch gewollt. Viele Ökonomen sehen das auch schon als längst überfällig, dass es einen Strukturwandel braucht in China. China ist viel zu schnell gewachsen. Gerade der Bausektor wurde auf Pump immer weiter gepusht mit einer immer weiter wachsenden Verschuldung. Und diese Art von Wachstum ist auf Dauer nicht gesund. Da hat die chinesische Staats- und Parteiführung erkannt und da gibt es jetzt einen Übergang, Chinas Wachstum auf nachhaltige Beine zu stellen. Dabei gibt es auch durchaus Komplikationen. Jetzt geht es auch gleichzeitig darum, eine Krise auf dem Immobilienmarkt durchzustehen. Und dann gibt es auch weitere Probleme in Chinas Wirtschaft. Seit dem Ende der Corona-Pandemie hat sich die Wirtschaft nicht mehr so stark erholt wie erwartet. Die Verbraucher sind unsicher geworden durch die Immobilienkrise und halten ihr Geld lieber zusammen. Und ja, das alles belastet das Wachstum und dazu kommt, dass es auf dem chinesischen Markt ein großes Überangebot gibt an Waren und einen starken Preiskampf. Die Hersteller unterbieten sich mit immer günstigeren Preisen bis dahin, dass es nicht mehr profitabel ist für die Unternehmen. Und auch diese Art von Wettbewerb ist nicht gesund. Firmen gehen dadurch pleite und dieser ruinöse Wettlauf nach unten wird Involution genannt. Etwas, was die chinesische Führung jetzt behebt. Will.
1: Das heißt aber ja doch, dass die Exporte dadurch auch günstiger werden, was für uns als Verbraucher im europäischen Markt eigentlich eine positive Entscheidung ist.
10: Das stimmt. Das setzt aber auch die Unternehmen in Europa unter Druck, die mit diesen günstigen Preisen schwer mithalten können. Und das ist ein Problem.
1: Auch die Investitionen sind hinter den Erwartungen zurückgeblieben. Liegt das an einem verhalten agierenden Staat oder lassen auch die privaten Initiativen nach?
10: Der chinesische Staat investiert weiterhin massiv. Es handelt sich hier um private Anleger, die sich zurückhalten. Und da gibt es mehrere Gründe. Die Immobilienkrise hat beispielsweise viel Unsicherheit ausgelöst. Immobilien galten ja lange als sichere Investitionen in China. Und dann hat die Krise vielen Menschen ihr Vermögen gekostet. Und auch das Vertrauen überhaupt in den Markt ist schwach. Gerade nach der Corona-Pandemie hat die Wirtschaft sich nicht mehr so stark erholt. Und außerdem ist auch die geopolitische Lage angespannter. Der Handelsstreit zwischen China und den USA erhöht die Unsicherheit und Unternehmen müssen mit Zöllen und Handelsbeschränkungen rechnen.
1: Geopolitik ist ein wichtiges Stichwort. Wie weit sind denn die Konflikte im Nahen Osten und der Ukraine auch mitverantwortlich dafür?
10: Na, meine Einschätzung ist, dass für China die innenwirtschaftlichen Probleme wichtiger sind als die Kriege im Ausland. Natürlich gibt es Einflüsse, zum Beispiel eine schwächere Weltkonjunktur und Unsicherheiten bei den Lieferketten. Und gerade auch der Krieg im Nahen Osten hat in China zu höheren Energiepreisen geführt. Aber was die großen Probleme der chinesischen Wirtschaft angeht, die liegen in China selbst, in der Immobilienkrise, der Konsumflaute und einfach einem strukturellen Problem.
1: Wie sieht denn der Energiemarkt in China aus? China ist ja stark in der Kohleindustrie vertreten. Ist China da weitestgehend unabhängig oder geht es auch darum, Energie zu importieren?
10: Nein, China ist nicht unabhängig und muss auch Energie importieren, vor allem was Öl und Gas angeht. Und da hat China mit Russland einen verlässlichen Partner. Russland ist froh, trotz der westlichen Sanktionen sein Öl und Gas verkaufen zu können. Und weil China weiß, dass Russland mehr darauf angewiesen ist und China der stärkere Wirtschaftspartner ist, kann China sich dabei auch günstige Deals aushandeln. Was die Kohle betrifft, auch da kommt ein Teil aus Russland, aber auch aus Indonesien, der Mongolei und Australien beispielsweise. China baut aber auch viel selbst Kohle ab. Und da sieht man ja, wie viel China noch von Kohlestrom abhängig ist. Mehr als 50% des Stroms kommt aus der Kohle. China setzt aber parallel auch auf erneuerbare Energien und baut so viele Kapazitäten aus wie kein anderes Land. Diese nehmen auch immer mehr Anteil am Strommix.
1: Wie verhält sich denn der Automobilmarkt? Das war ja immer eine große Chance für deutsche Automobilhersteller, dort auch Luxusautos abzusetzen. Wie ist die Nachfrage und wie verhalten sich die eigenen chinesischen Automarken, die ja relativ jung sind und vor allen Dingen im E-Mobilitätssektor sich bewegen?
12: Ja, tatsächlich ist der Automarkt in China etwas eingebrochen. Die Nachfrage ging zurück, sowohl bei den Verbrennern als auch bei den Elektroautos. Bei den Verbrennern sind die Verkäufe deutlich zurückgegangen im April um ein Drittel. Und der chinesische Autoverband nennt da ja den Anstieg der Ölpreise als Auslöser. Und bei den E-Autos, da wurden staatliche Förderungen gekürzt. Deshalb ging die Nachfrage auch dort zurück. Und außerdem sind die Verbraucher grundsätzlich wegen der schwächelnden Wirtschaft zurückhaltend beim Kauf von teureren Anschaffungen. Und dazu gehört auch ein Auto.
1: Kann denn die Exportwirtschaft die Schwächen des eigenen Marktes ausgleichen oder ist da insgesamt ein Problem entstanden?
12: Teilweise ja, vor allem bei Elektroautos, Batterien und Solartechnik, da wird viel exportiert und die schwache Binnennachfrage, die führt dazu, dass Unternehmen noch mehr exportieren, weil sie ja ihre Waren loswerden wollen. Aber das ist ein gefährlicher Trend, denn Chinas Wirtschaft stützt sich zu sehr auf den Export. Wenn das die einzige starke Säule ist, dann kann es bei geopolitischen Krisen schnell zusammenbrechen und deshalb versucht China, den Binnenmarkt zu stärken. Zum Beispiel versucht die Regierung, Anreize zu schaffen für die Leute, damit sie mehr Geld ausgeben, zum Beispiel mit Gutscheinen, Zuschüssen oder auch günstigeren Krediten. Und immerhin sieht man, jetzt hat sich der Konsum wieder ein wenig erholt. Er wächst, wenn auch schwach, aber es ist auch noch viel Luft nach oben.
1: Die chinesische Regierung unterstützt auch einzelne Firmen sehr großzügig. Zwischen 2005 und 2024 erhielten Unternehmen im Schnitt 3 bis 8 Mal mehr staatliche Hilfe als in den restlichen OECD-Staaten. Das verschafft natürlich eindeutige Vorteile. Kann man die nutzen?
12: Ja, aber nicht unbedingt für den Wachstum. China hat im Rahmen seiner Industriepolitik in den vergangenen Jahren massiv investiert in die Zukunftsindustrien, in Elektrofahrzeuge, Batterietechnik, erneuerbare Energien, Robotik und jetzt auch KI. Und das hat primär zum Ziel, China zum Technologieführer zu machen im Wettstreit mit den USA. Und das generiert aber nicht automatisch Wirtschaftswachstum. Im Gegenteil, also da ergeben sich auch Probleme, die wir heute sehen. Zum Beispiel die Überkapazitäten. Es wurde so viel investiert, es wurden so viele Anreize geschaffen für Unternehmen, dass es jetzt heute zu viel Angebot gibt. Und all die anderen Probleme der chinesischen Wirtschaft, über die wir schon gesprochen haben, können auch durch übermäßige Subventionen nicht vollständig gelöst werden. Da braucht es einen strukturellen Wandel.
1: Die chinesische Währung, der Yuan, wird künstlich niedrig gehalten von der Regierung, damit der Export bestehen bleibt. Das ist ein Motor der chinesischen Wirtschaft. Wie lange kann der Staat das durchhalten?
12: Das ist ja erstmal eine umstrittene These. Also den Vorwurf der Währungsmanipulation gibt es schon länger. Wir haben während des Handelsstreits zwischen den USA und China eine Abwertung des Yuan gesehen, die auch die chinesischen Exporte günstiger macht. Aber es gibt auch andere Effekte, die die Exporte beflügeln, wie zum Beispiel eben der schwache Binnenmarkt und die Überkapazitäten in China. Chinas Produkte sind auch qualitativ hochwertiger geworden, innovativer geworden. Das alles spielt mit rein. Also die Währung allein ist es nicht.
1: Sagt unsere China-Korrespondentin Eva Lambi-Schmidt. Vielen Dank. Und damit sind wir schon wieder am Ende unserer Folge zur chinesischen Wirtschaft angekommen. Und das Fazit bleibt, die Aussichten sind nicht rosig. 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Ich bedanke mich fürs Zuhören, mein Name ist Ulrich Sonnenschein und morgen ist wieder ein neuer Tag.
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2: Guten Abend, ich begrüße Sie zur Tagesschau. Dass die Krankenkassenbeiträge nicht weiter steigen sollen, da sind sich fast alle einig. Schwieriger wird es bei der Frage, wo deswegen gespart werden soll. Heute und morgen beraten in Hannover die Gesundheitsminister der Länder mit Bundesgesundheitsministerin Wagen. Und dabei dürften die Länder deutlich machen, dass sie Wagens Sparpläne für die Kliniken ablehnen. Genau wie tausende Beschäftigte aus dem Gesundheitsbereich, die Minister mit viel Protest empfangen haben.
3: Fast 8000 Menschen in Hannover. Protest gegen das geplante Sparpaket, mit dem die Bundesgesundheitsministerin die gesetzlichen Kassen vor einem Milliardendefizit schützen will.
4: Die Kolleginnen und Kollegen aus dem Gesundheitswesen, die sind stinksauer und haben richtig Angst. Sie haben Angst um ihre Gesundheit, sie haben Angst um ihren Job, sie haben Angst, damit sie nicht mehr gut versorgen können. Und deswegen sind wirklich sehr viele unserem Aufruf gefolgt.
3: Der Druck ist groß. Nach Angaben der Krankenhausgesellschaft schreiben 3/4 der Kliniken in Deutschland rote Zahlen. Auch das städtische Klinikum Lüneburg. Als großer Versorger in der Region kann es nicht nur planbare Eingriffe anbieten, die sich rechnen. Zum Beispiel Knie- und Hüft-OPs. Es muss auch Stationen am Laufen halten, die viel kosten und wenig einbringen. Etwa die Radiologie, eine Geburtsstation oder die Notaufnahme, erklärt der Klinikchef.
5: Ich habe die gesetzliche Verpflichtung, diese Notaufnahme aufrechtzuerhalten. Das ist mein Versorgungsauftrag. Ich muss versuchen, in anderen Bereichen Überschüsse zu erwirtschaften, damit ich die Defizite in der Notaufnahme ausgleichen kann.
3: Nach den Plänen aus Berlin sollen die Kassen unter anderem Tarifsteigerungen bei den Löhnen der Pflegekräfte nicht mehr voll übernehmen. Kosten, die die Kliniken auffangen müssten. Bundesgesundheitsministerin Wagen verteidigt das.
6: Mehr Geld im System hat jetzt nicht den positiven Effekt gebracht. Deswegen müssen wir schauen, wie wir Kosten reduzieren. Weniger Bürokratie, weniger Vorgaben. Und da werden wir ganz konkret mit den Ländern sprechen.
3: Weniger Bürokratie, weniger Vorgaben. Damit dürfte Wagen bei den Ländern offene Türen einrennen. Bei den Kürzungen für die Kliniken dagegen ist der Widerstand groß.
2: Um die Gesundheitsreform geht es sicher auch beim Treffen im Kanzleramt, wo zur Stunde die Koalitionsspitzen mit Gewerkschaftsvertretern und Arbeitgeberverbänden zusammensitzen. Aber nicht nur darum, auch die Rentenreform, die Steuerpolitik und Änderungen im Arbeitszeitgesetz dürften zur Sprache kommen. Dabei gibt es genügend Konfliktpotenzial in der Runde. Nicht nur zwischen den Koalitionspartnern Union und SPD liegen die Vorstellungen weit auseinander. Auch von den Verbänden und Gewerkschaften gibt es Gegenwind. Fragen wir nach bei Markus Preis vor dem Kanzleramt in Berlin. Was ist das Ziel des Treffens heute Abend?
7: Ja, das Ziel ist vor allen Dingen erstmal diejenigen an den Tisch zu bringen, die die Reform am Ende auch betreffen, nämlich die Unternehmer in Deutschland und eben auch die Arbeitnehmer vertreten durch die Gewerkschaften. Worum geht es konkret? Zum einen natürlich um inhaltliche Fragen. Wie müssten die Reformen aussehen? Was würde den Standort Deutschland nach vorne bringen? Das ist ein Punkt. Und der andere wichtige Punkt ist für die Bundesregierung natürlich, sich auch Verbündete zu schaffen. Denn wenn man am Ende zu diesen Reformen kommt, zum Beispiel auf dem Arbeitsmarkt oder bei der Steuerreform, dann ist es auch gut, wenn man Parteien, andere Gruppen hat, wie zum Beispiel Gewerkschaften und Arbeitgeberverbände, die das dann auch mit verteidigen. Und das ist auch ein bisschen die Hoffnung eines solchen Treffens, dass man sozusagen mehr gesellschaftliche, breitere Akzeptanz dadurch womöglich schaffen könnte.
2: In rund 4 Wochen geht das Parlament in die Sommerpause. Reicht denn diese Zeit, wie vom Kanzler angekündigt, um die Reformen auf den Weg zu bringen?
7: Also offiziell ist es auf jeden Fall das Ziel, vor allen Dingen was Gesundheit angeht oder die Steuerreform. Beim Thema Rentenreform gibt es da noch ein bisschen Zurückhaltung. Und es gibt auch zunehmend Stimmen aus den Ländern, die sagen, Vorsicht, der Bremer Regierungschef Bovenschulte hat gesagt, das Tempo ist viel zu hoch, da können schwere Fehler jetzt passieren. Und heute hören wir vom niedersächsischen Ministerpräsidenten Olaf Lies in einem Interview, der sagt, wenn die Belastung dann bei den Ländern sind, dann müssen wir als Länder da ein Stoppschild aufstellen. Also man wird nicht nur mit Gewerkschaften und Arbeitgebern wahrscheinlich noch die eine oder andere Gesprächsrunde drehen müssen, damit das bis zum Sommer klappt.
2: Dankeschön nach Berlin, Markus Preis. Ende des Monats ist Schluss. Der sogenannte Tankrabatt läuft aus. Nach Informationen des ARD-Hauptstadtstudios haben sich die Fraktionen von CDU, CSU und SPD darauf geeinigt, die Maßnahme nicht zu verlängern. Zum 1. Mai hatte die Bundesregierung für 2 Monate die Energiesteuer gesenkt um rund 17 Cent pro Liter. So sollten die durch den Iran-Krieg massiv gestiegenen Spritpreise abgefedert werden. Ein Ersatz ist erst einmal nicht geplant. Ungeachtet einer geltenden Waffenruhe haben die USA und Iran sich erneut gegenseitig angegriffen. In der Nacht attackierten US-Streitkräfte nach eigenen Angaben militärische Ziele in Iran. Es habe sich um Vergeltungsschläge gehandelt, erklärte Präsident Trump. Er wirft Teheran vor, zuvor einen US-Kampfhubschrauber über der Straße von Hormuz abgeschossen zu haben. Iran wiederum feuerte Drohnen und Raketen auf US-Militärstützpunkte in Kuwait, Bahrain und Jordanien. Gudrun Engel in Washington, immer wieder gegenseitige Angriffe. War es das jetzt mit der Waffenruhe?
8: Ja, von einer Waffenruhe kann man hier jetzt nicht mehr sprechen. Dazu ist die Gesamtsituation in der gesamten Region zu fragil. Erst gestern hatte Donald Trump ja eigentlich wieder einmal davon gesprochen, dass man angeblich ganz knapp davor sei, ein Abkommen mit Iran zu schließen. Aber die Kollegen haben freundlich nachgezählt. Das hat er in den vergangenen Wochen bereits 37 Mal angekündigt, ohne dass es je zu einem Abschluss oder einem Deal gekommen ist. Nach dem Abschuss des US-Hubschraubers durch den Iran war Donald Trump also unter Zugzwang. Keine Reaktion hätte man den USA als Schwäche auslegen können. Und so hat das zuständige Kommando CENTCOM bestätigt, es gab US-Angriffe auf Iran in 3 Wellen. Und Donald Trump hat gerade zu Journalisten gesprochen und weitere Angriffe für die kommende Nacht angekündigt. Er hat gesagt, Iran habe zu lange gebraucht, an den Verhandlungstisch zu kommen. Sie werden jetzt einen Preis dafür zahlen. Und er hat gesagt, er wolle sich nicht länger von Iran hinhalten lassen oder, Zitat, sich gar für dumm verkaufen lassen. Das heißt, die Türen für eine weitere Eskalation in der Region sind geöffnet.
2: Vielen Dank, Gudrun Engel in Washington. Nach einem Messerangriff hat es gestern in Belfast Ausschreitungen gegeben. Inzwischen wurde ein 30-Jähriger aus dem Sudan für die Tat angeklagt. Demonstranten setzten Mülltonnen, Autos und Häuser in Brand. Die Polizei rettete mehrere Menschen aus den Flammen. Rechtsradikale Gruppen hatten zum Protest gegen Einwanderung aufgerufen. Die Migrationspolitik ist in Großbritannien ein großes Thema. Das zeigt sich nun auch bei den Ausschreitungen in Belfast, der Hauptstadt Nordirlands.
9: Die Spuren einer gewaltsamen Nacht im nordirischen Belfast. Ganze Häuser ausgebrannt. Auslöser für die Ausschreitungen: ein besonders brutaler Messerangriff am Montag. Der mutmaßliche Täter, ein 30 Jahre alter Geflüchteter aus dem Sudan mit Aufenthaltserlaubnis. Ein Video zeigt auch, wie Passanten eingreifen. Es ist schrecklich, was dem Opfer passiert ist. Aber der Angreifer steht nicht für eine ganze Gemeinschaft. Sie sollten friedlich demonstrieren, alle sollten zusammenstehen, aber nichts zerstören, nichts anzünden, niemanden verletzen. Gestern Abend und in der Nacht nahmen die meist vermummten Randalierer laut Augenzeugen gezielt Einwanderer und Ausländer ins Visier. Der Aufruf zum Protest wurde online verbreitet, unter anderem vom rechtsextremen Aktivisten Tommy Robinson und von Elon Musk. Im Parlament kritisiert die Opposition Regierungschef Keir Starmer scharf. Dieser Premier will die Verzweiflung im Land nicht wahrhaben darüber, dass er illegale Einwanderung und die Kriminalität nicht stoppen kann. Wir haben jetzt eine sehr schwierige Situation in Nordirland. Familien und Gemeinschaften fürchten sich. Und sie schüren nur Angst und Spaltung. Was anderes können sie nicht. Das Opfer, ein Mann aus Belfast, hat ein Auge verloren und liegt schwer verletzt im Krankenhaus. Seine Familie kritisiert die Ausschreitungen, doch es gibt schon neue Protestaufrufe.
2: Daniel Frevel in Newton Abbey bei Belfast. Für heute wurde also zu 9 Protesten aufgerufen. Wie ist denn die Lage im Moment?
10: Die Polizei, die geht von einer weiteren Nacht der Ausschreitungen aus. Sie ist mit noch mehr Kräften vor Ort als noch gestern. Wir sind in einem Vorort von Belfast, gerade vor einer Asylunterkunft. Und hier sind gepanzerte Polizeifahrzeuge und tatsächlich auch schon erste protestierende Menschen, denn hier wurde zu einem Protest aufgerufen über ein Bild, was geteilt wurde auf WhatsApp und Telegram. Das hat sich auch gestern so ereignet, sehr schnell verbreitet. Und manche befürchten jetzt eben, dass es, obwohl dort auf diesem Bild steht, friedlicher Protest, erneut zu Ausschreitungen kommt. Die Opferfamilie hat ja auch aufgerufen zu Ruhe, genau wie die Polizei und lokale Behörden. Und dennoch gibt es Menschen hier, und das hören wir, die muslimischen Glaubens zum Beispiel sind oder geflüchtet sind, Migrationshintergrund haben, die sich heute Abend und den ganzen Tag über auch schon nicht vor die Tür trauen.
2: Danke nach Newton Abbey, Daniel Frevel. Es ist ein Höhepunkt der Spanienreise von Papst Leo XIV. Das Oberhaupt der katholischen Kirche feiert eine Messe in einem Wahrzeichen Barcelonas, der Sagrada Familia. Heilige Familie, so lautet der Name der Kirche übersetzt. Entworfen wurde sie vom Architekten Antoni Gaudí. Der Bau begann 1882 und soll in etwa 10 Jahren abgeschlossen werden. Im Frühjahr ist der mehr als 170 Meter hohe Kirchturm fertig geworden. Er ist damit der höchste der Welt.
11: Der Papst im Anflug. Der Besuch ist mir ein Vergnügen, sagt er. Unter ihm Barcelona. Mittendrin die Sagrada Familia. Am Abend ist Leo XIV. Auf dem Weg zu der Kirche. Er wird den fertiggestellten Hauptturm einweihen, mit 172,5 Metern der höchste Kirchturm der Welt. 5 Millionen Menschen besuchen die Kirche pro Jahr und bestaunen die einzigartige Architektur Antoni Gaudís. Er ließ sich bei der Planung von der Natur inspirieren. Die Sagrada Familia wirkt von innen wie ein versteinerter Wald. Heute, vor 100 Jahren, starb Gaudí, der Formen und Farben neu dachte. Aufzeichnungen seiner Schüler hätten es möglich gemacht, dass in Gaudís Sinne weitergebaut werden konnte, sagt der heutige Chefarchitekt. Samstags versammelte Gaudí junge Architekten auf der Baustelle und erklärte ihnen das Projekt. Diese Geometrien, wie Elemente zu kombinieren sind, dem folgen wir. Kritiker bemängeln jedoch, es sei kaum vorstellbar, dass Gaudí dem Kirchturm ein begehbares Kreuz auf die Spitze gesetzt hätte. Die Kirche verkomme zu einer Touristenattraktion. Die Sagrada Familia in Barcelona, umstritten war sie immer seit dem Baubeginn vor 144 Jahren und doch auch faszinierend. Als der Papst vor einer Dreiviertelstunde an der Kirche ankommt, erklärt ihm die sehbehinderte Valentina die Besonderheiten der Turmspitze. Im Laufe des Abends wird sie den Segen des Papstes bekommen.
2: Die Vorfreude steigt. Morgen geht es los mit der Fußball-Weltmeisterschaft in den USA, Kanada und Mexiko. Doch noch bevor der erste Ball rollt, ist das Turnier für manche schon vorbei. Immer wieder gibt es Probleme bei der Einreise von Fans, Teams und Offiziellen in die USA. Mehrere WM-Teilnehmer stammen aus Ländern, die von scharfen Einreisebestimmungen der Trump-Regierung betroffen sind.
8: Der Pokal ist schon da. Die 11 Spielorte in den USA sind bereit. Doch bevor das Turnier überhaupt begonnen hat, überschatten Diskussionen über Einreisebedingungen die Weltmeisterschaft. Dem somalischen Schiedsrichter Omar Attan wurde die Einreise verweigert. Laut US-Behörden hat er Verbindungen zur islamistischen Terrororganisation Al-Shabaab. Attan hat sich zu den Vorwürfen bislang nicht geäußert. Zurück in Somalia wurde er wie ein Held empfangen. Die Mannschaft des Iran hat ihr Teamquartier nach Mexiko verlegt und wird jeweils nur für 3 Tage rund um die Gruppenspiele in die USA einreisen. Der Iran erhebt den Vorwurf, nicht alle Mitglieder der Delegation hätten ein Visum erhalten. Wir bedauern, dass wir vielleicht eines der am stärksten politisierten Sportereignisse erleben werden, aufgrund der Maßnahmen der USA. Der Präsident des iranischen Fußballverbandes ist allerdings auch ein ehemaliger Kommandeur der Revolutionsgarde. Der oberste US-Grenzschützer Homan kündigt derweil eine stärkere Präsenz der Einwanderungsbehörde ICE rund um die US-Spielorte an, besonders in New York. Der US-Außenminister allerdings beruhigt die Auswärtsfans. Wenn Sie ein FIFA-Ticket haben und so registriert sind, wird Ihr Einreiseantrag beschleunigt bearbeitet, damit Sie die Spiele in den USA besuchen können. Das erste WM-Spiel in den USA findet am Freitag in Los Angeles statt.
2: Und nun die Wettervorhersage für morgen Donnerstag, den 11. Juni.
12: Noch bestimmen atlantische Tiefausläufe unser Wetter, aber von Südwesten streckt schon das Azorenhoch seine Fühler aus. Heute Nacht fällt im Osten und Südosten noch Regen, sonst hier und da Schauer. Anfangs ist auch das eine oder andere Gewitter möglich. Am Tag viele Wolken, die Schauer und einzelne Gewitter bringen. Im Südwesten bleibt es später weitgehend trocken. Den meisten Sonnenschein gibt's allerdings in Küstennähe. An der See und im äußersten Osten heute Nacht um oder etwas über 10 Grad, sonst nur einstellige Werte. Morgen meist unter, am Oberrhein immerhin noch knapp über 20 Grad. Freitag oft wolkenverhangen, teilweise windig und regional nass. Der meiste Regen fällt am Alpenrand. Am Wochenende im Süden und Südwesten sonnig und auch deutlich wärmer, während es sonst noch wechselhaft und recht kühl bleibt.
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2: Mit Ulrike Heckmann, ich grüße Sie. Im Kanzleramt gibt es heute Gespräche über Reformen und darüber, wie es weitergeht. In Hannover auch, denn dort tagt bis morgen die Gesundheitsministerkonferenz. Die Bundesregierung will einen Anstieg der Beiträge verhindern. Doch zum Beispiel niedergelassene Ärzte, die warnen vor verheerenden Folgen. Und so standen Patientinnen und Patienten heute mancherorts vor verschlossenen Türen unter dem Motto Sparpolitik vernichtet Praxistermine. Damit sollte ein Zeichen gesetzt werden. Und das haben heute Mittag in Hannover auch tausende Menschen versucht, die auf die Straße gegangen sind, in der Hoffnung, gehört zu werden.
14: Wagen stoppen, schallt es mitten in Hannover über den Platz der Menschenrechte. Tausende Menschen sind gekommen. Der Platz ist voll. Aus ganz Deutschland sind Beschäftigte aus dem Gesundheitswesen angereist. Mehr als 80 Busse bringen die Demonstrierenden nach Hannover. Viele sind wütend und machen sich Sorgen um ihre Zukunft, so wie Krankenpfleger Mirko Oettershagen aus Köln.
15: Ich bin selber Krankenpfleger und seit vielen Jahren. Und ich sag mal, die Zustände in dem Beruf sind schon so beschissen genug und sie sind auch schon länger beschissen genug und sie werden sich noch deutlich verschärfen.
14: In Hannover protestieren viele Menschen, die in Krankenhäusern arbeiten. Sollte die Reform in ihrer jetzigen Form kommen, müssten die mit weniger Geld auskommen. Tarifsteigerungen sollen etwa nicht mehr vollständig refinanziert werden. Einige Behandlungen würden nicht mehr wie bisher übernommen. Rainer Ruhschulte, Chefarzt aus Hameln, warnt vor drastischen Folgen.
16: Wir können nicht mehr so viel investieren, wie wir müssten und wollten. Wir hätten Schwierigkeiten, Personal einzustellen. Und falls uns Leistungsgruppen weggenommen würden, würden wir nicht mehr das anbieten können, was wir im Moment in guter Qualität und verlässlich anbieten.
14: Auch wenige Kilometer vom Platz der Menschenrechte in Hannover entfernt ist die Gesundheitsreform Gesprächsthema Nummer 1, nämlich bei der Gesundheitsministerkonferenz. Die wird momentan von Andreas Philippi, dem Gesundheitsminister in Niedersachsen, geleitet. Am Mittag trat auch er auf der Großdemonstration ans Rednerpult. Er sieht, genau wie Bundesgesundheitsministerin Wagen, einen Reformbedarf. Der SPD-Politiker macht in Hannover aber auch klar:
17: Bei allem Verständnis für eine gesunde Finanzierung der Kosten der gesetzlichen Krankenversicherung ist in den vorliegenden Regelungen eine deutliche Schieflage, insbesondere zulasten der Versicherten und der Krankenhäuser, zu erkennen.
14: Am Abend trifft Bundesgesundheitsministerin Wagen in Hannover mit den Länderressortchefs zusammen. Die haben sich schon zuvor auf einen gemeinsamen Antrag verständigt. Darin fordern sie Wagen auf, den Gesetzentwurf nachzubessern. Sie fürchten, Krankenhäuser könnten reihenweise pleite gehen. Harmonisch dürfte das geplante Kamingespräch also wohl eher nicht ablaufen.
17: Wir Länder und insbesondere Niedersachsen, aktuell im GMK-Vorsitz, werden der Ministerin deutlich machen, dass mit uns Sozialreformen, die zu großen Ungerechtigkeiten in dieser Gesellschaft führen werden, nicht machbar sind.
14: Die Gesundheitsministerkonferenz in Hannover endet morgen. Einen Tag später, also am Freitag, ist die XXL-Reform von Ministerin Wagen dann Thema im Bundesrat.
2: Aus Hannover berichtete Bertil Starke. Die Pläne des Bundes zur Reform der gesetzlichen Krankenversicherung kommen auch bei den Gesundheitsverbänden in Schleswig-Holstein nicht gut an. Heute äußerten gleich 4 Organisationen dort Kritik und warnten davor, dass die Folgen vor allem Patientinnen und Patienten treffen könnten. Uwe Jahn.
18: Ärzte, Krankenhäuser und Psychotherapeuten in Schleswig-Holstein sind sich, wenn es um die Reform der gesetzlichen Krankenversicherung geht, in einem Punkt einig. Bettina Schulz von der Kassenärztlichen Vereinigung sagt es kurz und knapp.
13: Das geht so nicht.
18: Denn nach ihren Angaben hat die Reform der Finanzierung für die gesetzlichen Krankenversicherungen direkte Auswirkungen für die Patienten und ihre Ärzte in Schleswig-Holstein.
13: Es wird so sein, da wir ja in Schleswig-Holstein ungefähr 90 Millionen weniger Geld haben für die Honorare der Kolleginnen und Kollegen, dass es zu Leistungseinschränkungen kommen wird. Und das kann bedeuten, dass ungefähr 10% der Termine auch bei Fachärzten weniger zur Verfügung stehen.
18: Dazu kämen längere Wartezeiten auf Behandlungen und Operationen oder auch Aufnahmestopps für neue Patienten. Dabei bestreitet gar keiner, dass eine Reform kommen muss.
13: Also wir sind uns einig, wir müssen was verändern. Die Kosten laufen uns wirklich aus dem Ruder und wir müssen auch in der Zukunft noch die Menschen versorgen. Aber man muss erstmal eine Idee haben, wie machen wir es denn besser, bevor man alles zerschlägt und wahllos einfach Mittel kürzt.
18: Beispiele dafür gibt es auch im Krankenhausbereich. Dort gehen, so heißt es, im Schnitt 3 von 8 Stunden Arbeitszeit nur für Dokumentation und Bürokratie drauf. Zeit, die für die Arbeit am Patienten fehlt, kritisiert Nicole Schröder von der Krankenhausgesellschaft das Gesetz.
19: Es leistet keinen Beitrag, weil es eben gerade im Bereich der MD-Prüfung, also der Prüfung der Krankenhausabrechnung durch den medizinischen Dienst, nochmal eine deutliche Verschärfung vorsieht, was bei uns natürlich mit entsprechendem bürokratischen Aufwand einhergeht und am Ende nicht in einer besseren Patientenversorgung mündet.
18: Auch die Psychotherapeuten bemängeln die Kürzungspläne, denn schon jetzt gibt es zu wenig Nachwuchs. Durch das Gesetz würden junge Kolleginnen und Kollegen dreimal überlegen, befürchtet Clemens Feldtrupp vom Psychotherapeutenverband.
20: Wenn so kurzfristig so dramatische Änderungen wie Kürzungen von Honoraren kommen, ob sie sich darauf einlassen, darauf eine berufliche Perspektive in der Niederlassung zu entwickeln.
18: Dabei könnten sie, wenn sie früh genug behandeln, oft vermeiden, dass Patienten für lange Zeit ausfallen und Krankengeld beziehen, sagt Feldtrupp weiter. Bei einem Kritikpunkt der Verbände gibt es Unterstützung von der Landesregierung. Auch Gesundheitsministerin Kerstin von der Decken, CDU, fordert, dass die Gesundheitsversorgung von Bürgergeldempfängern in Zukunft vom Bundeshaushalt übernommen wird. Henrik Herrmann, Präsident der Ärztekammer Schleswig-Holstein, hofft darauf, dass das Gesetz der Bundesregierung im Bundestag noch verbessert wird. Vor allem aber auf die Zeit danach.
21: Also die Notwendigkeit des Sparens, sagen wir ja auch alle, ist erstmal da. Mir ist aber wichtiger, dass man dann danach wirklich anfängt, diesen Mut zu Veränderungen und zu tiefgreifenden Reformen auch im deutschen Gesundheitswesen zu gehen.
18: Das Gesundheitswesen in Deutschland, es hat demnach auch nach der anstehenden Reform der Krankenkassenfinanzierung noch einen längeren Weg der Besserung vor sich.
22: Uwe Jahn aus Kiel. Für den Raum Bonn ist es ein Desaster. Wegen neu entdeckter Schäden war die Nordbrücke mit der A565 über den Rhein vor einer Woche überraschend komplett gesperrt worden. Sie ist das Rückgrat für den Pendler und den Wirtschaftsverkehr in der Region. Heute hat sich erstmals der von Bundesverkehrsminister Schnieder von der CDU eingerichtete Lenkungskreis von Bund, Land und Kommunen getroffen, um über Verbesserungen für die Umleitungen zu beraten. Die Autobahn GmbH, die prüft derzeit, wie es mit der Brücke weitergehen soll. Das Ergebnis wird im Laufe der kommenden Woche erwartet. Soweit soll es mit der ebenfalls in die Jahre gekommenen Köhlbrandbrücke in Hamburg nicht kommen. Sie soll durch einen Neubau ersetzt werden. Und heute wurde der Entwurf dafür vorgestellt, berichtet Dietrich Lehmann.
23: In der Mitte 2 riesige Pylone, an denen die Fahrbahn an Drahtseilen hängt. Links und rechts auf filigranen Säulen ruhen die geschwungenen Betonrampen. Die neue Köhlbrandbrücke erinnert stark an die alte, die sich seit den 70er Jahren über den Hamburger Hafen spannt. Insgesamt 8 Entwürfe gab es, die eingereicht wurden. Hamburgs Wirtschaftssenatorin Melanie Leonard war an der Auswahl beteiligt.
24: Der Siegerentwurf hat, wenn man so will, alle Teile der Jury davon überzeugt, dass er die heutige Brücke, die den Hamburgern ja sehr ans Herz gewachsen ist, aufgreift, aber weiterentwickelt nach modernen Maßstäben. Leicht ist und gleichzeitig das Zeug hat, wieder zum Wahrzeichen zu werden und besondere Effizienzen bautechnisch hebt, sodass er preiswert und, wie wir so schön sagen, baubar ist.
23: Denn darum geht es der Stadt Hamburg besonders. Keine Zeit verlieren, so Oberbaudirektor Franz Josef Höhing.
25: Es sind jetzt keine schönen Zeichnungen, nur an denen man sich ergötzen kann, die man dann irgendwann planerisch mal angeht und auf Seriosität prüft, sondern es ist relativ weit gediehen.
23: Und zwar, weil schon von Anfang an neben dem Bauherrn der Hafenverwaltung HPA nicht nur Architekten an den Entwürfen beteiligt sind, sondern auch Ingenieure, die die technische Machbarkeit im Blick haben, so Projektleiterin Wolf.
0: Also die neue Brücke ist geplant für eine Lebensdauer von 100 Jahren. Wir werden sie mit Sensoren ausstatten, sodass auch permanenter Zustand der Brücke überwacht werden kann und auch, wenn Dinge auftreten, entsprechend frühzeitig eingegriffen werden können.
23: So groß die Ähnlichkeit auf den ersten Blick ist, so viel Neues steckt doch in dem Entwurf für die zweite Generation der Kühlbrandbrücke. Die Pylone sind komplett aus Beton und nicht wie jetzt zum größeren Teil aus Stahl. Und der Mittelteil wird lediglich durch Stahlseile zwischen den Fahrbahnen gehalten und nicht links und rechts. Und die Brücke wird 20 Meter höher als die derzeitige, sagt Jens Meyer, Chef der Hafenverwaltung HPA.
1: Es geht hier darum, dass wir die sogenannten Rennpferde, die heute schon im Europa-Asien-Verkehr unterwegs sind, unter dieser Brücke passieren lassen können.
23: Weil die Brücke höher wird, müssen auch die Rampen länger sein als jetzt. Der Entwurf sieht vor, dass die Kühlbrandbrücke insgesamt 5 Kilometer misst. Sie wäre dann die längste Straßenbrücke Deutschlands. Wann konkret mit dem Bau begonnen wird, steht

0: Traurige Bestätigung. Bei dem schweren Busunfall ist ein Bub ums Leben gekommen. Nach Angaben der Rettungskräfte gab es noch am Unfallort Reanimationsversuche, die aber erfolglos geblieben seien. Zwei weitere Kinder und eine Lehrerin wurden sehr schwer verletzt. Zwei Kinder seien mittelschwer und 26 leicht verletzt. Auch die Busfahrer hätten leichte Verletzungen erlitten. Der mit den Zweitklässlern besetzte Reisebus war für einen Schulausflug unterwegs, als er im Bereich einer Kurve mit einem Linienbus zusammenstieß. Löwel sprach von einem der schwersten Unfälle, die es im Landkreis je gegeben habe. Für die Unfallursache müsse man unfallanalytische Gutachten abwarten. Beide Fahrer seien jedenfalls nicht alkoholisiert gewesen, betonte der Landrat, der damit auf Gerüchte im Netz reagierte. Nach dem Unfall waren zur Versorgung der Verletzten 4 Hubschrauber, etwa 15 Rettungswagen und 8 Notärzte im Einsatz. Für Angehörige wurde ein Bürgertelefon eingerichtet.
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2: Mit Thomas Groß geht der Blick jetzt über den Teich zur morgen beginnenden Fußball-Weltmeisterschaft, außerdem in die Schweiz zum IOC und nach München, wo die Vorrundengruppen für die nächste Handball-WM in Deutschland ausgelost wurden.
3: Zunächst schauen wir aber zur Fußball-WM, die ja morgen beginnt mit dem Eröffnungsspiel im legendären Aztekenstadion von Mexiko-Stadt zwischen Mitgastgeber Mexiko und Südafrika. Das Ganze ab 21 Uhr natürlich auch live und hier in voller Länge zu hören. Für die deutsche Nationalmannschaft hieß es beim Training heute Abend Zeit zunächst stillstehen und lächeln. Mehr dazu von Jakob Rüger.
4: Die deutsche Nationalmannschaft hat vor dem heutigen Training das offizielle WM-Teamfoto in Winston-Salem aufgenommen. Alle 26 Spieler plus Trainingstorhüter Jonas Urbich wurden verewigt. Der ehemalige Bundestrainer Berti Vogts hat unterdessen die Aufstockung der WM auf 48 Teams kritisiert. So ein Mammutturnier schade dem Fußball, so Vogts, der sich außerdem enttäuscht zeigte, dass der DFB die Aufstockung nicht kritisiere. Der Iran hat rund eine Woche vor seinem ersten WM-Spiel mit Spielabbrüchen gedroht, sollte es während einer Partie der Iraner zu politischen Äußerungen von den Rängen kommen. Die Spieler würden auch das Spielfeld verlassen, wenn die alte persische Flagge gezeigt werden würde.
3: Einmal noch schlafen, dann geht sie also los. Die Fußball-WM in XXL-Format mit 48 Teams und 104 Spielen. Deutschland legt dann am Sonntag los mit dem ersten Gruppenspiel gegen Curaçao. Noch etwas hin ist es bis zur Handball-WM in Deutschland, genauer gesagt 216 Tage bis Mitte Januar 2027. Und in München, dort wo die deutschen Handballer ihre Vorrundenspiele austragen werden, gab es heute die Auslosung. Und die DHB-Auswahl erwischte durchaus lösbare Sachen, Gegner. Zum Auftakt geht es gegen Tunesien, dazu Uruguay und Serbien, ein Team, gegen das Deutschland bei der vergangenen EM verloren hatte. Und noch dies, das Internationale Olympische Komitee IOC plant weitreichende Reformen für die Olympischen Spiele. Künftig soll das olympische Programm flexibler gestaltet werden. Dafür empfiehlt die IOC-Exekutive, die bisher sehr starren Regeln zu modernisieren. Das gab sie heute bekannt. Einzelheiten von Christian Michel.
5: Das würde dem IOC mehr Spielraum geben, Sportarten und einzelne Disziplinen künftig schneller anzupassen. Entscheidungen sollen dabei nach festen und transparenten Kriterien getroffen werden. Bewertet werden sollen unter anderem die sportliche Bedeutung, die Attraktivität für Fans und der organisatorische Aufwand. Ziel ist es, die Olympischen Spiele besser an neue Entwicklungen anzupassen und dafür einen geregelten Prozess zu schaffen. Über die Vorschläge sollen die IOC-Mitglieder Ende Juni bei einer außerordentlichen Sitzung in Lausanne abstimmen. Wie sich das auswirken kann, zeigen aktuelle Entscheidungen der IOC-Exekutive. Skibergsteigen soll nach seinem Olympiadebüt auch 2030 zum Programm der Winterspiele gehören. Offen ist dagegen weiter die Zukunft der nordischen Kombination. Die traditionsreiche Disziplin steht für die Spiele 2030 bislang noch nicht fest.
3: Und beim ATP-Tennisturnier in Stuttgart ist Jan-Lennard Struff im Achtelfinale ausgeschieden. Er unterlag Alexander Bubik aus Kasachstan in 3 Sätzen. Zuvor war auch schon Jannik Hanfmann ausgeschieden.
2: Sophie vom Sport mit Thomas Kos.
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6: Um 20.30 Uhr mit Felix Sprung. Der sogenannte Tankrabatt fällt wie geplant Ende Juni weg. Das hat Unionsfraktionsvize Müller dem ARD-Hauptstadtstudio bestätigt. Die Aktion galt seit dem 1. Mai und war bis zum 31. Juni vorgesehen. Aus Berlin Bianca Schwarz.
7: Ab dem 1. Juli geht also die Energiesteuer auf Benzin und Diesel wieder hoch, um knapp 17 Cent pro Liter. Der Tankrabatt hat den Staat in den 2 Monaten schätzungsweise 1,6 Milliarden Euro gekostet. Wegen dieser hohen Kosten hatten sich Politikerinnen und Politiker von SPD, Grünen und Linken gegen

0: gegen eine Verlängerung des Tankrabatts ausgesprochen. Auch Bundesverkehrsminister Patrick Schnieder von der CDU hatte die Hoffnungen auf eine Verlängerung der Maßnahme gedämpft. Die AfD hingegen fordert, die Steuersenkung konstant beizubehalten.
1: Kanzler Merz und Vizekanzler Klingbeil sitzen derzeit mit Spitzenvertretern von Gewerkschaften und Arbeitgebern zusammen. Sie wollen deren Vorstellungen für Sozial-, Arbeitsmarkt- und Steuerreformen einholen. Es soll ausgelotet werden, welche Schnittmengen es bei den anstehenden Reformen gibt. Der stellvertretende Regierungssprecher Mayer sagte, es wäre ein Fortschritt, wenn man ein gemeinsames Verständnis dafür fände, welche Herausforderungen es gebe und welche nächsten Schritte es brauche. Es geht dabei unter anderem um Steuer- und Sozialreformen. Das Treffen soll mehrere Stunden dauern. Das US-Militär hat nach eigenen Angaben einen Tanker im Golf von Oman angegriffen. Danach wurde von einem Flugzeug aus Präzisionsmunition in den Maschinenraum des Schiffes abgefeuert. Der Tanker sei manövrierunfähig gemacht worden. Er wollte nach US-Angaben iranisches Öl exportieren und damit die von den Vereinigten Staaten verhängte Seeblockade durchbrechen. Das ukrainische Parlament hat einen Verteidigungshaushalt in Rekordhöhe gebilligt. Die Abgeordneten stimmten einer Aufstockung des Wehretats um umgerechnet rund 30 Milliarden Euro zu. Der gesamte Verteidigungshaushalt für das laufende Jahr steigt damit auf die Rekordsumme von rund 84 Milliarden Euro. Möglich wurde die Aufstockung durch neue Milliardenhilfen der Europäischen Union. Die Ukraine wehrt sich seit mehr als 4 Jahren gegen eine russische Invasion. Zuletzt hat sie ihre Drohnenangriffe tief in russischem Gebiet verstärkt. An der Front rücken russische Truppen zunehmend in die strategisch wichtige ukrainische Stadt Kostjantjivka vor. Das Wetter in Deutschland: in der Nacht gebietsweise trocken, auch Schauer und einzelne Gewitter. Tiefstwerte 12 bis 3 Grad. Morgen wechselnd bewölkt, später einige Schauer und einzelne Gewitter, im Südwesten länger trocken. Höchstens 13 Grad im Erzgebirge bis 21 Grad im Südwesten. Das waren die Nachrichten.
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3: Ich bin Ulrike Heckmann. Guten Abend. In der nordirischen Stadt Belfast wächst nach Ausschreitungen bei ausländerfeindlichen Protesten die Sorge vor neuer Gewalt. Rechtsextreme Aktivisten hatten zu den Protesten gestern Abend aufgerufen, bei denen Fahrzeuge und Häuser in Brand gesteckt wurden. Auslöser war die Veröffentlichung eines Videos eines brutalen Messerangriffs, für den ein festgenommener sudanesischer Migrant verantwortlich gemacht wird. Die Familie des Opfers dieses Messerangriffs rief unterdessen dazu auf, diesen Vorfall nicht fremdenfeindlich auszuschlachten. Franziska Hoppen, unsere Korrespondentin für Großbritannien und Irland, berichtet.
4: Für viele Anwohner in Belfast war die vergangene Nacht ein Angsterlebnis. Schwarz vermummte Mobs zündeten erst Autos und Mülleimer an, später mehrere Wohnungen. Bewohner mussten gerettet werden. Ein Familienvater beschrieb am Morgen danach in der BBC:
5: Yesterday I was devastated.
4: Gestern war ich am Boden zerstört, entsetzt. Ich wusste nicht, was ich tun sollte, um meine Kinder zu schützen. Immer wenn ich das hier nebenan sah, dachte ich, das nächste Mal trifft es uns. Laut Medienberichten attackierten die Randalierer gezielt Wohnhäuser, in denen sie Ausländer vermuteten. Nach dem brutalen Messerangriff am Montagabend, bei dem ein sudanesischer Tatverdächtiger festgenommen wurde, hatten in den sozialen Netzwerken Agitatoren zu Protesten aufgerufen. Auch Großbritanniens bekanntester Rechtsextremer Stephen Yaxley-Lennon, besser bekannt als Tommy Robinson. Milliardär und Ex-Besitzer Elon Musk teilte die Aufrufe. Diese zwei Männer erklärten der ARD am Dienstagabend, wie sie sich die Proteste erklärten.
6: They're just angry.
4: Sie sind einfach wütend, wütend auf die Regierung, weil die ihnen nicht zuhört. Sie wollen keine Masseneinwanderung in diesem Land. Jedes Mal hat die Regierung die Menschen in diesem Land im Stich gelassen, immer und immer wieder. Wenn all das nichts ändert, wird es nur noch schlimmer werden, bis es einen Punkt erreicht, an dem es kein Zurück mehr gibt. Emotionen auf der einen Seite, Zahlen auf der anderen. In Nordirland erhalten derzeit rund 2000 Menschen als Asylsuchende Unterstützung. Dr. Michna Kuibus von Forscher am Migration Observatory, einer Forschungseinrichtung für Migrationspolitik an der Universität Oxford. In Nordirland war die Zuwanderung in den letzten Jahrzehnten deutlich geringer als im übrigen Vereinigten Königreich. Es sind weniger Menschen mit Visa legal eingereist und weniger Menschen über das Asylsystem, was zu einer weniger vielfältigen Bevölkerung geführt hat. Für die Krawalle hat der Stadtrat Carl White von der Social Democratic and Labour Party deshalb eine andere Erklärung. Diejenigen, die Busse, Wohnhäuser und Autos in Brand gesteckt haben, sind an keiner Diskussion interessiert. Es handelt sich um rechtsextreme Schläger und Brandstifter, die sich zu Verbrechen und Rechtsverstößen hinreißen lassen und von Influencern in den sozialen Medien angeheizt werden. Sie würden nun die volle Härte der Gesetzeskraft zu spüren kriegen. Und auch diese beiden Anwohnerinnen hatten für die Gewalt kein Verständnis. Ich bin zu Hause geblieben. Ich wollte mich in nichts hineinziehen lassen. Warum zerstört ihr eure eigene Stadt? Die Menschen, die am nächsten Tag aufwachen, müssen das auch durchmachen. Dabei sei Belfast normalerweise eine friedliche Stadt, das betont auch Stadtrat White. Es waren viele Demonstrationen geplant, ich glaube 30 oder 40. Nur etwa 10 fanden tatsächlich statt und von diesen war nur eine kleine Minderheit gewalttätig. Im Londoner Parlament verurteilte Premierminister Keir Starmer die rassistischen Ausschreitungen aufs Schärfste. Wir rufen gemeinsam zur Ruhe auf und sind entschlossen, die Ordnung wiederherzustellen, die Polizei und alle, die an vorderster Front im Einsatz sind, zu unterstützen und dafür zu sorgen, dass Gerechtigkeit walten kann. Ähnlich klang Oppositionsführerin Kemi Badenoch. Die Menschen haben das Recht, von ihren Politikern zu erwarten, dass sie ihre Grenzen sichern. Aber niemand hat das Recht, Familien aus ihren Häusern zu vertreiben oder öffentliches Eigentum in Brand zu setzen und die Polizei anzugreifen. Der mutmaßliche Täter, dem unter anderem versuchter Mord vorgeworfen wird, war am Vormittag einem Richter vorgeführt worden. Laut Medienberichten äußerte sich der 30-Jährige nicht zu den Vorwürfen.
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3: Die sogenannten Ewigkeitschemikalien sind noch gefährlicher als vermutet. Die EU-Chemikalienbehörde stufte einen PFAS-Stoff jetzt als schädlich für die menschliche Fortpflanzung ein. Und das hat auch Auswirkungen auf die aktuelle Verbotsdiskussion. Andreas Meyer-Feist berichtet.
6: Untersucht wurde die Ewigkeitschemikalie TFA. Sie kommt als Abbauprodukt in Pestiziden und Kühlmitteln vor. Der Prüfausschuss der EU-Behörde stufte die Chemikalie als besonders schädlich und absolut unzerstörbar ein. Nach EU-Angaben kann sie die Fruchtbarkeit verringern, das Kind im Mutterleib schädigen und Schilddrüse und Leber beeinträchtigen. Weil sich der Stoff schnell in Wasser auflöst, kommt er auch leicht ins Trinkwasser. Der Stoff kann auch noch nicht aus den Abwässern gefiltert werden. Die Einstufung der EU-Behörde könnte die aktuelle Verbotsdebatte rund um die PFAS-Substanzen beeinflussen, zu der auch dieser Stoff gehört. Die OECD hat eine globale Datenbank dazu veröffentlicht, erklärte Jenny Ivarsson von der Nationalen Schwedischen Umweltbehörde, mit 4.730 verschiedenen PFAS-Substanzen. Die EU-Kommission arbeitet seit 1,5 Jahren an einem umfassenden Verbot. Bisher gilt es nur für einige Untergruppen. Die Bundesregierung lehnte bisher ein allgemeines Verbot ab, mit Blick auf die Probleme, PFAS durch weniger schädliche Substanzen zu ersetzen. Andere Länder wie Schweden fordern aber einen umfassenden Bann. Der hat sich bisher nicht durchsetzen lassen. Die grüne Europaabgeordnete Jutta Paulus warnte davor, sich mit Teilverboten zufrieden zu geben. Die Folge wäre, dass PFAS weiter genutzt werden dürfte. Mit der Folge,
7: dass jegliche Forschung an Alternativen eingestellt wird. Wenn ich weiß, das, was ich ersetzen will, wird sowieso nie beschränkt werden, dann ist, ich sag jetzt mal, der Business Case äußerst überschaubar und habe dann vielleicht eine Alternative, die aber vermutlich gegenüber dem, was bereits am Markt ist, nicht konkurrenzfähig ist.
6: Die aktuell untersuchte Chemikalie sei sehr beständig und sehr mobil und berge das Risiko, eine sehr dauerhafte und weit gestreute Kontamination der Wasserressourcen zu verursachen, erklärten europäische Umweltorganisationen. Die Empfehlung, die es jetzt dazu gibt, könnte Einfluss haben auf die in vielen Ländern noch längst nicht abgeschlossene Meinungsbildung zu diesem Thema. Der aktuelle Prüfauftrag erging unter anderem auch von der Bundesregierung. Der Druck auf die EU-Kommission, auf den Rat und auf das Europaparlament, eine politische Lösung zu finden, dürfte jetzt größer werden.
3: Aus Brüssel berichtete unser Korrespondent Andreas Meyer-Feist. Es ist längst ein Running Gag. Die Stuttgart 21-Eröffnung verschiebt sich. Seit Anfang der Woche scheint klar, Stuttgart 21 kann frühestens 2031 in Betrieb gehen. Ein Grund: Die Bahn hat im großen Stil Kabel verlegt, die falsch waren und jetzt getauscht werden müssen. Das hat eine SWR-Recherche ergeben. SWR-Reporter Frieda Kümmerer hat sich auf Spurensuche begeben.
8: Wer in den letzten Monaten mit dem Zug nach Stuttgart gefahren ist, konnte beim Blick aus dem Fenster schon merken, dass irgendwas merkwürdig ist. Offene Kabelschächte entlang der Gleise, überall liegen kreuz und quer Kabel in oder auch neben den Kabelkanälen.
9: Hier sehen wir sicherlich alte Kabel, aber wohl auch neue verlegte,
8: sagt Hans Leister. Er ist Bahnexperte und Bahnberater aus Berlin.
9: Scheint auch irgendwie nicht so ganz planvoll alles hier abzulaufen.
8: Für den SWR ist er nach Stuttgart gekommen, um sich den Kabelsalat genauer anzuschauen. Am Stadtrand wurden über 1000 Kilometer Kabel verlegt, auch neben dem Bahnsteig, auf dem Hans Leister steht.
9: Ja, Kabel, das ist etwas, was man eigentlich mit der Digitalisierung zum großen Teil loswerden wollte. Ja, wenn man sich das so anschaut, das ist keine ordentliche Baustelle, das ist eigentlich ein Saustall.
8: Nach SWR-Recherchen hat die Bahn wichtige Abläufe nicht eingehalten. Die Bahn hat unter Termindruck Kabel und Kabelschächte verlegen lassen, als die Planungen noch nicht abgeschlossen waren und unklar war, welche Kabel überhaupt gebraucht werden. Also wurden die Standardleitungen für Signaltechnik verlegt. Ein folgenschwerer Fehler. Ein Großteil der Kabel und Kabelschächte muss laut Insidern getauscht werden. Auch deswegen verschiebt sich Stuttgart 21 erneut. Was sagt die Bahn zu diesen Vorwürfen? Bereits im Mai hat der SWR den Vorstandsvorsitzenden der DB Infrago, Philipp Nagel, am Rande eines Workshops zu Stuttgart 21 befragt.
10: Also wir warten da auf den Juni, da wollen wir jetzt nicht vorher was dazu sagen.
11: Auch zu kilometerweise falsch verlegten Kabeln in der Stellwerkstechnik?
10: Wir haben da parallel auch eine Revision, da werden sich alle Sachen genau angeguckt.
8: Die Bahn sagt vorerst nichts. Aber warum kommt es immer wieder bei Stuttgart 21 zu so massiven Problemen?
9: Ja, das zieht sich ja durch bei Stuttgart 21, dass man am Anfang und während des Verlaufs mehrfach die Zielsetzung geändert hat. Das heißt auch ein Durcheinander,
8: sagt der Experte Hans Leister. Tatsächlich haben Politik und Bahn immer wieder während des Baus das Projekt angepasst, verändert und ergänzt. Und Terminverschiebungen wurden bei Stuttgart 21 Tradition.
12: Wir werden im Jahre 2019 fertig sein,
8: sagte einst der baden-württembergische Ministerpräsident Günther Oettinger, später dann der S21-Pressesprecher.
13: Insgesamt geht die Bahn immer noch von einer Inbetriebnahme 2021 aus.
14: Und streben jetzt einen Inbetriebnahmetermin 2025 an,
8: musste der damalige Bahnchef Richard Lutz dann nachschieben. 2024 formulierte es der damalige Landesverkehrsminister so:
15: Ich bleibe bei meinem Spruch, einstweilen wird er im Dezember 2026 in Betrieb genommen. Einstweilen.
8: Doch knapp ein Jahr vor diesem Termin zog Bahnchefin Evelyn Paller die Reißleine.
16: Niemand ist glücklich über diese Situation.
8: Mehrere Insider bestätigen dem SWR, der neue Eröffnungstermin wird nicht vor 2031 sein. Wie genau die Inbetriebnahme aussehen wird, das will die Bahn aber erst in rund 2 Wochen bekannt geben.

0: Es ist 20.45 Uhr.
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0: Und da schauen wir jetzt nach Nahost. Die USA haben nach dem Abschuss eines Militärhubschraubers Vergeltungsangriffe auf den Iran geflogen. Daraufhin nahmen die iranischen Revolutionsgarden Militärstützpunkte in Golfstaaten attackiert und drohen mit härteren Maßnahmen. China fordert beide Seiten zu Zurückhaltung und Deeskalation auf. Auch Russland appellierte an Teheran und Washington, militärische Angriffe sofort einzustellen. Parallel meldet sich aus der Türkei Präsident Erdogan und fühlt sich ebenfalls bedroht von Israel. Wie ist die aktuelle Lage und welche Auswirkungen haben die US-Angriffe? Das hat NDR-Moderatorin Birgit Langhammer am Nachmittag unseren Korrespondenten Benjamin Weber gefragt.
2: Zum aktuellen Zeitpunkt scheint es ruhig zu sein. Die letzten Angriffe, die gemeldet worden sind, sind tatsächlich die des Iran auf die Golfstaaten als Reaktion auf die amerikanischen Angriffe aus der Nacht. Es gab am Nachmittag eine Eilmeldung von der Nachrichtenagentur Reuters, es hätte im Iran wieder Explosionen gegeben, die wurde aber später dementiert. Von daher also kann man sagen, dass die Lage angespannt ist, aber militärisch zumindest zurzeit ruhig.
3: US-Präsident Trump hat ja nochmal nachgelegt in Social Media, wie so oft. Er meint, Iran habe zu lange gewartet mit den Verhandlungen eines Friedensabkommens. Und er meinte auch, die iranischen Streitkräfte seien besiegt. Das hören wir von ihm auch nicht das erste Mal.
2: Nee, in der Tat, das hören wir nicht das erste Mal. Die Informationen, die sonst zirkulieren, sprechen ein bisschen dagegen, dass die iranischen Streitkräfte besiegt seien. Nicht nur haben sie es geschafft, eben einen US-amerikanischen Helikopter zum Absturz zu bringen, wie ist ja noch ungeklärt. Die USA sagen, der Helikopter sei von einer iranischen Drohne abgeschossen worden. Teheran weist das zurück und sagt, es sei allerhöchstens ein Unfall, vielleicht ein Zusammenstoß mit dieser Drohne. Sondern es gibt auch Geheimdienstinformationen, die schon etwas älter sind aus den USA, also 3-4 Wochen, wonach gesagt worden ist, ja, also trotz des Krieges, der ja mittlerweile in einer Waffenruhe ist, hat Iran es geschafft, 70% seiner Raketenvorräte zu behalten. Das heißt also, auch der Krieg hat es gar nicht geschafft, Iran sozusagen militärisch so stark zu dezimieren. Was Donald Trump jetzt also sagt, das bezieht sich natürlich auch auf die Marine und da hat man auch sehr viele Schiffe zum Beispiel versenkt. Aber es ist, glaube ich, vor allen Dingen ein Ausdruck der Stärke und man will quasi Iran eigentlich wieder an den Verhandlungstisch kriegen, aus meiner Perspektive. Obwohl ja in dem gleichen Posting auch gesagt worden ist, Iran hat zu lange Zeit quasi vertrödelt und wird jetzt dafür bestrafen, also wieder eine Ankündigung eines Angriffs. Auch die haben wir in diesem Konflikt schon oft gesehen und Donald Trump hat oft Angriffe angekündigt und sie dann doch nicht durchgeführt. Also es ist gerade eine sehr fragile Lage.
3: Und es geht ja auch immer viel um die Deutungshoheit. Der Iran meinte nun wiederum, die USA seien gar nicht an Diplomatie interessiert. Was ist Ihre Einschätzung? Was bedeutet das jetzt für die Verhandlungen? Laufen die weiter oder sind die auch gestoppt gerade?
2: Also Iran sagt zumindest öffentlich, dass man das jetzt nochmal neu überdenken will, die Verhandlungen mit den USA, die aber bis zum jetzigen Zeitpunkt indirekt über den Vermittlerstaat Pakistan weitergelaufen sind. Auch noch Anfang der Woche, als Israel und Iran Raketen ausgetauscht haben miteinander, also als man sich da beschossen hat. Da war die offizielle Haltung in Teheran noch, dass man weiter mit den USA verhandelt. Ob man das jetzt wirklich neu überdenkt oder ob das nur Propaganda ist, das ist wie so oft in diesem Konflikt nicht einfach einzuschätzen, sondern eher schwer zu sagen. Mein Eindruck ist eigentlich, dass die USA nach wie vor einen größeren Anreiz haben, aus diesem Krieg auszusteigen. Donald Trump hat da, gibt es sehr viele Gründe für, warum er eigentlich schnell da raus will. Und der Iran sich sozusagen in einer Position der Stärke wähnt und deswegen eben auch vollmundige Ankündigungen macht, auch deswegen wahrscheinlich sich gedacht hat, wir können es hier mal wagen, jetzt diesen Helikopter da irgendwie mit einer Drohne in Bedrängnis zu bringen. Von daher, es gibt natürlich auch im Iran die weit verbreitete Ansicht in den Machtzirkeln, dass man sowieso wenig Vertrauen hat zu den USA, denn vor allen Dingen zu Verhandlungen mit den USA, denn im Februar, als der Krieg begonnen hat, hat man schon Verhandlungen geführt und das Gleiche war ja der Fall letztes Jahr in dem 12-Tage-Krieg mit Israel und den USA. Auch da war Iran vorher in Verhandlungen mit den USA und deswegen ist da ein Teil der offiziellen Linie auch, dass man sagt, ja, wir verhandeln, aber wir vertrauen den USA nicht. Ich denke also, dass dieser Schwebezustand, in dem wir sind, mit Drohungen und gegenseitigen Angriffen, aber eigentlich hält die Waffenruhe offiziell, dass der durchaus noch weiter andauern wird. Ich glaube nicht, dass ein Abkommen wirklich in greifbarer Nähe ist. Dazu sind die Positionen zu unterschiedlich. Und ich denke aber auch, dass die letzten Tage gezeigt haben, dass das Eskalationspotenzial größer geworden ist.
0: Unser Korrespondent Benjamin Weber im Gespräch mit NDR-Moderatorin Birgit Langhammer. Sie ist eine der Touristenattraktionen in Barcelona, die Kathedrale Sagrada Familia, und war heute eine Station der Spanienreise von Papst Leo XIV. Das Oberhaupt der katholischen Kirche hat den 172 Meter hohen sogenannten Jesus-Christus-Turm geweiht. Der wurde erst in diesem Jahr fertiggestellt und macht die noch unvollendete Basilika zur höchsten Kirche der Welt. Es gab zuvor weitere Stationen der Reise. Julia Macher fasst den Tag zusammen.
4: Die Fehler der Vergangenheit bestimmten nicht das Wesen eines Menschen. Mit diesen Worten wandte sich Papst Leo XIV. In der Justizvollzugsanstalt Brienz I an etwa 70 Häftlinge, Gefängnispriester und Wachpersonal. Während des ersten Besuchs eines Papstes in einem spanischen Gefängnis berichteten zwei Insassinnen von ihren Erfahrungen hinter Gittern und überreichten dem Oberhaupt der römisch-katholischen Kirche einen selbstgestalteten Keramikteller und ein Acrylbild. Papst Leo hatte bereits in Madrid ein Obdachlosenheim besucht. Anschließend fuhr der Papst zum Wallfahrtsort Montserrat. Das Marienheiligtum und die dortige Benediktinerabtei spielen eine wichtige Rolle für das kulturelle und religiöse Selbstverständnis der nordostspanischen Region Katalonien. Hunderte Gläubige feierten den Papst mit Papst Leo, wir lieben dich sehr, Sprechchören. Am Abend segnet der Papst den 172,5 Meter hohen Hauptturm der Sagrada Familia in Barcelona, einer der zentralen Akte der Spanienreise.
0: Fast 5 Millionen Menschen haben im letzten Jahr die berühmte Kathedrale von Barcelona besucht. Ein neuer Rekord. Kritiker sagen, der Wirbel um den neuen Turm und der heutige Besuch des Papstes könnten den touristischen Hype um Sagrada Familia noch steigern. Und sie fragen auch, ob ihr Architekt Antoni Gaudí so einen Rummel wirklich gewollt hätte. Um ihn geht es auch jetzt.
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0: Denn heute, vor genau 100 Jahren, starb der katalanische Architekt. Eine Straßenbahn erfasste ihn auf dem Weg zu seiner wichtigsten Baustelle, eben der Basilika Sagrada Familia in Barcelona. Silke Hennig blickt auf Gaudís Leben und Wirken zurück.
5: Es ist eine Zeit des Aufschwungs in Katalonien. Um Barcelona entsteht die am stärksten industrialisierte Region Spaniens. Und der wirtschaftliche Erfolg lässt auch das katalanische Nationalbewusstsein aufblühen. Beides prägt Leben und Schaffen Gaudís. Unternehmer werden seine Förderer und Auftraggeber. Die mittelalterlichen Bauwerke Kataloniens dienen ihm als Vorbilder. Später sollte auch noch der Glaube als zentrales Moment hinzukommen.
6: Die Naturgesetze für ihr Werk einsetzen, arbeiten mit dem Schöpfer zusammen.
5: In der Natur findet er seine größte Inspirationsquelle. Die Wohnhäuser, die er in Barcelona errichtet, wirken weniger gebaut als gewachsen. Die Säulen im Inneren der Kirche Sagrada Familia, seinem Opus Magnum, verzweigen sich wie Bäume. Der Gaudí-Kenner Joan Bassegoda.
7: In der Natur gibt es nicht nur dekorative Formen, sondern auch beeindruckende Strukturen, die jedoch von den Architekten niemals genutzt wurden. Gaudí aber interessierte sich für diese Formen und Strukturen, weil sie logisch und bewährt sind. Denn die Natur ist absolut logisch. Was sich nicht bewährt hat, das hat sie ausgesondert.
5: So verspielt und versponnen die Entwürfe des Katalanen aussehen, technisch sind sie durchdacht und ihrer Zeit voraus. Lüftung und Lichtführung in Gaudís Gebäuden zum Beispiel sind absolut modern und für die Sagrada Familia plant er eine ausgeklügelte Akustik. Statt zu berechnen, arbeitet er mit Modellen, probiert aus.
6: Mein Auftraggeber hat keine Eile.
5: Der Architekt sieht sich im Dienste Gottes. Mit 31 Jahren übernimmt er den Bau der Sagrada Familia, der, wenn es nach ihm geht, nie fertig werden soll. Gaudí selbst wird zu einem asketischen Mönch im Dienste der Architektur.
7: Als er zum Beispiel das Casa Milà baute, plante er, auf dem Dach eine Statue der Jungfrau Maria mit den Erzengeln aufzustellen. Sein Auftraggeber aber war dagegen. Und Gaudí sagte, wenn ich das gewusst hätte, hätte ich das Projekt gar nicht gemacht.
5: Die letzten 1,5 Jahrzehnte seines Lebens widmet Gaudí ausschließlich der Sagrada Familia. Er ist 73 Jahre alt, als er auf dem Weg dorthin von einer Straßenbahn erfasst wird. Wegen seines verwahrlosten Äußeren bringt man ihn ins Armenspital, wo er am 10. Juni 1926 stirbt. Das war heute vor 100 Jahren.
0: Der Stichtag von Silke Hennig.
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0: Steven Spielberg und Außerirdische, das ist eine der großen Erfolgsgeschichten des Kinos. Mit Unheimliche Begegnung der dritten Art und E.T. hat er Generationen von Zuschauern begeistert. Nun kehrt Spielberg zu diesem Thema zurück. Sein neuer Film Disclosure Day, der Tag der Wahrheit, stellt eine einfache, aber folgenreiche Frage. Was wäre, wenn die Menschheit plötzlich erfährt, dass sie nicht allein im Universum ist? Anna Wollner über einen Film, der weniger von Außerirdischen erzählt als von unserer Gegenwart.
9: Wenn Sie rausfinden würden, dass wir nicht allein sind. Wenn es Ihnen jemand zeigen, es beweisen würde. Würde Ihnen das Angst machen?
10: Regielegende Steven Spielberg stellte in seinem 36. Spielfilm eine zentrale Frage. Und je länger Disclosure Day dauert, desto deutlicher wird, die Antwort darauf interessiert ihn mehr als die Außerirdischen selbst.
11: Guten Morgen, Kansas City. Was erwartet uns heute?
12: Heute ist...
10: Emily Blunt spielt Margaret Fairchild, Wettermoderatorin eines Lokalsenders in Kansas City. Als sie auf Hinweise zu einer jahrzehntelang geheim gehaltenen Wahrheit stößt, gerät ihr Leben aus den Fugen. Gemeinsam mit dem Cybersicherheitsexperten Daniel Kellner, gespielt von Josh O'Connor, macht sie sich auf die Suche nach Antworten. Antworten, die mächtige Kreise um jeden Preis verborgen halten wollen.
13: Die Menschen haben ein Recht auf die Wahrheit. Sie gehört allen 7 Milliarden Menschen.
10: Was nach klassischer Science-Fiction klingt, entwickelt sich schnell zu etwas anderem. Spielberg erzählt keinen Film über die Faszination des ersten Kontakts. Er erzählt einen Verschwörungsthriller, einen Film über Geheimhaltung, Desinformation und die Frage, wem wir überhaupt noch glauben können. Immer wieder erinnert Disclosure Day an die großen paranoiden Politthriller der 1970er Jahre. Die eigentliche Bedrohung kommt nicht aus dem All, sondern aus den Institutionen, die Informationen kontrollieren und Wahrheiten verwalten.
14: Ich höre zu, Noah. Darüber habe ich eine ganze Menge gelernt.
15: Von deinen Freunden?
14: Ja, sie betrachten Empathie als Selektionsvorteil, als den alles übertrumpfenden Selektionsvorteil im Wesentlichen, als den Kern sämtlichen organischen Seins. Unsere mangelnde Einsicht, dies anzuerkennen, wird zu unserem Aussterben führen.
10: Das ist zunächst ausgesprochen spannend. Spielberg erzeugt eine permanente Atmosphäre der Unsicherheit. Visuell bleibt der inzwischen 79-jährige Regisseur dabei beeindruckend souverän. Kameramann Janusz Kaminski taucht den Film in kalte, unheimliche Bilder. John Williams liefert einen melancholischen Score. Und vor allem Emily Blunt und Josh O'Connor sorgen dafür, dass die Geschichte trotz aller Verschwörungsmythen geerdet bleibt.
16: Ich kenne dich.
10: Spielberg interessiert sich letztlich weniger für die Frage, ob es außerirdisches Leben gibt. Ihn interessiert, was passiert, wenn Menschen feststellen müssen, dass ihre Gewissheiten nicht mehr tragen. Der Film kreist um Wahrheit und Desinformation, um Macht und Kontrolle über Wissen. Wer entscheidet, was die Öffentlichkeit erfahren darf? Wie verändert sich eine Gesellschaft, wenn sie das Vertrauen in ihre Institutionen verliert? Das sind Fragen, die Disclosure Day deutlich stärker beschäftigen als die klassischen Motive des Science-Fiction-Kinos. Über mehr als 2 Stunden wächst das Gefühl, dass die große Enthüllung unmittelbar bevorsteht.
17: Was ist nur mit uns passiert? Oh mein Gott! Wer ist das?
10: Doch anstatt diesen Spannungsbogen einzulösen, lässt Spielberg seinen Film bewusst in der Schwebe. Disclosure Day ist ein ungewöhnlicher Spielberg-Film. Kein Film des Staunens wie E.T. oder Unheimliche Begegnung der dritten Art, sondern ein Film des Zweifels. Düster, ernst und von einer fast durchgehenden Paranoia geprägt. Ein aufgeblasener Science-Fiction-Thriller, der mehr vorgibt zu sein, als er am Ende ist.
0: Sagt unsere Filmkritikerin Anna Wollner über Disclosure Day, der Tag der Wahrheit. Der neue Film von Steven Spielberg läuft ab morgen in den Kinos.

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1: Um 21 Uhr mit Eva Irion. Nach dem Scheitern der deutsch-französischen Kampfflugzeugpläne sieht Bundeskanzler Merz eine Chance für die deutsche Rüstungsindustrie. Auf der internationalen Luft- und Raumfahrtausstellung in Berlin sagte der CDU-Chef, die Industrie habe nun neue Möglichkeiten für den Bau moderner Kampfflugzeuge. Der Bundesverband der deutschen Luft- und Raumfahrtindustrie mahnte eine europäische Lösung an. Deutsche und andere europäische Luftwaffen benötigten einen Eurofighter-Nachfolger für die Luftüberlegenheit Europas. Der Haushaltsausschuss des Bundestags hat Kaufpläne der Bundeswehr für Tankcontainer nur unter Auflagen gebilligt. Hintergrund sind hohe Kosten von 290.000 Euro pro Stück. Ursprünglich sollten 900 Container bestellt werden, jetzt bekommt die Bundeswehr erstmal nur 300 Stück. Mit dem aktuellen Beschluss greift der Haushaltsausschuss ein weiteres Mal in ein Rüstungsvorhaben ein. Das ist zum Beispiel auch schon beim Kauf von Kampfdrohnen passiert. Deutschland hat in den vergangenen Jahren vor allem Länder im Nahen Osten mit humanitären Hilfen unterstützt. Das steht in einem Bericht der Bundesregierung. Demnach flossen zwischen 2022 und 2025 über 3 Milliarden Euro in die Region. Länder des afrikanischen Kontinents folgen mit insgesamt rund 2,3 Milliarden Euro. Als einzelne Staaten erhielten Syrien und die Ukraine die meiste Unterstützung. Der Schweizer Soziologe und Ex-Politiker Jean Ziegler ist tot. Das hat seine Frau gegenüber dem Schweizer Rundfunk bestätigt. Ziegler wurde 92 Jahre alt. Der Sozialdemokrat setzte sich zeitlebens kritisch mit seinem Heimatland auseinander. Bekannt wurde Ziegler unter anderem durch sein Buch mit dem Titel »Eine Schweiz über jeden Verdacht erhaben«. Darin warf er großen Schweizer Konzernen vor, Profite auf Kosten der Ärmsten zu machen. Bei den Stuttgart Open hat es kein deutscher Tennisspieler ins Viertelfinale geschafft. Nach Jannik Hanfmann ist auch Jan-Lennard Struff ausgeschieden. Der 36-Jährige verlor gegen den Weltranglisten-11. Alexander Bublik aus Kasachstan in 3 Sätzen mit 6:7, 6:3 und 2:6. Das Match war durch eine rund 4-stündige Regenpause unterbrochen worden und konnte erst am Abend fortgesetzt werden. SWR-Nachrichtenredaktion Niklas Behrendt. Das Wetter in Baden-Württemberg und Rheinland-Pfalz. In der Nacht nachlassende Schauer, aber nicht ganz trocken, 10 bis 5 Grad. Am Donnerstag erst Schauer, dann öfter trocken. Am Abend im nördlichen Rheinland-Pfalz neuer Regen. Höchstwerte 14 bis 20 Grad. Am Freitag regnerisch bis 23 Grad. Samstag Sonne und bis 27 Grad. 21.03 Uhr.
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2: Ich bin Ulrike Hickmann, guten Abend. Ein leichtes Abendessen sollte es geben im Kanzleramt, hieß es, aber was danach beim sogenannten Reformgipfel auf den Tisch kommt, das ist alles andere als leichte Kost. Gewerkschaften, Arbeitgeber und die Bundesregierung wollen darüber sprechen, wie man das Land reformieren kann, wie man die Rente, das Gesundheitswesen und die Sozialsysteme so aufstellen kann, dass sie zukunftssicher sind und alle Beteiligten mit dem Ergebnis auch einigermaßen leben können. Kein einfacher Termin für Bundeskanzler Merz und seine Gäste, berichtet Hauptstadtkorrespondent Gabor Hallas.
3: Nur nicht zu viel erwarten. Diese Botschaft wird schon vorab gesetzt. Mit vielen Worten des Regierungssprechers, die auch zusammengeschnitten wenig sagen.
4: Wir haben uns das Ziel gesetzt, zuzuhören und da diesen Gesprächsfaden dabei wirklich nochmal abzugleichen. Und deshalb, glaube ich, lohnt sich dieser Austausch. Lassen uns jetzt mal mit bisschen Optimismus, aber auch mit Offenheit heute Abend in diese Gespräche gehen.
3: Gewerkschaften, Arbeitgeber und Politik sitzen an einem Tisch und das ist schon ein Erfolg, denn zuletzt war da nicht so viel Einigkeit.
5: Und meine Damen und Herren, das alles ist keine Bösartigkeit von mir oder von der Bundesregierung. Ja, meine Damen und Herren.
6: Wir finanzieren diese Haltelinie aus Steuermitteln. Sie belasten damit die Beitragszahler nicht. Das war auch eine Entscheidung, die wir in Koalitionsverhandlungen getroffen haben.
3: Kanzler und Arbeitsministerin ausgebuht und ausgelacht. Der eine bei den Gewerkschaften, die andere bei den Arbeitgebern. Das soll sich ändern. Friedrich Merz erwartet, dass Gewerkschaften und Arbeitgeber klar formulieren, was sie der Politik mit auf den Weg geben wollen. Es gäbe viel Unruhe im Land, so sieht es Viktoria Spiegelberg-Karmens. Die DGB-Chefin in Limburg in Hessen formuliert klar, was sie vom Bundeskanzler erwartet.
7: Dass wir einander zuhören. Also das wäre wichtig. Also eine richtige Debatte um den richtigen Weg. Das wäre meine Erwartung. Mir wäre es wichtig, dass wir ergebnisoffen diskutieren.
3: Gut, dass wir sprechen, sagt Peter Adrian von der Deutschen Industrie- und Handelskammer.
8: Ich finde es eigentlich besser, wenn wir vielleicht mit einer etwas niedriger gehängten Latte hinsichtlich der Erwartungen in dieses Gespräch gehen. Vielleicht ist das Ergebnis dann deutlich besser als das, was wir erwartet haben.
3: Im Deutschlandfunk sagt der Unternehmer, alle seien sich einig, dass wieder Wachstum gebraucht werde.
8: Die Unternehmen in Deutschland sind bereit, wie heißt das so schön, den Gürtel enger zu schnallen, sich anzustrengen, wenn es denn eine Perspektive gibt. Und das ist unser Hauptproblem. Also das heißt, ich würde mir wünschen, dass wir aus diesem Gespräch heraus in der Lage sind, wieder einen Zukunftsoptimismus zu entwickeln.
3: Viktoria Spiegelberg-Karmens vom DGB begrüßt die Gespräche auch. Sie kämen aber sehr spät. Sie fürchtet die Folgen, wenn ihre Sorgen heute nicht ausreichend gehört werden.
7: Das wird natürlich für Frust sorgen und davor habe ich wirklich Angst. Ich habe das Gefühl, dass wir, sage ich mal, und auch die Politik, ja, zunehmend miterlebt, wie wir eine gesellschaftliche Spaltung haben.
3: Gestern Abend war schon einmal Zeit, das Treffen ein wenig vorzubereiten, denn die SPD hatte zur Spargelfahrt eingeladen. Und am Rande hatte es schon das ein oder andere Gespräch gegeben.
9: Das war gut und Sie kennen das ja auch im beruflichen Bereich, im privaten Bereich. Wenn es menschlich funktioniert, dann erreicht man auch in der Sache sehr viel.
3: Das sagt CDU-Generalsekretär Carsten Linnemann und für SPD-Co-Parteichef Lars Klingbeil ist die zentrale Frage.
10: Wie schaffen wir es, dieses Land wieder auf einen Wachstumspfad zu bringen? Wie schaffen wir es, wieder wirtschaftliche Stärke zu entwickeln und Arbeitsplätze in diesem Land zu sichern? Ich freue mich, dass die Sozialpartner dabei sind.
3: Vielleicht können sich alle darauf einigen, aber es bleiben am Ende nur 3 Stunden und große Themen.
2: Tja, 3 Stunden und große Themen. Was erwarten Sie von diesem Treffen heute Abend? Das hat WDR-Moderatorin Katrin Schmick Werner Patzelt gefragt. Er ist emeritierter Professor für Politikwissenschaften an der TU Dresden.
11: Wenn man ernsthaft bei einem solchen Treffen Ideen aus Arbeitgeber- und Arbeitnehmerseite haben will für Reformen, die ja unverzichtbar sind, dann fragt man sich schon, warum denn ein solches Treffen nicht wesentlich eher anberaumt worden ist. Denn in 3 Stunden wird man nicht mehr als das erfahren, was ohnehin Spitzenpolitikern hinlänglich bekannt sein sollte, wie die Positionen von Gewerkschaften und Arbeitgeberverbänden. Das Ganze riecht sehr stark nach einem Versuch von Sozialdemokraten und Christdemokraten in letzter Minute oder in letzter Stunde noch Unterstützung für die jeweils eigenen Positionen zu bekommen, sodass man dann genauso unversöhnlich und kompromisslos weiter einander beharken kann, wie das bislang in diesem Winter, Sommer und demnächst Herbst der Reformen gekommen ist.
2: Oh je, Herr Professor Patzelt, Sie machen uns jetzt wirklich keinen Mut. Gibt es irgendeinen positiven Aspekt, dass da heute Abend so viele Spitzenleute zusammenkommen und wenigstens 3 Stunden miteinander reden und sich vielleicht nicht nur beharken?
11: Also Wunder gibt es immer wieder, wie ein berühmter Schlager sagt. Und vielleicht sind ja die Sozialpartner zur Einsicht gekommen, zu der sich manche in der Politik auch durchgerungen haben, dass es mit unserem Land ein Weiter-so nicht geben sollte, sondern dass es Reformen braucht. Und eben auch bei der Flexibilisierung unserer Wirtschaft. Denn die Lösung unserer Finanzprobleme im Staat liegt ja ganz wesentlich darin, dass die Wirtschaft allmählich wieder wächst und man von dem erzeugten Mehrprodukt eben über Steuern und Sozialabgaben Dinge finanziert. Kann, die unser Land nun wirklich braucht. Wenn es notwendig ist, dass man einander noch einmal ins Gesicht schaut und miteinander konstruktiv redet und wenn das positive Wirkungen hat, dann soll es uns allen recht sein. Aber ein solches Treffen sozusagen so spät anzusetzen, wo jeder auf Entscheidungen wartet, das scheint mir doch eine Art Kunstfehler zu sein.
2: Also hat Merz es versäumt, von Beginn seiner Kanzlerschaft an die Gemeinsamkeit der verschiedenen Lager und Interessengruppen zu suchen und rauszuarbeiten?
11: Genau, das scheint mir der Fall zu sein. Er hat sich zwar bemüht, mit den Sozialdemokraten und seinem sensiblen Vizekanzler wirkungsvoll zusammenzuarbeiten, aber es sind einfach die Positionsunterschiede zwischen Sozial- und Christdemokraten unübersehbar groß, weswegen das Streben nach Konsens ziemlich früh eigentlich auch über die Parteigrenzen hinaus hätte gehen müssen.
12: Herr Professor Patzelt, Wirtschafts- und Finanzlagen waren schon immer mal kritisch in der Geschichte der Bundesrepublik. Braucht es eine konzertierte Aktion wie in früheren Krisenzeiten? Also so eine vertiefte, engere Zusammenarbeit der Sozialpartner, um aus dem Dilemma rauszukommen? Das hatte die SPD, aber auch der NRW-Ministerpräsident Wüst ja schon gefordert.
11: Eine konzertierte Aktion, wie wir sie mehrfach hatten, ist grundsätzlich eine gute Idee, insbesondere dann, wenn es aktuelle Krisen zu beheben gibt, was ja der deutsche Weg ist, mit dem Zusammenwirken von Regierungen, Gewerkschaften und Wirtschaftsverbänden umzugehen. In anderen Staaten ist solches Zusammenwirken, mit dem Fachbegriff als Tripartismus bezeichnet, ja sogar üblich und prägt die gesamte Innenpolitik. Wahrscheinlich brauchen wir weniger Konfrontation und mehr Tripartismus, also miteinander zusammenwirken von Regierung, Unternehmern und Gewerkschaften.
12: Noch eine letzte Frage. Bis zur Sommerpause ist es nicht mehr lange hin, noch 4 Wochen. Muss ich bis dahin irgendwas tun oder kann man die Debatte jetzt einfach so laufen lassen?
11: Es ist versprochen worden, dass sich etwas tut, nämlich in Gestalt von Entscheidungen, die dann irgendwann auch umgesetzt werden. Es wäre auch hilfreich für die Stimmung im Land, die ja von Sorgen über die Zukunft des Landes erfüllt ist. Aber bloß weil etwas theoretisch geschehen müsste, geschieht es noch lange nicht. Erst wenn der Wagen im Dreck steckt, wird in der Regel angepackt, um ihn wieder aus demselbigen herauszuziehen.
12: Der Dresdner Politikwissenschaftler Professor Werner Patzelt im Interview mit WDR-Moderatorin Katrin Schmick. Künstliche Intelligenz spielt auch in der Arbeitswelt eine immer größere Rolle. Und das macht vielen Menschen Angst. Sie treibt die Sorge um, ihr Job könnte der KI zum Opfer fallen. Doch diese Angst, KI könne den eigenen Arbeitsplatz vernichten, die könnte gefährlicher sein als die Technologie selbst, meint Armin Granulo von der LU München. BR-Reporterin Katharina Narr hat mit ihm gesprochen. Er forscht zu psychologischen und gesellschaftlichen Auswirkungen technologischer Veränderungen, auch den von KI.
13: KI ist etwas, was man eine General Purpose Technology nennt. Also es ist jetzt keine Technologie, die für einen ganz spezifischen Zweck designt wurde, sondern etwas, was eben das System grundsätzlich beeinflusst.
12: Das sagt Armin Granulo von der Ludwig-Maximilians-Universität in München. KI beeinflusst also das System grundsätzlich und damit auch die Politik. Welche Auswirkungen die künstliche Intelligenz politisch haben kann, das hat Granulo mit Kollegen untersucht. Gemeinsam haben sie Umfragedaten von 37.000 Menschen aus 38 Ländern ausgewertet.
13: Was wir finden, ist, dass die Mehrheit der Menschen in den meisten Ländern KI eher als Ersatz für menschliche Arbeit wahrnehmen. Also als eher etwas, was menschliche Arbeit verdrängt und nicht etwas, was neue Möglichkeiten für Arbeit schafft.
12: Diese Wahrnehmung von KI als Arbeitsplatz gefährdend beeinflusst wiederum die Demokratiezufriedenheit von Bürgerinnen und Bürgern. Je mehr ein Mensch Arbeitsplätze durch KI bedroht sieht, desto unzufriedener ist diese Person mit der demokratischen Regierung ihres Landes.
13: Und desto weniger beteiligen sie sich auch an Aktivitäten oder Debatten über technologische Zukunftsfragen. Zum Beispiel desto weniger sind sie bereit, politische Entscheidungsträger zu kontaktieren oder selber aktiv zu werden.
12: Dabei lässt sich die Annahme, dass die Nutzung von KI zum Abbau von Arbeitsplätzen führt, bisher nicht statistisch belegen. Zwar setzen inzwischen 40% der Unternehmen in Deutschland KI ein, Tendenz steigend, aber Arbeitsmarktforscher wie Oliver Schlenker beobachten vor allem eins, eine Tätigkeitsverschiebung.
14: Es gibt eine Veränderung am Arbeitsmarkt, ganz klar, aber nicht in der Hinsicht, dass wir sagen, morgen haben wir keinen Job mehr.
12: Besonders betroffen vom Strukturwandel durch KI sind die sogenannten wissensintensiven Jobs, in denen Arbeitnehmer routinemäßig große Datenmengen verarbeiten müssen. Zum Beispiel Steuerberater oder Softwareentwickler. Hier kann die KI viele Routineaufgaben übernehmen und Studien aus Skandinavien zeigen genau das. In Betrieben, in denen KI eingeführt wird, ändern sich zwar die Aufgaben der Arbeitnehmer, aber Stellen werden nicht abgebaut. Für Deutschland geht das Institut für Arbeitsmarkt- und Berufsforschung aus Nürnberg davon aus, dass in den kommenden 15 Jahren 1,6 Millionen deutsche Arbeitsplätze vom Strukturwandel durch KI betroffen sein werden. Jobs, die sich verändern, teilweise entfallen oder wegen künstlicher Intelligenz auch erst neu entstehen.
2: BR-Reporterin Katharina Narr berichtete.

0: Das ist 21.15 Uhr.
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0: Die Anwohnerinnen und Anwohner des Berliner Airports, die sind Fluglärm gewohnt. Aber ab heute wird es noch mal ein bisschen lauter rund um den BER, denn dort findet bis zum Wochenende die ILA statt, die internationale Luftfahrtausstellung. Vorführungen in der Luft inklusive. Auch Bundeskanzler Merz war heute dort und während seines Rundgangs kam auch das Scheitern des deutsch-französischen Kampfjet-Projekts FCAS zur Sprache. Johannes Frevel berichtet.
2: Die gescheiterte deutsch-französische Entwicklung eines gemeinsamen Kampfflugzeuges bietet nach den Worten von Bundeskanzler Friedrich Merz die Chance für eine neue europäische Lösung. Die Entwicklungen rund um FCAS würden in ein neues Projekt eingebracht, sagte Merz zum Start der Luft- und Raumfahrtmesse ILA bei Schönefeld.
3: Die Luftwaffe, die Bundeswehr, fliegt den Eurofighter. Der Eurofighter ist ein erfolgreiches Beispiel für europäische Rüstungskooperation. Wir eröffnen der Industrie aber auch neue Möglichkeiten beim Bau moderner Kampfflugzeuge auf anderen Wegen weiter voranzukommen. Und der eigentliche Kern von FCAS, den werden wir als europäisches System der Systeme weiterführen. Und hier liegt eine große Chance eines zentralen deutsch-französischen verteidigungsindustriellen Zukunftsprojekts, das wir gemeinsam verwirklichen wollen.
2: Noch sind künftige Partner für ein neues Kampfflugzeug unklar. Die Verteidigungsminister Deutschlands und Frankreichs würden im Juli einen Plan zur weiteren Zusammenarbeit beider Länder in Verteidigungsfragen ausarbeiten, sagte Merz. Eine Allianz deutscher Rüstungsunternehmen um Airbus Defence stellt einen Eurofighter-Nachfolger in Aussicht, der gemeinsam mit Drohnen in einer militärischen Cloud agieren soll. Michael Schöllhorn, Präsident des Bundesverbandes der deutschen Luft- und Raumfahrtindustrie, BDLI.
4: Wir brauchen eine Entscheidung für das weitere Vorgehen bei FCAS. Als Gesamtsystem und ein Kampfjet der sechsten Generation, weil er essentiell ist für die Luftüberlegenheit und souveräne Verteidigung Deutschlands und Europas. Wir stehen bereit, Verantwortung zu übernehmen. Wir verfügen über die Kompetenz, die Technologien, die Kapazität und den klaren Willen, ein FCAS und den Kampfjet der sechsten Generation zu entwickeln und zu bauen. Und zwar für und mit Europa.
2: Mit einer neuen Luftfahrtstrategie will die Bundesregierung zudem Wettbewerbsfähigkeit und Innovation der deutschen Luftverkehrswirtschaft sichern, die wirtschaftlich hinter der Entwicklung in anderen Ländern Europas zurückbleibt. Bundeskanzler Friedrich Merz rechnete Entlastungen vor.
3: Die E-Kerosin-Quote haben wir gestrichen. Die Flugsicherungsgebühr haben wir gesenkt. Die letzte Erhöhung der Luftverkehrssteuer haben wir zurückgenommen. Und wir übernehmen jetzt auch die Flugsicherungskosten für die deutschen Regionalflughäfen. Das Paket insgesamt wird den Luftverkehr aus Deutschland um rund eine halbe Milliarde, um rund 500 Millionen Euro entlasten.
2: Auf der Luftfahrtmesse ILA präsentieren sich bis Sonntag 750 Aussteller aus 37 Ländern.
0: Johannes Frevel berichtete aus Berlin. Im Urlaub auf Strom und fließendes Wasser verzichten und auf einer Isomatte im Wald übernachten, das klingt für die einen eher abschreckend, für andere ist es Entspannung pur. Wildcampen ist in Deutschland nicht erlaubt, aber Trekkingcamps, die kommen dem sehr nahe. Mehr als 150 davon gibt es inzwischen deutschlandweit, gut 20 davon im Schwarzwald. SWR-Reporterin Fabiola Germer hat das Neueste dort besucht, und zwar in Dobel im Kreis Calw.
5: Du hast das Zelt bei dir?
6: Genau.
5: Sehr schön. Ja, wir müssen erstmal das Außenzelt abspannen und dann
7: richten wir es. Erik Misselwitz und sein Wanderkumpel Frederik Scherz sind an ihrem Ziel angekommen. Das Trekkingcamp in Dobel. Es liegt mitten im Wald, direkt an der ersten Etappe des Fernwanderwegs Westweg. Am Morgen sind sie in Pforzheim gestartet. Etwa 7 bis 8 Stunden waren sie unterwegs. Jetzt heißt es aber erstmal Zelt aufbauen. Wäre ein Hotel oder eine Pension nicht deutlich entspannter gewesen?
5: Ja, ist natürlich im ersten Moment ein bisschen anstrengend, aber ist natürlich auch ein kleines bisschen Abenteuer. Ist hier mitten in der Natur, man hört schon die Vögel so ein bisschen. Und das Ambiente, das hat man so im Hotel natürlich nicht. Und das ist schön.
7: Nach Entspannung sieht das zwar erstmal nicht aus, doch der Unterschlupf für die Nacht steht schnell bereit. Aus den vollgepackten Rucksäcken ziehen die beiden noch zwei selbst aufblasbare Luftmatratzen. Auch ein Gaskocher, etwas zum Essen, Wasser und eine Rolle Toilettenpapier haben sie dabei. Die ist wichtig, denn es gibt zwar eine kompostierbare Toilette und eine Feuerstelle, aber sonst nichts. Die Planung im Vorfeld sei aufwendig, sagt Erik Misselwitz. Aber für ihn macht genau das den Reiz aus.
5: Dass man eben diese Planung macht und dann sich dann genau überlegt, ah okay, das Essen machen wir da und so bereiten wir das zu und den Campingkocher und der sowas. Und dann ist der halbe Spaß dann schon die Vorfreude beim ganzen Einkaufen und sich darauf vorbereiten und dann als Teil davon im Urlaub fast schon.
7: Urlaub in Trekkingcamps boomt, sagen die Betreiber der Trekkingcamps im Nordschwarzwald. Die Nachfrage nach Übernachtungen im Wald sei in den vergangenen Jahren gestiegen. Doch in Deutschland ist Wildcampen verboten. Eigentlich. In Trekkingcamps ist es erlaubt. Urlaub und Naturschutz sollen hier vereint werden. Das gehe nur, wenn alle Beteiligten mitmachen, sagt Projektleiterin der Trekkingcamps Lilly Wali vom Naturpark Schwarzwald Mitte Nord.
6: Wir holen von Anfang an auch quasi alle Akteure mit an den Tisch und schauen eben nach einem Platz, der zum einen attraktiv ist für den Trekker, der unterwegs ist, aber zum anderen auch verträglich ist für die Umwelt, das heißt auch für die Natur und die Tiere, die da leben, dass die genauso noch geschützt bleiben können.
7: 2017 wurden die ersten 6 Camps im Schwarzwald eröffnet. Mittlerweile gibt es 23. 2 weitere sollen in diesem Jahr noch dazukommen. Die Camps liegen häufig in der Nähe von Wanderwegen und sind nur zu Fuß zu erreichen. Eine Übernachtung kostet 15 Euro. 3 Zeltstellplätze gibt es pro Camp, eine kompostierbare Toilette und eine Feuerstelle mit Feuerholz. Handyempfang ist sporadisch vorhanden, doch auch dafür haben die beiden Wanderfreunde eine Lösung.
5: Da arbeiten wir dann mit irgendwelchen Karten und sowas. Mit GPS haben wir uns schon rausgesucht, wie genau wir dann dahin kommen. Und ich hoffe mal, dass das alles ganz gut funktioniert.
7: Einfach Natur pur. Für Erik Misselwitz bedeutet das Freiheit und Abschalten.
5: Weil ich weiß, okay, alles, was ich habe, was ich brauche, das habe ich in meinem Rucksack. Natürlich muss man die Camps schon davor buchen und so weiter. Aber ja, alles, was ich habe, habe ich im Rucksack. Dann laufe ich los, dann bin ich auf mich allein gestellt und kann mich dem Abenteuer stellen so ein bisschen.
7: Ein Rucksack, ein Zelt und ganz viel unberührte Natur. Wer ein Abenteuer sucht, muss nicht in die Ferne reisen. Das geht auch im Schwarzwald.
0: Fabiola Germer berichtete. Noch einen Tag bis zum Start der Fußball-WM, aber die New Yorker, die haben gerade ganz anderes im Kopf. Die Stadt ist im Basketballfieber, denn die New York Knicks stehen zum ersten Mal seit 27 Jahren im Finale der nordamerikanischen Profiliga NBA. Nun träumen Fans sogar vom nächsten Titel. Und die Freude über die Mannschaft, die sorgt für Nachbarschaftspartys mit Fernsehern, Beamern und Campingstühlen auf den Bürgersteigen.
8: Mitten in Manhattan feuern hunderte Menschen die Basketballer der New York Knicks an. Dabei starren sie gespannt auf einen kleinen Fernseher, den ein Bodega-Besitzer vor seinem Laden auf dem Bürgersteig aufgestellt hat. Auch Red schaut sich das Spiel hier an. Er kennt die Betreiber des kleinen Ex-Supermarktes schon sein Leben lang. Das ist wirklich was Besonderes, sagt Red, denn es zeige, worum es geht, um Gemeinschaft.
9: It's just really special. This is what it's about. This is community right here.
8: Schon zum dritten Mal gibt es die Nachbarschafts-Watch Party im Viertel Hell's Kitchen. In der Gegend haben inzwischen alle davon gehört. Sie bringen Camping- und Klappstühle mit, teilweise auch Verpflegung. Weil von Mal zu Mal immer mehr Leute kommen, wird das Spiel jetzt sogar noch zusätzlich mit einem Beamer auf das Ladentor nebenan projiziert. Dass es gerade so einen Hype um die Knicks in der Stadt gibt, wundert Red überhaupt nicht. Das Team ist seit 27 Jahren zum ersten Mal wieder in einem NBA-Finale.
9: I think we waited such a long time.
8: Wir haben so lange auf diesen Moment gewartet und es ist so wichtig für New York, eine Möglichkeit zu haben, zusammenzukommen. Es passiert gerade so viel im Land. Gleichzeitig sind wir hier einfach alle orange-blau. Das ist sehr cool. Tatsächlich sieht man in der Stadt schon seit Tagen an jeder Ecke Menschen in orange-blauen T-Shirts, Trikots oder mit Knicks-Kappen rumlaufen. Egal, wo man hinkommt, Thema sind die Knicks. Die Energie dabei ist immer positiv. Auch Rachel liebt dieses Gefühl.
10: You know,
8: Arbeit ist stressig, jeder muss Rechnungen zahlen, aber im Moment fragen sich die Leute vor allem, wo sie nach Feierabend das Spiel gucken sollen. Ich glaube, die Stadt wird erst wieder normal funktionieren, wenn die Saison zu Ende ist. Den letzten Pokal holten die Knicks vor 53 Jahren. Da war die 7-jährige Mali noch lange nicht auf der Welt. Sie ist mit ihrer Mutter zum kleinen Public Viewing gekommen und glaubt, dass die Knicks den Titel diesmal holen können. Ihr machen die Spiele besonders Spaß, weil alle gemeinsam so fest vom Sieg überzeugt sind.
10: I think they're gonna win because they haven't won in a very long time and it's just fun because everybody believes in the spirit that they're gonna win.
8: Die einzigen negativen Gefühle am Abend löst US-Präsident Donald Trump aus. Er wollte beim dritten Finalspiel in seiner Heimatstadt dabei sein. Wegen erhöhter Sicherheitsvorkehrungen wurden alle Fanfeste um den Madison Square Garden herum deshalb abgesagt. Als der Präsident im TV gezeigt wird, buhen die New Yorker so laut sie können. Er nutzt jede Gelegenheit, um sich in den Mittelpunkt zu drängen. Es geht aber um die Stadt und die Fans, die zusammenkommen. Er ruiniert das. Er soll verdammt nochmal verschwinden. Trump bringt den Knicks jedenfalls kein Glück. Nach 13 Siegen verlieren die New Yorker Basketballer zum ersten Mal wieder ein Spiel. Für die Fans kein Grund zur Panik. Wenn ihre Mannschaft bei den kommenden 4 Spielen noch zweimal gewinnt,

0: aktuell laufen beim DFB noch die Trainingsvorbereitungen, das obligatorische Mannschaftsfoto, das ist mittlerweile auch im Kasten. Und außerdem gab es natürlich wieder eine Pressekonferenz, dieses Mal unter anderem mit Verteidiger David Raum. Mehr dazu von Anne van Eickels.
1: In der deutschen Mannschaft gehört Verteidiger David Raum eher zu den lauten Spielern, die für gute Stimmung sorgen und klare Ansagen machen. Und so ist der Leipziger einer der ersten im DFB-Team, die eine öffentliche Kampfansage machen. Man gehöre aufgrund der vergangenen Jahre zwar nicht zu den Favoriten, so Raum bei einer Pressekonferenz im Teamquartier in Winston-Salem. Aber wir glauben an uns und haben den Anspruch, in die Weltspitze zurückzukommen. Wir wollen der Welt beweisen, wie gut wir sind. In der Mannschaft hat David Raum seinen Stammplatz nach der erfolgreichen WM-Quali wohl verloren. Vor dem Auftaktspiel am Sonntag gegen Curaçao setzt Bundestrainer Julian Nagelsmann auf der linken Abwehrseite eher auf den Frankfurter Nathaniel Brown.
0: Ja, morgen geht die WM also los. Anstoß beim Eröffnungsspiel zwischen Mexiko und Südafrika ist übrigens um 21 Uhr. Und von der einen WM zur nächsten, jetzt geht es allerdings um ein Heimturnier in Deutschland. Die Handball-Weltmeisterschaft, die findet Anfang des kommenden Jahres in 6 deutschen Städten statt. Und nun wurden in München die WM-Gruppen ausgelost. Frank Hollmann war vor Ort.
2: 20 Jahre danach soll es das nächste Wintermärchen für die deutschen Handballer geben. 20 Jahre nach dem WM-Sieg unter dem damaligen Bundestrainer Heiner Brandt wird sein Nachfolger Alfred Gislason den Titeltriumph wiederholen. Dazu muss sein Team zunächst die Vorrunde in München überstehen. Die Auslosung im Hofbräuhaus brachten Uruguay, Tunesien und Serbien als Gruppengegner. Es dürfte laut werden, der Münchner SAP-Garten ist ausverkauft, Monate vor dem WM-Start am 13. Januar 2027 mit dem Eröffnungsspiel Deutschland gegen Tunesien. Nach den zweiten Plätzen bei der letzten Europameisterschaft und bei Olympia in Paris 2024 zählt das deutsche Team zu den Favoriten, gerade mit der Unterstützung des Heimpublikums. Top-Favoriten aber bleiben die Dänen, die schlugen das deutsche Team bei den letzten beiden großen Endspielen. Die Dänen tragen ihre Gruppenspiele in Kiel aus. Das Duell der Übermannschaft gegen die deutschen Handballer kann es frühestens im Halbfinale geben, dann in Köln. Weitere WM-Standorte sind Magdeburg, Hannover und Stuttgart.
0: Ja, nach den French Open ist vor Wimbledon, so sieht's aktuell im Tenniskalender aus. Und dazwischen gibt es unter anderem das Rasenturnier in Stuttgart. Aus deutscher Sicht lief das aber bisher nicht sehr erfolgreich. Thomas Barreis mit den Einzelheiten.
3: Mit Jan-Lennard Struff hat sich der letzte deutsche Spieler im Einzel verabschiedet. Der Warsteiner hat gegen Alexander Bublik in 3 Sätzen verloren. In der ersten Runde der French Open hatte Struff den kasachischen Topspieler noch überraschend aus dem Turnier genommen. Wieder kein Viertelfinale in Stuttgart für Yannick Hanfmann. Zum 4. Mal ist der Karlsruher auf dem Weißenhof im Achtelfinale ausgeschieden. Diesmal musste sich der 34-jährige Routinier dem Italiener Mattia Bellucci in 3 Sätzen geschlagen geben. Die deutsche Nummer 2 konnte dem quirligen Bellucci nicht einmal den Aufschlag abnehmen.
0: Ja, der French Open-Sieger Alexander Zverev, der wird übrigens erst in Halle-Westfalen diese Rasensaison einläuten.
4: Das war's vom Sport.

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1: Um 21.30 Uhr mit Eva Irion. Nach dem Scheitern der deutsch-französischen Kampfflugzeugpläne sieht Bundeskanzler Merz eine Chance für die deutsche Rüstungsindustrie. Auf der internationalen Luft- und Raumfahrtausstellung in Berlin sagte der CDU-Chef, die Industrie habe nun neue Möglichkeiten für den Bau moderner Kampfflugzeuge. Der Bundesverband der deutschen Luft- und Raumfahrtindustrie mahnte eine europäische Lösung an. Deutsche und andere europäische Luftwaffen benötigten einen Eurofighter-Nachfolger für die Luftüberlegenheit Europas. Der Haushaltsausschuss des Bundestags hat Kaufpläne der Bundeswehr für Tankcontainer nur unter Auflagen gebilligt. Hintergrund sind hohe Kosten von 290.000 Euro pro Stück. Ursprünglich sollten 900 Container bestellt werden, jetzt bekommt die Bundeswehr erstmal nur 300 Stück. Mit dem aktuellen Beschluss greift der Haushaltsausschuss ein weiteres Mal in ein Rüstungsvorhaben ein. Das ist zum Beispiel auch schon beim Kauf von Kampfdrohnen passiert. Deutschland hat in den vergangenen Jahren vor allem Länder im Nahen Osten mit humanitären Hilfen unterstützt. Das steht in einem Bericht der Bundesregierung. Demnach flossen zwischen 2022 und 2025 über 3 Milliarden Euro in die Region. Länder des

0: afrikanischen Kontinents folgen mit insgesamt rund 2,3 Milliarden Euro. Als einzelne Staaten erhielten Syrien und die Ukraine die meiste Unterstützung. Der Schweizer Soziologe und Ex-Politiker Jean Ziegler ist tot. Das hat seine Frau gegenüber dem Schweizer Rundfunk bestätigt. Ziegler wurde 92 Jahre alt. Der Sozialdemokrat setzte sich zeitlebens kritisch mit seinem Heimatland auseinander. Bekannt wurde Ziegler unter anderem durch sein Buch mit dem Titel »Eine Schweiz – über jeden Verdacht erhaben«. Darin warf er großen Schweizer Konzernen vor, Profite auf Kosten der Ärmsten zu machen. Bei den Stuttgart Open hat es kein deutscher Tennisspieler ins Viertelfinale geschafft. Nach Jannik Hanfmann ist auch Jan-Lennard Struff ausgeschieden. Der 36-Jährige verlor gegen den Weltranglisten-11. Alexander Bublik aus Kasachstan in 3 Sätzen mit 6:7, 6:3 und 2:6. Das Match war durch eine rund 4-stündige Regenpause unterbrochen worden und konnte erst am Abend fortgesetzt werden. SWR-Nachrichtenredaktion Niklas Behrendt. Das Wetter in Baden-Württemberg und Rheinland-Pfalz, in der Nacht nachlassende Schauer, aber nicht ganz trocken, 10 bis 5 Grad. Am Donnerstag erst Schauer, dann öfter trocken, am Abend im nördlichen Rheinland-Pfalz neuer Regen. Höchstwerte 14 bis 20 Grad. Am Freitag regnerisch, später im Südwesten trocken bis 23 Grad, am Samstag Sonne, Wolken und bis 27 Grad. 21.33 Uhr.
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2: Mit Ulrike Heckmann, guten Abend. Die Präsidentin der UN-Generalversammlung, Baerbock, warnt vor den Folgen der Finanzkürzungen bei den Vereinten Nationen. Gerade Regionen in Afrika seien wegen Krisen und Kriegen auf UN-Unterstützung angewiesen, so Baerbock. Sie war zu Besuch im Hauptquartier der Vereinten Nationen in der kenianischen Hauptstadt Nairobi. Von dort Karin Bentsch.
3: Die Finanzkürzungen bei den Vereinten Nationen, sie sind nicht nur Zahlen auf dem Papier, sie sind bereits sichtbar in Afrika. Die Präsidentin der UN-Generalversammlung und ehemalige deutsche Außenministerin Annalena Baerbock warnt im Exklusivinterview mit dem ARD-Studio Nairobi vor den Folgen.
4: Hier gerade auf dem afrikanischen Kontinent, in manchen Ländern und Regionen, wo wir Kriegsgebiete haben, verhungern jetzt de facto mehr Menschen, weil das Welternährungsprogramm einfach die Menschen nicht mehr erreichen kann, keine Lebensmittel mehr verteilen kann.
3: Die Vereinten Nationen stehen finanziell erheblich unter Druck. Der Grund? Die USA, der bislang größte Geldgeber der UN, haben ihre Zahlungen teilweise gestoppt. Und viele Mitgliedsländer zahlen ihre Pflichtbeiträge nicht vollständig oder unpünktlich. Die Folge? UN-Projekte werden eingestellt oder zusammengeschrumpft. Und es schwächt die Rolle der Vereinten Nationen auf dem afrikanischen Kontinent sehr. Zudem würden große Erfolge der Vereinten Nationen, zum Beispiel bei der Bekämpfung von AIDS, durch die Finanzkürzungen kaputt gemacht. Seitdem die Amerikaner aus der Gesundheitsfinanzierung ausgestiegen seien, würden die Ansteckungszahlen in einigen afrikanischen Ländern wieder in die Höhe schnellen. Ebola sei ein weiteres Beispiel, sagt Baerbock.
4: Da haben Experten auf dem afrikanischen Kontinent lange vorgewarnt und man ist nicht aktiv geworden, auch weil die Mittel fehlen.
3: In Afrika spielen die Vereinten Nationen eine viel größere Rolle als zum Beispiel in Europa. Sie sind Unterstützer in Krisen und Naturkatastrophen, aber auch Treiber von Innovationen, wie zum Beispiel der Digitalisierung, so Baerbock.
4: Die Kürzungen treffen dann insbesondere einige der afrikanischen Staaten besonders hart. Und daher muss man jetzt repriorisieren.
3: Das bedeutet, Prioritäten neu ordnen und neu gewichten. Baerbock fordert, ein Schwerpunkt müsse auf die humanitäre Hilfe gesetzt werden, damit nicht die Ärmsten der Armen komplett im Stich gelassen würden und Hunderttausende Menschen in Afrika in Zukunft verhungern.
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2: In der EU treten morgen verschärfte Asylregeln in Kraft. Das neue gemeinsame europäische Asylsystem, kurz GEAS, zielt darauf ab, dass weniger Asylsuchende in die EU kommen und es enthält zahlreiche Verschärfungen für Asylsuchende. Unter anderem soll es künftig auch Asylverfahren an jenen EU-Außengrenzen geben, an denen Schutzsuchende erstmals ankommen. 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
5: 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Ein Thema in aller Tiefe. Mein Name ist Nadja Mitzkat. Hallo Katrin, schön, dass du da bist.
6: Hallo Nadja, freut mich.
5: Katrin, kommenden Freitag tritt ja eine EU-Reform zur Asylpolitik in Kraft. Worum geht's da genau?
6: Ja, das große Ziel von dieser Asylreform, ja, der Migrationspakt, GEAS wird da auch gerne genannt, das ist zu sagen, wir wollen Migration nach Europa ordnen erstmal, wir wollen sie auch begrenzen und wir wollen sie fairer machen. Das waren so die Leitlinien, die über diesem Paket stehen. Man muss sich da wirklich vor Augen führen, dass das Ganze fast 10 Jahre in der Mache war. Also los ging das so 2015, 2016, da hat die EU-Kommission erstmals gesagt, ui, da müssen wir jetzt offensichtlich was machen.
7: Guten Abend, meine Damen und Herren. Ich begrüße Sie zur Tagesschau. In Deutschland werden an diesem Wochenende mehrere 10.000 Flüchtlinge erwartet.
6: Viele erinnern sich, das war die Zeit der großen Migrationsströme nach Europa.
7: München rechnet bis Sonntag mit bis zu 50.000 Menschen und fordert dringend Hilfe von den Bundesländern und der Bundesregierung.
6: Viele sprachen auch von der Migrationskrise, also der Bürgerkrieg in Syrien, Afghanistan war ein Problem, teilweise noch mit dem Taliban-Konflikt, Irak, auch noch Nachwirkungen des IS-Krieges. Also diese Treiber führten ja dazu, dass quasi sehr plötzlich und sehr geballt 2 Millionen Menschen nach Europa kamen. Und die meisten davon haben auch einen Asylantrag gestellt. Und da hat man gemerkt, oh je, wir sind eigentlich mit unseren Regeln überhaupt nicht darauf vorbereitet. Es gab zwar hier und da Dublin-Regeln, wurden da immer wieder zitiert, aber die haben überhaupt nicht funktioniert. Also Dublin, das war ja eine sehr alte Regel jetzt inzwischen in der EU-Migrationspolitik, die besagt einfach, wenn Menschen in Italien das erste Mal Fuß auf europäischen Boden setzen, dann ist Italien auch zuständig für diese Menschen und muss erstmal Daten aufnehmen, muss schauen, kann der Mensch hier sein Asylverfahren bekommen. Aber diesen Verpflichtungen sind dann einfach viele Staaten nicht mehr nachgekommen, weil es einfach auch zu viele Menschen waren, die angekommen sind. Und gleichzeitig war es ja auch Auftrieb auf die Mühlen von Rechtspopulisten. Also der Druck war groß, was zu machen. Und dann hat man angefangen, dieses riesige Buch zu schreiben, ja, mit 10 großen Kapiteln, der Asylpakt. Und ja, lange vorbereitet. Und diesen Freitag ist es soweit, er tritt in Kraft.
5: Und GEAS, das ist ja die Abkürzung für das gemeinsame europäische Asylsystem. Vielleicht kannst du uns da noch mal ein bisschen mitnehmen, was sich mit der Reform jetzt ganz konkret und mit dem Inkrafttreten am Freitag verändern wird.
6: Also es ist im Prinzip der Startschuss für so die wichtigsten Grundpfeiler, wie man Migration jetzt künftig handhaben will. Das wohl plakativste ist die Grenzverfahren, also schnelle Asylverfahren an den EU-Außengrenzen. Was heißt das? Zum Beispiel Menschen, die übers Mittelmeer kommen, sollen also direkt an der italienischen oder griechischen Küste oder auf den Inseln, wo auch immer sie da angekommen sind, eigentlich gescannt werden schnell, um festzustellen, hat diese Person eigentlich überhaupt Chancen auf Asyl in Europa oder sehr, sehr, sehr geringe. Im zweiten Fall soll diese Person dann direkt festgehalten werden, mehr oder weniger, an den Außengrenzen. Außengrenzen, das kann übrigens auch ein deutscher Flughafen sein, um das dazu zu sagen. Das sind nicht nur die plakativen Außengrenzen. Also da, wo jemand erstmals europäischen Boden betritt, da soll dann gleich das Asylverfahren beschleunigt durchgeführt werden, damit, das ist die Theorie, die Menschen, die dann vermutlich eher kein Asylstatus bekommen, dass die dann gleich wieder zurückgeführt werden können. So stellt man sich das vor, um also in der Konsequenz zu sagen, viele Leute, die früher noch einfach dann weitergelaufen sind und dann vielleicht in dem einen Staat Asyl beantragt haben, bis das entschieden wurde, waren sie vielleicht schon längst ein Land weiter oder so. Das will man verhindern und die Leute, die wenig Chancen haben, eigentlich direkt festhalten, um sie zurückschicken zu können, wenn es dann wirklich zu einem Nein kommt, was man für plausibel hält. Es geht natürlich darum, dass das bisherige System die Stärksten, auch die Skrupellosesten und vor allem die Unabhängigen, also will sagen, vor allem alleinreisende Männer, begünstigt hat, in ihrem Bestreben hier zu bleiben. Und während Familien mit Kindern, um jetzt den Gegensatz zu machen, natürlich die sind, die auch am frühesten gefunden werden, bei denen man die Abschiebung ansetzt und so weiter und so fort. Also das System war auch nicht fair, ne? Das muss man dazu sagen.
5: Katrin, du meintest gerade, dass
8: relativ schnell möglichst an den EU-Außengrenzen festgestellt werden soll, wer hat überhaupt eine Chance auf Asyl und wer nicht. Woran wird das eigentlich festgemacht, wer da eine Chance hat und wer nicht?
6: Ich konnte es mir zum Beispiel in Zypern anschauen. Da war ich Anfang des Jahres und habe mir einige Asylzentren angeschaut. Und dort konnte ich mir anschauen, wie die aufgerüstet haben sozusagen, um den Anforderungen dieses Pakts jetzt ab Freitag auch zu genügen. Und das heißt einfach, Menschen kommen da an der Küste, werden in dieses Zentrum gebracht. Und das Erste, was dann passiert, dort gibt es verschiedene Sektoren, wo auch dann Menschen für längere Zeit unterkommen, auch zum Teil getrennt. Frauen da, Alleinreisende dort, mit Kindern dort und alleinreisende Männer dort und so weiter. Und jetzt wird noch eine große Sektion da aufgebaut oder ist aufgebaut worden, wo man das sogenannte Screening macht. Das ist sozusagen das A und O. Leute kommen an. Es wird jetzt erstmal mit großen Datenbanken Fingerabdrücke genommen, Gesichtsbilder erfasst, also alle nur denkbaren biometrischen Daten. Es werden auch so Sicherheitschecks durchgeführt, was vor allem meint, hat dieser Mensch irgendetwas, was man in den großen Datenbanken in der EU finden kann, dass der schon mal irgendwo straffällig geworden ist, was auch immer. Gesundheitskontrollen werden auch vorgenommen. Und dann wird anhand dieser ganzen Daten, die man dort gesammelt hat, entschieden, darf diese Person quasi auch weitergebracht werden, um vielleicht einen ganz regulären Asylantrag zu stellen, weil es wirklich eine Nationalität ist oder eine besondere Situation ist, die wirklich schutzbedürftig auch nach den EU-Rechten ist und also gute Chancen hat. Oder aber, und das hat man ja in vielen Fällen dann auch festgestellt, der Mensch kommt aus einem Land, das eigentlich von der EU inzwischen als sicher angerechnet wurde. Also da kann man natürlich in der Praxis drüber streiten, aber es gelten eben sehr, sehr viele Länder jetzt als sicher. Ich sag mal Marokko, Tunesien, Algerien, Georgien, Bangladesch, um nur ein paar zu nennen. Kommen die Menschen also daher, haben sie laut Statistik super geringe Chancen auf Asyl. Und dann wird in einem Schnellverfahren vielleicht nur noch getestet, hat diese Person jetzt vielleicht doch irgendwelche ganz persönlichen Gründe, warum sie doch jetzt besonderen Schutzbedarf in der EU und dürfte dann ihren Antrag stellen. Alle anderen werden also schnell mit diesem Asylverfahren abgefertigt und in der Theorie sollen sie dann in das nächste Zentrum gebracht werden, was ein Rückkehrzentrum ist, von wo also die Ausreise oder die Wiederwegreise aus der EU organisiert wird. Und dann geht's retour.
8: Wer waren denn auf europäischer Ebene die treibenden Kräfte hinter dieser Reform?
6: Diese Reform, die jetzt in Kraft tritt, die hat eine super breite Unterstützung, weil, wie ich anfangs gesagt habe, die ist jetzt seit 10 Jahren verhandelt worden. Natürlich, lange hat man sich auch im Nachhinein auch Details gestritten, auch heftig, ob denn auch Familien mit Kindern zum Beispiel in diese Asyllager kommen sollten, an den Außengrenzen oder nicht. Da habe ich hier auch noch eine Zeit erlebt, da war das wirklich noch fest umstritten und vor allem auch die deutschen Sozialdemokraten und Grünen haben versucht, das zu verhindern. Inzwischen muss man sagen, das, was am Freitag in Kraft tritt, ist jetzt in der politischen Mehrheitsmeinung hier, so wie die Menschen auch gewählt haben in Europa, so wie sich das Thema entwickelt hat, eigentlich fast eher das Minimum von dem, was man an Härte auch an den Tag legen möchte, um die Migration zu begrenzen, zu steuern in Europa. Das heißt, man hat da wenig politische Kräfte noch, die da wirklich, es gibt sie, ne, aber das sind fast schon verschwindend gering zu dem, was hier in Europa auch die Entscheidungen mitträgt. Also man merkt schon deutlich auch eine Diskursverschiebung, dass das offensichtlich auch mehrheitlich gewollt ist und die Menschen haben auch so gewählt in ganz Europa, dass die Politik in der Migration deutlich, deutlich härter ist und da ist GEAS nur der Anfang.
8: Ja, du sagst es, GEAS ist nur der Anfang. Letzte Woche gab es ja Schlagzeilen zu Abschiebezentren, die sich außerhalb der EU befinden sollen, die dort zukünftig errichtet werden sollen. Die EU nennt das vielleicht etwas euphemistisch Return Hubs.
9: Menschen ohne Aufenthaltsrecht in der EU sollen zukünftig in Drittstaaten, so wie hier nach Albanien, abgeschoben werden können, wenn sie nicht in ihr Herkunftsland gebracht werden können.
10: Dazu sollen nun auch Abschiebezentren in Ländern außerhalb der Europäischen Union eingerichtet werden können. Diese Zentren hatte die EU-Kommission vor rund einem Jahr hervorgeschlagen, mit dem Ziel, die Zahl der Abschiebungen aus der EU deutlich zu erhöhen.
8: Was hat's damit auf sich und wie hängen die mit dieser GEAS-Reform zusammen?
6: Ja, man kann vielleicht sagen, das sind ja, nicht zwei Seiten einer Medaille, aber es sind sich ergänzende Medaillen. Das ist ja ein bisschen ein schiefes Bild. GEAS will stärker darauf aufpassen, wer noch nach Europa reinkommt. Jetzt ist aber natürlich auch ein großes Problem für die europäische Migrationspolitik, dass schon längst sehr, sehr viele Menschen auch da sind, deren Asylantrag mit Nein beschieden wurde, die also eigentlich gehen müssten. Und vermutlich wird es auch weiter, selbst wenn die Regeln aus dem Migrationspakt mit den schnellen Verfahren gut funktionieren, wird es auch weiter Menschen geben, die sich noch in der EU aufhalten, obwohl sie das eigentlich nicht dürfen. Sie hatten ein Verfahren und das ist zu einem Nein gekommen. Und das ist auch eine offene Wunde, sagen viele des Migrationssystems in Europa, dass es davon noch viel zu viele gibt. Eine Zahl spricht Bände. Man hat bis letztes Jahr noch gesagt, nur jeder Fünfte, der die EU verlassen müsste, weil er ein Nein bekommen hat, tut es auch wirklich. Das heißt, 4 von 5 bleiben, sind untergetaucht, nicht auffindbar, schwierig zurückzuschieben, weil Heimatländer sie nicht annehmen, weil sie keine Papiere haben, vielerlei Gründe. Und das hat sich jetzt ein bisschen verbessert. Es ist jetzt noch statistisch jeder Vierte. Und danach zu helfen, ist also jetzt das nächste große Projekt, über das wir jetzt aktuell auch in den Nachrichten häufig sprechen. Da gehören diese Return Hubs rein. Also die Frage, wie kriegt man es hin, dass mehr Menschen, die nicht bleiben dürfen, die EU auch wirklich verlassen? Und da hat man so einen kleinen Katalog jetzt in einer Rückführungsverordnung zusammengefasst. Die ist noch nicht in Kraft, ne? Im Gegensatz zu all dem, was wir vorher gesprochen haben. Die ist jetzt in der Mache, soll dann auch in den nächsten 12 bis 18 Monaten greifen und in Kraft sein. Da geht es einerseits darum, wirklich Menschen auch zu gängeln, die quasi eigentlich gehen sollten. Es gibt auch eine bessere Koordination, das ist das Ziel unter den EU-Staaten. Also wenn in Frankreich der Asylantrag mit Nein beschieden wurde, könnte das genauso auch in Deutschland Grundlage sein, um jemanden abzuschieben. Das war bisher nicht der Fall, also diese gegenseitige Anerkennung. Und dann Nummer 3, am häufigsten diskutiert, Return Hubs. Die gibt es noch nicht, aber das ist die Vorstellung vieler europäischer Politiker, dass man solche Zentren errichten könnte, irgendwo auf der Welt, wahrscheinlich eher auf dem afrikanischen Kontinent, wo also Länder sich bereit erklären, gegen wahrscheinlich viel Geld aus der EU und vielleicht ein paar Visaerleichterungen für die eigene Bevölkerung, zu sagen, ja Mensch, dann könnt ihr bei uns ja so ein Ding aufbauen, ja, auch mit unserer Hilfe. Und einfach mal Leute, die man aus Europa abschieben will, wo es aber schwierig ist, aus 1000 Gründen, erstmal dorthin bringen, um von dort aus zu überlegen, wie verfährt man jetzt weiter, wie kann der Mensch in die Heimat zurückgeführt werden, wenn das überhaupt möglich ist. Aber dann hat man sozusagen das Problem aus Europa erstmal rausgelagert. Das ist die Geschichte hinter diesen Return Hubs. Aber wie gesagt, wohlgemerkt, die gibt's noch nicht. Und das wird auch nicht so einfach werden.
8: Und ist da schon klar, welche Länder dafür in Frage kommen könnten und wie das dann konkret vor Ort für die Abgeschobenen aussehen wird? Also ist sozusagen das Framework für diese Return Hubs in Anführungszeichen schon klar?
6: Also das Framework ist wirklich wolkig beschrieben. Es sind Zentren, das sind auch geschlossene Zentren, ne? Manche Kritiker sprechen von haftähnlichen Bedingungen. Das möchte die EU in ihrem Papier so nicht sehen. Da muss man sich auch an gewisse Rechtsprechung halten. Also das würde ich aber auch sagen, das kann man jetzt nicht einfach so behaupten. Aber es sind geschlossene Zentren, die Menschen bis zu 24 Monaten, so sagen es die Regeln, dort beherbergen könnten, um in der Zeit zu klären, wo kann man hin mit den Leuten? Wie kommen die in ihre Heimat oder in Nachbarländer oder in Länder, wo sie irgendeine Verbindung haben? Erstmal wäre es so, dass man Menschen, die aus Europa abgeschoben werden können, in solche Hubs bringen kann, die in Ländern liegen, wo sie überhaupt keine Verbindung hin haben. Keine familiären, keine sonst wie irgendwie Verbindungen. Wir sprechen da häufig über Ruanda, Libyen, Mauretanien, Usbekistan, Äthiopien, sind oft einmal im Gespräch, aber offiziell wird da nichts bestätigt. Die einzigen, die haben schon mal was gesagt und sind da schon mal einen Meter vorangegangen, sind die Niederlande. Die behaupten nämlich, sie hätten schon eine Kooperation getroffen mit Uganda zum Beispiel für einen solchen Return Hub. Alles andere, ja, daran wird offensichtlich gestrickt. Das kriegt man immer wieder erzählt und bis Ende des Jahres soll das irgendwie klarer sein. Also diese Idee mit den Return Hubs, das ist schon eine Sache, die nicht für heute, nicht für morgen, vielleicht ab übermorgen dann vielleicht irgendwann mal greifen könnte. Es wird am Ende vermutlich eine eher kleinere Zahl von Menschen betreffen, die dann vielleicht irgendwann mal in einem Return Hub sitzen und von dort auf ihre Rückführung warten. Das ist mit Sicherheit nicht die Lösung, die das Problem in der Masse, sag ich mal, am meisten adressiert.
8: Lass uns mal einmal ein bisschen rauszoomen. Also die GEAS-Reform kommt und damit auch Zentren an den EU-Außengrenzen, wo es darum geht, möglichst schnell Menschen, ja, ich sag jetzt mal, zu sortieren in hat eine Chance auf Asyl oder hat keine. Und wenn keine, dann soll möglichst schnell die Abschiebung erfolgen. Es wird über diese Abschiebezentren außerhalb der EU diskutiert. Das heißt, die Maßnahmen mit Blick auf Menschen, die sich um Asyl bewerben, werden ganz schön angezogen im Vergleich zu früher. Gleichzeitig sinken ja aber aktuell die Zahlen der Menschen, die überhaupt kommen und sich um Asyl bewerben. Wie passt das eigentlich zusammen?
6: Also die sind in jedem Fall deutlich zurückgegangen, also weit über 50% in den vergangenen 2 Jahren. Und das zeigt sich vor allem auch für die deutsche Bilanz. Die war natürlich auch die, wo die Zahlen am höchsten waren und die sind jetzt auch mit am stärksten zurückgegangen. Also man kann natürlich auf dem Standpunkt stehen zu sagen, Leute, es tut sich ja schon eine ganze Menge. Also viele Sachen, die wir angeschoben haben, die wirken. Und jetzt tritt noch mehr in Kraft. Man könnte auch sagen, lass doch das auch erst noch mal wirken. Aber trotzdem muss man einfach feststellen, ich verfolge jetzt ganz intensiv die EU-Asylpolitik seit 2,5 Jahren, wie eigentlich von Quartal zu Quartal dieser Zug immer weitergefahren ist und eigentlich immer in eine Richtung, nämlich wir brauchen noch mehr Verschärfung. Das, was wir jetzt haben, reicht nicht. Und der Ton in der Migrationsdebatte ist natürlich so scharf in vielen europäischen Ländern, dass man da eigentlich auch immer noch einen draufsetzt. Und ich finde, diese Return Hubs stehen auch ein Stück dafür. Wir wollen jetzt auch Länder dafür bezahlen, dass sie unsere Herausforderungen lösen. Das hat auch, glaube ich, Nachteile, weil man macht sie auch unglaublich abhängig natürlich auch davon, dass die das da korrekt machen, dass in diesen Ländern nicht wieder ein Bürgerkrieg ausbricht, der das ganze Abkommen auch wieder irgendwie null und nichtig macht und so. Also man geht da schon Risiken in der Annahme, dass es gewünscht ist, immer noch einen draufzusetzen.
8: Und wer treibt denn diese Debatte voran, die sich, wie du es beschreibst, ja immer weiter verschärft?
6: Es ist in meiner Wahrnehmung schon noch so, dass auch konservative Parteien, ich meine damit die Europäische Volkspartei, ja, da wo auch CDU, CSU ja Mitglied sind in dieser Parteienfamilie, in dieser europäischen, die absolut dominante ist in Europa. Das muss man auch dazu sagen. Die haben die Wahlerfolge geholt. 12, 13 Regierungschefs kommen aus dieser Parteienfamilie. Sie haben im Europäischen Parlament die mit Abstand meisten Abgeordneten. Also es ist auch irgendwo Wählerinnen und Wählerwillen, ja, dass die so stark sind. Und um das Ding festzumachen, haben wir zuletzt erlebt, dass auch die Europäische Volkspartei nicht mehr so viele Diskussionen auch mit Sozialdemokraten, Grünen und Liberalen führen wollte, sondern offensichtlich gesagt haben, ja, weil wir es können, weil wir so dominant sind, können wir auch mit Unterstützung der noch viel rechteren Parteien in Europa da Ideen durchbringen, die uns genehm sind. Und um da jetzt einfach mal auch ins Ziel zu kommen, da gab es dann Chatgruppen.
10: Die Fraktion von CDU und CSU im Europaparlament kooperiert offenbar enger als bisher bekannt mit der Fraktion Europa der souveränen Nationen, zu der die AfD gehört. Nach Recherchen der deutschen Presseagentur soll die Europäische Volkspartei, zu der die Union zählt, in einer WhatsApp-Gruppe sowie bei einem Treffen mit solchen Parteien zusammengearbeitet haben.
6: Davon wollen die Parteispitzen nichts gewusst haben.
11: Zur WhatsApp-Gruppe ist öffentlich jetzt alles gesagt. Ich selbst wusste davon nichts, hätte sie ja nicht freigegeben.
6: Der EVP-Chef Manfred Weber, der will das natürlich so auch nicht stehen lassen und sagt, das sind im Prinzip Sachen, auf die sich alle Staaten schon geeinigt haben. Und es werde auch weiterhin keine Zusammenarbeit mit zum Beispiel der AfD geben.
11: Klar ist auch, die AfD spielt weder nominell noch inhaltlich in Europa irgendeine Rolle. Sie hat keinen Einfluss.
6: Es ist schwer, das wirklich alles festzunageln, aber der Eindruck ist natürlich auf jeden Fall da und kaum zu bestreiten, dass man da zu sehr vielem bereit war und das im Zweifel auch mit den rechten Parteien lieber gemacht haben, als sich da zu sehr auf Kompromisse einzulassen und da vielleicht mal gemäßigtere Abschieberegeln aufzustellen als die, die wir jetzt vermutlich kriegen werden.
8: Eigentlich hat sich die EU ja dem Schutz der Menschenrechte verschrieben, unter anderem mit der Europäischen Menschenrechtskonvention. Inwieweit kollidiert das, also diese Abschiebezentren außerhalb der EU, vielleicht auch die GEAS-Reform, die Rückkehrverordnung? Gibt es da Konflikte aus deiner Sicht?
6: Also wir sprechen in diesem Fall, glaube ich, ganz sicher über Grenzbereiche, über Auslegungsfragen und dann letztendlich auch sehr konkrete Umsetzungsfragen. Klingt jetzt ein bisschen theoretisch, aber ich komme auf Dinge zurück, die wir jetzt im Podcast schon besprochen haben. Die Grundrechtecharta sagt, ja, es gibt das Recht auf Asyl. Es gibt einen Schutz davor, dass man quasi kollektiv mit ausgewiesen wird, aufgrund Nationalität zum Beispiel. Es gibt das Verbot, dass man unter unmenschlichen oder erniedrigenden Bedingungen in solchen Lagern beispielsweise festgehalten wird. Man hat Anspruch auf Rechtsschutz. Das sind alles so Dinge, die stehen da drin, ne? Und wenn man jetzt natürlich in die Bücher guckt, die da jetzt geschrieben wurden, Asylpakt, die einzelnen Kapiteln, wird natürlich festgeschrieben, dass genau das, also in diesem Fall auch so gegeben ist oder beziehungsweise verhindert wird, ne? Dass man sich da dran hält, was die Grundrechtecharta der Europäischen Union da garantiert. Es wird jetzt immer wieder darauf ankommen, dass es auch wirklich weiterhin genug Menschen, Organisationen und sei es auch die EU-eigenen Asylagenturen, dass die vor Ort sind, dass auch die Medien weiter auch dahin gucken. Wir haben ja auch mal eine Zeit gehabt, da haben wir viel häufiger auch Berichte gehört, auch vom Mittelmeer gesehen, Dokumentation, wie das da abläuft oder auch aus Flüchtlingslagern berichtet. Ich glaube, es ist ganz wichtig, dass wir da weiter auch hingucken, weil man wird es nur im Einzelfall feststellen können, ob diese Grundrechte da eingehalten wurden. Weil auf dem Papier steht das so. Ne? Es wäre ja auch verrückt, was anderes jetzt erstmal festzuschreiben, weil es würde von Gerichten sofort kassiert werden. Auch gerade bei diesen Return-Hubs, man wird da in Grauzone unterwegs sein.
8: Und wie ist deine persönliche Einschätzung? Glaubst du, das kann gelingen?
6: Es muss gelingen, würde ich sagen. Also Europa als Frieden- und Menschenrechtsprojekt muss das gelingen. Und ich glaube, das ist auch möglich. Und ich habe auch einfach ein bisschen die Hoffnung, dass wir jetzt mit dem, was entschieden ist in der EU, erstmal ein Verfahren haben, was weiter auch das Faktische untermauert. Und das Faktische ist, die Zahlen ungesteuerter Migration, die man ja aus guten Gründen auch so nicht mehr hinnehmen konnte, die sind schon massiv runtergegangen. Und es ist vieles im Werk, was diese Tendenz unterstützen könnte. Also man kann sich vielleicht vorstellen, dass diese aufgeheizte Debatte, wenn die immer ja sich weiter entfernt eigentlich von der Realität, die nämlich heißt, die Dinger wirken, wir haben eine gesteuertere Migration nach Europa, die wir auch brauchen, ne, wo wir auch viel mehr noch an Wegen arbeiten müssen, um legale Wege nach Europa so zu ermöglichen, dass es Europa auch dient, ist die Debatte ja auch irgendwann vielleicht noch viel weniger Leuten zu vermitteln, dass es immer noch stärker und härter werden müsste in der Migrationspolitik. Also ich denke, es gibt da vielleicht auch Hoffnung, dass da ein bisschen Abkühlung eintritt in dieser Frage.
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1: Um 22 Uhr mit Felix Sprung. Im Kanzleramt beraten seit dem frühen Abend die Spitzen der Bundesregierung mit Vertretern von Arbeitgebern und Gewerkschaften über die geplanten Reformen, zum Beispiel im Sozialbereich und bei Steuern. Außerdem soll es um Maßnahmen gehen, die die Wirtschaft wieder ankurbeln sollen. Berlin-Korrespondent Markus Preis zum Ziel des Treffens.
2: Ja, das Ziel ist vor allen Dingen erstmal diejenigen an den Tisch zu bringen, die die Reform am Ende auch betreffen, nämlich die Unternehmer in Deutschland und eben auch die Arbeitnehmer vertreten durch die Gewerkschaften. Und der andere wichtige Punkt ist für die Bundesregierung natürlich, sich auch Verbündete zu schaffen. Denn wenn man am Ende zu diesen Reformen kommt, zum Beispiel auf dem Arbeitsmarkt oder bei der Steuerreform, dann ist es auch gut, wenn man Parteien, andere Gruppen hat, wie zum Beispiel Gewerkschaften und Arbeitgeberverbände, die das dann auch mit verteidigen. Und das ist auch ein bisschen die Hoffnung eines solchen Treffens, dass man sozusagen mehr gesellschaftlich breitere Akzeptanz dadurch womöglich schaffen könnte.
1: Der sogenannte Tankrabatt fällt wie geplant Ende Juni weg. Die Fraktionen von Union und SPD hätten das Ende der Aktion nach langen Beratungen entschieden, bestätigte Unionsfraktionsvize Müller dem ARD-Hauptstadtstudio. Der Tankrabatt gilt seit dem 1. Mai. Die Koalition hatte die Spritsteuer wegen der hohen Preise an den Zapfsäulen um knapp 17 Cent pro Liter gesenkt. Die Bundesregierung will, dass Deutschland in den kommenden 15 Jahren zu einer führenden Luftfahrtnation wird. Das wurde in einer neuen Luftfahrtstrategie festgehalten. Aus Berlin Oliver Neuroth.
3: Deutschland hat zwar keinen eigenen nationalen Flugzeugbauer, wie etwa Boeing in den USA, aber Deutschland ist einer der wichtigsten Standorte des europäischen Luftfahrtkonzerns Airbus. Die Bundesregierung erwähnt in ihrer Strategie auch die militärische Luftfahrt. Deutsche Firmen leisteten einen unverzichtbaren Beitrag dazu, dass die Bundeswehr einsatzfähig bleibe. Die Regierung betont auch, dass die Luftfahrt wettbewerbsfähig und resilient sein muss. Der Bundesverband der deutschen Industrie hat schon eine konkrete Forderung, um die deutsche Luftfahrt tatsächlich wettbewerbsfähig zu halten. Die Steuern für Flüge sollten weiter sinken.
1: Bei dem Zusammenstoß von zwei Bussen in Oberbayern ist ein Kind ums Leben gekommen. Laut den Behörden gehörte der Zweitklässler zu einer Gruppe von Schülern, die in einem der Busse auf dem Weg zu einem Ausflug war. Demnach wurden zwei weitere Kinder sowie eine Lehrerin schwer verletzt, viele weitere Menschen leicht. Das Unglück passierte im Landkreis Dachau. Die Ursache ist noch unklar. Die Polizei ermittelt. Das waren die Nachrichten. Das Wetter in Deutschland. In der Nacht gebietsweise trocken, auch Schauer und einzelne Gewitter, Tiefstwerte 12 bis 3 Grad. Morgen wechselnd bewölkt, später einige Schauer und einzelne Gewitter, im Südwesten länger trocken, höchstens 13 Grad im Erzgebirge bis 21 Grad im Südwesten. Und am Freitag zeitweise Schauer, vereinzelt Gewitter, 14 bis 22 Grad. Es ist 22.03 Uhr.
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4: Die Autobahn 1 Osnabrück Richtung Bremen ist zwischen Dreieck Ahlhorner Heide und Wildeshausen West wegen Bauarbeiten bis Freitag früh jeweils zwischen 19 und 6 Uhr gesperrt. Die Umleitung führt über die A29 und Ahlhorn. A1 Lübeck-Hamburg zwischen Dreieck Hamburg-Südost und Dreieck Norderelbe stockender Verkehr in beiden Richtungen wegen eines Schwertransports. Die A1 Hamburg Richtung Bremen ist zwischen Hamburg-Stillhorn und Harburg wegen einer Nachtbaustelle bis 23 Uhr gesperrt, dadurch staut es sich. Die A4 Aachen Richtung Köln ist zwischen dem Kreuz Köln-West und Köln-Eiffeltor wegen Markierungsarbeiten noch bis 5 Uhr gesperrt. Die A5 Frankfurt Richtung Kassel ist zwischen Butzbach und Gambacher Kreuz wegen Bergungsarbeiten nach einem Unfall gesperrt, dadurch 6 Kilometer Stau. Die Umleitung führt ab Butzbach über die U21. Autobahn 31 Meppen-Leer, dort wird zwischen Jemgum und Leer-West wegen Bauarbeiten im Emstunnel bis Freitag früh jeweils zwischen 20 und 6 Uhr in beiden Richtungen gesperrt. Die Autobahn 61 Mönchengladbach Richtung Koblenz zwischen Dreieck Sinzig und Niederzissen 3 Kilometer Stau wegen Bauarbeiten. Die Autobahn 71 Richtung Schweinfurt ist zwischen Oberdorf und Suhl-Zeller-Mehlis wegen Wartungsarbeiten im Tunnel Hochwald bis 6 Uhr früh gesperrt. Auf der Autobahn 81 Singen-Schaffhausen zwischen Kreuzingen und Hilzingen ist der Hohentwiel-Tunnel wegen Wartungsarbeiten bis morgen früh 6 Uhr gesperrt. Berlin, die A100 ist zwischen Jakob-Kaiser-Platz und Hohenzollern-Damm wegen Wartungsarbeiten in beiden Richtungen bis 5 Uhr früh gesperrt. Nochmal Berlin, A111 stadteinwärts. Der Flughafentunnel Tegel ist wegen Wartungsarbeiten gesperrt. Die A565 Bonn-Meckenheim ist zwischen Bonn-Beuel und Bonn-Auerberg in beiden Richtungen wegen Brückenarbeiten gesperrt. Und die A27 Walsrode Richtung Bremen ist zwischen Dreieck Walsrode und Walsrode Süd wegen eines Schwertransports gesperrt.
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4: Und die kommt aus Hamburg vom Norddeutschen Rundfunk. Am Mikrofon ist Sven Hasenclever. Bundesweit haben Gewerkschaften, Praxen und Krankenhäuser gegen die Sparpläne von Gesundheitsministerin Wagen mobil gemacht. Und das soll auch in den kommenden Tagen so weitergehen. In Hannover, wo die Gesundheitsminister tagen, demonstrierten heute etwa 8000 Menschen. Die geplanten Kürzungen seien ein Schlag ins Gesicht derjenigen, die Kranke und Pflegebedürftige Tag für Tag unter schwierigen Bedingungen versorgen, hieß es.
5: Wagen stoppen, schallte es mitten in Hannover über den Platz der Menschenrechte. Tausende Menschen sind gekommen. Der Platz ist voll. Aus ganz Deutschland sind Beschäftigte aus dem Gesundheitswesen angereist. Mehr als 80 Busse bringen die Demonstrierenden nach Hannover. Viele sind wütend und machen sich Sorgen um ihre Zukunft, so wie Krankenpfleger Mirko Oettershagen aus Köln.
6: Ich bin selber Krankenpfleger. Krankenpfleger und seit vielen Jahren und ich sag mal, die Zustände in dem Beruf sind schon so beschissen genug und sie sind auch schon länger beschissen genug und sie werden sich noch deutlich verschärfen.
5: In Hannover protestieren viele Menschen, die in Krankenhäusern arbeiten. Sollte die Reform in ihrer jetzigen Form kommen, müssten die mit weniger Geld auskommen. Tarifsteigerungen sollen etwa nicht mehr vollständig refinanziert werden. Einige Behandlungen würden nicht mehr wie bisher übernommen. Rainer Ruhschulte, Chefarzt aus Hameln, warnt vor drastischen Folgen.
7: Wir können nicht mehr so viel investieren, wie wir müssten und wollten. Wir hätten Schwierigkeiten, Personal einzustellen. Und falls uns Leistungsgruppen weggenommen würden, würden wir nicht mehr das anbieten können, was wir im Moment in guter Qualität und verlässlich anbieten.
5: Auch wenige Kilometer vom Platz der Menschenrechte in Hannover entfernt ist die Gesundheitsreform Gesprächsthema Nummer 1, nämlich bei der Gesundheitsministerkonferenz. Die wird momentan von Andreas Philippi, dem Gesundheitsminister in Niedersachsen, geleitet. Am Mittag trat auch er auf der Großdemonstration ans Rednerpult. Er sieht, genau wie Bundesgesundheitsministerin Wagen, einen Reformbedarf. Der SPD-Politiker macht in Hannover aber auch klar:
8: Bei allem Verständnis für eine gesunde Finanzierung der Kosten der gesetzlichen Krankenversicherung ist in den vorliegenden Regelungen eine deutliche Schieflage, insbesondere zulasten der Versicherten und der Krankenhäuser, zu erkennen.
5: Am Abend trifft Bundesgesundheitsministerin Wagen in Hannover mit den Länderressortchefs zusammen. Die haben sich schon zuvor auf einen gemeinsamen Antrag verständigt. Darin fordern sie Wagen auf, den Gesetzentwurf nachzubessern. Sie fürchten, Krankenhäuser könnten reihenweise pleite gehen. Harmonisch dürfte das geplante Kamingespräch also wohl eher nicht ablaufen.
8: Wir Länder und insbesondere Niedersachsen, aktuell im GMK-Vorsitz, werden der Ministerin deutlich machen, dass mit uns Sozialreformen, die zu großen Ungerechtigkeiten in dieser Gesellschaft führen werden, nicht machbar sind.
5: Am Freitag ist die XXL-Reform von Ministerin Wagen dann Thema im Bundesrat.
4: Bertil Starke berichtete aus Hannover. Auch in Hamburg blieben Arztpraxen teilweise oder komplett geschlossen und auch in Mecklenburg-Vorpommern und in Schleswig-Holstein wurde protestiert. Uwe Jahn berichtet aus Kiel.
9: Ärzte, Krankenhäuser und Psychotherapeuten in Schleswig-Holstein sind sich, wenn es um die Reform der gesetzlichen Krankenversicherung geht, in einem Punkt einig. Bettina Schulz von der Kassenärztlichen Vereinigung sagt es kurz und knapp.
10: Das geht so nicht.
9: Denn nach ihren Angaben hat die Reform der Finanzierung für die gesetzlichen Krankenversicherungen direkte Auswirkungen für die Patienten und ihre Ärzte in Schleswig-Holstein.
10: Es wird so sein, da wir ja in Schleswig-Holstein ungefähr 90 Millionen weniger Geld haben für die Honorare der Kolleginnen und Kollegen, dass es zu Leistungseinschränkungen kommen wird. Und das kann bedeuten, dass ungefähr 10% der Termine auch bei Fachärzten weniger zur Verfügung stehen.
9: Dazu kämen längere Wartezeiten auf Behandlungen und Operationen oder auch Aufnahmestopps für neue Patienten. Dabei bestreitet gar keiner, dass eine Reform kommen muss.
10: Also wir sind uns einig, wir müssen was verändern. Die Kosten laufen uns wirklich aus dem Ruder und wir müssen auch in der Zukunft noch die Menschen versorgen. Aber man muss erstmal eine Idee haben, wie machen wir es denn besser, bevor man alles zerschlägt und wahllos einfach Mittel kürzt.
9: Beispiele dafür gibt es auch im Krankenhausbereich. Dort gehen, so heißt es, im Schnitt 3 von 8 Stunden Arbeitszeit nur für Dokumentation und Bürokratie drauf. Zeit, die für die Arbeit am Patienten fehlt, kritisiert Nicole Schröder von der Krankenhausgesellschaft das Gesetz.
11: Es leistet keinen Beitrag, weil es eben gerade im Bereich der MD-Prüfung, also der Prüfung der Krankenhausabrechnung durch den medizinischen Dienst, nochmal eine deutliche Verschärfung vorsieht, was bei uns natürlich mit entsprechendem bürokratischen Aufwand einhergeht und am Ende nicht in einer besseren Patientenversorgung mündet.
9: Auch die Psychotherapeuten bemängeln die Kürzungspläne, denn schon jetzt gibt es zu wenig Nachwuchs. Durch das Gesetz würden junge Kolleginnen und Kollegen dreimal überlegen, befürchtet Clemens Feldtrupp vom Psychotherapeutenverband.
12: Wenn so kurzfristig so dramatische Änderungen wie Kürzungen von Honoraren kommen, ob Sie sich darauf einlassen, darauf eine berufliche Perspektive in der Niederlassung zu entwickeln.
9: Dabei könnten Sie, wenn Sie früh genug behandeln, oft vermeiden, dass Patienten für lange Zeit ausfallen und Krankengeld beziehen, sagt Feldtrupp weiter. Bei einem Kritikpunkt der Verbände gibt es Unterstützung von der Landesregierung. Auch Gesundheitsministerin Kerstin von der Decken, CDU, fordert, dass die Gesundheitsversorgung von Bürgergeldempfängern in Zukunft vom Bundeshaushalt übernommen wird. Henrik Herrmann, Präsident der Ärztekammer Schleswig-Holstein, hofft darauf, dass das Gesetz der Bundesregierung im Bundestag noch verbessert wird. Vor allem aber auf die Zeit danach.
13: Also die Notwendigkeit des Sparens, sagen wir ja auch alle, ist erstmal da. Mir ist aber wichtiger, dass man dann danach wirklich anfängt, diesen Mut zu Veränderungen und zu tiefgreifenden Reformen auch im deutschen Gesundheitswesen zu gehen.
9: Das Gesundheitswesen in Deutschland, es hat demnach auch nach der anstehenden Reform der Krankenkassenfinanzierung noch einen längeren Weg der Besserung vor sich.
4: Informationen von Uwe Jahn. In Brandenburg haben einige heutige AfD-Landtagsabgeordnete früher für die Staatssicherheit der DDR gearbeitet. Das hat eine Kommission des Landtags in Potsdam festgestellt. Die hat nämlich mehr als 30 Abgeordnete überprüft, die 1990, also am Ende der DDR-Zeit, volljährig waren. Bei 5 Abgeordneten hat die Kommission Verbindungen zur Stasi festgestellt. 4 davon sind in der AfD-Fraktion, einer ist parteilos. Und ein Fall fällt besonders auf, berichtet Amelie Ernst.
14: Sehr sachlich berichtet Brandenburgs Aufarbeitungsbeauftragte Maria Noke den Mitgliedern des Hauptausschusses im Landtag über die Erkenntnisse zum AfD-Abgeordneten Jean-René Adam. Mit 18 hatte der sich 1983 beim Bereich K1 der Kriminalpolizei als inoffizieller Mitarbeiter verpflichtet. Diese Abteilung arbeitete eng mit der DDR-Staatssicherheit zusammen. Adams Auftrag? Jugendliche beobachten und nonkonformes Verhalten melden.
15: Es liegen eine handschriftliche Verpflichtungserklärung und 15 Treffberichte eines Mitarbeiters des Arbeitsgebietes 1 der Kriminalpolizei über 14 Treffen und 3 Kurztreffs vor. Ein Bericht nach Informationen des IM und 7 handschriftliche Berichte von Herrn Adam mit Decknamen Hubert unterschrieben.
14: Jean-René Adam alias Hubert informierte die Kriminalpolizei rund ein Jahr lang über Jugendliche, die in der Kirche aktiv waren, die über eine Ausreise nachdachten oder die ein scheinbar unstetes Leben führten.
15: Er wurde gezielt zur Informationsbeschaffung über Jugendliche eingesetzt, die sich regelmäßig in Gaststätten, als Partyräumen bezeichneten Orten und an sogenannten Konzentrationspunkten trafen. Er nannte zahlreiche Namen und gab personenbezogene Informationen mit denunziatorischem und belastendem Charakter weiter.
14: Und diese Infos konnten Menschen schaden, so Noke. Auch wenn sich die konkreten Folgen aus den vorhandenen Akten nur ansatzweise nachvollziehen lassen. Anders als andere distanzierte sich Adam später auch nicht aktiv vom Bereich K1 und der Staatssicherheit. Von der Verbindung der beiden Behörden will er nichts gewusst haben. AfD-Fraktionschef Hans-Christoph Berndt glaubt ihm.
16: Und das Ganze ist 42 Jahre her. Das ist länger als die DDR bestand. Herrn Adam war nicht bewusst, dass er sich für die Stasi verpflichtet. Aber so war das Leben in der DDR. Es gab eben systemnahe Menschen.
14: In diesem Fall fordert die AfD Milde und Verständnis, möchte, dass der Fall Jean-René Adam differenziert und mit Blick auf die Umstände bewertet wird. Doch genau das komme der AfD bei anderen Themen wie Ausländerkriminalität oder Extremismus nicht in den Sinn, entgegnet CDU-Fraktionschef Steven Breetz.
17: Was ich bei Ihnen bemerkenswert finde, zu welch differenzierten Pirouetten Sie allerdings in der Lage sind. Und jetzt frage ich Sie mal, Herr Dr. Berndt, Sie sind derjenige, der Wahlplakate als AfD an die Straße klebt, wo steht DDR 2.0, wo dran steht Verfassungsschutz gleich Stasi.
14: Doch die AfD bleibt dabei, alles lange her und ein Fall von vielen. Konsequenzen muss Jean-René Adam in seiner Fraktion derzeit nicht befürchten.

0: und die Zeit. Es ist gleich 22.15 Uhr.
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0: In Berlin ist gerade Sitzungswoche, das heißt, das Parlament tagt, berät, beschließt Gesetze. Von außen ist der Betrieb im Bundestag nicht immer gut zu verstehen. Darum gibt es immer wieder auch Möglichkeiten, hinter die Kulissen zu schauen. Und vor allem junge Menschen haben die Chance, hier Politik hautnah zu erleben, mit dem Ziel, sie zu verstehen und sie vielleicht auch dafür zu begeistern. In dieser Woche waren 270 Jugendliche im Bundestag zu Gast, um Politik zu simulieren. In einer Art Planspiel sind sie in die Rolle von Abgeordneten geschlüpft.
2: Starke Statements.
3: Abgeordnete, würden Sie eine Zwischenfrage?
2: Danke, nein. Mehrheiten finden.
4: Und deshalb stimmen wir diesem Antrag zu. Vielen Dank.
2: Hitzige Debatten.
4: Sie sind nicht die Partei der Bewahrung. Sie sind die Partei der Lebensferne.
2: Im Bundestag Standard. Doch anstatt der bekannten Abgeordneten haben hier dieses Mal 17- bis 20-Jährige aus ganz Deutschland debattiert. Bei Jugend und Parlament sind mehr als 270 junge Menschen in die Rolle von Politikern geschlüpft. In einem Planspiel haben sie 4 Tage lang Fraktionen gebildet, in Ausschüssen beraten und Gesetze beschlossen.
5: Also ich glaube, ich bin täglich fast 25.000 Schritte gegangen, weil der Bundestag einfach so groß ist. Man sieht das immer im Fernsehen und das jetzt so groß zu sehen, ist wirklich einfach unfassbar.
6: Was ich am meisten mitgenommen habe, ist die parlamentarische Zusammenarbeit zwischen den Fraktionen, dass es auf jeden Fall darauf ankommt, dass man zusammen Kompromisse findet, die am Ende auch wirklich für alle Menschen gut sind.
2: Die jungen Erwachsenen wurden zufällig in 3 fiktive Parteien aufgeteilt. Biografie und politische Gesinnung wurden ihnen zugelost. Viele der Teilnehmenden sind selbst schon politisch in Jugendorganisationen aktiv. Sie wurden von Bundestagsabgeordneten aller Fraktionen eingeladen. In ihren fiktiven Rollen zu bleiben, ist ihnen deshalb oft schwer gefallen. Aus hitzigen Debatten wurden reale Vorwürfe. Die jungen Vertreter der AfD fühlten sich dabei ausgeschlossen, so wie Elias Monzer.
7: Egal was wir tun, sei es irgendein Redebeitrag, irgendeine Frage, man wird nur ausgelacht, beleidigt, weiteres. Also es hat einfach keinen Sinn mehr.
2: Und auch von der anderen Seite gab es heftige Beschuldigungen, wie von Moritz Halbeisen.
8: Nachdem immer mehr Vorfälle vorgefallen sind und immer mehr rechtsextreme Beleidigungen und so weiter ans Licht gekommen sind, war auch immer weniger Motivation da, natürlich mit der AfD da zu kooperieren.
2: Ein Teilnehmer, der Mitglied in der AfD-Jugendorganisation ist, wurde am Dienstag von dem Planspiel ausgeschlossen, bestätigte ein Sprecher des Parlaments. Er habe das White-Power-Zeichen gezeigt, ein Symbol, das der rechtsextremen Szene zugeordnet wird. Bundestagspräsidentin Julia Klöckner wurde von Teilnehmenden darauf angesprochen.
9: Leute, man muss doch nicht einknicken, dass einige von überschaubarer Intelligenz manchmal gesegnet sind, wenn sie Zeichen sind.
2: Den jungen Erwachsenen hat das aber nicht ausgereicht. Teilnehmerin Sarah Amina Ercik hat nach dem Projekt AfD-Chefin Alice Weidel konfrontiert.
10: Und ich würde gerne Sie, Alice Weidel, fragen, wie Sie dazu stehen und warum solche Dinge hierher gebracht werden, obwohl eigentlich ein Planspiel geplant war.
11: Ich möchte Sie darauf hinweisen, dass ohne Beweise so etwas in den Raum zu werfen, lassen Sie mich ausreden. Ja. Ich habe Sie auch ausreden lassen.
10: Selbstverständlich.
11: Ohne Beweise und ohne Nachweise so etwas hier in den Raum zu stellen, strafrechtlich relevant ist.
2: Die Teilnehmenden haben also das erlebt, was für Berufspolitiker mittlerweile Alltag ist. Emotionen und gegenseitige Vorwürfe. Die Frage, ob das Projekt Jugend und Parlament nächstes Jahr noch einmal genauso stattfinden kann, bleibt offen.
0: Aus Berlin war das ein Beitrag von Theo Steinbach. Die US-Weltraumbehörde NASA hat in Houston, Texas, die Crew für die nächste Mondmission, die Artemis 3, vorgestellt. 4 Astronauten, darunter ein Italiener, sollen bei dem Testflug das Andocken von 2 Mondlandefähren erproben. Erst für 2028 plant die NASA dann die erste bemannte Mondlandung. Kerstin Klein mit den Einzelheiten.
12: NASA-Chef Jared Isaacman präsentiert die 4 Astronauten für die Artemis 3-Mission.
13: So you want to find out who the astronauts are?
12: Es sind 3 US-Amerikaner, Randy Bresnik als Kommandant der Mission, Andrew Douglas und Frank Rubio als Mission Specialist. Und als erster europäischer Astronaut im Artemis-Programm der Italiener Luca Parmitano, der als Pilot die Raumkapsel steuern wird. Der bringe einen Hauch italienischer Leichtigkeit an Bord, scherzt ESA-Generaldirektor Josef Aschenbach.
14: I'm sure he brings a touch of Italian ease to the cockpit.
12: In der Artemis-2-Mission sind im Frühjahr zum ersten Mal seit mehr als 50 Jahren wieder Menschen um den Mond geflogen. Mit Artemis-3 sollten ursprünglich wieder Menschen auf dem Mond landen. Doch nun wird die Mission zu einem Zwischenschritt, bei dem ein Rendezvous und das Andocken von 2 Mondlandefähren an die Orion-Raumkapsel getestet werden soll. Und zwar nicht in Mondnähe, sondern in der Erdumlaufbahn. Eine weise Entscheidung, urteilt Michael Summers, Astrophysiker an der George Mason University.
14: Es klingt so einfach, Rendezvous und Andocken, aber das ist schwer. Software, Hardware, du musst alles testen. Ich habe mich daher gefreut, als die NASA entschieden hat, das erstmal in der Erdumlaufbahn zu tun, anstatt direkt Astronauten zum Südpol des Mondes zu schicken, was ein wirklich schweres Unterfangen ist.
12: 2027, also schon im kommenden Jahr, soll die Artemis-3-Mission starten. Doch es gibt ein Problem. Die Entwicklung der Mondlandefähren verzögert sich. Eine entwickelt das Unternehmen Blue Origin von Amazon-Gründer Jeff Bezos, die andere das Unternehmen SpaceX von Tesla-Chef Elon Musk. Und auch die beiden Trägerraketen, die die Mondlandefähren zum Rendezvous ins All bringen sollen, fliegen noch nicht zuverlässig. Gerade kürzlich ist die von Blue Origin explodiert. Die von SpaceX explodiert immer wieder.
15: So there are problems, you know.
12: Es gäbe ein Problem, sagt auch Michael Summers. Es sei eben nicht so, dass kommerzielle Unternehmen automatisch besser, schneller, billiger seien als die NASA selbst.
14: Wenn kommerzielle Unternehmen das machen, hat das eine gute und eine schlechte Seite. Die gute Seite ist, dass sie viel effizienter sein können. Sie haben nicht so viel Bürokratie. Aber der Nachteil ist, dass sie weniger Erfahrung mitbringen als die NASA.
16: You got the controls.
12: Ihr habt jetzt die Kontrolle, sagt Artemis-2-Kommandant Reid Wiseman, als er symbolisch den Staffelstab an die Artemis-3-Crew übergibt. Die soll nun den Weg ebnen, damit mit Artemis-4 tatsächlich wieder Menschen auf dem Mond landen.
0: Kerstin Klein berichtete aus Houston. Im Stadion von Fußball-Bundesligist Mainz 05 hat es einen Weltrekordversuch der besonderen Art gegeben. Ziel war es, lesend eine Laola-Welle zu schaffen. Aus ganz Rheinland-Pfalz hatten sich dafür Schulklassen auf den Weg nach Mainz gemacht. Auch unsere Reporterin Rabea Amri war dabei.
17: Ich habe sehr viele Bücher zu Hause und ich lese auch sehr gerne.
18: Ganz früh schon sind Mira und alle anderen vom Gymnasium Kirn heute Morgen losgefahren, um rechtzeitig im Fußballstadion in Mainz zu sein.
17: Ich finde cool, dass ich das erste Mal in meinem Leben in einer Arena bin.
19: Ich lese auch sehr viel und ja, ich freue mich einfach hier zu sein.
20: Ich finde es halt richtig cool, dass diese Aktion hier mit dem Lesen, dass die alle zusammenkommen und dann zusammen lesen, ist richtig cool.
18: Tausende von Schülerinnen und Schülern, Leseratten und Fußballfans vereint, machen es sich auf den roten Schalen, sitzen im Stadion bequem und warten gespannt, dass der Weltrekordversuch losgeht. Eine gelesene Laola-Welle soll entstehen. Ausgedacht hat sich das Kinder- und Jugendbuchautor Stefan Gemmel.
21: Die Idee war einfach, die Kinder jubeln zu lassen. Kinder sind gerne begeistert, sind gerne im Spaß unterwegs. Und da haben wir gedacht, wir könnten ja so eine Laola machen und dabei lesen.
18: Mitorganisiert wird das große Lese-Event vom SWR, Mainz 05 und vom Leseratten-Service. Das ist ein Unternehmen, das sich auf Leseförderung spezialisiert hat. Ein Weltrekord kann Kinder stark machen, weiß Geschäftsführerin Eva Pfitzner.
22: Das Erlebnis, dass man selber auch spürt, ich kann das. Das ist, glaube ich, sehr, sehr wichtig fürs eigene Ego. Und dann geht man vielleicht auch gestärkt an den nächsten längeren Text, den man dann wieder lesen muss, weil die Schule einem das so vorgibt, und sagt, tschakka, ich bin noch Weltrekordler, ich kann lesen, also tue ich es jetzt einfach mal und verliere meine Hemmungen.
18: Und dann rückt die große Laola immer näher. Gelesen wird ein Gedicht von Autor Stefan Gemmel, das er extra für heute geschrieben hat.
21: Es geht um den Spaß am Lesen, es geht darum, dass Bücherfreunde coole Menschen sind, dass sie empathisch sind, weil sie mit ihren Figuren leiden. Gutenberg kommt drin vor, weil wir sind ja nun mal in Mainz. Alles das musste ich in 21 Zweizeiler verfassen.
18: Von links nach rechts soll die Laola-Welle durchs Stadion schwappen, während die Kinder ihre 2 Zeilen nacheinander vorlesen.
22: Jede Gruppe kennt ihren eigenen Vers. Der besteht aus 2 Zeilen. 1 Zeil zum Aufspringen, 1 Zeil zum Hinsetzen. Dann ist die nächste Gruppe dran. Auf und nieder, immer wieder.
18: Der Text erscheint auf der großen Stadionleinwand. Stefan Gemmel gibt den Startschuss.
23: Ganz links. Ihr fangt an.
18: Aus tausenden Kehlen erklingen die Verse von Stefan Gemmel über die Freude am Lesen. Es gibt etwas auf dieser Welt, das alles in den Schatten stellt.
24: Etwas, was die Welt verbindet und alle in allem.
18: Am Ende der Laola-Welle heißt es, lasst uns feiern, hier und heute, wir sind coole Bücherleute. Und dann steigt die Spannung ins Unermessliche, als der Schiedsrichter vom Rekordinstitut für Deutschland die Teilnehmerzahl und das Ergebnis verkündet.
1: 7.508 Personen liegt. Insofern gibt es hier in Mainz einen Weltrekord. Wir sind im Ball.
20: Es ist ein krasses Gefühl. Man freut sich danach auch richtig.
3: Und vielleicht sind wir in 2027 im Weltrekordbuch.
4: Wir haben den Weltrekord!
5: Sport.
0: Morgen geht sie los, die Fußball-Weltmeisterschaft, mit dem Eröffnungsspiel zwischen Mitgastgeber Mexiko und Südafrika. Deutschland muss noch bis zum Sonntag zum ersten Gruppenspiel warten. Was heute bei der deutschen Mannschaft auf dem Programm stand, weiß Thomas Kurs.
24: Ja, heute stand neben dem Training vor allem das obligatorische Teamfoto auf dem Programm. Einmal lächeln in der Hitze, danach floss auf dem Trainingsplatz dann der Schweiß. Und morgen schauen die Spieler im Teamquartier zusammen das Eröffnungsspiel. Das wird der FIFA-Präsident Gianni Infantino natürlich im Stadion live verfolgen. Einen Tag vor dem WM-Startschuss hat er die umstrittene WM auf einer Pressekonferenz in Mexiko-Stadt verteidigt. Philipp Weiskirch hat die Einzelheiten.
25: Ein Podium in Mexiko. Links der goldene WM-Pokal, rechts der WM-Ball und dazwischen sitzt Gianni Infantino. Vor ihm eine Journalistenschar, die vom FIFA-Präsidenten erstmal einen halbstündigen Monolog serviert bekommt. Infantino dankt zunächst ganz vielen Menschen und hakt dann die heiklen Themen der vergangenen Tage einfach selbst ab. Er sei froh, dass der Iran angesichts der schwierigen Weltlage an der WM teilnehmen könne

0: Spiel Serbien, eine Mannschaft, gegen die Deutschland bei der letzten EM verloren hat, und Uruguay als erste Hürden. Deutschland spielt alle Vorrundenspiele in München. Sollten die Vize-Europameister weiterkommen, würde Gislason mit der DAB-Auswahl alle weiteren Begegnungen in Köln austragen. Der Bundestrainer freut sich auf die Heim-WM, warnt aber auch vor den Gegnern.
1: Der Druck wird natürlich da, aber der ist immer da. Und ich denke, da überwiegt die Vorfreude bei uns allen, dieses Turnier hier zu Hause zu haben, mit perfekten Bedingungen. Aber wir wissen auch, dass ein schlechter Tag auch alles in Sand setzen kann.
0: Auf das Aufnahmeteam aus Dänemark könnte Deutschland übrigens erst im Finale treffen. Die Handball-WM beginnt am 13. Januar 2027. Das Internationale Olympische Komitee, IOC, plant weitreichende Reformen für die Olympischen Spiele. Das gab es heute auf einer Pressekonferenz bekannt. Künftig soll das olympische Programm flexibler gestaltet werden. Dafür empfiehlt die IOC-Exekutive, die bisher sehr starren Regeln zu modernisieren. Einzelheiten hat Christian Michel.
2: Das würde dem IOC mehr Spielraum geben, Sportarten und einzelne Disziplinen künftig schneller anzupassen. Entscheidungen sollen dabei nach festen und transparenten Kriterien getroffen werden. Bewertet werden sollen unter anderem die sportliche Bedeutung, die Attraktivität für Fans und der organisatorische Aufwand. Ziel ist es, die Olympischen Spiele besser an neue Entwicklungen anzupassen und dafür einen geregelten Prozess zu schaffen. Über die Vorschläge sollen die IOC-Mitglieder Ende Juni bei einer außerordentlichen Sitzung in Lausanne abstimmen. Wie sich das auswirken kann, zeigen aktuelle Entscheidungen der IOC-Exekutive. Skibergsteigen soll nach seinem Olympiadebüt auch 2030 zum Programm der Winterspiele gehören. Offen ist dagegen weiter die Zukunft der nordischen Kombination. Die traditionsreiche Disziplin steht für die Spiele 2030 bislang noch nicht fest.
0: Und noch eine Meldung vom Tennis. Beim ATP-Turnier in Stuttgart ist Jan-Lennard Struff im Achtelfinale ausgeschieden. Zuvor hatte es auch Yannick Hanfmann erwischt.

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1: Um 22.30 Uhr mit Felix Sprung. Der sogenannte Tankrabatt fällt wie geplant Ende Juni weg. Das hat Unionsfraktionsvize Müller dem ARD-Hauptstadtstudio bestätigt. Die Aktion galt seit dem 1. Mai und war bis zum 31. Juni vorgesehen. Aus Berlin Bianca Schwarz.
2: Ab dem 1. Juli geht also die Energiesteuer auf Benzin und Diesel wieder hoch, um knapp 17 Cent pro Liter. Der Tankrabatt hat den Staat in den 2 Monaten schätzungsweise 1,6 Milliarden Euro gekostet. Wegen dieser hohen Kosten hatten sich Politikerinnen und Politiker von SPD, Grünen und Linken gegen eine Verlängerung des Tankrabatts ausgesprochen. Auch Bundesverkehrsminister Patrick Schnieder von der CDU hatte die Hoffnungen auf eine Verlängerung der Maßnahme gedämpft. Die AfD hingegen fordert, die Steuersenkung konstant beizubehalten.
1: Kanzler Merz und Vizekanzler Klingbeil sitzen seit Stunden mit Spitzenvertretern von Gewerkschaften und Arbeitgebern zusammen. Sie wollen deren Vorstellungen für Sozial-, Arbeitsmarkt- und Steuerreformen einholen. Es soll ausgelotet werden, welche Schnittmengen es bei den anstehenden Reformen gibt. Der stellvertretende Regierungssprecher Mayer sagte, es wäre ein Fortschritt, wenn man ein gemeinsames Verständnis dafür fände, welche Herausforderungen es gebe und welche nächsten Schritte es brauche. Die Zahl der Eisberge in der Arktis hat in den vergangenen 25 Jahren deutlich zugenommen. Nach Angaben von Forschern des Alfred-Wegener-Instituts in Bremerhaven lösen sich die Eismassen von großen Gletschern in Grönland und der russischen Arktis. Aus der Nachrichtenredaktion Ralf Stölting.
3: Besonders die Gletscher in Nordostgrönland haben den Forschern zufolge an Stabilität verloren. Laut AWI ist das eine Folge des Klimawandels. Die treibenden Eisberge gefährden demnach zunehmend die Schifffahrt und Fischerei. Außerdem gehen die Forscher davon aus, dass viele der schmelzenden Eisberge große Mengen an Geröll transportieren. Laut AWI regnet es aus diesen Eisbergen geradezu Steine.

0: auf den Meeresboden. Dort bilden sich so neue Siedlungsflächen für Lebewesen und verändern mit der Zeit ganze Lebensgemeinschaften in der Tiefsee.
1: Das US-Militär hat nach eigenen Angaben einen Tanker im Golf von Oman angegriffen. Danach wurde von einem Flugzeug aus Präzisionsmunition in den Maschinenraum des Schiffes abgefeuert. Der Tanker sei manövrierunfähig gemacht worden. Er wollte nach US-Angaben iranisches Öl exportieren und damit die von den Vereinigten Staaten verhängte Seeblockade durchbrechen. Das Wetter in Deutschland, in der Nacht gebietsweise trocken, auch Schauer und einzelne Gewitter, Tiefstwerte 12 bis 3 Grad. Morgen wechselnd bewölkt, später einige Schauer und einzelne Gewitter, im Südwesten länger trocken. Höchstens 13 Grad im Erzgebirge bis 21 Grad im Südwesten. Am Freitag zeitweise Schauer, vereinzelt Gewitter, 14 bis 22 Grad. Das waren die Nachrichten.
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3: Die Autobahn 31 Meppen leer wird zwischen Jemgum und Leer West wegen Bauarbeiten im Ems-Tunnel bis Freitag früh zwischen 20 und 6 Uhr in beiden Richtungen gesperrt. Und die A61 Mönchengladbach Richtung Koblenz zwischen Dreieck Sinzing und Niederzissen 3 Kilometer Stau wegen Bauarbeiten.
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3: Heute mit Sven Hasenclever. Es geht um 287 Millionen Euro und dazu nochmal 160 Millionen Euro Zinsen. Die fordert ein Hamburger Unternehmen vor dem Landgericht Bonn vom Bundesgesundheitsministerium. Hintergrund ist ein gescheiterter Maskendeal in der Hochphase der Corona-Zeit. Die Hamburger Firma war nach eigenen Angaben telefonisch und per Mail vom damaligen Bundesgesundheitsminister Spahn von der CDU mit Maskenlieferungen beauftragt worden. Die wurden jedoch laut Klage kurzfristig zurückgezogen. Aus Bonn berichtet Jochen Hilgers.
4: Beide Seiten, die klagende Firma und das beklagte Bundesgesundheitsministerium, kamen sich nicht näher. Eine gütliche Einigung wird es nicht geben, sagt Bonns Gerichtssprecher Stefan Schulz.
5: Die Klägerseite hat ausgeführt, dass sie grundsätzlich vergleichsbereit wäre. Von Seiten der Beklagten wurde ein Vergleichsabschluss allerdings abgelehnt unter Hinweis darauf, dass hier weiterhin davon ausgegangen wird, dass es keinen Kaufvertrag gab.
4: Kaufvertrag ja oder nein, das ist die entscheidende Frage in dem Verfahren, das mittlerweile 460 Millionen Euro schwer ist. Der Richter fasste den Verfahrensstand in etwas mehr als einer Stunde zusammen. Es war der Beginn der Corona-Zeit. Masken und medizinisches Gerät waren weltweit begehrt. Die Preise gingen durch die Decke. Der damalige Bundesgesundheitsminister Jens Spahn persönlich meldete sich auf dem Handy des Geschäftsführers der klagenden Firma. Jetzt will ich erst einmal rechtlich verbindlich das Zeug, soll er laut Klägerin gesagt haben und meinte offenbar eine Lieferung von mehr als 350 Millionen Masken. Der Anwalt der Klägerin, Dennis Geißler, sagt weiter.
6: Jens Spahn hat ganz deutlich gesagt, ich befinde mich in einer Zwangslage, ich brauche dringend Ihre Hilfe, hat er dem Geschäftsführer der Klägerin gesagt. Und die Klägerin hat dann sofort reagiert und sofort die vom Gericht zitierte Liste erstellt. Sie müssen sich vorstellen, wir sprechen hier über Waren, die auf der ganzen Welt gefragt waren.
4: Es sei ein Fall aus dem juristischen Lehrbuch, sagte der vorsitzende Richter. Nicht nur das Telefonat, auch ein umfangreicher E-Mail-Verkehr legt laut Klägerin nahe, dass das Geschäft unbedingt zustande kommen sollte. Gerichtssprecher Stefan Schulz über den heutigen Ablauf.
5: Die Kammer hat sehr umfassend in den Sachen Streitstand eingeführt. Sie hat sehr wesentliche Dokumente der Genese eben dieses streitigen Vertragsabschlusses dargestellt, teilweise auch im Wortlaut zitiert und dann eben kurz skizziert, auf welche rechtlichen Fragestellungen es hier bei einer möglichen Entscheidung ankommen könnte.
4: Irgendwann war die Klägerin für sie überraschend raus aus dem Geschäft. Den Zuschlag bekam neben anderen die bis dato völlig unbekannte Firma Emix aus der Schweiz, die zu dem Zeitpunkt lediglich 400 Euro Stammkapital hatte, wie Rechtsanwalt Geißler süffisant vor Gericht anmerkte. Für ihn wurde vor allem klar, unter welchem Druck alle Beteiligten standen.
6: Die Bundesregierung oder das Gesundheitsministerium und vor allen Dingen der Gesundheitsminister stand vor dem Problem, dass er ganz dringend diese Masken benötigte und andere Waren. Und das sagte er auch sehr deutlich.
4: Haben Sie denn eine Erklärung, warum es dann nicht zu diesem Geschäft gekommen ist?
6: Ehrlicherweise, Sie wissen, ich habe das gerade auch noch mal aktiv gefragt. Die Erklärung ist bis heute nicht gekommen. Ich persönlich wundere mich da sehr drüber, weil ja unstreitig ist, dass die Pure Fashion Agency GmbH deutlich niedrigere Preise angeboten hat als letztendlich die Unternehmen, die dann hinterher die Masken geliefert haben.
4: Die Anwälte des Bundesgesundheitsministeriums wollten sich heute mit Blick auf das laufende Verfahren nicht äußern. Eine Entscheidung könnte am 22. Juli fallen.
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3: Die Anwohner des Berliner Airports sind Fluglärm gewohnt. Die kommenden Tage wird es aber noch mal ein bisschen lauter rund um den BER, denn dort findet bis zum Wochenende die ILA statt, die internationale Luftfahrtausstellung. Und dort stehen nicht nur viele Flieger am Boden, sondern werden natürlich auch in der Luft vorgeführt. Auch Bundeskanzler Merz war zur Eröffnung zu Besuch bei der ILA und während seines Rundgangs kam auch das Scheitern des deutsch-französischen Kampfjets-Projekts FCAS zur Sprache. Johannes Frevel mit Einzelheiten.
7: Die gescheiterte deutsch-französische Entwicklung eines gemeinsamen Kampfflugzeuges bietet nach den Worten von Bundeskanzler Friedrich Merz die Chance für eine neue europäische Lösung. Die Entwicklungen rund um FCAS würden in ein neues Projekt eingebracht, sagte Merz zum Start der Luft- und Raumfahrtmesse ILA bei Schönefeld.
8: Die Luftwaffe, die Bundeswehr, fliegt den Eurofighter. Der Eurofighter ist ein erfolgreiches Beispiel für europäische Rüstungskooperation. Wir eröffnen der Industrie aber auch neue Möglichkeiten beim Bau moderner Kampfflugzeuge auf anderen Wegen weiter voranzukommen. Und der eigentliche Kern von FCAS, den werden wir als europäisches System der Systeme weiterführen. Und hier liegt eine große Chance eines zentralen deutsch-französischen verteidigungsindustriellen Zukunftsprojekts, das wir gemeinsam verwirklichen wollen.
7: Noch sind künftige Partner für ein neues Kampfflugzeug unklar. Die Verteidigungsminister Deutschlands und Frankreichs würden im Juli einen Plan zur weiteren Zusammenarbeit beider Länder in Verteidigungsfragen ausarbeiten, sagte Merz. Eine Allianz deutscher Rüstungsunternehmen um Airbus Defence stellt einen Eurofighter-Nachfolger in Aussicht, der gemeinsam mit Drohnen in einer militärischen Cloud agieren soll. Michael Schöllhorn, Präsident des Bundesverbandes der deutschen Luft- und Raumfahrtindustrie, BDLI.
9: Wir brauchen eine Entscheidung für das weitere Vorgehen bei FCAS als Gesamtsystem und ein Kampfjet der sechsten Generation, weil er essentiell ist für die Luftüberlegenheit und souveräne Verteidigung Deutschlands und Europas. Wir stehen bereit, Verantwortung zu übernehmen. Wir verfügen über die Kompetenz, die Technologien, die Kapazität und den klaren Willen, ein FCAS und den Kampfjet der sechsten Generation zu entwickeln und zu bauen. Und zwar für und mit Europa.
7: Mit einer neuen Luftfahrtstrategie will die Bundesregierung zudem Wettbewerbsfähigkeit und Innovation der deutschen Luftverkehrswirtschaft sichern, die wirtschaftlich hinter der Entwicklung in anderen Ländern Europas zurückbleibt. Bundeskanzler Friedrich Merz rechnete Entlastungen vor.
8: Die E-Kerosin-Quote haben wir gestrichen. Die Flugsicherungsgebühr haben wir gesenkt. Die letzte Erhöhung der Luftverkehrssteuer haben wir zurückgenommen. Und wir übernehmen jetzt auch die Flugsicherungskosten für die deutschen Regionalflughäfen. Das Paket insgesamt wird den Luftverkehr aus Deutschland um rund eine halbe Milliarde, um rund 500 Millionen Euro entlasten.
7: Auf der Luftfahrtmesse ILA präsentieren sich bis Sonntag 750 Aussteller aus 37 Ländern.
3: Informationen von Johannes Frevel. Gleich 22.41 Uhr. Trübes, brackiges Wasser, der Lichtstrahl einer Tauchlampe und ein versunkenes Segelschiff. So sieht das Video aus, das polnische Taucher vor rund 2 Jahren bei einem Tauchgang in der Ostsee gemacht haben. Und dabei haben sie einen spektakulären Fund gemacht. Auf dem versunkenen Schiff waren nämlich mehr als 100 Flaschen Champagner und historische Tonkrüge, gefüllt mit Selterswasser. Jetzt sind 4 Flaschen aus diesem Fund nach Hause zurückgekehrt, ins Selterswassermuseum nach Niederselters im Kreis Limburg-Weilburg. Dort sind sie vor rund 170 Jahren abgefüllt worden. Benjamin Müller hat sich die Flaschen angeguckt.
10: Da sind sie also, 4 schwere Tonflaschen aus dem versunkenen Segelschiff in der Ostsee. Natürlich gesäubert und nicht mehr voll mit Algen und Schlamm. Sie sind in der typischen braun-roten Tonfarbe und in etwa so groß wie eine heutige Wasserflasche. Auf den Flaschen sind Siegel zu sehen. Wie die aussehen, beschreibt Museumsführerin Julia Westendorf.
11: Genau, es ist einmal ein rundes Siegel, da steht Selters drin und unten drunter steht in der Schrift Herzogtum Nassau. Hinten kann man auch noch herausfinden, wo sie herkamen, also aus dem Kannebeckerland, aus dem Westerwald. Hier ist ein W für Wildscheid und hier unten ist zum Beispiel die Nummer 124. Das heißt, der 124 24. Krugbäcker. Dort hat diesen Krug hergestellt.
10: Die Krüge sind rund 170 Jahre alt und durch die Siegel lässt sich ihre Herkunft sehr genau zuordnen. Damals um 1850 rum wurde in Niederselters noch das Original Selterswasser abgefüllt und war absoluter Marktführer. Die Krüge, die in der Ostsee gefunden worden sind, sind noch fest verschlossen. Das heißt, drin ist das Original Selterswasser.
11: Genau, und man sagt auch, das Wasser ist sogar noch trinkbar. Also es kam ein Korken rein, dann wurde es mit einem Stoffläppchen umschlossen, mit Garn umwickelt und dann wurde es in Wachs oder Pech getaucht und man sieht hier oben drauf, das Wachssiegel ist auch noch intakt.
10: Bei einem anderen Fund von Tonkrügen aus der Nordsee hatte ein Chemiker festgestellt, dass das Wasser noch trinkbar ist. Der langjährige Museumsführer und ehemalige Bürgermeister von Selters, Norbert Zabel, hat es damals sogar probiert.
12: Es wäre aber nicht unbedingt ein Wasser, was man heute in der Gastronomie anbieten würde. Aber es ist genießbar. Es war sehr salzig. Das kann ich also in diese Richtung nur sagen.
10: Das Mineralwasser von damals hatte einen ganz anderen Geschmack als das Wasser von heute. Außerdem war natürliche Kohlensäure drin, die das Wasser nochmal zusätzlich konserviert hat. Übrigens ist der Brunnen, aus dem die alten Tonkrüge befüllt wurden, auch heute noch aktiv, auch wenn sein Wasser nicht mehr abgefüllt wird, erklärt Julia Westendorf.
11: Also die Leute, die das erste Mal trinken, die finden es sehr gewöhnungsbedürftig. Das Wasser ist 4 Grad kalt, also es ist wirklich sehr erfrischend. Und hat natürlich den Eisenanteil, der da nicht rausgefiltert ist. Was schmeckt so gewöhnungsbedürftig? Das ist das Eisen, das schmeckt so ein bisschen nach Blut. Ist natürlich sehr mineralisch, also sehr salzig und durch die natürliche Kohlensäure natürlich sauer.
10: Im Selterswassermuseum ist noch die Originalabfüllanlage von früher zu sehen und es gibt den sogenannten Haustrunk. Hier können sich die Besucherinnen und Besucher bald wieder vom Originalbrunnen das Ur-Selterswasser abzapfen und probieren. Die Anlage war zwar in den letzten 2 Jahren kaputt, soll bald aber wieder laufen. Die Krüge aus der Ostsee sind jetzt also zurück zu Hause und ihre verrückte Reise hätten sie sich bei ihrer Abfüllung damals bestimmt nicht träumen lassen.

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1: Fußball-WM-Stimmung in New York. Fehlanzeige. Stattdessen fiebert die ganze Stadt gerade mit den Basketballern der Knicks. Seit 27 Jahren hatten sie kein NBA-Finale mehr erreicht, bis jetzt. Nun träumen Fans sogar vom nächsten Titel. Die Freude über ihre Mannschaft verbindet die Menschen. Fernseher werden auf die Bürgersteige gestellt und mit Beamern projizieren einige das Spiel auf ihre Hauswände. Drumherum stellen die New Yorker dann ihre Campingstühle auf und so entstehen Nachbarschafts-Watch-Partys und schöne Momente. Aus New York berichtet Giselle Uccar.
2: Mitten in Manhattan feuern hunderte Menschen die Basketballer der New York Knicks an. Dabei starren sie gespannt auf einen kleinen Fernseher, den ein Bodega-Besitzer vor seinem Laden auf dem Bürgersteig aufgestellt hat. Auch Red schaut sich das Spiel hier an. Er kennt die Betreiber des kleinen Ex-Supermarktes schon sein Leben lang. Das ist wirklich was Besonderes, sagt Red, denn es zeige, worum es geht, um Gemeinschaft.
3: It's just really special. This is what it's about. It's community right here.
2: Schon zum dritten Mal gibt es die Nachbarschafts-Watch Party im Viertel Hell's Kitchen. In der Gegend haben inzwischen alle davon gehört. Sie bringen Camping- und Klappstühle mit, teilweise auch Verpflegung. Weil von Mal zu Mal immer mehr Leute kommen, wird das Spiel jetzt sogar noch zusätzlich mit einem Beamer auf das Ladentor nebenan projiziert. Dass es gerade so einen Hype um die Knicks in der Stadt gibt, wundert Red überhaupt nicht. Das Team ist seit 27 Jahren zum ersten Mal wieder in einem NBA-Finale.
3: I think we waited such a long time.
2: Wir haben so lange auf diesen Moment gewartet und es ist so wichtig für New York, eine Möglichkeit zu haben, zusammenzukommen. Es passiert gerade so viel im Land. Gleichzeitig sind wir hier einfach alle orange-blau. Das ist sehr
3: cool.
2: Tatsächlich sieht man in der Stadt schon seit Tagen an jeder Ecke Menschen in orange-blauen T-Shirts, Trikots oder mit Knicks-Kappen rumlaufen. Egal, wo man hinkommt, Thema sind die Knicks. Die Energie dabei ist immer positiv. Auch Rachel liebt dieses Gefühl.
4: You know, work is stressful.
2: Arbeit ist stressig, jeder muss Rechnungen zahlen. Aber im Moment fragen sich die Leute vor allem, wo sie nach Feierabend das Spiel gucken sollen. Ich glaube, die Stadt wird erst wieder normal funktionieren, wenn die Saison zu Ende ist. Den letzten Pokal holten die Knicks vor 53 Jahren. Da war die 7-jährige Mali noch lange nicht auf der Welt. Sie ist mit ihrer Mutter zum kleinen Public Viewing gekommen und glaubt, dass die Knicks den Titel diesmal holen können. Ihr machen die Spiele besonders Spaß, weil alle gemeinsam so fest vom Sieg überzeugt sind.
5: I think they're gonna win because they haven't won in a very long time and it's just fun because everybody believes in the spirit that they're gonna win.
2: Die einzigen negativen Gefühle am Abend löst US-Präsident Donald Trump aus. Er wollte beim dritten Finalspiel in seiner Heimatstadt dabei sein. Wegen erhöhter Sicherheitsvorkehrungen wurden alle Fanfeste um den Madison Square Garden herum deshalb abgesagt. Als der Präsident im TV gezeigt wird, buhen die New Yorker so laut sie können. Er nutzt jede Gelegenheit, um sich in den Mittelpunkt zu drängen. Es geht aber um die Stadt und die Fans, die zusammenkommen. Er ruiniert das. Er soll verdammt nochmal verschwinden. Trump bringt den Knicks jedenfalls kein Glück. Nach 13 Siegen verlieren die New Yorker Basketballer zum ersten Mal wieder ein Spiel. Für die Fans kein Grund zur Panik. Wenn ihre Mannschaft bei den kommenden 4 Spielen noch 2-mal gewinnt, ist der Titel sicher.
1: Aus Washington berichtete Giselle Uccar. Dass Stuttgart 21 nicht wie geplant fertig wird, ist inzwischen schon ein Running Gag. Nach vielen Verschiebungen ist auch der letzte Termin für dieses Jahr im Dezember 2026 gerissen worden. Seit Anfang der Woche scheint klar, die Inbetriebnahme von Stuttgart 21 wird frühestens 2031 stattfinden. Ein Grund für die erneute satte Verspätung: Die Bahn hat in großem Stil falsche Kabel verlegt, die jetzt getauscht werden müssen. Das hat eine SWR-Recherche ergeben. Frieda Kümmerer hat sich auf Spurensuche nach diesen falschen Kabeln gemacht.
6: Wer in den letzten Monaten mit dem Zug nach Stuttgart gefahren ist, konnte beim Blick aus dem Fenster schon merken, dass irgendwas merkwürdig ist. Offene Kabelschächte entlang der Gleise, überall liegen kreuz und quer Kabel in oder auch neben den Kabelkanälen.
7: Hier sehen wir sicherlich alte Kabel, aber wohl auch neu verlegte.
6: sagt Hans Leister. Er ist Bahnexperte und Bahnberater aus Berlin.
7: Scheint auch irgendwie nicht so ganz planvoll alles hier abzulaufen.
6: Für den SWR ist er nach Stuttgart gekommen, um sich den Kabelsalat genauer anzuschauen. Am Stadtrand wurden über 1000 Kilometer Kabel verlegt, auch neben dem Bahnsteig, auf dem Hans Leister steht.
7: Ja, Kabel, das ist etwas, was man eigentlich mit der Digitalisierung zum großen Teil loswerden wollte. Ja, wenn man sich das so anschaut, das ist keine ordentliche Baustelle, das ist eigentlich ein Saustall.
6: Nach SWR-Recherchen hat die Bahn wichtige Abläufe nicht eingehalten. Die Bahn hat unter Termindruck Kabel und Kabelschächte verlegen lassen, als die Planungen noch nicht abgeschlossen waren und unklar war, welche Kabel überhaupt gebraucht werden. Also wurden die Standardleitungen für Signaltechnik verlegt. Ein folgenschwerer Fehler. Ein Großteil der Kabel und Kabelschächte muss laut Insidern getauscht werden. Auch deswegen verschiebt sich Stuttgart 21 erneut. Was sagt die Bahn zu diesen Vorwürfen? Bereits im Mai hat der SWR den Vorstandsvorsitzenden der DB Infrago, Philipp Nagel, am Rande eines Workshops zu Stuttgart 21 befragt.
8: Also wir warten da auf den Juni, da wollen wir jetzt nicht vorher was dazu sagen.
9: Auch zu kilometerweise falsch verlegten Kabeln in der Stellwerkstechnik?
8: Wir haben da parallel auch eine Revision, da werden sich alle Sachen genau angeguckt.
6: Die Bahn sagt vorerst nichts. Aber warum kommt es immer wieder bei Stuttgart 21 zu so massiven Problemen?
7: Ja, das zieht sich ja durch bei Stuttgart 21, dass man am Anfang und während des Verlaufs mehrfach die Zielsetzung geändert hat. Das heißt auch ein Durcheinander.
6: Sagt der Experte Hans Leister. Tatsächlich haben Politik und Bahn immer wieder während des Baus das Projekt angepasst, verändert und ergänzt. Und Terminverschiebungen wurden bei Stuttgart 21 Tradition.
10: Wir werden im Jahre 2019 fertig sein,
6: sagte einst der baden-württembergische Ministerpräsident Günther Oettinger, später dann der S21-Pressesprecher.
11: Insgesamt geht die Bahn immer noch von einer Inbetriebnahme 2021 aus.
12: Und streben jetzt einen Inbetriebnahmetermin 2025 an.
6: Musste der damalige Bahnchef Richard Lutz dann nachschieben. 2024 formulierte es der damalige Landesverkehrsminister so.
13: Ich bleibe bei meinem Spruch, einstweilen wird er im Dezember 2026 in Betrieb genommen. Einstweilen.
6: Doch knapp ein Jahr vor diesem Termin zog Bahnchefin Evelyn Paller die Reißleine.
14: Niemand ist glücklich über diese Situation.
6: Mehrere Insider bestätigen dem SWR, der neue Eröffnungstermin wird nicht vor 2031 sein. Wie genau die Inbetriebnahme aussehen wird, das will die Bahn aber erst in rund 2 Wochen bekannt geben.
1: Stuttgart 21 verzögert sich weiter, Friedrich Kümmerer berichtete. In Bayern ist ein Reisebus mit Grundschülern im Landkreis Dachau nahe München mit einem Linienbus zusammengestoßen. Es gab zahlreiche Verletzte, ein Junge kam ums Leben. Der Linienbus war leer. Aus Hebertshausen, Birgit Grundner.
15: Nach Angaben der Rettungskräfte gab es noch am Unfallort Reanimationsversuche, die aber erfolglos geblieben seien. 2 weitere Kinder und eine Lehrerin wurden sehr schwer verletzt. 2 Kinder seien mittelschwer und 26 leicht verletzt. Auch die Busfahrer hätten leichte Verletzungen erlitten. Der mit den Zweitklässlern besetzte Reisebus war für einen Schulausflug unterwegs, als er im Bereich einer Kurve mit einem Linienbus zusammenstieß. Löwel sprach von einem der schwersten Unfälle, die es im Landkreis je gegeben habe. Für die Ursache müsse man unfallanalytische Gutachten abwarten. Beide Fahrer seien jedenfalls nicht alkoholisiert gewesen, betonte der Landrat, der damit auf Gerüchte im Netz reagierte. Nach dem Unfall waren zur Versorgung der Verletzten 4 Hubschrauber, etwa 15 Rettungswagen und 8 Notärzte im Einsatz. Für Angehörige wurde ein Bürgertelefon eingerichtet. In Heimhausen wird am Abend die Kirche geöffnet für alle, die sich nun zurückziehen möchten.
1: Kultur. Steven Spielberg und Außerirdische, das ist eine der großen Erfolgsgeschichten des Kinos. Mit Unheimliche Begegnung der dritten Art und E.T. hat er Generationen von Zuschauern geprägt. Nun kehrt Spielberg zu diesem Thema zurück. Sein neuer Film Disclosure Day, der Tag der Wahrheit, stellt eine einfache, aber folgenreiche Frage. Was wäre, wenn die Menschheit plötzlich erfährt, dass sie nicht allein im Universum ist? Anna Wollner über einen Film, der weniger von Außerirdischen erzählt als von unserer Gegenwart.
16: Wenn Sie rausfinden würden, dass wir nicht allein sind. Wenn es ihnen jemand zeigen, es beweisen würde. Würde Ihnen das Angst machen?
6: Regielegende Steven Spielberg stellte in seinem 36. Spielfilm eine zentrale Frage. Und je länger Disclosure Day dauert, desto deutlicher wird, die Antwort darauf interessiert ihn mehr als die Außerirdischen selbst.
17: Guten Morgen, Kansas City. Was erwartet uns heute? Heute ist...
6: Emily Blunt spielt Margaret Fairchild, Wettermoderatorin eines Lokalsenders in Kansas City. Als sie auf Hinweise zu einer jahrzehntelang geheim gehaltenen Wahrheit stößt, gerät ihr Leben aus den Fugen. Gemeinsam mit dem Cybersicherheitsexperten Daniel Kellner, gespielt von Josh O'Connor, macht sie sich auf die Suche nach Antworten. Antworten, die mächtige Kreise um jeden Preis verborgen halten wollen.
18: Die Menschen haben ein Recht auf die Wahrheit. Sie gehört allen 7 Milliarden Menschen.
6: Was nach klassischer Science-Fiction klingt, entwickelt sich schnell zu etwas anderem. Spielberg erzählt keinen Film über die Faszination des ersten Kontakts. Er erzählt einen Verschwörungsthriller, einen Film über Geheimhaltung, Desinformation und die Frage, wem wir überhaupt noch glauben können. Immer wieder erinnert Disclosure Day an die großen paranoiden Politthriller der 1970er Jahre. Die eigentliche Bedrohung kommt nicht aus dem All, sondern aus den Institutionen, die Informationen kontrollieren und Wahrheiten verwalten.
19: Ich höre zu, Noah. Darüber habe ich eine ganze Menge gelernt.
20: Von deinen Freunden?
19: Ja, sie betrachten Empathie als Selektionsvorteil, als den alles übertrumpfenden Selektionsvorteil im Wesentlichen, als den Kern sämtlichen organischen Seins. Unsere mangelnde Einsicht, dies anzuerkennen, wird zu unserem Aussterben führen.
6: Das ist zunächst ausgesprochen spannend. Spielberg erzeugt eine permanente Atmosphäre der Unsicherheit. Visuell bleibt der inzwischen 79-jährige Regisseur dabei beeindruckend souverän. Kameramann Janusz Kaminski taucht den Film in kalte, unheimliche Bilder. John Williams liefert einen melancholischen Score. Und vor allem Emily Blunt und Josh O'Connor sorgen dafür, dass die Geschichte trotz aller Verschwörungsmythen geerdet bleibt.
21: Ich kenne dich.
6: Spielberg interessiert sich letztlich weniger für die Frage, ob es außerirdisches Leben gibt. Ihn interessiert, was passiert, wenn Menschen feststellen müssen, dass ihre Gewissheiten nicht mehr tragen. Der Film kreist um Wahrheit und Desinformation, um Macht und Kontrolle über Wissen. Wer entscheidet, was die Öffentlichkeit erfahren darf? Wie verändert sich eine Gesellschaft, wenn sie das Vertrauen in ihre Institutionen verliert? Das sind Fragen, die Disclosure Day deutlich stärker beschäftigen als die klassischen Motive des Science-Fiction-Kinos. Über mehr als 2 Stunden wächst das Gefühl, dass die große Enthüllung unmittelbar bevorsteht.
17: Was ist nur mit uns passiert? Oh mein Gott! Wer ist das?
6: Doch anstatt diesen Spannungsbogen einzulösen, lässt Spielberg seinen Film bewusst in der Schwebe. Disclosure Day ist ein ungewöhnlicher Spielberg-Film. Kein Film des Staunens wie E.T. oder Unheimliche Begegnung der dritten Art, sondern ein Film des Zweifels. Düster, ernst und von einer fast durchgehenden Paranoia geprägt. Ein aufgeblasener Science-Fiction-Thriller, der mehr vorgibt zu sein, als er am Ende ist.
1: Sagt unsere Filmkritikerin Anna Wollner über Disclosure Day, der Tag der Wahrheit. Der neue Film von Steven Spielberg, von morgen an in den Kinos.
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0: Politik trifft auf Arbeitgeber und Arbeitnehmer. Das Treffen im Kanzleramt ist zu Ende. Wir berichten ausführlich in der kommenden Viertelstunde nach den nächsten Nachrichten um 11.
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2: Um 23 Uhr mit Felix Sprung. Kanzler Merz und Vizekanzler King Beil haben 3,5 Stunden mit Spitzenvertretern von Gewerkschaften und Arbeitgebern beraten. Sie wollten deren Vorstellungen für Sozial-, Arbeitsmarkt- und Steuerreformen einholen. Außerdem wollten die Teilnehmer ausloten, welche Schnittmengen es bei den anstehenden Reformen gibt. Der stellvertretende Regierungssprecher Mayer hatte im Vorfeld gesagt, es wäre ein Fortschritt, wenn man ein gemeinsames Verständnis dafür fände, welche Herausforderungen es gebe und welche nächsten Schritte es brauche. Das Treffen ist nach Angaben aus Regierungskreisen gerade beendet worden. Ergebnisse sind noch nicht bekannt, allerdings sollten auch keine Entscheidungen getroffen werden. Der sogenannte Tankrabatt fällt wie geplant Ende Juni weg. Das hat Unionsfraktionsvize Müller dem ARD-Hauptstadtstudio bestätigt. Die Aktion galt seit dem 1. Mai und war bis zum 31. Juni vorgesehen. Aus Berlin Bianca Schwarz.
3: Ab dem 1. Juli geht also die Energiesteuer auf Benzin und Diesel wieder hoch, um knapp 17 Cent pro Liter. Der Tankrabatt hat den Staat in den 2 Monaten schätzungsweise 1,6 Milliarden Euro gekostet. Wegen dieser hohen Kosten hatten sich Politikerinnen und Politiker von SPD, Grünen und Linken gegen eine Verlängerung des Tankrabatts ausgesprochen. Auch Bundesverkehrsminister Patrick Schnieder von der CDU hatte die Hoffnungen auf eine Verlängerung der Maßnahme gedämpft. Die AfD hingegen fordert, die Steuersenkung konstant beizubehalten.
2: In Hannover hat es Proteste gegen Sparpläne im Gesundheitswesen gegeben. Gewerkschaften und Sozialverbände hatten dazu aufgerufen. Nach deren Angaben sind dem etwa 8000 Beschäftigte unter anderem aus Krankenhäusern und Pflegeeinrichtungen gefolgt. Hintergrund sind vom Bundesgesundheitsministerium geplante Kürzungen. Sie zielen darauf ab, die gesetzlichen Krankenkassen zu entlasten. In Hannover hat heute ein 2-tägiges Treffen der Gesundheitsminister der Länder begonnen. US-Präsident Trump hat dem iranischen Regime erneut gedroht. Auf seiner Online-Plattform schrieb er, der Iran habe zu lange gebraucht, um einen Deal zu verhandeln. Jetzt müsse das Land den Preis dafür zahlen. Vorher hatten sich beide Seiten gegenseitig angegriffen. Die US-Regierung wirft Teheran vor, einen Kampfhubschrauber abgeschossen zu haben. Als Reaktion griff das US-Militär mehrere Ziele an. Der Iran wies die Anschuldigungen zurück und attackierte seinerseits erneut US-Stützpunkte in Golfstaaten. Das waren die Nachrichten. Das Wetter in Deutschland, in der Nacht gebietsweise trocken, auch Schauer und einzelne Gewitter, Tiefstwerte 12 bis 3 Grad. Morgen wechselnd bewölkt, später einige Schauer und einzelne Gewitter, im Südwesten länger trocken. Höchstens 13 Grad im Erzgebirge bis 21 Grad im Südwesten. Am Freitag zeitweise Schauer, vereinzelt Gewitter, 14 bis 22 Grad. Am Samstag 16 bis 26 Grad. Es ist 23.03 Uhr.
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0: Die Autobahn 1 Osnabrück Richtung Bremen ist zwischen Dreieck Ahlhorner Heide und Wildeshausen West wegen Bauarbeiten bis Freitag früh jeweils zwischen 19 und 6 Uhr gesperrt. Die Umleitung führt über die A29 und Ahlhorn. Die A4 Aachen Richtung Köln ist zwischen Kreuz Köln West und Köln Eiffeltor wegen Markierungsarbeiten noch bis 5 Uhr früh gesperrt. Die A5 Frankfurt Richtung Kassel zwischen Bad Nauheim und Gambacher Kreuz 3 Kilometer Stau wegen Bergungsarbeiten. Die A9 Halle Leipzig Richtung Berlin ist zwischen Wiedemar und Bitterfeld-Wolfen nach einem Unfall gesperrt. Die Autobahn 31 Meppen-Leer wird zwischen Jemgum und Leer West wegen Bauarbeiten im Ems-Tunnel bis Freitag früh jeweils zwischen 20 und 6 Uhr in beiden Richtungen gesperrt. Autobahn 61 Mönchengladbach Richtung Koblenz zwischen Dreieck Sinzig und Niederzissen 3 Kilometer Stau wegen Bauarbeiten. Die A71 Richtung Schweinfurt ist zwischen Oberhof und Suhl-Zellamelis wegen Wartungsarbeiten im Tunnel Hochwald noch bis 6 Uhr früh gesperrt. Auf der Autobahn 81 Singen-Schaffhausen ist zwischen Kreuz Singen und Hilzingen, dort ist der Hohlwied-Tunnel wegen Wartungsarbeiten bis morgen früh 6 Uhr gesperrt. A99 München-Südwest Richtung München-Nord, der Tunnel Allach ist nach Auslösung der Höhenkontrolle gesperrt. Berlin, die A100 ist zwischen Jakob-Kaiser-Platz und Hohenzollern-Damm wegen Wartungsarbeiten in beiden Richtungen noch bis 5 Uhr früh gesperrt. Und nochmal die A111 stadteinwärts. Der Flughafentunnel Tegel ist wegen Wartungsarbeiten gesperrt.
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0: Die kommt vom Norddeutschen Rundfunk in Hamburg. Am Mikrofon begrüßt sie Sven Hasenclever. Erwarten Sie nicht zu viel. Wenn Sie mit diesem Satz in ein Vorstellungsgespräch gehen, werden Sie voraussichtlich ohne Job wieder rauskommen. Ähnlich hat es der Regierungssprecher vor dem heutigen Treffen im Kanzleramt formuliert. Die Spitzen der rot-schwarzen Regierung trafen sich mit den Vorsitzenden der Arbeitgeber- und Sozialverbände, um über die anstehenden Reformen in Sachen Soziales, Arbeitsmarkt, Gesundheit, Rente und Steuern zu sprechen. Fast 4 Stunden hat man seit 19 Uhr zusammengesessen. Ergebnisse waren nicht geplant. Bianca Schwarz in Berlin. Konnte dieses Versprechen gehalten werden oder wurden doch Maßnahmen angekündigt?
4: Nein, also es hat kein Pressestatement gegeben, aber das Treffen hat ein bisschen länger gedauert als vorher angekündigt, etwas mehr als 3,5 Stunden, beziehungsweise so vor einer Viertelstunde sind die letzten Autos vom Kanzleramt losgefahren. Konkrete Maßnahmen heute Abend hat aus 2 Gründen niemand erwartet. Zum einen, weil das Paket, das die Bundesregierung da liegen hat, viel zu komplex ist, um das jetzt in 3 Stunden mal gerade eben so nebenbei abzuräumen. Und zum anderen, weil dieses Treffen mehr Beziehungspflege war. Die Arbeitgeber und die Gewerkschafter, die haben seit Monaten nicht wirklich miteinander gesprochen. Und diese beiden Seiten mit der Politik zusammenzubringen an einen Tisch und vielleicht einfach nur auf einen gemeinsamen Kurs zu kommen, wenn das heute Abend passiert ist, dann wäre das schon viel als Ergebnis.
0: Ja, hat das geklappt mit der Beziehungspflege? Konnten Sie sich da schon einen Eindruck verschaffen? Gibt es jetzt mehr Gemeinsamkeiten als vorher?
4: Also ich kann Ihnen sagen, dass alle lächelnd rein sind und soweit ich das gesehen habe, weil da war es schon ein bisschen dunkler, niemand mit Zornesfalte wieder raus ist aus dem Kanzleramt. Aber ich schätze, da werden wir morgen ein bisschen mehr erfahren.
0: Kanzler Merz hat vorab die Erwartung geäußert, dass Arbeitgeber und Gewerkschaften ganz klar formulieren, was sie der Politik mit auf den Weg geben wollen. Glauben Sie, ist das gelungen?
4: Es ist wirklich, wirklich nichts nach außen gedrungen, aber in dieser Sekunde bekomme ich eine Mitteilung der Bundesregierung. Wenn Sie kurz eine Sekunde haben, dann lese ich da einmal schnell drüber.
0: Ja, gerne.
4: Also das ist die offizielle Pressemitteilung tatsächlich, die es jetzt gibt zu diesem Treffen. Die war in der Tat auch nicht angekündigt. Es sollte eigentlich weder eine Pressemitteilung geben, noch eine Pressekonferenz, die es ja auch nicht gegeben hat. So, da lese ich jetzt, dass in konstruktiver und konzentrierter Atmosphäre diskutiert worden sei, dass es um die Situation am Arbeitsmarkt gegangen ist, die Stabilität und Sicherung der Sozialversicherung, den Bürokratieabbau und die Steuerpolitik und das Einigkeit geherrscht habe unter den Gesprächsteilnehmern, dass der Wirtschaftsstandort Deutschland vor großen Herausforderungen steht. Und was ich jetzt beim Überfliegen hier auch noch rauslese, ist, dass tatsächlich weitere Gespräche vereinbart wurden, weil das war ja ein Punkt, der Anfang der Woche noch ganz anders geklungen hat.
0: Das also ist ja, also aktueller geht's ja kaum noch. Also, wie ist denn jetzt der weitere Zeitplan? Also was wird als nächstes passieren?
4: Also das gemeinsame Ziel ist ja jetzt wirklich, diese Reformen zum erfolgreichen Abschluss zu bringen. Aber es ist in der Tat komplex. Wenn Sie möchten, gucken wir gerade noch mal kurz auf einzelne Punkte und wie schnell das gehen könnte.
0: Ja.
4: Also bei der Reform der gesetzlichen Krankenversicherung, da hat sich die Regierung ja schon auf ein Gesetz geeinigt. Das kommt am Freitag in den Bundestag. Also da reden die Bundesländer noch mal mit. Wollen sie auch zum Beispiel zur Frage, wie viele Krankenhäuser es in Zukunft noch geben soll? Das Gesetz zur Reform der Pflegeversicherung, das liegt auch schon vor. Da läuft allerdings noch die Ressortabstimmung mit den anderen Ministerien. Und da gibt's auch noch recht viel Kritik, zum Beispiel an dem Vorschlag, die Rentenbeiträge für pflegende Angehörige nicht mehr komplett von der Pflegekasse zu übernehmen. Also das ist so ein Punkt, da wird sicherlich noch Veränderungen geben. Und dann, wenn wir auf die Rentenreform gucken, da kann ich mir auch nur schwer vorstellen, dass das einfach so durchgeht, auch wenn die Regierung das gerne hätte. Da kommen mit Sicherheit noch kontroverse Debatten. Und dann haben wir noch die Steuerreform. Da ist man sich ja grundsätzlich schon mal einig, dass man die Normalverdiener entlasten möchte. Aber auf die Frage, woher nehmen wir dafür eigentlich das Geld? Da gibt es noch keine gemeinsame Antwort. Und wenn wir das jetzt noch mal verquicken mit der Zeitachse, das wollen sie ja alles schaffen bis zur Sommerpause, die beginnt so grob in 4 Wochen, dann muss man sagen, nach dieser Woche jetzt gerade gibt es noch 2 Sitzungswochen und noch einmal kommt der Bundesrat zusammen, die Ländervertretung, die die Reformvorschläge ja durchwinken müssten. Das ist sehr, sehr wenig Zeit. Mhm. Realistisch ist wahrscheinlich, dass alle Reformvorschläge irgendwie noch vorgelegt werden, aber dass alle entschieden werden, das würde wirklich extrem guter Vorbereitung verlangen.
0: Gibt es denn 1, 2 Punkte, von denen Sie sagen würden, das wird sich garantiert in den nächsten 12 Monaten für uns Bürger ändern?
4: Also wenn Sie sagen garantiert, dann sage ich, garantiert ist ganz schwer zu sagen. Aber man muss sich schon darauf einstellen, dass ein Teil dieser Reformvorschläge harte Sparpläne sind. Ne?
0: Und in diesem Moment scheint die Leitung nach Berlin abzureißen. Vielen Dank trotzdem, Bianca Schwarz, für diese äußerst aktuellen Informationen. Soweit die Einschätzung aus dem Hauptstadtstudio Berlin. Und wir hören nun noch eine Perspektive, die beim Treffen nicht vertreten war. 11 mittelständische Wirtschaftsverbände haben in einer Stellungnahme kritisiert, dass nur die großen Verbände dabei sind und das Treffen damit nicht die gesamte wirtschaftliche Realität des Landes abbildet. Mit einem hat meine Kollegin Birgit Langhammer vom NDR gesprochen, mit Christoph Ahlhaus. Er ist Chef des Mittelstandsverbandes BVMW. Wieso ist denn der Mittelstand nicht dabei gewesen? Fühlen Sie sich alleingelassen, Herr Ahlhaus?
5: Ich würde nicht sagen übergangen, sondern es ist ja leider üblich geworden, dass nur auf die Großen gehört wird. Das merkt man ja auch bei den Lösungen, die es bisher gegeben hat, Industrie, Strompreis und andere Dinge. Ja, vielleicht täte es einer solchen Runde mal ganz gut, die Perspektive des Mittelstands mit aufzunehmen, denn bisher haben die vielen Gipfel und die vielen Gesprächsrunden ja keine Ergebnisse gehabt.
6: Andererseits, Herr Ahlhaus, Sie waren auch lange in der Politik und wenn es jetzt heute eh nur um eine Stimmungslage geht und gar nichts bei rumkommen soll, haben Sie nicht einfach Zeit gespart?
5: Ja, das kann man natürlich auch so sehen. Aber ich finde, wir haben alle keine Zeit mehr. Und die Regierung ist jetzt fast 1,5 Jahre im Amt. Und die Erwartungen sind groß, auch wenn sie jetzt bewusst runtergezont werden, weil man offensichtlich Angst hat, dass nichts mehr rauskommt. Fakt ist, Deutschland, die Leistungsträger, die Menschen in diesem Land, sie erwarten von dieser Bundesregierung jetzt endlich, dass es losgeht mit dem Herbst der Reform, war eigentlich letztes Jahr, aber dass es wenigstens dieses Jahr losgeht und die Wirtschaftswende, die versprochen worden ist, auch kommt.
6: Und wir hören natürlich zu, Herr Ahlhaus. Also welche Perspektive fehlt Ihnen da heute Abend mit am Tisch?
5: Naja, diese Zusammensetzung des sogenannten Sozialpartnergipfels, das ist halt ein Rezept von vorgestern. Gewerkschaften und Industrieverbände sitzen zusammen. Das bildet die Wirklichkeit der deutschen Wirtschaft einfach nicht mehr ab. Und es sind nur noch knapp 50% der Menschen in diesem Land tarifgebunden beschäftigt und nur noch 1/4 der Unternehmen. Und wenn da sich halt nur die zusammensetzen, die sich schon vor 30 Jahren zusammengesetzt haben, kann da für die aktuelle Lage nicht viel bei rumkommen.
6: Viele kleine und mittlere Unternehmen klagen ja auch eben gerade über die Unsicherheit und Sie haben den Faktor Zeit ja auch schon angesprochen. Wie groß ist da das Problem bei der Energiepolitik oder auch der Regulierung?
5: Na, der Mittelstand ächzt und hat kaum noch Luft zum Atmen. Wir haben die größte Pleitewelle seit über 20 Jahren. Viele überlegen, die Arbeitsplätze abzubauen oder die Betriebssitze zu verlagern. Deswegen ist es höchste Zeit, dass sie zumindest mal eine Perspektive bekommen, wie es weitergehen kann. Keiner erwartet von diesem Gipfel, dass jetzt morgen alle Probleme gelöst sind in diesem Land. Aber mal in irgendeinem kleinen Bereich mal ein Zeichen setzen, wir sind noch reformfähig, wir können noch was. Das wäre, glaube ich, sehr, sehr wertvoll. Und dann ist es mir auch egal, wer da am Ende am Tisch gesessen hat. Hauptsache, es gibt Ergebnisse.
6: Und wenn Sie sagen, in irgendeinem Teil, was wäre denn der effizienteste, der effektivste, also die wirklich Änderung, die direkt auch sofort Konsequenzen hätte beim Mittelstand?
5: Naja, die Themen liegen alle auf dem Tisch, ob das Bürokratieabbau ist, ob das die dringend notwendigen Sozialreformen sind, die Energiepreise, die zu hoch sind, die überbordenden Steuerbelastungen. Aber wenn Sie mich so konkret fragen, ein Signal wäre zum Beispiel ganz schnell zu machen, ganz unkompliziert, umsetzbar, schafft den Solidaritätszuschlag ab. Damit werden die Leistungsträger entlastet. Das ist ein klares Signal und ein Zeichen, okay, wir rechnen noch mit euch.
6: Jetzt haben Sie es gerade ja auch schon angesprochen und kurz aufgeblättert, Herr Ahlhaus, die Bundesregierung hat sich sehr viel vorgenommen und es heißt jetzt ja auch schon von verschiedenen Seiten, da verhake man sich in zu vielen Reformen, die ja jeweils auch wieder auf großen Widerstand stoßen. Also hat man sich zu viel auf einmal vorgenommen?
5: Wahrscheinlich ja, weil man in 3 Stunden mit Sicherheit nicht alles besprechen kann, was momentan schwierig ist. Aber gut, das ist jetzt die Strategie der Bundesregierung, des Bundeskanzlers. Eins ist nur auch klar, wenn jetzt wieder nichts bei rumkommt, warten wir nicht aufs nächste Kaffeekränzchen, sondern dann muss der Bundeskanzler von seiner richtigen Kompetenz Gebrauch machen und sagen, wie es in diesem Land weitergehen soll. Dann muss er dafür Mehrheiten finden oder eben, wir müssen ein neues Kapitel aufschlagen. Aber dieses Hinhangeln von Gespräch zu Gespräch, von Gipfel zu Gipfel, das kann keiner mehr verstehen. Das wird auch so nicht mehr funktionieren.
0: Sagt Christoph Ahlhaus, Chef des Mittelstandsverbandes BVMW, im Gespräch mit meiner Kollegin Birgit Langhammer vom NDR.

0: die Zeit. Es ist 23.15 Uhr.
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0: Protest auf der Straße ist eine Möglichkeit, seine Meinung kundzutun. Eine weitere ist, sich mit einer Petition direkt an den Bundestag zu wenden. Und das haben im vergangenen Jahr wieder deutlich mehr Bürgerinnen und Bürger getan. 2025 wurden bei dem Gremium 12.399 Petitionen eingereicht, deutlich mehr als im Vorjahr. An den Petitionsausschuss können sich alle Bürgerinnen und Bürger wenden, erreichen Petitionen 30.000 Mitunterzeichnungen, debattiert der Ausschuss diese dann öffentlich unter Anwesenheit der Bundesregierung. Kim Schröder berichtet über Themen und die den Menschen wichtig sind.
2: Jeden Tag 50 neue Akten, 50 neue Petitionen für die Mitglieder des Petitionsausschusses des Bundestags. Sie beraten die Anliegen der Bürgerinnen und Bürger. Ausschussvorsitzende Hülya Düber von der CSU spricht von einem verfassungsrechtlich geschützten Zugang zum Parlament.
3: Kommt auf uns, liebe Kolleginnen und Kollegen, Parlamentarier an. Und ich empfinde es als große Stärke unserer Demokratie, dass wir Sorgen von Menschen in den Blick nehmen können und zeigen können, wie Politik funktionieren kann.
2: Besonders häufig sind Anträge aus den Ländern Nordrhein-Westfalen und Bayern im Ausschuss eingegangen. Im Vergleich zur Bevölkerungsdichte lag Berlin vorn. Den Antragstellenden ging es vor allem um lebensnahe Themen.
3: Die Themen, die auch die Bundesregierung bewegt, und zwar natürlich bei dem Thema neue Grundsicherung haben wir Petitionen. Wir haben Petitionen zum Thema Rente, wir haben Petitionen zum Thema Pflegeversicherung.
2: Mit 68% haben vor allem Männer Petitionen unterzeichnet. Dabei wurde jeder zweite Antrag online gestellt, erklärt Daniela Rump aus der SPD.
4: Und das zeigt auch, dass die Erwartungen an unsere digitalen Strukturen und an die digitale Beteiligung wachsen.
2: Das Online-System soll bis 2027 schneller, transparenter und benutzerfreundlicher werden. Ein niedrigschwelliges System bringe mehr Anreiz und ermutige die Bürgerinnen und Bürger. Und der Ausschuss möchte mehr aufklären.
4: Nur eine Petition, die im Deutschen Bundestag eingereicht wird, kann dazu führen, dass Gesetze verändert werden.
2: Aufrufe und Unterschriften von privaten Online-Plattformen oder Social Media gehören aber nicht dazu. Außerdem meint Corinna Rüffer der Grünen, die Erwartungshaltung der Unterzeichner würde sich nicht an die Plattform richten.
5: Die Petition wird betitelt Petition an den Bundestag. Und dann wird die Erwartungshaltung auch auf den Bundestag projiziert.
2: Obwohl die Anzahl von Petitionen im vergangenen Jahr um 34% angestiegen ist, müssten laut Ina Latendorf der Linken Reformen passieren.
5: Ich würde mir wünschen, wir würden mehr im Plenum diskutieren. Wir würden tatsächlich Petitionen öfter im Plenum tatsächlich auch debattieren. Und das Rederecht, also gerade wenn wir die Petition öffentlich debattieren, da wünschte ich mir mehr noch für die Bürgerinnen und Bürger, die dann mit uns an einem Tisch sitzen.
2: Kritik kam auch vom AfD-Obmann Manfred Schiller. Er möchte das System transparenter gestalten.
6: Beispiel, wo ein Änderungsbedarf besteht, ist die Veröffentlichungspraxis. Im Berichtsjahr wurden die Veröffentlichung von Petitionen abgelehnt mit der Begründung, sie werde offensichtlich erfolglos bleiben.
2: Aus seiner Sicht sollten Petitionen im Plenum und nicht im Ausschuss beraten werden. Daher gäbe es einen Gesetzesentwurf der AfD.
0: Informationen von Kim Schröder. Die US-Raumfahrtbehörde NASA hat die Crew für die nächste Artemis-Mondmission bekannt gegeben. 4 Astronauten sollen einen weiteren Schritt zur Rückkehr von Menschen auf den Mond machen. Mit dabei ist auch ein Italiener, der die Europäische Weltraumorganisation in der Crew vertritt. Zum Mond wollen jedoch nicht nur die USA mit ihren Partnern, sondern auch China hat Ambitionen, in den nächsten Jahren Astronauten auf dem Mond landen zu lassen. Mehr dazu von China-Korrespondentin Eva Lambi-Schmidt.
7: Raketenstart Ende Mai am chinesischen Raumfahrtstartplatz Jiuquan in der Wüste Gobi. Ein neues Team von 3 Astronauten fliegt zur chinesischen Raumstation Tiangong, um die alte Crew dort abzulösen. Normalerweise bleiben die Astronauten ein halbes Jahr. Dieses Mal wird ein Besatzungsmitglied ein Jahr an Bord bleiben. Ein Test für längere Aufenthalte im All. Dies wird Chinas Fähigkeit unter Beweis stellen, die Gesundheit der Astronauten während Langzeitflügen zu gewährleisten und die Schutzsysteme im Orbit zu verbessern. Es wird dadurch außerdem möglich, längerfristig wissenschaftliche Projekte durchzuführen. sagte Zhang Jingbo, Sprecher des bemannten Raumfahrtprogramms Chinas, auf einer Pressekonferenz vor dem Start. Seit 4 Jahren bereits ist die chinesische Raumstation ständig von Astronauten besetzt. China ist das einzige Land der Welt, das seine eigene Forschungsstation im Weltall hat. Diese ist deutlich kleiner als die internationale Raumstation ISS. Von dieser wurde China auf Bestreben der USA ausgeschlossen. Der US-amerikanischen NASA ist es verboten, mit China zusammenzuarbeiten. Im vergangenen Jahr wurde dies sogar verschärft. Chinesische Staatsbürger mit US-Visa dürfen nicht mehr an Programmen der NASA mitarbeiten. Die beiden größten Volkswirtschaften der Welt, China und die USA, befinden sich in einem Wettstreit um Zukunftstechnologie. Es geht um künstliche Intelligenz, Robotik, Militärtechnologie und die Raumfahrt. Beide Länder wollen Menschen auf dem Mond landen lassen und das noch vor 2030. Bis 2035 will China eine Forschungsstation auf dem Mond errichten. Die NASA hat ähnliche Pläne. Es ist ein Wettlauf zum Mond und Chinas Vorbereitungen laufen. Die aktuelle Mondmission Chang'e 7 soll in diesem Jahr die Bodenzusammensetzung am Südpol des Mondes ausführlich untersuchen. Außerdem hat China auch weitere laufende und geplante Missionen zur Erforschung von Asteroiden, dem Mars und gar dem Jupiter. In diesem Jahr wird sich die Tianwen-2-Mission ihrem Ziel Asteroiden nähern. Und es gibt mehrere Flugdemonstrationen von wiederverwendbaren Raketen. So Liu Yunfeng, stellvertretender Direktor der chinesischen Raumfahrtbehörde im Staatsfernsehen CCTV. Ein Jungfernflug Anfang Juni. Chinas neueste Rakete Langer Marsch 12B hebt zum ersten Mal ab. Die Rakete soll wiederverwendbar sein, so wie die US-amerikanische Falcon 9 von SpaceX. China arbeitet auf Hochtouren daran, den USA nachzueifern, dass Teile der Raketen künftig wiederverwendet werden können. Dies macht Raketenstarts kostengünstiger. Auch Chinas Mondrakete Langer Marsch 10 ist gerade in der Testphase. Die neue Trägerrakete soll noch in diesem Jahr ihr Debüt haben, zusammen mit dem neuen bemannten Raumschiff Mengzhou 1.
0: Eva Lambisch mitberichtete. Es ist 8:08. Die Kölbrandbrücke ist prägend für das Bild von Hamburg und natürlich erst recht für den Hamburger Hafen. Aber das Bauwerk aus den 70er Jahren ist inzwischen marode und muss ersetzt werden. Der Hamburger Senat hat nun gemeinsam mit einer Jury den Entwurf für die neue Kölbrandbrücke ausgewählt. Dietrich Lehmann beschreibt das Modell und berichtet, warum es aus den vielen Vorschlägen ausgewählt wurde.
8: In der Mitte 2 riesige Pylone, an denen die Fahrbahn an Drahtseilen hängt. Links und rechts auf filigranen Säulen ruhen die geschwungenen Betonrampen. Die neue Kölbrandbrücke erinnert stark an die alte, die sich seit den 70er Jahren über den Hamburger Hafen spannt.
9: Eine neue Hamburger Ikone wird die neue Brücke wieder sein. Nordisch, klar, zurückhaltend, elegant, technisch brillant, mit Bezug zur alten Brücke und voller Zukunft. Das ist unser Leitsitz,
8: sagt Maren Wolf vom Hamburger Ingenieurbüro Grassel, die als Projektleiterin das Siegerkonsortium des Wettbewerbs um die neue Kölbrandbrücke anführt. Insgesamt 8 Entwürfe gab es, die eingereicht wurden. Hamburgs Wirtschaftssenatorin Melanie Leonard war an der Auswahl beteiligt.
10: Der Siegerentwurf hat, wenn man so will, alle Teile der Jury davon überzeugt, dass er die heutige Brücke, die den Hamburgern ja sehr ans Herz gewachsen ist, aufgreift, aber weiterentwickelt nach modernen Maßstäben. Leichtes und gleichzeitig das Zeug hat, wieder zum Wahrzeichen zu werden und besondere Effizienzen bautechnisch hebt, sodass er preiswert und, wie wir so schön sagen, baubar ist.
8: Denn darum geht es der Stadt Hamburg besonders. Keine Zeit verlieren, so Oberbaudirektor Franz Josef Höhing.
11: Es sind jetzt keine schönen Zeichnungen, nur an denen man sich ergötzen kann, die man dann irgendwann planerisch mal angeht und auf Seriosität prüft, sondern es ist relativ weit gediehen.
8: Und zwar, weil schon von Anfang an neben dem Bauherrn der Hafenverwaltung HPA nicht nur Architekten an den Entwürfen beteiligt sind, sondern auch Ingenieure, die die technische Machbarkeit im Blick haben, so Projektleiterin Wolf.
9: Also die neue Brücke ist geplant für eine Lebensdauer von 100 Jahren. Wir werden sie dauerhaft ausbilden, wir werden sie robust ausbilden. Wir werden sie, wie ich habe es gesagt, mit Sensoren ausstatten, sodass auch permanenter Zustand der Brücke überwacht werden kann und auch, wenn Dinge auftreten, entsprechend frühzeitig eingegriffen werden können.
8: So groß die Ähnlichkeit auf den ersten Blick ist, so viel Neues steckt doch in dem Entwurf für die 2. Generation der Kölbrandbrücke. Die Pylone sind komplett aus Beton und nicht wie jetzt zum größeren Teil aus Stahl. Und der Mittelteil wird lediglich durch Stahlseile zwischen den Fahrbahnen gehalten und nicht links und rechts. Und die Brücke wird 20 Meter höher als die derzeitige. Weil die Brücke höher wird, müssen auch die Rampen länger sein als jetzt. Der Entwurf sieht vor, dass die Kölbrandbrücke insgesamt 5 Kilometer misst. Sie wäre dann die längste Straßenbrücke Deutschlands. Wann konkret mit dem Bau begonnen wird, steht noch nicht fest. Wahrscheinlich aber Anfang der 2030er Jahre, so Wirtschaftssenatorin Leonhardt.
10: Es ist tatsächlich geplant, dass die neue Brücke parallel gebaut wird, während die alte noch besteht, sodass wir dauerhaft eine Verbindung über den Kölbrand gewährleistet haben. Das ist sehr komplex, aber das ist der Plan.
8: Fertig sein könnte die neue Kölbrandbrücke Ende der 2030er Jahre, etwas früher als zuletzt geplant. Die Stadt rechnet derzeit mit Baukosten von maximal 5,3 Milliarden Euro. Einen wesentlichen Teil davon will der Bund übernehmen.
12: Sport.
13: Mit Lars Bente. Am kommenden Abend ist es also endlich soweit. Die Fußball-Weltmeisterschaft wird eröffnet mit der Partie zwischen Co-Gastgeber Mexiko und Südafrika. Ja, und die deutsche Mannschaft? Die hat ja noch etwas mehr Zeit bis zu ihrem ersten WM-Auftritt. Am Sonntag ist das DFB-Team dann dran gegen Außenseiter Curaçao. Und aktuell, da laufen beim DFB noch die Trainingsvorbereitungen, das obligatorische Mannschaftsfoto, das ist auch im Kasten. Außerdem gab es natürlich wieder eine Pressekonferenz. Dieses Mal unter anderem mit David Raum. Mehr dazu von Anne van Eickels.
14: In der deutschen Mannschaft gehört Verteidiger David Raum eher zu den lauten Spielern, die für gute Stimmung sorgen und klare Ansagen machen. Und so ist der Leipziger einer der ersten im DFB-Team, die eine öffentliche Kampfansage machen. Man gehöre aufgrund der vergangenen Jahre zwar nicht zu den Favoriten, so Raum bei einer Pressekonferenz im Teamquartier in Winston-Salem. Aber wir glauben an uns und haben den Anspruch, in die Weltspitze zurückzukommen. Wir wollen der Welt beweisen, wie gut wir sind. In der Mannschaft hat David Raum seinen Stammplatz nach der erfolgreichen WM-Quali wohl verloren. Vor dem Auftaktspiel am Sonntag gegen Curaçao setzt Bundestrainer Julian Nagelsmann auf der linken Abwehrseite eher auf den Frankfurter Nathaniel Brown.
13: Von der einen WM zur nächsten, jetzt geht's allerdings um ein Heimturnier in Deutschland. Die Handball-Weltmeisterschaft, die steigt Anfang des kommenden Jahres ja in 6 deutschen Städten. Und nun wurden in München die WM-Gruppen ausgelost. Frank Hollmann war vor Ort.
15: 20 Jahre danach soll es das nächste Wintermärchen für die deutschen Handballer geben. 20 Jahre nach dem WM-Sieg, unter dem

0: Bleiben die Dänen. Die schlugen das deutsche Team bei den letzten beiden großen Endspielen.
1: Nach den French Open ist vor Wimbledon. So sieht's aktuell im Tenniskalender aus. Und dazwischen, da gibt es unter anderem das Rasenturnier in Stuttgart. Aus deutscher Sicht lief das aber bisher nicht sehr erfolgreich. Thomas Bareis mit den Einzelheiten.
2: Mit Jan-Lennard Struff hat sich der letzte deutsche Spieler im Einzel verabschiedet. Der Warsteiner hat gegen Alexander Bublik in 3 Sätzen verloren. In der ersten Runde der French Open hatte Struff den kasachischen Topspieler noch überraschend aus dem Turnier genommen. Wieder kein Viertelfinale in Stuttgart für Jannik Hanfmann. Zum 4. Mal ist der Karlsruher auf dem Weißen Hof im Achtelfinale ausgeschieden. Diesmal musste sich der 34-jährige Routinier dem Italiener Mattia Bellucci in 3 Sätzen geschlagen geben. Die deutsche Nummer 2 konnte dem quirligen Bellucci nicht einmal den Aufschlag abnehmen.
1: Und der frische French Open-Sieger Alexander Zverev, der wird die Rasensaison übrigens in Halle-Westfalen einläuten.
3: Ja, und in Oslo, da haben sich die Top-Leichtathleten getroffen zum Diamond League-Meeting. Unter anderem mit dabei die deutsche Kugelstoß-Olympiasiegerin Yemisi Mabry, ehemals Ugun Lehe. Thomas Groß, ist sie denn schon in EM-Form?
4: Nein, das kann man wirklich nicht sagen. Nach einem enttäuschenden Wettkampf vor 3 Tagen in Stockholm konnte sie sich zumindest etwas steigern, wuchtete die Kugel immerhin wieder 3x über 19 Meter und belegte Rang 4 am Ende mit der Bestweite von 19,19 Meter. Es gewann Hallenweltmeisterin Chase Jackson aus den USA mit dem Meeting-Rekord direkt im ersten Versuch, landete sie aber über 1,5 Meter weiter. Also es bleibt noch viel Arbeit bis zu den Europameisterschaften.
1: Das nächste Diamond League Meeting ist am 28. Juni in Paris und die EM in Birmingham, die steigt dann im August.

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1: Um 23.30 Uhr mit Juliette Groß. Spitzenpolitiker der Koalitionen haben am Abend im Kanzleramt mehrere Stunden lang mit Vertretern der Gewerkschaften und der Arbeitgeber beraten. Konkrete Ergebnisse hat es nicht gegeben, die Teilnehmer haben aber weitere Gespräche vereinbart. Zu Beginn der Beratungen hatte Kanzler Merz betont, dass gute Lösungen im Dialog entstehen. Aus der Nachrichtenredaktion Thorsten Lange.
2: Nach den Worten von Merz ging es darum, wie Wettbewerbsfähigkeit und Arbeitsmarkt gestärkt werden können. In den nächsten Wochen habe für die Regierung höchste Priorität, Deutschland wieder auf Wachstumskurs zu bringen. Die Politik wollte dazu Vorschläge von Gewerkschaften und Arbeitgebern hören. Eingeladen waren unter anderem der Arbeitgeberverband, der Bundesverband der deutschen Industrie, der Deutsche Gewerkschaftsbund sowie die Gewerkschaften IG Metall, IG BCE und Verdi.
1: Der sogenannte Tankrabatt fällt wie geplant Ende Juni weg. Die Fraktionen von Union und SPD hätten das Ende der Aktion nach langen Beratungen entschieden, bestätigte Unionsfraktionsvize Müller dem ARD-Hauptstadtstudio. Sollte es einen erneuten starken Preisanstieg geben, könne man auch in den Sommerferien schnell reagieren, so Müller. Der Tankrabatt gilt seit dem 1. Mai. Die Koalition hatte die Spritsteuer um knapp 17 Cent pro Liter gesenkt. Die Armee von Litauen will ihren Fuhrpark mit Militärfahrzeugen aus Deutschland aufrüsten. Davon profitieren vor allem die Hersteller Mercedes-Benz und Daimler Truck. Sie erhielten einen Großauftrag aus Vilnius. Aus Stockholm, Jana Sinham.
3: Laut einer Mitteilung des litauischen Verteidigungsministeriums geht es um Geländewagen und Spezial-LKWs im Auftragswert von rund 1 Milliarde Euro. Sie sollen zwischen 2026 und 2032 ausgeliefert werden. Mit den Militärfahrzeugen wollen die Streitkräfte in dem baltischen NATO-Land ihre Logistikkapazitäten stärken, zum Beispiel um Truppen und Waffen zu transportieren. Finanziert werden soll das Geschäft teilweise mit Hilfe eines Rüstungskredits aus dem sogenannten SAFE-Programm der Europäischen Union.
1: Das US-Militär hat nach eigenen Angaben einen Tanker im Golf von Oman angegriffen. Danach wurde von einem Flugzeug aus Präzisionsmunition in den Maschinenraum des Schiffes abgefeuert. Der Tanker sei manövrierunfähig gemacht worden. Er wollte nach US-Angaben iranisches Öl exportieren und damit die von den Vereinigten Staaten verhängte Seeblockade durchbrechen. Das Wetter in Deutschland. In der Nacht gebietsweise trocken, auch Schauer und einzelne Gewitter, Tiefstwerte 12 bis 3 Grad. Morgen wechselnd bewölkt, später einige Schauer und einzelne Gewitter, im Südwesten länger trocken, höchstens

0: 13 Grad im Erzgebirge bis 21 Grad im Südwesten. Am Freitag zeitweise Schauer, vereinzelt Gewitter, 14 bis 22 Grad. Am Samstag im Nordosten Schauer und selten Gewitter, im Südwesten freundlich, 16 bis 26 Grad. Das waren die Nachrichten.
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2: Die Autobahn 1 Osnabrück Richtung Bremen ist zwischen Dreieck Ahlhorner Heide und Wildeshausen West wegen Bauarbeiten bis Freitag früh jeweils zwischen 19 und 6 Uhr gesperrt. Die Umleitung führt über die A29 und Ahlhorn. Die A4 Aachen Richtung Köln ist zwischen dem Kreuz Köln West und Köln Eiffeltor wegen Markierungsarbeiten bis 5 Uhr gesperrt. A5 Frankfurt Richtung Kassel zwischen Bad Nauheim und Gambacher Kreuz 3 Kilometer Stau wegen Bergungsarbeiten. Die A9 Halle Leipzig Richtung Berlin ist zwischen Wiedemar und Halle Saale nach einem Unfall gesperrt, dadurch staut es sich. Die A10 Dreieck Havelland Richtung Dreieck Barnim ist zwischen Oberkrämer und Kreuz Oranienburg nach einem Unfall gesperrt, dadurch ebenfalls Stau. Die A31 Meppen-Leer wird zwischen Jemgum und Leer West wegen Bauarbeiten im Ems-Tunnel bis Freitag früh jeweils zwischen 20 und 6 Uhr in beiden Richtungen gesperrt. Die A71 Richtung Schweinfurt ist zwischen Oberhof und Suhl-Zellermelis wegen Wartungsarbeiten im Tunnel Hochwald bis 6 Uhr früh gesperrt. Auf der Autobahn 81 Singen-Schaffhausen zwischen Kreuz Singen und Hilzingen ist der Hohentwiel-Tunnel wegen Wartungsarbeiten bis morgen früh 6 Uhr gesperrt. A99 München-West Richtung München-Nord, der Tunnel Allach ist nach Auslösung der Höhenkontrolle gesperrt. Berlin, die A100 ist zwischen Jakob-Kaiser-Platz und Hohenzollern-Damm wegen Wartungsarbeiten in beiden Richtungen noch bis 5 Uhr früh gesperrt. Nochmal Berlin, A111 stadteinwärts. Der Flughafen Tegel ist wegen Wartungsarbeiten gesperrt. Und die A565 Bonn-Meckenheim ist zwischen Bonn-Beuel und Bonn-Auerberg in beiden Richtungen wegen Brückenarbeiten gesperrt.
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2: Heute mit Sven Hasenclever. In Belfast kam es in der vergangenen Nacht zu Krawallen. Angesichts neuer Aufrufe zu Protesten beendeten örtliche Medien zufolge mehrere Schulen schon am Mittag den Unterricht. Geschäfte wurden geschlossen. Unsere Korrespondentin Franziska Hoppen mit einem Rückblick auf die Folgen der Nacht. Bis hierhin mit politischen Folgen.
3: Für viele Anwohner in Belfast war die vergangene Nacht ein Angsterlebnis. Schwarz vermummte Mobs zündeten erst Autos und Mülleimer an, später mehrere Wohnungen. Bewohner mussten gerettet werden. Ein Familienvater beschrieb am Morgen danach in der BBC:
4: Yesterday I was devastated.
3: Gestern war ich am Boden zerstört, entsetzt. Ich wusste nicht, was ich tun sollte, um meine Kinder zu schützen. Immer wenn ich das hier nebenan sah, dachte ich, das nächste Mal trifft es uns. Laut Medienberichten attackierten die Randalierer gezielt Wohnungen, Häuser, in denen sie Ausländer vermuteten. Nach dem brutalen Messerangriff am Montagabend, bei dem ein sudanesischer Tatverdächtiger festgenommen wurde, hatten in den sozialen Netzwerken Agitatoren zu Protesten aufgerufen. Auch Großbritanniens bekanntester Rechtsextremer Stephen Yaxley-Lennon, besser bekannt als Tommy Robinson. Milliardär und Ex-Besitzer Elon Musk teilte die Aufrufe. Diese zwei Männer erklärten der ARD am Dienstagabend, wie sie sich die Proteste erklärten.
5: They're just angry.
3: Sie sind einfach wütend, wütend auf die Regierung, weil die ihnen nicht zuhört. Sie wollen keine Masseneinwanderung in diesem Land. Jedes Mal hat die Regierung die Menschen in diesem Land im Stich gelassen, immer und immer wieder. Wenn all das nichts ändert, wird es nur noch schlimmer werden, bis es einen Punkt erreicht, an dem es kein Zurück mehr gibt. Emotionen auf der einen Seite, Zahlen auf der anderen. In Nordirland erhalten derzeit rund 2000 Menschen als Asylsuchende Unterstützung. Dr. Michner Kuibus, Forscher am Migration Observatory, einer Forschungseinrichtung für Migrationspolitik an der Universität Oxford. In Nordirland war die Zuwanderung in den letzten Jahrzehnten deutlich geringer als im übrigen Vereinigten Königreich. Es sind weniger Menschen mit Visa legal eingereist und weniger Menschen über das Asylsystem, was zu einer weniger vielfältigen Bevölkerung geführt hat. Für die Krawalle hat der Stadtrat Carl White von der Social Democratic and Labour Party deshalb eine andere Erklärung.
6: The people who set fire to
3: Diejenigen, die Busse, Wohnhäuser und Autos in Brand gesteckt haben, sind an keiner Diskussion interessiert. Es handelt sich um rechtsextreme Schläger und Brandstifter, die sich zu Verbrechen und Rechtsverstößen hinreißen lassen und von Influencern in den sozialen Medien angeheizt werden. Sie würden nun die volle Härte der Gesetzeskraft zu spüren kriegen. Und auch diese beiden Anwohnerinnen hatten für die Gewalt kein Verständnis. Ich bin zu Hause geblieben. Ich wollte mich in nichts hineinziehen lassen. Warum zerstört ihr eure eigene Stadt? Die Menschen, die am nächsten Tag aufwachen, müssen das auch durchmachen. Dabei sei Belfast normalerweise eine friedliche Stadt, das betont auch Stadtrat White. Es waren viele Demonstrationen geplant, ich glaube 30 oder 40. Nur etwa 10 fanden tatsächlich statt und von diesen war nur eine kleine Minderheit gewalttätig. Im Londoner Parlament verurteilte Premierminister Keir Starmer die rassistischen Ausschreitungen aufs Schärfste. Wir rufen gemeinsam zur Ruhe auf und sind entschlossen, die Ordnung wiederherzustellen, die Polizei und alle, die an vorderster Front im Einsatz sind, zu unterstützen und dafür zu sorgen, dass Gerechtigkeit walten kann. Ähnlich klang Oppositionsführerin Kemi Badenoch. Die Menschen haben das Recht, von ihren Politikern zu erwarten, dass sie ihre Grenzen sichern. Aber niemand hat das Recht, Familien aus ihren Häusern zu vertreiben oder öffentliches Eigentum in Brand zu setzen und die Polizei anzugreifen. Der mutmaßliche Täter, dem unter anderem versuchter Mord vorgeworfen wird, war am Vormittag einem Richter vorgeführt worden. Laut Medienberichten äußerte sich der 30-Jährige nicht zu den Vorwürfen.
1: Wirtschaft.
2: Die Bundesregierung will die deutsche Luftfahrtindustrie stärken. Sie hat dazu eine neue Strategie beschlossen. Zum Inhalt Oliver Neuroth.
5: Die Luftfahrtstrategie legt fest, welche Ziele der Staat in der Luftfahrt verfolgt und welche Herausforderungen er sieht. Der Anspruch an die Branche ist hoch. Deutschland solle eine führende Luftfahrtnation werden, und zwar innerhalb der nächsten 15 Jahre. Die Bundesregierung zählt darauf, dass die Luftfahrtbranche weiter wächst. Sie sei ein wesentlicher Faktor für wirtschaftliche Stärke. Deutschland hat zwar keinen eigenen nationalen Flugzeugbauer, wie etwa Boeing in den USA, aber Deutschland ist einer der wichtigsten Standorte des europäischen Luftfahrtkonzerns Airbus. Rund 130.000 Menschen arbeiten hierzulande in der Luft- und Raumfahrtindustrie. Die Bundesregierung erwähnt in ihrer Strategie auch die militärische Luftfahrt. Deutsche Firmen leisteten einen unverzichtbaren Beitrag dazu, dass die Bundeswehr einsatzfähig bleibe. Die Regierung betont auch, dass die Luftfahrt wettbewerbsfähig und resilient sein muss. Also in Zeiten von Krisen und Treibstoffknappheit soll der Flugverkehr weiterhin verlässlich funktionieren, um Deutschland mit der Welt in Verbindung zu halten. Der Bundesverband der deutschen Industrie hat schon eine konkrete Forderung, um die deutsche Luftfahrt tatsächlich wettbewerbsfähig zu halten. Die Steuern für Flüge sollten weiter sinken.
2: Der Übernahmekampf zwischen der Großbank UniCredit und der Commerzbank geht weiter. Das italienische Institut hat sich nach eigenen Angaben weitere Anteile an dem deutschen Mitbewerber gesichert.
6: Wie sie mitteilt, haben ihr die Aktionäre der Frankfurter Bank bereits knapp 11% der Commerzbank-Aktien angeboten. Die UniCredit würde damit nach eigenen Angaben einen Anteil von fast 38% an der Commerzbank besitzen. Mit Hilfe von diversen Finanzinstrumenten könnte sie sogar Zugriff auf weitere Aktien bekommen und hätte dann möglicherweise die Mehrheit der Anteile an der Commerzbank. Die zweitgrößte deutsche Privatbank zweifelt die Angaben der UniCredit an. Ein Sprecher der Commerzbank sagte, bisher hätten kaum Privatanleger das Angebot angenommen und kein einziger Großinvestor. Man habe daher die Finanzaufsicht BaFin eingeschaltet. Im Rahmen ihres freiwilligen Übernahmeangebots bietet die UniCredit für jedes Commerzbankpapier knapp eine halbe eigene Aktie. Das Angebot gilt bis nächsten Dienstag und kann verlängert werden.
2: Fast drei Viertel aller neuen Gebäude in Deutschland werden derzeit mit klimafreundlichen Wärmepumpen beheizt. Das hat das Statistische Bundesamt mitgeteilt. Der Anteil von Wärmepumpen im Neubau hat sich binnen 10 Jahren damit fast mehr als verdoppelt. Katha Jansen berichtet.
7: Damit ist die Wärmepumpe bei neu gebauten Häusern inzwischen mit Abstand die beliebteste Heizquelle. Rund 74% der 2025 fertiggestellten Wohngebäude heizen so. Bei den Häusern, die in Planung sind, setzen sogar 87% auf die Wärmepumpe. Allerdings betrifft das weiter vor allem Ein- und Zweifamilienhäuser. Neubauten mit Mehrwohnungen hatten zuletzt in nur etwas mehr als der Hälfte der Fälle eine solche Heizung. Morgen wird der Bundestag das neue Gebäudemodernisierungsgesetz debattieren. Das soll das bisherige Heizungsgesetz ablösen und auch im Neubau wieder Gas- und Ölheizungen zulassen. Betreffen dürfte das in der Realität aber nur wenige, während Gasheizungen vor 10 Jahren noch mehr als die Hälfte der Heizungen im Neubau ausgemacht haben, waren es zuletzt nur noch rund 11%.
2: Soweit die Wirtschaft in der ARD-Infonacht. In Brandenburg haben einige heutige AfD-Landtagsabgeordnete früher für die Staatssicherheit der DDR gearbeitet. Das hat eine Kommission des Landtags in Potsdam festgestellt. Die hat nämlich mehr als 30 Abgeordnete überprüft, die 1990, also am Ende der DDR-Zeit, volljährig waren. Bei 5 Abgeordneten hat die Kommission Verbindungen zur Stasi festgestellt. 4 davon sind in der AfD-Fraktion, einer ist parteilos. Und ein Fall fällt besonders auf, berichtet Amelie Ernst.
8: Sehr sachlich berichtet Brandenburgs Aufarbeitungsbeauftragte Maria Noke den Mitgliedern des Hauptausschusses im Landtag über die Erkenntnisse zum AfD-Abgeordneten Jean-René Adam. Mit 18 hatte der sich 1983 beim Bereich K1 der Kriminalpolizei als inoffizieller Mitarbeiter verpflichtet. Diese Abteilung arbeitete eng mit der DDR-Staatssicherheit zusammen. Adams Auftrag? Jugendliche beobachten und nonkonformes Verhalten melden.
9: Es liegen eine handschriftliche Verpflichtungserklärung und 15 Treffberichte eines Mitarbeiters des Arbeitsgebietes 1 der Kriminalpolizei über 14 Treffen und 3 Kurztreffs vor. Ein Bericht nach Informationen des IM und 7 handschriftliche Berichte von Herrn Adam mit Decknamen Hubert unterschrieben.
8: Jean-René Adam alias Hubert informierte die Kriminalpolizei rund ein Jahr lang über Jugendliche, die in der Kirche aktiv waren, die über eine Ausreise nachdachten oder die ein scheinbar unstetes Leben führten.
9: Er wurde gezielt zur Informationsbeschaffung über Jugendliche eingesetzt, die sich regelmäßig in Gaststätten, als Partyräumen bezeichneten Orten und an sogenannten Konzentrationspunkten trafen. Er nannte zahlreiche Namen und gab personenbezogene Informationen mit denunziatorischem und belastendem Charakter weiter.
8: Und diese Infos konnten Menschen schaden, so Noke. Auch wenn sich die konkreten Folgen aus den vorhandenen Akten nur ansatzweise nachvollziehen lassen. Anders als andere distanzierte sich Adam später auch nicht aktiv vom Bereich K1 und der Staatssicherheit. Von der Verbindung der beiden Behörden will er nichts gewusst haben. AfD-Fraktionschef Hans-Christoph Berndt glaubt ihm.
10: Und das Ganze ist 42 Jahre her. Das ist länger, als die DDR bestand. Herrn Adam war nicht bewusst, dass er sich für die Stasi verpflichtet. Aber so war das Leben in der DDR. Es gab eben systemnahe Menschen.
8: In diesem Fall fordert die AfD Milde und Verständnis, möchte, dass der Fall Jean-René Adam differenziert und mit Blick auf die Umstände bewertet wird. Doch genau das komme der AfD bei anderen Themen wie Ausländerkriminalität oder Extremismus nicht in den Sinn, entgegnet CDU-Fraktionschef Steven Breetz.
11: Was ich bei Ihnen bemerkenswert finde, zu welch differenzierten Pirouetten Sie allerdings in der Lage sind. Und jetzt frage ich Sie mal, Herr Dr. Berndt, Sie sind derjenige, der Wahlplakate als AfD an die Straße klebt, wo steht DDR 2.0, wo dran steht Verfassungsschutz gleich Stasi. Sie sind Vertreter einer Partei, bei der die Bundesvorsitzende sich hinstellt und von, Zitat, schmierigen Stasi-Spitzeln redet.
8: Doch die AfD bleibt dabei. Alles lange her und ein Fall von vielen. Konsequenzen muss Jean-René Adam in seiner Fraktion derzeit nicht befürchten.
2: Amelie Ernst berichtete aus Potsdam.
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2: Der Schweizer Soziologe und ehemalige Politiker Jean Ziegler ist tot. Er starb nach Angaben seiner Frau im Alter von 92 Jahren in Genf. Als Autor und Berater der Vereinten Nationen verschrieb er sich dem Kampf gegen Ungerechtigkeit und für Menschenrechte. Ein Nachruf von unserer Korrespondentin Sandra Bigger.
12: Privat galt Jean Ziegler als sanft, humorvoll und umgänglich. Ging es aber um soziale Gerechtigkeit, war er kämpferisch und nahm kein Blatt vor den Mund. Häufig und leidenschaftlich teilte er auch gegen seine Landsleute aus.
13: Unser Volk ist ja das wahrscheinlich politisch gebildetste Volk der Welt und stimmt immer gegen seine eigenen Interessen.
12: Jean Ziegler wurde am 19. April 1934 als Hans Ziegler in Thun geboren. Seinen Vornamen änderte er später. Auf Drängen der französischen Feministin und Schriftstellerin Simone de Beauvoir. Diese hatte zu ihm gesagt, Hans, das ist doch kein Name. Jean Ziegler wuchs in einem calvinistischen Elternhaus auf, sein Vater war Amtsrichter. Zunächst studierte der Schweizer Recht in Bern und Genf, später dann auch noch Soziologie in Paris und New York. Als Assistent eines UNO-Sonderbeauftragten reiste Ziegler nach Afrika. Im Kongo begegnete er extremer Armut und Gewalt. Auch durch Wachsoldaten, die Frauen und Kinder zurückprügelten, die über den Zaun geworfene Essensreste der UNO-Residenz aufsammeln wollten. Eindrücke, die ihn politisch radikalisierten.
13: Ich sah diesen Spektakel Nacht für Nacht und eines Tages habe ich mir geschworen, was immer auch passieren wird in meinem Leben, ich werde nie mehr auf der Seite der Henker sein.
12: Sein wohl wichtigstes politisches Erweckungserlebnis hatte er 1964 in einem Gespräch mit Che Guevara. Der Argentinier war wegen einer UN-Konferenz in Genf und Ziegler sein Fahrer.
13: Und am letzten Abend habe ich all meinen Mut zusammengenommen und gesagt, Kommandante, ich will mit euch gehen. Dann hat mich der Che an das Fenster gerufen. Da war unten in der Nacht die Seebucht mit all diesen Leuchtreklamen für die Banken, Juweliere, Versicherungen und so weiter. Er hat gesagt, siehst du diese Stadt da unten? Das ist das Gehirn des Monsters, da musst du kämpfen. Und hat sich abgewandt.
12: Zunächst war Jean Ziegler gekränkt. Rückblickend sagte er jedoch, Che Guevara habe ihm den für ihn richtigen Weg gezeigt. Den der, wie er ihn nannte, subversiven Integration. Jean Ziegler wurde Professor für Soziologie an der Universität Genf und ständiger Gastprofessor an der Sorbonne in Paris. Für die Sozialdemokratische Partei der Schweiz saß er im Nationalrat, schrieb zahlreiche Bücher. Wegen massiver Kritik an Schweizer Politik, Wirtschaft und Finanzwesen wurde ihm immer wieder Landesverrat vorgeworfen. Nachdem der Schweizer Nationalrat ihm 1991 die Immunität entzogen hatte, rollte auf Jean Ziegler eine Prozesslawine zu. Er musste so viel Schadenersatz bezahlen, dass er zeitweise mehrere Millionen Franken Schulden hatte. Aufhalten ließ sich der Schweizer davon jedoch nicht.
13: Diese neoliberale Wahnidee, wenn man die bekämpfen will, dann muss man laut und deutlich reden.
12: Und das tat er auch als UN-Sonderberichterstatter für das Recht auf Nahrung und als Mitglied des UN-Menschenrechtsrates. Sein unaufhörliches Engagement und seine Bereitschaft, sich anzulegen, brachten Jean Ziegler weltweit viel Bewunderung, aber auch Kritik ein. US-Abgeordnete unterstellten ihm beispielsweise Antisemitismus, weil er die Palästina-Politik Israels scharf kritisierte. Auch wurde ihm eine zu große Nähe zu Diktator al-Gaddafi vorgeworfen. Selbst im hohen Alter mischte sich Jean Ziegler noch in aktuelle Debatten ein, laut, polternd und furchtlos. In einem Interview sagte er einmal, er habe jedoch wie jeder andere Mensch auch Angst vor dem Tod. Sein Ziel sei es, lebend zu sterben.
2: Sandra Picker war das zum Tode von Jean Ziegler.
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2: Der Krieg im Gazastreifen hat zehntausende Menschenleben gefordert und die Gesellschaften weit über die Region hinaus polarisiert. Die öffentliche Debatte wird oft von klaren Parteinamen bestimmt. Differenzierte Stimmen gehen dabei leicht unter. Nun ist auf Deutsch das Buch des Gazas Hamza Abu Hawidi erschienen. Der 29-Jährige ist ein scharfer Kritiker der Hamas und setzt sich zugleich für Frieden mit Israel ein. Guido Pauling stellt das Buch vor.
14: Wer dieses Buch gelesen hat, blickt hinterher anders auf Gaza. Denn Hamza Abu Hawidi gibt den Menschen dort individuelle Züge. Sie sind nicht bloß die Palästinenser, von denen niemand genau sagen kann, wie sehr sie den Terroristen der Hamas zuneigen oder nicht. Wie sehr sie in Israel einen Feind sehen oder einfach nur Familie haben, Wünsche haben, arbeiten und leben wollen. In einer Welt, in der viele glauben, es gäbe die eine und die andere Seite, man müsse also pro oder contra sein, schreibt der junge Mann aus Gaza.
15: Ich kritisiere die Hamas und ich kritisiere die israelische Regierung. Und manchmal fühle ich mich wie der einsamste Palästinenser auf der ganzen Welt.
14: Sehr ehrlich erzählt Hamza Abu Hawidi von seiner behüteten Kindheit in einem der besten Viertel von Gazastadt. Von religiöser und nationalistischer Erziehung mit dem Ergebnis:
15: Ich begann, Israel zu hassen.
14: Verblüfft erlebt er jedoch, dass sein Vater israelische Musik im Radio hört. Und er erlebt, wie brutal sich die Hamas in Gaza an die Macht putscht, Fatah-Mitglieder bestialisch umbringt und fortan das Alltagsleben mit Korruption und Drohungen beherrscht.
15: Wenn sie uns Palästinensern so etwas antun konnten, hatte Israel dann vielleicht tatsächlich Grund, sich vor ihnen zu fürchten, sie nicht als Nachbarn zu wollen?
14: Er beginnt einen Schriftwechsel mit einem Israeli, chattet online über gescheiterte Friedensverhandlungen, die Vertreibung der Palästinenser Ende der 40er Jahre.
15: Zum ersten Mal hatte ich das Gefühl, dass jemand auf der anderen Seite wirklich versuchte, unser Leiden zu sehen, anstatt es zu leugnen oder abzutun.
14: In Hamza erwacht ein neuer Gedanke.
15: Die Hoffnung, dass wir tatsächlich in diesem kleinen Landstrich miteinander leben könnten, wenn die Extremisten auf beiden Seiten an den Rand gedrängt würden.
14: Bis hierher ist Muscheln am Strand von Gaza, so der Titel dieser Memoiren, ein Buch über eine Erweckung. Ein junger Mann hinterfragt Autoritäten, denkt kritisch und demonstriert mit Tausenden gegen die Hamas, was manche im Westen verblüffen dürfte. Es gibt sie also, zivile Opposition in Gaza. Der Preis ist hoch. Hamza bezahlt seinen Einsatz mit tagelanger Haft und schwerer Folter. Doch niemand im Westen interessiert sich für den Hamas-Terror gegen die eigene Bevölkerung. Auch nicht die angeblich so palästinafreundliche Linke.
15: Verraten fühlte ich mich vor allem von den westlichen Unterstützern Palästinas. Wie wenig zählen palästinensische Menschenrechte, wenn sie von jemandem verletzt werden, der kein Israeli ist?
14: In Gaza ist er als Hamas-Gegner in Lebensgefahr. Das ist ihm nun klar. Er beschreibt seine Flucht über die Türkei nach Griechenland und sein Entsetzen über den Terror des 7. Oktober.
15: Das war Mord und Selbstmord und Gaza würde den Preis dafür zahlen.
14: Ein spontanes Handyvideo, in dem er den militärischen Hamas-Anführer kritisiert, geht viral. Seither ist Hamza Abu Huwaidi weltbekannt als der Palästinenser, der sich mit der Hamas anlegt. Er erhält Morddrohungen, reist weiter nach Deutschland, wird zu einem Friedensaktivisten, der in Gastartikeln für Newsweek erneut die Hamas-Terroristen kritisiert. Sein Asylantrag wird abgelehnt. Griechenland sei für ihn zuständig. Seitdem lautet sein aktueller Status in Deutschland geduldet. Währenddessen erfährt er, wie engste Freunde und Bekannte in Gaza durch israelische Kugeln sterben. Und schreibt schließlich ein Buch. Dieses Buch, in dem er formuliert:
15: Ich glaube nach wie vor an Frieden und Koexistenz. Ich kritisiere die Hamas weiter. Ich spreche mich nach wie vor auch gegen inakzeptables Vorgehen im pro-palästinensischen Lager aus. Aber ich prangere auch die grauenhafte israelische Kriegsführung an. Und ich achte seitdem noch genauer darauf, welche Worte ich wähle.
14: Es gibt sie. Menschen wie Hamza, die zwischen allen Fronten für Versöhnung stehen. Wer dieses Buch gelesen hat, blickt hinterher anders auf Gaza.
2: Und dieses Buch von Hamza Abu Huwaidi heißt Muscheln am Strand von Gaza – Erinnerungen an ein zerstörtes Land. Es ist bei S. Fischer erschienen, hat 240 Seiten und kostet 24 Euro.
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2: Heute Abend wird die Fußball-Weltmeisterschaft angepfiffen, die in den kommenden 5,5 Wochen in Mexiko, den USA und in Kanada stattfindet. Das Turnier ist so groß wie nie und ziemlich umstritten. Unser Gastkommentator ist heute Mike Koltermann, Chefredakteur der Hamburger Morgenpost. Er hofft trotz allem auf ein schönes Turnier.
16: Wenn beim WM-Eröffnungsspiel erstmals nach 4 Jahren wieder der Ball auf dieser Bühne rollt, wenn Milliarden Menschen vor dem Bildschirm mitfiebern, dann verblasst der Alltag und noch so große Sorgen sind mal kurz weit weg. Zumindest sollte es so sein. Aber erzählen Sie das mal Omar Atan. Die USA ließen den somalischen FIFA-Schiedsrichter nicht einreisen. Der Grund? Sicherheitsbedenken. Oder erzählen Sie es den Fans der mexikanischen Mannschaft. Die müssen auch während des Turniers in den USA Angst vor Trumps entfesselt agierenden Immigrationsbehörden haben. Oder erzählen Sie es den Fans, die gerne in die Stadien gegangen wären, aber aufgrund der notorischen Geldgier der FIFA und der horrenden Preise keine Chance dazu haben. Russland, Katar, Blatter. Der Fußball hat schon vieles überstehen müssen. Übersteht er auch Trump und Infantino? Ich jedenfalls sitze heute Abend vor dem Fernseher und drücke die Daumen.
2: Diese Hoffnung unseres Gastkommentators Mike Koltermann von der Hamburger Morgenpost teilen nicht alle Medien. Viele blicken ziemlich skeptisch auf die WM, zum Beispiel die Rheinzeitung aus Koblenz.
17: Der Gigantismus kennt im entfesselten Zirkus von FIFA-Chef Infantino längst keine Grenzen mehr. Und wenn dann ein weiterer Größenwahnsinniger wie US-Präsident Trump seine Finger im Spiel hat, gibt es ohnehin kein Halten mehr. Die Männerfreundschaft der beiden Alpha-Tiere steht exemplarisch für vieles Ungute und alles Testosterongesteuerte der heutigen Zeit. Das Ego steht über allem, auf Verluste wird keine Rücksicht, der maximale Gewinn aber nur allzu gern in Kauf genommen. So wird die anstehende Mammut-WM vor allem in puncto Kommerzialisierung nach US-Geschmack noch einmal ganz neue Maßstäbe setzen.
2: Viele Medien kritisieren auch die Anbiederung der FIFA an die Regierung des Gastgeberlandes USA. Die verwehrt zahlreichen Fans aus muslimischen Ländern die Einreise und hat die iranische Nationalmannschaft gezwungen, ihr Quartier über die Grenze nach Mexiko zu verlegen. Das kommentiert Boris Herrmann von der Süddeutschen Zeitung im Podcast Auf den Punkt.
18: Das ist ein Unding, das widerspricht alles, was hier gerade passiert. Unter anderem dem Neutralitätsgebot, das die FIFA in ihren Statuten stehen hat. Und wenn ich das so sagen darf, auch dem Geist des Fußballs. Das Motto dieser WM ist ja Football unites the world. Und alles, was wir gerade erleben, führt dazu, dass dieses Motto eigentlich zum Hohn wird.
2: Sagt Boris Herrmann von der Süddeutschen Zeitung. Es gibt aber auch einige Medien, die trotz allem das Gute an der WM sehen. Der Tagesspiegel etwa erkennt es in den Fans.
17: Sie sind es, die gemeinsam auf den Straßen feiern. Sie sind es, die regelmäßig anprangern, dass die FIFA den Sport zerstört. Und sie lassen sich auch hierzulande die Vorfreude nicht nehmen. Die WM in den USA als neuer Härtetest für den Fußball. Auch diesen wird er überleben. Denn er hat eine Anziehung, der selbst Trump und die FIFA nichts anhaben können. Es ist die Freude am Spiel.
2: Und die neue Osnabrücker Zeitung findet sogar:
17: Tatsächlich ist es gar nicht zu hoch gegriffen, dieses Turnier als Menschheitsereignis zu bezeichnen. Kein anderes Ereignis erreicht auch nur annähernd so viele Menschen. Wenn in nächster Zeit überhaupt noch einmal so etwas wie ein globales Wir-Gefühl entstehen kann, ein Bewusstsein dafür, dass sich die Menschen am Ende vielleicht doch so fremd gar nicht sind, dann wahrscheinlich bei diesem Fußballturnier.
2: Das waren die Standpunkte. Zusammengestellt hat sie heute Johannes Zuber.

Der Reformgipfel im Kanzleramt ist zu Ende. Erste Einschätzung dazu bei uns in der kommenden Viertelstunde nach den nächsten Nachrichten um 0 Uhr.

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1: Um 0 Uhr mit Juliette Groß. 3,5 Stunden lang haben die Spitzen der schwarz-roten Koalition am Abend mit Wirtschaftsverbänden und Gewerkschaften beraten. Wie angekündigt, sind bei dem Treffen keine Entscheidungen gefallen. Aus Berlin Bianca Schwarz.
2: Die Bundesregierung hat danach in einer Pressemitteilung mitgeteilt, es sei in konstruktiver und konzentrierter Atmosphäre zu 4 Themenfeldern diskutiert worden. Die Situation am Arbeitsmarkt, die Stabilität und Sicherung der Sozialversicherungen, Bürokratieabbau und Steuerpolitik. Einigkeit habe geherrscht in der Feststellung, dass der Wirtschaftsstandort Deutschland vor großen Herausforderungen steht, dass aber gleichzeitig die Sozialsysteme reformiert und die Bürokratielast verringert werden müsse. Außerdem sollen weitere Gespräche folgen, so die Pressemitteilung der Bundesregierung.
1: Das US-Militär hatte nach eigenen Angaben mit 9 Angriffen auf mehrere Ziele im Iran begonnen. Es handele sich um eine Reaktion auf die ungerechtfertigte und anhaltende Aggression des Irans, teilte das für den Nahen Osten zuständige US-Regionalkommando mit. Iranische Medien meldeten mehrere Explosionen an der Südküste des Landes. Zuvor hatte US-Präsident Trump eine Krisensitzung im Weißen Haus einberufen, um über neue Militärschläge gegen den Iran zu beraten. Sogenannte Ewigkeitschemikalien sind offenbar noch gefährlicher als vermutet. Die EU-Chemikalienbehörde stuft eine Verbindung der PFAS-Gruppe jetzt als schädlich für die menschliche Fortpflanzung ein. Aus Brüssel Andreas Meyer-Feist.
3: Untersucht wurde die Ewigkeitschemikalie TFA. Sie kommt als Abbauprodukt in Pestiziden und Kühlmitteln vor. Der Prüfausschuss der EU-Behörde stufte die Chemikalie als besonders schädlich und absolut unzerstörbar ein. Nach EU-Angaben kann sie die Fruchtbarkeit verringern, das Kind im Mutterleib schädigen und Schilddrüse und Leber beeinträchtigen. Die Einstufung der EU-Behörde könnte die Verbotsdebatte rund um die PFAS-Substanzen beeinflussen. Die EU-Kommission arbeitet an einem umfassenden Verbot.
1: In der Nähe von München hat es einen schweren Busunfall gegeben. Im Landkreis Dachau sind ein Linienbus und ein Reisebus, der mit Schulkindern besetzt war, ineinander gefahren. Wie die Behörden mitteilten, starb ein Kind an den Folgen seiner Verletzungen. 30 weitere Kinder, eine Lehrerin und 2 Busfahrer wurden verletzt. Warum die Busse in Oberbayern zusammengestoßen sind, ist unklar. Das waren die Nachrichten. Das Wetter in Deutschland. Gebietsweise trocken, auch Schauer und einzelne Gewitter, Tiefstwerte 12 bis 3 Grad. Tagsüber wechselnd bewölkt, später einige Schauer und einzelne Gewitter, im Südwesten länger trocken, Höchstwerte 13 Grad im Erzgebirge bis 21 Grad im Mittelgebirge. Am Freitag zeitweise Schauer, vereinzelt Gewitter 14 bis 22 Grad, am Samstag im Nordosten selten Gewitter. Es ist 0:03 Uhr.
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4: Die Autobahn 1 Osnabrück Richtung Bremen ist zwischen Dreieck Ahlhorner Heide und Wildeshausen West wegen Bauarbeiten bis Montag früh jeweils zwischen 19 und 6 Uhr gesperrt. Die Umleitung führt über die A29 und über Ahlhorn. Die A4 Aachen Richtung Köln ist zwischen dem Kreuz Köln West und Köln Eiffeltor wegen Markierungsarbeiten noch bis 5 Uhr gesperrt. A5 Frankfurt Richtung Kassel zwischen Bad Nauheim und Gambacher Kreuz 3 Kilometer Stau wegen Bergungsarbeiten. Die A9 Halle-Leipzig Richtung Berlin ist zwischen Wiedemar und Halle-Saale nach einem Unfall gesperrt, dadurch staut es sich. Die A10 Dreieck Havelland Richtung Dreieck Barnim ist zwischen Oberkremer und Kreuz Oranienburg nach einem Unfall gesperrt, dadurch ebenfalls Stau. Die A31 Meppen-Leer ist zwischen Jemgum und Leer West wegen Bauarbeiten im Ems-Tunnel bis 6 Uhr gesperrt. So müsste es richtig heißen, in beiden Richtungen allerdings. Die Autobahn 71 Richtung Schweinfurt ist zwischen Oberhof und Suhl-Zeller-Mehlis wegen Wartungsarbeiten im Tunnel Hochwald bis 6 Uhr früh gesperrt. Auf der Autobahn 81 Singen-Schaffhausen zwischen Kreuz-Singen und Hilzingen ist der Hohentiel-Tunnel wegen Wartungsarbeiten bis 6 Uhr gesperrt. A99 München-Südwest Richtung München-Nord. Der Tunnel Allach ist nach Auslösung der Höhenkontrolle gesperrt. Und Berlin, die A100 ist zwischen Jakob-Kaiser-Platz und Hohenzollern-Damm wegen Wartungsarbeiten in beiden Richtungen noch bis 5 Uhr gesperrt.
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4: Und die kommt vom Norddeutschen Rundfunk aus Hamburg. Am Mikrofon begrüßt sie Sven Hasenclever. Die Spitzen der rot-schwarzen Regierung haben sich am Abend im Kanzleramt mit den Vorsitzenden der Arbeitgeber- und Sozialverbänden getroffen, um über die anstehenden Reformen in Sachen Soziales, Arbeitsmarkt, Gesundheit, Rente und Steuern zu sprechen. Fast 4 Stunden hat man seit 19 Uhr zusammengesessen. Ergebnisse waren nicht geplant. Bianca Schwarz in Berlin. Und dann gab es doch überraschend eine Pressemitteilung. Was stand drin?
2: Das stimmt. Es gab eine überraschende Pressemitteilung. Es war weder eine Pressemitteilung noch eine Pressekonferenz angekündigt. Aber da drin steht, man hätte da in einer konstruktiven und konzentrierten Atmosphäre 4 Themenfelder diskutiert. Und zwar die Situation am Arbeitsmarkt, die Stabilität und Sicherung der Sozialversicherungen, Bürokratieabbau und Steuerpolitik. Und außerdem sei man sich auch in 3 Punkten einig gewesen. Und zwar zum einen in der grundsätzlichen Feststellung, dass der Wirtschaftsstandort Deutschland vor großen Herausforderungen steht, dass aber gleichzeitig die Sozialsysteme reformiert werden müssen und dass die Bürokratielast verringert werden müsse. Das sind die wichtigsten Punkte aus dieser Pressemitteilung.
4: Also kann man schon sagen, dass es jetzt mehr Gemeinsamkeiten gibt als vorher?
2: Ja, das würde ich schon sagen. Also wenn das so stimmig ist, das werden wir dann wahrscheinlich morgen sehen, wenn sich noch mehr Gesprächsteilnehmer äußern. Aber wenn das stimmig ist, was die Bundesregierung in ihrer Pressemitteilung schreibt, dann wäre das wichtigste Ziel von diesem Abend schon erreicht. Das Treffen kann man mehr so ein bisschen als Beziehungspflege verbuchen. Die Arbeitgeber, die Gewerkschafter, die haben seit Monaten nicht mehr so richtig miteinander gesprochen. Und wenn sich diese beiden Seiten jetzt sogar mit der Politik zusammen ein Stückchen angenähert hätten, dann wäre das wirklich kein schlechtes Ergebnis von diesem Abend.
4: Soll es denn bei diesem einen Treffen bleiben oder will man das vielleicht wiederholen?
2: Naja, da hieß es ja im Vorfeld von Seiten der SPD, wir möchten das gerne immer wieder haben. Also wir wollen gerne mit allen an einem Tisch sitzen. Von Seiten der Union war man da viel zurückhaltender. Es hat ja auch wirklich lange gedauert, bis es zu diesem Treffen gekommen ist. Aber das hat sich anscheinend heute Abend auch geändert, weil der letzte Satz in dieser Pressemitteilung ist, wir haben weitere Gespräche vereinbart.
4: Wer steht in Ihrer Einschätzung nach mehr unter Druck? Klingbeil oder Merz oder trifft es beide gleichsam?
2: Ja, ich glaube, diese Entscheidung möchte ich nicht treffen. Also Klingbeil als Finanzminister und SPD-Co-Parteivorsitzender steht natürlich unter Druck. Die SPD läuft Gefahr, ihr sozialpolitisches Profil komplett zu verlieren, wenn sie ihre Forderungen in diesen Reformen nicht wenigstens zum Teil einbringen kann. Und dann haben wir noch nicht über die schlechten Umfragewerte gesprochen. Aber die betreffen ja auch Merz, den unbeliebten Kanzler. Der muss beweisen, dass er regieren kann, dass er diese Regierung zusammenhalten kann, dass er diese Reformen, die man ja wirklich über viele, viele Jahre nicht angegangen ist, zu einem erfolgreichen Ende führen kann. Also ich glaube, im Moment gibt es nur wenige Menschen, die gerne in den Schuhen stecken würden von Merz oder von Klingbeil.
4: Wie ist denn jetzt der weitere Zeitplan bis zur Sommerpause?
2: Der weitere Zeitplan, also wenn man mal grob auf die einzelnen Reformvorschläge guckt, weil man hat ja da schon unterschiedliche Wege zurückgelegt. Bei der Reform der gesetzlichen Krankenversicherung zum Beispiel, da hat sich die Regierung auf ein Gesetz geeinigt. Das kommt diesen Freitag auch schon in den Bundestag. Also da reden die Bundesländer nochmal mit. Wollen sie auch zum Beispiel bei der Frage, wie viele Krankenhäuser es in Zukunft noch geben soll? Das Gesetz zur Reform der Pflegeversicherung, das liegt ebenfalls schon vor und da läuft aber noch die Ressortabstimmung mit den anderen Ministerien. Das heißt, da ist man noch in einem wesentlich früheren Stadium und da gibt's auch viel Kritik, zum Beispiel an dem Vorschlag, die Rentenbeiträge für pflegende Angehörige nicht mehr komplett von der Pflegekasse zu übernehmen. Also da wird's wahrscheinlich noch Veränderungen geben. Und ich kann mir auch schwer vorstellen, dass die Regierung die Rentenreform mal so eben durchwinken kann, auch wenn sie das bestimmt gerne würde. Also da kommen wahrscheinlich noch ein paar kontroverse Debatten. Und dann wäre da ja auch noch die Steuerreform. Da ist man sich schon einig, dass man die Normalverdiener entlasten will. Aber woher man das Geld dafür nimmt, also auf diese Frage gibt es noch keine gemeinsame Antwort. Und wenn wir uns das jetzt noch mal anschauen auf der Zeitachse bis zur Sommerpause, die beginnt in 4 Wochen ungefähr. Bis dahin gibt es nach dieser Woche jetzt gerade noch 2 Sitzungswochen und noch einmal kommt der Bundesrat zusammen und der müsste die Reformvorschläge ja durchwinken. Und das ist wirklich wahnsinnig wenig Zeit. Realistisch ist wahrscheinlich, dass diese Reformvorschläge alle noch vorgelegt werden, dass die alle in 4 Wochen auf dem Tisch liegen. Aber dass sie entschieden worden sind, das würde wirklich nur klappen, wenn man sich extrem gut vorbereitet.
4: Blicken wir über die Sommerpause noch einmal ganz kurz hinaus, Bianca Schwarz. Was ist Ihre persönliche Einschätzung? Was wird sich mit Sicherheit in den nächsten 12 Monaten für uns Bürger ändern?
2: Also wenn Sie sagen mit Sicherheit, dann sage ich mit Sicherheit, das ist relativ schwer zu sagen. Aber man muss sich schon darauf einstellen, dass ein Teil dieser Reformvorschläge wirklich harte Sparpläne sind. Und die Frage ist auch, gelingt es dieser Regierung, die Bürgerinnen und Bürger mitzunehmen, indem man eben auch eine positive Vision zeichnet für die Zeit nach der Umsetzung der Reformen? Hat man eine gute Idee dafür, wie Deutschland dann aufgestellt ist? Oder gelingt das genau nicht? Das wäre ja entscheidend für die nächsten Monate. Und das ist auch für die Bewertung von diesem Abend heute die entscheidende Frage. Weil wenn es nicht gelungen ist, Arbeitgeber und Gewerkschafter langfristig noch mal ins Boot zu holen, dann können wir uns wahrscheinlich schon auf einen heißen Sommer einstellen mit vielen, vielen Demonstrationen.
4: Soweit Einschätzung von Bianca Schwarz aus dem Hauptstadtstudio Berlin. Und wir hören nun eine weitere Perspektive, die bei dem Treffen allerdings nicht vertreten war. 11 mittelständische Wirtschaftsverbände haben in einer Stellungnahme kritisiert, dass nur die großen Verbände dabei sind und das Treffen damit nicht die gesamte wirtschaftliche Realität des Landes abbilde. Mit einem hat meine Kollegin Birgit Langhammer vom NDR gesprochen. Christoph Ahlhaus ist Chef des Mittelstandsverbandes BVMW. Wieso ist denn der Mittelstand nicht dabei gewesen? Fühlen Sie sich übergangen?
5: Ich würde nicht sagen übergangen, sondern es ist ja leider üblich geworden, dass nur auf die Großen gehört wird. Das merkt man ja auch bei den Lösungen, die es bisher gegeben hat, Industrie, Strompreis und andere Dinge. Ja, vielleicht täte es einer solchen Runde mal ganz gut, die Perspektive des Mittelstands mit aufzunehmen, denn bisher haben die vielen Gipfel und die vielen Gesprächsrunden ja keine Ergebnisse gehabt.
6: Andererseits, Herr Allers, Sie waren auch lange in der Politik und wenn es jetzt heute eh nur um eine Stimmungslage geht und gar nichts bei rumkommen soll, haben Sie nicht einfach Zeit gespart?
5: Ja, das kann man natürlich auch so sehen, aber ich finde, wir haben alle keine Zeit mehr und die Regierung ist jetzt fast anderthalb Jahre im Amt und die Erwartungen sind groß, auch wenn sie jetzt bewusst runtergezont werden, weil man offensichtlich Angst hat, dass nichts mehr rauskommt. Fakt ist, Deutschland, die Leistungsträger, die Menschen in diesem Land, sie erwarten von dieser Bundesregierung jetzt endlich, dass es losgeht mit dem Herbst der Reform, war eigentlich letztes Jahr, aber dass es wenigstens dieses Jahr losgeht und die Wirtschaftswende, die versprochen worden ist, auch kommt.
6: Und wir hören natürlich zu, Herr Allers. Also welche Perspektive fehlt Ihnen da heute Abend mit am Tisch?
5: Naja, diese Zusammensetzung des sogenannten Sozialpartnergipfels, das ist halt ein Rezept von vorgestern. Gewerkschaften und Industrieverbände sitzen zusammen. Das bildet die Wirklichkeit der deutschen Wirtschaft einfach nicht mehr ab. Und es sind nur noch knapp 50% der Menschen in diesem Land tarifgebunden beschäftigt und nur noch ein Viertel der Unternehmen. Und wenn da sich halt nur die zusammensetzen, die sich schon vor 30 Jahren zusammengesetzt haben, kann da für die aktuelle Lage nicht viel bei rumkommen.
6: Viele kleine und mittlere Unternehmen klagen ja auch eben gerade über die Unsicherheit und Sie haben den Faktor Zeit ja auch schon angesprochen. Wie groß ist da das Problem bei der Energiepolitik oder auch der Regulierung?
5: Na, der Mittelstand ächzt und hat kaum noch Luft zum Atmen. Wir haben die größte Pleitewelle seit über 20 Jahren. Viele überlegen, die Arbeitsplätze abzubauen oder die Betriebssitze zu verlagern. Deswegen ist es höchste Zeit, dass sie zumindest mal eine Perspektive bekommen, wie es weitergehen kann. Keiner erwartet von diesem Gipfel, dass jetzt morgen alle Probleme gelöst sind in diesem Land. Aber mal in irgendeinem kleinen Bereich mal ein Zeichen setzen, wir sind noch reformfähig, wir können noch was. Das wäre, glaube ich, sehr, sehr wertvoll. Und dann ist es mir auch egal, wer da am Ende am Tisch gesessen hat. Hauptsache, es gibt Ergebnisse.
6: Und wenn Sie sagen, in irgendeinem Teil, was wäre denn der effizienteste, der effektivste, also die wirklich Änderung, die direkt auch sofort Konsequenzen hätte beim Mittelstand?
5: Naja, die Themen liegen alle auf dem Tisch, ob das Bürokratieabbau ist, ob das die dringend notwendigen Sozialreformen sind, die Energiepreise, die zu hoch sind, die überbordenden Steuerbelastungen. Aber wenn Sie mich so konkret fragen, ein Signal wäre zum Beispiel ganz schnell zu machen, ganz unkompliziert umsetzbar, schafft den Solidaritätszuschlag ab. Damit werden die Leistungsträger entlastet. Das ist ein klares Signal und ein Zeichen, okay, wir rechnen noch mit euch.
6: Jetzt haben Sie es gerade ja auch schon angesprochen und kurz aufgeblättert, Herr Allers, die Bundesregierung hat sich sehr viel vorgenommen und es heißt jetzt ja auch schon von verschiedenen Seiten, da verhake man sich in zu vielen Reformen, die ja jeweils auch wieder auf großen Widerstand stoßen. Also hat man sich zu viel auf einmal vorgenommen?
5: Wahrscheinlich ja, weil man in 3 Stunden mit Sicherheit nicht alles besprechen kann, was momentan schwierig ist. Aber gut, das ist jetzt die Strategie der Bundesregierung, des Bundeskanzlers. Eins ist nur auch klar, wenn jetzt wieder nichts bei rumkommt, warten wir nicht aufs nächste Kaffeekränzchen, sondern dann muss der Bundeskanzler von seiner richtigen Kompetenz Gebrauch machen und sagen, wie es in diesem Land weitergehen soll. Dann muss er dafür Mehrheiten finden oder eben, wir müssen ein neues Kapitel aufschlagen. Aber dieses Hinhangeln von Gespräch zu Gespräch, von Gipfel zu Gipfel, das kann keiner mehr verstehen. Das wird auch so nicht mehr funktionieren.
4: Sagt Christoph Ahlhaus, Chef des Mittelstandsverbandes BVMW, im Gespräch mit meiner Kollegin Birgit Langhammer vom NDR. Die Präsidentin der UN-Generalversammlung, Annalena Baerbock, hat sich besorgt geäußert über die Finanzkürzungen bei den Vereinten Nationen. Beim Besuch des UN-Hauptquartiers in der kenianischen Hauptstadt Nairobi sagte Baerbock, gerade Regionen in Afrika seien durch Krisen und Kriege auf Unterstützung angewiesen. Aus Nairobi, Karin Bentsch.
7: Die Finanzkürzungen bei den Vereinten Nationen, sie sind nicht nur Zahlen auf dem Papier. Sie sind bereits sichtbar in Afrika. Die Präsidentin der UN-Generalversammlung und ehemalige deutsche Außenministerin Annalena Baerbock warnt im Exklusivinterview mit dem ARD-Studio Nairobi vor den Folgen.
8: Hier gerade auf dem afrikanischen Kontinent, in manchen Ländern und Regionen, wo wir Kriegsgebiete haben, verhungern jetzt de facto mehr Menschen, weil das Welternährungsprogramm einfach die Menschen nicht mehr erreichen kann, keine Lebensmittel mehr verteilen kann.
7: Die Vereinten Nationen stehen finanziell erheblich unter Druck. Der Grund? Die USA, der bislang größte Geldgeber der UN, haben ihre Zahlungen teilweise gestoppt. Und viele Mitgliedsländer zahlen ihre Pflichtbeiträge nicht vollständig oder unpünktlich. Die Folge? UN-Projekte werden eingestellt oder zusammengeschrumpft. Und es schwächt die Rolle der Vereinten Nationen auf dem afrikanischen Kontinent sehr. Zudem würden große Erfolge der Vereinten Nationen, zum Beispiel bei der Bekämpfung von AIDS, durch die Finanzkürzungen kaputt gemacht. Seitdem die Amerikaner aus der Gesundheitsfinanzierung ausgestiegen seien, würden die Ansteckungszahlen in einigen afrikanischen Ländern wieder in die Höhe schnellen. Ebola sei ein weiteres Beispiel, sagt Baerbock.
8: Da haben Experten auf dem afrikanischen Kontinent lange vorgewarnt und man ist nicht aktiv geworden, auch weil die Mittel fehlen.
7: In Afrika spielen die Vereinten Nationen eine viel größere Rolle als zum Beispiel in Europa. Sie sind Unterstützer in Krisen und Naturkatastrophen, aber auch Treiber von Innovationen, wie zum Beispiel der Digitalisierung, so Baerbock.
8: Die Kürzungen treffen dann insbesondere einige der afrikanischen Staaten besonders hart. Und daher muss man jetzt repriorisieren.
7: Das bedeutet, Prioritäten neu ordnen und neu gewichten. Baerbock fordert, ein Schwerpunkt müsse auf die humanitäre Hilfe gesetzt werden, damit nicht die Ärmsten der Armen komplett im Stich gelassen würden und Hunderttausende Menschen in Afrika in Zukunft verhungern.
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4: Die US-Weltraumbehörde NASA hat in Houston, Texas, die Crew für die nächste Mondmission, die Artemis 3, vorgestellt. 4 Astronauten, darunter ein Italiener, sollen bei dem Testflug das Andocken von 2 Mondlandefähren erproben. Erst für 2028 plant die NASA dann die erste bemannte Mondlandung. Kerstin Klein mit Einzelheiten.
9: NASA-Chef Jared Isaacman präsentiert die 4 Astronauten für die Artemis 3-Mission.
10: So you want to find out who the astronauts are?
9: Es sind 3 US-Amerikaner, Randy Bresnik als Kommandant der Mission, Andrew Douglas und Frank Rubio als Mission Specialist. Und als erster europäischer Astronaut im Artemis-Programm der Italiener Luca Parmitano, der als Pilot die Raumkapsel steuern wird. Der bringe einen Hauch italienischer Leichtigkeit an Bord, scherzt ESA-Generaldirektor Josef Aschenbach.
11: I'm sure he brings a touch of Italian ease to the cockpit.
9: In der Artemis 2-Mission sind im Frühjahr zum ersten Mal seit mehr als 50 Jahren wieder Menschen um den Mond geflogen. Mit Artemis 3 sollten ursprünglich wieder Menschen auf dem Mond landen. Doch nun wird die Mission zu einem Zwischenschritt, bei dem ein Rendezvous und das Andocken von 2 Mondlandefähren an die Orion-Raumkapsel getestet werden soll. Und zwar nicht in Mondnähe, sondern in der Erdumlaufbahn. Eine weise Entscheidung, urteilt Michael Summers, Astrophysiker an der George Mason University.
12: Es klingt so einfach, Rendezvous und Andocken, aber das ist schwer. Software, Hardware, du musst alles testen. Ich habe mich daher gefreut, als die NASA entschieden hat, das erstmal in der Erdumlaufbahn zu tun, anstatt direkt Astronauten zum Südpol des Mondes zu schicken, was ein wirklich schweres Unterfangen ist.
9: 2027, also schon im kommenden Jahr, soll die Artemis-3-Mission starten. Doch es gibt ein Problem. Die Entwicklung der Mondlandefähren verzögert sich. Eine entwickelt das Unternehmen Blue Origin von Amazon-Gründer Jeff Bezos, die andere das Unternehmen SpaceX von Tesla-Chef Elon Musk. Und auch die beiden Trägerraketen, die die Mondlandefähren zum Rendezvous ins All bringen sollen, fliegen noch nicht zuverlässig. Gerade kürzlich ist die von Blue Origin explodiert. Die von SpaceX explodiert immer wieder.
13: So there are problems, you know.
9: Es gäbe ein Problem, sagt auch Michael Summers. Es sei eben nicht so, dass kommerzielle Unternehmen automatisch besser, schneller, billiger seien als die NASA selbst.
12: Wenn kommerzielle Unternehmen das machen, hat das eine gute und eine schlechte Seite. Die gute Seite ist, dass sie viel effizienter sein können. Sie haben nicht so viel Bürokratie. Aber der Nachteil ist, dass sie weniger Erfahrung mitbringen als die NASA.
14: You got the controls.
9: Ihr habt jetzt die Kontrolle, sagt Artemis-2-Kommandant Reid Wiseman, als er symbolisch den Staffelstab an die Artemis-3-Crew übergibt. Die soll nun den Weg ebnen, damit mit Artemis 4 tatsächlich wieder Menschen auf dem Mond landen.
4: Im Stadion von Fußball-Bundesligist Mainz 05 hat es einen Weltrekordversuch der besonderen Art gegeben. Ziel war es, lesend eine Laola-Welle zu schaffen. Aus ganz Rheinland-Pfalz hatten sich dafür Schulklassen auf den Weg nach Mainz gemacht. Auch unsere Reporterin Rabea Amri war dabei.
15: Ich habe sehr viele Bücher zu Hause und ich lese auch sehr gerne.
16: Ganz früh schon sind Mira und alle anderen vom Gymnasium Kirn heute Morgen losgefahren, um rechtzeitig im Fußballstadion in Mainz zu sein.
17: Ich finde cool, dass ich das erste Mal in meinem Leben in einer Arena bin.
18: Ich lese auch sehr viel und ja, ich freue mich einfach hier zu sein.
19: Ich finde es halt richtig cool, dass diese Aktion hier mit dem Lesen, dass die alle zusammenkommen und dann zusammen lesen, ist richtig cool.
16: Tausende von Schülerinnen und Schülern, Leseratten und Fußballfans vereint, machen es sich auf den roten Schalen sitzen im Stadion bequem und warten gespannt, dass der Weltrekordversuch losgeht. Eine gelesene Laola-Welle soll entstehen. Ausgedacht hat sich das Kinder- und Jugendbuchautor Stefan Gemmel.
20: Die Idee war einfach, die Kinder jubeln zu lassen. Kinder sind gerne begeistert, sind gerne im Spaß unterwegs. Und da haben wir gedacht, wir könnten ja so eine Laola machen und dabei lesen.
16: Mitorganisiert wird das große Lese-Event vom SWR, Mainz 05 und vom Leseratten-Service. Das ist ein Unternehmen, das sich auf Leseförderung spezialisiert hat. Ein Weltrekord kann Kinder stark machen, weiß Geschäftsführerin Eva Pfitzner.
21: Das Erlebnis, dass man selber auch spürt, ich kann das. Das ist, glaube ich, sehr, sehr wichtig fürs eigene Ego. Und dann geht man vielleicht auch gestärkt an den nächsten längeren Text, den man dann wieder lesen muss, weil die Schule einem das so vorgibt, und sagt, tschakka, ich bin noch Weltrekordler, ich kann lesen, also tue ich es jetzt einfach mal und verliere meine Hemmungen.
16: Und dann rückt die große Laola immer näher. Gelesen wird ein Gedicht von Autor Stefan Gemmel, das er extra für heute geschrieben hat.
20: Es geht um den Spaß am Lesen, es geht darum, dass Bücherfreunde coole Menschen sind, dass sie empathisch sind, weil sie ja mit ihren Figuren leiden. Gutenberg kommt drin vor, weil wir sind ja nun mal in Mainz. Alles das musste ich in 21 Zweizeiler verfassen.
16: Von links nach rechts soll die Laola-Welle durchs Stadion schwappen, während die Kinder ihre zwei Zeilen nacheinander vorlesen.
21: Jede Gruppe kennt ihren eigenen Vers. Der besteht aus zwei Zeilen. Ein Zeil zum Aufspringen, ein Zeil zum Hinsetzen. Dann ist die nächste Gruppe dran. Auf und nieder, immer wieder.
16: Der Text erscheint auf der großen Stadionleinwand. Stefan Gemmel gibt den Startschuss.
22: Ganz links. Ihr fangt an.
16: Aus tausenden Kehlen erklingen die Verse von Stefan Gemmel über die Freude am Lesen. Es gibt etwas auf dieser Welt, das alles in den Schatten stellt.
23: Etwas, was die Welt verbindet und in allem empfindet.
16: Am Ende der Laola-Welle heißt es: Lasst uns feiern hier und heute, wir sind coole Bücherleute. Und dann steigt die Spannung ins Unermessliche, als der Schiedsrichter vom Rekordinstitut für Deutschland die Teilnehmerzahl und das Ergebnis verkündet.
24: 7.508 Personen liegt. Insofern gibt es hier in Mainz einen Weltrekord.
25: Es ist ein krasses Gefühl. Man freut sich danach auch richtig.
26: Und vielleicht sind wir in 2027 im Weltrekordbuch.
27: Wir haben den Weltrekord!
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1: mit Thomas Kos. Jetzt geht sie los, die Fußball-Weltmeisterschaft mit dem Eröffnungsspiel am Abend um 21 Uhr deutscher Zeit zwischen Mitgastgeber Mexiko und Südafrika. Die deutschen Spieler werden sich das gemeinsam im Teamquartier anschauen. Der FIFA-Präsident Gianni Infantino wird das natürlich im Stadion live verfolgen. Kurz vor dem WM-Startschuss hat er die umstrittene WM auf einer Pressekonferenz in Mexiko-Stadt verteidigt. Philipp Weißkirch hat die Einzelheiten.
2: Ein Podium in Mexiko. Links der goldene WM-Pokal, rechts der WM-Ball und dazwischen sitzt Gianni Infantino. Vor ihm eine Journalistenschar, die vom FIFA-Präsidenten erstmal einen halbstündigen Monolog serviert bekommt. Infantino dankt zunächst ganz vielen Menschen und hakt dann die heiklen Themen der vergangenen Tage einfach selbst ab. Er sei froh, dass der Iran angesichts der schwierigen Weltlage an der WM teilnehmen könne. Aber kein Wort dazu, dass sich das iranische Team nur am Spieltag in den USA aufhalten darf und die meisten iranischen Fans wohl nicht ins Stadion dürfen. Dabei soll es laut Infantino die inklusivste WM aller Zeiten sein. Zur Posse um den Schiedsrichter aus Somalia, der trotz eines gültigen Visums nicht in die Vereinigten Staaten einreisen durfte, sagt der Schweizer, das sei zwar traurig, aber die FIFA könne nicht alles beeinflussen. Und letztlich verteidigt Infantino auch die horrend teuren Tickets. Die Preise seien angemessen, so der 56-Jährige, der darauf verweist, dass jeder verdiente Dollar wieder in den Fußball zurückfließe.
1: Von Mexiko nach München, dort wurden die Vorrunden der Handball-WM in Deutschland im kommenden Jahr ausgelost. Auf die deutschen Handballer warten Tunesien im Eröffnungsspiel, Serbien, eine Mannschaft, gegen die Deutschland bei der letzten EM verloren hat, und Uruguay als erste Hürden. Deutschland spielt alle Vorrundenspiele in München. Sollten die Vize-Europameister weiterkommen, würde Gislason mit der DRB-Auswahl alle weiteren Begegnungen in Köln austragen. Der Bundestrainer freut sich auf die Heim-WM, warnt aber auch vor den Gegnern.
3: Der Druck wird natürlich da, aber der ist immer da. Und ich denke, da überwiegt die Vorfreude bei uns allen, dieses Turnier hier zu Hause zu haben, mit perfekten Bedingungen. Aber wir wissen auch, dass ein schlechter Tag auch alles in Sand setzen kann.
1: Auf das Ausnahmeteam aus Dänemark könnte Deutschland übrigens erst im Finale treffen. Die Handball-Weltmeisterschaft beginnt am 13. Januar 2027. Das Internationale Olympische Komitee plant weitreichende Reformen für die Olympischen Spiele. Künftig soll das olympische Programm flexibler gestaltet werden. Dafür empfiehlt die IOC-Exekutive, die bisher sehr starren Regeln für das olympische Programm zu modernisieren. Mehr dazu von Christian Michel.
5: Entscheidungen sollen künftig nach festen und transparenten Kriterien getroffen werden. Bewertet werden sollen unter anderem die sportliche Bedeutung, die Attraktivität für Fans und der organisatorische Aufwand. IOC-Präsidentin Kirsty Coventry sagt, so solle das olympische Programm auch künftig relevant und global bleiben.
6: The goal of the process is to ensure that we have a program that allows for us to be relevant globally. Right?
5: Über die Vorschläge stimmen die IOC-Mitglieder Ende Juni bei einer außerordentlichen Sitzung in Lausanne ab. Wie sich das auswirken kann, zeigen aktuelle Entscheidungen der IOC-Exekutive. Skibergsteigen soll nach seinem Olympiadebüt auch 2030 zum Programm der Winterspiele gehören. Offen ist dagegen weiter die Zukunft der nordischen Kombination. Die traditionsreiche Disziplin ist für die Winterspiele 2030 bislang noch nicht bestätigt.
1: Und dann noch eine Meldung vom Tennis. Beim ATP-Turnier in Stuttgart ist Jan-Lennard Struff im Achtelfinale ausgeschieden. Zuvor hatte es auch Jannik Hanfmann erwischt.
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Dieses Mal allerdings nur noch vor Gericht. 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
1: Um 0.30 Uhr mit Juliette Groß. Das US-Militär attackiert erneut Ziele im Iran. Es handele sich um Angriffe zur Selbstverteidigung, erklärte das für die Golfregion zuständige US-Regionalkommando. Die neuen Luftschläge waren zuvor von US-Präsident Trump angekündigt worden. Nach dem Abschuss eines Hubschraubers hatte die US-Armee bereits in der Nacht zu gestern wieder Angriffe auf den Iran geflogen. Die iranischen Revolutionsgarden attackierten im Gegenzug US-Stützpunkte in der Golfregion. Spitzenpolitiker der Koalition haben am Abend im Kanzleramt mehrere Stunden lang mit Vertretern der Gewerkschaften und der Arbeitgeber beraten. Konkrete Ergebnisse hat es nicht gegeben, die Teilnehmer haben aber weitere Gespräche vereinbart. Zu Beginn der Beratungen hatte Kanzler Merz betont, dass gute Lösungen im Dialog entstehen. Aus der Nachrichtenredaktion Thorsten Lange.
2: Nach den Worten von Merz ging es darum, wie Wettbewerbsfähigkeit und Arbeitsmarkt gestärkt werden können. In den nächsten Wochen habe für die Regierung höchste Priorität, Deutschland wieder auf Wachstumskurs zu bringen. Die Politik wollte dazu Vorschläge von Gewerkschaften und Arbeitgebern hören. Eingeladen waren unter anderem der Arbeitgeberverband, der Bundesverband der deutschen Industrie, der Deutsche Gewerkschaftsbund sowie die Gewerkschaften IG Metall, IG BCE und Verdi.
1: In Hannover hat es massive Proteste gegen die Sparpläne von Bundesgesundheitsministerin Warken gegeben. Gewerkschaften und Sozialverbände hatten dazu aufgerufen. Nach deren Angaben sind dem Aufruf etwa 8000 Beschäftigte, unter anderem aus Krankenhäusern und Pflegeeinrichtungen, gefolgt. Hintergrund sind vom Bundesgesundheitsministerium geplante Kürzungen. Sie zielen darauf ab, die gesetzlichen Krankenkassen zu entlasten. In Hannover geht heute ein Treffen der Gesundheitsminister der Länder zu Ende. Sie beraten über die Zukunft der Gesundheitsversorgung in Deutschland. Papst Leo XIV. Hat am Abend einen Gottesdienst in der Sagrada Familia in Barcelona gefeiert. In seiner Predigt betonte er, christlicher Glaube und Krieg seien unvereinbar. Man könne nicht an Jesus glauben und gleichzeitig den Krieg fördern. Die Messe fand zu Ehren des auf den Tag genau vor 100 Jahren gestorbenen Architekten Antoni Gaudí statt, der die Sagrada Familia entworfen hatte. Im Anschluss an die Messe segnete der Papst den Hauptturm der Basilika, den höchsten Kirchturm der Welt. Das Wetter in Deutschland. Gebietsweise trocken, auch Schauer und einzelne Gewitter, Tiefstwerte 12 bis 3 Grad. Tagsüber wechselnd bewölkt, später einige Schauer und einzelne Gewitter, im Südwesten länger trocken, Höchstwerte 13 Grad im Erzgebirge bis 21 Grad im Mittelgebirge. Am Freitag zeitweise Schauer, vereinzelt Gewitter 14 bis 22 Grad. Am Samstag im Nordosten Schauer und selten Gewitter, im Südwesten freundlich 16 bis 26 Grad. Das waren die Nachrichten.
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3: Die Autobahn 1 Osnabrück Richtung Bremen ist zwischen Dreieck Alhorner Heide und Wildeshausen West wegen Bauarbeiten bis morgen früh noch bis 6 Uhr gesperrt. Die Umleitung führt über die A29 und Alhorn. Die A4 Aachen Richtung Köln

0: zwischen dem Kreuz Köln-West und Köln-Eiffeltor wegen Markierungsarbeiten noch bis 5 Uhr gesperrt. Die A9 Halle Leipzig Richtung Berlin ist zwischen Halle Saale und Bitterfeld-Wolfen nach einem Unfall gesperrt. Die A10 Dreieck Havelland Richtung Dreieck Barnim ist zwischen Oberkrämer und Kreuz Oranienburg ebenfalls nach einem Unfall gesperrt. Die A31 Meppen-Leer ist zwischen Jemgum und Leer-West wegen Bauarbeiten im Ems-Tunnel bis Montag früh jeweils zwischen 20 und 6 Uhr in beiden Richtungen gesperrt. Die A71 Richtung Schweinfurt ist zwischen Oberhof und Suhl-Zeller-Mehlis wegen Wartungsarbeiten im Tunnel Hochwald bis 6 Uhr gesperrt. Auf der A81 Singen-Schaffhausen zwischen Kreuz Singen und Hilzingen ist der Hohentwiel-Tunnel wegen Wartungsarbeiten bis ca. 6 Uhr gesperrt, und zwar in beiden Richtungen. Und die A99 München Südwest Richtung München Nord, der Tunnel Allach, ist nach Auslösung der Höhenkontrolle gesperrt.
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0: Heute mit Sven Hasenclever. Es geht um 287 Millionen Euro und dazu 160 Millionen Euro Zinsen. Das fordert ein Hamburger Unternehmen von dem Landgericht Bonn vom Bundesgesundheitsministerium. Hintergrund ist ein gescheiterter Maskendeal in der Hochphase der Corona-Zeit. Die Hamburger Firma war nach eigenen Angaben telefonisch und per Mail vom damaligen Bundesgesundheitsminister Spahn von der CDU mit Maskenlieferungen beauftragt worden. Die wurden jedoch laut Klage kurzfristig zurückgezogen. Aus Bonn berichtet Jochen Hilgers.
2: Beide Seiten, die klagende Firma und das beklagte Bundesgesundheitsministerium, kamen sich nicht näher. Eine gütliche Einigung wird es nicht geben, sagt Bonns Gerichtssprecher Stefan Schulz.
3: Die Klägerseite hat ausgeführt, dass sie grundsätzlich vergleichsbereit wäre. Von Seiten der Beklagten wurde ein Vergleichsabschluss allerdings abgelehnt unter Hinweis darauf, dass hier weiterhin davon ausgegangen wird, dass es keinen Kaufvertrag gab.
2: Kaufvertrag ja oder nein, das ist die entscheidende Frage in dem Verfahren, das mittlerweile 460 Millionen Euro schwer ist. Der Richter fasste den Verfahrensstand in etwas mehr als einer Stunde zusammen. Es war der Beginn der Corona-Zeit. Masken und medizinisches Gerät waren weltweit begehrt. Die Preise gingen durch die Decke. Der damalige Bundesgesundheitsminister Jens Spahn persönlich meldete sich auf dem Handy des Geschäftsführers der klagenden Firma. Jetzt will ich erst einmal rechtlich verbindlich das Zeug, soll er laut Klägerin gesagt haben und meinte offenbar eine Lieferung von mehr als 350 Millionen Masken. Der Anwalt der Klägerin, Dennis Geißler, sagt weiter.
4: Jens Spahn hat ganz deutlich gesagt, ich befinde mich in einer Zwangslage, ich brauche dringend Ihre Hilfe, hat er dem Geschäftsführer der Klägerin gesagt. Und die Klägerin hat dann sofort reagiert und sofort die vom Gericht zitierte Liste erstellt. Sie müssen sich vorstellen, wir sprechen hier über Waren, die auf der ganzen Welt gefragt waren.
2: Es sei ein Fall aus dem juristischen Lehrbuch, sagte der vorsitzende Richter. Nicht nur das Telefonat, auch ein umfangreicher E-Mail-Verkehr legt laut Klägerin nahe, dass das Geschäft unbedingt zustande kommen sollte. Gerichtssprecher Stefan Schulz über den heutigen Ablauf.
3: Die Kammer hat sehr umfassend in den Sach- und Streitstand eingeführt. Sie hat sehr wesentliche Dokumente der Genese eben dieses streitigen Vertragsabschlusses dargestellt, teilweise auch im Wortlaut zitiert und dann eben kurz skizziert, auf welche rechtlichen Fragestellungen es hier bei einer möglichen Entscheidung ankommen könnte.
2: Irgendwann war die Klägerin für sie überraschend raus aus dem Geschäft. Den Zuschlag bekam neben anderen die bis dato völlig unbekannte Firma Emix aus der Schweiz, die zu dem Zeitpunkt lediglich 400 Euro Stammkapital hatte, wie Rechtsanwalt Geißler süffisant vor Gericht anmerkte. Für ihn wurde vor allem klar, unter welchem Druck alle Beteiligten standen.
4: Die Bundesregierung oder das Gesundheitsministerium und vor allen Dingen der Gesundheitsminister stand vor dem Problem, dass er ganz dringend diese Masken benötigte und andere Waren. Und das sagte er auch sehr deutlich.
2: Haben Sie denn eine Erklärung, warum es dann nicht zu diesem Geschäft gekommen ist?
4: Ehrlicherweise, Sie wissen, ich habe das gerade auch noch mal aktiv gefragt. Die Erklärung ist bis heute nicht gekommen. Ich persönlich wundere mich da sehr drüber, weil ja unstreitig ist, dass die Pure Fashion Agency GmbH deutlich niedrigere Preise angeboten hat als letztendlich die Unternehmen, die dann hinterher die Masken geliefert haben.
2: Die Anwälte des Bundesgesundheitsministeriums wollten sich heute mit Blick auf das laufende Verfahren nicht äußern. Eine Entscheidung könnte am 22. Juli fallen.
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0: Die sogenannten Ewigkeitschemikalien sind noch gefährlicher als vermutet. Die EU-Chemikalienbehörde stufte einen PFAS-Stoff jetzt als schädlich für die menschliche Fortpflanzung ein. Und diese Feststellung hat auch Auswirkungen auf die aktuelle Verbotsdebatte. Andreas Meyer-Feist berichtet.
5: Untersucht wurde die Ewigkeitschemikalie TFA. Sie kommt als Abbauprodukt in Pestiziden und Kühlmitteln vor. Der Prüfausschuss der EU-Behörde stufte die Chemikalie als besonders schädlich und absolut unzerstörbar ein. Nach EU-Angaben kann sie die Fruchtbarkeit verringern, das Kind im Mutterleib schädigen und Schilddrüse und Leber beeinträchtigen. Weil sich der Stoff schnell in Wasser auflöst, kommt er auch leicht ins Trinkwasser. Der Stoff kann auch noch nicht aus den Abwässern gefiltert werden. Die Einstufung der EU-Behörde könnte die aktuelle Verbotsdebatte rund um die PFAS-Substanzen beeinflussen, zu der auch dieser Stoff gehört. Die OECD hat eine globale Datenbank dazu veröffentlicht, erklärte Jenny Ivarsson von der nationalen schwedischen Umweltbehörde, mit 4.730 verschiedenen PFAS-Substanzen. Die EU-Kommission arbeitet seit 1,5 Jahren an einem umfassenden Verbot. Bisher gilt es nur für einige Untergruppen. Die Bundesregierung lehnte bisher ein allgemeines Verbot ab, mit Blick auf die Probleme, PFAS durch weniger schädliche Substanzen zu ersetzen. Andere Länder wie Schweden fordern aber einen umfassenden Bann. Der hat sich bisher nicht durchsetzen lassen. Die grüne Europaabgeordnete Jutta Paulus warnte davor, sich mit Teilverboten zufrieden zu geben. Die Folge wäre, dass PFAS weiter genutzt werden dürfte. Mit der Folge,
6: dass jegliche Forschung an Alternativen eingestellt wird. Wenn ich weiß, das, was ich ersetzen will, wird sowieso nie beschränkt werden, dann ist, ich sag jetzt mal, der Business Case äußerst überschaubar und habe dann vielleicht eine Alternative, die aber vermutlich gegenüber dem, was bereits am Markt ist, nicht konkurrenzfähig ist.
5: Die aktuell untersuchte Chemikalie sei sehr beständig und sehr mobil und berge das Risiko, eine sehr dauerhafte und weit gestreute Kontamination der Wasserressourcen zu verursachen, erklärten europäische Umweltorganisationen. Die Empfehlung, die es jetzt dazu gibt, könnte Einfluss haben auf die in vielen Ländern noch längst nicht abgeschlossene Meinungsbildung zu diesem Thema. Der aktuelle Prüfauftrag erging unter anderem auch von der Bundesregierung. Der Druck auf die EU-Kommission, auf den Rat und auf das Europaparlament, eine politische Lösung zu finden, dürfte jetzt größer werden.
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0: Wie viele Frauen Jeffrey Epstein vergewaltigt, manipuliert, anderen Männern zugeführt hat, es gibt nur Schätzungen. Das US-Justizministerium geht von weltweit von über 1.000 aus. Wie Epstein und seine Freunde so lange ungesehen ihr perfides Spiel spielen konnten, das ist Stoff für viele Dokumentationen. Annette Kammerer hat zusammen mit einem Team für das ARD-Doku-Format Team Recherche einen Film gemacht, der genauer auf die europäische Modelbranche schaut. Denn hier wurden Frauen regelrecht für Epstein rekrutiert, nach dem Motto, wir versprechen dir eine Modelkarriere. Am Ende kam dann aber alles anders. Meine WDR-Kollegin Katrin Schmick hat Annette Kammerer gefragt, wie sie auf das Thema gestoßen ist.
7: Also es hat angefangen damit, dass die Epstein-Files ja erstmal veröffentlicht wurden und wir dachten, wir müssen da auch reingucken, so wie, Klammer auf, die halbe Welt eigentlich, Klammer zu. Und wir haben die Daten dann erstmal runterladen lassen und nach Deutschlandbezügen gesucht. Mhm. Also so ganz banal, wie man sich das vorstellt, große Städte eingeben, adweb.de eingeben, gmx.net eingeben und gucken, was bei rauskommt. Und was uns da relativ schnell unter die Lunte gekommen ist, sage ich jetzt mal, sind Model-Agenturen. Aus Deutschland. Und wir waren so, aha, was machen die da drinne und warum unterhalten die sich mit den Assistentinnen von Epstein und um was geht's da? Und haben dann die Arbeitshypothese entwickelt, die ja auch ein bisschen berichtet ist schon bereits, dass zum Beispiel Epstein, der hatte ja eine Modelagentur, das war auch bekannt, dass diese Modelmasche vielleicht ein größeres Ding war, als wir alle dachten und dass das eben auch der Bezug zu Europa ist und sind dann diesen Weg weitergegangen.
8: Gut, also wir haben Modelagenturen, wir haben junge Frauen, die Models werden wollen. Das ist, das kann man verstehen, nachvollziehen. Und die sind dann mit diesen Scouts aufeinander getroffen. Erzähl uns mal, wie so eine Rekrutierung ausgesehen hat.
7: Also wir haben ja mit Mara gesprochen, die aus Osteuropa in Anführungsstrichen rekrutiert wurde, als sie im Auslandssemester war in Spanien. Und die ist immer zu so einem Beauty-Salon gegangen, wo die sich zum Beispiel die Nägel hat machen lassen. Und da war eines Tages so ein offenes Event, wo sie von einem Mann angesprochen worden ist. Und er meinte, boah, du bist ja schön. Bist du eigentlich Model? Und sie meinte so, nee, aber ehrlicherweise wollte ich das immer sein und ich habe mich sogar beworben, aber die Agenturen haben mich abgelehnt. Und er meinte dann so, oh krass, ich kann dir helfen und ich habe auch einen sehr einflussreichen Freund in der Branche und das ist Jeffrey Epstein.
8: Okay.
7: Und sie hat sich, Daniel S. war das, der Model Scout, der sie rekrutiert hat, in Anführungsstrichen. Und mit dem hat sie sich dann auch zum Abendessen getroffen und so viel zur Naivität, die hat am Anfang auch erstmal eine Freundin mitgenommen. Also es ist nicht so, dass man da komplett blauäugig oder dass die Frauen da komplett blauäugig reingegangen sind. Und es ist ja tatsächlich auch so, dass große Models, zum Beispiel Toni Gahn aus Deutschland, die wurde ja auf der Straße tatsächlich auch einfach gefunden und angesprochen. Also das funktioniert schon so. Mhm. Und wenn dich dann jemand anspricht, denkst du auch erstmal, okay,
8: vielleicht
7: krass,
8: ist das ja also mein Tag, ne? Wann hat denn Mara geahnt oder gedacht, oh, irgendwas läuft hier schief?
7: Also ich glaube, das fällt eher mit ihrem ersten Missbrauch dann tatsächlich zusammen, weil sie ist ja in die USA gereist und war da auch erstmal geflasht von der Professionalität, die ist abgeholt worden mit einem Fahrer, das war alles organisiert, die hat das Flugticket geschickt bekommen. Und auch natürlich bezahlt bekommen, musste das nicht bezahlen und dann ist sie in diese Villa gekommen und hat Jeffrey Epstein dort zum ersten Mal getroffen und mit ihm in seinem Büro ein Gespräch geführt und der meinte dann so, boah, nee, sorry, das mit dem Model, jetzt wo ich dich so sehe, funktioniert es vielleicht doch nicht, aber du könntest meine Assistentin werden und dann hat er sie im Haus durchgeführt und als sie dann oben angekommen sind im Massageraum, kam es zum ersten Missbrauch.
8: Ja.
7: Und ich glaube, da hat sich sozusagen fundamental etwas verändert. Was sie im Nachhinein gesagt hat, was ich ganz interessant fand, ist, eigentlich hat es schon vorher angefangen, sie hat es nur nicht gesehen, weil Jeffrey Epstein hatte, bevor sie nach Amerika geflogen ist, hat er sie nach einem Foto gefragt. Und sie dachte erst so ein Model-Polaroid, also so ein von vorne, weißt du, das Gesicht und von der Seite. Und er meinte dann so, nee, nackt. Und das war eigentlich, da meinte sie so, da wurde zum ersten Mal eine Grenze verschoben, wo sie im Nachhinein sagt, aha, das war der Anfang. Und da hat er gesehen, ich lasse es zu, dass diese Grenze verschoben wird. Und danach wurden immer wieder diese Grenzen verschoben.
8: Und Mara hat das aber auch alles mitgemacht, ne?
7: Ja, muss man sagen, also alles mitgemacht, wäre ich vorsichtig. Die wurde dann auch natürlich so wie viele andere Frauen gefragt, hier kannst du auch noch andere Frauen besorgen. Kennst du noch andere Mädchen, die du mitbringen kannst, Freundinnen von dir? Und da hat sie dann nicht mehr mitgemacht.
8: Ja.
7: Und sie war insgesamt viermal, zeigen uns zumindest die Files bei Jeffrey Epstein. Also in ihrer Erinnerung verschwimmen diese Besucher auch zu einem großen Besuch. Also sie ist da auch nicht ganz klar, wann was stattgefunden hat. Und bei diesen viermal ist es wohl auch immer schlechter geworden, das Verhältnis zu Jeffrey Epstein.
8: Ja.
7: Also weil sie hat eben nicht mehr das geliefert, was man von ihr erwartet hatte.
8: Da waren ja Modelagenturen daran beteiligt. Du hast von diesem Model Scout erzählt, ein Schwede, glaube ich, ne, der Mara rekrutiert hat. Was sagen die denn eigentlich?
7: Also er hat sich ja, Daniel S. hat sich tatsächlich auch im französischen Fernsehen kürzlich geäußert und hat halt gesagt, das kann man eigentlich fast nicht jemandem erzählen. Er meinte halt, ich bin das Opfer. Stellen Sie sich mal vor, Sie arbeiten für jemanden und dieser Typ entpuppt sich dann als das Chamäleon. Zitat Ende sozusagen. Also er meinte, er hätte halt nur Models für ihn rekrutiert und dass sie dann später von ihm, von Epstein missbraucht worden seien. Das hätte er nicht gewusst und sei davon jetzt auch überrascht. Und jetzt wird er zum Täter oder zum Mittäter erklärt und sieht sich aber selbst komplett als Opfer.
8: Vielleicht nochmal zum Schluss. Wie ist Mara eigentlich aus diesem Sumpf rausgekommen?
7: Es wurde so ein bisschen unterkühlter, das Verhältnis. Und sie hat sich auch einfach nicht mehr genug gefühlt. Also war da nicht mehr happy drin. Und irgendwann hat Epstein ihr, bei Skype haben die sich vor allem unterhalten, geschrieben, wie geht's? Und sie meinte, sie hat, glaube ich, geantwortet, ja, ganz gut, hat aber nicht zurückgeschrieben. Und das war das Ende der Beziehung, in Anführungsstrichen, zu Jeffrey Epstein.
8: So banal kann es manchmal enden.
7: Genau, das ist halt auch das Perfide daran, ne? Nicht jede Frau wurde festgehalten. Manchen wurden zum Beispiel auf Epstein Island, auf der Privatinsel, die Pässe abgenommen, ne? Aber viele, wenn die halt nicht mehr wollten, haben die halt ein Flugticket zurückbekommen. Aber die mussten dann halt alles aufgeben, was sie hatten, ne? Diese Aufmerksamkeit, den Reichtum, auch die Wertschätzung und so, dem mussten sie dann halt den Rücken kehren. Aber prinzipiell war das für Frauen wie Mara auch möglich, dem den Rücken zu kehren.
0: Annette Kamera war das vom ARD-Doku-Format Team Recherche. Fußball-WM-Stimmung in New York? Fehlanzeige. Stattdessen fiebert die ganze Stadt gerade mit den Basketballern der Knicks. Seit 27 Jahren hatten sie kein NBA-Finale mehr erreicht, bis jetzt. Nun träumen Fans sogar vom nächsten Titel. Die Freude über ihre Mannschaft verbindet die Menschen. Fernseher werden jetzt auf Bürgersteige gestellt und mit Beamern projizieren einige das Spiel auf ihre Hauswände. Drumherum stellen die New Yorker dann Campingstühle auf und so entstehen Nachbarschafts-Watchpartys und schöne Momente. Aus New York berichtet Giselle UK.
9: Mitten in Manhattan feuern hunderte Menschen die Basketballer der New York Knicks an. Dabei starren sie gespannt auf einen kleinen Fernseher, den ein Bodega-Besitzer vor seinem Laden auf dem Bürgersteig aufgestellt hat. Auch Red schaut sich das Spiel hier an. Er kennt die Betreiber des kleinen Ex-Supermarktes schon sein Leben lang. Das ist wirklich was Besonderes, sagt Red, denn es zeige, worum es geht, um Gemeinschaft.
10: It's just really special. This is what it's about. This is community right here.
9: Schon zum dritten Mal gibt es die Nachbarschafts-Watch Party im Viertel Hell's Kitchen. In der Gegend haben inzwischen alle davon gehört. Sie bringen Camping- und Klappstühle mit, teilweise auch Verpflegung. Weil von Mal zu Mal immer mehr Leute kommen, wird das Spiel jetzt sogar noch zusätzlich mit einem Beamer auf das Ladentor nebenan projiziert. Dass es gerade so einen Hype um die Knicks in der Stadt gibt, wundert Red überhaupt nicht. Das Team ist seit 27 Jahren zum ersten Mal wieder in einem NBA-Finale.
10: I think we waited such a long time.
9: Wir haben so lange auf diesen Moment gewartet und es ist so wichtig für New York, eine Möglichkeit zu haben, zusammenzukommen. Es passiert gerade so viel im Land. Gleichzeitig sind wir hier einfach alle orange-blau. Das ist sehr cool. Tatsächlich sieht man in der Stadt schon seit Tagen an jeder Ecke Menschen in orange-blauen T-Shirts, Trikots oder mit Knicks-Kappen rumlaufen. Egal, wo man hinkommt, Thema sind die Knicks. Die Energie dabei ist immer positiv. Auch Rachel liebt dieses Gefühl.
11: You know, work is stressful.
9: Arbeit ist stressig, jeder muss Rechnungen zahlen. Aber im Moment fragen sich die Leute vor allem, wo sie nach Feierabend das Spiel gucken sollen. Ich glaube, die Stadt wird erst wieder normal funktionieren, wenn die Saison zu Ende ist. Den letzten Pokal holten die Knicks vor 53 Jahren. Da war die 7-jährige Mali noch lange nicht auf der Welt. Sie ist mit ihrer Mutter zum kleinen Public Viewing gekommen und glaubt, dass die Knicks den Titel diesmal holen können. Ihr machen die Spiele besonders Spaß, weil alle gemeinsam so fest vom Sieg überzeugt sind.
12: I think they're gonna win because they haven't won in a very long time and it's just fun because everybody believes in the spirit that they're gonna win.
9: Die einzigen negativen Gefühle am Abend löst US-Präsident Donald Trump aus. Er wollte beim dritten Finalspiel in seiner Heimatstadt dabei sein. Wegen erhöhter Sicherheitsvorkehrungen wurden alle Fanfeste um den Madison Square Garden herum deshalb abgesagt. Als der Präsident im TV gezeigt wird, buhen die New Yorker so laut sie können. Er nutzt jede Gelegenheit, um sich in den Mittelpunkt zu drängen. Es geht aber um die Stadt und die Fans, die zusammenkommen. Er ruiniert das. Er soll verdammt nochmal verschwinden. Trump bringt den Knicks jedenfalls kein Glück. Nach 13 Siegen verlieren die New Yorker Basketballer zum ersten Mal wieder ein Spiel. Für die Fans kein Grund zur Panik. Wenn ihre Mannschaft bei den kommenden 4 Spielen noch 2-mal gewinnt, ist der Titel sicher.
0: Giselle UK berichtete aus New York.
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0: Steven Spielberg und Außerirdische, das ist eine der großen Erfolgsgeschichten des Kinos. Mit Unheimliche Begegnung der dritten Art und E.T. hat er Generationen von Zuschauern geprägt. Nun kehrt Spielberg zu diesem Thema zurück. Sein neuer Film Disclosure Day, der Tag der Wahrheit, stellt eine einfache, aber folgenreiche Frage. Was wäre, wenn die Menschheit plötzlich erfährt, dass sie nicht allein im Universum ist? Anna Wollner über einen Film, der weniger von Außerirdischen erzählt, als von unserer Gegenwart.
13: Wenn Sie rausfinden würden, dass wir nicht allein sind. wenn es ihnen jemand zeigen, es beweisen würde. Würde Ihnen das Angst machen?
14: Regielegende Steven Spielberg stellt in seinem 36. Spielfilm eine zentrale Frage. Und je länger Disclosure Day dauert, desto deutlicher wird, die Antwort darauf interessiert ihn mehr als die Außerirdischen selbst.
15: Guten Morgen, Kansas City. Was erwartet uns heute?
16: Heute ist...
14: Emily Blunt spielt Margaret Fairchild, Wettermoderatorin eines Lokalsenders in Kansas City. Als sie auf Hinweise zu einer jahrzehntelang geheim gehaltenen Wahrheit stößt, gerät ihr Leben aus den Fugen. Gemeinsam mit dem Cybersicherheitsexperten Daniel Kellner, gespielt von Josh O'Connor, macht sie sich auf die Suche nach Antworten. Antworten, die mächtige Kreise um jeden Preis verborgen halten wollen.
17: Die Menschen haben ein Recht auf die Wahrheit. Sie gehört allen 7 Milliarden Menschen.
14: Was nach klassischer Science-Fiction klingt, entwickelt sich schnell zu etwas anderem. Spielberg erzählt keinen Film über die Faszination des ersten Kontakts. Er erzählt einen Verschwörungsthriller, einen Film über Geheimhaltung, Desinformation und die Frage, wem wir überhaupt noch glauben können. Immer wieder erinnert Disclosure Day an die großen paranoiden Politthriller der 1970er Jahre. Die eigentliche Bedrohung kommt nicht aus dem All, sondern aus den Institutionen, die Informationen kontrollieren und Wahrheiten verwalten.
18: Ich höre zu, Noah. Darüber habe ich eine ganze Menge gelernt.
19: Von deinen Freunden?
18: Ja, sie betrachten Empathie als Selektionsvorteil, als den alles übertrumpfenden Selektionsvorteil im Wesentlichen, als den Kern sämtlichen organischen Seins. Unsere mangelnde Einsicht, dies anzuerkennen, wird zu unserem Aussterben führen.
14: Das ist zunächst ausgesprochen spannend. Spielberg erzeugt eine permanente Atmosphäre der Unsicherheit. Visuell bleibt der inzwischen 79-jährige Regisseur dabei beeindruckend souverän. Kameramann Janusz Kaminski taucht den Film in kalte, unheimliche Bilder. John Williams liefert einen melancholischen Score. Und vor allem Emily Blunt und Josh O'Connor sorgen dafür, dass die Geschichte trotz aller Verschwörungsmythen geerdet bleibt.
20: Ich kenne dich.
14: Spielberg interessiert sich letztlich weniger für die Frage, ob es außerirdisches Leben gibt. Ihn interessiert, was passiert, wenn Menschen feststellen müssen, dass ihre Gewissheiten nicht mehr tragen. Der Film kreist um Wahrheit und Desinformation, um Macht und Kontrolle über Wissen. Wer entscheidet, was die Öffentlichkeit erfahren darf? Wie verändert sich eine Gesellschaft, wenn sie das Vertrauen in ihre Institutionen verliert? Das sind Fragen, die Disclosure Day deutlich stärker beschäftigen als die klassischen Motive des Science-Fiction-Kinos. Über mehr als 2 Stunden wächst das Gefühl, dass die große Enthüllung unmittelbar bevorsteht.
21: Was ist nur mit uns passiert? Oh mein Gott! Wer ist das?
14: Doch anstatt diesen Spannungsbogen einzulösen, lässt Spielberg seinen Film bewusst in der Schwebe. Disclosure Day ist ein ungewöhnlicher Spielberg-Film. Kein Film des Staunens wie E.T. oder Unheimliche Begegnung der dritten Art, sondern ein Film des Zweifels. Düster, ernst und von einer fast durchgehenden Paranoia geprägt. Ein aufgeblasener Science-Fiction-Thriller, der mehr vorgibt zu sein, als er am Ende ist.
0: Sagt unsere Filmkritikerin Anna Wollner über Disclosure Day, der Tag der Wahrheit, der neue Film von Steven Spielberg, von heute an in den Kinos.
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0: Heute Abend wird die Fußball-Weltmeisterschaft angepfiffen, die in den kommenden 5,5 Wochen in Mexiko, in den USA und in Kanada stattfindet. Das Turnier ist so groß wie nie und ziemlich umstritten. Unser Gastkommentator ist heute Mike Koltermann, Chefredakteur der Hamburger Morgenpost. Er hofft trotz allem auf ein schönes Turnier.
22: Wenn beim WM-Eröffnungsspiel erstmals nach 4 Jahren wieder der Ball auf dieser Bühne rollt, wenn Milliarden Menschen vor dem Bildschirm mitfiebern, dann verblasst der Alltag und noch so große Sorgen sind mal kurz weit weg. Zumindest sollte es so sein. Aber erzählen Sie das mal Omar Atan. Die USA ließen den somalischen FIFA-Schiedsrichter nicht einreisen. Der Grund? Sicherheitsbedenken. Oder erzählen Sie es den Fans der mexikanischen Mannschaft. Die müssen auch während des Turniers in den USA Angst vor Trumps entfesselt agierenden Immigrationsbehörden haben. Oder erzählen Sie es den Fans, die gerne in die Stadien gegangen wären, aber aufgrund der notorischen Geldgier der FIFA und der horrenden Preise keine Chance dazu haben. Russland, Katar, Blatter. Der Fußball hat schon vieles überstehen müssen. Übersteht er auch Trump und Infantino? Ich jedenfalls sitze heute Abend vor dem Fernseher und drücke die Daumen.
0: Diese Hoffnung unseres Gastkommentators Mike Koltermann von der Hamburger Morgenpost teilen nicht alle Medien. Viele blicken ziemlich skeptisch auf die WM, zum Beispiel die Rheinzeitung aus Koblenz.
3: Der Gigantismus kennt im entfesselten Zirkus von FIFA-Chef Infantino längst keine Grenzen mehr. Und wenn dann ein weiterer Größenwahnsinniger wie US-Präsident Trump seine Finger im Spiel hat, gibt es ohnehin kein Halten mehr. Die Männerfreundschaft der beiden Alpha-Tiere steht exemplarisch für vieles Ungute und alles Testosterongesteuerte der heutigen Zeit. Das Ego steht über allem, auf Verluste wird keine Rücksicht, der maximale Gewinn aber nur allzu gern in Kauf genommen. So wird die anstehende Mammut-WM vor allem in puncto Kommerzialisierung nach US-Geschmack noch einmal ganz neue Maßstäbe setzen.
0: Es gibt aber auch einige Medien, die trotz allem das Gute an der WM sehen. Der Tagesspiegel etwa erkennt es in den Fans.
3: Sie sind es, die gemeinsam auf den Straßen feiern. Sie sind es, die regelmäßig anprangern, dass die FIFA den Sport zerstört. Und sie lassen sich auch hierzulande die Vorfreude nicht nehmen. Die WM in den USA als neuer Härtetest für den Fußball. Auch diesen wird er überleben. Denn er hat eine Anziehung, der selbst Trump und die FIFA nichts anhaben können. Es ist die Freude am Spiel.
0: Das waren die Standpunkte. Zusammengestellt hat sie heute Johannes Zuber.

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1: Um 1 Uhr mit Juliette Groß. Trotz Waffenruhe greifen die USA erneut Ziele im Iran an. Es handele sich um Angriffe zur Selbstverteidigung, hieß es zur Begründung von der US-Armee. Iranische Medien berichten von Explosionen an der Südküste. Aus der Nachrichtenredaktion Miriam Ernst.
2: Laut der staatlichen Nachrichtenagentur und des iranischen Rundfunks gab es Detonationen nahe den Städten Minab und Sirik. Auch in der vergangenen Nacht hatte das US-Militär in Sirik an der Straße von Hormuz Angriffe geflogen. Auslöser war der Abschuss eines Militärhubschraubers gewesen. Die iranischen Revolutionsgarden hatten im Gegenzug US-Stützpunkte in der Golfregion attackiert. Die neuen Angriffe hatte US-Präsident Trump angekündigt. Im Weißen Haus hatte Trump erklärt, man sei kurz vor einem Abkommen, aber der Iran halte die USA hin. Und wörtlich, sie halten uns weiterhin zum Narren.
1: Die Spitzen der schwarz-roten Koalition haben am Abend mit Arbeitgebern und Gewerkschaften über mögliche Reformen gesprochen. Im Anschluss an die Beratungen im Kanzleramt teilte Regierungssprecher Cornelius mit, dass Koalitionsvertreter die Bereitschaft der Wirtschafts- und Gewerkschaftsvertreter begrüßen, den Reformprozess konstruktiv zu begleiten. Alle Teilnehmer haben weitere Gesprächsrunden vereinbart. Bei den Beratungen gestern Abend ging es laut Cornelius um die Situation am Arbeitsmarkt, die Stabilität und Sicherung der Sozialversicherungen, Bürokratieabbau und Steuerpolitik. Entscheidungen gab es keine. Der sogenannte Tankrabatt läuft Ende des Monats aus. Das haben die Fraktionen von Union und SPD entschieden, wie das ARD-Hauptstadtstudio berichtet. Unionsfraktionsvize Müller betonte allerdings, man könne bei einem möglichen starken Preisanstieg wieder schnell reagieren. Nach seiner Einschätzung hat der Tankrabatt von 17 Cent gut gewirkt. Eine Verlängerung sei aber finanzpolitisch nicht sinnvoll. Man könne es sich in der aktuellen Lage nicht leisten, dafür Schulden aufzunehmen. In der Nähe der nordirischen Hauptstadt Belfast ist es die zweite Nacht in Folge zu Ausschreitungen gekommen. Die Polizei setzte erneut Wasserwerfer gegen maskierte Demonstranten ein, die unter anderem Ziegel aus Hausmauern gerissen hatten, um sie auf die Einsatzkräfte zu werfen. Auch Flaschen und Steine seien geworfen worden. Auslöser der gewaltsamen Proteste war ein Messerangriff, für den ein Mann aus dem Sudan angeklagt wurde. Das waren die Nachrichten. Das Wetter in Deutschland. Gebietsweise trocken, auch Schauer und einzelne Gewitter, Tiefstwerte 12 bis 3 Grad. Tagsüber wechselnd bewölkt, später einige Schauer und einzelne Gewitter. Im Südwesten länger trocken, Höchstwerte 13 Grad im Erzgebirge bis 21 Grad im Mittelgebirge. Am Freitag zeitweise Schauer, vereinzelt Gewitter 14 bis 22 Grad. Am Samstag im Nordosten Schauer. Es ist 1.03 Uhr.
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3: Die Autobahn 1 Osnabrück Richtung Bremen ist zwischen Dreieck Ahlhorner Heide und Wildeshausen West wegen Bauarbeiten noch bis 6 Uhr gesperrt. Die Umleitung führt über die A29 und Ahlhorn. Die A4 Aachen Richtung Köln ist zwischen dem Kreuz Köln-West und Köln-Eiffeltor wegen Markierungsarbeiten bis 5 Uhr gesperrt. Die A4 Dresden-Görlitz ist in Höhe Pulsnitz wegen eines Schwertransports mehrfach kurzfristig gesperrt. Die A9 Halle-Leipzig Richtung Berlin ist zwischen Wiedemar und Halle-Saale nach einem Unfall gesperrt, dadurch 4 Kilometer Stau. Die A10 Dreieck Havelland Richtung Dreieck Barnim ist zwischen Oberkrämer und Kreuz Oranienburg nach einem Unfall gesperrt. Die A31 Meppen-Leer ist zwischen Jemgum und Leer West wegen Bauarbeiten im Emstunnel bis morgen früh noch bis 6 Uhr in beiden Richtungen gesperrt. Die Autobahn 71 Richtung Schweinfurt ist zwischen Oberhof und Suhl-Zeller-Mehlis wegen Wartungsarbeiten im Tunnel Hochwald bis 6 Uhr gesperrt. Auf der Autobahn 81 Singen-Schaffhausen zwischen Kreuz-Singen und Hilzingen ist der Hohentwiel-Tunnel wegen Wartungsarbeiten bis ca. 6 Uhr in beiden Richtungen gesperrt. Berlin, die A100, ist zwischen Jakob-Kaiser-Platz und Hohenzollern-Damm wegen Wartungsarbeiten in beiden Richtungen bis 5 Uhr gesperrt. Die A111 Dreieck Oranienburg-Charlottenburg Charlottenburg. Der Tunnelflughafen Tegel ist in beiden Richtungen wegen Wartungsarbeiten gesperrt. Die A535 Velbert Richtung Wuppertal ist zwischen Dreieck Velbert Nord und Velbert wegen Brückenarbeiten bis morgen zwischen Mitternacht und 5 Uhr gesperrt. Und die A565 Bonn-Meckenheim ist zwischen Bonn-Beuel und Bonn-Auerberg in beiden Richtungen wegen Brückenarbeiten gesperrt.
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3: Die kommt aus den Studios von NDR Info in Hamburg. Am Mikrofon begrüßt sie Sven Hasenclever. Die Spitzen der rot-schwarzen Regierung haben sich im Kanzleramt mit den Vorsitzenden der Arbeitgeber- und Sozialverbände getroffen, um über die anstehenden Reformen in Sachen Soziales, Arbeitsmarkt, Gesundheit, Rente und Steuern zu sprechen. Knapp 4 Stunden hat man gestern Abend zusammengesessen. Ich habe vorhin mit Bianca Schwarz, unserer Hauptstadtkorrespondentin, gesprochen und ich habe sie gefragt, Ergebnisse waren eigentlich nicht geplant, dann gab es aber doch überraschend eine Pressemitteilung. Was stand denn drin?
4: Das stimmt. Es gab eine überraschende Pressemitteilung. Es war weder eine Pressemitteilung noch eine Pressekonferenz angekündigt. Aber da drin steht, man hätte da in einer konstruktiven und konzentrierten Atmosphäre 4 Themenfelder diskutiert. Und zwar die Situation am Arbeitsmarkt, die Stabilität und Sicherung der Sozialversicherungen, Bürokratieabbau und Steuerpolitik. Und außerdem sei man sich auch in 3 Punkten einig gewesen. Und zwar zum einen in der grundsätzlichen Feststellung, dass der Wirtschaftsstandort Deutschland vor großen Herausforderungen steht, dass aber gleichzeitig die Sozialsysteme reformiert werden müssen und dass die Bürokratielast verringert werden müsse. Das sind die wichtigsten Punkte aus dieser Pressemitteilung.
3: Also kann man schon sagen, dass es jetzt mehr Gemeinsamkeiten gibt als vorher?
4: Ja, das würde ich schon sagen. Also wenn das so stimmig ist, das werden wir dann wahrscheinlich sehen, wenn sich noch mehr Gesprächsteilnehmer äußern. Aber wenn das stimmig ist, was die Bundesregierung in ihrer Pressemitteilung schreibt, dann wäre das wichtigste Ziel von diesem Abend schon erreicht. Das Treffen kann man mehr so ein bisschen als Beziehungspflege verbuchen. Die Arbeitgeber, die Gewerkschafter, die haben seit Monaten nicht mehr so richtig miteinander gesprochen. Und wenn sich diese beiden Seiten jetzt sogar mit der Politik zusammen ein Stückchen angenähert hätten, dann wäre das wirklich kein schlechtes Ergebnis von diesem Abend.
3: Soll es denn bei diesem einen Treffen bleiben oder will man das vielleicht wiederholen?
4: Naja, da hieß es ja im Vorfeld von Seiten der SPD, wir möchten das gerne immer wieder haben. Also wir wollen gerne mit allen an einem Tisch sitzen. Von Seiten der Union war man da viel zurückhaltender. Es hat ja auch wirklich lange gedauert, bis es zu diesem Treffen gekommen ist. Aber das hat sich anscheinend auch geändert, weil der letzte Satz in dieser Pressemitteilung ist, wir haben weitere Gespräche vereinbart.
3: Wer steht in Ihrer Einschätzung nach mehr unter Druck? Klingbeil oder Merz oder trifft es beide gleichsam?
4: Ja, ich glaube, diese Entscheidung möchte ich nicht treffen. Also Klingbeil als Finanzminister und SPD-Co-Parteivorsitzender steht natürlich unter Druck. Die SPD läuft Gefahr, ihr sozialpolitisches Profil komplett zu verlieren, wenn sie ihre Forderungen in diesen Reformen nicht wenigstens zum Teil einbringen kann. Und dann haben wir noch nicht über die schlechten Umfragewerte gesprochen. Aber die betreffen ja auch Merz, den unbeliebten Kanzler. Der muss beweisen, dass er regieren kann, dass er diese Regierung zusammenhalten kann, dass er diese Reformen, die man ja wirklich über viele, viele Jahre nicht angegangen ist, zu einem erfolgreichen Ende führen kann. Also ich glaube, im Moment gibt es nur wenige Menschen, die gerne in den Schuhen stecken würden von Merz oder von Klingbeil.
3: Wie ist denn jetzt der weitere Zeitplan bis zur Sommerpause?
4: Der weitere Zeitplan, also wenn man mal grob auf die einzelnen Reformvorschläge guckt, weil man hat ja da schon unterschiedliche Wege zurückgelegt. Bei der Reform der gesetzlichen Krankenversicherung zum Beispiel, da hat sich die Regierung auf ein Gesetz geeinigt. Das kommt diesen Freitag auch schon in den Bundestag. Also da reden die Bundesländer nochmal mit. Wollen sie auch zum Beispiel bei der Frage, wie viele Krankenhäuser es in Zukunft noch geben soll? Das Gesetz zur Reform der Pflegeversicherung, das liegt ebenfalls schon vor und da läuft aber noch die Ressortabstimmung mit den anderen Ministerien. Das heißt, da ist man noch in einem wesentlich früheren Stadium und da gibt's auch viel Kritik, zum Beispiel an dem Vorschlag, die Rentenbeiträge für pflegende Angehörige nicht mehr komplett von der Pflegekasse zu übernehmen. Also da wird's wahrscheinlich noch Veränderungen geben. Und ich kann mir auch schwer vorstellen, dass die Regierung die Rentenreform mal so eben durchwinken kann, auch wenn sie das bestimmt gerne würde. Also da kommen wahrscheinlich noch ein paar kontroverse Debatten. Und dann wäre da ja auch noch die Steuerreform. Da ist man sich schon einig, dass man die Normalverdiener entlasten will. Aber woher man das Geld dafür nimmt, also auf diese Frage gibt es noch keine gemeinsame Antwort. Und wenn wir uns das jetzt noch mal anschauen auf der Zeitachse bis zur Sommerpause, die beginnt in 4 Wochen ungefähr. Bis dahin gibt es nach dieser Woche jetzt gerade noch 2 Sitzungswochen und noch einmal kommt der Bundesrat zusammen und der müsste die Reformvorschläge ja durchwinken. Und das ist wirklich wahnsinnig wenig Zeit. Realistisch ist wahrscheinlich, dass diese Reformvorschläge alle noch vorgelegt werden, dass die alle in 4 Wochen auf dem Tisch liegen. Aber dass sie entschieden worden sind, das würde wirklich nur klappen, wenn man sich extrem gut vorbereitet.
3: Blicken wir über die Sommerpause noch einmal ganz kurz hinaus, Bianca Schwarz. Was ist Ihre persönliche Einschätzung? Was wird sich mit Sicherheit in den nächsten 12 Monaten für uns Bürger ändern?
4: Also wenn Sie sagen mit Sicherheit, dann sage ich mit Sicherheit, das ist relativ schwer zu sagen. Aber man muss sich schon darauf einstellen, dass ein Teil dieser Reformvorschläge wirklich harte Sparpläne sind. Und die Frage ist auch, gelingt es dieser Regierung, die Bürgerinnen und Bürger mitzunehmen, indem man eben auch eine positive Vision zeichnet für die Zeit nach der Umsetzung der Reformen? Hat man eine gute Idee dafür, wie Deutschland dann aufgestellt ist? Oder gelingt das genau nicht? Das wäre ja entscheidend für die nächsten Monate. Und das ist auch für die Bewertung von diesem Abend die entscheidende Frage. Weil wenn es nicht gelungen ist, Arbeitgeber und Gewerkschafter langfristig noch mal ins Boot zu holen, dann können wir uns wahrscheinlich schon auf einen heißen Sommer einstellen mit vielen, vielen Demonstrationen.
3: Soweit Einschätzung von Bianca Schwarz aus dem HSB. Und wir hören nun noch eine Perspektive, die bei dem Treffen nicht vertreten war. 11 mittelständische Wirtschaftsverbände haben in einer Stellungnahme kritisiert, dass nur die großen Verbände dabei sind und das Treffen damit nicht die gesamte wirtschaftliche Realität des Landes abbilde. Mit einem hat meine Kollegin Birgit Langhammer vom NDR gesprochen. Christoph Ahlhaus ist Chef des Mittelstandsverbandes BVMW. Wieso ist denn der Mittelstand nicht dabei gewesen, war die Frage. Fühlen Sie sich übergangen?
5: Ich würde nicht sagen übergangen, sondern es ist ja leider üblich geworden, dass nur auf die Großen gehört wird. Das merkt man ja auch bei den Lösungen, die es bisher gegeben hat, Industrie, Strompreis und andere Dinge. Ja, vielleicht täte es einer solchen Runde mal ganz gut, die Perspektive des Mittelstands mit aufzunehmen, denn bisher haben die vielen Gipfel und die vielen Gesprächsrunden ja keine Ergebnisse gehabt.
6: Andererseits, Herr Ahlhaus, Sie waren auch lange in der Politik und wenn es jetzt heute eh nur um eine Stimmungslage geht und gar nichts bei rumkommen soll, haben Sie nicht einfach Zeit gespart?
5: Ja, das kann man natürlich auch so sehen. Aber ich finde, wir haben alle keine Zeit mehr. Und die Regierung ist jetzt fast 1,5 Jahre im Amt. Und die Erwartungen sind groß, auch wenn sie jetzt bewusst runtergezont werden, weil man offensichtlich Angst hat, dass nichts mehr rauskommt. Fakt ist, Deutschland, die Leistungsträger, die Menschen in diesem Land, sie erwarten von dieser Bundesregierung jetzt endlich, dass es losgeht mit dem Herbst der Reform, war eigentlich letztes Jahr, aber dass es wenigstens dieses Jahr losgeht und die Wirtschaftswende, die versprochen worden ist, auch kommt.
6: Und wir hören natürlich zu, Herr Ahlhaus. Also welche Perspektive fehlt Ihnen da heute Abend mit am Tisch?
5: Naja, diese Zusammensetzung des sogenannten Sozialpartnergipfels, das ist halt ein Rezept von vorgestern. Gewerkschaften und Industrieverbände sitzen zusammen. Das bildet die Wirklichkeit der deutschen Wirtschaft einfach nicht mehr ab. Und es sind nur noch knapp 50% der Menschen in diesem Land tarifgebunden beschäftigt und nur noch 1/4 der Unternehmen. Und wenn da sich halt nur die zusammensetzen, die sich schon vor 30 Jahren zusammengesetzt haben, kann da für die aktuelle Lage nicht viel bei rumkommen.
6: Viele kleine und mittlere Unternehmen klagen ja auch eben gerade über die Unsicherheit und Sie haben den Faktor Zeit ja auch schon angesprochen. Wie groß ist da das Problem bei der Energiepolitik oder auch der Regulierung?
5: Na, der Mittelstand ächzt und hat kaum noch Luft zum Atmen. Wir haben die größte Pleitewelle seit über 20 Jahren. Viele überlegen, die Arbeitsplätze abzubauen oder die Betriebssitze zu verlagern. Deswegen ist es höchste Zeit, dass sie zumindest mal eine Perspektive bekommen, wie es weitergehen kann. Keiner erwartet von diesem Gipfel, dass jetzt morgen alle Probleme gelöst sind in diesem Land. Aber mal in irgendeinem kleinen Bereich mal ein Zeichen setzen, wir sind noch reformfähig, wir können noch was. Das wäre, glaube ich, sehr, sehr wertvoll. Und dann ist es mir auch egal, wer da am Ende am Tisch gesessen hat. Hauptsache, es gibt Ergebnisse.
6: Und wenn Sie sagen, in irgendeinem Teil, was wäre denn der effizienteste, der effektivste, also die wirklich Änderung, die direkt auch sofort Konsequenzen hätte beim Mittelstand?
5: Naja, die Themen liegen alle auf dem Tisch, ob das Bürokratieabbau ist, ob das die dringend notwendigen Sozialreformen sind, die Energiepreise, die zu hoch sind, die überbordenden Steuerbelastungen. Aber wenn Sie mich so konkret fragen, ein Signal wäre zum Beispiel ganz schnell zu machen, ganz unkompliziert umsetzbar, schafft den Solidaritätszuschlag ab. Damit werden die Leistungsträger entlastet. Das ist ein klares Signal und ein Zeichen, okay, wir rechnen noch mit euch.
6: Jetzt haben Sie es gerade ja auch schon angesprochen und kurz aufgeblättert, Herr Ahlhaus, die Bundesregierung Bundesregierung hat sich sehr viel vorgenommen. Und es heißt jetzt ja auch schon von verschiedenen Seiten, da verhake man sich in zu vielen Reformen, die ja jeweils auch wieder auf großen Widerstand stoßen. Also hat man sich zu viel auf einmal vorgenommen?
5: Wahrscheinlich ja, weil man in 3 Stunden mit Sicherheit nicht alles besprechen kann, was momentan schwierig ist. Aber gut, das ist jetzt die Strategie der Bundesregierung, des Bundeskanzlers. Eins ist nur auch klar, wenn jetzt wieder nichts bei rumkommt, warten wir nicht aufs nächste Kaffeekränzchen, sondern dann muss der Bundeskanzler von seiner richtigen Kompetenz Gebrauch machen und sagen, wie es in diesem Land weitergehen soll. Und dann muss er dafür Mehrheiten finden oder eben, wir müssen ein neues Kapitel aufschlagen. Aber dieses Hinhangeln von Gespräch zu Gespräch, von Gipfel zu Gipfel, das kann keiner mehr verstehen. Das wird auch so nicht mehr funktionieren.
3: Sagt Christoph Ahlhaus, Chef des Mittelstandsverbandes BVMW, im Gespräch mit meiner Kollegin Birgit Langhammer vom NDR.
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3: Protest auf der Straße ist eine Möglichkeit, seine Meinung kundzutun. Eine weitere ist, sich mit einer Petition direkt an den Bundestag zu wenden. Und das haben im vergangenen Jahr wieder deutlich mehr Bürger und Bürgerinnen getan. 2025 wurden bei dem Gremium 12.399 Petitionen eingereicht, deutlich mehr als im Vorjahr. An den Petitionsausschuss können sich alle Bürgerinnen und Bürger wenden, erreichen Petitionen 30.000 Mitunterzeichnungen, debattiert der Ausschuss, diese dann öffentlich unter Anwesenheit der Bundesregierung. Kim Schröder berichtet über Themen, die den Menschen wichtig sind.
7: Jeden Tag 50 neue Akten. 50 neue Petitionen für die Mitglieder des Petitionsausschusses des Bundestags. Sie beraten die Anliegen der Bürgerinnen und Bürger. Ausschussvorsitzende Hülya Düber von der CSU spricht von einem verfassungsrechtlich geschützten Zugang zum Parlament.
8: Kommt auf uns, liebe Kolleginnen und Kollegen Parlamentarier, an. Und ich empfinde es als große Stärke unserer Demokratie, dass wir Sorgen von Menschen in den Blick nehmen können und zeigen können, wie Politik funktionieren kann.
7: Besonders häufig sind Anträge aus den Ländern Nordrhein-Westfalen und Bayern im Ausschuss eingegangen. Im Vergleich zur Bevölkerungsdichte lag Berlin vorn. Den Antragstellenden ging es vor allem um lebensnahe Themen.
8: Die Themen, die auch die Bundesregierung bewegt, und zwar natürlich bei dem Thema neue Grundsicherung haben wir Petitionen. Wir haben Petitionen zum Thema Rente, wir haben Petitionen zum Thema Pflegeversicherung.
7: Mit 68% haben vor allem Männer Petitionen unterzeichnet. Dabei wurde jeder zweite Antrag online gestellt, erklärt Daniela Rump aus der SPD.
9: Und das zeigt auch, dass die Erwartungen an unsere digitalen Strukturen und an die digitale Beteiligung wachsen.
7: Das Online-System soll bis 2027 schneller, transparenter und benutzerfreundlicher werden. Ein niedrigschwelliges System bringe mehr Anreiz und ermutige die Bürgerinnen und Bürger. Und der Ausschuss möchte mehr aufklären.
9: Nur eine Petition, die im Deutschen Bundestag eingereicht wird, kann dazu führen, dass Gesetze verändert werden.
7: Aufrufe und Unterschriften von privaten Online-Plattformen oder Social Media gehören aber nicht dazu. Außerdem meint Corinna Rüffer der Grünen, die Erwartungshaltung der Unterzeichner würde sich nicht an die Plattform richten.
10: Die Petition wird betitelt Petition an den Bundestag. Und dann wird die Erwartungshaltung auch auf den Bundestag projiziert.
7: Obwohl die Anzahl von Petitionen im vergangenen Jahr um 34% angestiegen ist, müssten laut Ina Latendorf der Linken Reformen passieren.
10: Ich würde mir wünschen, wir würden mehr im Plenum diskutieren. Wir würden tatsächlich Petitionen öfter im Plenum tatsächlich auch debattieren. Und das Rederecht, also gerade wenn wir die Petition öffentlich debattieren, da wünschte ich mir mehr noch für die Bürgerinnen und Bürger, die dann mit uns an einem Tisch sitzen.
7: Kritik kam auch vom AfD-Obmann Manfred Schiller. Er möchte das System transparenter gestalten.
11: Beispiel, wo ein Änderungsbedarf besteht, ist die Veröffentlichungspraxis. Im Berichtsjahr wurden die Veröffentlichung von Petitionen abgelehnt mit der Begründung, sie werde offensichtlich erfolglos bleiben.
7: Aus seiner Sicht sollten Petitionen im Plenum und nicht im Ausschuss beraten werden. Daher gäbe es einen Gesetzesentwurf der AfD.
3: Die Kölbrandbrücke ist prägend für das Bild von Hamburg und erst recht für den Hafen. Aber das Bauwerk aus den 70ern ist inzwischen marode und muss ersetzt werden. Der Hamburger Senat hat nun gemeinsam mit einer Jury den Entwurf für die neue Kölbrandbrücke ausgewählt. Dietrich Lehmann beschreibt das neue Modell und berichtet, warum es aus den vielen Vorschlägen ausgewählt wurde.
12: In der Mitte 2 riesige Pylone, an denen die Fahrbahn an Drahtseilen hängt. Links und rechts auf filigranen Säulen ruhen die geschwungenen Betonrampen. Die neue Kölbrandbrücke erinnert stark an die alte, die sich seit den 70er Jahren über den Hamburger Hafen spannt.
13: Eine neue Hamburger Ikone wird die neue Brücke wieder sein. Nordisch, klar, zurückhaltend, elegant, technisch brillant, mit Bezug zur alten Brücke und voller Zukunft. Das ist unser Leitsitz,
12: sagt Maren Wolf vom Hamburger Ingenieurbüro Grassel, die als Projektleiterin das Siegerkonsortium des Wettbewerbs um die neue Kölbahnbrücke anführt. Insgesamt 8 Entwürfe gab es, die eingereicht wurden. Hamburgs Wirtschaftssenatorin Melanie Leonard war an der Auswahl beteiligt.
14: Der Siegerentwurf hat, wenn man so will, alle Teile der Jury davon überzeugt, dass er die heutige Brücke, die den Hamburgern ja sehr ans Herz gewachsen ist, aufgreift, aber weiterentwickelt nach modernen Maßstäben. Leicht ist und gleichzeitig das Zeug hat, wieder zum Wahrzeichen zu werden und besondere Effizienzen bautechnisch hebt, sodass er preiswert und, wie wir so schön sagen, baubar ist.
12: Denn darum geht es der Stadt Hamburg besonders. Keine Zeit verlieren, so Oberbaudirektor Franz Josef Höhing.
15: Es sind jetzt keine schönen Zeichnungen, nur an denen man sich ergötzen kann, die man dann irgendwann planerisch mal angeht und auf Seriosität prüft, sondern es ist relativ weit gediehen.
12: Und zwar, weil schon von Anfang an neben dem Bauherrn, der Hafenverwaltung HPA, nicht nur Architekten an den Entwürfen beteiligt sind, sondern auch Ingenieure, die die technische Machbarkeit im Blick haben, so Projektleiterin Wolf.
16: Also die neue Brücke ist geplant für eine Lebensdauer von 100 Jahren. Wir werden sie dauerhaft ausbilden, wir werden sie robust ausbilden. Wir werden sie, wie ich habe es gesagt, mit Sensoren ausstatten, sodass auch permanenter Zustand der Brücke überwacht werden kann und auch, wenn Dinge auftreten, entsprechend frühzeitig eingegriffen werden können.
12: So groß die Ähnlichkeit auf den ersten Blick ist, so viel Neues steckt doch in dem Entwurf für die zweite Generation der Kölbrandbrücke. Die Pylone sind komplett aus Beton und nicht wie jetzt zum größeren Teil aus Stahl. Und der Mittelteil wird lediglich durch Stahlseile zwischen den Fahrbahnen gehalten und nicht links und rechts. Und die Brücke wird 20 Meter höher als die derzeitige, sagt Jens Meyer, Chef der Hafenverwaltung HPA.
17: Ich möchte hier nochmal ganz besonders darauf hinweisen, dass wir hier keine Visionen vorangetrieben haben über Schiffe, die vielleicht in 100 Jahren kommen und die 5-mal so groß sind wie die heutigen. Wir sind da sehr rational rangegangen. Es geht hier darum, dass wir die sogenannten Rennpferde, die heute schon im Europa-Asien-Verkehr unterwegs sind, unter dieser Brücke passieren lassen können.
12: Weil die Brücke höher wird, müssen auch die Rampen länger sein als jetzt. Der Entwurf sieht vor, dass die Kölbrandbrücke insgesamt 5 Kilometer misst. Sie wäre dann die längste Straßenbrücke Deutschlands. Wann konkret mit dem Bau begonnen wird, steht noch nicht fest. Wahrscheinlich aber Anfang der 2030er Jahre, so Wirtschaftssenatorin Leonard.
14: Es ist tatsächlich geplant, dass die neue Brücke parallel gebaut wird, während die alte noch besteht, sodass wir dauerhaft eine Verbindung über den Kölbrand gewährleistet haben. Das ist sehr komplex, aber das ist der Plan.
12: Fertig sein könnte die neue Kölbrandbrücke Ende der 2030er Jahre, etwas früher als zuletzt geplant. Die Stadt rechnet derzeit mit Baukosten von maximal 5,3 Milliarden Euro. Einen wesentlichen Teil davon will der Bund übernehmen.
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3: Heute vor 25 Jahren legte die rot-grüne Bundesregierung mit den Energieunternehmen im Atomkonsens den geordneten Ausstieg aus der Kernenergie fest. Birgit Sagemann blickt zurück.
18: In den kommenden Jahren sollen die deutschen Atomkraftwerke nach und nach abgeschaltet werden. Neue werden nicht mehr genehmigt.
19: Die Unterzeichnung der Vereinbarung ist kein Grund zum Jubel. Wir müssen das Ausstiegsziel der Bundesregierung akzeptieren, aber wir stimmen ihm nicht zu,
18: sagt E.ON-Chef Ulrich Hartmann. Tatsächlich aber sind die Chefs der großen Stromkonzerne ganz zufrieden mit dem, was in zähen Verhandlungen mit der rot-grünen Bundesregierung herausgekommen ist. Eine zugesicherte Laufzeit von bis zu 32 Jahren für die deutschen Atomkraftwerke bedeutet Planbarkeit. Vor allem für die Grünen ist dieser Atomausstieg ein zentrales Projekt. Schließlich hat die Partei ihre Wurzeln in der Anti-Atomkraftbewegung.
20: Nicht nachkommen, wird die Polizei den Schienenbereich räumen.
18: Grüne sind regelmäßig bei den Protesten gegen Castortransporter aus der Wiederaufbereitungsanlage La Hague dabei. Der letzte ist 3 Monate zuvor gerade nach Deutschland gerollt.
21: Kurz hinter der deutsch-französischen Grenze heute Nacht Sitzblockaden. Mehrere hundert Demonstranten besetzten die Gleise.
22: Dann
18: Die Wiederaufbereitung abgebrannter Brennstäbe aus deutschen AKW wird nun verboten. Atommüll soll künftig an den Kernkraftwerken zwischengelagert werden. Das bedeutet weniger Transporte und eine gerechtere Lastenteilung, sagt Bundeskanzler Gerhard Schröder.
1: Vor allem die Zwischenlager in Gorleben und Ahaus werden davon profitieren.
18: Aber Umweltverbänden geht dieser Atomausstieg viel zu langsam. Während im Kanzleramt der Atomkonsens unterzeichnet wird, protestieren draußen Greenpeace, BUND und Robin Wood.
2: Manchen von uns wäre ein schnellerer Ausstieg lieber gewesen,
18: räumt der grüne Bundesumweltminister Jürgen Trittin ein. Aber
2: statt Förderung der Atomenergie ihre geordnete Beendigung. Dieser Ausstieg ist ein weltweites Signal.
18: Für die Opposition ist noch nicht das letzte Wort gesprochen. Unionsfraktionschef Friedrich Merz.
22: Die CDU-CSU wird nach dem nächsten Regierungswechsel diese Entscheidung rückgängig machen. Sie ist nicht unumkehrbar.
18: 8 Jahre später gibt es diesen Regierungswechsel und die schwarz-gelbe Bundesregierung von Angela Merkel leitet tatsächlich den Ausstieg vom Ausstieg ein. Sie verlängert die Laufzeiten der deutschen Meiler wieder, bis die Atomkatastrophe von Fukushima 2011 für die Kehrtwende der Kanzlerin sorgt.
23: Fukushima hat meine Haltung zur Kernenergie verändert.
18: Im Sommer 2011 beschließt der Bundestag mit großer Mehrheit den beschleunigten Atomausstieg. 8 alte AKW werden sofort abgeschaltet, die anderen 9 sollen nach und nach vom Netz gehen. Friedrich Merz, inzwischen Bundeskanzler, hält den Ausstieg nach wie vor für einen schweren Fehler, aber mittlerweile für unumkehrbar. Dieser Ausstieg begann mit dem Atomkonsens, der am 11. Juni 2001 unterzeichnet wurde. Heute vor 25 Jahren.
3: Der Stichtag von Birgit Sagemann.
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24: Mit Lars Bente. Am kommenden Abend ist es also endlich soweit. Die Fußball-Weltmeisterschaft wird eröffnet mit der Partie zwischen Co-Gastgeber Mexiko und Südafrika. Ja, und die deutsche Mannschaft, die hat ja noch etwas mehr Zeit bis zu ihrem ersten WM-Auftritt. Am Sonntag ist das DFB-Team dann dran gegen Außenseiter Curaçao. Und aktuell, da laufen beim DFB noch die Trainingsvorbereitungen, das obligatorische Mannschaftsfoto, das ist auch im Kasten. Außerdem gab es natürlich wieder eine Pressekonferenz. Dieses Mal unter anderem mit David Raum. Mehr dazu von Anne van Eickels.
25: In der deutschen Mannschaft gehört Verteidiger David Raum eher zu den lauten Spielern, die für gute Stimmung sorgen und klare Ansagen machen. Und so ist der Leipziger einer der ersten im DFB-Team, die eine öffentliche Kampfansage machen. Man gehöre aufgrund der vergangenen Jahre zwar nicht zu den Favoriten, so Raum bei einer Pressekonferenz im Teamquartier in Winston-Salem. Aber wir glauben an uns und haben den Anspruch, in die Weltspitze zurückzukommen. Wir wollen der Welt beweisen, wie gut wir sind. In der Mannschaft hat David Raum seinen Stammplatz nach der erfolgreichen WM-Quali wohl verloren. Vor dem Auftaktspiel am Sonntag gegen Curaçao setzt Bundestrainer Julian Nagelsmann auf der linken Abwehrseite eher auf den Frankfurter Nathaniel Brown.
24: Von der einen WM zur nächsten, jetzt geht es allerdings um ein Heimturnier in Deutschland. Die Handball-Weltmeisterschaft, die steigt Anfang des kommenden Jahres ja in 6 deutschen Städten. Und nun wurden in München die WM-Gruppen ausgelost. Frank Hollmann war vor Ort.
26: 20 Jahre danach soll es das nächste Wintermärchen für die deutschen Handballer geben. 20 Jahre nach dem WM-Sieg unter dem damaligen Bundestrainer Heiner Brandt wird sein Nachfolger Alfred Gislason den Titeltriumph wiederholen. Dazu muss sein Team zunächst die Vorrunde in München überstehen. Die Auslosung im Hofbräuhaus brachten Uruguay, Tunesien und Serbien als Gruppengegner. Es dürfte laut werden, der Münchner SAP-Garten ist ausverkauft, Monate vor dem WM-Start am 13. Januar 2027 mit dem Eröffnungsspiel Deutschland gegen Tunesien. Nach den 2. Plätzen bei der letzten Europameisterschaft und bei Olympia in Paris 2024 zählt das deutsche Team zu den Favoriten, gerade mit der Unterstützung des Heimpublikums. Top-Favoriten aber bleiben die Dänen. Die schlugen das deutsche Team bei den letzten beiden großen Endspielen.
24: Nach den French Open ist vor Wimbledon. So sieht's aktuell im Tenniskalender aus. Und dazwischen, da gibt es unter anderem das Rasenturnier in Stuttgart. Aus deutscher Sicht lief das aber bisher nicht sehr erfolgreich. Thomas Bareis mit den Einzelheiten.
27: Mit Jan-Lennard Struff hat sich der letzte deutsche Spieler im Einzel verabschiedet. Der Warsteiner hat gegen Alexander Bublik in 3 Sätzen verloren. In der ersten Runde der French Open hatte Struff den kasachischen

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1: Um 1.30 Uhr mit Juliette Groß. Das US-Militär hat auf Befehl von Präsident Trump mit neuen Angriffen auf mehrere Ziele im Iran begonnen. Das zuständige US-Regionalkommando bezeichnete die Schläge als Selbstverteidigung und die Reaktion auf die anhaltende Aggression des Iran. Aus Washington, Anne Schneider.
2: Die Angriffe folgten auf ein Krisentreffen im Weißen Haus. Kurz zuvor hatte Trump angekündigt, die USA würden den Iran noch heute hart treffen, falls es keinen Fortschritt bei den Verhandlungen gäbe. Wie aus Regierungskreisen verlautet, prüft die US-Führung weitere militärische Optionen, die groß angelegt, aber zeitlich begrenzt wären. Ziel sei, den Druck auf Teheran weiter zu erhöhen und so seine Position in den laufenden Verhandlungen zu beeinflussen. Hinter den Kulissen wächst der Druck. Präsident Trump zeigt sich zunehmend frustriert, da er seit fast zwei Wochen auf eine Antwort des Iran auf sein Angebot wartet.
1: Der Iran hat nach den jüngsten US-Angriffen die Straße von Hormus für alle Schiffe gesperrt. Das oberste iranische Militärkommando teilte mit, jedes Schiff, das eine Durchfahrt versuche, werde beschossen. Iranischen Medien zufolge wurden bereits zwei Schiffe getroffen, die das Verbot missachtet und eine Durchfahrt durch die Meerenge versucht hatten. 3,5 Stunden lang haben die Spitzen der schwarz-roten Koalition am Abend mit Wirtschaftsverbänden und Gewerkschaften beraten. Wie angekündigt, sind bei dem Treffen keine Entscheidungen gefallen. Aus Berlin, Bianca Schwarz.
3: Die Bundesregierung hat danach in einer Pressemitteilung mitgeteilt, es sei in konstruktiver und konzentrierter Atmosphäre zu 4 Themenfeldern diskutiert worden. Die Situation am Arbeitsmarkt, die Stabilität und Sicherung der Sozialversicherungen, Bürokratieabbau und Steuerpolitik. Einigkeit habe geherrscht in der Feststellung, dass der Wirtschaftsstandort Deutschland vor großen Herausforderungen steht, dass aber gleichzeitig die Sozialsysteme reformiert und die Bürokratielast verringert werden müsse. Außerdem sollen weitere Gespräche folgen, so die Pressemitteilung der Bundesregierung.
1: Der Schweizer Soziologe und Ex-Politiker Jean Ziegler ist tot. Er starb nach Angaben seiner Frau im Alter von 92 Jahren. Ziegler war jahrelang für die Sozialdemokraten im Parlament. Als Autor und Berater der Vereinten Nationen verschrieb er sich dem Kampf gegen Ungerechtigkeit. In diesem Zusammenhang setzte er sich gegen Globalisierung, Profitgier und eine nach seiner Auffassung verlogenen Herrschaftsschicht ein. In seiner Schweizer Heimat wurde er oft als Nestbeschmutzer verunglimpft. Das Wetter in Deutschland. Gebietsweise trocken, auch Schauer und einzelne Gewitter, Tiefstwerte 12 bis 3 Grad. Tagsüber wechselnd bewölkt, später einige Schauer und einzelne Gewitter, im Südwesten länger trocken. Höchstwerte 13 Grad im Erzgebirge bis 21 Grad im Mittelgebirge. Am Freitag zeitweise Schauer, vereinzelt Gewitter 14 bis 22 Grad. Am Samstag im Nordosten Schauer und selten Gewitter, im Südwesten freundlich. Das waren die Nachrichten.
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4: Die Autobahn 1 Osnabrück Richtung Bremen ist zwischen Dreieck Ahlhorner Heide und Wildeshausen West wegen Bauarbeiten bis morgen früh jeweils zwischen 19 und 6 Uhr gesperrt. Die Umleitung führt über die A29 und Ahlhorn. Die A4 Aachen Richtung Köln ist zwischen dem Kreuz Köln West und Köln Eiffeltor wegen Markierungsarbeiten bis 5 Uhr gesperrt. Die A4 Dresden-Görlitz ist in Höhe Pulsnitz wegen eines Schwertransports mehrfach kurzfristig gesperrt. Die A9 Halle-Leipzig Richtung Berlin ist zwischen Wiedemar und Halle-Saale nach einem Unfall gesperrt. Die A10 Dreieck Havelland Richtung Dreieck Barnim ist zwischen Oberkrämer und Kreuz Oranienburg nach einem Unfall gesperrt. Die Autobahn 31 Meppen-Leer ist zwischen Jemgum und Leer West wegen Bauarbeiten im Emstunnel bis morgen früh jeweils zwischen 20 und 6 Uhr in Bayern.

0: in Richtung gesperrt. Die Autobahn 71 Richtung Schweinfurt ist zwischen Oberhof und Suhl-Zellermelis wegen Wartungsarbeiten im Tunnel Hochwald bis 6 Uhr gesperrt. Auf der A81 Singen-Schaffhausen zwischen Kreuzingen und Hilzingen ist der Hohentwiel-Tunnel wegen Wartungsarbeiten bis ca. 6 Uhr in beiden Richtungen gesperrt. Berlin, die A100 ist zwischen Jakob-Kaiser-Platz und Hohenzollern-Damm wegen Wartungsarbeiten in beiden Richtungen bis 5 Uhr gesperrt. Die A111 Dreieck Oranienburg-Charlottenburg, der Tunnel Flughafen Tegel ist in beiden Richtungen wegen Wartungsarbeiten gesperrt. Und die A535 Velbert Richtung Wuppertal ist zwischen Dreieck Velbert Nord und Velbert wegen Brückenarbeiten bis morgen zwischen Mitternacht und 5 Uhr gesperrt.
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0: Heute mit Sven Hasenclever. In Belfast kam es vergangene Nacht zu Krawallen. Angesichts neuer Aufrufe zu Protesten beendeten örtlichen Medien zufolge mehrere Schulen schon am Mittag den Unterricht. Geschäfte wurden geschlossen. Unsere Korrespondentin Franziska Hoppen mit einem Rückblick auf die Folgen der Nacht und mit den politischen Reaktionen.
2: Für viele Anwohner in Belfast war die vergangene Nacht ein Angsterlebnis. Schwarz vermummte Mobs zündeten erst Autos und Mülleimer an, später mehrere Wohnungen. Bewohner mussten gerettet werden. Ein Familienvater beschrieb am Morgen danach in der BBC:
3: Yesterday I was devastated.
2: Gestern war ich am Boden zerstört, entsetzt. Ich wusste nicht, was ich tun sollte, um meine Kinder zu schützen. Immer wenn ich das hier nebenan sah, dachte ich, das nächste Mal trifft es uns. Laut Medienberichten attackierten die Randalierer gezielt Wohnungen, Häuser, in denen sie Ausländer vermuteten. Nach dem brutalen Messerangriff am Montagabend, bei dem ein sudanesischer Tatverdächtiger festgenommen wurde, hatten in den sozialen Netzwerken Agitatoren zu Protesten aufgerufen. Auch Großbritanniens bekanntester Rechtsextremer Stephen Yaxley-Lennon, besser bekannt als Tommy Robinson. Milliardär und Ex-Besitzer Elon Musk teilte die Aufrufe. Diese zwei Männer erklärten der ARD am Dienstagabend, wie sie sich die Proteste erklärten.
4: They're just angry.
2: Sie sind einfach wütend, wütend auf die Regierung, weil die ihnen nicht zuhört. Sie wollen keine Masseneinwanderung in diesem Land. Jedes Mal hat die Regierung die Menschen in diesem Land im Stich gelassen, immer und immer wieder. Wenn all das nichts ändert, wird es nur noch schlimmer werden, bis es einen Punkt erreicht, an dem es kein Zurück mehr gibt. Emotionen auf der einen Seite, Zahlen auf der anderen. In Nordirland erhalten derzeit rund 2000 Menschen als Asylsuchende Unterstützung. Dr. Michner Kuibus, Forscher am Migration Observatory, einer Forschungseinrichtung für Migrationspolitik an der Universität Oxford. In Nordirland war die Zuwanderung in den letzten Jahrzehnten deutlich geringer als im übrigen Vereinigten Königreich. Es sind weniger Menschen mit Visa legal eingereist und weniger Menschen über das Asylsystem, was zu einer weniger vielfältigen Bevölkerung geführt hat. Für die Krawalle hat der Stadtrat Carl White von der Social Democratic and Labour Party deshalb eine andere Erklärung. Diejenigen, die Busse, Wohnhäuser und Autos in Brand gesteckt haben, sind an keiner Diskussion interessiert. Es handelt sich um rechtsextreme Schläger und Brandstifter, die sich zu Verbrechen und Rechtsverstößen hinreißen lassen und von Influencern in den sozialen Medien angeheizt werden. Sie würden nun die volle Härte der Gesetzeskraft zu spüren kriegen. Und auch diese beiden Anwohnerinnen hatten für die Gewalt kein Verständnis. Ich bin zu Hause geblieben. Ich wollte mich in nichts hineinziehen lassen. Warum zerstört ihr eure eigene Stadt? Die Menschen, die am nächsten Tag aufwachen, müssen das auch durchmachen. Dabei sei Belfast normalerweise eine friedliche Stadt, das betont auch Stadtrat White. Es waren viele Demonstrationen geplant, ich glaube 30 oder 40. Nur etwa 10 fanden tatsächlich statt und von diesen war nur eine kleine Minderheit gewalttätig. Im Londoner Parlament verurteilte Premierminister Keir Starmer die rassistischen Ausschreitungen aufs Schärfste. Wir rufen gemeinsam zur Ruhe auf und sind entschlossen, die Ordnung wiederherzustellen, die Polizei und alle, die an vorderster Front im Einsatz sind, zu unterstützen und dafür zu sorgen, dass Gerechtigkeit walten kann. Ähnlich klang Oppositionsführerin Cammy Badenoch. Die Menschen haben das Recht, von ihren Politikern zu erwarten, dass sie ihre Grenzen sichern. Aber niemand hat das Recht, Familien aus ihren Häusern zu vertreiben oder öffentliches Eigentum in Brand zu setzen und die Polizei anzugreifen. Der mutmaßliche Täter, dem unter anderem versuchter Mord vorgeworfen wird, war am Vormittag einem Richter vorgeführt worden. Laut Medienberichten äußerte sich der 30-Jährige nicht zu den Vorwürfen.
1: Wirtschaft.
0: Die Anwohner des Berliner Airports sind Fluglärm gewohnt. Die kommenden Tage wird es aber noch mal ein bisschen lauter rund um den BER, denn dort findet bis zum Wochenende die ILA statt, die internationale Luftfahrtausstellung. Und dort stehen nicht nur viele Flieger am Boden, sondern werden natürlich auch in der Luft vorgeführt. Auch Bundeskanzler Merz war zur Eröffnung zu Besuch bei der ILA. Und während seines Rundgangs kam auch das Scheitern des deutsch-französischen Kampfjet-Projekts FCAS zur Sprache. Johannes Frevel mit Einzelheiten.
4: Die gescheiterte deutsch-französische Entwicklung eines gemeinsamen Kampfflugzeuges bietet nach den Worten von Bundeskanzler Friedrich Merz die Chance für eine neue europäische Lösung. Die Entwicklungen rund um FCAS würden in ein neues Projekt eingebracht, sagte Merz zum Start der Luft- und Raumfahrtmesse ILA bei Schönefeld.
5: Die Luftwaffe, die Bundeswehr, fliegt den Eurofighter. Der Eurofighter ist ein erfolgreiches Beispiel für europäische Rüstungskooperation. Wir eröffnen der Industrie aber auch neue Möglichkeiten beim Bau moderner Kampfflugzeuge auf anderen Wegen weiter voranzukommen. Und der eigentliche Kern von FCAS, den werden wir als europäisches System der Systeme weiterführen. Und hier liegt eine große Chance eines zentralen deutsch-französischen verteidigungsindustriellen Zukunftsprojekts, das wir gemeinsam verwirklichen wollen.
4: Noch sind künftige Partner für ein neues Kampfflugzeug unklar. Die Verteidigungsminister Deutschlands und Frankreichs würden im Juli einen Plan zur weiteren Zusammenarbeit beider Länder in Verteidigungsfragen ausarbeiten, sagte Merz. Eine Allianz deutscher Rüstungsunternehmen um Airbus Defence stellt einen Eurofighter-Nachfolger in Aussicht, der gemeinsam mit Drohnen in einer militärischen Cloud agieren soll. Michael Schöllhorn, Präsident des Bundesverbandes der deutschen Luft- und Raumfahrtindustrie, BDLI.
6: Wir brauchen eine Entscheidung für das weitere Vorgehen bei FCAS als Gesamtsystem und ein Kampfjet der sechsten Generation, weil er essentiell ist für die Luftüberlegenheit und souveräne Verteidigung Deutschlands und Europas. Wir stehen bereit, Verantwortung zu übernehmen. Wir verfügen über die Kompetenz, die Technologien, die Kapazität und den klaren Willen, ein FCAS und den Kampfjet der sechsten Generation zu entwickeln und zu bauen. Und zwar für und mit Europa.
4: Mit einer neuen Luftfahrtstrategie will die Bundesregierung zudem Wettbewerbsfähigkeit und Innovation der deutschen Luftverkehrswirtschaft sichern, die wirtschaftlich hinter der Entwicklung in anderen Ländern Europas zurückbleibt. Bundeskanzler Friedrich Merz rechnete Entlastungen vor.
5: Die E-Kerosin-Quote haben wir gestrichen. Die Flugsicherungsgebühr haben wir gesenkt. Die letzte Erhöhung der Luftverkehrssteuer haben wir zurückgenommen. Und wir übernehmen jetzt auch die Flugsicherungskosten für die deutschen Regionalflughäfen. Das Paket insgesamt wird den Luftverkehr aus Deutschland um rund eine halbe Milliarde, um rund 500 Millionen Euro entlasten.
4: Auf der Luftfahrtmesse ILA präsentieren sich bis Sonntag 750 Aussteller aus 37 Ländern.
0: Die ILA in Berlin, Johannes Frevel berichtete. In Brandenburg haben einige heutige AfD-Landtagsabgeordnete früher für die Staatssicherheit der DDR gearbeitet. Das hat eine Kommission des Landtags in Potsdam festgestellt. Die hat nämlich mehr als 30 Abgeordnete überprüft, die 1990, also am Ende der DDR-Zeit, volljährig waren. Bei 5 Abgeordneten hat die Kommission Verbindungen zur Stasi festgestellt. 4 davon sind in der AfD-Fraktion, einer ist parteilos. Und ein Fall fällt besonders auf, berichtet Amelie Ernst.
7: Sehr sachlich berichtet Brandenburgs Aufarbeitungsbeauftragte Maria Noke den Mitgliedern des Hauptausschusses im Landtag über die Erkenntnisse zum AfD-Abgeordneten Jean-René Adam. Mit 18 hatte der sich 1983 beim Bereich K1 der Kriminalpolizei als inoffizieller Mitarbeiter verpflichtet. Diese Abteilung arbeitete eng mit der DDR-Staatssicherheit zusammen. Adams Auftrag? Jugendliche beobachten und nonkonformes Verhalten melden.
8: Es liegen eine handschriftliche Verpflichtungserklärung und 15 Treffberichte eines Mitarbeiters des Arbeitsgebietes 1 der Kriminalpolizei über 14 Treffen und 3 Kurztreffs vor. Ein Bericht nach Informationen des IM und 7 handschriftliche Berichte von Herrn Adam mit Decknamen Hubert unterschrieben.
7: Jean-René Adam alias Hubert informierte die Kriminalpolizei rund ein Jahr lang über Jugendliche, die in der Kirche aktiv waren, die über über eine Ausreise nachdachten oder die ein scheinbar unstetes Leben führten.
8: Er wurde gezielt zur Informationsbeschaffung über Jugendliche eingesetzt, die sich regelmäßig in Gaststätten, als Partyräumen bezeichneten Orten und an sogenannten Konzentrationspunkten trafen. Er nannte zahlreiche Namen und gab personenbezogene Informationen mit denunziatorischem und belastendem Charakter weiter.
7: Und diese Infos konnten Menschen schaden, so Noke. Auch wenn sich die konkreten Folgen aus den vorhandenen Akten nur ansatzweise nachvollziehen lassen. Anders als andere distanzierte sich Adam später auch nicht aktiv vom Bereich K1 und der Stadtsicherheit. Von der Verbindung der beiden Behörden will er nichts gewusst haben. AfD-Fraktionschef Hans-Christoph Berndt glaubt ihm.
9: Und das Ganze ist 42 Jahre her. Das ist länger, als die DDR bestand. Herrn Adam war nicht bewusst, dass er sich für die Stasi verpflichtet. Aber so war das Leben in der DDR. Es gab eben systemnahe Menschen.
7: In diesem Fall fordert die AfD Milde und Verständnis, möchte, dass der Fall Jean-René Adam differenziert und mit Blick auf die Umstände bewertet wird. Doch genau das komme der AfD bei anderen Themen wie Ausländerkriminalität oder Extremismus nicht in den Sinn, entgegnet CDU-Fraktionschef Steven Breetz.
10: Was ich bei Ihnen bemerkenswert finde, zu welch differenzierten Pirouetten Sie allerdings in der Lage sind. Und jetzt frage ich Sie mal, Herr Dr. Berndt, Sie sind derjenige, der Wahlplakate als AfD an die Straße klebt, wo steht DDR 2.0, wo dran steht Verfassungsschutz gleich Stasi. Sie sind Vertreter einer Partei, bei der die Bundesvorsitzende sich hinstellt und von, Zitat, schmierigen Stasi-Spitzeln redet.
7: Doch die AfD bleibt dabei. Alles lange her und ein Fall von vielen. Konsequenzen muss Jean-René Adam in seiner Fraktion derzeit nicht befürchten.
0: Amelie Ernst berichtete aus Potsdam.
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0: Kalifornien ist eine der größten Volkswirtschaften der Welt und darum schauen nicht nur die USA auf den Staat an der Westküste, wenn dort ein neuer Gouverneur gewählt wird. Bislang hat der Demokrat Gavin Newsom diesen Job, aber nach 2 Amtszeiten darf er nicht mehr kandidieren. Im November wird sein Nachfolger bestimmt und wer in diesem Rennen antreten darf, darum ist es in der vergangenen Woche bei den Primaries, den Vorwahlen, gegangen. Jetzt stehen die beiden Kandidaten fest, aber der Weg dorthin war ungewöhnlich und spannend. Mehr dazu von Antje Sieb aus Los Angeles.
11: Am Ende werden im November ein Demokrat und ein Republikaner zur Wahl stehen. Der ehemalige Gesundheitsminister unter Präsident Biden, Javier Becerra, und Steve Hilton, der von Präsident Trump bevorzugte Kandidat der Republikaner. Das verkündete die Agentur AP. Zwischenzeitlich sah es so aus, als könnte das kalifornische Vorwahlsystem sogar 2 Republikanern zum Einzug in die Stichwahl verhelfen. In einem klar demokratisch dominierten Bundesstaat. Denn nur die 2 Kandidaten mit den meisten Stimmen kommen weiter. Und bei den Demokraten gab es viele Kandidaten und erstmal keinen klaren Favoriten. Die Folge: In einigen Umfrageergebnissen teilten sich die Stimmen der Wähler so stark auf, dass alle Demokraten hinter den 2 republikanischen Kandidaten zurückblieben. Keine große Wahrscheinlichkeit, aber eine ernstzunehmende Gefahr für die Demokraten, erklärt Politikberater Paul Mitchell im Lokalsender KCRA.
12: And the Democratic Party should be concerned about this small probability that 2 Republicans make the runoff, because it could really politically decimate them for November.
11: Doch ein paar Faktoren dürften dazu beigetragen haben, dass dieser Ausgang im Laufe der Zeit immer unwahrscheinlicher wurde. Zum einen sprach Präsident Donald Trump eine klare Wahlempfehlung für den ehemaligen Moderator von Fox News, Steve Hilton, aus. Auch bei den eher gemäßigten Republikanern Kaliforniens könne das die Chancen verbessern, sagte Politikberaterin Marva Diaz damals bei Fox News.
13: California Republicans are not the same as the federal Republicans. They're a little bit more moderate, but I do think that endorsement will probably help bring all the Republicans together.
11: Daraufhin vergrößerte sich schon in den Vorwahlumfragen der Abstand zwischen den beiden republikanischen Kandidaten. Und kurz vor der Wahl kristallisierte sich bei den Demokraten Javier Becerra als klarer Favorit heraus und konnte immer mehr Stimmen auf sich vereinen, sodass er als Führender in die Stichwahl im November geht. In Kalifornien dauert die Auszählung der Stimmen traditionell lange. Das liegt auch daran, dass die große Mehrheit der Kalifornier per Briefwahl wählt. Die Wahlunterlagen werden gezählt, wenn sie den Poststempel des Wahltags tragen und bis zu 7 Tage danach eingegangen sind. Bei knappen Ergebnissen muss zudem ein Großteil der Stimmen ausgezählt sein, um sicher den Gewinner zu bestimmen. Präsident Donald Trump hatte in einem NBC-Interview bereits von Wahlbetrug gesprochen, weil die Ergebnisse der Vorwahl auch Tage später noch unklar waren. Steve Hilton hatte allerdings bereits gesagt, dass er dafür keine Anhaltspunkte sehen könne. Der erfahrene Politiker Javier Becerra betonte direkt nach der Vorwahl die Vorbildfunktion Kaliforniens.
14: You know, I ran for the job because I know how important California is as a shining light to the world, radiating hope.
11: Da deutlich mehr Wähler im Staat als Demokraten als Republikaner registriert sind, dürfte Becerra als Favorit in die Wahlen im November gehen. Auch wenn sich die Wähler natürlich trotzdem für einen Republikaner entscheiden könnten. Steve Hilton ist etwa mit dem Argument in den Wahlkampf gezogen, dass die Demokraten Kalifornien seit 16 Jahren regieren und es nicht geschafft haben, Probleme wie Obdachlosigkeit oder hohe Lebenshaltungskosten zu lösen. Eine Mehrheit in Kalifornien wolle einen Wandel, sagte Hilton.
15: Change is coming. And the campaign for change starts today.
11: Fraglich ist allerdings, ob in der aktuellen politischen Situation die kalifornischen Wähler bereit sind, einen von Präsident Donald Trump empfohlenen Politiker zu ihrem Gouverneur zu machen. Hilton selbst findet, es sei ein Vorteil, sich mit dem Präsidenten gut zu verstehen.
15: I think it's going to be very helpful for Californians to have a governor who has a good working relationship with the president and his team.
11: Wie Kalifornien das einschätzt, wird sich im November entscheiden.
0: Antje Sieb berichtete aus den USA.
1: Kultur.
0: Der Krieg im Gazastreifen hat zehntausende Menschenleben gefordert und die Gesellschaften weit über die Region hinaus polarisiert. Die öffentliche Debatte wird oft von klaren Parteinamen bestimmt. Differenzierte Stimmen gehen dabei leicht unter. Nun ist auf Deutsch das Buch des Gazas Hamza Abu Hawidi erschienen. Der 29-Jährige ist ein scharfer Kritiker der Hamas und setzt sich gleichzeitig für Frieden mit Israel ein. Gilo Pauling stellt das Buch vor.
16: Wer dieses Buch gelesen hat, blickt hinterher anders auf Gaza. Denn Hamza Abu Hawidi gibt den Menschen dort individuelle Züge. Sie sind nicht bloß die Palästinenser, von denen niemand genau sagen kann, wie sehr sie den Terroristen der Hamas zuneigen oder nicht. Wie sehr sie in Israel einen Feind sehen oder einfach nur Familie haben, Wünsche haben, arbeiten und leben wollen. In einer Welt, in der viele glauben, es gäbe die eine und die andere Seite, man müsse also pro oder contra sein, schreibt der junge Mann aus Gaza.
17: Ich kritisiere die Hamas und ich kritisiere die israelische Regierung. Und manchmal fühle ich mich wie der einsamste Palästinenser auf der ganzen Welt.
16: Sehr ehrlich erzählt Hamza Abu Hawidi von seiner behüteten Kindheit in einem der besten Viertel von Gaza-Stadt. Von religiöser und nationalistischer Erziehung mit dem Ergebnis:
17: Ich begann, Israel zu hassen.
16: Verblüfft erlebt er jedoch, dass sein Vater israelische Musik im Radio hört. Und er erlebt, wie brutal sich die Hamas in Gaza an die Macht putscht, Fatah-Mitglieder bestialisch umbringt und fortan das Alltagsleben mit Korruption und Drohungen beherrscht.
17: Wenn sie uns Palästinensern so etwas antun konnten, hatte Israel dann vielleicht tatsächlich Grund, sich vor ihnen zu fürchten, sie nicht als Nachbarn zu wollen?
16: Er beginnt einen Schriftwechsel mit einem Israeli, chattet online über gescheiterte Friedensverhandlungen, die Vertreibung der Palästinenser Ende der 40er Jahre.
17: Zum ersten Mal hatte ich das Gefühl, dass jemand auf der anderen Seite wirklich versuchte, unser Leiden zu sehen, anstatt es zu leugnen oder abzutun.
16: In Hamza erwacht ein neuer Gedanke.
17: Die Hoffnung, dass wir tatsächlich in diesem kleinen Landstrich miteinander leben könnten, wenn die Extremisten auf beiden Seiten an den Rand gedrängt würden.
16: Bis hierher ist Muscheln am Strand von Gaza, so der Titel dieser Memoiren, ein Buch über eine Erweckung. Ein junger Mann hinterfragt Autoritäten, denkt kritisch und demonstriert mit Tausenden gegen die Hamas, was manche im Westen verblüffen dürfte. Es gibt sie also, zivile Opposition in Gaza. Der Preis ist hoch. Hamza bezahlt seinen Einsatz mit tagelanger Haft und schwerer Folter. Doch niemand im Westen interessiert sich für den Hamas-Terror gegen die eigene Bevölkerung. Auch nicht die angeblich so palästinafreundliche Linke.
17: Verraten fühlte ich mich vor allem von den westlichen Unterstützern Palästinas. Wie wenig zählen palästinensische Menschenrechte, wenn sie von jemandem verletzt werden, der kein Israeli ist?
16: In Gaza ist er als Hamas-Gegner in Lebensgefahr. Das ist ihm nun klar. Er beschreibt seine Flucht über die Türkei nach Griechenland und sein Entsetzen über den Terror des 7. Oktober.
17: Das war Mord und Selbstmord und Gaza würde den Preis dafür zahlen.
16: Ein spontanes Handyvideo, in dem er den militärischen Hamas-Anführer kritisiert, geht viral. Seither ist Hamza Abu Huwaidi weltbekannt als der Palästinenser, der sich mit der Hamas anlegt. Er erhält Morddrohungen, reist weiter nach Deutschland, wird zu einem Friedensaktivisten, der in Gastartikeln für Newsweek erneut die Hamas-Terroristen kritisiert. Sein Asylantrag wird abgelehnt. Griechenland sei für ihn zuständig. Seitdem lautet sein aktueller Status in Deutschland geduldet. Währenddessen erfährt er, wie engste Freunde und Bekannte in Gaza durch israelische Kugeln sterben. Und schreibt schließlich ein Buch. Dieses Buch, in dem er formuliert:
17: Ich glaube nach wie vor an Frieden und Koexistenz. Ich kritisiere die Hamas weiter. Ich spreche mich nach wie vor auch gegen inakzeptables Vorgehen im pro-palästinensischen Lager aus. Aber ich prangere auch die grauenhafte israelische Kriegsführung an. Und ich achte seitdem noch genauer darauf, welche Worte ich wähle.
16: Es gibt sie. Menschen wie Hamza, die zwischen allen Fronten für Versöhnung stehen. Wer dieses Buch gelesen hat, blickt hinterher anders auf Gaza.
0: Und dieses Buch von Hamza Abu Huwaidi heißt Muscheln am Strand von Gaza, Erinnerungen an ein zerstörtes Land. Es ist bei S. Fischer erschienen, hat 240 Seiten und kostet 24 Euro.
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0: Heute Abend wird die Fußball-Weltmeisterschaft angepfiffen, die in den kommenden 5,5 Wochen in Mexiko, den USA und in Kanada stattfindet. Das Turnier ist so groß wie nie und ziemlich umstritten. Unser Gastkommentator ist heute Mike Koltermann, Chefredakteur der Hamburger Morgenpost. Er hofft trotz allem auf ein schönes Turnier.
18: Wenn beim WM-Eröffnungsspiel erstmals nach 4 Jahren wieder der Ball auf dieser Bühne rollt, wenn Milliarden Menschen vor dem Bildschirm mitfiebern, dann verblasst der Alltag und noch so große Sorgen sind mal kurz weit weg. Zumindest sollte es so sein. Aber erzählen Sie das mal Omar Artan. Die USA ließen den somalischen FIFA-Schiedsrichter nicht einreisen. Der Grund? Sicherheitsbedenken. Oder erzählen Sie es den Fans der mexikanischen Mannschaft. Die müssen auch während des Turniers in den USA Angst vor Trumps entfesselt agierenden Immigrationsbehörden haben. Oder erzählen Sie es den Fans, die gerne in die Stadien gegangen wären, aber aufgrund der notorischen Geldgier der FIFA und der horrenden Preise keine Chance dazu haben. Russland, Katar, Blatter. Der Fußball hat schon vieles überstehen müssen. Übersteht er auch Trump und Infantino? Ich jedenfalls sitze heute Abend vor dem Fernseher und drücke die Daumen.
0: Diese Hoffnung unseres Gastkommentators Mike Koltermann von der Hamburger Morgenpost teilen nicht alle Medien. Viele blicken ziemlich skeptisch auf die WM, zum Beispiel die Rheinzeitung aus Koblenz.
19: Der Gigantismus kennt im entfesselten Zirkus von FIFA-Chef Infantino längst keine Grenzen mehr. Und wenn dann ein weiterer Größenwahnsinniger wie US-Präsident Trump seine Finger im Spiel hat, gibt es ohnehin kein Halten mehr. Die Männerfreundschaft der beiden Alpha-Tiere steht exemplarisch für vieles Ungute und alles Testosterongesteuerte der heutigen Zeit. Das Ego steht über allem, auf Verluste wird keine Rücksicht, der maximale Gewinn aber nur allzu gern in Kauf genommen. So wird die anstehende Mammut-WM vor allem in puncto Kommerzialisierung nach US-Geschmack noch einmal ganz neue Maßstäbe setzen.
0: Viele Medien kritisieren auch die Anbiederung der FIFA an die Regierung des Gastgeberlandes USA. Die verwehrt zahlreichen Fans aus muslimischen Ländern die Einreise und hat die iranische Nationalmannschaft gezwungen, ihr Quartier über die Grenze nach Mexiko zu verlegen. Das kommentiert Boris Herrmann von der Süddeutschen Zeitung im Podcast Auf den Punkt.
20: Das ist ein Unding, das widerspricht alles, was hier gerade passiert. Unter anderem dem Neutralitätsgebot, das die FIFA in ihren Statuten stehen hat. Und wenn ich das so sagen darf, auch dem Geist des Fußballs. Das Motto dieser WM ist ja Football unites the world. Und alles, was wir gerade erleben, führt dazu, dass dieses Motto eigentlich zum Hohn wird.
0: Sagt Boris Herrmann von der Süddeutschen Zeitung. Es gibt aber auch einige Medien, die trotzdem das Gute an der WM sehen. Der Tagesspiegel etwa erkennt es in den Fans.
19: Sie sind es, die gemeinsam auf den Straßen feiern. Sie sind es, die regelmäßig anprangern, dass die FIFA den Sport zerstört. Und sie lassen sich auch hierzulande die Vorfreude nicht nehmen. Die WM in den USA als neuer Härtetest für den Fußball. Auch diesen wird er überleben. Denn er hat eine Anziehung, der selbst Trump und die FIFA nichts anhaben können. Es ist die Freude am Spiel.
0: Und die neue Osnabrücker Zeitung findet sogar:
19: Tatsächlich ist es gar nicht zu hoch gegriffen, dieses Turnier als Menschheitsereignis zu bezeichnen. Kein anderes Ereignis erreicht auch nur annähernd so viele Menschen. Wenn in nächster Zeit überhaupt noch einmal so etwas wie ein globales Wir-Gefühl entstehen kann, ein Bewusstsein dafür, dass sich die Menschen am Ende vielleicht doch so fremd gar nicht sind, dann wahrscheinlich bei diesem Fußballturnier.
0: Das waren die Standpunkte. Zusammengestellt hat sie heute Johannes Zuber. Und das war die ARD-Infonacht. Bis hierhin mit Sven Hasenclever. Gleich nach den Nachrichten um 2 Uhr geht es dann weiter mit Tom Westerholt, der Sie gut informiert durch die Nacht bringen wird.

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1: Um 2 Uhr mit Juliette Groß. Trotz Waffenruhe greifen die USA erneut Ziele im Iran an. Es handele sich um Angriffe zur Selbstverteidigung, hieß es zur Begründung von der US-Armee. Das Regime in Teheran reagierte mit einer kompletten Sperrung der Straße von Hormus. Aus der Nachrichtenredaktion Miriam Ernst.
2: Jedes Schiff, das die Meerenge zu passieren versuche, werde angegriffen, ließ die Militärführung über den staatlichen Rundfunk erklären. Es gibt erste Berichte über Zusammenstöße auf See zwischen iranischen und US-Einheiten. Amerikanische Schiffe sollen demnach nahe der Straße von Hormus mit Raketen und Drohnen beschossen worden sein. Zuvor hatte die US-Armee Ziele nahe der Meerenge angegriffen. Iranische Medien berichten von Explosionen in Hafenstädten. Schon vergangene Nacht gab es dort ähnliche Angriffe der US-Streitkräfte.
1: Die Spitzen der schwarz-roten Koalition haben am Abend mit Arbeitgebern und Gewerkschaften über mögliche Reformen gesprochen. Im Anschluss an die Beratungen im Kanzleramt teilte Regierungssprecher Cornelius mit, dass Koalitionsvertreter die Bereitschaft der Wirtschafts- und Gewerkschaftsvertreter begrüßen, den Reformprozess konstruktiv zu begleiten. Alle Teilnehmer haben weitere Gesprächsrunden vereinbart. Bei den Beratungen gestern Abend ging es laut Cornelius um die Situation am Arbeitsmarkt, die Stabilität und Sicherung der Sozialversicherungen, Bürokratieabbau und Steuerpolitik. Einigkeit habe unter den Gesprächsteilnehmern geherrscht, dass der Wirtschaftsstandort Deutschland vor großen Herausforderungen stehe. Der sogenannte Tankrabatt läuft Ende des Monats aus. Das haben die Fraktionen von Union und SPD entschieden, wie das ARD-Hauptstadtstudio berichtet. Unionsfraktionsvize Müller betonte allerdings, man könne bei einem möglichen starken Preisanstieg wieder schnell reagieren. Nach seiner Einschätzung hat der Tankrabatt von 17 Cent gut gewirkt. Eine Verlängerung sei aber finanzpolitisch nicht sinnvoll. Man könne es sich in der aktuellen Lage nicht leisten, dafür Schulden aufzunehmen. In der Nähe von München hat es einen schweren Busunfall gegeben. Im Landkreis Dachau sind ein Linienbus und ein Reisebus, der mit Schulkindern besetzt war, ineinander gefahren. Wie die Behörden mitteilten, starb ein Kind an den Folgen seiner Verletzungen. 30 weitere Kinder, eine Lehrerin und 2 Busfahrer wurden verletzt. Warum die beiden Busse in Oberbayern zusammengestoßen sind, ist unklar. Das waren die Nachrichten. Das Wetter in Deutschland. Gebietsweise trocken, auch Schauer und einzelne Gewitter, Tiefstwerte 12 bis 3 Grad. Tagsüber wechselnd bewölkt, später einige Schauer und einzelne Gewitter, im Südwesten länger trocken, Höchstwerte 13 Grad im Erzgebirge bis 21 Grad im Mittelgebirge. Am Freitag zeitweise Schauer, vereinzelt Gewitter 14 bis 22 Grad. Es ist 2.03 Uhr.
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3: Mit den aktuellen Meldungen von den Straßen. Die A1 Osnabrück Richtung Bremen ist zwischen Dreieck Ahlhorner Heide und Wildeshausen West wegen Bauarbeiten bis Montag früh jeweils zwischen 19 Uhr und 6 Uhr gesperrt. Die Umleitung führt über die A29 und über Ahlhorn. Die A4 Aachen Richtung Köln ist zwischen dem Kreuz Köln-West und Köln-Eiffeltor wegen Markierungsarbeiten bis 5 Uhr gesperrt. Nochmal A4 Dresden-Görlitz ist in Höhe Pulsnitz wegen eines Schwertransportes mehrfach kurzfristig gesperrt. Die A9 Halle-Leipzig Richtung Berlin ist zwischen Wiedemar und Halle-Saale nach einem Unfall gesperrt. Die A31 Meppen-Leer ist zwischen Jemgum und Leer-West wegen Bauarbeiten im Ems-Tunnel bis morgen früh jeweils zwischen 20 und 6 Uhr in beiden Richtungen gesperrt. Die A71 Richtung Schweinfurt ist zwischen Oberhof und Suhl-Zellamelis wegen Wartungsarbeiten.